0: ist hier in Blankenburg gestartet. Deswegen mein Glückwunsch dafür.
1: Während der offiziellen Inbetriebnahme konnten nicht nur prominente Gäste begrüßt, sondern auch langjährige Mitglieder ausgezeichnet werden. Ein großes Dankeschön erhielt auch Sven Ungetüm, der sich stark für die Abteilung Tennis einsetzte und nun seinen SV-Lok-Vorsitz nach fast 30 Jahren in jüngere Hände legte. Landtagsabgeordneter Alexander Reuscher dankte vor allem den Machern vor Ort, die dieses neue Projekt eines multifunktionalen Allwetterplatzes auf den Weg gebracht haben. Landrat Thomas Balzerowski wettete wieder einmal gegen den Bürgermeister, wer die meisten Körbe trifft, und gewann knapp. Der Gewinneinsatz erfolgt bei einem Harz-Derby. Heiko Breithaupt muss an der Kasse sitzen und vielleicht werden die Eintrittsgelder dann noch etwas aufgerundet. Trotz dieser Niederlage ließ es sich Heiko Breithaupt aber nicht nehmen, den neuen Platz einmal auszuprobieren und auch ein paar Tennisbälle übers Netz zu spielen.
2: Ja, das ist für den Tennissport in Blankenburg und für uns als Sportstadt eine echte Bereicherung. Das war ja, glaube ich, hier, würde ich sagen, der Platz, der am schlechtesten zurecht war. Und ja, es ist ja nicht nur ein Tennisplatz, es ist eigentlich auch ein Multifunktionsplatz. Also hier stehen ja auch Tore. Das heißt, neben den Tennisspielern können natürlich auch andere Sportarten hier angeboten werden. Und für den Heidelberg, dieses traditionsreiche Areal hier mit über 130 Jahren Geschichte, ist das wirklich ein Meilenstein. Und ich glaube, dass der Tennissport hier wieder beste Voraussetzungen hat, auch weiter zu wachsen. Und dazu lade ich herzlich auch die nächsten Generationen ein.
1: Für alle Gäste, und diese waren zahlreich gekommen, gab es noch einen kleinen Imbiss auf der gemütlichen Terrasse des Vereinshauses.
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0: Das Wetter am Freitag wird bei einem bewölkten Himmel wechselhaft bei Temperaturen von 11 bis 23 Grad. Die Wolken vermehren sich im Laufe des Mittags bei Maximaltemperaturen von 24 Grad. Schon zum frühen Nachmittag klart sich der Himmel auf und am Abend kann die Sonne in vollen Zügen genossen werden. Am Samstag können wir mit einem Mix aus Sonne und Wolken rechnen bei 24 Grad.
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0: In Halberstadt ist in der Nacht zu Montag in eine Tankstelle eingebrochen worden. Nach bisherigen Erkenntnissen verschaffte sich ein bislang unbekannter Täter gewaltsam Zutritt zu den Verkaufsräumen in der Magdeburger Chaussee. Dafür wurde eine Glastür im Eingangsbereich beschädigt. Im Inneren entwendete der Täter anschließend eine Geldkassette mit rund 250 Euro Bargeld. Deutlich höher fiel allerdings der entstandene Sachschaden aus. Allein die beschädigte Tür soll etwa 2000 Euro kosten. Die Polizei sicherte Spuren vor Ort und leitete ein Ermittlungsverfahren wegen besonders schweren Diebstahls ein. Hinweise zur Tat oder gesuchten Personen nimmt das Polizeirevier Harz in Halberstadt unter der Telefonnummer 03941 674 293 entgegen. In Blankenburg macht am Donnerstag das Präventionsmobil des Landeskriminalamts Halt. Zwischen 10 und 14 Uhr können sich Bürgerinnen und Bürger auf dem Tunnelplatz umfassend zu verschiedenen Sicherheitsthemen informieren. Im Mittelpunkt stehen dabei vor allem Tipps zum Schutz vor Einbrüchen. Darüber hinaus beraten die Experten auch zu Betrugsmaschen, Taschendiebstahl, Fahrradsicherung sowie Straftaten zum Nachteil älterer Menschen. Mit der Aktion möchte die Polizei das Bewusstsein für sicheres Verhalten im Alltag stärken und frühzeitig über mögliche Gefahren aufklären. Interessierte haben vor Ort die Möglichkeit, direkt mit Fachleuten ins Gespräch zu kommen und individuelle Fragen zu stellen.
3: Landrätekonferenz. Forderungen an den Landtag.
4: Im Rahmen seiner 121. Landrätekonferenz am 7. und 8. Mai hat der Landkreistag Sachsen-Anhalt die Erwartungen der 11 Landkreise an den neuen Landtag und die neue Landesregierung nach der Landtagswahl am 6. September 2026 vorgestellt. Unter dem Titel »Erwartungen an den neuen Landtag und die neue Landesregierung« verlangt der Kommunale Spitzenverband eine uneingeschränkte Beachtung der kommunalen Selbstverwaltung und benennt konkrete Reformbedarfe für eine handlungsfähige, bürgernahe und zukunftsfeste Verwaltung in Sachsen-Anhalt.
5: Wer einen handlungsfähigen Staat will, der soll eben auch die kommunale Selbstverwaltung schützen, soll uns Vertrauen entgegenbringen, Gestaltungsspielräume ermöglichen und eben auch eine verlässliche Finanzierung gewährleisten. Das ist für uns ein sehr entscheidender Punkt. In der Regel sind die Landkreise, die Landratsämter, die untere Ebene, die mit dem Bürger in Kontakt tritt und Entscheidungen trifft, die unmittelbar für die Bürger wirken. Und darüber gibt es dann eben Fach- und Rechtsaufsichtsbehörden, die darüber wachen, ob wir die Gesetze richtig anwenden und die Entscheidung richtig treffen. Und wir sind der Meinung, dass fast 38 Jahren kommunaler Selbstverwaltung, jedenfalls, dass wir nach so vielen Jahren kommunaler Selbstverwaltung in der Lage sind, die Gesetze anzuwenden und wir in einem so kleinen, so armen Bundesland wie Sachsen-Anhalt eine drei- oder vierstufige Verwaltung nicht mehr brauchen. Wir können sie uns aber auch nicht leisten. Und deshalb schlagen wir ja vor, dass wir zwei Ebenen haben, eine, die die Entscheidung vor Ort trifft, eine Ebene, die in der Lage ist, diese auch gegebenenfalls zu kontrollieren. Das würde dann genügen. Und mit dieser Zweistufigkeit würden wir eben als Landkreise mal unabhängig davon, ob uns dann noch weitere Aufgaben zuwachsen, die vielleicht jetzt bei einem Landesverwaltungsamt liegen, würde uns eine große Entlastung zukommen, weil wir in verschiedenen Verfahren, die langatmig sind, dann keine Abstimmungsprozesse mehr, zum Beispiel mit dem Landesverwaltungsamt, machen müssen.
4: Mit Blick auf den demografischen Wandel fordert der Landkreistag eine aktive Landesstrategie für den ländlichen Raum. Notwendige Angebote der Daseinsvorsorge müssten in erreichbarer Nähe erhalten bleiben. Dazu zählen wohnortnahe Schulen, hausärztliche Versorgung, Pflegeangebote, barrierearmes Wohnen, ein leistungsfähiger ÖPNV und digitale Versorgungsangebote.
5: Ein anderes Thema, was ich noch aufgreife, bevor ich dann an Frau Professor Dr. Berger übergebe, ist das Thema Arbeitsgelegenheiten und generell die Umsetzung der neuen Grundsicherung, die ab 1. Juli in Kraft tritt. Auch hier haben wir Erwartungen an die neue Landesregierung, den neuen Landtag formuliert, dass das Land eben auch Voraussetzungen dafür schafft, dass wir die Grundsicherung und die Möglichkeit von verpflichtenden Arbeitsgelegenheiten im ehemaligen Bürgergeld zügig umsetzen können und dasselbe natürlich auch im Bereich der Asylbewerber und Geduldeten. Auch hier kann und müsste das

0: das Land, uns unterstützen, insbesondere auch wenn es dann um die finanziellen Fragen geht, was kostet das, wer übernimmt das, also zum Beispiel, wer übernimmt ein Deutschlandticket oder die Fahrtkosten, wenn ein Asylbewerber eine verpflichtende Arbeitsgelegenheit nicht in dem eigenen Ort, in dem er untergebracht ist, sondern im Nachbarort hat. Auch da erwarten wir, dass uns die Landesregierung unterstützt. Und auch das ist ein Thema und ein Beispiel dafür, dass wir da mit der jetzigen Landesregierung diese Schritte gemeinsam angehen.
1: Thema Finanzen. Sie wissen, dass die kommunale Haushaltssituation überall in dieser Bundesrepublik dramatisch ist. Das wird entsprechend überall auch so formuliert. Das ist in Sachsen-Anhalt nicht anders. Wir haben eine 500 Millionen Kassenkreditvolumen auf kreislicher Ebene. Da kommen wir von alleine nie wieder weg und die Zinslast steigt. Und wir haben keinerlei freie Spitze, um freiwillige Selbstverwaltung wahrzunehmen. Und das ist aus unserer Sicht ein Kernproblem, auch ein verfassungsrechtliches Problem. Sie wissen, dass wir da auch beim Bundesverfassungsgericht uns entsprechend um Rat bemühen und um Entscheidung bemühen. Wir sind der festen Überzeugung, dass die geschilderte kommunale Selbstverwaltung und die Wirksamkeit vor Ort natürlich immer auch davon abhängt, dass wir die freie Spitze, also die finanziellen Mittel haben, um zu investieren. Es kann nicht sein, dass wir in unseren Landkreisen maximal 3% freiwillige Aufgaben vollbringen und der Rest purer Vollzug ist. Da brauchen wir mehr Geld. Nun wissen wir alle, dass die Decke insgesamt in dieser Republik zu kurz ist, obwohl wir Einnahmen haben wie noch nie. Und Sie wissen auch, dass wir hier in dieser Bundesrepublik beim Bund, in den Ländern und hier auch kommunal darüber streiten, wahrscheinlich noch viel zu wenig darüber streiten, wie wir diese Ausgabenlast reduzieren. Und da ist natürlich in vielfacher Hinsicht, gerade auch im Sozialbereich, nicht zuletzt der Bundesgesetzgeber gefragt. Wir haben eine Vielzahl von Fördertöpfen in diesem Land. Sachsen-Anhalt, wie alle ostdeutschen Bundesländer, haben eine hohe, hohe Abhängigkeit von Förderverfahren, Fördermittelverfahren, Förderverfahren. Das sind europäische Förderverfahren, das sind Bundesförderverfahren, das sind Landesförderverfahren. Dieser Ansatz hat sich in dieser Massivität nicht bewährt. Wir plädieren mit aller Macht dafür, dass ein neuer Landtag alle Mittel im Haushalt, die dazu dienen, egal über welches Förderverfahren, egal über welchen Sondertopf, irgendwie auch Kommunalebene zu finanzieren, dass die sehr viel stärker als bisher gebündelt werden in Budgets, die dann uns zur Verfügung stehen, damit wir auch investieren können in das, was Not tut.
2: Die kommende Wahlperiode muss eine Wahlperiode der kommunalen Verlässlichkeit werden, betont Professor Dr. Ariane Berger, geschäftsführendes Präsidialmitglied des Landkreistages Sachsen-Anhalt. Die Landkreise stehen bereit, Reformen aktiv zu unterstützen und Verantwortung zu übernehmen. Dafür brauchen wir ein partnerschaftliches Miteinander mit Landtag und Landesregierung, auf Augenhöhe, mit klaren Zuständigkeiten und mit finanzieller Ehrlichkeit.
3: Gedenken, 10. Jahrestag der Ermordung von Shanji Li.
4: Im Jahr 2016 ereignete sich ein Mordfall in Dessau, der bis heute starke Spuren hinterlassen hat. Am 11. Mai wurde die chinesische Studentin Zhang Zhili im Johannesviertel vergewaltigt und ermordet. 2 Tage später wurde sie in der Hausmannstraße tot aufgefunden. Dort stehen seitdem weiße Rosen, die im Sommer auch blühen. Am 11. Mai diesen Jahres, dem 10. Todestag Zhang Zhilis, luden Anwohner des Johannesviertels an die Gedenkstelle, um an die ermordete Studentin zu erinnern.
5: Weil man so jemanden wie Zhang Zhili, die voller Träume und Wünsche war, hierher gekommen ist, sich Deutschland anvertraut hat und dann auf so brutale Art und Weise aus ihrem Leben gerissen wurde, die darf man nicht vergessen. Und deshalb erinnern wir erinnern uns oft, wir sprechen oft darüber hier im Quartier. Aber am 11. Mai sind wir immer hier.
4: Zahlreiche Dessau-Roßlauer kamen zur Gedenkveranstaltung und brachten auch selber weiße Rosen mit, die sie dann an der Gedenkstelle niederlegten. Marianne Rossa weiß, wieso man genau mit dieser Blume an Zhang Zhili erinnert.
5: Wir wollten gerne einen Ort der Erinnerung haben hier im Quartier an Zhang Zhili. Und die Eltern haben nicht zugestimmt, dass eine Gedenktafel angebracht wird. Und sie waren aber einverstanden damit, dass eine lebendige Pflanze an ihre Tochter erinnert. Und da Zhang Zhili, bevor sie nach Deutschland gegangen ist, zu Hause weiße Rosen angepflanzt hat, ist es dann bei uns hier auch eine weiße Rose geworden.
4: Beim öffentlichen Gedenken sprach auch Peter Kuras. Er war vor 10 Jahren Oberbürgermeister Dessau-Roßlaus und weiß noch genau, was damals alles passierte. So sorgte der Mordfall von Zhang Zhili auch für große Aufmerksamkeit, da der Vater des Täters der damalige Leiter des Polizeireviers Dessau-Roßlau war. Seine Mutter war ebenfalls Polizistin, Teil der Ermittlungen im Mordfall und führte Zeugenbefragungen durch. Beide standen im Verdacht, die Ermittlungen behindert zu haben. Die Generalstaatsanwaltschaft Naumburg kam im September 2016 zum Schluss, dass die Eltern keinen Einfluss auf die Ermittlungen genommen hätten. Auch die Vorgehensweise eines Oberstaatsanwalts sorgte damals für viel Kritik, da dieser bei einer Pressekonferenz die Falschdarstellungen des Täters unkritisch wiedergab. Der Mordfall an Zhang Zhili bleibt eines der einschneidendsten Ereignisse in der jüngeren Geschichte des Dessau-Roßlaus. Marianne Rossa wünscht sich für die Zukunft, dass die Gewalt abnimmt.
5: Vor allem die Gewalt gegenüber Frauen. Und das war ja irgendwo doch dieser Hintergrund für diesen entsetzlichen Mord. Und ja, dass solche Sachen nicht mehr passieren. Und wenn man hier ringsherum guckt in der Welt, es ist im Moment nicht friedlich. Und das sollte besser werden.
4: An der Gedenkveranstaltung am 11. Mai nahm ebenfalls die Frauenorganisation SORA Dessau teil, die bereits vorher zu einer Gedenkdemo auf den Seminarplatz einluden. Sie erinnerten an Zhang Zhili und die zahlreichen weiteren Femizide, die es in Deutschland jedes Jahr gibt.
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0: Das Wetter am Freitag wird bei einem bewölkten Himmel wechselhaft bei Temperaturen von 11 bis 23 Grad. Die Wolken vermehren sich im Laufe des Mittags bei Maximaltemperaturen von 24 Grad. Schon zum frühen Nachmittag klart sich der Himmel auf und am Abend kann die Sonne in vollen Zügen genossen werden. Am Samstag können wir mit einem Mix aus Sonne und Wolken rechnen bei 24 Grad.
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2: Es geht voran. Grundsteinlegung auf der Baustelle einer neuen JVA.
3: Gleich 5 große Baukräne, diverse Baufahrzeuge und Betonpumpen sowie ca. 100 Mitarbeiter vor Ort zeugen davon, auf dem Gelände der JVA Volkstedt entsteht Großes und es geht voran. Nach einem ersten Treffen auf der Baustelle am Rande des Eisleber Ortsteils im September vergangenen Jahres wurde nun am 8. Mai 2026 zur Grundsteinlegung eingeladen. Bevor die obligatorische Metallkapsel mit Tageszeitung, aktuellen Münzen und Ähnlichem versenkt wurde, trafen sich die am Bau beteiligten und geladenen Gäste in einem gut gesicherten Festzelt. Hier ergriff zunächst kein Geringerer als der Finanzminister von Sachsen-Anhalt, Michael Richter, das Wort. Schließlich sind ca. 240 Millionen Euro für den Bau veranschlagt.
4: Ich bin froh, dass wir heute hier sein können zur Grundsteinlegung. Sie wissen, JVA und Bauen ist ja eigentlich ganz einfaches Thema, auch im Land Sachsen-Anhalt. Es gibt andere Länder, die da auch ihre Probleme haben, die gar nicht so weit weg von uns sind. Und insoweit können wir, glaube ich, ganz stolz sein, dass wir innerhalb einer doch relativ überschaubaren Zeit heute hier die Grundsteinlegung vornehmen können. Firma Zech, da bin ich auch sehr dankbar. Sie hatten nämlich wirklich Einschlägeerfahrung in Bauten von Baumaßnahmen von JVAs. Und das ist wichtig, dass wir hier nicht jemand haben, die selbst sozusagen ihre Erfahrungen erstmal sammeln müssen. Sehr professionell und insoweit, denke ich mir, wirklich gute Voraussetzungen.
3: Diesem Tenor schloss sich auch Justizministerin Franziska Weidinger an und betonte wiederholt, dass Volkstedt ein perfekter Standort für einen guten Strafvollzug sei. Vor allem durch die hohe Akzeptanz der Anlage in der Bevölkerung. Besonders freut sie, wie sie weiterhin ausführte, dass mit dem Neubau neben den nachhaltig verbesserten Arbeitsbedingungen der JVA-Bediensteten auch die Unterbringung der Gefangenen künftig modernsten Standards genügen wird. Frank Thiesen von der ausführenden Baufirma Zech Hochbau AG ging noch einmal darauf ein, was eigentlich gebaut wird. So entstehen im Moment 2 neue Hafthäuser, eine gut gesicherte Pforte, diverse Schleusen, ein Hundezwinger und das alles umgeben von einer 6 Meter hohen Mauer. Außerdem eine Abschiebeeinrichtung, genannt Ase, mit 30 Plätzen. Die bestehende JVA soll anschließend auch noch modernisiert werden, sodass die Kapazität von derzeit 191 dann auf 285 Haftplätze steigt. Thomas Böge, Geschäftsführer der Immobilien- und Projektmanagementgesellschaft Sachsen-Anhalt,

0: Letztgenannter bestätigte im Anschluss noch einmal, wie gut die Volkstädter mit der Justizvollzugsanstalt in nächster Nähe leben können und einst sogar dafür gekämpft haben, dass der Standort bestehen bleibt.
1: Ja, auf jeden Fall, von jedem Einwohner hier in Volkstadt. Denn wir sind ja schon mit der Wende groß geworden mit der JVA. Und es hat auch immer wunderbar geklappt, die ganzen Arbeiten zusammen mit der JVA. Zum Beispiel 2005 mit den Freigängern, die wir mal hatten. Aber das haben sie leider abgeschafft. Warum, weshalb, haben wir bisher noch keine Antwort bekommen, richtig. Aber ansonsten, das ganze Baugeschehen ist wunderbar und läuft da alles.
2: Gibt es auch mal Leute aus Volkstädt, die hier arbeiten?
1: Ja, gibt es. Okay.

0: Unser Land, unsere Vereine.
1: Von Dessau-Roßlau bis nach Sokal sind es über 1000 Kilometer. Einer, der die Strecke wohl mit am besten kennt, ist Matthias Wiczorek. Mit der eigens gegründeten Ukraine-Hilfe Sachsen-Anhalt organisiert der 61-Jährige Hilfstransporte in das vom Krieg zerstörte Land. Die erste Tour erfolgte am 18. März 2022. Ein Jahr später brach Wiczorek mit weiteren Unterstützern bereits zum 13. Mal auf. Doch warum?
2: Die Frage kommt fast jeden Tag. Das heißt also, von der Sache her kann ich mir das Elend von hier aus nicht ansehen, sondern ich muss vor Ort helfen.
1: Matthias Wiczorek ist ein Berufsmusiker, der mit seinem Wohnmobil eigentlich zu Konzerten fährt und als Udo-Jürgens-Double auftritt. Doch Wiczorek ist mehr als nur ein Künstler. Privat engagiert er sich für arme und vom Unglück überraschte Menschen. So hat er zwei Pflegekinder in Afrika, tourte bereits mit seinem Wohnmobil, vollgepackt mit Hilfsgütern in das Ahrtal und half mit aufzuräumen. Mit Beginn des Krieges Russland gegen die Ukraine sammelte er erneut Hilfsgüter für die dort gebliebenen Bürger und brachte diese in mehreren Konvois ins Kriegsgebiet. Über 100 Tonnen an verschiedenster Technik, Medikamenten, Kleidung und Alltagsdingen hat die vom Musiker Matthias Wiczorek gestartete Initiative bereits übergeben. Fasst man alle 13 Transporte zusammen, dann wächst die Zahl der Ausgaben auf einen niedrigen sechsstelligen Betrag. Den Großteil stemmte der 61-Jährige selbst, bat auch seine Familie um Unterstützung. Von dem Geld hätte man sich sicherlich auch ein schönes Leben auf der Karibik machen können. Doch Matthias Wiczorek engagiert sich lieber für die Ukraine.
2: Erstmal haben wir gute Spender. Das heißt also, das ist ja nicht nur jetzt das Geld, das wir jetzt hier investieren, sondern im Endeffekt investieren das Einzelne, die auch, ich sag mal, diesen Gedanken der Hilfe haben. Und das ist ja eigentlich das Wichtigste. Das heißt also, entweder mache ich es oder ich mache es nicht oder ich fahre in die Karibik. Das heißt also von der Seite her. Aber da wir ja schon im fortgeschrittenen Alter sind, haben wir die Karibik schon hinter uns.
1: Die Hilfsaktionen in der Ukraine erfolgen in enger Abstimmung mit Caritas International in Lviv, sodass eine zielgerichtete Unterstützung möglich ist. Dennoch erfordern die Fahrten einen erheblichen logistischen Aufwand, der nur mit vielen freiwilligen Helfern zu stemmen ist.
2: So eine Helfer sind unwahrscheinlich wichtig, also kann man nicht genug von haben. Und das sind aber alles treue, also das sind treue Helfer, die auch fast jedes Mal mitfahren und unter verschiedentlichen Besetzungen. Aber zu ihrem Wort stehen und das ist erstmal wichtig.
1: Sollten jemals keine Hilfsgüter oder Spenden bei der Ukraine-Hilfe angehen, so würde der 61-Jährige trotzdem nicht aufgeben. Matthias Wiczorek ist eben ein Macher.
3: Wo Sachsen-Anhalt trifft. Pressekonferenz zum Sachsen-Anhalt-Tag.
4: Unter dem Motto, wo Sachsen-Anhalt trifft, wird Bernburg Anfang Juni Gastgeber für eines der größten Feste des Landes. Zum zweiten Mal nach 1996 findet der Sachsen-Anhalt-Tag in der Saalestadt statt. Gleichzeitig feiert das Landesfest sein 30-jähriges Jubiläum. Vor kurzem wurde das umfangreiche Programm vorgestellt. Geplant sind mehrere Bühnen, Themenstraßen, Regionaldörfer, ein großer Festumzug sowie zahlreiche Angebote aus Kultur, Wirtschaft, Ehrenamt und Tourismus. Erwartet werden zehntausende

0: Besucherinnen und Besucher aus ganz Sachsen-Anhalt. Organisiert wird das Großereignis gemeinsam von Stadt, Land und zahlreichen Partnern. Für das Organisationsteam laufen die Vorbereitungen bereits seit Monaten.
1: Der aktuelle Stand der Vorbereitung ist so, dass wir fast fertig sind. Wir hatten heute am Vormittag nochmal die Landkreise und Städte da, die uns nochmal die letzten Gruppen gemeldet haben, die letzten Übernachtungen. Jetzt sind wir nochmal an einem feinen Schliff vom Sicherheitskonzept. Nach den Ereignissen in Leipzig haben wir noch ein bisschen nachgeschärft und von uns aus kann es in 29 Tagen losgehen. Wir versuchen den Menschen ein gewisses Sicherheitsgefühl zu geben mit unseren Maßnahmen. Wir werden natürlich unsere Maßnahmen nicht mitteilen. Jeder, der hier in Bernburg ankommt oder ins Stadtgebiet rein möchte, wird es schon merken, welche Sicherheitsmaßnahmen wir vorhalten.
0: Neben Unterhaltung und Präsentation des Landes spielt auch das Thema Nachhaltigkeit eine wichtige Rolle. So sollen unter anderem Mehrwegsysteme, kurze Wege und ein erweitertes Shuttle-Angebot eingesetzt werden.
1: Was können wir jetzt schon sagen, dass die Stadt sich nach vorne entwickelt? Der touristische Schub für die Stadt Bernburg ist enorm. Alle Hotels sind ja jetzt schon ausgebucht. Wir haben schon Buchungen für 27, wo ich sage, das ist der Nachhall. Ja, wir werden natürlich auch jetzt schon beim Sachsenanhalttag ein Mehrwegkonzept. Das Mehrwegkonzept wird auch weiter begleitet in anderen Veranstaltungen dann, wo wir sagen, das ist der Effekt für die Industrie, die Mitgliederwerbung oder die Unternehmensvorstellung und sowas. Das wird hier absolut groß geschrieben.
0: Für Oberbürgermeisterin Silvia Risto ist das Landesfest nicht nur organisatorisch eine Herausforderung, sondern auch eine Herzensangelegenheit.
2: Die Nervosität ist hoch. Heute Nacht habe ich krampfhaft nach einem Wort gesucht. Das habe ich heute Morgen gefunden. Wir haben es beraten und in das Sicherheitskonzept somit aufgenommen. Das heißt, es ist eine große Anspannung noch da, weil die letzten Bausteine, um das Fest organisieren zu können oder stattfinden lassen zu können, natürlich noch zusammengesetzt werden. Da ist ein großes Team mit beteiligt und insofern werden auf der einen Seite Schriftstücke produziert und auf der anderen Seite Absprachen getätigt, die letzten Pläne gezeichnet und Fragen beantwortet.
0: Die Vorbereitungen für das dreitägige Landesfest laufen bereits seit langer Zeit im Hintergrund.
2: Es dreht sich viel, viel mehr um das normale Leben in der Stadt. Das findet ja trotzdem statt. Insofern haben wir ein Organisationsteam freigesetzt. Und das Organisationsteam darf auf der anderen Seite, wenn sie bestimmte Fragen oder Aufgaben freigeben wollen, auf die anderen Bereiche zugehen. Und das tun sie auch, sodass das ein großes Werk ist von ganz vielen Beteiligten. Wir zwar die Hauptverantwortung haben. Und immer wenn sie mich dann dazu brauchen, dann werde ich mit dazu geholt. Wir besprechen das, wir diskutieren, wir legen fest. Aber das normale Leben in der Stadt beschäftigt mich tatsächlich immer noch ein bisschen mehr.
0: Und wenn das Fest dann endlich startet, auch dafür hat die Oberbürgermeisterin schon einen Plan.
2: Oh, mein Kalender ist sehr voll. Ich darf eröffnen und ich darf auch am Ende die Veranstaltung beschließen. Und dazwischen sind ganz viele Begegnungen, die stattfinden hier in der Stadt. Einige Termine sind mit eingeordnet. Wir werden natürlich im Lagezentrum mit eingesetzt sein und uns dazu abstimmen, ob es irgendwelche Dinge sind. Aber vor allen Dingen werde ich das Land Sachsen-Anhalt genießen können. Und ich habe ja das große Glück, alle sind hier.
0: Vom 5. bis 7. Juni soll Bernburg zum Treffpunkt für ganz Sachsen-Anhalt werden. Mit Musik, Begegnungen und einem Landesfest, das die Vielfalt des Bundeslandes zeigen will.

0: Positives aus Sachsen-Anhalt.
1: Was Euphorie oder Hoffnung? Wahrscheinlich von jedem etwas. Der Start in die Spielzeit der Bühnen verlief vorsichtig optimistisch, auf jeden Fall kontaktreduziert. Beim Spielplan des NT fuhr man sozusagen nur auf Sichtweite.
2: Wir sind vorsichtig, wir machen das ja bis Jahresende, werden wir ankündigen, einige Sachen. Natürlich haben wir einen Sack voll Planung, den wollten wir auch nicht stören, aber die erste Hälfte haben wir komplett neu aufgebaut.
1: Selbst größte Vorsicht nützte schließlich nichts. Auch wenn nur Ein-Personen-Stücke auf dem Spielplan stünden, die Stühle blieben leer. Der Ausweg heißt Theater mit Lieferservice, Call and Collect, das funktioniert anderswo auch.
3: Proben oder nicht proben, das ist.
1: Und so schwimmt Halle mit im Strom der Streamer. Premieren, die man bequem zu Hause sehen kann, in Jogginghose mit Bier und Chips. Theater zu Hause, das gab's auf YouTube schon vor fast einem Jahr.

0: Mozarts Klaviersonaten, Oper Backstage, Puppen- Beziehungskisten und viele kleine Extras. Digital wird einmal mehr zum Trendwort, gleich hinter Pandemie. So gab's in der Oper Händels Teseo die Produktion Chaosmos. Allein der Titel wirkt schon ziemlich aktuell. Im Puppentheater kann man Raritäten wiederentdecken aus der Spielstätte Mühlweg.
1: Magst du mich in Bässen schlagen? Dann will ich gern zugrunde gehen.
0: Mit kleineren Formaten spricht das Thalia-Theater die kleineren Zuschauer an.
2: Also wenn ich traurig bin, dann fühlt sich das an, als würde das so anschwellen, so ein bisschen, so ganz leicht.
0: Premieren finden also statt und auch aus dem Repertoire ist einiges im Angebot. Die Bühnen haben den Kanal voll auf YouTube. Selbst eine Art Tag der offenen Tür gibt's digital.
3: Wenn man es schafft, bei den jungen Menschen ein Theatererlebnis zu schaffen,
4: das ist der Körper so ein bisschen beweglich hier.
5: Man ist so lange Pianist, solange man nicht spielt, ne? Dieses unbedingte Live-Miteinander, sowohl in der Arbeit als auch in der Rezeption dessen, wenn es stattfindet. Man benimmt sich so. Und man setzt an zum Spiel, immer einmalig, jeden Abend, jede Aufführung. Das ist das, was mein Herz strahlen lässt. Und wenn ich jetzt losdrücken würde, ab dann wäre ich kein Pianist mehr. Bis hierhin bin ich's noch.
0: Und darum bleibt der Kontakt mit den Tasten auch Michael Wendeberg vorbehalten.

0: 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Fünf Meilensteine der Technik aus dem Technikmuseum Magdeburg. Heute der Hans-Grade-Eindecker von 1909.
1: Es entwickelt sich das Flugwesen, so zumindest zu Beginn des 20. Jahrhunderts, als motorisierte Flugzeuge anfingen, die Lüfte zu erobern. Um diese Entwicklung zu beschleunigen, wurde 1908 der Landspreis der Lüfte ausgeschrieben. 40.000 Mark gab es für den ersten Deutschen, dem es gelang, zwei 1.000 Meter voneinander entfernte Punkte in Form einer Acht anzufliegen und schließlich wieder zur Startlinie zurückzukehren. Der erste, dem das gelang, war Hans Grade, und zwar mit diesem Flugzeug. Am 30. Oktober 1909 gelang ihm mit der Libelle, einem von ihm selbst konstruierten Eindecker, den vorgeschriebenen Parcours einmalig zu umrunden, und gleich am folgenden Tag umrundete er diese Strecke mehrfach. Herzstück des Flugapparates war der von ihm ebenfalls selbst konstruierte Vierzylinder-Zweitaktmotor. Das im Museum ausgestellte Fluggerät ist ein Nachbau, allerdings unter der Verwendung von Originalteilen. Genau gegenüber hängt noch ein Nachbau eines Hans-Grade-Flugzeugs, mit dem er ein Jahr zuvor Flugversuche unternahm.
2: Ja, das Besondere ist, was die Objekte selber angeht, es sind zum Teil Originalteile verbaut, also die sind schon ein paar Jährchen alt. Die Flugzeuge machen Sinn, wenn man sie mal vergleicht. Also das, was direkt hinter uns ist, das ist der Flieger, mit dem Hans Grade den ersten Motorflug in Deutschland durchgeführt hat, 1908. Das waren ein paar hundert Meter, die sehr holprig waren. Also der Herr Grade, der hat festgestellt, das, was er da gebaut hatte, das flog nicht besonders gut. Also er hat zum Beispiel gemerkt, dass bei seinem Dreidecker die Tragflächen viel zu weit unten waren. Die haben ja damals noch keine Landebahn und eine Startbahn gehabt, so wie wir das heute kennen. Die sind auf dem Acker gestartet. Und er hat festgestellt, dass der Flügel gerne mal hängen blieb, wenn es eine kleine Erhebung gab auf dem Boden. Dann hat er festgestellt, er hatte den Motor direkt vor sich sitzen. Das heißt, die ganzen Abgase, die Wärme, die kriegte er voll ab. Und er hat seine Konstruktion bedeutend leichter gemacht. Das sind so die drei Dinge. Das war auch gerade so die Leichtigkeit, das war immer Grades Markenzeichen. Er ist dann später auch im Automobilbau aktiv gewesen. Es

0: Musste immer leicht sein, aerodynamisch sein und ja, daran hat er festgehalten.
1: Auf der Grundlage der Libelle entstanden später weitere Flugapparate. Er beschäftigte sich aber auch mit dem Fahrzeugbau, immer beeinflusst durch seine Erkenntnisse mit dem Leichtbau und angetrieben mit Motoren aus eigener Produktion.
0: Also gerade gehört in der Anfangszeit sicherlich zu den Pionieren. Ich finde, man kann ihn ganz gut tatsächlich mit Carl Benz vergleichen. Er hat eine Entwicklung angestoßen, er hat sie auch ein bisschen mitgeprägt und dann aber irgendwann hat er so ein bisschen die Fühlung verloren. In dem Moment, wo die Flugzeuge aus Metall gebaut worden sind, dem hat sich gerade verweigert. Das war nicht so sein Ding. Gerade zeitlebens immer auf Leichtbau gesetzt und ist dann irgendwann von Konstruktion von Junkers beispielsweise auch überholt worden. Aber in dieser Pionierphase, Anfang des 20. Jahrhunderts, da ist seine Rolle nicht groß genug zu denken.
1: Der Eindecker Libelle gilt bis heute als erstes deutsches wirklich flugfähiges Flugzeug. Der Zweitaktmotor hatte damals 16 PS Leistung und es wurden 80 Stück der segeltuchbespannten Holzkonstruktion gebaut. Weitere verwendete Materialien waren Stahl- und Bambusrohre. Mit außenliegenden Seilen wurde die Konstruktion stabilisiert. Für 12.000 Mark konnte man damals das Flugzeug inklusive der Ausbildung kaufen. Billiger konnte man sich damals nicht in die Luft begeben, wenn man nicht wie Hans Grade seine Flugzeuge selber baute.
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0: Das Wetter am Freitag wird bei einem bewölkten Himmel wechselhaft bei Temperaturen von 11 bis 23 Grad. Die Wolken vermehren sich im Laufe des Mittags bei Maximaltemperaturen von 24 Grad. Schon zum frühen Nachmittag klart sich der Himmel auf und am Abend kann die Sonne in vollen Zügen genossen werden. Am Samstag können wir mit einem Mix aus Sonne und Wolken rechnen bei 24 Grad.
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0: Ja, wenn man da vor sich noch mit Anfang.
1: Ja, nee, es gab schon. Ja.

0: Tennissport mit Tradition und Zukunft. Einweihung des neuen Allwetterplatzes. Bereits vor über 130 Jahren warb das Hotel Heidelberg mit der Möglichkeit, Tennis zu spielen. Die Anlage bestand damals nur aus einem Platz. Der Tennissport und auch die Anlage haben sich in Blankenburg im Laufe der Jahre stark verändert. Zahlreiche Vereins-, Kreis- und Landesmeisterschaften sowie größere Eisenbahnerturniere wurden hier ausgetragen. Später folgten zum Beispiel auch der beliebte Heidelberg Seniorencup, der im vergangenen Jahr bereits seine 20. Auflage feiern konnte. Nur dank der zahlreichen ehrenamtlichen Helfern ist es möglich, den Verein mit seinen rund 550 Mitgliedern so aufzuwerten, dass sie keine Nachwuchsprobleme haben. Unter den 147 aktiven Tennissportlern sind auch 50 Kinder und Jugendliche. Ein langjähriger Trainer ist Peter Kleefeld, der in seiner Altersklasse auch noch selbst Turniere bestreitet.
1: Also beim Tennis bin ich ungefähr 40 Jahre dabei. Ansonsten habe ich 66 Jahre Ehrenamt. Ich war vorher Federballer, heißt jetzt Badmintonspieler, bin dann zum Tennis gewechselt. Und mit 50 wurde ich so richtig gut, wurde mehrfacher Landesmeister. Und seitdem bin ich voll aktiv. Wir haben in den letzten 30 Jahren 15 Landesmeister bei den Kindern erworben und 15 Landesmeister bei den Erwachsenen. Das sind also sehr gute Ergebnisse und die wollen wir in den nächsten Jahren weiter verteidigen. Neben meinem Training zweimal in der Woche spiele ich AK 65 und AK 70 und ansonsten mache ich Kindertraining. Es gibt doch nichts Besseres, hier draußen im Heidelberg Tennis zu spielen, bei dem schönen Wetter heute, an der frischen Luft. Also so 20 Jahre wollen wir mal versuchen noch und dann geht es anders weiter.
0: Sowohl das Vereinshaus als auch die Spielstätten werden von den Vereinsmitgliedern selbst instand gehalten. Umso größer war ihre Freude, dass der lang gehegte Wunsch, der Ausbau eines Ganzjahresplatzes durch Förder- und Eigenmittel ermöglicht und zum 70. Geburtstag der Abteilung Tennis übergeben wurde.
2: Wir haben im letzten Jahr einen Fördermittelbescheid gekriegt. Mit Unterstützung des Landes und des Landkreises Harz konnten wir hier über 90.000 Euro investieren, um den Ganzjahresplatz zu bauen.
0: Der Umbau des Platzes wurde mit 45.000 Euro vom Land und 31.000 Euro vom Landkreis unterstützt.
3: Ich erinnere mich in den letzten Jahren an gut 16 Maßnahmen von Tennisvereinen und da haben wir als Land immerhin über 1 Million Euro mit dazugegeben. Das zeigt, es wird wirklich auch bei Tennisvereinen ordentlich investiert. Was wir hier in Blankenburg jetzt sehen, ist ein Ganzjahresplatz. Das hat natürlich auch mit dem Harz zu tun, wo der Winter manchmal früher anfängt und auch länger dauert. Das heißt, gerade für Ascheplätze ist es eine schwierige Ausgangsvoraussetzung. Mit einem Ganzjahresplatz kann ich deutlich länger spielen und auch früher wieder anfangen. Und dadurch, dass es mit Flutlichtanlage verbunden ist, kann ich eben wirklich auch in den Herbstmonaten bis tief in die Abendstunden spielen. Ich glaube, das ist für alle Tennisspielerinnen und Tennisspieler ein großer Gewinn.
0: Übrigens, die Allwetterschicht ersetzt den pflegeaufwendigen Ziegelmehlbelag und benötigt keine Bewässerung mehr. Dadurch werden jährlich auch mehrere Kubikmeter Trinkwasser eingespart.
4: Der Landkreis hat die Eigenanteile der Stadt Blankenburg und des Vereins gestärkt, eine Fördermaßnahme des Landes Sachsen-Anhalt. Wir geben insgesamt 500.000 Euro im Jahr aus für Sportstätten im Landkreis, um den Vereinen zu helfen, um auch größere Maßnahmen umsetzen zu können. Eine solche größere Maßnahme ist hier in Blankenburg gestartet. Deswegen mein Glückwunsch dafür.
0: Während der offiziellen Inbetriebnahme konnten nicht nur prominente Gäste begrüßt, sondern auch langjährige Mitglieder ausgezeichnet werden. Ein großes Dankeschön.

0: erhielt auch Sven Ungetüm, der sich stark für die Abteilung Tennis einsetzte und nun seinen SV-Lok-Vorsitz nach fast 30 Jahren in jüngere Hände legte. Landtagsabgeordneter Alexander Reuscher dankte vor allem den Machern vor Ort, die dieses neue Projekt eines multifunktionalen Allwetterplatzes auf den Weg gebracht haben. Landrat Thomas Balzerowski wettete wieder einmal gegen den Bürgermeister, wer die meisten Körbe trifft, und gewann knapp. Der Gewinneinsatz erfolgt bei einem Harz-Derby. Heiko Breithaupt muss an der Kasse sitzen und vielleicht werden die Eintrittsgelder dann noch etwas aufgerundet. Trotz dieser Niederlage ließ es sich Heiko Breithaupt aber nicht nehmen, den neuen Platz einmal auszuprobieren und auch ein paar Tennisbälle übers Netz zu spielen.
1: Ja, das ist für den Tennissport in Blankenburg und für uns als Sportstadt eine echte Bereicherung. Das war ja, glaube ich, hier, würde ich sagen, der Platz, der am schlechtesten zurecht war. Und ja, es ist ja nicht nur ein Tennisplatz, es ist eigentlich auch ein Multifunktionsplatz. Also hier stehen ja auch Tore. Das heißt, neben den Tennisspielern können natürlich auch andere Sportarten hier angeboten werden. Und für den Heidelberg, dieses traditionsreiche Areal hier mit über 130 Jahren Geschichte, ist das wirklich ein Meilenstein. Und ich glaube, dass der Tennissport hier wieder beste Voraussetzungen hat, auch weiter zu wachsen. Und dazu lade ich herzlich auch die nächsten Generationen ein.
0: Für alle Gäste, und diese waren zahlreich gekommen, gab es noch einen kleinen Imbiss auf der gemütlichen Terrasse des Vereinshauses.

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0: Das Wetter am Freitag wird bei einem bewölkten Himmel wechselhaft bei Temperaturen von 11 bis 23 Grad. Die Wolken vermehren sich im Laufe des Mittags bei Maximaltemperaturen von 24 Grad. Schon zum frühen Nachmittag klart sich der Himmel auf und am Abend kann die Sonne in vollen Zügen genossen werden. Am Samstag können wir mit einem Mix aus Sonne und Wolken rechnen bei 24 Grad.
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0: In Halberstadt ist in der Nacht zu Montag in eine Tankstelle eingebrochen worden. Nach bisherigen Erkenntnissen verschaffte sich ein bislang unbekannter Täter gewaltsam Zutritt zu den Verkaufsräumen in der Magdeburger Chaussee. Dafür wurde eine Glastür im Eingangsbereich beschädigt. Im Inneren entwendete der Täter anschließend eine Geldkassette mit rund 250 Euro Bargeld. Deutlich höher fiel allerdings der entstandene Sachschaden aus. Allein die beschädigte Tür soll etwa 2000 Euro kosten. Die Polizei sicherte Spuren vor Ort und leitete ein Ermittlungsverfahren wegen besonders schweren Diebstahls.

0: Stalls ein. Hinweise zur Tat oder gesuchten Personen nimmt das Polizeirevier Harz in Halberstadt unter der Telefonnummer 03941 674 293 entgegen. In Blankenburg macht am Donnerstag das Präventionsmobil des Landeskriminalamts Halt. Zwischen 10 und 14 Uhr können sich Bürgerinnen und Bürger auf dem Tunnelplatz umfassend zu verschiedenen Sicherheitsthemen informieren. Im Mittelpunkt stehen dabei vor allem Tipps zum Schutz vor Einbrüchen. Darüber hinaus beraten die Experten auch zu Betrugsmaschen, Taschendiebstahl, Fahrradsicherung sowie Straftaten zum Nachteil älterer Menschen. Mit der Aktion möchte die Polizei das Bewusstsein für sicheres Verhalten im Alltag stärken und frühzeitig über mögliche Gefahren aufklären. Interessierte haben vor Ort die Möglichkeit, direkt mit Fachleuten ins Gespräch zu kommen und individuelle Fragen zu stellen.
1: Landrätekonferenz. Forderungen an den Landtag.
2: Im Rahmen seiner 121. Landrätekonferenz am 7. und 8. Mai hat der Landkreistag Sachsen-Anhalt die Erwartungen der 11 Landkreise an den neuen Landtag und die neue Landesregierung nach der Landtagswahl am 6. September 2026 vorgestellt. Unter dem Titel »Erwartungen an den neuen Landtag und die neue Landesregierung« verlangt der Kommunale Spitzenverband eine uneingeschränkte Beachtung der kommunalen Selbstverwaltung und benennt konkrete Reformbedarfe für eine handlungsfähige, bürgernahe und zukunftsfeste Verwaltung in Sachsen-Anhalt.
3: Wer einen handlungsfähigen Staat will, der soll eben auch die kommunale Selbstverwaltung schützen, soll uns Vertrauen entgegenbringen, Gestaltungsspielräume ermöglichen und eben auch eine verlässliche Finanzierung gewährleisten. Das ist für uns ein sehr entscheidender Punkt. In der Regel sind die Landkreise, die Landratsämter, die untere Ebene, die mit dem Bürger in Kontakt tritt und Entscheidungen trifft, die unmittelbar für die Bürger wirken. Und darüber gibt es dann eben Fach- und Rechtsaufsichtsbehörden, die darüber wachen, ob wir die Gesetze richtig anwenden und die Entscheidung richtig treffen. Und wir sind der Meinung, dass nach fast 38 Jahren kommunaler Selbstverwaltung, jedenfalls, dass wir nach so vielen Jahren kommunaler Selbstverwaltung in der Lage sind, die Gesetze anzuwenden und wir in einem so kleinen, so armen Bundesland wie Sachsen-Anhalt eine drei- oder vierstufige Verwaltung nicht mehr brauchen. Wir können sie uns aber auch nicht leisten. Und deshalb schlagen wir ja vor, dass wir zwei Ebenen haben. Eine, die die Entscheidung vor Ort trifft. Eine Ebene, die in der Lage ist, diese auch gegebenenfalls zu kontrollieren. Das würde dann genügen. Und mit dieser Zweistufigkeit würden wir eben als Landkreise mal unabhängig davon, ob uns dann noch weitere Aufgaben zuwachsen, die vielleicht jetzt bei einem Landesverwaltungsamt liegen, würde uns eine große Entlastung zukommen, weil wir in verschiedenen Verfahren, die langatmig sind, dann keine Abstimmungsprozesse mehr zum Beispiel mit dem Landesverwaltungsamt machen müssen.
2: Mit Blick auf den demografischen Wandel fordert der Landkreistag eine aktive Landesstrategie für den ländlichen Raum. Notwendige Angebote der Daseinsvorsorge müssten in erreichbarer Nähe erhalten bleiben. Dazu zählen wohnortnahe Schulen, hausärztliche Versorgung, Pflegeangebote, barrierearmes Wohnen, ein leistungsfähiger ÖPNV und digitale Versorgungsangebote.
3: Ein anderes Thema, was ich noch aufgreife, bevor ich dann an Frau Professor Dr. Berger übergebe, ist das Thema Arbeitsgelegenheiten und generell die Umsetzung der neuen Grundsicherung, die ab 1. Juli in Kraft tritt. Auch hier haben wir Erwartungen an die neue Landesregierung, den neuen Landtag formuliert, dass das Land eben auch Voraussetzungen dafür schafft, dass wir die Grundsicherung und die Möglichkeit von verpflichtenden Arbeitsgelegenheiten im ehemaligen Bürgergeld zügig umsetzen können. Und dasselbe natürlich auch im Bereich der Asylbewerber und Geduldeten. Auch hier kann und müsste das Land, soll das Land uns unterstützen, insbesondere auch wenn es dann um die finanziellen Fragen geht, was kostet das, wer übernimmt das, also zum Beispiel, wer übernimmt ein Deutschlandticket oder die Fahrtkosten, wenn ein Asylbewerber eine verpflichtende Arbeitsgelegenheit nicht in dem eigenen Ort, in dem er untergebracht ist, sondern im Nachbarort hat. Auch da erwarten wir, dass uns die Landesregierung unterstützt. Und auch das ist ein Thema und ein Beispiel dafür, dass wir da mit der jetzigen Landesregierung diese Schritte gemeinsam angehen.
4: Thema Finanzen. Sie wissen, dass die kommunale Haushaltssituation überall in dieser Bundesrepublik dramatisch ist. Das wird entsprechend überall auch so formuliert. Das ist in Sachsen-Anhalt nicht anders. Wir haben eine halbe Milliarde Kassenkreditvolumen auf kreislicher Ebene. Da kommen wir von alleine nie wieder weg und die Zinslast steigt. Und wir haben keinerlei freie Spitze, um freiwillige Selbstverwaltung wahrzunehmen. Und das ist aus unserer Sicht ein Kernproblem, auch ein verfassungsrechtliches Problem. Sie wissen, dass wir da auch beim Bundesverfassungsgericht uns entsprechend um Rat bemühen und um Entscheidung bemühen. Wir sind der festen Überzeugung, dass die geschilderte kommunale Selbstverwaltung und die Wirksamkeit vor Ort natürlich immer auch davon abhängt, dass wir die freie Spitze, also die finanziellen Mittel haben, um zu investieren. Es kann nicht sein, dass wir in unseren Landkreisen maximal 3% freiwillige Aufgaben vollbringen und der Rest purer Vollzug ist. Da brauchen wir mehr Geld. Nun wissen wir alle, dass die Decke insgesamt in dieser Republik zu kurz ist, obwohl wir Einnahmen haben wie noch nie. Und Sie wissen auch, dass wir hier in dieser Bundesrepublik beim Bund, in den Ländern und hier auch kommunal darüber streiten, wahrscheinlich noch viel zu wenig darüber streiten, wie wir diese Ausgabenlast reduzieren. Und da ist natürlich in vielfacher Hinsicht, gerade auch im Sozialbereich, nicht zuletzt der Bundesgesetzgeber gefragt. Wir haben eine Vielzahl von Fördertöpfen in diesem Land. Sachsen-Anhalt, wie alle ostdeutschen Bundesländer, haben eine hohe, hohe Abhängigkeit von Förderverfahren, Fördermittelverfahren, Förderverfahren. Das sind europäische Förderverfahren, das sind Bundesförderverfahren, das sind Landesförderverfahren. Dieser Ansatz hat sich in dieser Massivität nicht bewährt. Wir plädieren mit aller Macht dafür, dass ein neuer Landtag alle Mittel im Haushalt, die dazu dienen, egal über welches Förderverfahren, egal über welchen Sondertopf, irgendwie auch Kommunalebene zu finanzieren, dass die sehr viel stärker als bisher gebündelt werden in Budgets, die dann uns zur Verfügung stehen, damit wir auch investieren können in das, was Not tut.
2: Die kommende Wahlperiode muss eine Wahlperiode der kommunalen Verlässlichkeit werden, betont Professor Dr. Ariane Berger, geschäftsführendes Präsidialmitglied des Landkreistages Sachsen-Anhalt. Die Landkreise stehen bereit, Reformen aktiv zu unterstützen und Verantwortung zu übernehmen. Dafür brauchen wir ein partnerschaftliches Miteinander mit Landtag und Landesregierung, auf Augenhöhe, mit klaren Zuständigkeiten und mit finanzieller Ehrlichkeit.
1: Gedenken, 10. Jahrestag der Ermordung von Zhang Jili.
5: Im Jahr 2016 ereignete sich ein Mordfall in Dessau, der bis heute starke Spuren hinterlassen hat. Am 11. Mai wurde die chinesische Studentin Zhang Jili im Johannesviertel vergewaltigt und ermordet. 2 Tage später wurde sie in der Hausmannstraße tot aufgefunden. Dort stehen seitdem weiße Rosen, die im Sommer auch blühen. Am 11. Mai diesen Jahres, dem 10. Todestag Zhang Jilis, luden Anwohner des Johannesviertels an die Gedenkstelle, um an die ermordete Studentin zu erinnern.
6: Weil man so jemanden wie Zhang Jili, die voller Träume und Wünsche war, hierher gekommen ist, sich Deutschland anvertraut hat und dann auf so brutale Art und Weise aus ihrem Leben gerissen wurde, die darf man nicht vergessen. Und deshalb erinnern wir uns oft, wir sprechen oft darüber hier im Quartier. Aber am 11. Mai sind wir immer hier.
5: Zahlreiche Dessau-Roßlauer kamen zur Gedenkveranstaltung und brachten auch selber weiße Rosen mit, die sie dann an der Gedenkstelle niederlegten. Marianne Rossa weiß, wieso man genau mit dieser Blume an Zhang Jili erinnert.
6: Wir wollten gerne einen Ort der Erinnerung haben hier im Quartier an Yang Li Li. Und die Eltern haben nicht zugestimmt, dass eine Gedenktafel angebracht wird. Und sie waren aber einverstanden damit, dass eine lebendige Pflanze an ihre Tochter erinnert. Und da Yang Li Li, bevor sie nach Deutschland gegangen ist, zu Hause weiße Rosen angepflanzt hat, ist es dann bei uns hier auch eine weiße Rose geworden.
5: Beim öffentlichen Gedenken sprach auch Peter Kuras. Er war vor 10 Jahren Oberbürgermeister des Roßlaus und weiß noch genau, was damals alles passierte. So sorgte der Mordfall von Zhang Zhili auch für große Aufmerksamkeit, da der Vater des Täters der damalige Leiter des Polizeireviers Dessau-Roßlau war. Seine Mutter war ebenfalls Polizistin, Teil der Ermittlungen im Mordfall und führte Zeugenbefragungen durch. Beide standen im Verdacht, die Ermittlungen behindert zu haben. Die Generalstaatsanwaltschaft Naumburg kam im September 2016 zum Schluss, dass die Eltern keinen Einfluss auf die Ermittlungen genommen hätten. Auch die Vorgehensweise eines Oberstaatsanwalts sorgte damals für viel Kritik, da dieser bei einer Pressekonferenz die Falschdarstellungen des Täters unkritisch wiedergab. Der Mordfall an Zhang Zhili bleibt eines der einschneidendsten Ereignisse in der jüngeren Geschichte des Roßlaus. Marianne Rosser wünscht sich für die Zukunft, dass die Gewalt abnimmt.
6: Vor allem die Gewalt gegenüber Frauen. Und das war ja irgendwo doch dieser Hintergrund für diesen entsetzlichen Mord. Und ja, dass solche Sachen nicht mehr passieren. Und wenn man hier ringsrum guckt in der Welt, es ist im Moment nicht friedlich. Und das sollte besser werden.
5: An der Gedenkveranstaltung am 11. Mai nahm ebenfalls die Frauenorganisation SORA Dessau teil, die bereits vorher zu einer Gedenkdemo auf den Seminarplatz einluden. Sie erinnerten an Zhang Zhili und die zahlreichen weiteren Femizide, die es in Deutschland jedes Jahr gibt.
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9: 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Ah, ja, ja, ja.
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7: 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Ja, kriegt mir nicht.
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10: Unsere Ehe basiert schließlich auf steuerlicher Vergünstigung. Oh, arme Sau.
7: Ich habe ein regelrecht erotisches Verhältnis zu Aktenordnern. Guck mal, hier manche, die wissen gar nicht mehr, hier das ist, manche denken, das ist ein Glücksrad heute, ne? So, die Jugend, die wissen das gar nicht mehr hier.
11: Oder wo bin ich damals beim blinde Kuhspiel eigentlich hingelaufen?
7: Okay, wo können Sie mich einschleusen? Das muss nach perfektem Touri aussehen. Überraschen Sie mich einfach.
8: Hinterlassen Sie mir doch bitte eine Nachricht oder einen schönen Duft. Herzlich, Ihre Waage.
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0: Das Wetter am Freitag wird bei einem bewölkten Himmel wechselhaft bei Temperaturen von 11 bis 23 Grad. Die Wolken vermehren sich im Laufe des Mittags bei Maximaltemperaturen von 24 Grad. Schon zum frühen Nachmittag klart sich der Himmel auf und am Abend kann die Sonne in vollen Zügen genossen werden. Am Samstag können wir mit einem Mix aus Sonne und Wolken rechnen bei 24 Grad.
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2: Es geht voran. Grundsteinlegung auf der Baustelle einer neuen JVA.
3: Gleich 5 große Baukräne, diverse Baufahrzeuge und Betonpumpen sowie ca. 100 Mitarbeiter vor Ort zeugen davon, auf dem Gelände der JVA Volkstedt entsteht Großes und es geht voran. Nach einem ersten Treffen auf der Baustelle am Rande des Eisleber Ortsteils im September vergangenen Jahres wurde nun am 8. Mai 2026 zur Grundsteinlegung eingeladen. Bevor die obligatorische Metallkapsel mit Tageszeitung, aktuellen Münzen und Ähnlichem versenkt wurde, trafen sich die am Bau beteiligten und geladenen Gäste in einem gut gesicherten Festzelt. Hier ergriff zunächst kein Geringerer als der Finanzminister von Sachsen-Anhalt, Michael Richter, das Wort. Schließlich sind ca. 240 Millionen Euro für den Bau veranschlagt.
4: Ich bin froh, dass wir heute hier sein können zur Grundsteinlegung. Sie wissen, JVA und Bauen ist ja eigentlich ganz einfaches Thema, auch im Land Sachsen-Anhalt. Es gibt andere Länder, die da auch ihre Probleme haben, die gar nicht so weit weg von uns sind. Und insoweit können wir, glaube ich, ganz stolz sein, dass wir innerhalb einer doch relativ überschaubaren Zeit heute hier die Grundsteinlegung vornehmen können. Firma Zech, da bin ich auch sehr dankbar. Sie hatten nämlich wirklich einschlägige Erfahrungen in Bauten von Baumaßnahmen von JVAs. Und das ist wichtig, dass wir hier nicht jemand haben, die selbst sozusagen ihre Erfahrungen erstmal sammeln müssen. Sehr professionell und insoweit, denke ich mir, wirklich gute Voraussetzungen.
3: Diesem Tenor schloss sich auch Justizministerin Franziska Weidinger an und betonte wiederholt, dass Volkstedt ein perfekter Standort für einen guten Strafvollzug sei. Vor allem durch die hohe Akzeptanz der Anlage in der Bevölkerung. Besonders freut sie, wie sie weiterhin ausführte, dass mit dem Neubau neben den nachhaltig verbesserten Arbeitsbedingungen der JVA-Bediensteten auch die Unterbringung der Gefangenen künftig modernsten Standards genügen wird. Frank Thiesen von der ausführenden Baufirma Zech Hochbau AG ging noch einmal darauf ein, was eigentlich gebaut wird. So entstehen im Moment 2 neue Hafthäuser, eine gut gesicherte Pforte, diverse Schleusen, ein Hundezwinger und das alles umgeben von einer 6 Meter hohen Mauer. Außerdem eine Abschiebeeinrichtung, genannt Ase, mit 30 Plätzen. Die bestehende JVA soll anschließend auch noch modernisiert werden, sodass die Kapazität von derzeit 191 dann auf 285 Haftplätze steigt. Thomas Böge, Geschäftsführer der Immobilien- und Projektmanagementgesellschaft Sachsen-Anhalt, kurz IPS, nutzte seine Redezeit schließlich vor allem, um Dank zu sagen. Unter anderem den Volkstädtern für ihre Geduld und die Akzeptanz der Einrichtung sowie der Landkreisverwaltung für die konstruktive Zusammenarbeit.

0: Haben wir bisher noch keine Antwort bekommen, richtig. Aber ansonsten, das ganze Baugeschehen ist wunderbar und läuft da alles.
1: Gibt es auch mal Leute aus Frankstedt, die hier arbeiten?
0: Ja, gibt es.
1: Okay. Ja.

0: Unser Land, unsere Vereine.
1: Von Dessau-Roßlau bis nach Sokal sind es über 1000 Kilometer. Einer, der die Strecke wohl mit am besten kennt, ist Matthias Wiczorek. Mit der eigens gegründeten Ukraine-Hilfe Sachsen-Anhalt organisiert der 61-Jährige Hilfstransporte in das vom Krieg zerstörte Land. Die erste Tour erfolgte am 18. März 2022. Ein Jahr später brach Wiczorek mit weiteren Unterstützern bereits zum 13. Mal auf. Doch warum?
2: Die Frage kommt fast jeden Tag. Das heißt also, von der Sache her kann ich mir das Elend von hier aus nicht ansehen, sondern ich muss vor Ort helfen.
1: Matthias Wiczorek ist ein Berufsmusiker, der mit seinem Wohnmobil eigentlich zu Konzerten fährt und als Udo-Jürgens-Double auftritt. Doch Wiczorek ist mehr als nur ein Künstler. Privat engagiert er sich für arme und vom Unglück überraschte Menschen. So hat er zwei Pflegekinder in Afrika, tourte bereits mit seinem Wohnmobil, vollgepackt mit Hilfsgütern in das Ahrtal und half mit aufzuräumen. Mit Beginn des Krieges Russland gegen die Ukraine sammelte er erneut Hilfsgüter für die dort gebliebenen Bürger und brachte diese in mehreren Konvois ins Kriegsgebiet. Über 100 Tonnen an verschiedenster Technik, Medikamenten, Kleidung und Alltagsdingen hat die vom Musiker Matthias Wiczorek gestartete Initiative bereits übergeben. Fasst man alle 13 Transporte zusammen, dann wächst die Zahl der Ausgaben auf einen niedrigen sechsstelligen Betrag. Den Großteil stemmte der 61-Jährige selbst, bat auch seine Familie um Unterstützung. Von dem Geld hätte man sich sicherlich auch ein schönes Leben auf der Karibik machen können. Doch Matthias Wiczorek engagiert sich lieber für die Ukraine.
2: Erstmal haben wir gute Spender. Das heißt also, das ist ja nicht nur jetzt das Geld, das wir jetzt hier investieren, sondern im Endeffekt investieren das Einzelne, die auch, diesen Gedanken der Hilfe haben. Und das ist ja eigentlich das Wichtigste. Das heißt also, entweder mache ich es oder ich mache es nicht oder ich fahre in die Karibik. Das heißt also von der Seite her. Aber da wir ja schon im fortgeschrittenen Alter sind, haben wir die Karibik schon hinter uns.
1: Die Hilfsaktionen in der Ukraine erfolgen in enger Abstimmung mit Caritas International in Lviv, sodass eine zielgerichtete Unterstützung möglich ist. Dennoch erfordern die Fahrten einen erheblichen logistischen Aufwand, der nur mit vielen freiwilligen Helfern zu stemmen ist.
2: So eine Helfer sind unwahrscheinlich wichtig, also kann man nicht genug von haben. Und das sind aber alles treue, also das sind treue Helfer, die auch fast jedes Mal mitfahren und unter verschiedentlichen Besetzungen. Aber zu ihrem Wort stehen und das ist erstmal wichtig.
1: Sollten jemals keine Hilfsgüter oder Spenden bei der Ukraine-Hilfe angehen, so würde der 61-Jährige trotzdem nicht aufgeben. Matthias Wiczorek ist eben ein Macher.
3: Wo Sachsen-Anhalt trifft. Pressekonferenz zum Sachsen-Anhalt-Tag.
4: Unter dem Motto, wo Sachsen-Anhalt trifft, wird Bernburg Anfang Juni Gastgeber für eines der größten Feste des Landes. Zum zweiten Mal nach 1996 findet der Sachsen-Anhalt-Tag in der Saalestadt statt. Gleichzeitig feiert das Landesfest sein 30-jähriges Jubiläum. Vor kurzem wurde das umfangreiche Programm vorgestellt. Geplant sind mehrere Bühnen, Themenstraßen, Regionaldörfer, ein großer Festumzug sowie zahlreiche Angebote aus Kultur, Wirtschaft, Ehrenamt und Tourismus. Erwartet werden zehntausende Besucherinnen und Besucher aus ganz Sachsen-Anhalt. Organisiert wird das Großereignis gemeinsam von Stadt, Land und zahlreichen Partnern. Für das Organisationsteam laufen die Vorbereitungen bereits seit Monaten.
5: Der aktuelle Stand der Vorbereitung ist so, dass wir fast fertig sind. Wir hatten heute am Vormittag nochmal die Landkreise und Städte da, die uns nochmal die letzten Gruppen gemeldet haben, die letzten Übernachtungen. Jetzt sind wir nochmal an einem feinen Schliff vom Sicherheitskonzept. Nach den Ereignissen in Leipzig haben wir noch ein bisschen nachgeschärft. Und von uns aus kann es in 29 Tagen losgehen. Wir versuchen den Menschen

0: ein gewisses Sicherheitsgefühl zu geben mit unseren Maßnahmen. Wir werden natürlich unsere Maßnahmen nicht mitteilen. Jeder, der hier in Bernburg ankommt oder ins Stadtgebiet rein möchte, wird es schon merken, welche Sicherheitsmaßnahmen wir vorhalten.
1: Neben Unterhaltung und Präsentation des Landes spielt auch das Thema Nachhaltigkeit eine wichtige Rolle. So sollen unter anderem Mehrwegsysteme, kurze Wege und ein erweitertes Shuttle-Angebot eingesetzt werden.
0: Was können wir jetzt schon sagen, dass die Stadt sich nach vorne entwickelt? Der touristische Schub für die Stadt Bernburg ist enorm. Alle Hotels sind ja jetzt schon ausgebucht. Wir haben schon Buchungen für 27, wo ich sage, das ist der Nachhall. Ja, wir werden natürlich auch jetzt schon beim Sachsenertag ein Mehrwegkonzept. Das Mehrwegkonzept wird auch weiter begleitet in anderen Veranstaltungen dann, wo wir sagen, das ist der Effekt für die Industrie, die Mitgliederwerbung oder die Unternehmensvorstellung und sowas. Das wird hier absolut groß geschrieben.
1: Für Oberbürgermeisterin Silvia Risto ist das Landesfest nicht nur organisatorisch eine Herausforderung, sondern auch eine Herzensangelegenheit.
2: Die Nervosität ist hoch. Heute Nacht habe ich krampfhaft nach einem Wort gesucht. Das habe ich heute Morgen gefunden. Wir haben es beraten und in das Sicherheitskonzept somit aufgenommen. Das heißt, es ist eine große Anspannung noch da, weil die letzten Bausteine, um das Fest organisieren zu können oder stattfinden lassen zu können, natürlich noch zusammengesetzt werden. Da ist ein großes Team mit beteiligt und insofern werden auf der einen Seite Schriftstücke produziert und auf der anderen Seite Absprachen getätigt, die letzten Pläne gezeichnet und Fragen beantwortet.
1: Die Vorbereitungen für das dreitägige Landesfest laufen bereits seit langer Zeit im Hintergrund.
2: Es dreht sich viel, viel mehr um das normale Leben in der Stadt. Das findet ja trotzdem statt. Insofern haben wir ein Organisationsteam freigesetzt. Und das Organisationsteam darf auf der anderen Seite, wenn sie bestimmte Fragen oder Aufgaben freigeben wollen, auf die anderen Bereiche zugehen. Und das tun sie auch, sodass es ein großes Werk ist von ganz vielen Beteiligten. Wir zwar die Hauptverantwortung haben. Und immer wenn sie mich dann dazu brauchen, dann werde ich mit dazu geholt. Wir besprechen das, wir diskutieren, wir legen fest. Aber das normale Leben in der Stadt beschäftigt mich tatsächlich immer noch ein bisschen mehr.
1: Und wenn das Fest dann endlich startet, auch dafür hat die Oberbürgermeisterin schon einen Plan.
2: Oh, mein Kalender ist sehr voll. Ich darf eröffnen und ich darf auch am Ende die Veranstaltung beschließen. Und dazwischen sind ganz viele Begegnungen, die stattfinden hier in der Stadt. Einige Termine sind mit eingeordnet. Wir werden natürlich im Lagezentrum mit eingesetzt sein und uns dazu abstimmen, ob es irgendwelche Dinge sind. Aber vor allen Dingen werde ich das Land Sachsen-Anhalt genießen können. Und ich habe ja das große Glück, alle sind hier.
1: Vom 5. bis 7. Juni soll Bernburg zum Treffpunkt für ganz Sachsen-Anhalt werden. Mit Musik, Begegnungen und einem Landesfest, das die Vielfalt des Bundeslandes zeigen will.

0: Positives aus Sachsen-Anhalt.
1: Was Euphorie oder Hoffnung? Wahrscheinlich von jedem etwas. Der Start in die Spielzeit der Bühnen verlief vorsichtig optimistisch, auf jeden Fall kontaktreduziert. Beim Spielplan des NT fuhr man sozusagen nur auf Sichtweite.
2: Wir sind vorsichtig, wir machen das ja bis Jahresende, werden wir ankündigen einige Sachen. Natürlich haben wir einen Sack voll Planung, den wollten wir auch nicht stören, aber die erste Hälfte haben wir komplett neu aufgebaut.
1: Selbst größte Vorsicht nützte schließlich nichts. Auch wenn nur Ein-Personen-Stücke auf dem Spielplan stünden, die Stühle blieben leer. Der Ausweg heißt Theater mit Lieferservice, Call and Collect, das funktioniert anderswo auch.
3: Proben oder nicht proben, das ist...
1: Und so schwimmt Halle mit im Strom der Streamer. Premieren, die man bequem zu Hause sehen kann, in Jogginghose mit Bier und Chips. Theater zu Hause, das gab's auf YouTube schon vor fast einem Jahr. Mozarts Klaviersonaten, Oper Backstage, Puppenbeziehungskisten und viele kleine Extras. Digital wird einmal mehr zum Trendwort, gleich hinter Pandemie. So gab's in der Oper Händels Theseo die Produktion Chaosmos. Allein der Titel wirkt schon ziemlich aktuell. Im Puppentheater kann man Raritäten wiederentdecken aus der Spielstätte Mühlweg.
4: Magst du mich in Besseren schlagen? Dann will ich gern zugrunde gehen.
1: Mit kleineren Formaten spricht das Thalia-Theater die kleineren Zuschauer an.
5: Also wenn ich traurig bin, dann fühlt sich das an, als würde das so anschwellen, so ein bisschen, so ganz leicht.
1: Premieren finden also statt und auch aus dem Repertoire ist einiges im Angebot. Die Bühnen haben den Kanal voll auf YouTube, selbst eine Art Tag der offenen Tür gibt's digital.
6: Wenn man es schafft, bei den jungen Menschen ein Theatererlebnis zu schaffen,
7: das ist der Körper, so ein bisschen beweglich hier.
8: Man ist so lange Pianist, solange man nicht spielt, ne? Dieses unbedingte Live-Miteinander, sowohl in der Arbeit als auch in der Rezeption dessen, wenn es stattfindet. Man benimmt sich so. Und man setzt an zum Spiel, immer einmalig, jeden Abend, jede Aufführung. Das ist das, was mein Herz strahlen lässt. Und wenn ich jetzt losdrücken würde, ab dann wäre ich kein Pianist mehr. Bis hierhin bin ich's noch.
1: Und darum bleibt der Kontakt mit den Tasten auch Michael Wendeberg vorbehalten.

0: Positives aus Sachsen-Anhalt. 5 Meilensteine der Technik aus dem Technikmuseum Magdeburg. Heute der Hans-Grade-Eindecker von 1909.
1: Es entwickelt sich das Flugwesen, so zumindest zu Beginn des 20. Jahrhunderts, als motorisierte Flugzeuge anfingen, die Lüfte zu erobern. Um diese Entwicklung zu beschleunigen, wurde 1908 der Landspreis der Lüfter ausgeschrieben. 40.000 Mark gab es für den ersten Deutschen, dem es gelang, 2 1.000 Meter voneinander entfernte Punkte in Form einer 8 anzufliegen und schließlich wieder zur Startlinie zurückzukehren. Der erste, dem das gelang, war Hans Grade, und zwar mit diesem Flugzeug. Am 30. Oktober 1909 gelang ihm mit der Libelle, einem von ihm selbst konstruierten Eindecker, den vorgeschriebenen Parcours einmalig zu umrunden, und gleich am folgenden Tag umrundete er diese Strecke mehrfach. Herzstück des Flugapparates war der von ihm ebenfalls selbst konstruierte Vierzylinder-Zweitaktmotor. Das im Museum ausgestellte Fluggerät ist ein Nachbau, allerdings unter der Verwendung von Originalteilen. Genau gegenüber hängt noch ein Nachbau eines Hans-Grade-Flugzeugs, mit dem er ein Jahr zuvor Flugversuche unternahm.
2: Ja, das Besondere ist, was die Objekte selber angeht, es sind zum Teil Originalteile verbaut, also die sind schon ein paar Jährchen alt. Die Flugzeuge machen Sinn, wenn man sie mal vergleicht. Also das, was direkt hinter uns ist, das ist der Flieger, mit dem Hans Grade den ersten Motorflug in Deutschland durchgeführt hat, 1908. Das waren ein paar hundert Meter, die sehr holprig waren. Also der Herr Grade, der hat festgestellt, das, was er da gebaut hatte, das flog nicht besonders gut. Also er hat zum Beispiel gemerkt, dass bei seinem Dreidecker die Tragflächen viel zu weit unten waren. Die haben ja damals noch keine Landebahn und eine Startbahn gehabt, so wie wir das heute kennen. Die sind auf dem Acker gestartet. Und er hat festgestellt, dass der Flügel gerne mal hängen blieb, wenn es eine kleine Erhebung gab auf dem Boden. Dann hat er festgestellt, er hatte den Motor direkt vor sich sitzen. Das heißt, die ganzen Abgase, die Wärme, die kriegte er voll ab. Und er hat seine Konstruktion bedeutend leichter gemacht. Das sind so die drei Dinge. Das war auch gerade so die Leichtigkeit, das war immer Grades Markenzeichen. Er ist dann später auch im Automobilbau aktiv gewesen. Es musste immer leicht sein, aerodynamisch sein, und ja, daran hat er festgehalten.
1: Auf der Grundlage der Libelle entstanden später weitere Flugapparate. Er beschäftigte sich aber auch mit dem Fahrzeugbau, immer beeinflusst durch seine Erkenntnisse mit dem Leichtbau und angetrieben mit Motoren aus eigener Produktion.
2: Also Grade gehört in der Anfangszeit sicherlich zu den Pionieren. Ich finde, man kann ihn ganz gut tatsächlich mit Carl Benz vergleichen. Er hat eine Entwicklung angestoßen, er hat sie auch ein bisschen mitgeprägt, und dann aber irgendwann hat er so ein bisschen die Fühlung verloren. In dem Moment, wo die Flug-

0: Flugzeuge aus Metall gebaut worden sind. Dem hat sich gerade verweigert. Das war nicht so sein Ding. Gerade hat zeitlebens immer auf Leichtbau gesetzt und ist dann irgendwann von Konstruktionen von Junkers beispielsweise auch überholt worden. Aber in dieser Pionierphase, Anfang des 20. Jahrhunderts, da ist seine Rolle nicht klein, nicht groß genug zu denken.
1: Der Eindecker Libelle gilt bis heute als erstes deutsches wirklich flugfähiges Flugzeug. Der Zweitaktmotor hatte damals 16 PS Leistung und es wurden 80 Stück der segeltuchbespannten Holzkonstruktion gebaut. Weitere verwendete Materialien waren Stahl- und Bambusrohre. Mit außenliegenden Seilen wurde die Konstruktion stabilisiert. Für 12.000 Mark konnte man damals das Flugzeug inklusive der Ausbildung kaufen. Billiger konnte man sich damals nicht in die Luft begeben, wenn man nicht wie Hans Grade seine Flugzeuge selber baute.
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0: Das Wetter am Freitag wird bei einem bewölkten Himmel wechselhaft bei Temperaturen von 11 bis 23 Grad. Die Wolken vermehren sich im Laufe des Mittags bei Maximaltemperaturen von 24 Grad. Schon zum frühen Nachmittag klart sich der Himmel auf und am Abend kann die Sonne in vollen Zügen genossen werden. Am Samstag können wir mit einem Mix aus Sonne und Wolken rechnen bei 24 Grad.
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Karls Erlebnisdorf zum Probieren. Pop-Up-Festival gibt einen fruchtigen Ausblick. ...2028 soll es soweit sein. Dann soll Karls Erlebnisdorf in Wernigerode eröffnen. Doch wenn man derzeitig nach Wernigerode fährt,

0: befindet sich neben der Ausfahrt der Autobahn bereits ein Erlebnisstandort. Das ist Karls Pop-Up Festival. Von Mai bis Ende Oktober gibt es hier ein kleines Erlebnisdorf mit Attraktionen für die ganze Familie. Wer mag, kann sich mit vielen Köstlichkeiten von Karls verwöhnen lassen, denn im großen Eingangsbereich gibt es eine umfangreiche Palette mit Produkten aus dem Karls-Sortiment. Dazu gehört unter anderem auch die Marmeladenküche, bei der man live zusehen kann, wie die Erdbeeren im Glas landen.
1: Ja, hallo. Wir sind hier in der Marmeladenküche und hier wird unser leckerer Erdbeertraum gekocht. Und ich glaube, der ist in aller Munde, oder? Habt ihr doch bestimmt schon was von gehört, von unserem Erdbeertraum? Und der wird hier gekocht mit unseren eigenen Erdbeeren, die wir in Rövershagen ernten.
0: 500 Gläser werden hier pro Tag befüllt. Wenn das Team sich hier richtig eingespielt hat, kann diese Zahl sogar noch gesteigert werden. Für die Stadt Wernigerode gibt es hier sogar noch ein ganz besonderes Produkt.
2: Ich habe gestern ein neues Lieblingsprodukt entdeckt, und zwar, das war mir nicht bekannt, dass unser Manufakturenchef Robert Krohn hat für Wernigerode eigens eine Erdbeermarmelade-Edition entwickelt. Und da steht drauf, Karls Erdbeertraum Wernigerode mit einem goldenen Etikett. Das fand ich schön.
0: Wer dann nach draußen geht, kann sich mit vielen Attraktionen den Tag versüßen. Ein breites Angebot gibt hier am Tag der Eröffnung bei bestem Wetter einen Grund zum Verweilen und Erleben. Dazu gehören nicht nur die Fahrgeschäfte, sondern auch Essensangebote sowie eine große Rutsche, die man schon aus der Ferne gut sehen kann.
3: Also ich bin begeistert. Ich bin erstmal begeistert über die Bautätigkeit, die hier Karls, also Herr Dahl mit seinem Team an den Tag gelegt hat. Das war schon rekordverdächtig. Die Baustelle an sich, natürlich auch die Erweiterung der Kreuzung hier direkt vor Wernigerode. Ich glaube, eine ganz wichtige Sache, die Verkehrssituation, aber das hat man hier schon ganz gut im Griff. Und wenn man die vielen glücklichen Gesichter der Kinder sieht und der Familien, dann ist man einfach auch nur selber glücklich und man muss sagen, ich glaube, wir haben alles richtig gemacht.
4: Ja, super. Wir haben natürlich tolles Wetter heute zur Eröffnung. Da bin ich glücklich. Und die Erwartungen waren natürlich, dass überhaupt Leute kommen oder kommen überhaupt Wernigeröder. Und ich bin total begeistert, so viele Wernigeröderinnen und Wernigeröder zu sehen. Wir hatten das alle nicht so erwartet, auch Robert Dahl nicht. Und es ist super besucht und für die ersten zwei Stunden so ein toller Ansturm, tolle Atmosphäre, tolles Wetter. Ich bin total begeistert.
2: Mich freut am meisten, dass eben, als ich auf die Uhr geguckt habe, um 13.15 Uhr, nachdem wir um 13 Uhr offiziell eröffnet haben, dass hier schon so viele Menschen waren. Weil ich hatte so gedacht, so Montagnachmittag, naja, wir haben das auch ein bisschen ja beabsichtigt, diesen Tag heute auf heute zu legen, damit wir nicht so ein Verkehrschaos erzeugen oder so. Wir hatten in der Vergangenheit da öfter mal Probleme, wenn wir das am Sonnabend oder so gemacht haben. Und jetzt ist es heute am Montag und so kann sich das so ein paar Tage, glaube ich, ganz gut eingrufen.
0: Gerade die Verkehrssituation scheint hier ein wichtiges Thema zu sein. Das Pop-Up-Festival soll unter anderem dafür als Testlauf dienen. Zum Montagnachmittag, circa um 13 Uhr, ist der Verkehr noch ruhig. Dennoch beschäftigt die Situation die Anwohnenden, wie der Verkehr sich mit einem größeren Erlebnisdorf entwickeln wird. Trotzdem sind die ersten Eindrücke gut und wecken freudige Erwartungen an das fertige Karls Erlebnisdorf.
5: Ja, erstmal informativ. Wir gucken gerade durch und schauen mal, was es so gibt.
6: Ich kenne Karls Erdbeerhof schon von der Ostsee. Ich denke, es ist eine Bereicherung für die Region. Ich freue mich, dass Sie hier sind. Und ich werde das auch oft in Anspruch nehmen hier unten, auch mit meinen Enkelkindern. Wenn ich was Einfaches haben möchte, dann gehe ich in den Supermarkt. Aber wenn ich was Besonderes möchte, gehe ich hierher, dann bezahle ich auch ein bisschen mehr.
5: Gucken, wie das die Stadt so aufnimmt. Ne? Es ist ja jetzt nur ein kleines Pop-up und ja, mal gucken, wie es denn nachher größer wird, wegen dem ganzen Verkehrschaos und alles. Müssen wir erstmal schauen.
7: Ich wohne gegenüber, wir werden sehen, ob es mich stört. Ich bin noch aufs Verkehrskonzept gespannt.
0: Das Pop-Up-Festival bietet also eine gute Möglichkeit, die Besonderheiten des Standorts schon einmal im kleineren Maßstab zu testen. Schließlich soll der Betrieb mit der Stadt Wernigerode gemeinsam und reibungslos verlaufen. Circa 5 Monate wird man mit der kleinen Version des Erlebnisdorfes die Entwicklung beobachten und später auswerten können.
4: Ja, das müssen wir jetzt ja ausprobieren, deswegen machen wir ja diese Entwicklungsphase, um auch heute ein bisschen zu sehen, wie läuft das mit den Parkplätzen, wie läuft das mit dem Ausfahren und Auffahren. Aber man kann jetzt schon erkennen, dass es eigentlich keine Stausituation gibt, es läuft noch sehr ruhig ab, aber wir werden das jeden Tag beobachten und wollen natürlich immer optimieren, deswegen machen wir das auch.
3: Also ich muss sagen, auch da ist Karls sehr professionell, man testet den Standort mit seinen Besonderheiten, vielleicht auch seinen Schwierigkeiten. Am grünen Tisch, am Reißbrett kann man vieles bedenken, aber die Praxis ist dann manchmal noch anders. Und insofern ist das hier ein Testlauf, auch für den größeren Park und wie gesagt, sehr professionell, sehr gut gemacht. Wir werden uns dann bei der größeren Planung auf die gemachten Erfahrungen stützen und natürlich das Bauverfahren relativ

0: relativ schnell durchziehen, sodass wir dann hier auch das größere Karls-Erlebnisdorf bekommen.
1: Im nächsten Jahr soll es so richtig losgehen. Im Frühjahr 2028 soll Karls-Erlebnisdorf eröffnen. 200 bis 300 Arbeitskräfte sollen dann für unvergessliche Momente sorgen. Und bis dahin können die Gäste von Wernigerode, zumindest bis Ende Oktober, Karls Pop-Up-Festival besuchen, um sich selbst schon einmal einen kleinen Eindruck zu verschaffen.

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0: Der Samstagvormittag wird sonnig und warm mit Temperaturen bis 25 Grad. Am Mittag bleibt es sonnig und gebietsweise wolkig mit einem schwachen Wind aus Süden. Zum Abend ziehen immer mehr Wolken auf und die Temperaturen liegen bei 26 Grad. In der Nacht ist es wolkenfrei und klar. Der Sonntag wird sonnig und warm bei Temperaturen um 25 Grad.
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2: Eine große Herausforderung. Internationaler Läufer-Zehnkampf im Sportforum. Vom 14. bis 17. Mai machte Blankenburg seinem Namen als Sportstadt wieder alle Ehre. Zum ersten Mal wurde ein internationaler Wettkampf auf der neuen Laufbahn des Blankenburger Sportforums ausgetragen.
3: Blankenburg ist natürlich durch den einzigartigen Standort hier bei uns im Sportforum ausgewählt worden. Wir bieten beste Bedingungen mit der sanierten Bahn und freuen uns natürlich, dass wir so viele Wettkämpferinnen und Wettkämpfer begrüßen können.
2: 2024 ließ die Stadt Blankenburg mit Hilfe von Fördermitteln die Laufbahn und Nebenanlagen für 2,4 Millionen Euro sanieren. Mit dem neuen Mondo-Belag war die Sportstätte wieder für anspruchsvolle Wettkämpfe geeignet.
4: Blankenburg hat sich schon einige Jahre für die Ausrichtung für diesen Läufer-Zehnkampf beworben. Wir hatten aber noch die Herausforderung, dass wir unsere Bahn sanieren mussten vorher. Das ist Gott sei Dank gelungen und jetzt haben wir beste Voraussetzungen für den Läufer-Zehnkampf. Und den gibt es das zweite Mal in Sachsen-Anhalt hier. Das Besondere daran ist, dass einfach die Athletinnen und Athleten hier 10 Laufdisziplinen alle auf der Bahn absolvieren innerhalb von 4 Tagen. Und das ist was Außergewöhnliches. Da geht's los mit 60 Meter, das sind also die klassischen Sprintdisziplinen, 100 Meter, 200 Meter. Dann geht's auf die Mitteldistanzen, 400 Meter, 800 Meter, 1500, bis hin zu 3000, 5000 und 10.000 Meter hier auf der Bahn, also 25 Runden. Also es wird in allen Altersklassen gestartet. Es gibt für die Jugendlichen einen Läufer-Sechskampf, weil die noch nicht alle langen Disziplinen laufen dürfen. Aber die Erwachsenen laufen von der Altersklasse Männer bis zur AK 75 hier. Und wir haben etwa 120 Anmeldungen für den Wettkampf. Für einen Läufer ist das was Herausforderndes, also sowohl körperlich als auch mental, weil es eben nicht einen klassischen Sprinter geben kann, der die kurzen Distanzen hier super absolviert. Und auch keinen klassischen Langläufer, der wirklich die Langdistanzen prima kann, sondern man braucht hier so einen Universalläufer, der eben auf allen Disziplinen sich wohlfühlt. Und das ist der besondere Kitzel, weil am Ende wird die Wertung zusammengefasst und die Ergebnisse aus den 10 Disziplinen fließen in eine Gesamtauswertung ein.
2: Die Teilnehmer kamen aus 10 Ländern, die meisten natürlich aus Deutschland und Europa und sogar aus den USA und Eritrea. An den Wettkämpfen nahmen 39 Frauen und 74 Männer von 63 Vereinen teil. Unter ihnen auch 4 Blankenburger Sportler. Das Regenwetter machte es den Organisatoren und Sportlern nicht leicht. Aber sie alle waren wettkampferprobt. Der neue Vorsitzende vom Sportverein Lok Blankenburg, Dietmar Resch, wollte ebenfalls einige Laufstrecken unter Wettkampfbedingungen testen.
5: Ich bin vor 2,5 Jahren aus Süddeutschland wieder hier in meinen eigentlichen Heimatverein Lok Blankenburg zurückgekommen als aktiver Leichtathlet. Und da der erste Vorsitzende, Sven Ungetüm, nicht mehr weitermachen wollte, er hat es ja auch richtig lange gut gemacht, hat sich das so ergeben, dass ich dann erster Vorsitzender werden wollte, nachdem mir das so unterschwellig untergeschoben wurde. Ich sag's mal ganz dezent, aber ich habe es gerne gemacht. Es ist eine tolle Aufgabe, es ist ein toller Verein mit vielen Abteilungen. Wir wollen uns weiterentwickeln und das machen wir mit dem neuen Vorstand, der vor 4 Wochen dann wieder gewählt worden ist, im richtig guten Geiste.
6: Wie sind Sie selber sportlich unterwegs?
5: Ich bin selber als Leichtathlet unterwegs, noch im Seniorenbereich. Ich werde auch heute und am Samstag selber starten hier, aber nur auf 2 Sprintstrecken und laufe bis zur Meisterschaften alles mit, aber nicht unbedingt Volksläufe oder Regensteinslauf. Das ist nicht meine Welt.
2: Über 40 ehrenamtliche Helfer hatten die Veranstaltung vorbereitet und waren 4 Tage rund um die Uhr im Einsatz. Ihnen ist es vor allem zu verdanken, dass dieser internationale Läufer-Zehnkampf zu einem Erfolg wurde und die Sportler Blankenburg in guter Erinnerung behalten werden.
7: Forschung und Entwicklung. 100 Jahre grünes Gebäude.
8: Die Hochschule Anhalt feierte das Jubiläum ihres traditionsreichen Standorts mit einer Festwoche und blickt dabei nicht nur zurück, sondern vor allem nach vorn. Denn im grünen Gebäude wird seit einem Jahrhundert geforscht, gelehrt und entwickelt. Heute vor allem an Zukunftstechnologien.
9: Ich freue mich natürlich heute, dass die Hochschule über all diese Jahrzehnte erhalten blieb und sich heute so entwickelt hat, wie sie heute hier steht. Sie strahlt natürlich auch über die Stadtgrenzen hinaus, nicht nur, weil es 3 Standorte sind, sondern einfach, weil hier sehr viel Lehre, sehr viel Innovation und Zukunft gelebt wird. Und die Stadtgesellschaft profitiert einfach auch von der Hochschule, weil hier viele Studierende leben, international. Und das ist eigentlich auch das, was es unsere Stadt ausmacht.
8: Gegründet wurde die Einrichtung ursprünglich als städtische Ausbildungsstätte. Heute ist die Hochschule Anhalt international vernetzt. Besonders die enge Zusammenarbeit mit Unternehmen aus der Region prägt den Standort bis heute.
10: Das Gebäude ist ein Anlass, um zu feiern, aber eigentlich auf 100 Jahre chemisch-technologische Entwicklungen, Ausbildung, Forschung hier am Standort in Köthen zurückzuschauen. Und ich glaube, das wurde heute deutlich auch bei den Vorträgen in den unterschiedlichen politischen Systemen. Es gab immer hier eine praxisorientierte Ausbildung und Forschung in sehr enger Zusammenarbeit mit der Industrie in der Region.
8: Und genau dieser Praxisbezug soll weiter ausgebaut werden. Die Hochschule investiert in neue Forschungszentren, unter anderem für nachhaltige Lebensmittelproduktion und Biotechnologie. Insgesamt fließen in den kommenden Jahren rund 80 Millionen Euro in den Standort Köthen.
10: Wir investieren halt weiter auch in die Zukunft hier am Standort und errichten ja gerade 2 neue Gebäude. Das eine ist schon im Bau, das ist ein Forschungsbau für die Entwicklung von nachhaltigen Lebensmittelproduktionstechnologien. Das wird ein Technikum sein mit einem Forschungslabor drumherum, wo wir auch sehr, sehr eng mit der Industrie hier in Sachsen-Anhalt, Ernährungsindustrie ist eine der wichtigsten Industriebranchen im Land Sachsen-Anhalt, zusammenarbeiten werden, wo auch die Firmen neue Prozesse evaluieren können, auch Anlagenhersteller zu uns kommen können und die Anlagen testen können. Also wirklich wieder diesen praxisorientierten Blick in der Ausbildung und in der Forschung. Und im Lauf des Jahres werden wir dann auch noch ein mitteldeutsches Zentrum für Algenbiotechnologie beginnen.
8: Ein Schwerpunkt dabei ist die Algenbiotechnologie. Die Forschung aus Köthen genießt inzwischen internationale Aufmerksamkeit. In den Laboren der Hochschule werden Algen aus aller Welt kultiviert und untersucht, etwa auf wertvolle Inhaltsstoffe für Ernährung, Gesundheit oder Energie. Mit modernen Photobioreaktoren produziert die Hochschule bereits eigene Algenbiomasse im Technikumsmaßstab. Viele Algenarten gelten bislang noch als kaum erforscht. Entsprechend groß ist das Potenzial. Mit dem geplanten mitteldeutschen Algenzentrum soll die Forschung in Köthen deshalb weiter ausgebaut werden.
11: Frau Professor Griel hat früh erkannt, dass das ein Thema für die Welternährung sein kann und dass es wichtig ist, dass an so etwas geforscht wird. Mit langem Atem, auch mit reichlich Geld, auch des Landes. Denn das Mitteldeutsche Algenzentrum, das nun hier am Standort auch entstehen soll, es wird ein weiteres Highlight sein und dann in 100 Jahren, ähnlich wie das grüne Gebäude, sichtbares Signal dafür, dass Wissenschaft in Sachsen-Anhalt ein gutes Zuhause hat.
8: 100 Jahre grünes Gebäude. Für die Hochschule Anhalt ist das Jubiläum deshalb nicht nur ein Blick in die Geschichte, sondern vor allem ein Signal für die Zukunft von Forschung und Wissenschaft in Sachsen-Anhalt.

0: Das im Stil der Renaissance erbaute Melanchthonhaus ist ein architektonisches Kleinod und gilt als eines der schönsten Bürgerhäuser der Lutherstadt Wittenberg. Das Wohnhaus wurde 1536 von Kurfürst Johann Friedrich für den Humanisten und Reformator Philipp Melanchthon und seine Familie errichtet. Seit 1996 steht das Melanchthonhaus auf der Liste der UNESCO-Welterbestätten. Auf dem Nachbargrundstück wurde Anfang 2013 nach zweijähriger Bauzeit ein moderner Neubau eröffnet. Auf 600 Quadratmeter Ausstellungsfläche informiert darin eine neue Dauerausstellung unter dem Titel Philipp Melanchthon – Leben, Werk, Wirkung über die Lebensverhältnisse und den Alltag Melanchthons und seiner Familie.
1: Ja, das Melanchthonhaus ist besonders spannend, da es in all den Jahrhunderten sich kaum verändert hat. Also wenn man das Lebensumfeld eines Reformators erleben will, dann muss man in das Melanchthonhaus gehen. Dann dieses Haus war immer Wohnhaus, hat auch sich in seiner Kubatur, in seiner Raumfolge wirklich nicht verändert. Melanchthon kommt ja im Jahr 1518 nach Wittenberg. Er ist der erste Griechischprofessor, ein kleiner Mann, auf den ersten Blick völlig unscheinbar. Er hält seine Antrittsvorlesung, und ganz Wittenberg ist begeistert. Luther sagt, ich lerne jetzt auch wieder Griechisch, und dieser junge Kollege, das ist ja wie ein Wunder, sagt er. Und er entpuppt sich tatsächlich auch als ein wirklich faszinierender Gelehrter. Über 3000 Bücher hat dieser Mann geschrieben. Wir haben noch 10.000 Briefe sind von ihm erhalten. Also wirklich ein Workaholic. Und in diesem Haus hat er gelebt, hier hatte er Familie, hier hat er seine Kinder. Hier haben übrigens auch Studenten gelebt und gearbeitet, denn Melanchthon war der Erste, der eine Hausschule gründete. Denn das war ein großes Problem hier in Wittenberg, die vielen, vielen Studenten. Wittenberg war ja im 16. Jahrhundert die meistbesuchte Universität in Deutschland. Also die vielen Studenten, die hierher kamen, in diese ja doch kleine Stadt, die mussten ja untergebracht werden. Und so hat Melanchthon als erster Professor hier in Wittenberg auch Studenten aufgenommen.
0: Der Ausstellungsteil im Neubau zeigt Handschriften, Drucke, Gemälde und Büsten, die von der Bedeutung Melanchthons für die Reformation und für die Entwicklung des Protestantismus erzählen. Unter den Exponaten befinden sich bisher unveröffentlichte Gehaltsquittungen und Stadtgeschichten sowie ein überlebensgroßes, aufwendig restauriertes Porträt Melanchthons. Herausragende und von ihm verfasste theologische Werke sind die Loci Communis und die Confessio Augustana. Große Verdienste erwarb sich Philipp Melanchthon durch die Neuorganisierung und Gestaltung des Bildungssystems. Unermüdlich war er durch Rat und Tat bei der Einrichtung städtischer Schulen und bei der Neugründung und Reformierung der Universitäten tätig. Die Wittenberger Universität wurde durch ihn zum Vorbild protestantischer Hochschulen. Privat liebte der Hausherr seinen eigenen Garten hinter dem Haus. Dieser gehört heute wieder zum Ausstellungsinhalt.
1: Melanchthon hat tatsächlich gern im Garten gearbeitet. Er hatte Kräuterbeete, er hat sich viel mit Kräuterpflanzen beschäftigt, auch mit der Kräutermedizin. Er hat mit seinen Studenten sogar botanische Exkursionen gemacht. Ja, und dieser Garten, den gibt es seit einigen Jahren wieder in der alten Struktur und ist ein wirklich lauschiger, aber auch didaktisch eindrucksvoller Ort. Wir haben die Kräuter nach Krankheitsbildern geordnet. Es ging ja im 16. Jahrhundert nicht darum, dass die Pflanzen schön sind, sondern sie waren vor allem nützlich. Ja? Und Melanchthon hat sich wirklich intensiv mit der Kräutermedizin beschäftigt. Und von diesem Melanchthon lernt man in unserem Garten.
0: Die Ausstellung beinhaltet Elemente, die speziell für Kinder und Jugendliche entwickelt wurden. So erhalten die Kinder einen gusseisernen Schlüssel, der ihnen Zugang zu Truhen, Schränken und versteckten Spielen gewährt. Melanchthons 10-jährige Tochter Magdalena führt die Kinder visuell und auditiv durch die Reformationsgeschichte und durch den Alltag der Familie Melanchthon.
1: Und da lernt man eben einen Melanchthon kennen, den man in den Büchern nicht sofort kennenlernt. Ja, ein Mann, der mit den Kindern gespielt hat, der mit Kindern Texte gemacht hat. Also man lernt natürlich auch die jungen Bewohner des Hauses. Melanchthon hatte ja 4 Kinder. Also Melanchthons Haus aus einer Kinderperspektive kennenzulernen, das ist die Einladung der Kinderspur.
0: Wer also Wittenberg wegen Luther und der von ihm angeschobenen Reformation besucht, der kommt nicht am Melanchthon-Haus vorbei, ohne sich dieses von innen angesehen zu haben.
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0: Der Samstagvormittag wird sonnig und warm mit Temperaturen bis 25 Grad. Am Mittag bleibt es sonnig und gebietsweise wolkig mit einem schwachen Wind aus Süden. Zum Abend ziehen immer mehr Wolken auf und die Temperaturen liegen bei 26 Grad. In der Nacht ist es wolkenfrei und klar. Der Sonntag wird sonnig und warm bei Temperaturen um 25 Grad.
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2: Tennissport mit Tradition und Zukunft. Einweihung des neuen Allwetterplatzes. Bereits vor über 130 Jahren warb das Hotel Heidelberg mit der Möglichkeit, Tennis zu spielen. Die Anlage bestand damals nur aus einem Platz. Der Tennissport und auch die Anlage haben sich in Blankenburg im Laufe der Jahre stark verändert. Zahlreiche Vereins-, Kreis- und Landesmeisterschaften sowie größere Eisenbahnerturniere wurden hier ausgetragen. Später folgten zum Beispiel auch der beliebte Heidelberg Seniorencup, der im vergangenen Jahr bereits seine 20. Auflage feiern konnte. Nur dank der zahlreichen ehrenamtlichen Helfern ist es möglich, den Verein mit seinen rund 550 Mitgliedern so aufzuwerten, dass sie keine Nachwuchsprobleme haben. Unter den 147 aktiven Tennissportlern sind auch 50 Kinder und Jugendliche. Ein langjähriger Trainer ist Peter Kleefeld, der in seiner Altersklasse auch noch selbst Turniere bestreitet.
3: Also beim Tennis bin ich ungefähr 40 Jahre dabei. Ansonsten habe ich 66 Jahre Ehrenamt. Ich war vorher Federballer, heißt jetzt Badmintonspieler, bin dann zum Tennis gewechselt. Und mit 50 wurde ich so richtig gut, wurde mehrfacher Landesmeister. Und seitdem bin ich voll aktiv. Wir haben in den letzten 30 Jahren 15 Landesmeister bei den Kindern erworben und 15 Landesmeister bei den Erwachsenen. Das sind also sehr gute Ergebnisse und die wollen wir in den nächsten Jahren weiter verteilen. Neben meinem Training zweimal in der Woche spiele ich AK 65 und AK 70 und ansonsten mache ich Kindertraining. Es gibt doch nichts Besseres, hier draußen im Heidelberg Tennis zu spielen, bei dem schönen Wetter heute an der frischen Luft. Also so 20 Jahre wollen wir mal versuchen noch und dann geht es anders weiter.
2: Sowohl das Vereinshaus als auch die Spielstätten werden von den Vereinsmitgliedern selbst instand gehalten. Umso größer war ihre Freude, dass

0: vom Landkreis unterstützt.
1: Ich erinnere mich in den letzten Jahren an gut 16 Maßnahmen von Tennisvereinen. Und da haben wir als Land immerhin über 1 Million Euro mit dazugegeben. Das zeigt, es wird wirklich auch bei Tennisvereinen ordentlich investiert. Was wir hier in Blankenburg jetzt sehen, ist ein Ganzjahresplatz. Das hat natürlich auch mit dem Harz zu tun, wo der Winter manchmal früher anfängt und auch länger dauert. Das heißt, gerade für Ascheplätze ist es eine schwierige Ausgangsvoraussetzung. Mit einem Ganzjahresplatz kann ich deutlich länger spielen und auch früher wieder anfangen. Und dadurch, dass es mit Flutlichtanlage verbunden ist, kann ich eben wirklich auch in den Herbstmonaten bis tief in die Abendstunden spielen. Ich glaube, das ist für alle Tennisspielerinnen und Tennisspieler ein großer Gewinn.
0: Übrigens, die Allwetterschicht ersetzt den pflegeaufwendigen Ziegelmehlbelag und benötigt keine Bewässerung mehr. Dadurch werden jährlich auch mehrere Kubikmeter Trinkwasser eingespart.
2: Der Landkreis hat die Eigenanteile der Stadt Blankenburg und des Vereins gestärkt, eine Fördermaßnahme des Landes Sachsen-Anhalt. Wir geben insgesamt 500.000 Euro im Jahr aus für Sportstätten im Landkreis, um den Vereinen zu helfen, um auch größere Maßnahmen umsetzen zu können. Eine solche größere Maßnahme ist hier in Blankenburg gestartet. Deswegen mein Glückwunsch dafür.
0: Während der offiziellen Inbetriebnahme konnten nicht nur prominente Gäste begrüßt, sondern auch langjährige Mitglieder ausgezeichnet werden. Ein großes Dankeschön erhielt auch Sven Ungetüm, der sich stark für die Abteilung Tennis einsetzte und nun seinen SV-Lok-Vorsitz nach fast 30 Jahren in jüngere Hände legte. Landtagsabgeordneter Alexander Reuscher dankte vor allem den Machern vor Ort, die dieses neue Projekt eines multifunktionalen Allwetterplatzes auf den Weg gebracht haben. Landrat Thomas Balzerowski wettete wieder einmal gegen den Bürgermeister, wer die meisten Körbe trifft. Und gewann knapp. Der Gewinneinsatz erfolgt bei einem Harz-Derby. Heiko Breithaupt muss an der Kasse sitzen und vielleicht werden die Eintrittsgelder dann noch etwas aufgerundet. Trotz dieser Niederlage ließ es sich Heiko Breithaupt aber nicht nehmen, den neuen Platz einmal auszuprobieren und auch ein paar Tennisbälle übers Netz zu spielen.
3: Ja, das ist für den Tennissport in Blankenburg und für uns als Sportstadt eine echte Bereicherung. Das war ja, glaube ich, hier, würde ich sagen, der Platz, der am schlechtesten zurecht war. Und ja, es ist ja nicht nur ein Tennisplatz, es ist eigentlich auch ein Multifunktionsplatz. Also hier stehen ja auch Tore. Das heißt, neben den Tennisspielern können natürlich auch andere Sportarten hier angeboten werden. Und für den Heidelberg, dieses traditionsreiche Areal hier mit über 130 Jahren Geschichte, ist das wirklich ein Meilenstein. Und ich glaube, dass der Tennissport hier wieder beste Voraussetzungen hat, auch weiter zu wachsen. Und dazu lade ich herzlich auch die nächsten Generationen ein.
0: Für alle Gäste, und diese waren zahlreich gekommen, gab es noch einen kleinen Imbiss auf der gemütlichen Terrasse des Vereinshauses.
4: Landrätekonferenz. Forderungen an den Landtag.
5: Im Rahmen seiner 121. Landrätekonferenz am 7. und 8. Mai hat der Landkreistag Sachsen-Anhalt die Erwartungen der 11 Landkreise an den neuen Landtag und die neue Landesregierung nach der Landtagswahl am 6. September 2026 vorgestellt. Unter dem Titel »Erwartungen an den neuen Landtag und die neue Landesregierung« verlangt der Kommunale Spitzenverband eine uneingeschränkte Beachtung der kommunalen Selbstverwaltung und benennt konkrete Reformbedarfe für eine handlungsfähige, bürgernahe und zukunftsfeste Verwaltung in Sachsen-Anhalt.
6: Wer einen handlungsfähigen Staat will, der soll eben auch die kommunale Selbstverwaltung schützen, soll uns Vertrauen entgegenbringen, Gestaltungsspielräume ermöglichen und eben auch eine verlässliche Finanzierung gewährleisten. Das ist für uns ein sehr entscheidender Punkt. In der Regel sind die Landkreise, die Landratsämter, die untere Ebene, die mit dem Bürger in Kontakt tritt und Entscheidungen trifft, die unmittelbar für die Bürger wirken. Und darüber gibt es dann eben Fach- und Rechtsaufsichtsbehörden, die darüber wachen, ob wir die Gesetze richtig anwenden und die Entscheidung richtig treffen. Und wir sind der Meinung, dass nach fast 38 Jahren kommunaler Selbstverwaltung, 37 sind es, ne? Naja, wie auch immer, Jedenfalls, dass wir nach so vielen Jahren kommunaler Selbstverwaltung

0: in der Lage sind, die Gesetze anzuwenden und wir in einem so kleinen, so armen Bundesland wie Sachsen-Anhalt eine drei- oder vierstufige Verwaltung nicht mehr brauchen. Wir können sie uns aber auch nicht leisten. Und deshalb schlagen wir ja vor, dass wir zwei Ebenen haben, eine, die die Entscheidung vor Ort trifft, eine Ebene, die in der Lage ist, diese auch gegebenenfalls zu kontrollieren. Das würde dann genügen. Und mit dieser Zweistufigkeit würden wir eben als Landkreise mal unabhängig davon, ob uns dann noch weitere Aufgaben zuwachsen, die vielleicht jetzt bei einem Landesverwaltungsamt liegen, würde uns eine große Entlastung zukommen, weil wir in verschiedenen Verfahren, die langatmig sind, dann keine Abstimmungsprozesse mehr zum Beispiel mit dem Landesverwaltungsamt machen müssen.
1: Mit Blick auf den demografischen Wandel fordert der Landkreistag eine aktive Landesstrategie für den ländlichen Raum. Notwendige Angebote der Daseinsvorsorge müssten in erreichbarer Nähe erhalten bleiben. Dazu zählen wohnortnahe Schulen, hausärztliche Versorgung, Pflegeangebote, barrierearmes Wohnen, ein leistungsfähiger ÖPNV und digitale Versorgungsangebote.
0: Ein anderes Thema, was ich noch aufgreife, bevor ich dann an Frau Professor Dr. Berger übergebe, ist das Thema Arbeitsgelegenheiten und generell die Umsetzung der neuen Grundsicherung, die ab 1. Juli in Kraft tritt. Auch hier haben wir Erwartungen an die neue Landesregierung, den neuen Landtag formuliert, dass das Land eben auch Voraussetzungen dafür schafft, dass wir die Grundsicherung und die Möglichkeit von verpflichtenden Arbeitsgelegenheiten im ehemaligen Bürgergeld zügig umsetzen können. Und dasselbe natürlich auch im Bereich der Asylbewerber und Geduldeten. Auch hier kann und müsste das Land, soll das Land uns unterstützen, insbesondere auch wenn es dann um die finanziellen Fragen geht, was kostet das, wer übernimmt das, also zum Beispiel, wer übernimmt ein Deutschlandticket oder die Fahrtkosten, wenn ein Asylbewerber eine verpflichtende Arbeitsgelegenheit nicht in dem eigenen Ort, in dem er untergebracht ist, sondern im Nachbarort hat. Auch da erwarten wir, dass uns die Landesregierung unterstützt. Und auch das ist ein Thema und ein Beispiel dafür, dass wir da mit der jetzigen Landesregierung diese Schritte gemeinsam angehen.
2: Thema Finanzen. Sie wissen, dass die kommunale Haushaltssituation überall in dieser Bundesrepublik dramatisch ist. Das wird entsprechend überall auch so formuliert. Das ist in Sachsen-Anhalt nicht anders. Wir haben eine halbe Milliarde Kassenkreditvolumen auf kreislicher Ebene. Da kommen wir von alleine nie wieder weg und die Zinslast steigt. Und wir haben keinerlei freie Spitze, um freiwillige Selbstverwaltung wahrzunehmen. Und das ist aus unserer Sicht ein Kernproblem, auch ein verfassungsrechtliches Problem. Sie wissen, dass wir da auch beim Bundesverfassungsgericht uns entsprechend um Rat bemühen und um Entscheidung bemühen. Wir sind der festen Überzeugung, dass die geschilderte kommunale Selbstverwaltung und die Wirksamkeit vor Ort natürlich immer auch davon abhängt, dass wir die freie Spitze, also die finanziellen Mittel haben, um zu investieren. Es kann nicht sein, dass wir in unseren Landkreisen maximal 3% freiwillige Aufgaben vollbringen und der Rest purer Vollzug ist. Da brauchen wir mehr Geld. Nun wissen wir alle, dass die Decke insgesamt in dieser Republik zu kurz ist, obwohl wir Einnahmen haben wie noch nie. Und Sie wissen auch, dass wir hier in dieser Bundesrepublik beim Bund, in den Ländern und hier auch kommunal darüber streiten, wahrscheinlich noch viel zu wenig darüber streiten, wie wir diese Ausgabenlast reduzieren. Und da ist natürlich in vielfacher Hinsicht, gerade auch im Sozialbereich, nicht zuletzt der Bundesgesetzgeber gefragt. Wir haben eine Vielzahl von Fördertöpfen in diesem Land. Sachsen-Anhalt, wie alle ostdeutschen Bundesländer, haben eine hohe, hohe Abhängigkeit von Förderverfahren, Fördermittelverfahren, Förderverfahren. Das sind europäische Förderverfahren, das sind Bundesförderverfahren, das sind Landesförderverfahren. Dieser Ansatz hat sich in dieser Massivität nicht bewährt. Wir plädieren mit aller Macht dafür, dass ein neuer Landtag alle Mittel im Haushalt, die dazu dienen, egal über welches Förderverfahren, egal über welchen Sondertopf, irgendwie auch Kommunalebene zu finanzieren, dass die sehr viel stärker als bisher gebündelt werden in Budgets, die dann uns zur Verfügung stehen, damit wir auch in

0: investieren können in das, was Not tut.
1: Die kommende Wahlperiode muss eine Wahlperiode der kommunalen Verlässlichkeit werden, betont Professor Dr. Ariane Berger, geschäftsführendes Präsidialmitglied des Landkreistages Sachsen-Anhalt. Die Landkreise stehen bereit, Reformen aktiv zu unterstützen und Verantwortung zu übernehmen. Dafür brauchen wir ein partnerschaftliches Miteinander mit Landtag und Landesregierung, auf Augenhöhe, mit klaren Zuständigkeiten und mit finanzieller Ehrlichkeit.
2: Gedenken, 10. Jahrestag der Ermordung von Shanji Li.
3: Im Jahr 2016 ereignete sich ein Mordfall in Dessau, der bis heute starke Spuren hinterlassen hat. Am 11. Mai wurde die chinesische Studentin Shanji Li im Johannesviertel vergewaltigt und ermordet. 2 Tage später wurde sie in der Hausmannstraße tot aufgefunden. Dort stehen seitdem weiße Rosen, die im Sommer auch blühen. Am 11. Mai diesen Jahres, dem 10. Todestag Shanji Lis, luden Anwohner des Johannesviertels an die Gedenkstelle, um an die ermordete Studentin zu erinnern.
4: Weil man so jemanden wie Shanji Li, die voller Träume und Wünsche war, hierher gekommen ist, sich Deutschland anvertraut hat und dann auf so brutale Art und Weise aus ihrem Leben gerissen wurde, die darf man nicht vergessen. Und deshalb erinnern wir uns oft, wir sprechen oft darüber hier im Quartier. Aber am 11. Mai sind wir immer hier.
3: Zahlreiche Dessau-Roßlauer kamen zur Gedenkveranstaltung und brachten auch selber weiße Rosen mit, die sie dann an der Gedenkstelle niederlegten. Marianne Rossa weiß, wieso man genau mit dieser Blume an Shanji Li erinnert.
4: Wir wollten gerne einen Ort der Erinnerung haben hier im Quartier an Shanji Li. Und die Eltern haben nicht zugestimmt, dass eine Gedenktafel angebracht wird. Und sie waren aber einverstanden damit, dass eine lebendige Pflanze an ihre Tochter erinnert. Und da Shanji Li, bevor sie nach Deutschland gegangen ist, zu Hause weiße Rosen angepflanzt hat, ist es dann bei uns hier auch eine weiße Rose geworden.
3: Beim öffentlichen Gedenken sprach auch Peter Kuras. Er war vor 10 Jahren Oberbürgermeister Dessau-Roßlaus und weiß noch genau, was damals alles passierte. So sorgte der Mordfall von Shanji Li auch für große Aufmerksamkeit, da der Vater des Täters der damalige Leiter des Polizeireviers Dessau-Roßlau war. Seine Mutter war ebenfalls Polizistin, Teil der Ermittlungen im Mordfall und führte Zeugenbefragungen durch. Beide standen im Verdacht, die Ermittlungen behindert zu haben. Die Generalstaatsanwaltschaft Naumburg kam im September 2016 zum Schluss, dass die Eltern keinen Einfluss auf die Ermittlungen genommen hätten. Auch die Vorgehensweise eines Oberstaatsanwalts sorgte damals für viel Kritik, da dieser bei einer Pressekonferenz die Falschdarstellungen des Täters unkritisch wiedergab. Der Mordfall an Shanji Li bleibt eines der einschneidendsten Ereignisse in der jüngeren Geschichte Dessau-Roßlaus. Marianne Rossa wünscht sich für die Zukunft, dass die Gewalt abnimmt.
4: Vor allem die Gewalt gegenüber Frauen. Und das war ja irgendwo doch dieser Hintergrund für diesen entsetzlichen Mord. Und ja, dass solche Sachen nicht mehr passieren. Und wenn man hier ringsrum guckt in der Welt, es ist im Moment nicht friedlich. Und das sollte besser werden.
3: An der Gedenkveranstaltung am 11. Mai nahm ebenfalls die Frauenorganisation SORA Dessau teil, die bereits vorher zu einer Gedenkdemo auf den Seminarplatz einluden. Sie erinnerten an Shanji Li und die zahlreichen weiteren Femizide, die es in Deutschland jedes Jahr gibt.
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0: Der Samstagvormittag wird sonnig und warm mit Temperaturen bis 25 Grad. Am Mittag bleibt es sonnig und gebietsweise wolkig mit einem schwachen Wind aus Süden. Zum Abend ziehen immer mehr Wolken auf und die Temperaturen liegen bei 26 Grad. In der Nacht ist es wolkenfrei und klar. Der Sonntag wird sonnig und warm bei Temperaturen um 25 Grad.
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Karls Erlebnisdorf zum Probieren. Pop-Up-Festival gibt einen fruchtigen Ausblick. ...2028 soll es soweit sein. Dann soll Karls Erlebnisdorf in Wernigerode eröffnen. Doch wenn man derzeitig nach Wernigerode fährt, befindet sich neben der Ausfahrt der Autobahn bereits ein Erlebnisstandort. Das ist Karls Pop-Up-Festival. Von Mai bis Ende Oktober gibt es hier ein kleines Erlebnisdorf mit Attraktionen für die ganze Familie. Wer mag, kann sich mit vielen Köstlichkeiten von Karls verwöhnen lassen, denn im großen Eingangsbereich gibt es eine umfangreiche Palette mit Produkten aus dem Karls-Sortiment. Dazu gehört unter anderem auch die Marmeladenküche, bei der man live zusehen kann, wie die Erdbeeren im Glas landen.

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1: Eine große Herausforderung. Internationaler Läufer-Zehnkampf im Sportforum. Vom 14. bis 17. Mai machte Blankenburg seinem Namen als Sportstadt wieder alle Ehre. Zum ersten Mal wurde ein internationaler Wettkampf auf der neuen Laufbahn des Blankenburger Sportforums ausgetragen.
2: Blankenburg ist natürlich durch den einzigartigen Standort hier bei uns im Sportforum ausgewählt worden. Wir bieten beste Bedingungen mit der sanierten Bahn und freuen uns natürlich, dass wir so viele Wettkämpferinnen und Wettkämpfer begrüßen können.
1: 2024 ließ die Stadt Blankenburg mithilfe von Fördermitteln die Laufbahn und Nebenanlagen für 2,4 Millionen Euro sanieren. Mit dem neuen Mondo-Belag war die Sportstätte wieder für anspruchsvolle Wettkämpfe geeignet.
3: Blankenburg hat sich schon einige Jahre für die Ausrichtung für diesen Läufer-Zehnkampf beworben. Wir hatten aber noch die Herausforderung, dass wir unsere Bahn sanieren mussten vorher. Das ist Gott sei Dank gelungen und jetzt haben wir beste Voraussetzungen für den Läufer-Zehnkampf. Und den gibt es das zweite Mal in Sachsen-Anhalt hier. Das Besondere daran ist, dass einfach die Athletinnen und Athleten hier 10 Laufdisziplinen alle auf der Bahn absolvieren innerhalb von 4 Tagen. Und das ist was Außergewöhnliches. Da geht's los mit 60 Meter, das sind also die klassischen Sprintdisziplinen, 100 Meter, 200 Meter. Dann geht's auf die Mitteldistanzen, 400 Meter, 800 Meter, 1500, bis hin zu 3000, 5000 und 10.000 Meter hier auf der Bahn, also 25 Runden. Also es wird in allen Altersklassen gestartet. Es gibt für die Jugendlichen einen Läufer-Sechskampf, weil die noch nicht alle langen Disziplinen laufen dürfen. Aber die Erwachsenen laufen von der Altersklasse Männer bis zur AK 75 hier. Und wir haben etwa 120 Anmeldungen für den Wettkampf. Für einen Läufer ist das was Herausforderndes, also sowohl körperlich als auch mental, weil es eben nicht einen klassischen Sprinter geben kann, der die kurzen Distanzen hier super absolviert. Und auch keinen klassischen Langläufer, der wirklich die Langdistanzen prima kann, sondern man braucht hier so einen Universalläufer, der eben auf allen Disziplinen sich wohlfühlt. Und das ist der besondere Kitzel, weil am Ende wird die Wertung zusammengefasst und die Ergebnisse aus den 10 Disziplinen fließen in eine Gesamtauswertung ein.
1: Die Teilnehmer kamen aus 10 Ländern, die meisten natürlich aus Deutschland und Europa und sogar aus den USA und Eritrea. An den Wettkämpfen nahmen 39 Frauen und 74 Männer von 63 Vereinen teil. Unter ihnen auch 4 Blankenburger Sportler. Das Regenwetter machte es den Organisatoren und Sportlern nicht leicht. Aber sie alle waren wettkampferprobt. Der neue Vorsitzende vom Sportverein Lok Blankenburg, Dietmar Resch, wollte ebenfalls einige Laufstrecken unter Wettkampfbedingungen testen.
4: Ich bin vor 2,5 Jahren aus Süddeutschland wieder hier in meinen eigentlichen Heimatverein Lok Blankenburg zurückgekommen als aktiver Leichtathlet. Und da der erste Vorsitzende, Sven Ungetüm, nicht mehr weitermachen wollte, er hat es ja auch richtig lange gut gemacht, hat sich das so ergeben, dass ich dann erster Vorsitzender werden wollte, nachdem mir das so unterschwellig untergeschoben wurde. Ich sag's mal ganz dezent, aber ich habe es gerne gemacht. Es ist eine tolle Aufgabe, es ist ein toller Verein mit vielen Abteilungen. Wir wollen uns weiterentwickeln und das machen wir mit dem neuen Vorstand, der vor 4 Wochen dann wieder gewählt worden ist, im richtig guten Geiste.
5: Wie sind Sie selber sportlich unterwegs?
4: Ich bin selber als Leichtathlet unterwegs, noch im Seniorenbereich. Ich werde auch heute und am Samstag selber starten hier, aber nur auf 2 Sprintstrecken und laufe bis zur Meisterschaften alles mit. Aber nicht unbedingt Volksläufe oder Regensteinslauf. Das ist nicht meine Welt.
1: Über 40 ehrenamtliche Helfer hatten die Veranstaltung vorbereitet und waren 4 Tage rund um die Uhr im Einsatz. Ihnen ist es vor allem zu verdanken, dass dieser internationale Läufer-Zehnkampf zu einem Erfolg wurde und die Sportler Blankenburg in guter Erinnerung.

0: behalten werden.
1: Forschung und Entwicklung. 100 Jahre grünes Gebäude.
2: Die Hochschule Anhalt feierte das Jubiläum ihres traditionsreichen Standorts mit einer Festwoche und blickt dabei nicht nur zurück, sondern vor allem nach vorn. Denn im grünen Gebäude wird seit einem Jahrhundert geforscht, gelehrt und entwickelt. Heute vor allem an Zukunftstechnologien.
3: Ich freue mich natürlich heute, dass die Hochschule über all diese Jahrzehnte erhalten blieb und sich heute so entwickelt hat, wie sie heute hier steht. Sie strahlt natürlich auch über die Stadtgrenzen hinaus, nicht nur, weil es drei Standorte sind, sondern einfach, weil hier sehr viel Lehre, sehr viel Innovation und Zukunft gelebt wird. Und die Stadtgesellschaft profitiert einfach auch von der Hochschule, weil hier viele Studierende leben, international. Und das ist eigentlich auch das, was unsere Stadt ausmacht.
2: Gegründet wurde die Einrichtung ursprünglich als städtische Ausbildungsstätte. Heute ist die Hochschule Anhalt international vernetzt. Besonders die enge Zusammenarbeit mit Unternehmen aus der Region prägt den Standort bis heute.
4: Das Gebäude ist ein Anlass, um zu feiern, aber eigentlich auf 100 Jahre chemisch-technologische Entwicklungen, Ausbildung, Forschung hier am Standort in Köthen zurückzuschauen. Und ich glaube, das wurde heute deutlich auch bei den Vorträgen in den unterschiedlichen politischen Systemen. Es gab immer hier eine praxisorientierte Ausbildung und Forschung in sehr enger Zusammenarbeit mit der Industrie in der Region.
2: Und genau dieser Praxisbezug soll weiter ausgebaut werden. Die Hochschule investiert in neue Forschungszentren, unter anderem für nachhaltige Lebensmittelproduktion und Biotechnologie. Insgesamt fließen in den kommenden Jahren rund 80 Millionen Euro in den Standort Köthen.
4: Wir investieren halt weiter auch in die Zukunft hier am Standort und errichten ja gerade zwei neue Gebäude. Das eine ist schon im Bau, das ist ein Forschungsbau für die Entwicklung von nachhaltigen Lebensmittelproduktionstechnologien. Das wird ein Technikum sein mit einem Forschungslabor drumherum, wo wir auch sehr, sehr eng mit der Industrie hier in Sachsen-Anhalt, Ernährungsindustrie ist eine der wichtigsten Industriebranchen im Land Sachsen-Anhalt, zusammenarbeiten werden, wo auch die Firmen neue Prozesse evaluieren können, auch Anlagenhersteller zu uns kommen können und die Anlagen testen können. Also wirklich wieder diesen praxisorientierten Blick in der Ausbildung und in der Forschung. Und im Lauf des Jahres werden wir dann auch noch ein mitteldeutsches Zentrum für Algenbiotechnologie beginnen.
2: Ein Schwerpunkt dabei ist die Algenbiotechnologie. Die Forschung aus Köthen genießt inzwischen internationale Aufmerksamkeit. In den Laboren der Hochschule werden Algen aus aller Welt kultiviert und untersucht, etwa auf wertvolle Inhaltsstoffe für Ernährung, Gesundheit oder Energie. Mit modernen Photobioreaktoren produziert die Hochschule bereits eigene Algenbiomasse im Technikumsmaßstab. Viele Algenarten gelten bislang noch als kaum erforscht. Entsprechend groß ist das Potenzial. Mit dem geplanten mitteldeutschen Algenzentrum soll die Forschung in Köthen deshalb weiter ausgebaut werden.
5: Frau Professor Griel hat früh erkannt, dass das ein Thema für die Welternährung sein kann und dass es wichtig ist, dass an so etwas geforscht wird. Mit langem Atem, auch mit reichlich Geld, auch des Landes, denn das Mitteldeutsche Algenzentrum, das nun hier am Standort auch entstehen soll, es wird ein weiteres Highlight sein und dann in 100 Jahren, ähnlich wie das grüne Gebäude, sichtbares Signal dafür, dass Wissenschaft in Sachsen-Anhalt ein gutes Zuhause hat.
2: 100 Jahre grünes Gebäude. Für die Hochschule Anhalt ist das Jubiläum deshalb nicht nur ein Blick in die Geschichte, sondern vor allem ein Signal für die Zukunft von Forschung und Wissenschaft in Sachsen-Anhalt.

Das im Stil der Renaissance erbaute Melanchthonhaus ist ein architektonisches Kleinod und gilt als eines der schönsten Bürgerhäuser der Lutherstadt Wittenberg. Das Wohnhaus wurde 1536 von Kurfürst Johann Friedrich für den Humanisten und Reformator Philipp Melanchthon und seine Familie errichtet. Seit 1996

0: steht das Melanchthonhaus auf der Liste der UNESCO-Welterbestätten. Auf dem Nachbargrundstück wurde Anfang 2013 nach zweijähriger Bauzeit ein moderner Neubau eröffnet. Auf 600 Quadratmeter Ausstellungsfläche informiert darin eine neue Dauerausstellung unter dem Titel Philipp Melanchthon – Leben, Werk, Wirkung über die Lebensverhältnisse und den Alltag Melanchthons und seiner Familie.
1: Ja, das Melanchthonhaus ist besonders spannend, da es in all den Jahrhunderten sich kaum verändert hat. Also wenn man das Lebensumfeld eines Reformators erleben will, dann muss man in das Melanchthonhaus gehen. Dann dieses Haus war immer Wohnhaus, hat auch sich in seiner Kubatur, in seiner Raumfolge wirklich nicht verändert. Melanchthon kommt ja im Jahr 1518 nach Wittenberg. Er ist der erste Griechischprofessor, ein kleiner Mann, auf den ersten Blick völlig unscheinbar. Er hält seine Antrittsvorlesung, und ganz Wittenberg ist begeistert. Luther sagt, ich lerne jetzt auch wieder Griechisch, und dieser junge Kollege, das ist ja wie ein Wunder, sagt er. Und er entpuppt sich tatsächlich auch als ein wirklich faszinierender Gelehrter. Über 3000 Bücher hat dieser Mann geschrieben. Wir haben noch 10.000 Briefe sind von ihm erhalten. Also wirklich ein Workaholic. Und in diesem Haus hat er gelebt, hier hatte er Familie, hier hat er seine Kinder. Hier haben übrigens auch Studenten gelebt und gearbeitet, denn Melanchthon war der Erste, der eine Hausschule gründete. Denn das war ein großes Problem hier in Wittenberg, die vielen, vielen Studenten. Wittenberg war ja im 16. Jahrhundert die meistbesuchte Universität in Deutschland. Also die vielen Studenten, die hierher kamen, in diese ja doch kleine Stadt, die mussten ja untergebracht werden. Und so hat Melanchthon als erster Professor hier in Wittenberg auch Studenten aufgenommen.
0: Der Ausstellungsteil im Neubau zeigt Handschriften, Drucke, Gemälde und Büsten, die von der Bedeutung Melanchthons für die Reformation und für die Entwicklung des Protestantismus erzählen. Unter den Exponaten befinden sich bisher unveröffentlichte Gehaltsquittungen und Stadtgeschichten sowie ein überlebensgroßes, aufwendig restauriertes Porträt Melanchthons. Herausragende und von ihm verfasste theologische Werke sind die Loci Communis und die Confessio Augustana. Große Verdienste erwarb sich Philipp Melanchthon durch die Neuorganisierung und Gestaltung des Bildungssystems. Unermüdlich war er durch Rat und Tat bei der Einrichtung städtischer Schulen und bei der Neugründung und Reformierung der Universitäten tätig. Die Wittenberger Universität wurde durch ihn zum Vorbild protestantischer Hochschulen. Privat liebte der Hausherr seinen eigenen Garten hinter dem Haus. Dieser gehört heute wieder zum Ausstellungsinhalt.
1: Melanchthon hat tatsächlich gern im Garten gearbeitet. Er hatte Kräuterbeete. Er hat sich viel mit Kräuterpflanzen beschäftigt, auch mit der Kräutermedizin. Er hat mit seinen Studenten sogar botanische Exkursionen gemacht. Ja, und dieser Garten, den gibt es seit einigen Jahren wieder in der alten Struktur und ist ein wirklich lauschiger, aber auch didaktisch eindrucksvoller Ort. Wir haben die Kräuter nach Krankheitsbildern geordnet. Es ging ja im 16. Jahrhundert nicht darum, dass die Pflanzen schön sind, sondern sie waren vor allem nützlich. Ja? Und Melanchthon hat sich wirklich intensiv mit der Kräutermedizin beschäftigt. Und von diesem Melanchthon lernt man in unserem Garten.
0: Die Ausstellung beinhaltet Elemente, die speziell für Kinder und Jugendliche entwickelt wurden. So erhalten die Kinder einen gusseisernen Schlüssel, der ihnen Zugang zu Truhen, Schränken und versteckten Spielen gewährt. Melanchthons 10-jährige Tochter Magdalena führt die Kinder visuell und auditiv durch die Reformationsgeschichte und durch den Alltag der Familie Melanchthon.
1: Und da lernt man eben einen Melanchthon kennen, den man in den Büchern nicht sofort kennenlernt. Ja, ein Mann, der mit den Kindern gespielt hat, der mit Kindern Texte gemacht hat. Also man lernt natürlich auch die jungen Bewohner des Hauses. Melanchthon hatte ja 4 Kinder. Also Melanchthons Haus aus einer Kinderperspektive kennenzulernen, das ist die Einladung der Kinderspur.
0: Wer also Wittenberg wegen Luther und der von ihm angeschobenen Reformation besucht, der kommt nicht am Melanchthonhaus vorbei, ohne sich dieses von innen angesehen zu haben.

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0: Der Samstagvormittag wird sonnig und warm mit Temperaturen bis 25 Grad. Am Mittag bleibt es sonnig und gebietsweise wolkig mit einem schwachen Wind aus Süden. Zum Abend ziehen immer mehr Wolken auf und die Temperaturen liegen bei 26 Grad. In der Nacht ist es wolkenfrei und klar. Der Sonntag wird sonnig und warm bei Temperaturen um 25 Grad.
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2: Tennissport mit Tradition und Zukunft. Einweihung des neuen Allwetterplatzes. Bereits vor über 130 Jahren warb das Hotel Heidelberg

0: Heidelberg mit der Möglichkeit, Tennis zu spielen. Die Anlage bestand damals nur aus einem Platz. Der Tennissport und auch die Anlage haben sich in Blankenburg im Laufe der Jahre stark verändert. Zahlreiche Vereins-, Kreis- und Landesmeisterschaften sowie größere Eisenbahnerturniere wurden hier ausgetragen. Später folgten zum Beispiel auch der beliebte Heidelberg Seniorencup, der im vergangenen Jahr bereits seine 20. Auflage feiern konnte. Nur dank der zahlreichen ehrenamtlichen Helfern ist es möglich, den Verein mit seinen rund 550 Mitgliedern so aufzuwerten, dass sie keine Nachwuchsprobleme haben. Unter den 147 aktiven Tennissportlern sind auch 50 Kinder und Jugendliche. Ein langjähriger Trainer ist Peter Kleefeld, der in seiner Altersklasse auch noch selbst Turniere bestreitet.
1: Also beim Tennis bin ich ungefähr 40 Jahre dabei. Ansonsten habe ich 66 Jahre Ehrenamt. Ich war vorher Federballer, heißt jetzt Badmintonspieler, bin dann zum Tennis gewechselt. Und mit 50 wurde ich so richtig gut, wurde mehrfacher Landesmeister. Und seitdem bin ich voll aktiv. Wir haben in den letzten 30 Jahren 15 Landesmeister bei den Kindern erworben und 15 Landesmeister bei den Erwachsenen. Das sind also sehr gute Ergebnisse und die wollen wir in den nächsten Jahren weiter verteidigen. Neben meinem Training zweimal in der Woche spiele ich AK 65 und AK 70 und ansonsten mache ich Kindertraining. Es gibt doch nichts Besseres, hier draußen in Heidelberg Tennis zu spielen, bei dem schönen Wetter heute, an der frischen Luft. Also so 20 Jahre wollen wir mal versuchen noch und dann geht's anders weiter.
0: Sowohl das Vereinshaus als auch die Spielstätten werden von den Vereinsmitgliedern selbst instand gehalten. Umso größer war ihre Freude, dass der lang gehegte Wunsch, der Ausbau eines Ganzjahresplatzes durch Förder- und Eigenmittel ermöglicht und zum 70. Geburtstag der Abteilung Tennis übergeben wurde.
2: Wir haben im letzten Jahr einen Fördermittelbescheid gekriegt. Mit Unterstützung des Landes und des Landkreises Harz konnten wir hier über 90.000 Euro investieren, um den Ganzjahresplatz zu bauen.
0: Der Umbau des Platzes wurde mit 45.000 Euro vom Land und 31.000 Euro vom Landkreis unterstützt.
3: Ich erinnere mich in den letzten Jahren an gut 16 Maßnahmen von Tennisvereinen und da haben wir als Land immerhin über 1 Million Euro mit dazugegeben. Das zeigt, es wird wirklich auch bei Tennisvereinen ordentlich investiert. Was wir hier in Blankenburg jetzt sehen, ist ein Ganzjahresplatz. Das hat natürlich auch mit dem Harz zu tun, wo der Winter manchmal früher anfängt und auch länger dauert. Das heißt, gerade für Ascheplätze ist es eine schwierige Ausgangsvoraussetzung. Mit einem Ganzjahresplatz kann ich deutlich länger spielen und auch früher wieder anfangen. Und dadurch, dass es mit Flutlichtanlage verbunden ist, kann ich eben wirklich auch in den Herbstmonaten bis tief in die Abendstunden spielen. Ich glaube, das ist für alle Tennisspielerinnen und Tennisspieler ein großer Gewinn.
0: Übrigens, die Allwetterschicht ersetzt den pflegeaufwendigen Ziegelmehlbelag und benötigt keine Bewässerung mehr. Dadurch werden jährlich auch mehrere Kubikmeter Trinkwasser eingespart.
4: Der Landkreis hat die Eigenanteile der Stadt Blankenburg und des Vereins gestärkt, eine Fördermaßnahme des Landes Sachsen-Anhalt. Wir geben insgesamt 500.000 Euro im Jahr aus für Sportstätten im Landkreis, um den Vereinen zu helfen, um auch größere Maßnahmen umsetzen zu können. Eine solche größere Maßnahme ist hier in Blankenburg gestartet. Deswegen mein Glückwunsch dafür.
0: Während der offiziellen Inbetriebnahme konnten nicht nur prominente Gäste begrüßt, sondern auch langjährige Mitglieder ausgezeichnet werden. Ein großes Dankeschön erhielt auch Sven Ungetüm, der sich stark für die Abteilung Tennis einsetzte und nun seinen SV-Lok-Vorsitz nach fast 30 Jahren in jüngere Hände legte. Landtagsabgeordneter Alexander Reuscher dankte vor allem den Machern vor Ort, die dieses neue Projekt eines multifunktionalen Allwetterplatzes auf den Weg gebracht haben. Landrat Thomas Balzerowski wettete wieder einmal gegen den Bürgermeister, wer die meisten Körbe trifft. Und gewann knapp. Der Gewinneinsatz erfolgt bei einem Harz-Derby. Heiko Breithaupt muss an der Kasse sitzen und vielleicht

0: Nicht werden die Eintrittsgelder dann noch etwas aufgerundet. Trotz dieser Niederlage ließ es sich Heiko Breithaupt aber nicht nehmen, den neuen Platz einmal auszuprobieren und auch ein paar Tennisbälle übers Netz zu spielen.
1: Ja, das ist für den Tennissport in Blankenburg und für uns als Sportstadt eine echte Bereicherung. Das war ja, glaube ich, hier, würde ich sagen, der Platz, der am schlechtesten zurecht war. Und ja, es ist ja nicht nur ein Tennisplatz, es ist eigentlich auch ein Multifunktionsplatz. Also hier stehen ja auch Tore. Das heißt, neben den Tennisspielern können natürlich auch andere Sportarten hier angeboten werden. Und für den Heidelberg, dieses traditionsreiche Areal hier mit über 130 Jahren Geschichte, ist das wirklich ein Meilenstein. Und ich glaube, dass der Tennissport hier wieder beste Voraussetzungen hat, auch weiter zu wachsen. Und dazu lade ich herzlich auch die nächsten Generationen ein.
0: Für alle Gäste, und diese waren zahlreich gekommen, gab es noch einen kleinen Imbiss auf der gemütlichen Terrasse des Vereinshauses.
2: Landrätekonferenz. Forderungen an den Landtag.
3: Im Rahmen seiner 121. Landrätekonferenz am 7. und 8. Mai hat der Landkreistag Sachsen-Anhalt die Erwartungen der 11 Landkreise an den neuen Landtag und die neue Landesregierung nach der Landtagswahl am 6. September 2026 vorgestellt. Unter dem Titel »Erwartungen an den neuen Landtag und die neue Landesregierung« verlangt der Kommunale Spitzenverband eine uneingeschränkte Beachtung der kommunalen Selbstverwaltung und benennt konkrete Reformbedarfe für eine handlungsfähige, bürgernahe und zukunftsfeste Verwaltung in Sachsen-Anhalt.
4: Wer einen handlungsfähigen Staat will, der soll eben auch die kommunale Selbstverwaltung schützen, soll uns Vertrauen entgegenbringen, Gestaltungsspielräume ermöglichen und eben auch eine verlässliche Finanzierung gewährleisten. Das ist für uns ein sehr entscheidender Punkt. In der Regel sind die Landkreise, die Landratsämter, die untere Ebene, die mit dem Bürger in Kontakt tritt und Entscheidungen trifft, die unmittelbar für die Bürger wirken. Und darüber gibt es dann eben Fach- und Rechtsaufsichtsbehörden, die darüber wachen, ob wir die Gesetze richtig anwenden und die Entscheidung richtig treffen. Und wir sind der Meinung, dass nach fast 38 Jahren kommunaler Selbstverwaltung, jedenfalls, dass wir nach so vielen Jahren kommunaler Selbstverwaltung in der Lage sind, die Gesetze anzuwenden und wir in einem so kleinen, so armen Bundesland wie Sachsen-Anhalt eine drei- oder vierstufige Verwaltung nicht mehr brauchen. Wir können sie uns aber auch nicht leisten. Und deshalb schlagen wir ja vor, dass wir zwei Ebenen haben, eine, die die Entscheidung vor Ort trifft, eine Ebene, die in der Lage ist, diese auch gegebenenfalls zu kontrollieren. Das würde dann genügen. Und mit dieser Zweistufigkeit würden wir eben als Landkreise mal unabhängig davon, ob uns dann noch weitere Aufgaben zuwachsen, die vielleicht jetzt bei einem Landesverwaltungsamt liegen, würde uns eine große Entlastung zukommen, weil wir in verschiedenen Verfahren, die langatmig sind, dann keine Abstimmungsprozesse mehr zum Beispiel mit dem Landesverwaltungsamt machen müssen.
3: Mit Blick auf den demografischen Wandel fordert der Landkreistag eine aktive Landesstrategie für den ländlichen Raum. Notwendige Angebote der Daseinsvorsorge müssten in erreichbarer Nähe erhalten bleiben. Dazu zählen wohnortnahe Schulen, hausärztliche Versorgung, Pflegeangebote, barrierearmes Wohnen, ein leistungsfähiger ÖPNV und digitale Versorgungsangebote.
4: Ein anderes Thema, was ich noch aufgreife, bevor ich dann an Frau Professor Dr. Berger übergebe, ist das Thema Arbeitsgelegenheiten und generell die Umsetzung der neuen Grundsicherung, die ab 1. Juli in Kraft tritt. Auch hier haben wir Erwartungen an die neue Landesregierung, den neuen Landtag formuliert, dass das Land eben auch Voraussetzungen dafür schafft, dass wir die Grundsicherung und die Möglichkeit von verpflichtenden Arbeitsgelegenheiten im ehemaligen Bürgergeld zügig umsetzen können. Und dasselbe natürlich auch im Bereich der Asylbewerber und Geduldeten. Auch hier kann und müsste das Land, soll das Land uns unterstützen, insbesondere auch wenn es dann um die finanziellen Fragen geht, was kostet das, wer übernimmt das, also zum Beispiel, wer übernimmt ein Deutschlandticket oder die Fahrtkosten, wenn ein Asylbewerber eine verpflichtende Arbeitsgelegenheit nicht in dem eigenen Ort, in dem er untergebracht ist, sondern im Nachbarort hat. Auch da erwarten wir, dass uns die Landesregierung unterstützt. Und auch das ist ein Thema und ein Beispiel dafür, dass wir da mit der jetzigen Landesregierung diese Schritte gemeinsam angehen.
5: Thema Finanzen. Sie wissen, dass die kommunale Haushaltssituation überall in dieser Bundesrepublik dramatisch ist. Das wird entsprechend überall auch so formuliert. Das ist in Sachsen-Anhalt nicht anders. Wir haben eine halbe Milliarde Kassenkreditvolumen auf kreislicher Ebene. Da kommen wir von alleine nie wieder weg und die Zinslast steigt. Und wir haben keinerlei freie Spitze, um freiwillige Selbstverwaltung wahrzunehmen. Und das ist aus unserer Sicht ein Kernproblem, auch ein verfassungsrechtliches Problem. Sie wissen, dass wir da auch beim Bundesverfassungsgericht uns entsprechend um Rat bemühen und um Entscheidung bemühen. Wir sind der festen Überzeugung, dass die geschilderte kommunale Selbstverwaltung und die Wirksamkeit vor Ort natürlich immer auch davon abhängt, dass wir die freie Spitze, also die finanziellen Mittel haben, um zu investieren. Es kann nicht sein, dass wir in unseren Landkreisen maximal 3% freiwillige Aufgaben vollbringen und der Rest purer Vollzug ist. Da brauchen wir mehr Geld. Nun wissen wir alle, dass die Decke insgesamt in dieser Republik zu kurz ist, obwohl wir Einnahmen haben wie noch nie. Und Sie wissen auch, dass wir hier in dieser Bundesrepublik beim Bund, in den Ländern und hier auch kommunal darüber streiten, wahrscheinlich noch viel zu wenig darüber streiten, wie wir diese Ausgabenlast reduzieren. Und da ist natürlich in vielfacher Hinsicht, gerade auch im Sozialbereich, nicht zuletzt der Bundesgesetzgeber gefragt. Wir haben eine Vielzahl von Fördertöpfen in diesem Land. Sachsen-Anhalt, wie alle ostdeutschen Bundesländer, haben eine hohe, hohe Abhängigkeit von Förderverfahren, Fördermittelverfahren, Förderverfahren. Das sind europäische Förderverfahren, das sind Bundesförderverfahren, das sind Landesförderverfahren. Dieser Ansatz hat sich in dieser Massivität nicht bewährt. Wir plädieren mit aller Macht dafür, dass ein neuer Landtag alle Mittel im Haushalt, die dazu dienen, egal über welches Förderverfahren, egal über welchen Sondertopf, irgendwie auch Kommunalebene zu finanzieren, dass die sehr viel stärker als bisher gebündelt werden in Budgets, die dann uns zur Verfügung stehen, damit wir auch investieren können in das, was Not tut.
3: Die kommende Wahlperiode muss eine Wahlperiode der kommunalen Verlässlichkeit werden, betont Professor Dr. Ariane Berger, geschäftsführendes Präsidialmitglied des Landkreistages Sachsen-Anhalt. Die Landkreise stehen bereit, Reformen aktiv zu unterstützen und Verantwortung zu übernehmen. Dafür brauchen wir ein partnerschaftliches Miteinander mit Landtag und Landesregierung, auf Augenhöhe, mit klaren Zuständigkeiten und mit finanzieller Ehrlichkeit.
2: Gedenken, 10. Jahrestag der Ermordung von Shanji Li.
6: Im Jahr 2016 ereignete sich ein Mordfall in Dessau, der bis heute starke Spuren hinterlassen hat. Am 11. Mai wurde die chinesische Studentin Zhang Zhili im Johannesviertel vergewaltigt und ermordet. 2 Tage später wurde sie in der Hausmannstraße tot aufgefunden. Dort stehen seitdem weiße Rosen, die im Sommer auch blühen. Am 11. Mai diesen Jahres, dem 10. Todestag Zhang Zhilis, luden Anwohner des Johannesviertels an die Gedenkstelle, um an die ermordete Studentin zu erinnern.
7: Weil man so jemanden wie Zhang Zhili, die voller Träume und Wünsche war, hierher gekommen ist, sich Deutschland anvertraut hat und dann auf so brutale Art und Weise aus ihrem Leben gerissen wurde, die darf man nicht vergessen. Und deshalb erinnern wir uns oft, wir sprechen oft darüber hier im Quartier. Aber am 11. Mai sind wir immer hier.
6: Zahlreiche Dessau-Roßlauer kamen zur Gedenkveranstaltung und brachten auch selber weiße Rosen mit, die sie dann an der Gedenkstelle niederlegten. Marianne Rossa weiß, wieso man genau mit dieser Blume an Zhang Zhili erinnert.
7: Wir wollten gerne einen Ort der Erinnerung haben hier im Quartier an Yang Lili. Und die Eltern haben nicht zugestimmt.

0: dass eine Gedenktafel angebracht wird. Und sie waren aber einverstanden damit, dass eine lebendige Pflanze an ihre Tochter erinnert. Und da Yang Lili, bevor sie nach Deutschland gegangen ist, zu Hause weiße Rosen angepflanzt hat, ist es dann bei uns hier auch eine weiße Rose geworden.
1: Beim öffentlichen Gedenken sprach auch Peter Kuras. Er war vor 10 Jahren Oberbürgermeister Dessau-Roßlaus und weiß noch genau, was damals alles passierte. So sorgte der Mordfall von Zhang Zhili auch für große Aufmerksamkeit, da der Vater des Täters der damalige Leiter des Polizeireviers Dessau-Roßlau war. Seine Mutter war ebenfalls Polizistin, Teil der Ermittlungen im Mordfall und führte Zeugenbefragungen durch. Beide standen im Verdacht, die Ermittlungen behindert zu haben. Die Generalstaatsanwaltschaft Naumburg kam im September 2016 zum Schluss, dass die Eltern keinen Einfluss auf die Ermittlungen genommen hätten. Auch die Vorgehensweise eines Oberstaatsanwalts sorgte damals für viel Kritik, da dieser bei einer Pressekonferenz die Falschdarstellungen des Täters unkritisch wiedergab. Der Mordfall an Zhang Zhili bleibt eines der einschneidendsten Ereignisse in der jüngeren Geschichte des Dessau-Roßlaus. Marianne Rosser wünscht sich für die Zukunft, dass die Gewalt abnimmt.
0: Vor allem die Gewalt gegenüber Frauen. Und das war ja irgendwo doch dieser Hintergrund für diesen entsetzlichen Mord. Und ja, dass solche Sachen nicht mehr passieren. Und wenn man hier ringsrum guckt in der Welt, es ist im Moment nicht friedlich. Und das sollte besser werden.
1: An der Gedenkveranstaltung am 11. Mai nahm ebenfalls die Frauenorganisation SORA Dessau teil, die bereits vorher zu einer Gedenkdemo auf den Seminarplatz einluden. Sie erinnerten an Zhang Zhili und die zahlreichen weiteren Femizide, die es in Deutschland jedes Jahr gibt.
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0: Der Samstagvormittag wird sonnig und warm mit Temperaturen bis 25 Grad. Am Mittag bleibt es sonnig und gebietsweise wolkig mit einem schwachen Wind aus Süden. Zum Abend ziehen immer mehr Wolken auf und die Temperaturen liegen bei 26 Grad. In der Nacht ist es wolkenfrei und klar. Der Sonntag wird sonnig und warm bei Temperaturen um 25 Grad.
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0: Karls Erlebnisdorf zum Probieren. Pop-Up-Festival gibt einen fruchtigen Ausblick. ...2028 soll es soweit sein. Dann soll Karls Erlebnisdorf in Wernigerode eröffnen. Doch wenn man derzeitig nach Wernigerode fährt, befindet sich neben der Ausfahrt der Autobahn bereits ein Erlebnisstandort. Das ist Karls Pop-Up-Festival. Von Mai bis Ende Oktober gibt es hier ein kleines Erlebnisdorf. Mit Attraktionen für die ganze Familie. Wer mag, kann sich mit vielen Köstlichkeiten von Karls verwöhnen lassen. Denn im großen Eingangsbereich gibt es eine umfangreiche Palette mit Produkten aus dem Karls-Sortiment. Dazu gehört unter anderem auch die Marmeladenküche, bei der man live zusehen kann, wie die Erdbeeren im Glas landen.
1: Ja, hallo. Wir sind hier in der Marmeladenküche und hier wird unser leckerer Erdbeertraum gekocht. Und ich glaube, der ist in aller Munde, oder? Habt ihr doch bestimmt schon was von gehört, von unserem Erdbeertraum? Und der wird hier gekocht mit unseren eigenen Erdbeeren, die wir in Rövershagen ernten.
0: 500 Gläser werden hier pro Tag befüllt. Wenn das Team sich hier richtig eingespielt hat, kann diese Zahl sogar noch gesteigert werden. Für die Stadt Wernigerode gibt es hier sogar noch ein ganz besonderes Produkt.
2: Ich habe gestern ein neues Lieblingsprodukt entdeckt, und zwar, das war mir nicht bekannt, dass unser Manufakturenchef Robert Krohn hat für Wernigerode eigens eine Erdbeermarmelade-Edition entwickelt. Und da steht drauf Karls Erdbeertraum Wernigerode mit einem goldenen Etikett. Das fand ich schön.
0: Wer dann nach draußen geht, kann sich mit vielen Attraktionen den Tag versüßen. Ein breites Angebot gibt hier am Tag der Eröffnung bei bestem Wetter einen Grund zum Verweilen und Erleben. Dazu gehören nicht nur die Fahrgeschäfte, sondern auch Essensangebote sowie eine große Rutsche, die man schon aus der Ferne gut sehen kann.
3: Also ich bin begeistert. Ich bin erstmal begeistert über die Bautätigkeit, die hier Karls, also Herr Dahl mit seinem Team an den Tag gelegt hat. Das war schon rekordverdächtig. Die Baustelle an sich, natürlich auch die Erweiterung der Kreuzung hier direkt vor Wernigerode. Ich glaube, eine ganz wichtige Sache, die Verkehrssituation, aber das hat man hier schon ganz gut im Griff. Wenn man die vielen glücklichen Gesichter der Kinder sieht und der Familien, dann ist man einfach auch nur selber glücklich und man muss sagen, ich glaube, wir haben alles richtig gemacht.
4: Ja, super. Wir haben natürlich tolles Wetter heute zur Eröffnung. Da bin ich glücklich. Und die Erwartungen waren natürlich, dass überhaupt Leute kommen oder kommen überhaupt Wernigeröder. Und ich bin total begeistert, so viele Wernigeröderinnen und Wernigeröder zu sehen. Wir hatten das alle nicht so erwartet, auch Robert Dahl nicht. Und es ist super besucht und für die ersten 2 Stunden so ein toller Ansturm, tolle Atmosphäre, tolles Wetter. Ich bin total begeistert.
2: Mich freut am meisten, dass eben, als ich auf die Uhr geguckt habe, um 13.15 Uhr, nachdem wir um 13 Uhr offiziell eröffnet haben, dass hier schon so viele Menschen waren. Weil ich hatte so gedacht, so Montag, Nachmittag, naja, wir haben das auch ein bisschen ja beabsichtigt, diesen Tag heute auf heute zu legen, damit wir nicht so ein Verkehrschaos erzeugen oder so. Wir hatten in der Vergangenheit da öfter mal Probleme, wenn wir das am Sonnabend oder so gemacht haben. Und jetzt ist es heute am Montag und so kann sich das so ein paar Tage

0: glaube ich, ganz gut eingerufen.
1: Gerade die Verkehrssituation scheint hier ein wichtiges Thema zu sein. Das Pop-Up-Festival soll unter anderem dafür als Testlauf dienen. Zum Montagnachmittag, ca. um 13 Uhr, ist der Verkehr noch ruhig. Dennoch beschäftigt die Situation die Anwohnenden, wie der Verkehr sich mit einem größeren Erlebnisdorf entwickeln wird. Trotzdem sind die ersten Eindrücke gut und wecken freudige Erwartungen an das fertige Karls Erlebnisdorf.
2: Ja, erstmal informativ. Wir gucken gerade durch und schauen mal, was es so gibt.
3: Ich kenne Karls Erdbeerhof schon von der Ostsee. Ich denke, es ist eine Bereicherung für die Region. Ich freue mich, dass Sie hier sind. Und ich werde das auch oft in Anspruch nehmen hier unten, auch mit meinen Enkelkindern. Wenn ich was Einfaches haben möchte, dann gehe ich in den Supermarkt. Aber wenn ich was Besonderes möchte, gehe ich hierher, dann bezahle ich auch ein bisschen mehr.
4: Gucken, wie das die Stadt so aufnimmt. Ne? Es ist ja jetzt nur ein kleines Pop-up und ja, mal gucken, wie es denn nachher größer wird, wegen dem ganzen Verkehrschaos und alles. Müssen wir erstmal schauen.
2: Ich wohne gegenüber, wir werden sehen, ob es mich stört. Ich bin noch aufs Verkehrskonzept gespannt.
1: Das Pop-Up-Festival bietet also eine gute Möglichkeit, die Besonderheiten des Standorts schon einmal im kleineren Maßstab zu testen. Schließlich soll der Betrieb mit der Stadt Wernigerode gemeinsam und reibungslos verlaufen. Circa 5 Monate wird man mit der kleinen Version des Erlebnisdorfes die Entwicklung beobachten und später auswerten können.
5: Ja, das müssen wir jetzt ja ausprobieren. Deswegen machen wir ja diese Entwicklungsphase, um auch heute ein bisschen zu sehen, wie läuft das mit den Parkplätzen, wie läuft das mit dem Ausfahren und Auffahren. Aber man kann jetzt schon erkennen, dass es eigentlich keine Stausituation gibt. Es läuft noch sehr ruhig ab. Aber wir werden das jeden Tag beobachten und wollen natürlich immer optimieren. Deswegen machen wir das auch.
6: Also ich muss sagen, auch da ist Karls sehr professionell. Man testet den Standort mit seinen Besonderheiten, vielleicht auch seinen Schwierigkeiten. Am grünen Tisch, am Reißbrett kann man vieles bedenken, aber die Praxis ist dann manchmal noch anders. Und insofern ist das hier ein Testlauf, auch für den größeren Park und wie gesagt, sehr professionell, sehr gut gemacht. Wir werden uns dann bei der größeren Planung auf die gemachten Erfahrungen stützen und natürlich das Bauverfahren relativ schnell durchziehen, sodass wir dann hier auch das größere Karls-Erlebnisdorf bekommen.
1: Im nächsten Jahr soll es so richtig losgehen. Im Frühjahr 2028 soll Karls-Erlebnisdorf eröffnen. 200 bis 300 Arbeitskräfte sollen dann für unvergessliche Momente sorgen. Und bis dahin können die Gäste von Wernigerode, zumindest bis Ende Oktober, Karls Pop-Up-Festival besuchen, um sich selbst schon einmal einen kleinen Eindruck zu verschaffen.

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Der Samstagvormittag wird sonnig und warm mit Temperaturen bis 25 Grad. Am Mittag bleibt es sonnig und gebietsweise wolkig mit einem schwachen Wind aus Süden. Zum Abend ziehen immer mehr Wolken auf und die Temperaturen liegen bei 26 Grad. In der Nacht ist es wolkenfrei und klar. Der Sonntag wird sonnig und warm bei Temperaturen um 25 Grad.

0: neuen Laufbahn des Blankenburger Sportforums ausgetragen.
1: Blankenburg ist natürlich durch den einzigartigen Standort hier bei uns im Sportforum ausgewählt worden. Wir bieten beste Bedingungen mit der sanierten Bahn und freuen uns natürlich, dass wir so viele Wettkämpferinnen und Wettkämpfer begrüßen können.
0: 2024 ließ die Stadt Blankenburg mit Hilfe von Fördermitteln die Laufbahn und Nebenanlagen für 2,4 Millionen Euro sanieren. Mit dem neuen Mondo-Belag war die Sportstätte wieder für anspruchsvolle Wettkämpfe geeignet.
2: Blankenburg hat sich schon einige Jahre für die Ausrichtung für diesen Läufer-Zehnkampf beworben. Wir hatten aber noch die Herausforderung, dass wir unsere Bahn sanieren mussten vorher. Das ist Gott sei Dank gelungen und jetzt haben wir beste Voraussetzungen für den Läufer-Zehnkampf. Und den gibt es das zweite Mal in Sachsen-Anhalt hier. Das Besondere daran ist, dass einfach die Athletinnen und Athleten hier 10 Laufdisziplinen alle auf der Bahn absolvieren innerhalb von 4 Tagen. Und das ist was Außergewöhnliches. Da geht's los mit 60 Meter, das sind also die klassischen Sprintdisziplinen, 100 Meter, 200 Meter. Dann geht's auf die Mitteldistanzen, 400 Meter, 800 Meter, 1500, bis hin zu 3000, 5000 und 10.000 Meter hier auf der Bahn, also 25 Runden. Also es wird in allen Altersklassen gestartet. Es gibt für die Jugendlichen einen Läufer-6-Kampf, weil die noch nicht alle langen Disziplinen laufen dürfen. Aber die Erwachsenen laufen von der Altersklasse Männer bis zur AK-75 hier. Und wir haben etwa 120 Anmeldungen für den Wettkampf. Für einen Läufer ist das was Herausforderndes, also sowohl körperlich als auch mental, weil es eben nicht einen klassischen Sprinter geben kann, der die kurzen Distanzen hier super absolviert, und auch keinen klassischen Langläufer, der wirklich die Langdistanzen prima kann, sondern man braucht hier so einen Universalläufer, der eben auf allen Disziplinen sich wohlfühlt. Und das ist der besondere Kitzel, weil am Ende wird die Wertung zusammengefasst und die Ergebnisse aus den 10 Disziplinen fließen in eine Gesamtauswertung ein.
0: Die Teilnehmer kamen aus 10 Ländern, die meisten natürlich aus Deutschland und Europa und sogar aus den USA und Eritrea. An den Wettkämpfen nahmen 39 Frauen und 74 Männer von 63 Vereinen teil. Unter ihnen auch 4 Blankenburger Sportler. Das Regenwetter machte es den Organisatoren und Sportlern nicht leicht. Aber sie alle waren wettkampferprobt. Der neue Vorsitzende vom Sportverein Lok Blankenburg, Dietmar Resch, wollte ebenfalls einige Laufstrecken unter Wettkampfbedingungen testen.
3: Ich bin vor 2,5 Jahren aus Süddeutschland wieder hier in meinen eigentlichen Heimatverein Lok Blankenburg zurückgekommen als aktiver Leichtathlet. Und da der erste Vorsitzende, Sven Ungetüm, nicht mehr weitermachen wollte, er hat es ja auch richtig lange gut gemacht, hat sich das so ergeben, dass ich dann erster Vorsitzender werden wollte, nachdem mir das so unterschwellig untergeschoben wurde. Ich sage es mal ganz dezent, aber ich habe es gerne gemacht. Es ist eine tolle Aufgabe, es ist ein toller Verein mit vielen Abteilungen. Wir wollen uns weiterentwickeln und das machen wir mit dem neuen Vorstand, der vor 4 Wochen dann wieder gewählt worden ist, im richtig guten Geiste.
0: Wie sind Sie selber sportlich unterwegs?
3: Ich bin selber als Leichtathlet unterwegs, noch im Seniorenbereich. Ich werde auch heute und am Samstag selber starten hier, aber nur auf 2 Sprintstrecken und laufe bis zur Meisterschaften alles mit. Aber nicht unbedingt Volksläufe oder Regensteinslauf. Das ist nicht meine Welt.
0: Über 40 ehrenamtliche Helfer hatten die Veranstaltung vorbereitet und waren 4 Tage rund um die Uhr im Einsatz. Ihnen ist es vor allem zu verdanken, dass dieser internationale Läufer-Zehnkampf zu einem Erfolg wurde und die Sportler Blankenburg in guter Erinnerung behalten werden.
4: Forschung und Entwicklung. 100 Jahre grünes Gebäude.
5: Die Hochschule Anhalt feierte das Jubiläum ihres traditionsreichen Standorts mit einer Festwoche und blickt dabei nicht nur zurück, sondern vor allem nach vorn. Denn im grünen Gebäude wird seit einem Jahrhundert geforscht, gelehrt und entwickelt. Heute vor allem an Zukunftstechnologien.
6: Ich freue mich natürlich heute, dass die Hochschule über all

0: diese Jahrzehnte erhalten blieb und sich heute so entwickelt hat, wie sie heute hier steht. Sie strahlt natürlich auch über die Stadtgrenzen hinaus, nicht nur, weil es drei Standorte sind, sondern einfach, weil hier sehr viel Lehre, sehr viel Innovation und Zukunft gelebt wird. Und die Stadtgesellschaft profitiert einfach auch von der Hochschule, weil hier viele Studierende leben, international. Und das ist eigentlich auch das, was es unsere Stadt ausmacht.
1: Gegründet wurde die Einrichtung ursprünglich als städtische Ausbildungsstätte. Heute ist die Hochschule Anhalt international vernetzt. Besonders die enge Zusammenarbeit mit Unternehmen aus der Region prägt den Standort bis heute.
2: Das Gebäude ist ein Anlass, um zu feiern, aber eigentlich auf 100 Jahre chemisch-technologische Entwicklungen, Ausbildung, Forschung hier am Standort in Köthen zurückzuschauen. Und ich glaube, das wurde heute deutlich auch bei den Vorträgen in den unterschiedlichen politischen Systemen. Es gab immer hier eine praxisorientierte Ausbildung und Forschung in sehr enger Zusammenarbeit mit der Industrie in der Region.
1: Und genau dieser Praxisbezug soll weiter ausgebaut werden. Die Hochschule investiert in neue Forschungszentren, unter anderem für nachhaltige Lebensmittelproduktion und Biotechnologie. Insgesamt fließen in den kommenden Jahren rund 80 Millionen Euro in den Standort Köthen.
2: Wir investieren halt weiter auch in die Zukunft hier am Standort und errichten ja gerade zwei neue Gebäude. Das eine ist schon im Bau, das ist ein Forschungsbau für die Entwicklung von nachhaltigen Lebensmittelproduktionstechnologien. Das wird ein Technikum sein mit einem Forschungslabor drumherum, wo wir auch sehr, sehr eng mit der Industrie hier in Sachsen-Anhalt, Ernährungsindustrie ist eine der wichtigsten Industriebranchen im Land Sachsen-Anhalt, zusammenarbeiten werden, wo auch die Firmen neue Prozesse evaluieren können, auch Anlagenhersteller zu uns kommen können und die Anlagen testen können. Also wirklich wieder diesen praxisorientierten Blick in der Ausbildung und in der Forschung. Und im Lauf des Jahres werden wir dann auch noch ein mitteldeutsches Zentrum für Algenbiotechnologie beginnen.
1: Ein Schwerpunkt dabei ist die Algenbiotechnologie. Die Forschung aus Köthen genießt inzwischen internationale Aufmerksamkeit. In den Laboren der Hochschule werden Algen aus aller Welt kultiviert und untersucht, etwa auf wertvolle Inhaltsstoffe für Ernährung, Gesundheit oder Energie. Mit modernen Photobioreaktoren produziert die Hochschule bereits eigene Algenbiomasse im Technikumsmaßstab. Viele Algenarten gelten bislang noch als kaum erforscht. Entsprechend groß ist das Potenzial. Mit dem geplanten mitteldeutschen Algenzentrum soll die Forschung in Köthen deshalb weiter ausgebaut werden.
3: Frau Professor Griel hat früh erkannt, dass das ein Thema ist, ein Thema für die Welternährung sein kann und dass es wichtig ist, dass an so etwas geforscht wird. Mit langem Atem, auch mit reichlich Geld, auch des Landes, denn das Mitteldeutsche Algenzentrum, das nun hier am Standort auch entstehen soll, es wird ein weiteres Highlight sein und dann in 100 Jahren, ähnlich wie das grüne Gebäude, sichtbares Signal dafür, dass Wissenschaft in Sachsen-Anhalt ein gutes Zuhause hat.
1: 100 Jahre grünes Gebäude. Für die Hochschule Anhalt ist das Jubiläum deshalb nicht nur ein Blick in die Geschichte, sondern vor allem ein Signal für die Zukunft von Forschung und Wissenschaft in Sachsen-Anhalt.

0: Das im Stil der Renaissance erbaute Melanchthon-Haus ist ein architektonisches Kleinod und gilt als eines der schönsten Bürgerhäuser der Lutherstadt Wittenberg. Das Wohnhaus wurde 1536 von Kurfürst Johann Friedrich für den Humanisten und Reformator Philipp Melanchthon und seine Familie errichtet. Seit 1996 steht das Melanchthon-Haus auf der Liste der UNESCO-Welterbestätten. Auf dem Nachbargrundstück wurde Anfang 2013 nach zweijähriger Bauzeit ein moderner Neubau eröffnet. Auf 600 Quadratmeter Ausstellungsfläche informiert darin eine neue Dauerausstellung unter dem Titel Philipp Melanchthon – Leben, Werk, Wirkung über die Lebensverhältnisse und den Alltag Melanchthons und seiner Familie.
1: Ja, das Melanchthonhaus ist besonders spannend, da es in all den Jahrhunderten sich kaum verändert hat. Also wenn man das Leben

0: das Umfeld eines Reformators erleben will, dann muss man in das Melanchthonhaus gehen. Dann dieses Haus war immer Wohnhaus, hat auch sich in seiner Kubatur, in seiner Raumfolge wirklich nicht verändert. Melanchthon kommt ja im Jahr 1518 nach Wittenberg. Er ist der erste Griechischprofessor, ein kleiner Mann, auf den ersten Blick völlig unscheinbar. Er hält seine Antrittsvorlesung, tja, und ganz Wittenberg ist begeistert. Luther sagt, ich lerne jetzt auch wieder Griechisch, und dieser junge Kollege, das ist ja wie ein Wunder, sagt er. Und er entpuppt sich tatsächlich auch als ein wirklich faszinierender Gelehrter. Über 3000 Bücher hat dieser Mann geschrieben. Wir haben noch 10.000 Briefe sind von ihm erhalten. Also wirklich ein Workaholic. Und in diesem Haus hat er gelebt, hier hatte er Familie, hier hat er seine Kinder. Hier haben übrigens auch Studenten gelebt und gearbeitet, denn Melanchthon war der Erste, der eine Hausschule gründete. Denn das war ein großes Problem hier in Wittenberg, die vielen, vielen Studenten. Wittenberg war ja im 16. Jahrhundert die meistbesuchte Universität in Deutschland. Also die vielen Studenten, die hierher kamen, in diese ja doch kleine Stadt, die mussten ja untergebracht werden. Und so hat Melanchthon als erster Professor hier in Wittenberg auch Studenten aufgenommen.
1: Der Ausstellungsteil im Neubau zeigt Handschriften, Drucke, Gemälde und Büsten, die von der Bedeutung Melanchthons für die Reformation und für die Entwicklung des Protestantismus erzählen. Unter den Exponaten befinden sich bisher unveröffentlichte Gehaltsquittungen und Stadtgeschichten sowie ein überlebensgroßes, aufwendig restauriertes Porträt Melanchthons. Herausragende und von ihm verfasste theologische Werke sind die Loci Communis und die Confessio Augustana. Große Verdienste erwarb sich Philipp Melanchthon durch die Neuorganisierung und Gestaltung des Bildungssystems. Unermüdlich war er durch Rat und Tat bei der Einrichtung städtischer Schulen und bei der Neugründung und Reformierung der Universitäten tätig. Die Wittenberger Universität wurde durch ihn zum Vorbild protestantischer Hochschulen. Privat liebte der Hausherr seinen eigenen Garten hinter dem Haus. Dieser gehört heute wieder zum Ausstellungsinhalt.
0: Melanchthon hat tatsächlich gern im Garten gearbeitet. Er hatte Kräuterbeete. Er hat sich viel mit Kräuterpflanzen beschäftigt, auch mit der Kräutermedizin. Er hat mit seinen Studenten sogar botanische Exkursionen gemacht. Ja, und dieser Garten, den gibt es seit einigen Jahren wieder in der alten Struktur und ist ein wirklich lauschiger, aber auch didaktisch eindrucksvoller Ort. Wir haben die Kräuter nach Krankheitsbildern geordnet. Es ging ja im 16. Jahrhundert nicht darum, dass die Pflanzen schön sind, sondern sie waren vor allem nützlich. Ja? Und Melanchthon hat sich wirklich intensiv mit der Kräutermedizin beschäftigt. Und, ja, und von diesem Melanchthon lernt man in unserem Garten.
1: Die Ausstellung beinhaltet Elemente, die speziell für Kinder und Jugendliche entwickelt wurden. So erhalten die Kinder einen gusseisernen Schlüssel, der ihnen Zugang zu Truhen, Schränken und versteckten Spielen gewährt. Melanchthons 10-jährige Tochter Magdalena führt die Kinder visuell und auditiv durch die Reformationsgeschichte und durch den Alltag der Familie Melanchthon.
0: Und da lernt man eben einen Melanchthon kennen, den man in den Büchern nicht sofort kennenlernt. Ja, ein Mann, der mit den Kindern gespielt hat, der mit Kindern Texte gemacht hat. Also man lernt natürlich auch die jungen Bewohner des Hauses. Melanchthon hatte ja 4 Kinder. Also Melanchthons Haus aus einer Kinderperspektive kennenzulernen, das ist die Einladung der Kinderspur.
1: Wer also Wittenberg wegen Luther und der von ihm angeschobenen Reformation besucht, der kommt nicht am Melanchthonhaus vorbei, ohne sich dieses von innen angesehen zu haben.
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0: Der Samstagvormittag wird sonnig und warm mit Temperaturen bis 25 Grad. Am Mittag bleibt es sonnig und gebietsweise wolkig mit einem schwachen Wind aus Süden. Zum Abend ziehen immer mehr Wolken auf und die Temperaturen liegen bei 26 Grad. In der Nacht ist es wolkenfrei und klar. Der Sonntag wird sonnig und warm bei Temperaturen um 25 Grad.
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2: Tennissport mit Tradition und Zukunft. Einweihung des neuen Allwetterplatzes. Bereits vor über 130 Jahren warb das Hotel Heidelberg mit der Möglichkeit, Tennis zu spielen. Die Anlage bestand damals nur aus einem Platz. Der Tennissport und auch die Anlage haben sich in Blankenburg im Laufe der Jahre stark verändert. Zahlreiche Vereins-, Kreis- und Landesmeisterschaften sowie größere Eisenbahnerturniere wurden hier ausgetragen. Später folgten zum Beispiel auch der beliebte Heidelberg Seniorencup, der im vergangenen Jahr bereits seine 20. Auflage feiern konnte. Nur dank der zahlreichen ehrenamtlichen Helfern ist es möglich, den Verein mit seinen rund 550 Mitgliedern so aufzuwerten, dass sie keine Nachwuchsprobleme haben. Unter den 147 aktiven Tennissportlern sind auch 50 Kinder und Jugendliche. Ein langjähriger Trainer ist Peter Kleefeld, der in seiner Altersklasse auch noch selbst Turniere bestreitet.
3: Also beim Tennis bin ich ungefähr 40 Jahre dabei. Ansonsten habe ich 66 Jahre Ehrenamt. Ich war vorher Federballer, heißt jetzt Badmintonspieler, bin dann zum Tennis gewechselt. Und mit 50 wurde ich so richtig gut, wurde mehrfacher Landesmeister. Und seitdem bin ich voll aktiv. Wir haben in den letzten 30 Jahren 15 Landesmeister bei den Kindern erworben und 15 Landesmeister bei den Erwachsenen. Das sind also sehr gute Ergebnisse und die wollen wir in den nächsten Jahren weiter verteilen. Neben meinem Training zweimal in der Woche spiele ich AK 65 und AK 70 und ansonsten mache ich Kindertraining. Es gibt doch nichts Besseres, hier draußen im Heidelberg Tennis zu spielen, bei dem schönen Wetter heute, an der frischen Luft. Also so 20 Jahre wollen wir mal versuchen noch und dann geht es anders weiter.
2: Sowohl das Vereinshaus als auch die Spielstätten werden von den Vereinsmitgliedern selbst instand gehalten. Umso größer war ihre Freude, dass der lang gehegte Wunsch, der Ausbau eines Ganzjahresplatzes durch Förder- und Eigenmittel ermöglicht und zum 70. Geburtstag der Abteilung Tennis übergeben wurde.
4: Wir haben ja im letzten Jahr einen Fördermittelbescheid gekriegt. Mit Unterstützung des Landes und des Landkreises Harz konnte man hier über 90.000 Euro investieren, um den Ganzjahresplatz zu bauen.
2: Der Umbau des Platzes wurde mit 45.000 Euro vom Land und 31.000 Euro vom Landkreis unterstützt.
5: Ich erinnere mich in den letzten Jahren an gut 16 Maßnahmen von Tennisvereinen und da haben wir als Land immerhin über 1 Million Euro mit dazugegeben. Das zeigt, es wird wirklich auch bei Tennisvereinen ordentlich investiert. Was wir hier in Blankenburg jetzt sehen, ist ein Ganzjahresplatz. Das hat natürlich auch mit dem Harz zu tun, wo der Winter manchmal früher anfängt und auch länger dauert. Das heißt, gerade für Ascheplätze ist es eine schwierige Ausgangsvoraussetzung. Mit einem Ganzjahresplatz kann ich deutlich länger spielen und auch früher wieder anfangen. Und dadurch, dass es mit Flutlichtanlage verbunden ist, kann ich eben wirklich auch in den Herbstmonaten bis tief in die Abendstunden spielen. Ich glaube, das ist für alle Tennisspielerinnen und Tennisspieler ein großer Gewinn.
2: Übrigens, die Allwetterschicht ersetzt den pflegeaufwendigen Ziegelmehlbelag und benötigt keine Bewässerung mehr. Dadurch werden jährlich auch mehrere Kubikmeter Trinkwasser eingespart.
6: Der Landkreis hat die Eigenanteile der Stadt Blankenburg und des Vereins gestärkt, eine Fördermaßnahme des Landes Sachsen-Anhalt. Wir geben insgesamt 500.000 Euro im Jahr aus für Sportstätten im Landkreis, um den Vereinen zu helfen, um auch größere Maßnahmen umsetzen zu können. Eine solche größere Maßnahme ist hier in Blankenburg gestartet. Deswegen mein Glückwunsch dafür.
2: Während der offiziellen Inbetriebnahme konnten nicht nur prominente Gäste begrüßt, sondern auch langjährige Mitglieder ausgezeichnet werden. Ein großes Dankeschön erhielt auch Sven Ungetüm, der sich stark für die Abteilung Tennis einsetzte und nun seinen SV-Lok-Vorsitz nach fast 30 Jahren in jüngere Hände legte. Landtagsabgeordneter Alexander Reuscher dankte vor allem den Machern vor Ort, die dieses neue Projekt eines multifunktionalen Allwetterplatzes auf den Weg gebracht haben. Landrat Thomas Balzerowski wettete wieder einmal gegen den Bürgermeister, wer die meisten Körbe trifft, und gewann knapp. Der Gewinneinsatz erfolgt bei einem Harz-Derby. Heiko Breithaupt muss an der Kasse sitzen und vielleicht werden die Eintrittsgelder dann noch etwas aufgerundet. Trotz dieser Niederlage ließ es sich Heiko Breithaupt aber nicht nehmen, den neuen Platz einmal auszuprobieren und auch ein paar Tennisbälle übers Netz zu spielen.
7: Ja, das ist für den Tennissport in Blankenburg und für uns als Sportstadt eine echte Bereicherung. Das war ja, glaube ich, hier, würde ich sagen, der Platz, der am schlechtesten zurecht war. Und ja, es ist ja nicht nur ein Tennisplatz, es ist eigentlich auch ein Multifunktionsplatz. Also hier stehen ja auch Tore. Das heißt, neben den Tennisspielern können natürlich auch andere Sportarten hier angeboten werden.

0: Und für den Heidelberg, dieses traditionsreiche Areal hier mit über 130 Jahren Geschichte, ist das wirklich ein Meilenstein. Und ich glaube, dass der Tennissport hier wieder beste Voraussetzungen hat, auch weiter zu wachsen. Und dazu lade ich herzlich auch die nächsten Generationen ein.
1: Für alle Gäste, und diese waren zahlreich gekommen, gab es noch einen kleinen Imbiss auf der gemütlichen Terrasse des Vereinshauses.
2: Landrätekonferenz. Forderungen an den Landtag.
3: Im Rahmen seiner 121. Landrätekonferenz am 7. und 8. Mai hat der Landkreistag Sachsen-Anhalt die Erwartungen der 11 Landkreise an den neuen Landtag und die neue Landesregierung nach der Landtagswahl am 6. September 2026 vorgestellt. Unter dem Titel »Erwartungen an den neuen Landtag und die neue Landesregierung« verlangt der Kommunale Spitzenverband eine uneingeschränkte Beachtung der kommunalen Selbstverwaltung und benennt konkrete Reformbedarfe für eine handlungsfähige, bürgernahe und zukunftsfeste Verwaltung in Sachsen-Anhalt.
4: Wer einen handlungsfähigen Staat will, der soll eben auch die kommunale Selbstverwaltung schützen, soll uns Vertrauen entgegenbringen, Gestaltungsspielräume ermöglichen und eben auch eine verlässliche Finanzierung gewährleisten. Das ist für uns ein sehr entscheidender Punkt. In der Regel sind die Landkreise, die Landratsämter, die untere Ebene, die mit dem Bürger in Kontakt tritt und Entscheidungen trifft, die unmittelbar für die Bürger wirken. Und darüber gibt es dann eben Fach- und Rechtsaufsichtsbehörden, die darüber wachen, ob wir die Gesetze richtig anwenden und die Entscheidung richtig treffen. Und wir sind der Meinung, dass fast 38 Jahren kommunaler Selbstverwaltung, wir 37 sind es, ne? Naja, wie auch immer, jedenfalls, dass wir nach so vielen Jahren kommunaler Selbstverwaltung in der Lage sind, die Gesetze anzuwenden und wir in einem so kleinen, so armen Bundesland wie Sachsen-Anhalt eine drei- oder vierstufige Verwaltung nicht mehr brauchen. Wir können sie uns aber auch nicht leisten. Und deshalb schlagen wir ja vor, dass wir zwei Ebenen haben, eine, die die Entscheidung vor Ort trifft, eine Ebene, die in der Lage ist, diese auch gegebenenfalls zu kontrollieren, das würde dann genügen. Und mit dieser Zweistufigkeit würden wir eben als Landkreise mal unabhängig davon, ob uns dann noch weitere Aufgaben zuwachsen, die vielleicht jetzt bei einem Landesverwaltungsamt liegen, würde uns eine große Entlastung zukommen, weil wir in verschiedenen Verfahren, die langatmig sind, dann keine Abstimmungsprozesse mehr, zum Beispiel mit dem Landesverwaltungsamt, machen müssen.
3: Mit Blick auf den demografischen Wandel fordert der Landkreistag eine aktive Landesstrategie für den ländlichen Raum. Notwendige Angebote der Daseinsvorsorge müssten in erreichbarer Nähe erhalten bleiben. Dazu zählen wohnortnahe Schulen, hausärztliche Versorgung, Pflegeangebote, barrierearmes Wohnen, ein leistungsfähiger ÖPNV und digitale Versorgungsangebote.
4: Ein anderes Thema, was ich noch aufgreife, bevor ich dann an Frau Professor Dr. Berger übergebe, ist das Thema Arbeitsgelegenheiten und generell die Umsetzung der neuen Grundsicherung, die ab 1. Juli in Kraft tritt. Auch hier haben wir Erwartungen an die neue Landesregierung, den neuen Landtag formuliert, dass das Land eben auch Voraussetzungen dafür schafft, dass wir die Grundsicherung und die Möglichkeit von verpflichtenden Arbeitsgelegenheiten im ehemaligen Bürgergeld zügig umsetzen können und dasselbe natürlich auch im Bereich der Asylbewerber und Geduldeten. Auch hier kann und müsste das Land, soll das Land uns unterstützen, insbesondere auch wenn es dann um die finanziellen Fragen geht, was kostet das, wer übernimmt das, also zum Beispiel, wer übernimmt ein Deutschlandticket oder die Fahrtkosten, wenn ein Asylbewerber eine verpflichtende Arbeitsgelegenheit nicht in dem eigenen Ort, in dem er untergebracht ist, sondern im Nachbarort hat. Auch da erwarten wir, dass uns die Landesregierung unterstützt und auch das ist ein Thema und ein Beispiel dafür, dass wir da mit der jetzigen Landesregierung diese Schritte gemeinsam angehen.
5: Thema Finanzen. Sie wissen, dass die kommunale Haushaltssituation überall in dieser Bundesrepublik dramatisch ist. Das wird entsprechend überall auch so formuliert. Das ist in Sachsen-Anhalt nicht anders. Wir haben eine halbe Milliarde Kassenkreditvolumen auf kreislicher Ebene. Da kommen wir von alleine nie wieder weg und die Zinslast steigt. Und wir haben keinerlei freie Spitze, um freiwillige Selbstverwaltung wahrzunehmen. Und das ist aus unserer Sicht ein Kernproblem, auch ein verfassungsrechtliches Problem. Sie wissen, dass wir da auch beim Bundesverfassungsgericht uns entsprechend um Rat bemühen und um Entscheidung bemühen. Wir sind der festen Überzeugung, dass die geschilderte kommunale Selbstverwaltung und die Wirksamkeit vor Ort natürlich immer auch davon abhängt, dass wir die freie Spitze, also die finanziellen Mittel haben, um zu investieren. Es kann nicht sein, dass wir in unseren Landkreisen maximal 3% freiwillige Aufgaben vollbringen und der Rest purer Vollzug ist. Da brauchen wir mehr Geld. Nun wissen wir alle, dass die Decke insgesamt in dieser Republik zu kurz ist, obwohl wir Einnahmen haben wie noch nie. Und Sie wissen auch, dass wir hier in dieser Bundesrepublik beim Bund, in den Ländern und hier auch kommunal darüber streiten, wahrscheinlich noch viel zu wenig darüber streiten, wie wir diese Ausgabenlast reduzieren. Und da ist natürlich in vielfacher Hinsicht, gerade auch im Sozialbereich, nicht zuletzt der Bundesgesetzgeber gefragt. Wir haben eine Vielzahl von Fördertöpfen in diesem Land. Sachsen-Anhalt, wie alle ostdeutschen Bundesländer, haben eine hohe, hohe Abhängigkeit von Förderverfahren, Fördermittelverfahren, Förderverfahren. Das sind europäische Förderverfahren, das sind Bundesförderverfahren, das sind Landesförderverfahren. Dieser Ansatz hat sich in dieser Massivität nicht bewährt. Wir plädieren mit aller Macht dafür, dass ein neuer Landtag alle Mittel im Haushalt, die dazu dienen, egal über welches Förderverfahren, egal über welchen Sondertopf, irgendwie auch Kommunalebene zu finanzieren, dass die sehr viel stärker als bisher gebündelt werden in Budgets, die dann uns zur Verfügung stehen, damit wir auch investieren können in das, was Not tut.
3: Die kommende Wahlperiode muss eine Wahlperiode der kommunalen Verlässlichkeit werden, betont Professor Dr. Ariane Berger, geschäftsführendes Präsidialmitglied des Landkreistages Sachsen-Anhalt. Die Landkreise stehen bereit, Reformen aktiv zu unterstützen und Verantwortung zu übernehmen. Dafür brauchen wir ein partnerschaftliches Miteinander mit Landtag und Landesregierung, auf Augenhöhe, mit klaren Zuständigkeiten und mit finanzieller Ehrlichkeit.
2: Gedenken, 10. Jahrestag der Ermordung von Zhang Zili.
6: Im Jahr 2016 ereignete sich ein Mordfall in Dessau, der bis heute starke Spuren hinterlassen hat. Am 11. Mai wurde die chinesische Studentin Zhang Zili im Johannesviertel vergewaltigt und ermordet. 2 Tage später wurde sie in der Hausmannstraße tot aufgefunden. Dort stehen seitdem weiße Rosen, die im Sommer auch blühen. Am 11. Mai diesen Jahres, dem 10. Todestag Zhang Zilis, luden Anwohner des Johannesviertels an die Gedenkstelle, um an die ermordete Studentin zu erinnern.
7: Weil man so jemanden wie Zhang Zili, die voller Träume und Wünsche war, hierher gekommen ist, sich Deutschland anvertraut hat und dann auf so brutale Art und Weise aus ihrem Leben gerissen wurde, die darf man nicht vergessen. Und deshalb erinnern wir uns oft, wir sprechen oft darüber hier im Quartier, aber am 11. Mai sind wir immer hier.
6: Zahlreiche Dessau-Roßlauer kamen zur Gedenkveranstaltung und brachten auch selber weiße Rosen mit, die sie dann an der Gedenkstelle niederlegten. Marianne Rossa weiß, wieso man genau mit dieser Blume an Zhang Zili erinnert.
7: Wir wollten gerne einen Ort der Erinnerung haben hier im Quartier an Zhang Zili. Und die Eltern haben nicht zugestimmt, dass eine Gedenktafel angebracht wird. Und sie waren aber einverstanden damit, dass eine lebendige Pflanze an ihre Tochter erinnert. Und da Zhang Zili, bevor sie nach Deutschland gegangen ist, zu Hause weiße Rosen angepflanzt hat, ist es dann bei uns hier auch eine weiße Rose geworden.
6: Beim öffentlichen Gedenken sprach auch Peter Kuras. Er war vor 10 Jahren Oberbürgermeister Dessau-Roßlaus und weiß noch genau, was damals alles passierte. So sorgte der Mordfall von Zhang Zhili auch für große Aufmerksamkeit, da der Vater des Täters der damalige Leiter des Polizeireviers Dessau-Roßlau war. Seine Mutter war ebenfalls Polizistin, Teil der Ermittlungen im Mordfall und führte Zeugenbefragungen durch. Beide standen im Verdacht, die Ermittlungen behindert zu haben. Die Generalstaatsanwaltschaft Naumburg kam im September 2016 zum Schluss, dass die Eltern keinen Einfluss auf die Ermittlungen genommen hätten. Auch die Vorgehensweise eines Oberstaatsanwalts sorgte damals für viel Kritik, da dieser bei einer Pressekonferenz die Falschdarstellungen des Täters unkritisch wiedergab. Der Mordfall an Zhang Zhili bleibt eines der einschneidendsten Ereignisse in der jüngeren Geschichte des Dessau-Roßlaus. Marianne Rosser wünscht sich für die Zukunft, dass die Gewalt abnimmt.
7: Vor allem die Gewalt gegenüber Frauen. Und das war ja irgendwo doch dieser Hintergrund für diesen entsetzlichen Mord. Und ja, dass solche Sachen nicht mehr passieren. Und wenn man hier ringsherum guckt in der Welt, es ist im Moment nicht friedlich. Und das sollte besser werden.
6: An der Gedenkveranstaltung am 11. Mai nahm ebenfalls die Frauenorganisation SORA Dessau teil, die bereits vorher zu einer Gedenkdemo auf den Seminarplatz einluden. Sie erinnerten an Zhang Zhili und die zahlreichen weiteren Femizide, die es in Deutschland jedes Jahr gibt.
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0: Der Samstagvormittag wird sonnig und warm mit Temperaturen bis 25 Grad. Am Mittag bleibt es sonnig und gebietsweise wolkig mit einem schwachen Wind aus Süden. Zum Abend ziehen immer mehr Wolken auf und die Temperaturen liegen bei 26 Grad. In der Nacht ist es wolkenfrei und klar. Der Sonntag wird sonnig und warm bei Temperaturen um 25 Grad.
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0: Karls Erlebnisdorf zum Probieren. Pop-Up-Festival gibt einen fruchtigen Ausblick. ...2028 soll es soweit sein. Dann soll Karls Erlebnisdorf in Wernigerode eröffnen. Doch wenn man derzeitig nach Wernigerode fährt, befindet sich neben der Ausfahrt der Autobahn bereits ein Erlebnisstandort. Das ist Karls Pop-Up-Festival. Von Mai bis Ende Oktober gibt es hier ein kleines Erlebnisdorf mit Attraktionen für die ganze Familie. Wer mag, kann sich mit vielen Köstlichkeiten von Karls verwöhnen lassen, denn im großen Eingangsbereich gibt es eine umfangreiche Palette mit Produkten aus dem Karls-Sortiment. Dazu gehört unter anderem auch die Marmeladenküche, bei der man live zusehen kann, wie die Erdbeeren im Glas landen.
1: Ja, hallo. Wir sind hier in der Marmeladenküche und hier wird unser leckerer Erdbeertraum gekocht. Und ich glaube, der ist in aller Munde, oder? Habt ihr doch bestimmt schon was von gehört, von unserem Erdbeertraum? Und der wird hier gekocht mit unseren eigenen Erdbeeren, die wir in Rövershagen ernten.
0: 500 Gläser werden hier pro Tag befüllt. Wenn das Team sich hier richtig eingespielt hat, kann diese Zahl sogar noch gesteigert werden. Für die Stadt Wernigerode gibt es hier sogar noch ein ganz besonderes Produkt.
2: Ich habe gestern ein neues Lieblingsprodukt entdeckt, und zwar, das war mir nicht bekannt, dass unser Manufakturenchef Robert Krohn hat für Wernigerode eigens eine Erdbeermarmelade-Edition entwickelt. Und da steht drauf Karls Erdbeertraum Wernigerode mit einem goldenen Etikett. Das fand ich schön.
0: Wer dann nach draußen geht, kann sich mit vielen Attraktionen den Tag versüßen. Ein breites Angebot gibt hier am Tag der Eröffnung bei bestem Wetter einen Grund zum Verweilen und Erleben. Dazu gehören nicht nur die Fahrgeschäfte, sondern auch Essensangebote sowie eine große Rutsche, die man schon aus der Ferne gut sehen kann.
3: Also ich bin begeistert. Ich bin erstmal begeistert über die Bautätigkeit, die hier Karls, also Herr Dahl mit seinem Team an den Tag gelegt hat. Das war schon rekordverdächtig. Die Baustelle an sich, natürlich auch die Erweiterung der Kreuzung hier direkt vor Wernigerode. Ich glaube, eine ganz wichtige Sache, die Verkehrssituation, aber das hat man hier schon ganz gut im Griff. Und wenn man die vielen glücklichen Gesichter der Kinder sieht und der Familien, dann ist man einfach auch nur selber glücklich und man muss sagen, ich glaube, wir haben alles richtig gemacht.
4: Ja, super. Wir haben natürlich tolles Wetter heute zur Eröffnung. Da bin ich glücklich. Und die Erwartungen waren natürlich, dass überhaupt Leute kommen oder kommen überhaupt Wernigeröder. Und ich bin total begeistert, so viele Wernigeröderinnen und Wernigeröder zu sehen. Wir hatten das alle nicht so erwartet, auch Robert Dahl nicht. Und es ist super besucht und für die ersten zwei Stunden so ein toller Ansturm, tolle Atmosphäre, tolles Wetter. Ich bin total begeistert.
2: Mich freut am meisten, dass eben, als ich auf die Uhr geguckt habe, um 13.15 Uhr, nachdem wir um 13 Uhr offiziell eröffnet haben, dass hier schon so viele Menschen waren. Weil ich hatte so gedacht, so Montagnachmittag, naja, wir haben das auch ein bisschen ja beabsichtigt, diesen Tag heute auf heute zu legen, damit wir nicht so ein Verkehrschaos erzeugen oder so. Wir hatten in der Vergangenheit da öfter mal Probleme, wenn wir das am Sonnabend oder so gemacht haben. Und jetzt ist es heute am Montag und so kann sich das so ein paar Tage, glaube ich, ganz gut einrufen.
0: Gerade die Verkehrssituation scheint hier ein wichtiges Thema zu sein. Das Pop-Up-Festival soll unter anderem dafür als Testlauf dienen. Zum Montagnachmittag, ca. um 13 Uhr, ist der Verkehr noch ruhig. Dennoch beschäftigt die Situation die Anwohnenden, wie der Verkehr sich mit einem größeren Erlebnisdorf entwickeln wird. Trotzdem sind die ersten Eindrücke gut und wecken freudige Erwartungen an das fertige Karls Erlebnisdorf.
5: Ja, erstmal informativ. Wir gucken gerade durch und schauen mal, was es so gibt.
6: Ich kenne Karls Erdbeerhof schon von der Ostsee.

0: ich denke, es ist eine Bereicherung für die Region. Ich freue mich, dass Sie hier sind und ich werde das auch oft in Anspruch nehmen hier unten, auch mit meinen Enkelkindern. Wenn ich was Einfaches haben möchte, dann gehe ich in den Supermarkt, aber wenn ich was Besonderes möchte, gehe ich hierher, dann bezahle ich auch ein bisschen mehr.
1: Gucken, wie das die Stadt so aufnimmt. Ne? Es ist ja jetzt nur ein kleines Pop-up und ja, mal gucken, wie es denn nachher größer wird, wegen dem ganzen Verkehrschaos und alles. Müssen wir erst mal schauen.
2: Ich wohne gegenüber, wir werden sehen, ob es mich stört. Bin noch aufs Verkehrskonzept gespannt.
3: Das Pop-up-Festival bietet also eine gute Möglichkeit, die Besonderheiten des Standorts schon einmal im kleineren Maßstab zu testen. Schließlich soll der Betrieb mit der Stadt Wernigerode gemeinsam und reibungslos verlaufen. Circa 5 Monate wird man mit der kleinen Version des Erlebnisdorfes die Entwicklung beobachten und später auswerten können.
4: Ja, das müssen wir jetzt ja ausprobieren. Deswegen machen wir ja diese Entwicklungsphase, um auch heute ein bisschen zu sehen, wie läuft das mit den Parkplätzen, wie läuft das mit dem Ausfahren und Auffahren. Aber man kann jetzt schon erkennen, dass es eigentlich keine Stausituation gibt. Es läuft noch sehr ruhig ab, aber wir werden das jeden Tag beobachten und wollen natürlich immer optimieren. Deswegen machen wir das auch.
5: Also ich muss sagen, auch da ist Karls sehr professionell. Man testet den Standort mit seinen Besonderheiten, vielleicht auch seinen Schwierigkeiten. Am grünen Tisch, am Reißbrett kann man vieles bedenken, aber die Praxis ist dann manchmal noch anders. Und insofern ist das hier ein Testlauf, auch für den größeren Park und wie gesagt, sehr professionell, sehr gut gemacht. Wir werden uns dann bei der größeren Planung auf die gemachten Erfahrungen stützen und natürlich das Bauverfahren relativ schnell durchziehen, sodass wir dann hier auch das größere Karls-Erlebnisdorf bekommen.
3: Im nächsten Jahr soll es so richtig losgehen. Im Frühjahr 2028 soll Karls-Erlebnisdorf eröffnen. 200 bis 300 Arbeitskräfte sollen dann für unvergessliche Momente sorgen. Und bis dahin können die Gäste von Wernigerode, zumindest bis Ende Oktober, Karls Pop-Up-Festival besuchen, um sich selbst schon einmal einen kleinen Eindruck zu verschaffen.

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0: Der Samstagvormittag wird sonnig und warm mit Temperaturen bis 25 Grad. Am Mittag bleibt es sonnig und gebietsweise wolkig mit einem schwachen Wind aus Süden. Zum Abend ziehen immer mehr Wolken auf und die Temperaturen liegen bei 26 Grad. In der Nacht ist es wolkenfrei und klar. Der Sonntag wird sonnig und warm bei Temperaturen um 25 Grad.
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2: Eine große Herausforderung. Internationaler Läufer-Zehnkampf im Sportforum. Vom 14. bis 17. Mai machte Blankenburg seinem Namen als Sportstadt wieder alle Ehre. Zum ersten Mal wurde ein internationaler Wettkampf auf der

0: Blankenburg hat sich schon einige Jahre für die Ausrichtung, für diesen Läufer-Zehnkampf beworben. Wir hatten aber noch die Herausforderung, dass wir unsere Bahn sanieren mussten vorher. Das ist Gott sei Dank gelungen und jetzt haben wir beste Voraussetzungen für den Läufer-Zehnkampf. Und den gibt es das zweite Mal in Sachsen-Anhalt hier. Das Besondere daran ist, dass einfach die Athletinnen und Athleten hier 10 Laufdisziplinen alle auf der Bahn absolvieren innerhalb von 4 Tagen. Und das ist was Außergewöhnliches. Da geht's los mit 60 Meter. Das sind also die klassischen Sprintdisziplinen. 100 Meter, 200 Meter. Dann geht's auf die Mitteldistanzen. 400 Meter, 800 Meter, 1500. Bis hin zu 3000, 5000 und 10.000 Meter hier auf der Bahn. Also 25 Runden. Also es wird in allen Altersklassen gestartet. Es gibt für die Jugendlichen einen Läufer-Sechskampf, weil die noch nicht alle langen Disziplinen laufen dürfen. Aber die Erwachsenen laufen von der Altersklasse Männer bis zur AK 75 hier. Und wir haben etwa 120 Anmeldungen für den Wettkampf. Für einen Läufer ist das was Herausforderndes, also sowohl körperlich als auch mental, weil es eben nicht einen klassischen Sprinter geben kann, der die kurzen Distanzen hier super absolviert. Und auch keinen klassischen Langläufer, der wirklich die Langdistanzen prima kann, sondern man braucht hier so einen Universalläufer, der eben auf allen Disziplinen sich wohlfühlt. Und das ist der besondere Kitzel, weil am Ende wird die Wertung zusammengefasst und die Ergebnisse aus den 10 Disziplinen fließen in eine Gesamtauswertung ein.
1: Die Teilnehmer kamen aus 10 Ländern, die meisten natürlich aus Deutschland und Europa und sogar aus den USA und Eritrea. An den Wettkämpfen nahmen 39 Frauen und 74 Männer von 63 Vereinen teil. Unter ihnen auch 4 Blankenburger Sportler. Das Regenwetter machte es den Organisatoren und Sportlern nicht leicht. Aber sie alle waren wettkampferprobt. Der neue Vorsitzende vom Sportverein Lok Blankenburg, Dietmar Resch, wollte ebenfalls einige Laufstrecken unter Wettkampfbedingungen testen.
2: Ich bin vor 2,5 Jahren aus Süddeutschland wieder hier in meinen eigentlichen Heimatverein Lok Blankenburg zurückgekommen als aktiver Leichtathlet. Und da der erste Vorsitzende, Sven Ungetüm, nicht mehr weitermachen wollte, er hat es ja auch richtig lange gut gemacht, hat sich das so ergeben, dass ich dann erster Vorsitzender werden wollte, nachdem mir das so unterschwellig untergeschoben wurde. Ich sage es mal ganz dezent, aber ich habe es gerne gemacht. Es ist eine tolle Aufgabe, es ist ein toller Verein mit vielen Abteilungen. Wir wollen uns weiterentwickeln und das machen wir mit dem neuen Vorstand, der vor 4 Wochen dann wieder gewählt worden ist, im richtig guten Geiste.
3: Wie sind Sie selber sportlich unterwegs?
2: Ich bin selber als Leichtathlet unterwegs, noch im Seniorenbereich. Ich werde auch heute und am Samstag selber starten hier, aber nur auf 2 Sprintstrecken und laufe bis zur Meisterschaften alles mit. Aber nicht unbedingt Volksläufe oder Regensteinslauf. Das ist nicht meine Welt.
1: Über 40 ehrenamtliche Helfer hatten die Veranstaltung vorbereitet und waren 4 Tage rund um die Uhr im Einsatz. Ihnen ist es vor allem zu verdanken, dass dieser internationale Läufer-Zehnkampf zu einem Erfolg wurde und die Sportler Blankenburg in guter Erinnerung behalten werden.
4: Forschung und Entwicklung. 100 Jahre grünes Gebäude.
5: Die Hochschule Anhalt feierte das Jubiläum ihres traditionsreichen Standorts mit einer Festwoche und blickt dabei nicht nur zurück, sondern vor allem nach vorn. Denn im grünen Gebäude wird seit einem Jahrhundert geforscht, gelehrt und entwickelt. Heute vor allem an Zukunftstechnologien.
6: Ich freue mich natürlich heute, dass die Hochschule über all diese Jahrzehnte erhalten blieb und sich heute so entwickelt hat, wie sie heute hier steht. Sie strahlt natürlich auch über die Stadtgrenzen hinaus, nicht nur, weil es 3 Standorte sind, sondern einfach, weil hier sehr viel Lehre, sehr viel Innovation und Zukunft gelebt wird. Und die Stadtgesellschaft profitiert einfach auch von der Hochschule, weil hier viele Studierende leben, international. Und das ist eigentlich auch das, was es unsere Stadt ausmacht.
5: Gegründet wurde die Einrichtung ursprünglich als Städte

0: Technische Ausbildungsstätte. Heute ist die Hochschule Anhalt international vernetzt. Besonders die enge Zusammenarbeit mit Unternehmen aus der Region prägt den Standort bis heute.
1: Das Gebäude ist ein Anlass, um zu feiern, aber eigentlich auf 100 Jahre chemisch-technologische Entwicklungen, Ausbildung, Forschung hier am Standort in Köthen zurückzuschauen. Und ich glaube, das wurde heute deutlich auch bei den Vorträgen in den unterschiedlichen politischen Systemen. Es gab immer hier eine praxisorientierte Ausbildung und Forschung in sehr enger Zusammenarbeit mit der Industrie in der Region.
0: Und genau dieser Praxisbezug soll weiter ausgebaut werden. Die Hochschule investiert in neue Forschungszentren, unter anderem für nachhaltige Lebensmittelproduktion und Biotechnologie. Insgesamt fließen in den kommenden Jahren rund 80 Millionen Euro in den Standort Köthen.
1: Wir investieren halt weiter auch in die Zukunft hier am Standort und errichten ja gerade zwei neue Gebäude. Das eine ist schon im Bau, das ist ein Forschungsbau für die Entwicklung von nachhaltigen Lebensmittelproduktionstechnologien. Das wird ein Technikum sein mit einem Forschungslabor drumherum, wo wir auch sehr, sehr eng mit der Industrie hier in Sachsen-Anhalt, Ernährungsindustrie ist eine der wichtigsten Industriebranchen im Land Sachsen-Anhalt, zusammenarbeiten werden, wo auch die Firmen neue Prozesse evaluieren können, auch Anlagenhersteller zu uns kommen können und die Anlagen testen können. Also wirklich wieder diesen praxisorientierten Blick in der Ausbildung und in der Forschung. Und im Lauf des Jahres werden wir dann auch noch ein mitteldeutsches Zentrum für Algenbiotechnologie beginnen.
0: Ein Schwerpunkt dabei ist die Algenbiotechnologie. Die Forschung aus Köthen genießt inzwischen internationale Aufmerksamkeit. In den Laboren der Hochschule werden Algen aus aller Welt kultiviert und untersucht, etwa auf wertvolle Inhaltsstoffe für Ernährung, Gesundheit oder Energie. Mit modernen Photobioreaktoren produziert die Hochschule bereits eigene Algenbiomasse im Technikumsmaßstab. Viele Algenarten gelten bislang noch als kaum erforscht. Entsprechend groß ist das Potenzial. Mit dem geplanten mitteldeutschen Algenzentrum soll die Forschung in Köthen deshalb weiter ausgebaut werden.
2: Frau Professor Griel hat früh erkannt, dass das ein Thema ist, ein Thema für die Welternährung sein kann und dass es wichtig ist, dass an so etwas geforscht wird. Mit langem Atem, auch mit reichlich Geld, auch des Landes. Denn das Mitteldeutsche Algenzentrum, das nun hier am Standort auch entstehen soll, es wird ein weiteres Highlight sein und dann in 100 Jahren, ähnlich wie das grüne Gebäude, sichtbares Signal dafür, dass Wissenschaft in Sachsen-Anhalt ein gutes Zuhause hat.
0: 100 Jahre grünes Gebäude. Für die Hochschule Anhalt ist das Jubiläum deshalb nicht nur ein Blick in die Geschichte, sondern vor allem ein Signal für die Zukunft von Forschung und Wissenschaft in Sachsen-Anhalt.

0: Das im Stil der Renaissance erbaute Melanchthonhaus ist ein architektonisches Kleinod und gilt als eines der schönsten Bürgerhäuser der Lutherstadt Wittenberg. Das Wohnhaus wurde 1536 von Kurfürst Johann Friedrich für den Humanisten und Reformator Philipp Melanchthon und seine Familie errichtet. Seit 1996 steht das Melanchthonhaus auf der Liste der UNESCO-Welterbestätten. Auf dem Nachbargrundstück wurde Anfang 2013 nach zweijähriger Bauzeit ein moderner Neubau eröffnet. Auf 600 Quadratmeter Ausstellungsfläche informiert darin eine neue Dauerausstellung unter dem Titel Philipp Melanchthon – Leben, Werk, Wirkung über die Lebensverhältnisse und den Alltag Melanchthons und seiner Familie.
1: Ja, das Melanchthonhaus ist besonders spannend, da es in all den Jahrhunderten sich kaum verändert hat. Also wenn man das Lebensumfeld eines Reformators erleben will, dann muss man in das Melanchthonhaus gehen. Dann dieses Haus war immer Wohnhaus, hat auch sich in seiner Kubatur, in seiner Raumfolge wirklich nicht verändert. Melanchthon kommt ja im Jahr 1518 nach Wittenberg. Er ist der erste Griechischprofessor, ein kleiner Mann, auf den ersten Blick völlig unscheinbar. Er hält seine Antrittsvorlesung, und ganz Wittenberg ist begeistert. Luther sagt, ich lerne jetzt auch wieder Griechisch, und dieser junge Kollege, das ist ja wie ein Wunder, sagt er. Und er entpuppt sich tatsächlich auch als ein wirklich faszinierender Gelehrter. Über 3000 Bücher hat dieser Mann geschrieben. Wir haben noch 10.000 Briefe sind von ihm erhalten. Also wirklich ein Workaholic. Und in diesem Haus hat er gelebt, hier hatte er Familie, hier hat er seine Kinder. Hier haben übrigens auch Studenten gelebt und gearbeitet, denn Melanchthon war der Erste, der eine Hausschule gründete. Denn das war ein großes Problem hier in Wittenberg, die vielen, vielen Studenten. Wittenberg war ja im 16. Jahrhundert die meistbesuchte Universität in Deutschland. Also die vielen Studenten, die hierher kamen, in diese ja doch kleine Stadt, die mussten ja untergebracht werden. Und so hat Melanchthon als erster Professor hier in Wittenberg auch Studenten aufgenommen.
0: Der Ausstellungsteil im Neubau zeigt Handschriften, Drucke, Gemälde und Büsten, die von der Bedeutung Melanchthons für die Reformation und für die Entwicklung des Protestantismus erzählen. Unter den Exponaten befinden sich bisher unveröffentlichte Gehaltsquittungen und Stadtgeschichten sowie ein überlebensgroßes, aufwendig restauriertes Porträt Melanchthons. Herausragende und von ihm verfasste theologische Werke sind die Loci Communis und die Confessio Augustana. Große Verdienste erwarb sich Philipp Melanchthon durch die Neuorganisierung und Gestaltung des Bildungssystems. Unermüdlich war er durch Rat und Tat bei der Einrichtung städtischer Schulen und bei der Neugründung und Reformierung der Universitäten tätig. Die Wittenberger Universität wurde durch ihn zum Vorbild protestantischer Hochschulen. Privat liebte der Hausherr seinen eigenen Garten hinter dem Haus. Dieser gehört heute wieder zum Ausstellungsinhalt.
1: Melanchthon hat tatsächlich gern im Garten gearbeitet. Er hatte Kräuterbeete. Er hat sich viel mit Kräuterpflanzen beschäftigt, auch mit der Kräutermedizin. Er hat mit seinen Studenten sogar botanische Exkursionen gemacht. Ja, und dieser Garten, den gibt es seit einigen Jahren wieder in der alten Struktur und ist ein wirklich lauschiger, aber auch didaktisch eindrucksvoller Ort. Wir haben die Kräuter nach Krankheitsbildern geordnet. Es ging ja im 16. Jahrhundert nicht darum, dass die Pflanzen schön sind, sondern sie waren vor allem nützlich. Ja, und Melanchthon hat sich wirklich intensiv mit der Kräutermedizin beschäftigt. Und von diesem Melanchthon lernt man in unserem Garten.
0: Die Ausstellung beinhaltet Elemente, die speziell für Kinder und Jugendliche entwickelt wurden. So erhalten die Kinder einen gusseisernen Schlüssel, der ihnen Zugang zu Truhen, Schränken und versteckten Spielen gewährt. Melanchthons 10-jährige Tochter Magdalena führt die Kinder visuell und auditiv durch die Reformationsgeschichte und durch den Alltag der Familie Melanchthon.
1: Und da lernt man eben einen Melanchthon kennen, den man in den Büchern nicht sofort kennenlernt. Ja, ein Mann, der mit den Kindern gespielt hat, der mit Kindern Texte gemacht hat. Also man lernt natürlich auch die jungen Bewohner des Hauses. Melanchthon hatte ja 4 Kinder. Also Melanchthons Haus aus einer Kinderperspektive kennenzulernen, das ist die Einladung der Kinderspur.
0: Wer also Wittenberg wegen Luther und der von ihm angeschobenen Reformation besucht, der kommt nicht am Melanchthonhaus vorbei, ohne sich dieses von innen angesehen zu haben.
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0: Der Samstagvormittag wird sonnig und warm mit Temperaturen bis 25 Grad. Am Mittag bleibt es sonnig und gebietsweise wolkig mit einem schwachen Wind aus Süden. Zum Abend ziehen immer mehr Wolken auf und die Temperaturen liegen bei 26 Grad. In der Nacht ist es wolkenfrei und klar. Der Sonntag wird sonnig und warm bei Temperaturen um 25 Grad.
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2: Tennissport mit Tradition und Zukunft. Einweihung des neuen Allwetterplatzes. Bereits vor über 130 Jahren warb das Hotel Heidelberg mit der Möglichkeit, Tennis zu spielen. Die Anlage bestand damals nur aus einem Platz. Der Tennissport und auch die Anlage haben sich in Blankenburg im Laufe der Jahre stark verändert. Zahlreiche Vereins-, Kreis- und Landesmeisterschaften sowie größere Eisenbahnerturniere wurden hier ausgetragen. Später folgten zum Beispiel auch der beliebte Heidelberg Seniorencup, der im vergangenen Jahr bereits seine 20. Auflage feiern konnte. Nur dank der zahlreichen ehrenamtlichen Helfern ist es möglich, den Verein mit seinen rund 550 Mitgliedern so aufzuwerten, dass sie keine Nachwuchsprobleme haben. Unter den 147 aktiven Tennissportlern sind auch 50 Kinder und Jugendliche. Ein langjähriger Trainer ist Peter Kleefeld, der in seiner Altersklasse auch noch selbst Turniere bestreitet.
3: Also beim Tennis bin ich ungefähr 40 Jahre dabei.

0: Ansonsten habe ich 66 Jahre Ehrenamt. Ich war vorher Federballer, heißt jetzt Badmintonspieler. Bin dann zum Tennis gewechselt. Und mit 50 wurde ich so richtig gut, wurde mehrfacher Landesmeister. Und seitdem bin ich voll aktiv. Wir haben in den letzten 30 Jahren 15 Landesmeister bei den Kindern erworben und 15 Landesmeister bei den Erwachsenen. Das sind also sehr gute Ergebnisse und die wollen wir in den nächsten Jahren weiter verteilen. Neben meinem Training zweimal in der Woche spiele ich AK 65 und AK 70 und ansonsten mache ich Kindertraining. Es gibt doch nichts Besseres, hier draußen im Heidelberg Tennis zu spielen, bei dem schönen Wetter heute an der frischen Luft. Also so 20 Jahre wollen wir mal versuchen noch und dann geht es anders weiter.
1: Sowohl das Vereinshaus als auch die Spielstätten werden von den Vereinsmitgliedern selbst instand gehalten. Umso größer war ihre Freude, dass der lang gehegte Wunsch, der Ausbau eines Ganzjahresplatzes durch Förder- und Eigenmittel ermöglicht und zum 70. Geburtstag der Abteilung Tennis übergeben wurde.
2: Wir haben im letzten Jahr einen Fördermittelbescheid gekriegt mit Unterstützung des Landes und des Landkreises Harz. Konnten wir hier über 90.000 Euro investieren, um den Ganzjahresplatz zu bauen.
1: Der Umbau des Platzes wurde mit 45.000 Euro vom Land und 31.000 Euro vom Landkreis unterstützt.
3: Ich erinnere mich in den letzten Jahren an gut 16 Maßnahmen von Tennisvereinen und da haben wir als Land immerhin über 1 Million Euro mit dazugegeben. Das zeigt, es wird wirklich auch bei Tennisvereinen ordentlich investiert. Was wir hier in Blankenburg jetzt sehen, ist ein Ganzjahresplatz. Das hat natürlich auch mit dem Harz zu tun, wo der Winter manchmal früher anfängt und auch länger dauert. Das heißt, gerade für Ascheplätze ist es eine schwierige Ausgangsvoraussetzung. Mit einem Ganzjahresplatz kann ich deutlich länger spielen und auch früher wieder anfangen. Und dadurch, dass es mit Flutlichtanlage verbunden ist, kann ich eben wirklich auch in den Herbstmonaten bis tief in die Abendstunden spielen. Ich glaube, das ist für alle Tennisspielerinnen und Tennisspieler ein großer Gewinn.
1: Übrigens, die Allwetterschicht ersetzt den pflegeaufwendigen Ziegelmehlbelag und benötigt keine Bewässerung mehr. Dadurch werden jährlich auch mehrere Kubikmeter Trinkwasser eingespart.
4: Der Landkreis hat die Eigenanteile der Stadt Blankenburg und des Vereins gestärkt, eine Fördermaßnahme des Landes Sachsen-Anhalt. Wir geben insgesamt 500.000 Euro im Jahr aus für Sportstätten im Landkreis, um den Vereinen zu helfen, um auch größere Maßnahmen umsetzen zu können. Eine solche größere Maßnahme ist hier in Blankenburg gestartet. Deswegen mein Glückwunsch dafür.
1: Während der offiziellen Inbetriebnahme konnten nicht nur prominente Gäste begrüßt, sondern auch langjährige Mitglieder ausgezeichnet werden. Ein großes Dankeschön erhielt auch Sven Ungetüm, der sich stark für die Abteilung Tennis einsetzte und nun seinen SV-Lok-Vorsitz nach fast 30 Jahren in jüngere Hände legte. Landtagsabgeordneter Alexander Reuscher dankte vor allem den Machern vor Ort, die dieses neue Projekt eines multifunktionalen Allwetterplatzes auf den Weg gebracht haben. Landrat Thomas Balzerowski wettete wieder einmal gegen den Bürgermeister, wer die meisten Körbe trifft. Und gewann knapp. Der Gewinneinsatz erfolgt bei einem Harz-Derby. Heiko Breithaupt muss an der Kasse sitzen und vielleicht werden die Eintrittsgelder dann noch etwas aufgerundet. Trotz dieser Niederlage ließ es sich Heiko Breithaupt aber nicht nehmen, den neuen Platz einmal auszuprobieren und auch ein paar Tennisbälle übers Netz zu spielen.
5: Ja, das ist für den Tennissport in Blankenburg und für uns als Sportstadt eine echte Bereicherung. Das war ja, glaube ich, hier, würde ich sagen, der Platz, der am schlechtesten zurecht war. Und ja, es ist ja nicht nur ein Tennisplatz, es ist eigentlich auch ein Multifunktionsplatz. Also hier stehen ja auch Tore. Das heißt, neben den Tennisspielern können natürlich auch andere Sportarten hier angeboten werden. Und für den Heidelberg, dieses traditionsreiche Areal hier mit über 130 Jahren Geschichte, ist das wirklich ein Meilenstein. Und ich glaube, dass der Tennissport hier wieder beste Voraussetzungen hat, auch weiter zu wachsen. Und dazu lade ich herzlich auch die nächsten Generationen ein.
1: Für alle Gäste, und diese waren zahlreich gekommen, gab es noch einen kleinen Imbiss auf der gemütlichen Terrasse des Vereinshauses.
6: Landrätekonferenz. Forderungen an den Landtag.

0: Rahmen seiner 121. Landrätekonferenz am 7. und 8. Mai hat der Landkreistag Sachsen-Anhalt die Erwartungen der 11 Landkreise an den neuen Landtag und die neue Landesregierung nach der Landtagswahl am 6. September 2026 vorgestellt. Unter dem Titel »Erwartungen an den neuen Landtag und die neue Landesregierung« verlangt der Kommunale Spitzenverband eine uneingeschränkte Beachtung der kommunalen Selbstverwaltung und benennt konkrete Reformbedarfe für eine handlungsfähige, bürgernahe und zukunftsfeste Verwaltung in Sachsen-Anhalt.
1: Wer einen handlungsfähigen Staat will, der soll eben auch die kommunale Selbstverwaltung schützen, soll uns Vertrauen entgegenbringen, Gestaltungsspielräume ermöglichen und eben auch eine verlässliche Finanzierung gewährleisten. Das ist für uns ein sehr entscheidender Punkt. In der Regel sind die Landkreise, die Landratsämter, die untere Ebene, die mit dem Bürger in Kontakt tritt und Entscheidungen trifft, die unmittelbar für die Bürger wirken. Und darüber gibt es dann eben Fach- und Rechtsaufsichtsbehörden, die darüber wachen, ob wir die Gesetze richtig anwenden und die Entscheidung richtig treffen. Und wir sind der Meinung, dass nach fast 38 Jahren kommunaler Selbstverwaltung, dass wir nach so vielen Jahren kommunaler Selbstverwaltung in der Lage sind, die Gesetze anzuwenden und wir in einem so kleinen, so armen Bundesland wie Sachsen-Anhalt eine drei- oder vierstufige Verwaltung nicht mehr brauchen. Wir können sie uns aber auch nicht leisten. Und deshalb schlagen wir ja vor, dass wir zwei Ebenen haben, eine, die die Entscheidung vor Ort trifft, eine Ebene, die in der Lage ist, diese auch gegebenenfalls zu kontrollieren, das würde dann genügen. Und mit dieser Zweistufigkeit würden wir eben als Landkreise mal unabhängig davon, ob uns dann noch weitere Aufgaben zuwachsen, die vielleicht jetzt bei einem Landesverwaltungsamt liegen, würde uns eine große Entlastung zukommen, weil wir in verschiedenen Verfahren, die langatmig sind, dann keine Abstimmungsprozesse mehr zum Beispiel mit dem Landesverwaltungsamt machen müssen.
0: Mit Blick auf den demografischen Wandel fordert der Landkreistag eine aktive Landesstrategie für den ländlichen Raum. Notwendige Angebote der Daseinsvorsorge müssten in erreichbarer Nähe erhalten bleiben. Dazu zählen wohnortnahe Schulen, hausärztliche Versorgung, Pflegeangebote, barrierearmes Wohnen, ein leistungsfähiger ÖPNV und digitale Versorgungsangebote.
1: Ein anderes Thema, was ich noch aufgreife, bevor ich dann an Frau Professor Dr. Berger übergebe, ist das Thema Arbeitsgelegenheiten und generell die Umsetzung der neuen Grundsicherung, die ab 1. Juli in Kraft tritt. Auch hier haben wir Erwartungen an die neue Landesregierung, den neuen Landtag formuliert, dass das Land eben auch Voraussetzungen dafür schafft, dass wir die Grundsicherung und die Möglichkeit von verpflichtenden Arbeitsgelegenheiten im ehemaligen Bürgergeld zügig umsetzen können und dasselbe natürlich auch im Bereich der Asylbewerber und Geduldeten. Auch hier kann und müsste das Land, soll das Land uns unterstützen, insbesondere auch wenn es dann um die finanziellen Fragen geht, was kostet das, wer übernimmt das, also zum Beispiel, wer übernimmt ein Deutschlandticket oder die Fahrtkosten, wenn ein Asylbewerber eine verpflichtende Arbeitsgelegenheit nicht in dem eigenen Ort, in dem er untergebracht ist, sondern im Nachbarort hat. Auch da erwarten wir, dass uns die Landesregierung unterstützt. Und auch das ist ein Thema und ein Beispiel dafür, dass wir da mit der jetzigen Landesregierung diese Schritte gemeinsam angehen.
2: Thema Finanzen. Sie wissen, dass die kommunale Haushaltssituation überall in dieser Bundesrepublik dramatisch ist. Das wird entsprechend überall auch so formuliert. Das ist in Sachsen-Anhalt nicht anders. Wir haben eine halbe Milliarde Kassenkreditvolumen auf kreislicher Ebene. Da kommen wir von alleine nie wieder weg und die Zinslast steigt. Und wir haben keinerlei freie Spitze, um freiwillige Selbstverwaltung wahrzunehmen. Und das ist aus unserer Sicht ein Kernproblem, auch ein verfassungsrechtliches Problem. Sie wissen, dass wir da auch beim Bundesverfassungsgericht uns entsprechend um Rat bemühen und um Entscheidung bemühen. Wir sind der festen Überzeugung, dass die geschilderte kommunale Selbstverwaltung und die Wirksamkeit vor Ort

0: natürlich immer auch davon abhängt, dass wir die freie Spitze, also die finanziellen Mittel haben, um zu investieren. Es kann nicht sein, dass wir in unseren Landkreisen maximal 3% freiwillige Aufgaben vollbringen und der Rest purer Vollzug ist. Da brauchen wir mehr Geld. Nun wissen wir alle, dass die Decke insgesamt in dieser Republik zu kurz ist, obwohl wir Einnahmen haben wie noch nie. Und Sie wissen auch, dass wir hier in dieser Bundesrepublik beim Bund, in den Ländern und hier auch kommunal darüber streiten, wahrscheinlich noch viel zu wenig darüber streiten, wie wir diese Ausgabenlast reduzieren. Und da ist natürlich in vielfacher Hinsicht, gerade auch im Sozialbereich, nicht zuletzt der Bundesgesetzgeber gefragt. Wir haben eine Vielzahl von Fördertöpfen in diesem Land. Sachsen-Anhalt, wie alle ostdeutschen Bundesländer, haben eine hohe, hohe Abhängigkeit von Förderverfahren, Fördermittelverfahren, Förderverfahren. Das sind europäische Förderverfahren, das sind Bundesförderverfahren, das sind Landesförderverfahren. Dieser Ansatz hat sich in dieser Massivität nicht bewährt. Wir plädieren mit aller Macht dafür, dass ein neuer Landtag alle Mittel im Haushalt, die dazu dienen, egal über welches Förderverfahren, egal über welchen Sondertopf, irgendwie auch Kommunalebene zu finanzieren, dass die sehr viel stärker als bisher gebündelt werden in Budgets, die dann uns zur Verfügung stehen, damit wir auch investieren können in das, was Not tut.
1: Die kommende Wahlperiode muss eine Wahlperiode der kommunalen Verlässlichkeit werden, betont Professor Dr. Ariane Berger, geschäftsführendes Präsidialmitglied des Landkreistages Sachsen-Anhalt. Die Landkreise stehen bereit, Reformen aktiv zu unterstützen und Verantwortung zu übernehmen. Dafür brauchen wir ein partnerschaftliches Miteinander mit Landtag und Landesregierung, auf Augenhöhe, mit klaren Zuständigkeiten und mit finanzieller Ehrlichkeit.
2: Gedenken, 10. Jahrestag der Ermordung von Shanji Li.
3: Im Jahr 2016 ereignete sich ein Mordfall in Dessau, der bis heute starke Spuren hinterlassen hat. Am 11. Mai wurde die chinesische Studentin Shanji Li im Johannesviertel vergewaltigt und ermordet. 2 Tage später wurde sie in der Hausmannstraße tot aufgefunden. Dort stehen seitdem weiße Rosen, die im Sommer auch blühen. Am 11. Mai diesen Jahres, dem 10. Todestag Shanji Lis, luden Anwohner des Johannesviertels an die Gedenkstelle, um an die ermordete Studentin zu erinnern.
4: Weil man so jemanden wie Shanji Li, die voller Träume und voller Träume und Wünsche war, hierher gekommen ist, sich Deutschland anvertraut hat und dann auf so brutale Art und Weise aus ihrem Leben gerissen wurde, die darf man nicht vergessen. Und deshalb erinnern wir uns oft, wir sprechen oft darüber hier im Quartier. Aber am 11. Mai sind wir immer hier.
3: Zahlreiche Dessau-Roßlauer kamen zur Gedenkveranstaltung und brachten auch selber weiße Rosen mit, die sie dann an der Gedenkstelle niederlegten. Marianne Rossa weiß, wieso man genau mit dieser Blume an Shanji Li erinnert.
4: Wir wollten gerne einen Ort der Erinnerung haben hier im Quartier an Shanji Li. Und die Eltern haben nicht zugestimmt, dass eine Gedenktafel angebracht wird. Und sie waren aber einverstanden damit, dass eine lebendige Pflanze an ihre Tochter erinnert. Und da Shanji Li, bevor sie nach Deutschland gegangen ist, zu Hause weiße Rosen angepflanzt hat, ist es dann bei uns hier auch eine weiße Rose geworden.
3: Beim öffentlichen Gedenken sprach auch Peter Kuras. Er war vor 10 Jahren Oberbürgermeister Dessau-Roßlaus und weiß noch genau, was damals alles passierte. So sorgte der Mordfall von Shanji Li auch für große Aufmerksamkeit, da der Vater des Täters der damalige Leiter des Polizeireviers Dessau-Roßlau war. Seine Mutter war ebenfalls Polizistin, Teil der Ermittlungen im Mordfall und führte Zeugenbefragungen durch. Beide standen im Verdacht, die Ermittlungen behindert zu haben. Die Generalstaatsanwaltschaft Naumburg kam im September 2016 zum Schluss, dass die Eltern keinen Einfluss auf die Ermittlungen genommen hätten. Auch die Vorgehensweise eines Oberstaatsanwalts sorgte damals für viel Kritik, da dieser bei einer Pressekonferenz die Falschdarstellungen des Täters unkritisch wiedergab. Der Mordfall an Zhang Zhili bleibt eines der einschneidendsten Ereignisse in der jüngeren Geschichte des Oroslaus. Marianne Rosser wünscht sich für die Zukunft, dass die Gewalt abnimmt.
4: Vor allem die Gewalt gegenüber Frauen. Und das war ja irgendwo doch dieser Hintergrund für diesen entsetzlichen Mord. Und ja, dass solche Sachen nicht mehr passieren. Und wenn man hier ringsrum guckt in der Welt, es ist im Moment nicht friedlich. Und das sollte besser werden.
3: An der Gedenkveranstaltung am 11. Mai nahm ebenfalls die Frauenorganisation SORA Dessau teil, die bereits vorher zu einer Gedenkdemo auf den Seminarplatz einluden. Sie erinnerten an Zhang Zhili und die zahlreichen weiteren Femizide, die es in Deutschland jedes Jahr gibt.
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0: Der Samstagvormittag wird sonnig und warm mit Temperaturen bis 25 Grad. Am Mittag bleibt es sonnig und gebietsweise wolkig mit einem schwachen Wind aus Süden. Zum Abend ziehen immer mehr Wolken auf und die Temperaturen liegen bei 26 Grad. In der Nacht ist es wolkenfrei und klar. Der Sonntag wird sonnig und warm bei Temperaturen um 25 Grad.
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0: Karls Erlebnisdorf zum Probieren. Pop-Up-Festival gibt einen fruchtigen Ausblick. ...2028 soll es soweit sein. Dann soll Karls Erlebnisdorf in Wernigerode eröffnen. Doch wenn man derzeitig nach Wernigerode fährt, befindet sich neben der Ausfahrt der Autobahn bereits ein Erlebnisstandort. Das ist Karls Pop-Up-Festival. Von Mai bis Ende Oktober gibt es hier ein kleines Erlebnisdorf. Mit Attraktionen für die ganze Familie. Wer mag, kann sich mit vielen Köstlichkeiten von Karls verwöhnen lassen. Denn im großen Eingangsbereich gibt es eine umfangreiche Palette mit Produkten aus dem Karls-Sortiment. Dazu gehört unter anderem auch die Marmeladenküche, bei der man live zusehen kann, wie die Erdbeeren im Glas landen.
1: Ja, hallo. Wir sind hier in der Marmeladenküche und hier wird unser leckerer Erdbeertraum gekocht. Und ich glaube, der ist in aller Munde, oder? Habt ihr doch bestimmt schon was von gehört, von unserem Erdbeertraum? Und der wird hier gekocht mit unseren eigenen Erdbeeren, die wir in Rövershagen ernten.
0: 500 Gläser werden hier pro Tag befüllt. Wenn das Team sich hier richtig eingespielt hat, kann diese Zahl sogar noch gesteigert werden. Für die Stadt Wernigerode gibt es hier sogar noch ein ganz besonderes Produkt.
2: Ich habe gestern ein neues Lieblingsprodukt entdeckt, und zwar, das war mir nicht bekannt, dass unser Manufakturenchef Robert Krohn hat für Wernigerode eigens eine Erdbeermarmelade-Edition entwickelt. Und da steht drauf Karls Erdbeertraum Wernigerode mit einem goldenen Etikett. Das fand ich schön.
0: Wer dann nach draußen geht, kann sich mit vielen Attraktionen den Tag versüßen. Ein breites Angebot gibt hier am Tag der Eröffnung bei bestem Wetter einen Grund zum Verweilen und Erleben. Dazu gehören nicht nur die Fahrgeschäfte, sondern auch Essensangebote sowie eine große Rutsche, die man schon aus der Ferne gut sehen kann.
3: Also ich bin begeistert. Ich bin erstmal begeistert über die Bautätigkeit, die hier Karls, also Herr Dahl mit seinem Team an den Tag gelegt hat. Das war schon rekordverdächtig. Die Baustelle an sich, natürlich auch die Erweiterung der Kreuzung hier direkt vor Wernigerode. Ich glaube, eine ganz wichtige Sache, die Verkehrssituation, aber das hat man hier schon ganz gut im Griff. Und wenn man die vielen glücklichen Gesichter der Kinder sieht und der Familien, dann ist man einfach auch nur selber glücklich und man muss sagen, ich glaube, wir haben alles richtig gemacht.
4: Ja, super. Wir haben natürlich tolles Wetter heute zur Eröffnung. Da bin ich glücklich. Und die Erwartungen waren natürlich, dass überhaupt Leute kommen oder kommen überhaupt Wernigeröder. Und ich bin total begeistert, so viele Wernigeröderinnen und Wernigeröder zu sehen. Wir hatten das alle nicht so erwartet, auch Robert Dahl nicht. Und es ist super besucht und für die ersten 2 Stunden so ein toller Ansturm, tolle Atmosphäre, tolles Wetter. Ich bin total begeistert.
2: Mich freut am meisten, dass eben, als ich auf die Uhr geguckt habe, um 13.15 Uhr, nachdem wir um 13 Uhr offiziell eröffnet haben, dass hier schon so viele Menschen waren. Weil ich hatte so gedacht, so Montagnachmittag, naja, wir haben das auch ein bisschen ja beabsichtigt, diesen Tag heute auf heute zu legen, damit wir nicht so ein Verkehrschaos erzeugen. Also wir hatten in der Vergangenheit da öfter mal Probleme, wenn wir das am Sonnabend oder so gemacht haben. Und jetzt ist es heute am Montag und so kann sich das so ein paar Tage, glaube ich, ganz gut einrufen.
0: Gerade die Verkehrssituation scheint hier ein wichtiges Thema zu sein. Das Pop-Up-Festival soll unter anderem dafür als Testlauf dienen. Zum Montagnachmittag, ca. um 13 Uhr, ist der Verkehr noch ruhig. Dennoch beschäftigt die Situation die Anwohnenden, wie der Verkehr sich mit einem größeren Erlebnisdorf entwickeln wird. Trotzdem sind die ersten Eindrücke gut und wecken freudige Erwartungen an das fertige Karls Erlebnisdorf.
5: Ja, erstmal informativ. Wir gucken gerade durch und schauen mal, was es so gibt.
6: Ich kenne Karls Erdbeerhof schon von der Ostsee. Ich denke, es ist eine Bereicherung für die Region. Ich freue mich, dass Sie hier sind. Und ich werde das auch oft in Anspruch nehmen hier unten, auch mit meinen Enkelkindern. Wenn ich was Einfaches haben möchte, dann gehe ich in den Supermarkt. Aber wenn ich was Besonderes möchte, gehe ich hierher, dann bezahle ich auch ein bisschen mehr.
5: Gucken, wie das die Stadt so aufnimmt. Ne? Es ist ja jetzt nur ein kleines Pop-up und ja, mal gucken, wie es denn nachher größer wird, wegen dem ganzen Verkehrschaos und alles. Müssen wir erstmal schauen.
7: Ohne gegenüber, wir werden sehen, ob es mich stört. Ich bin noch aufs Verkehrskonzept gespannt.
0: Das Pop-Up-Festival bietet also eine gute Möglichkeit, die Besonderheiten des Standorts schon einmal im kleineren Maßstab zu testen. Schließlich soll der Betrieb mit der Stadt Wernigerode gemeinsam und reibungslos verlaufen. Circa 5 Monate wird man mit der kleinen Version des Erlebnisdorfes die Entwicklung beobachten und später auswerten können.
4: Ja, das müssen wir jetzt ja ausprobieren. Deswegen machen wir ja diese Entwicklungsphase, um auch heute ein bisschen zu sehen, wie läuft das mit den Parkplätzen, wie läuft das mit dem Ausfahren und Auffahren. Aber man kann jetzt schon erkennen, dass es eigentlich keine Stausituation gibt. Es läuft noch sehr ruhig ab. Aber wir werden das jeden Tag beobachten und wollen natürlich immer optimieren. Deswegen machen wir das auch.
3: Also ich muss sagen, auch da ist Karls sehr professionell. Man testet den Standort mit seinen Besonderheiten, vielleicht auch seinen Schwierigkeiten. Am grünen Tisch, am Reißbrett kann man vieles bedenken, aber die Praxis ist dann manchmal noch anders. Und insofern ist das hier ein Testlauf, auch für den größeren Park und wie gesagt, sehr professionell, sehr gut gemacht. Wir werden uns dann bei der größeren Planung auf die gemachten Erfahrungen stützen und natürlich das Bauverfahren relativ schnell durchziehen, sodass wir dann hier auch das größere Karls-Erlebnisdorf bekommen.
0: Im nächsten Jahr soll es so richtig losgehen. Im Frühjahr 2028 soll Karls-Erlebnisdorf eröffnen. 200 bis 300 Arbeitskräfte sollen dann für unvergessliche Momente sorgen. Und bis dahin können die Gäste von Wernigerode, zumindest bis Ende Oktober, Karls Pop-Up-Festival besuchen, um sich selbst schon einmal einen kleinen Eindruck zu verschaffen.

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0: Der Samstagvormittag wird sonnig und warm mit Temperaturen bis 25 Grad. Am Mittag bleibt es sonnig und gebietsweise wolkig mit einem schwachen Wind aus Süden. Zum Abend ziehen immer mehr Wolken auf und die Temperaturen liegen bei 26 Grad. In der Nacht ist es wolkenfrei und klar. Der Sonntag wird sonnig und warm bei Temperaturen um 25 Grad.
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2: Eine große Herausforderung. Internationaler Läufer-Zehnkampf im Sportforum. Vom 14. bis 17. Mai machte Blankenburg seinem Namen als Sportstadt wieder alle Ehre. Zum ersten Mal wurde ein internationaler Wettkampf auf der neuen Laufbahn des Blankenburger Sportforums ausgetragen.
3: Blankenburg ist natürlich durch den einzigartigen Standort hier bei uns im Sportforum ausgewählt worden. Wir bieten beste Bedingungen mit der sanierten Bahn und freuen uns natürlich, dass wir so viele Wettkämpferinnen und Wettkämpfer begrüßen können.
2: 2024 ließ die Stadt Blankenburg mithilfe

0: geht's los mit 60 Meter, das sind also die klassischen Sprintdisziplinen, 100 Meter, 200 Meter. Dann geht's auf die Mitteldistanzen, 400 Meter, 800 Meter, 1500, bis hin zu 3000, 5000 und 10.000 Meter hier auf der Bahn, also 25 Runden. Also es wird in allen Altersklassen gestartet. Es gibt für die Jugendlichen einen Läufer-Sechskampf, weil die noch nicht alle langen Disziplinen laufen dürfen. Aber die Erwachsenen laufen von der Altersklasse Männer bis zur AK 75 hier. Und wir haben etwa 120 Anmeldungen für den Wettkampf. Für einen Läufer ist das was Herausforderndes, also sowohl körperlich als auch mental, weil es eben nicht einen klassischen Sprinter geben kann, der die kurzen Distanzen hier super absolviert. Und auch keinen klassischen Langläufer, der wirklich die Langdistanzen prima kann, sondern man braucht hier so einen Universalläufer, der eben auf allen Disziplinen sich wohlfühlt. Und das ist der besondere Kitzel, weil am Ende wird die Wertung zusammengefasst und die Ergebnisse aus den 10 Disziplinen fließen in eine Gesamtauswertung ein.
1: Die Teilnehmer kamen aus 10 Ländern, die meisten natürlich aus Deutschland und Europa und sogar aus den USA und Eritrea. An den Wettkämpfen nahmen 39 Frauen und 74 Männer von 63 Vereinen teil. Unter ihnen auch 4 Blankenburger Sportler. Das Regenwetter machte es den Organisatoren und Sportlern nicht leicht. Aber sie alle waren wettkampferprobt. Der neue Vorsitzende vom Sportverein Lok Blankenburg, Dietmar Resch, wollte ebenfalls einige Laufstrecken unter Wettkampfbedingungen testen.
2: Ich bin vor 2,5 Jahren aus Süddeutschland wieder hier in meinen eigentlichen Heimatverein Lok Blankenburg zurückgekommen als aktiver Leichtathlet. Und da der erste Vorsitzende, Sven Ungetüm, nicht mehr weitermachen wollte, er hat es ja auch richtig lange gut gemacht, hat sich das so ergeben, dass ich dann erster Vorsitzender werden wollte, nachdem mir das so unterschwellig untergeschoben wurde. Ich sag's mal ganz dezent, aber ich habe es gerne gemacht. Es ist eine tolle Aufgabe, es ist ein toller Verein mit vielen Abteilungen. Wir wollen uns weiterentwickeln und das machen wir mit dem neuen Vorstand, der vor 4 Wochen dann wieder gewählt worden ist, im richtig guten Geiste.
1: Wie sind Sie selber sportlich unterwegs?
2: Ich bin selber als Leichtathlet unterwegs, noch im Seniorenbereich. Ich werde auch heute und am Samstag selber starten hier, aber nur auf 2 Sprintstrecken und laufe bis zur Meisterschaften alles mit. Aber nicht unbedingt Volksläufe oder Regensteinslauf. Das ist nicht meine Welt.
1: Über 40 ehrenamtliche Helfer hatten die Veranstaltung vorbereitet und waren 4 Tage rund um die Uhr im Einsatz. Ihnen ist es vor allem zu verdanken, dass dieser internationale Läufer-Zehnkampf zu einem Erfolg wurde und die Sportler Blankenburg in guter Erinnerung behalten werden.
3: Forschung und Entwicklung. 100 Jahre grünes Gebäude.
4: Die Hochschule Anhalt feierte das Jubiläum ihres traditionsreichen Standorts mit einer Festwoche und blickt dabei nicht nur zurück, sondern vor allem nach vorn. Denn im grünen Gebäude wird seit einem Jahrhundert geforscht, gelehrt und entwickelt. Heute vor allem an Zukunftstechnologien.
5: Ich freue mich natürlich heute, dass die Hochschule über all diese Jahrzehnte erhalten blieb und sich heute so entwickelt hat, wie sie heute hier steht. Sie strahlt natürlich auch über die Stadtgrenzen hinaus, nicht nur, weil es 3 Standorte sind, sondern einfach, weil hier sehr viel Lehre, sehr viel Innovation und Zukunft gelebt wird. Und die Stadtgesellschaft profitiert einfach auch von der Hochschule, weil hier viele Studierende leben, international. Und das ist eigentlich auch das, was unsere Stadt ausmacht.
4: Gegründet wurde die Einrichtung ursprünglich als städtische Ausbildungsstätte. Heute ist die Hochschule Anhalt international vernetzt. Besonders die enge Zusammenarbeit mit Unternehmen aus der Region prägt den Standort bis heute.
6: Das Gebäude ist ein Anlass, um zu feiern, aber eigentlich auf 100 Jahre chemisch-technologische Entwicklungen, Ausbildung, Forschung hier am Standort in Köthen zurückzuschauen. Und ich glaube, das wurde heute deutlich auch bei den Vorträgen in den unterschiedlichen politischen Systemen. Es gab immer hier eine praxisorientierte Ausbildung und Forschung in sehr enger

0: Zusammenarbeit mit der Industrie in der Region.
1: Und genau dieser Praxisbezug soll weiter ausgebaut werden. Die Hochschule investiert in neue Forschungszentren, unter anderem für nachhaltige Lebensmittelproduktion und Biotechnologie. Insgesamt fließen in den kommenden Jahren rund 80 Millionen Euro in den Standort Köthen.
0: Wir investieren halt weiter, auch in die Zukunft hier am Standort und errichten ja gerade zwei neue Gebäude. Das eine ist schon im Bau, das ist ein Forschungsbau für die Entwicklung von nachhaltigen Lebensmittelproduktionstechnologien. Das wird ein Technikum sein mit einem Forschungslabor drumherum, wo wir auch sehr, sehr eng mit der Industrie hier in Sachsen-Anhalt, Ernährungsindustrie ist eine der wichtigsten Industriebranchen im Land Sachsen-Anhalt, zusammenarbeiten werden, wo auch die Firmen neue Prozesse evaluieren können, auch Anlagenhersteller zu uns kommen können und die Anlagen testen können. Also wirklich wieder diesen praxisorientierten Blick in der Ausbildung und in der Forschung. Und im Lauf des Jahres werden wir dann auch noch ein mitteldeutsches Zentrum für Algenbiotechnologie beginnen.
1: Ein Schwerpunkt dabei ist die Algenbiotechnologie. Die Forschung aus Köthen genießt inzwischen internationale Aufmerksamkeit. In den Laboren der Hochschule werden Algen aus aller Welt kultiviert und untersucht, etwa auf wertvolle Inhaltsstoffe für Ernährung, Gesundheit oder Energie. Mit modernen Photobioreaktoren produziert die Hochschule bereits eigene Algenbiomasse im Technikumsmaßstab. Viele Algenarten gelten bislang noch als kaum erforscht. Entsprechend groß ist das Potenzial. Mit dem geplanten mitteldeutschen Algenzentrum soll die Forschung in Köthen deshalb weiter ausgebaut werden.
2: Frau Professor Giel hat früh erkannt, dass das ein Thema ist, ein Thema für die Welternährung sein kann und dass es wichtig ist, dass an so etwas geforscht wird. Mit langem Atem, auch mit reichlich Geld, auch des Landes, denn das Mitteldeutsche Algenzentrum, das nun hier am Standort auch entstehen soll, es wird ein weiteres Highlight sein und dann in 100 Jahren, ähnlich wie das grüne Gebäude, sichtbares Signal dafür, dass Wissenschaft in Sachsen-Anhalt ein gutes Zuhause hat.
1: 100 Jahre grünes Gebäude. Für die Hochschule Anhalt ist das Jubiläum deshalb nicht nur ein Blick in die Geschichte, sondern vor allem ein Signal für die Zukunft von Forschung und Wissenschaft in Sachsen-Anhalt.

0: Das im Stil der Renaissance erbaute Melanchthonhaus ist ein architektonisches Kleinod und gilt als eines der schönsten Bürgerhäuser der Lutherstadt Wittenberg. Das Wohnhaus wurde 1536 von Kurfürst Johann Friedrich für den Humanisten und Reformator Philipp Melanchthon und seine Familie errichtet. Seit 1996 steht das Melanchthonhaus auf der Liste der UNESCO-Welterbestätten. Auf dem Nachbargrundstück wurde Anfang 2013 nach zweijähriger Bauzeit ein moderner Neubau eröffnet. Auf 600 Quadratmeter Ausstellungsfläche informiert darin eine neue Dauerausstellung unter dem Titel Philipp Melanchthon – Leben, Werk, Wirkung über die Lebensverhältnisse und den Alltag Melanchthons und seiner Familie.
1: Ja, das Melanchthonhaus ist besonders spannend, da es in all den Jahrhunderten sich kaum verändert hat. Also wenn man das Lebensumfeld eines Reformators erleben will, dann muss man in das Melanchthonhaus gehen. Dann dieses Haus war immer Wohnhaus, hat auch sich in seiner Kubatur, in seiner Raumfolge wirklich nicht verändert. Melanchthon kommt ja im Jahr 1518 nach Wittenberg. Er ist der erste Griechischprofessor, ein kleiner Mann, auf den ersten Blick völlig unscheinbar. Er hält seine Antrittsvorlesung, und ganz Wittenberg ist begeistert. Luther sagt, ich lerne jetzt auch wieder Griechisch, und dieser junge Kollege, das ist ja wie ein Wunder, sagt er. Und er entpuppt sich tatsächlich auch als ein wirklich faszinierender Gelehrter. Über 3000 Bücher hat dieser Mann geschrieben. Wir haben noch 10.000 Briefe sind von ihm erhalten. Also wirklich ein Workaholic. Und in diesem Haus hat er gelebt, hier hatte er Familie, hier hat er seine Kinder. Hier haben übrigens auch Studenten gelebt und gearbeitet, denn Melanchthon war der Erste, der eine Hausschule gründete. Denn das war ein großes Problem hier in Wittenberg, die vielen, vielen Studenten. Wittenberg war ja im 16. Jahrhundert die meistbesuchte Universität in Deutschland. Also die vielen Studenten, die hierher kamen, in diese ja doch kleine Stadt, die mussten ja untergebracht werden. Und so hat Melanchthon als erster Professor hier in Wittenberg auch Studenten aufgenommen.
0: Der Ausstellungsteil im Neubau zeigt Handschriften, Drucke, Gemälde und Büsten, die von der Bedeutung Melanchthons für die Reformation und für die Entwicklung des Protestantismus erzählen. Unter den Exponaten befinden sich bisher unveröffentlichte Gehaltsquittungen und Stadtgeschichten sowie ein überlebensgroßes, aufwendig restauriertes Porträt Melanchthons. Herausragende und von ihm verfasste theologische Werke sind die Loci Communis und die Confessio Augustana. Große Verdienste erwarb sich Philipp Melanchthon durch die Neuorganisierung und Gestaltung des Bildungssystems. Unermüdlich war er durch Rat und Tat bei der Einrichtung städtischer Schulen und bei der Neugründung und Reformierung der Universitäten tätig. Die Wittenberger Universität wurde durch ihn zum Vorbild protestantischer Hochschulen. Privat liebte der Hausherr seinen eigenen Garten hinter dem Haus. Dieser gehört heute wieder zum Ausstellungsinhalt.
1: Melanchthon hat tatsächlich gern im Garten gearbeitet. Er hatte Kräuterbeete. Er hat sich viel mit Kräuterpflanzen beschäftigt, auch mit der Kräutermedizin. Er hat mit seinen Studenten sogar botanische Exkursionen gemacht. Ja, und dieser Garten, den gibt es seit einigen Jahren wieder in der alten Struktur und ist ein wirklich lauschiger, aber auch didaktisch eindrucksvoller Ort. Wir haben die Kräuter nach Krankheitsbildern geordnet. Es ging ja im 16. Jahrhundert nicht darum, dass die Pflanzen schön sind, sondern sie waren vor allem nützlich. Ja? Und Melanchthon hat sich wirklich intensiv mit der Kräutermedizin beschäftigt. Und von diesem Melanchthon lernt man in unserem Garten.
0: Die Ausstellung beinhaltet Elemente, die speziell für Kinder und Jugendliche entwickelt wurden. So erhalten die Kinder einen gusseisernen Schlüssel, der ihnen Zugang zu Truhen, Schränken und versteckten Spielen gewährt. Melanchthons 10-jährige Tochter Magdalena führt die Kinder visuell und auditiv durch die Reformationsgeschichte und durch den Alltag der Familie Melanchthon.
1: Und da lernt man eben einen Melanchthon kennen, den man in den Büchern nicht sofort kennenlernt. Ja, ein Mann, der mit den Kindern gespielt hat, der mit Kindern Texte gemacht hat. Also man lernt natürlich auch die jungen Bewohner des Hauses. Melanchthon hatte ja 4 Kinder. Also Melanchthons Haus aus einer Kinderperspektive kennenzulernen, das ist die Einladung der Kinderspur.
0: Wer also Wittenberg wegen Luther und der von ihm angeschobenen Reformation besucht, der kommt nicht am Melanchthonhaus vorbei, ohne sich dieses von innen angesehen zu haben.
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0: Der Samstagvormittag wird sonnig und warm mit Temperaturen bis 25 Grad. Am Mittag bleibt es sonnig und gebietsweise wolkig mit einem schwachen Wind aus Süden. Zum Abend ziehen immer mehr Wolken auf und die Temperaturen liegen bei 26 Grad. In der Nacht ist es wolkenfrei und klar. Der Sonntag wird sonnig und warm bei Temperaturen um 25 Grad.
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2: Tennissport mit Tradition und Zukunft. Einweihung des neuen Allwetterplatzes. Bereits vor über 130 Jahren warb das Hotel Heidelberg mit der Möglichkeit, Tennis zu spielen. Die Anlage bestand damals nur aus einem Platz. Der Tennissport und auch die Anlage haben sich in Blankenburg im Laufe der Jahre stark verändert. Zahlreiche Vereins-, Kreis- und Landesmeisterschaften sowie größere Eisenbahnerturniere wurden hier ausgetragen. Später folgten zum Beispiel auch der beliebte Heidelberg Seniorencup, der im vergangenen Jahr bereits seine 20. Auflage feiern konnte. Nur dank der zahlreichen ehrenamtlichen Helfern ist es möglich, den Verein mit seinen rund 550 Mitgliedern so aufzuwerten, dass sie keine Nachwuchsprobleme haben. Unter den 147 aktiven Tennissportlern sind auch 50 Kinder und Jugendliche. Ein langjähriger Trainer ist Peter Kleefeld, der in seiner Altersklasse auch noch selbst Turniere bestreitet.
3: Also beim Tennis bin ich ungefähr 40 Jahre dabei. Ansonsten habe ich 66 Jahre Ehrenamt. Ich war vorher Federballer, heißt jetzt Badmintonspieler, bin dann zum Tennis gewechselt. Und mit 50 wurde ich so richtig gut, wurde mehrfacher Landesmeister. Und seitdem bin ich voll aktiv. Wir haben in den letzten 30 Jahren 15 Landesmeister bei den Kindern erworben und 15 Landesmeister bei den Erwachsenen. Das sind also sehr gute Ergebnisse und die wollen wir in den nächsten Jahren weiter verteidigen. Neben meinem Training zweimal in der Woche

0: spiele ich AK 65 und AK 70 und ansonsten mache ich Kindertraining. Es gibt doch nichts Besseres, hier draußen im Heidelberg Tennis zu spielen, bei dem schönen Wetter heute, an der frischen Luft. Also so 20 Jahre wollen wir mal versuchen noch und dann geht's anders weiter.
1: Sowohl das Vereinshaus als auch die Spielstätten werden von den Vereinsmitgliedern selbst instand gehalten. Umso größer war ihre Freude, dass der lang gehegte Wunsch, der Ausbau eines Ganzjahresplatzes durch Förder- und Eigenmittel ermöglicht und zum 70. Geburtstag der Abteilung Tennis übergeben wurde.
2: Wir haben im letzten Jahr einen Fördermittelbescheid gekriegt. Mit Unterstützung des Landes und des Landkreises Harz konnten wir hier über 90.000 Euro investieren, um den Ganzjahresplatz zu bauen.
1: Der Umbau des Platzes wurde mit 45.000 Euro vom Land und 31.000 Euro vom Landkreis unterstützt.
3: Ich erinnere mich in den letzten Jahren an gut 16 Maßnahmen von Tennisvereinen und da haben wir als Land immerhin über 1 Million Euro mit dazugegeben. Das zeigt, es wird wirklich auch bei Tennisvereinen ordentlich investiert. Was wir hier in Blankenburg jetzt sehen, ist ein Ganzjahresplatz. Das hat natürlich auch mit dem Harz zu tun, wo der Winter manchmal früher anfängt und auch länger dauert. Das heißt, gerade für Ascheplätze ist es eine schwierige Ausgangsvoraussetzung. Mit einem Ganzjahresplatz kann ich deutlich länger spielen und auch früher wieder anfangen. Und dadurch, dass es mit Flutlichtanlage verbunden ist, kann ich eben wirklich auch in den Herbstmonaten bis tief in die Abendstunden spielen. Ich glaube, das ist für alle Tennisspielerinnen und Tennisspieler ein großer Gewinn.
1: Übrigens, die Allwetterschicht ersetzt den pflegeaufwendigen Ziegelmehlbelag und benötigt keine Bewässerung mehr. Dadurch werden jährlich auch mehrere Kubikmeter Trinkwasser eingespart.
4: Der Landkreis hat die Eigenanteile der Stadt Blankenburg und des Vereins gestärkt, eine Fördermaßnahme des Landes Sachsen-Anhalt. Wir geben insgesamt 500.000 Euro im Jahr aus für Sportstätten im Landkreis, um den Vereinen zu helfen, um auch größere Maßnahmen umsetzen zu können. Eine solche größere Maßnahme ist hier in Blankenburg gestartet. Deswegen mein Glückwunsch dafür.
1: Während der offiziellen Inbetriebnahme konnten nicht nur prominente Gäste begrüßt, sondern auch langjährige Mitglieder ausgezeichnet werden. Ein großes Dankeschön erhielt auch Sven Ungetüm, der sich stark für die Abteilung Tennis einsetzte und nun seinen SV-Lok-Vorsitz nach fast 30 Jahren in jüngere Hände legte. Landtagsabgeordneter Alexander Reuscher dankte vor allem den Machern vor Ort, die dieses neue Projekt eines multifunktionalen Allwetterplatzes auf den Weg gebracht haben. Landrat Thomas Balzerowski wettete wieder einmal gegen den Bürgermeister, wer die meisten Körbe trifft. Und gewann knapp. Der Gewinneinsatz erfolgt bei einem Harz-Derby. Heiko Breithaupt muss an der Kasse sitzen und vielleicht werden die Eintrittsgelder dann noch etwas aufgerundet. Trotz dieser Niederlage ließ es sich Heiko Breithaupt aber nicht nehmen, den neuen Platz einmal auszuprobieren und auch ein paar Tennisbälle übers Netz zu spielen.
5: Ja, das ist für den Tennissport in Blankenburg und für uns als Sportstadt eine echte Bereicherung. Das war ja, glaube ich, hier, würde ich sagen, der Platz, der am schlechtesten zurecht war. Und ja, es ist ja nicht nur ein Tennisplatz, es ist eigentlich auch ein Multifunktionsplatz. Also hier stehen ja auch Tore. Das heißt, neben den Tennisspielern können natürlich auch andere Sportarten hier angeboten werden. Und für den Heidelberg, dieses traditionsreiche Areal hier mit über 130 Jahren Geschichte, ist das wirklich ein Meilenstein. Und ich glaube, dass der Tennissport hier wieder beste Voraussetzungen hat, auch weiter zu wachsen. Und dazu lade ich herzlich auch die nächsten Generationen ein.
1: Für alle Gäste, und diese waren zahlreich gekommen, gab es noch einen kleinen Imbiss auf der gemütlichen Terrasse des Vereinshauses.
6: Landrätekonferenz. Forderungen an den Landtag.
7: Im Rahmen seiner 121. Landrätekonferenz am 7. und 8. Mai hat der Landkreistag Sachsen-Anhalt die Erwartungen der 11 Landkreise an den neuen Landtag und die neue Landesregierung nach der Landtagswahl am 6. September 2026 vorgestellt. Unter dem Titel »Erwartungen an den neuen Landtag und die neue Landesregierung« verlangt der Kommunale Spitzenverband eine uneingeschränkte Beachtung der kommunalen Selbstverwaltung und benennt konkrete Reformbedarfe für eine handlungsfähige, bürgernahe und zukunftsfeste Verwaltung in Sachsen-Anhalt.
8: Wer einen handlungsfähigen Staat will, der soll eben auch die kommunale Selbstverwaltung schützen, soll uns Vertrauen entgegenbringen, Gestaltungsspielräume ermöglichen und eben auch eine verlässliche Finanzierung gewährleisten. Das ist für uns ein sehr entscheidender Punkt. In der Regel sind die Landkreise, die Landratsämter, die untere Ebene, die mit dem Bürger in Kontakt tritt und Entscheidungen trifft, die unmittelbar für die Bürger wirken. Und darüber gibt es dann eben Fach- und Rechtsaufsichtsbehörden, die darüber wachen, ob wir die Gesetze richtig anwenden und die Entscheidung richtig treffen. Und wir sind der Meinung, dass fast 38 Jahren kommunaler Selbstverwaltung, dass wir nach so vielen Jahren kommunaler Selbstverwaltung in der Lage sind, die Gesetze anzuwenden und wir in einem so kleinen, so armen Bundesland wie Sachsen-Anhalt eine drei- oder vierstufige Verwaltung nicht mehr brauchen. Wir können sie uns aber auch nicht leisten. Und deshalb schlagen wir ja vor, dass wir zwei Ebenen haben. Eine, die die Entscheidung vor Ort trifft. Eine Ebene, die in der Lage ist, diese auch gegebenenfalls zu kontrollieren. Das würde dann genügen. Und mit dieser Zweistufigkeit würden wir eben als Landkreise mal unabhängig davon, ob uns dann noch weitere Aufgaben zuwachsen, die vielleicht jetzt bei einem Landesverwaltungsamt liegen, würde uns eine große Entlastung zukommen, weil wir in verschiedenen Verfahren, die langatmig sind, dann keine Abstimmungsprozesse mehr zum Beispiel mit dem Landesverwaltungsamt machen müssen.
7: Mit Blick auf den demografischen Wandel fordert der Landkreistag eine aktive Landesstrategie für den ländlichen Raum. Notwendige Angebote der Daseinsvorsorge müssten in erreichbarer Nähe erhalten bleiben. Dazu zählen wohnortnahe Schulen, hausärztliche Versorgung, Pflegeangebote, barrierearmes Wohnen, ein leistungsfähiger ÖPNV und digitale Versorgungsangebote.
8: Ein anderes Thema, was ich noch aufgreife, bevor ich dann an Frau Professor Dr. Berger übergebe, ist das Thema Arbeitsgelegenheiten und generell die Umsetzung der neuen Grundsicherung, die ab 1. Juli in Kraft tritt. Auch hier haben wir Erwartungen an die neue Landesregierung, den neuen Landtag formuliert, dass das Land eben auch Voraussetzungen dafür schafft, dass wir die Grundsicherung und die Möglichkeit von verpflichtenden Arbeitsgelegenheiten im ehemaligen Bürgergeld zügig umsetzen können und dasselbe natürlich auch im Bereich der Asylbewerber und Geduldeten. Auch hier kann und müsste das Land, soll das Land uns unterstützen, insbesondere auch wenn es dann um die finanziellen Fragen geht, was kostet das, wer übernimmt das, also zum Beispiel, wer übernimmt ein Deutschlandticket oder die Fahrtkosten, wenn ein Asylbewerber eine verpflichtende Arbeitsgelegenheit nicht in dem eigenen Ort, in dem er untergebracht ist, sondern im Nachbarort hat. Auch da erwarten wir, dass uns die Landesregierung unterstützt. Und auch das ist ein Thema und ein Beispiel dafür, dass wir da mit der jetzigen Landesregierung diese Schritte gemeinsam angehen.
9: Thema Finanzen. Sie wissen, dass die kommunale Haushaltssituation überall in dieser Bundesrepublik dramatisch ist. Das wird entsprechend überall auch so formuliert. Das ist in Sachsen-Anhalt nicht anders. Wir haben eine halbe Milliarde Kassenkreditvolumen auf kreislicher Ebene. Da kommen wir von alleine nie wieder weg und die Zinslast steigt. Und wir haben keinerlei freie Spitze, um freiwillige Selbstverwaltung wahrzunehmen. Und das ist aus unserer Sicht ein Kernproblem, auch ein verfassungsrechtliches Problem. Sie wissen, dass wir da auch beim Bundesverfassungsgericht uns entsprechend um Rat bemühen und um Entscheidung bemühen. Wir sind der festen Überzeugung, dass die geschilderte kommunale Selbstverwaltung und die Wirksamkeit vor Ort natürlich immer auch davon abhängt, dass wir die freie Spitze, also die finanziellen Mittel haben, um zu investieren. Es kann nicht sein, dass wir in unseren Landkreisen maximal 3% freiwillige Aufgaben vollbringen und der Rest purer Vollzug ist. Da brauchen wir mehr Geld. Nun wissen wir alle, dass die Decke insgesamt in dieser Republik zu kurz ist, obwohl wir Einnahmen haben wie noch nie. Und Sie wissen auch, dass wir hier in dieser Bundesrepublik beim Bund, in den Ländern und hier auch kommunal darüber streiten, wahrscheinlich noch viel zu wenig darüber streiten, wie wir diese Ausgabenlast reduzieren. Und da ist natürlich in vielfacher Hinsicht, gerade auch im Sozialbereich, nicht zuletzt der Bundesgesetzgeber gefragt. Wir haben eine Vielzahl von Fördertöpfen in diesem Land. Sachsen-Anhalt, wie alle ostdeutschen Bundesländer, haben eine hohe, hohe Abhängigkeit von Förderverfahren, Fördermittelverfahren, Förderverfahren. Das sind europäische Förderverfahren, das sind Bundesförderverfahren, das sind Landesförderverfahren. Dieser Ansatz hat sich in dieser Massivität nicht bewährt. Wir plädieren mit aller Macht dafür, dass ein neuer Landtag alle Mittel im Haushalt, die dazu dienen, egal über welches Förderverfahren, egal über welchen Sondertopf, irgendwie auch Kommunalebene zu finanzieren, dass die sehr viel stärker als bisher gebündelt werden in Budgets, die dann uns zur Verfügung stehen, damit wir auch investieren können in das, was Not tut.
7: Die kommende Wahlperiode muss eine Wahlperiode der kommunalen Verlässlichkeit werden, betont Professor Dr. Ariane Berger, geschäftsführendes Präsidialmitglied des Landkreistages Sachsen-Anhalt. Die Landkreise stehen bereit, Reformen aktiv zu unterstützen und Verantwortung zu übernehmen. Dafür brauchen wir ein partnerschaftliches Miteinander mit Landtag und Landesregierung, auf Augenhöhe, mit klaren Zuständigkeiten und mit finanzieller Ehrlichkeit.
6: Gedenken, 10. Jahrestag der Ermordung von Shanji Li.
10: Im Jahr 2016 ereignete sich ein Mordfall in Dessau, der bis heute starke Spuren hinterlassen hat. Am 11. Mai wurde die chinesische Studentin Zhang Zhili im Johannesviertel vergewaltigt und ermordet. 2 Tage später wurde sie in der Hausmannstraße tot aufgefunden. Dort stehen seitdem weiße Rosen, die im Sommer auch blühen. Am 11. Mai diesen Jahres, dem 10. Todestag Zhang Zhilis, luden Anwohner des Johannesviertels an die Gedenkstelle, um an die ermordete Studentin zu erinnern.
11: Weil man so jemanden wie Zhang Zhili, die voller Träume und Wünsche war, hierher gekommen ist, sich Deutschland anvertraut hat und dann auf so brutale Art und Weise aus ihrem Leben gerissen wurde, die darf man nicht vergessen. Und deshalb erinnern wir uns oft, wir sprechen oft darüber hier im Quartier, aber am 11. Mai sind wir immer hier.
10: Zahlreiche Dessau-Roßlauer kamen zur Gedenkveranstaltung und brachten auch selber weiße Rosen mit, die sie dann an der Gedenkstelle niederlegten. Marianne Rosser weiß, wieso man genau mit dieser Blume an Zhang Zhili erinnert.
11: Wir wollten gerne einen Ort der Erinnerung haben hier im Quartier an Zhang Zhili. Und die Eltern haben nicht zugestimmt, dass eine Gedenktafel angebracht wird. Und sie waren aber einverstanden damit, dass eine lebendige Pflanze an ihre Tochter erinnert. Und da Zhang Zhili, bevor sie nach Deutschland gegangen ist, zu Hause weiße Rosen angepflanzt hat, ist es dann bei uns hier auch eine weiße Rose geworden.
10: Beim öffentlichen Gedenken sprach auch Peter Kuras. Er war vor 10 Jahren Oberbürgermeister Dessau-Roßlaus und weiß noch genau, was damals alles passierte. So sorgte der Mordfall von Zhang Zhili auch für große Aufmerksamkeit, da der Vater des Täters der damalige Leiter des Polizeireviers Dessau-Roßlau war. Seine Mutter war ebenfalls Polizistin, Teil der Ermittlungen im Mordfall und führte Zeugenbefragungen durch. Beide standen im Verdacht, die Ermittlungen behindert zu haben. Die Generalstaatsanwaltschaft Naumburg kam im September 2016 zum Schluss, dass die Eltern keinen Einfluss auf die Ermittlungen genommen hätten. Auch die Vorgehensweise eines Oberstaatsanwalts sorgte damals für viel Kritik, da dieser bei einer Pressekonferenz die Falschdarstellungen des Täters unkritisch wiedergab. Der Mordfall an Zhang Zhili bleibt eines der einschneidendsten Ereignisse in der jüngeren Geschichte des Dessau-Roßlaus. Marianne Rosser wünscht sich für die Zukunft, dass die Gewalt abnimmt.
11: Vor allem die Gewalt gegenüber Frauen. Und das war ja irgendwo doch dieser Hintergrund für diesen entsetzlichen Mord. Und ja, dass solche Sachen nicht mehr passieren. Und wenn man hier ringsherum guckt in der Welt, es ist im Moment nicht friedlich. Und das sollte besser werden.
10: An der Gedenkveranstaltung am 11. Mai nahm ebenfalls die Frauenorganisation Sora Dessau teil, die bereits vorher zu einer Gedenkdemo auf den Seminarplatz einluden. Sie erinnerten an Zhang Zhili und die zahlreichen weiteren Femizide, die es in Deutschland jedes Jahr gibt.
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0: Der Samstagvormittag wird sonnig und warm mit Temperaturen bis 25 Grad. Am Mittag bleibt es sonnig und gebietsweise wolkig mit einem schwachen Wind aus Süden. Zum Abend ziehen immer mehr Wolken auf und die Temperaturen liegen bei 26 Grad. In der Nacht ist es wolkenfrei und klar. Der Sonntag wird sonnig und warm bei Temperaturen um 25 Grad.
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0: Karls Erlebnisdorf zum Probieren. Pop-Up-Festival gibt einen fruchtigen Ausblick. ...2028 soll es soweit sein. Dann soll Karls Erlebnisdorf in Wernigerode eröffnen. Doch wenn man derzeitig nach Wernigerode fährt, befindet sich neben der Ausfahrt der Autobahn bereits ein Erlebnisstandort. Das ist Karls Pop-Up-Festival. Von Mai bis Ende Oktober gibt es hier ein kleines Erlebnisdorf. Mit Attraktionen für die ganze Familie. Wer mag, kann sich mit vielen Köstlichkeiten von Karls verwöhnen lassen. Denn im großen Eingangsbereich gibt es eine umfangreiche Palette mit Produkten aus dem Karls-Sortiment. Dazu gehört unter anderem auch die Marmeladenküche, bei der man live zusehen kann, wie die Erdbeeren im Glas landen.
1: Ja, hallo. Wir sind hier in der Marmeladenküche und hier wird unser leckerer Erdbeertraum gekocht. Und ich glaube, der ist in aller Munde, oder? Habt ihr doch bestimmt schon was von gehört, von unserem Erdbeertraum? Und der wird hier gekocht mit unseren eigenen Erdbeeren, die wir in Rövershagen ernten.
0: 500 Gläser werden hier pro Tag befüllt. Wenn das Team sich hier richtig eingespielt hat, kann diese Zahl sogar noch gesteigert werden. Für die Stadt Wernigerode gibt es hier sogar noch ein ganz besonderes Produkt.
2: Ich habe gestern ein neues Lieblingsprodukt entdeckt, und zwar, das war mir nicht bekannt, dass unser Manufakturenchef Robert Krohn hat für Wernigerode eigens eine Erdbeermarmelade-Edition entwickelt. Und da steht drauf Karls Erdbeertraum Wernigerode mit einem goldenen Etikett. Das fand ich schön.
0: Wer dann nach draußen geht, kann sich mit vielen Attraktionen den Tag versüßen. Ein breites Angebot gibt hier am Tag der Eröffnung bei bestem Wetter einen Grund zum Verweilen und Erleben. Dazu gehören nicht nur die Fahrgeschäfte, sondern auch Essensangebote sowie eine große Rutsche, die man schon aus der Ferne gut sehen kann.
3: Also ich bin begeistert. Ich bin erstmal begeistert über die Bautätigkeit, die hier Karls, also Herr Dahl, mit seinem Team an den Tag gelegt hat. Das war schon rekordverdächtig. Die Baustelle an sich, natürlich auch die Erweiterung der Kreuzung hier direkt vor Wernigerode. Ich glaube, eine ganz wichtige Sache, die Verkehrssituation, aber das hat man hier schon ganz gut im Griff. Und wenn man die vielen glücklichen Gesichter der Kinder sieht und der Familien, dann ist man einfach auch nur selber glücklich und man muss sagen, ich glaube, wir haben alles richtig gemacht.
4: Ja, super. Wir haben natürlich tolles Wetter heute zur Eröffnung. Da bin ich glücklich. Und die Erwartungen waren natürlich, dass überhaupt Leute kommen oder kommen überhaupt Wernigeröder. Und ich bin total begeistert, so viele Wernigeröderinnen und Wernigeröder zu sehen. Wir hatten das alle nicht so erwartet, auch Robert Dahl nicht. Und es ist super besucht und für die ersten zwei Stunden so ein toller Ansturm, tolle Atmosphäre, tolles Wetter. Ich bin total begeistert.
2: Mich freut am meisten, dass eben, als ich auf die Uhr geguckt habe, um 13.15 Uhr, nachdem wir um 13 Uhr offiziell eröffnet haben, dass hier schon so viele Menschen waren. Weil ich hatte so gedacht, so Montag, Nachmittag, naja, wir haben das auch ein bisschen ja beabsichtigt, diesen Tag heute auf heute zu legen, damit wir nicht so ein Verkehrschaos erzeugen oder so. Wir hatten in der Vergangenheit da öfter mal Probleme, wenn wir das am Sonnabend oder so gemacht haben. Und jetzt ist es heute am Montag und so kann sich das so ein paar Tage, glaube ich, ganz gut einrufen.
0: Gerade die Verkehrssituation scheint hier ein wichtiges Thema zu sein. Das Pop-Up-Festival soll unter anderem dafür als Testlauf dienen. Zum Montagnachmittag, circa um 13 Uhr, ist der Verkehr noch ruhig. Dennoch beschäftigt die Situation die Anwohnenden, wie der Verkehr sich mit einem größeren Erlebnisdorf entwickeln wird. Trotzdem sind die ersten Eindrücke gut und wecken freudige Erwartungen an das fertige Karls Erlebnisdorf.
5: Ja, erstmal informativ. Wir gucken gerade durch und schauen mal, was es so gibt.
6: Ich kenne Karls Erdbeerhof schon von der Ostsee. Ich denke, es ist eine Bereicherung für die Region. Ich freue mich, dass Sie hier sind. Und ich werde das auch oft in Anspruch nehmen hier unten. Auch mit meinen Enkelkindern. Wenn ich was Einfaches haben möchte, dann gehe ich in den Supermarkt. Aber wenn ich was Besonderes möchte, gehe ich hierher. Dann bezahle ich auch ein bisschen mehr.
5: Gucken, wie das die Stadt so aufnimmt. Ne? Es ist ja jetzt nur ein kleines Pop-up. Und ja, mal gucken, wie es denn nachher größer wird. Wegen dem ganzen Verkehrschaos und alles. Müssen wir erstmal schauen.
7: Ich wohne gegenüber, wir werden sehen, ob es mich stört. Bin noch aufs Verkehrskonzept gespannt.
0: Das Pop-Up-Festival bietet also eine gute Möglichkeit, die Besonderheiten des Standorts schon einmal im kleineren Maßstab zu testen. Schließlich soll der Betrieb mit der Stadt Wernigerode gemeinsam und reibungslos verlaufen. Circa 5 Monate wird man mit der kleinen Version des Erlebnisdorfes die Entwicklung beobachten und später auswerten können.
4: Ja, das müssen wir jetzt ja ausprobieren. Deswegen machen wir ja diese Entwicklungsphase, um auch heute ein bisschen zu sehen, wie läuft das mit den Parkplätzen, wie läuft das mit dem Ausfahren und Auffahren. Aber man kann jetzt schon erkennen, dass es eigentlich keine Stausituation gibt. Es läuft noch sehr ruhig ab. Aber wir werden das jeden Tag beobachten und wollen natürlich immer optimieren. Deswegen machen wir das auch.
3: Also ich muss sagen, auch da ist Karls sehr professionell. Man testet den Standort mit seinen Besonderheiten, vielleicht auch seinen Schwierigkeiten. Am grünen Tisch, am Reißbrett kann man vieles bedenken, aber die Praxis ist dann manchmal noch anders. Und insofern ist das hier ein Testlauf, auch für den größeren Park. Und wie gesagt, sehr professionell, sehr gut gemacht. Wir werden uns dann bei der größeren Planung auf die gemachten Erfahrungen stützen und natürlich das Bauverfahren relativ schnell durchziehen, sodass wir dann hier auch das größere Karls-Erlebnisdorf bekommen.
0: Im nächsten Jahr soll es so richtig losgehen. Im Frühjahr 2028 soll Karls-Erlebnisdorf eröffnen. 200 bis 300 Arbeitskräfte sollen dann für unvergessliche Momente sorgen. Und bis dahin können die Gäste von Wernigerode, zumindest bis Ende Oktober, Karls Pop-Up-Festival besuchen, um sich selbst schon einmal einen kleinen Eindruck zu verschaffen.

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0: Der Samstagvormittag wird sonnig und warm mit Temperaturen bis 25 Grad. Am Mittag bleibt es sonnig und gebietsweise wolkig mit einem schwachen Wind aus Süden. Zum Abend ziehen immer mehr Wolken auf und die Temperaturen liegen bei 26 Grad. In der Nacht ist es wolkenfrei und klar. Der Sonntag wird sonnig und warm bei Temperaturen um 25 Grad.
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2: Eine große Herausforderung, internationaler Läufer-Zehnkampf im Sportforum. Vom 14. bis 17. Mai machte Blankenburg seinem Namen als Sportstadt wieder alle Ehre. Zum ersten Mal wurde ein internationaler Wettkampf auf der neuen Laufbahn des Blankenburger Sportforums ausgetragen.
3: Blankenburg ist natürlich durch den einzigartigen Standort hier bei uns im Sportforum ausgewählt worden. Wir bieten beste Bedingungen mit der sanierten Bahn und freuen uns natürlich, dass wir so viele Wettkämpferinnen und Wettkämpfer begrüßen können.
2: 2024 ließ die Stadt Blankenburg mithilfe von Fördermitteln die Laufbahn und Nebenanlagen für 2,4 Millionen Euro sanieren. Mit dem neuen Mondo-Belag war die Sportstätte wieder für anspruchsvolle Wettkämpfe geeignet.
4: Blankenburg hat sich schon einige Jahre für die Ausrichtung für diesen Läufer-Zehnkampf beworben. Wir hatten aber noch die Herausforderung, dass wir unsere Bahn sanieren mussten vorher. Das ist Gott sei Dank gelungen und jetzt haben wir beste Voraussetzungen für den Läufer-Zehnkampf. Und den gibt es das zweite Mal in Sachsen-Anhalt hier. Das Besondere daran ist, dass einfach die Athletinnen und Athleten hier 10 Laufdisziplinen alle auf der Bahn absolvieren innerhalb von 4 Tagen. Und das ist was Außergewöhnliches. Da geht

0: ich Anmeldungen für den Wettkampf. Für einen Läufer ist das was Herausforderndes, also sowohl körperlich als auch mental, weil es eben nicht einen klassischen Sprinter geben kann, der die kurzen Distanzen hier super absolviert, und auch keinen klassischen Langläufer, der wirklich die Langdistanzen prima kann, sondern man braucht hier so einen Universalläufer, der eben auf allen Disziplinen sich wohlfühlt. Und das ist der besondere Kitzel, weil am Ende wird die Wertung zusammengefasst und die Ergebnisse aus den 10 Disziplinen fließen in eine Gesamtauswertung ein.
1: Die Teilnehmer kamen aus 10 Ländern, die meisten natürlich aus Deutschland und Europa und sogar aus den USA und Eritrea. An den Wettkämpfen nahmen 39 Frauen und 74 Männer von 63 Vereinen teil. Unter ihnen auch 4 Blankenburger Sportler. Das Regenwetter machte es den Organisatoren und Sportlern nicht leicht. Aber sie alle waren wettkampferprobt. Der neue Vorsitzende vom Sportverein Lok Blankenburg, Dietmar Resch, wollte ebenfalls einige Laufstrecken unter Wettkampfbedingungen testen.
2: Ich bin vor 2,5 Jahren aus Süddeutschland wieder hier in meinen eigentlichen Heimatverein Lok Blankenburg zurückgekommen als aktiver Leichtathlet. Und da der erste Vorsitzende, Sven Ungetüm, nicht mehr weitermachen wollte, er hat es ja auch richtig lange gut gemacht, hat sich das so ergeben, dass ich dann erster Vorsitzender werden wollte, nachdem mir das so unterschwellig untergeschoben wurde. Ich sage es mal ganz dezent, aber ich habe es gerne gemacht. Es ist eine tolle Aufgabe, es ist ein toller Verein mit vielen Abteilungen. Wir wollen uns weiterentwickeln und das machen wir mit dem neuen Vorstand, der vor 4 Wochen dann wieder gewählt worden ist, im richtig guten Geiste.
1: Wie sind Sie selber sportlich unterwegs?
2: Ich bin selber als Leichtathlet unterwegs, noch im Seniorenbereich. Ich werde auch heute und am Samstag selber starten hier, aber nur auf 2 Sprintstrecken und laufe bis zu Meisterschaften alles mit. Aber nicht unbedingt Volksläufe oder Regensteinslauf. Das ist nicht meine Welt.
1: Über 40 ehrenamtliche Helfer hatten die Veranstaltung vorbereitet und waren 4 Tage rund um die Uhr im Einsatz. Ihnen ist es vor allem zu verdanken, dass dieser internationale Läuferzehnkampf zu einem Erfolg wurde und die Sportler Blankenburg in guter Erinnerung behalten werden.
3: Forschung und Entwicklung. 100 Jahre grünes Gebäude.
4: Die Hochschule Anhalt feierte das Jubiläum ihres traditionsreichen Standorts mit einer Festwoche und blickt dabei nicht nur zurück, sondern vor allem nach vorn. Denn im grünen Gebäude wird seit einem Jahrhundert geforscht, gelehrt und entwickelt. Heute vor allem an Zukunftstechnologien.
5: Ich freue mich natürlich heute, dass die Hochschule über all diese Jahrzehnte erhalten blieb und sich heute so entwickelt hat, wie sie heute hier steht. Sie strahlt natürlich auch über die Stadtgrenzen hinaus, nicht nur, weil es 3 Standorte sind, sondern einfach, weil hier sehr viel Lehre, sehr viel Innovation und Zukunft gelebt wird. Und die Stadtgesellschaft profitiert einfach auch von der Hochschule, weil hier viele Studierende leben, international. Und das ist eigentlich auch das, was unsere Stadt ausmacht.
4: Gegründet wurde die Einrichtung ursprünglich als städtische Ausbildungsstätte. Heute ist die Hochschule Anhalt international vernetzt. Besonders die enge Zusammenarbeit mit Unternehmen aus der Region prägt den Standort bis heute.
6: Das Gebäude ist ein Anlass, um zu feiern, aber eigentlich auf 100 Jahre chemisch-technologische Entwicklungen, Ausbildung, Forschung hier am Standort in Köthen zurückzuschauen. Und ich glaube, das wurde heute deutlich auch bei den Vorträgen in den unterschiedlichen politischen Systemen. Es gab immer hier eine praxisorientierte Ausbildung und Forschung in sehr enger Zusammenarbeit mit der Industrie in der Region.
4: Und genau dieser Praxisbezug soll weiter ausgebaut werden. Die Hochschule investiert in neue Forschungszentren, unter anderem für nachhaltige Lebensmittelproduktion und Biotechnologie. Insgesamt fließen in den kommenden Jahren rund 80 Millionen Euro in den Standort Köthen.
6: investieren halt weiter auch in die Zukunft hier am Standort und errichten ja gerade zwei neue Gebäude. Das eine ist schon im Bau, das ist ein Forschungsbau für die Entwicklung von nachhaltigen Lebensmittelproduktionstechnologien. Das wird ein Technik.

0: Klinikum sein mit einem Forschungslabor drumherum, wo wir auch sehr, sehr eng mit der Industrie hier in Sachsen-Anhalt, Ernährungsindustrie ist eine der wichtigsten Industriebranchen im Land Sachsen-Anhalt, zusammenarbeiten werden, wo auch die Firmen neue Prozesse evaluieren können, auch Anlagenhersteller zu uns kommen können und die Anlagen testen können. Also wirklich wieder diesen praxisorientierten Blick in der Ausbildung und in der Forschung. Und im Lauf des Jahres werden wir dann auch noch ein mitteldeutsches Zentrum für Algenbiotechnologie beginnen.
1: Ein Schwerpunkt dabei ist die Algenbiotechnologie. Die Forschung aus Köthen genießt inzwischen internationale Aufmerksamkeit. In den Laboren der Hochschule werden Algen aus aller Welt kultiviert und untersucht, etwa auf wertvolle Inhaltsstoffe für Ernährung, Gesundheit oder Energie. Mit modernen Photobioreaktoren produziert die Hochschule bereits eigene Algenbiomasse im Technikumsmaßstab. Viele Algenarten gelten bislang noch als kaum erforscht. Entsprechend groß ist das Potenzial. Mit dem geplanten mitteldeutschen Algenzentrum soll die Forschung in Köthen deshalb weiter ausgebaut werden.
2: Frau Professor Griel hat früh erkannt, dass das ein Thema ist, ein Thema für die Welternährung sein kann und dass es wichtig ist, dass an so etwas geforscht wird. Mit langem Atem, auch mit reichlich Geld, auch des Landes, denn das Mitteldeutsche Algenzentrum, das nun hier am Standort auch entstehen soll, es wird ein weiteres Highlight sein und dann in 100 Jahren, ähnlich wie das grüne Gebäude, sichtbares Signal dafür, dass Wissenschaft in Sachsen-Anhalt ein gutes Zuhause hat.
1: 100 Jahre grünes Gebäude. Für die Hochschule Anhalt ist das Jubiläum deshalb nicht nur ein Blick in die Geschichte, sondern vor allem ein Signal für die Zukunft von Forschung und Wissenschaft in Sachsen-Anhalt.

0: Das im Stil der Renaissance erbaute Melanchthonhaus ist ein architektonisches Kleinod und gilt als eines der schönsten Bürgerhäuser der Lutherstadt Wittenberg. Das Wohnhaus wurde 1536 von Kurfürst Johann Friedrich für den Humanisten und Reformator Philipp Melanchthon und seine Familie errichtet. Seit 1996 steht das Melanchthonhaus auf der Liste der UNESCO-Welterbestätten. Auf dem Nachbargrundstück wurde Anfang 2013 nach zweijähriger Bauzeit ein moderner Neubau eröffnet. Auf 600 Quadratmeter Ausstellungsfläche informiert darin eine neue Dauerausstellung unter dem Titel Philipp Melanchthon – Leben, Werk, Wirkung über die Lebensverhältnisse und den Alltag Melanchthons und seiner Familie.
1: Ja, das Melanchthonhaus ist besonders spannend, da es in all den Jahrhunderten sich kaum verändert hat. Also wenn man das Lebensumfeld eines Reformators erleben will, dann muss man in das Melanchthonhaus gehen. Dann dieses Haus war immer Wohnhaus, hat auch sich in seiner Kubatur, in seiner Raumfolge wirklich nicht verändert. Melanchthon kommt ja im Jahr 1518 nach Wittenberg. Er ist der erste Griechischprofessor, ein kleiner Mann, auf den ersten Blick völlig unscheinbar. Er hält seine Antrittsvorlesung, und ganz Wittenberg ist begeistert. Luther sagt, ich lerne jetzt auch wieder Griechisch, und dieser junge Kollege, das ist ja wie ein Wunder, sagt er. Und er entpuppt sich tatsächlich auch als ein wirklich faszinierender Gelehrter. Über 3000 Bücher hat dieser Mann geschrieben. Wir haben noch 10.000 Briefe sind von ihm erhalten. Also wirklich ein Workaholic. Und in diesem Haus hat er gelebt, hier hatte er Familie, hier hat er seine Kinder. Hier haben übrigens auch Studenten gelebt und gearbeitet, denn Melanchthon war der Erste, der eine Hausschule gründete. Denn das war ein großes Problem hier in Wittenberg, die vielen, vielen Studenten. Wittenberg war ja im 16. Jahrhundert die meistbesuchte Universität in Deutschland. Also die vielen Studenten, die hierher kamen, in diese ja doch kleine Stadt, die mussten ja untergebracht werden. Und so hat Melanchthon als erster Professor hier in Wittenberg auch Studenten aufgenommen.
0: Der Ausstellungsteil im Neubau zeigt Handschriften, Drucke, Gemälde und Büsten, die von der Bedeutung Melanchthons für die Reformation und für die Entwicklung des Protestantismus erzählen. Unter den Exponaten befinden sich bisher unveröffentlichte Gehaltsquittungen und

0: und Stadtgeschichten sowie ein überlebensgroßes, aufwendig restauriertes Porträt Melanchthons. Herausragende und von ihm verfasste theologische Werke sind die Loci Communis und die Confessio Augustana. Große Verdienste erwarb sich Philipp Melanchthon durch die Neuorganisierung und Gestaltung des Bildungssystems. Unermüdlich war er durch Rat und Tat bei der Einrichtung städtischer Schulen und bei der Neugründung und Reformierung der Universitäten tätig. Die Wittenberger Universität wurde durch ihn zum Vorbild protestantischer Hochschulen. Privat liebte der Hausherr seinen eigenen Garten hinter dem Haus. Dieser gehört heute wieder zum Ausstellungsinhalt.
1: Melanchthon hat tatsächlich gern im Garten gearbeitet. Er hatte Kräuterbeete. Er hat sich viel mit Kräuterpflanzen beschäftigt, auch mit der Kräutermedizin. Er hat mit seinen Studenten sogar botanische Exkursionen gemacht. Ja, und dieser Garten, den gibt es seit einigen Jahren wieder in der alten Struktur und ist ein wirklich lauschiger, aber auch didaktisch eindrucksvoller Ort. Wir haben die Kräuter nach Krankheitsbildern geordnet. Es ging ja im 16. Jahrhundert nicht darum, dass die Pflanzen schön sind, sondern sie waren vor allem nützlich. Ja? Und Melanchthon hat sich wirklich intensiv mit der Kräutermedizin beschäftigt. Und, ja, und von diesem Melanchthon lernt man in unserem Garten.
0: Die Ausstellung beinhaltet Elemente, die speziell für Kinder und Jugendliche entwickelt wurden. So erhalten die Kinder einen gusseisernen Schlüssel, der ihnen Zugang zu Truhen, Schränken und versteckten Spielen gewährt. Melanchthons 10-jährige Tochter Magdalena führt die Kinder visuell und auditiv durch die Reformationsgeschichte und durch den Alltag der Familie Melanchthon.
1: Und da lernt man eben einen Melanchthon kennen, den man in den Büchern nicht sofort kennenlernt. Ja, ein Mann, der mit den Kindern gespielt hat, der mit Kindern Texte gemacht hat. Also man lernt natürlich auch die jungen Bewohner des Hauses. Melanchthon hatte ja 4 Kinder. Also Melanchthons Haus aus einer Kinderperspektive kennenzulernen, das ist die Einladung der Kinderspur.
0: Wer also Wittenberg wegen Luther und der von ihm angeschobenen Reformation besucht, der kommt nicht am Melanchthon-Haus vorbei, ohne sich dieses von innen angesehen zu haben.
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0: Der Samstagvormittag wird sonnig und warm mit Temperaturen bis 25 Grad. Am Mittag bleibt es sonnig und gebietsweise wolkig mit einem schwachen Wind aus Süden. Zum Abend ziehen immer mehr Wolken auf und die Temperaturen liegen bei 26 Grad. In der Nacht ist es wolkenfrei und klar. Der Sonntag wird sonnig und warm bei Temperaturen um 25 Grad.
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2: Tennissport mit Tradition und Zukunft. Einweihung des neuen Allwetterplatzes. Bereits vor über 130 Jahren warb das Hotel Heidelberg mit der Möglichkeit, Tennis zu spielen. Die Anlage bestand damals nur aus einem Platz. Der Tennissport und auch die Anlage haben sich in Blankenburg im Laufe der Jahre stark verändert. Zahlreiche Vereins-, Kreis- und Landesmeisterschaften sowie größere Eisenbahnerturniere wurden hier ausgetragen. Später folgten zum Beispiel auch der beliebte Heidelberg Seniorencup, der im vergangenen Jahr bereits seine 20. Auflage feiern konnte. Nur dank der zahlreichen ehrenamtlichen Helfern ist es möglich, den Verein mit seinen rund 550 Mitgliedern so aufzuwerten, dass sie keine Nachwuchsprobleme haben. Unter den 147 aktiven Tennissportlern sind auch 50 Kinder und Jugendliche. Ein langjähriger Trainer ist Peter Kleefeld, der in seiner Altersklasse auch noch selbst Turniere bestreitet.
3: Also beim Tennis bin ich ungefähr 40 Jahre dabei. Ansonsten habe ich 66 Jahre Ehrenamt. Ich war vorher Federballer, heißt jetzt Badmintonspieler, bin dann zum Tennis gewechselt. Und mit 50 wurde ich so richtig gut, wurde mehrfacher Landesmeister. Und seitdem bin ich voll aktiv. Wir haben in den letzten 30 Jahren 15 Landesmeister bei den Kindern erworben und 15 Landesmeister bei den Erwachsenen. Das sind also sehr gute Ergebnisse und die wollen wir in den nächsten Jahren weiter verteilen. Neben meinem Training zweimal in der Woche spiele ich AK 65 und AK 70 und ansonsten mache ich Kindertraining. Es gibt doch nichts Besseres, hier draußen in Heidelberg Tennis zu spielen, bei dem schönen Wetter heute, an der frischen Luft. Also so 20 Jahre wollen wir mal versuchen noch und dann geht's anders weiter.
2: Sowohl das Vereinshaus als auch die Spielstätten werden von den Vereinsmitgliedern selbst instand gehalten. Umso größer war ihre Freude, dass der lang gehegte Wunsch, der Ausbau eines Ganzjahresplatzes durch Förder- und Eigenmittel ermöglicht und zum 70. Geburtstag der Abteilung Tennis übergeben wurde.
4: Wir haben im letzten Jahr einen Fördermittelbescheid gekriegt. Mit Unterstützung des Landes und des Landkreises Harz konnten wir hier über 90.000 Euro investieren, um den Ganzjahresplatz zu bauen.
2: Der Umbau des Platzes wurde mit 45.000 Euro vom Land und 31.000 Euro vom Landkreis unterstützt.
5: Ich erinnere mich in den letzten Jahren an gut 16 Maßnahmen von Tennisvereinen und da haben wir als Land immerhin über 1 Million Euro mit dazugegeben. Das zeigt, es wird wirklich auch bei Tennisvereinen ordentlich investiert. Was wir hier in Blankenburg jetzt sehen, ist ein Ganzjahresplatz. Das hat natürlich auch mit dem Harz zu tun, wo der Winter manchmal früher anfängt und auch länger dauert. Das heißt, gerade für Ascheplätze ist es eine schwierige Ausgangsvoraussetzung. Mit einem Ganzjahresplatz kann ich deutlich länger spielen und auch früher wieder anfangen. Und dadurch, dass es mit Flutlichtanlage verbunden ist, kann ich eben wirklich auch in den Herbstmonaten bis tief in die Abendstunden spielen. Ich glaube, das ist für alle Tennisspielerinnen und Tennisspieler ein großer Gewinn.
2: Übrigens, die Allwetterschicht ersetzt den pflegeaufwendigen Ziegelmehlbelag und benötigt keine Bewässerung mehr. Dadurch werden jährlich auch mehrere Kubikmeter Trinkwasser eingespart.
6: Der Landkreis hat die Eigenanteile der Stadt Blankenburg und des Vereins gestärkt, eine Fördermaßnahme des Landes Sachsen-Anhalt. Wir geben insgesamt 500.000 Euro im Jahr aus für Sportstätten im Landkreis, um den Vereinen zu helfen, um auch größere Maßnahmen umsetzen zu können. Eine solche größere Maßnahme ist hier in Blankenburg gestartet. Deswegen mein Glückwunsch dafür.
2: Während der offiziellen Inbetriebnahme konnten nicht nur prominente Gäste begrüßt, sondern auch langjährige Mitglieder ausgezeichnet werden. Ein großes Dankeschön erhielt auch Sven Ungetüm, der sich stark für die Abteilung Tennis einsetzte und nun seinen SV-Lok-Vorsitz nach fast 30 Jahren in jüngere Hände legte. Landtagsabgeordneter Alexander Reuscher dankte vor allem den Machern vor Ort, die dieses neue Projekt eines multifunktionalen Allwetterplatzes auf den Weg gebracht haben. Landrat Thomas Balzerowski wettete wieder einmal gegen den Bürgermeister, wer die meisten Körbe trifft, und gewann knapp. Der Gewinneinsatz erfolgt bei einem Harz-Derby. Heiko Breithaupt muss an der Kasse sitzen und vielleicht werden die Eintrittsgelder dann noch etwas aufgerundet. Trotz dieser Niederlage ließ es sich Heiko Breithaupt aber nicht nehmen, den neuen Platz einmal auszuprobieren und auch ein paar Tennisbälle übers Netz zu spielen.
7: Ja, das ist für den Tennissport in Blankenburg und für uns als Sportstadt eine echte Bereicherung. Das war ja, glaube ich, hier, würde ich sagen, der Platz, der am schlechtesten zurecht war. Und ja, es ist ja nicht nur ein Tennisplatz, es ist eigentlich auch ein Multifunktionsplatz. Also hier stehen ja auch Tore. Das heißt, neben den Tennisspielern können natürlich auch andere Sportarten hier angeboten werden. Und für den Heidelberg, dieses traditionsreiche Areal hier mit über 130 Jahren Geschichte, ist das wirklich ein Meilenstein. Und ich glaube, dass der Tennissport hier wieder beste Voraussetzungen hat, auch weiter zu wachsen. Und dazu lade ich herzlich auch die nächsten Generationen ein.
2: Für alle Gäste, und diese waren zahlreich gekommen, gab es noch einen kleinen Imbiss auf der gemütlichen Terrasse des Vereinshauses.
8: Landrätekonferenz. Forderungen an den Landtag.
9: Im Rahmen seiner 121. Landrätekonferenz am 7. und 8. Mai hat der Landkreistag Sachsen-Anhalt die Erwartungen der 11 Landkreise an den neuen Landtag und die neue Landesregierung nach der Landtagswahl am 6. September 2026 vorgestellt. Unter dem Titel »Erwartungen an den neuen Landtag und die neue Landesregierung« verlangt der Kommunale Spitzenverband eine uneingeschränkte Beachtung der kommunalen Selbstverwaltung und benennt konkrete Reformbedarfe für eine handlungsfähige, bürgernahe und zukunftsfeste Verwaltung in Sachsen-Anhalt.
10: Wer einen handlungsfähigen Staat will, der soll eben auch die kommunale Selbstverwaltung schützen, soll uns Vertrauen entgegenbringen, Gestaltungsspielräume ermöglichen und eben auch eine verlässliche Finanzierung gewährleisten. Das ist für uns ein sehr entscheidender Punkt. In der Regel sind die Landkreise, die Landratsämter, die untere Ebene, die mit dem Bürger in Kontakt tritt und Entscheidungen trifft, die unmittelbar für die Bürger wirken. Und darüber

0: Darüber gibt es dann eben Fach- und Rechtsaufsichtsbehörden, die darüber wachen, ob wir die Gesetze richtig anwenden und die Entscheidung richtig treffen. Und wir sind der Meinung, dass nach 38, fast 38 Jahren kommunaler Selbstverwaltung, wir 37 sind es, ne? Naja, wie auch immer. Jedenfalls, dass wir nach so vielen Jahren kommunaler Selbstverwaltung in der Lage sind, die Gesetze anzuwenden und wir in einem so kleinen, so armen Bundesland wie Sachsen-Anhalt eine drei- oder vierstufige Verwaltung nicht mehr brauchen. Wir können sie uns aber auch nicht leisten. Und deshalb schlagen wir ja vor, dass wir zwei Ebenen haben. Eine, die die Entscheidung vor Ort trifft. Eine Ebene, die in der Lage ist, diese auch gegebenenfalls zu kontrollieren, das würde dann genügen. Und mit dieser Zweistufigkeit würden wir eben als Landkreise mal unabhängig davon, ob uns dann noch weitere Aufgaben zuwachsen, die vielleicht jetzt bei einem Landesverwaltungsamt liegen, würde uns eine große Entlastung zukommen, weil wir in verschiedenen Verfahren, die langatmig sind, dann keine Abstimmungsprozesse mehr zum Beispiel mit dem Landesverwaltungsamt machen müssen.
1: Mit Blick auf den demografischen Wandel fordert der Landkreistag eine aktive Landesstrategie für den ländlichen Raum. Notwendige Angebote der Daseinsvorsorge müssten in erreichbarer Nähe erhalten bleiben. Dazu zählen wohnortnahe Schulen, hausärztliche Versorgung, Pflegeangebote, barrierearmes Wohnen, ein leistungsfähiger ÖPNV und digitale Versorgungsangebote.
0: Ein anderes Thema, was ich noch aufgreife, bevor ich dann an Frau Professor Dr. Berger übergebe, ist das Thema Arbeitsgelegenheiten und generell die Umsetzung der neuen Grundsicherung, die ab 1. Juli in Kraft tritt. Auch hier haben wir Erwartungen an die neue Landesregierung, den neuen Landtag formuliert, dass das Land eben auch Voraussetzungen dafür schafft, dass wir die Grundsicherung und die Möglichkeit von verpflichtenden Arbeitsgelegenheiten im ehemaligen Bürgergeld zügig umsetzen können und dasselbe natürlich auch im Bereich der Asylbewerber und Geduldeten. Auch hier kann und müsste das Land, soll das Land uns unterstützen, insbesondere auch wenn es dann um die finanziellen Fragen geht, was kostet das, wer übernimmt das, also zum Beispiel, wer übernimmt ein Deutschlandticket oder die Fahrtkosten, wenn ein Asylbewerber eine verpflichtende Arbeitsgelegenheit nicht in dem eigenen Ort, in dem er untergebracht ist, sondern im Nachbarort hat. Auch da erwarten wir, dass uns die Landesregierung unterstützt. Und auch das ist ein Thema und ein Beispiel dafür, dass wir da mit der jetzigen Landesregierung diese Schritte gemeinsam angehen.
2: Thema Finanzen. Sie wissen, dass die kommunale Haushaltssituation überall in dieser Bundesrepublik dramatisch ist. Das wird entsprechend überall auch so formuliert. Das ist in Sachsen-Anhalt nicht anders. Wir haben eine halbe Milliarde Kassenkreditvolumen auf kreislicher Ebene. Da kommen wir von alleine nie wieder weg und die Zinslast steigt. Und wir haben keinerlei freie Spitze, um freiwillige Selbstverwaltung wahrzunehmen. Und das ist aus unserer Sicht ein Kernproblem, auch ein verfassungsrechtliches Problem. Sie wissen, dass wir da auch beim Bundesverfassungsgericht uns entsprechend um Rat bemühen und um Entscheidung bemühen. Wir sind der festen Überzeugung, dass die geschilderte kommunale Selbstverwaltung und die Wirksamkeit vor Ort natürlich immer auch davon abhängt, dass wir die freie Spitze, also die finanziellen Mittel haben, um zu investieren. Es kann nicht sein, dass wir in unseren Landkreisen maximal 3% freiwillige Aufgaben vollbringen und der Rest purer Vollzug ist. Da brauchen wir mehr Geld. Nun wissen wir alle, dass die Decke insgesamt in dieser Republik zu kurz ist, obwohl wir Einnahmen haben wie noch nie. Und Sie wissen auch, dass wir hier in dieser Bundesrepublik beim Bund, in den Ländern und hier auch kommunal darüber streiten, wahrscheinlich noch viel zu wenig darüber streiten, wie wir diese Ausgabenlast reduzieren. Und da ist natürlich in vielfacher Hinsicht, gerade auch im Sozialbereich, nicht zuletzt der Bundesgesetzgeber gefragt. Wir haben eine Vielzahl von Fördertöpfen in diesem Land. Sachsen-Anhalt, wie alle ostdeutschen Bundesländer, haben eine hohe, hohe Abhängigkeit von Förderverfahren. Das sind europäische Förderverfahren, das sind Bundesförderverfahren, das sind Landesförderverfahren. Dieser Ansatz hat sich in dieser Massivität nicht bewährt. Wir plädieren mit aller Macht dafür, dass ein neuer Landtag alle Mittel im Haushalt, die dazu dienen, egal über welches Förderverfahren, egal über welchen Sondertopf, irgendwie auch Kommunalebene zu finanzieren, dass die sehr viel stärker als bisher gebündelt werden in Budgets, die dann uns zur Verfügung stehen, damit wir auch investieren können in das, was Not tut.
1: Die kommende Wahlperiode muss eine Wahlperiode der kommunalen Verlässlichkeit werden, betont Professor Dr. Ariane Berger, geschäftsführendes Präsidialmitglied des Landkreistages Sachsen-Anhalt. Die Landkreise stehen bereit, Reformen aktiv zu unterstützen und Verantwortung zu übernehmen. Dafür brauchen wir ein partnerschaftliches Miteinander mit Landtag und Landesregierung, auf Augenhöhe, mit klaren Zuständigkeiten und mit finanzieller Ehrlichkeit.
3: Gedenken, 10. Jahrestag der Ermordung von Shanji Li.
4: Im Jahr 2016 ereignete sich ein Mordfall in Dessau, der bis heute starke Spuren hinterlassen hat. Am 11. Mai wurde die chinesische Studentin Zhang Zhili im Johannesviertel vergewaltigt und ermordet. 2 Tage später wurde sie in der Hausmannstraße tot aufgefunden. Dort stehen seitdem weiße Rosen, die im Sommer auch blühen. Am 11. Mai diesen Jahres, dem 10. Todestag Zhang Zhilis, luden Anwohner des Johannesviertels an die Gedenkstelle, um an die ermordete Studentin zu erinnern.
5: Weil man so jemanden wie Zhang Zhili, die voller Träume und Wünsche war, hierher gekommen ist, sich Deutschland anvertraut hat und dann auf so brutale Art und Weise aus ihrem Leben gerissen wurde, die darf man nicht vergessen. Und deshalb erinnern wir uns, oft, wir sprechen oft darüber hier im Quartier, aber am 11. Mai sind wir immer hier.
4: Zahlreiche Dessau-Roßlauer kamen zur Gedenkveranstaltung und brachten auch selber weiße Rosen mit, die sie dann an der Gedenkstelle niederlegten. Marianne Rossa weiß, wieso man genau mit dieser Blume an Zhang Zhili erinnert.
5: Wir wollten gerne einen Ort der Erinnerung haben hier im Quartier an Zhang Zhili. Und die Eltern haben nicht zugestimmt, dass eine Gedenktafel angebracht wird. Und sie waren aber einverstanden damit, dass eine lebendige Pflanze an ihre Tochter erinnert. Und da Zhang Zhili, bevor sie nach Deutschland gegangen ist, zu Hause weiße Rosen angepflanzt hat, ist es dann bei uns hier auch eine weiße Rose geworden.
4: Beim öffentlichen Gedenken sprach auch Peter Kuras. Er war vor 10 Jahren Oberbürgermeister Dessau-Roßlaus und weiß noch genau, was damals alles passierte. So sorgte der Mordfall von Zhang Zhili auch für große Aufmerksamkeit, da der Vater des Täters der damalige Leiter des Polizeireviers Dessau-Roßlau war. Seine Mutter war ebenfalls Polizistin, Teil der Ermittlungen im Mordfall und führte Zeugenbefragungen durch. Beide standen im Verdacht, die Ermittlungen behindert zu haben. Die Generalstaatsanwaltschaft Naumburg kam im September 2016 zum Schluss, dass die Eltern keinen Einfluss auf die Ermittlungen genommen hätten. Auch die Vorgehensweise eines Oberstaatsanwalts sorgte damals für viel Kritik, da dieser bei einer Pressekonferenz die Falschdarstellungen des Täters unkritisch wiedergab. Der Mordfall an Zhang Zhili bleibt eines der einschneidendsten Ereignisse in der jüngeren Geschichte des Dessau-Roßlaus. Marianne Rossa wünscht sich für die Zukunft, dass die Gewalt abnimmt.
5: Vor allem die Gewalt gegenüber Frauen. Und das war ja irgendwo doch dieser Hintergrund für diesen entsetzlichen Mord. Und ja, dass solche Sachen nicht mehr passieren. Und wenn man hier ringsherum guckt in der Welt, es ist im Moment nicht friedlich. Und das sollte besser werden.
4: An der Gedenkveranstaltung am 11. Mai nahm ebenfalls die Frauenorganisation SORA Dessau teil, die bereits vorher zu einer Gedenkdemo auf den Seminarplatz einluden. Sie erinnerten an Zhang Zhili und die zahlreichen weiteren Femizide, die es in Deutschland jedes Jahr gibt.
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0: Der Samstagvormittag wird sonnig und warm mit Temperaturen bis 25 Grad. Am Mittag bleibt es sonnig und gebietsweise wolkig mit einem schwachen Wind aus Süden. Zum Abend ziehen immer mehr Wolken auf und die Temperaturen liegen bei 26 Grad. In der Nacht ist es wolkenfrei und klar. Der Sonntag wird sonnig und warm bei Temperaturen um 25 Grad.
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Karls Erlebnisdorf zum Probieren. Pop-Up-Festival gibt einen fruchtigen Ausblick. ...2028 soll es soweit sein. Dann soll Karls Erlebnisdorf in Wernigerode eröffnen. Doch wenn man derzeitig nach Wernigerode fährt, befindet sich neben der Ausfahrt der Autobahn bereits ein Erlebnisstandort. Das ist Karls Pop-Up-Festival. Von Mai bis Ende Oktober

0: gibt es hier ein kleines Erlebnisdorf mit Attraktionen für die ganze Familie. Wer mag, kann sich mit vielen Köstlichkeiten von Karls verwöhnen lassen, denn im großen Eingangsbereich gibt es eine umfangreiche Palette mit Produkten aus dem Karls-Sortiment. Dazu gehört unter anderem auch die Marmeladenküche, bei der man live zusehen kann, wie die Erdbeeren im Glas landen.
1: Ja, hallo. Wir sind hier in der Marmeladenküche und hier wird unser leckerer Erdbeertraum gekocht. Und ich glaube, der ist in aller Munde, oder? Habt ihr doch bestimmt schon was von gehört, von unserem Erdbeertraum? Und der wird hier gekocht mit unseren eigenen Erdbeeren, die wir in Rövershagen ernten.
0: 500 Gläser werden hier pro Tag befüllt. Wenn das Team sich hier richtig eingespielt hat, kann diese Zahl sogar noch gesteigert werden. Für die Stadt Wernigerode gibt es hier sogar noch ein ganz besonderes Produkt.
2: Ich habe gestern ein neues Lieblingsprodukt entdeckt, und zwar, das war mir nicht bekannt, dass unser Manufakturenchef Robert Krohn hat für Wernigerode eigens eine Erdbeermarmelade-Edition entwickelt. Und da steht drauf Karls Erdbeertraum Wernigerode mit einem goldenen Etikett. Das fand ich schön.
0: Wer dann nach draußen geht, kann sich mit vielen Attraktionen den Tag versüßen. Ein breites Angebot gibt hier am Tag der Eröffnung bei bestem Wetter einen Grund zum Verweilen und Erleben. Dazu gehören nicht nur die Fahrgeschäfte, sondern auch Essensangebote sowie eine große Rutsche, die man schon aus der Ferne gut sehen kann.
3: Also ich bin begeistert. Ich bin erstmal begeistert über die Bautätigkeit, die hier Karls, also Herr Dahl mit seinem Team an den Tag gelegt hat. Das war schon rekordverdächtig, die Baustelle an sich. Natürlich auch die Erweiterung der Kreuzung hier direkt vor Wernigerode. Ich glaube, eine ganz wichtige Sache, die Verkehrssituation. Aber das hat man hier schon ganz gut im Griff. Und wenn man die vielen glücklichen Gesichter der Kinder sieht und der Familien, dann ist man einfach auch nur selber glücklich und man muss sagen, ich glaube, wir haben alles richtig gemacht.
4: Ja, super. Wir haben natürlich tolles Wetter heute zur Eröffnung. Da bin ich glücklich. Und die Erwartungen waren natürlich, dass überhaupt Leute kommen oder kommen überhaupt Wernigeröder. Und ich bin total begeistert, so viele Wernigeröderinnen und Wernigeröder zu sehen. Wir hatten das alle nicht so erwartet, auch Robert Dahl nicht. Und es ist super besucht und für die ersten 2 Stunden so ein toller Ansturm, tolle Atmosphäre, tolles Wetter. Ich bin total begeistert.
2: Mich freut am meisten, dass eben, als ich auf die Uhr geguckt habe, um 13.15 Uhr, nachdem wir um 13 Uhr offiziell eröffnet haben, dass hier schon so viele Menschen waren. Weil ich hatte so gedacht, so Montagnachmittag, naja, wir haben das auch ein bisschen ja beabsichtigt, diesen Tag heute auf heute zu legen, damit wir nicht so ein Verkehrschaos erzeugen oder so. Wir hatten in der Vergangenheit da öfter mal Probleme, wenn wir das am Sonnabend oder so gemacht haben. Und jetzt ist es heute am Montag und so kann sich das so ein paar Tage, glaube ich, ganz gut einkaufen.
0: Gerade die Verkehrssituation scheint hier ein wichtiges Thema zu sein. Das Pop-Up-Festival soll unter anderem dafür als Testlauf dienen. Zum Montagnachmittag, circa um 13 Uhr, ist der Verkehr noch ruhig. Dennoch beschäftigt die Situation die Anwohnenden, wie der Verkehr sich mit einem größeren Erlebnisdorf entwickeln wird. Trotzdem sind die ersten Eindrücke gut und wecken freudige Erwartungen an das fertige Karls Erlebnisdorf.
5: Ja, erstmal informativ. Wir gucken gerade durch und schauen mal, was es so gibt.
6: Ich kenne Karls Erdbeerhof schon von der Ostsee. Ich denke, es ist eine Bereicherung für die Region. Ich freue mich, dass Sie hier sind. Und ich werde das auch oft in Anspruch nehmen hier unten. Auch mit meinen Enkelkindern. Wenn ich was Einfaches haben möchte, dann gehe ich in den Supermarkt. Aber wenn ich was Besonderes möchte, gehe ich hierher. Dann bezahle ich auch ein bisschen mehr.
5: Gucken, wie das die Stadt so aufnimmt. Ne? Es ist ja jetzt nur ein kleines Pop-up. Und ja, mal gucken, wie es denn nachher größer wird. Wegen dem ganzen Verkehrschaos und alles. Müssen wir erstmal schauen.
7: Ich wohne gegenüber. Wir werden sehen, ob es mich stört. Ich bin noch aufs Verkehrskonzept gespannt.
0: Das Pop-Up-Festival bietet also eine gute Möglichkeit, die Besonderheiten des Standorts schon einmal im kleineren Maßstab zu testen. Schließlich soll der Betrieb mit der Stadt Wernigerode gemeinsam und reibungslos verlaufen. Circa 5 Monate wird man mit der kleinen Version des Erlebnisdorfes die Entwicklung beobachten und später auswerten können.
4: Ja, das müssen wir jetzt ja ausprobieren, deswegen machen wir ja diese Entwicklungsphase, um auch heute ein bisschen zu sehen, wie läuft das mit den Parkplätzen, wie läuft das mit dem Ausfahren und Auffahren. Aber man kann jetzt schon erkennen, dass es eigentlich keine Stausituation gibt, es läuft noch sehr ruhig ab, aber wir werden das jeden Tag beobachten und wollen natürlich immer optimieren, deswegen machen wir das auch.
3: Also ich muss sagen, auch da ist Karls sehr professionell, man testet den Standort mit seinen Besonderheiten, vielleicht auch seinen Schwierigkeiten. Am grünen Tisch, am Reißbrett kann man vieles bedenken, aber die Praxis ist dann manchmal noch anders. Und insofern ist das hier ein Testlauf, auch für den größeren Park und wie gesagt, sehr professionell, sehr gut gemacht. Wir werden uns dann bei der größeren Planung auf die gemachten Erfahrungen stützen und natürlich das Bauverfahren relativ schnell durchziehen, sodass wir dann hier auch das größere Karls Erlebnisdorf bekommen.
0: Im nächsten Jahr soll es so richtig losgehen. Im Frühjahr 2028 soll Karls Erlebnisdorf eröffnen. 200 bis 300 Arbeitskräfte sollen dann für unvergessliche Momente sorgen. Und bis dahin können die Gäste von Wernigerode, zumindest bis Ende Oktober, Karls Pop-Up-Festival besuchen, um sich selbst schon einmal einen kleinen Eindruck zu verschaffen.

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0: Der Samstagvormittag wird sonnig und warm mit Temperaturen bis 25 Grad. Am Mittag bleibt es sonnig und gebietsweise wolkig mit einem schwachen Wind aus Süden. Zum Abend ziehen immer mehr Wolken auf und die Temperaturen liegen bei 26 Grad. In der Nacht ist es wolkenfrei und klar. Der Sonntag wird sonnig und warm bei Temperaturen um 25 Grad.
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2: Eine große Herausforderung. Internationaler Läufer-Zehnkampf im Sportforum. Vom 14. bis 17. Mai machte Blankenburg seinem Namen als Sportstadt wieder alle Ehre. Zum ersten Mal wurde ein internationaler Wettkampf auf der neuen Laufbahn des Blankenburger Sportforums ausgetragen.
3: Blankenburg ist natürlich durch den einzigartigen Standort hier bei uns im Sportforum ausgewählt worden. Wir bieten beste Bedingungen mit der sanierten Bahn und freuen uns natürlich, dass wir so viele Wettkämpferinnen und Wettkämpfer begrüßen können.
2: 2024 ließ die Stadt Blankenburg mit Hilfe von Fördermitteln die Laufbahn und Nebenanlagen für 2,4 Millionen Euro sanieren. Mit dem neuen Mondo-Belag war die Sportstätte wieder für anspruchsvolle Wettkämpfe geeignet.
4: Blankenburg hat sich schon einige Jahre für die Ausrichtung für diesen Läufer-Zehnkampf beworben. Wir hatten aber noch die Herausforderung, dass wir unsere Bahn sanieren mussten vorher. Das ist Gott sei Dank gelungen und jetzt haben wir beste Voraussetzungen für den Läufer-Zehnkampf. Und den gibt es das zweite Mal in Sachsen-Anhalt hier. Das Besondere daran ist, dass einfach die Athletinnen und Athleten hier 10 Laufdisziplinen alle auf der Bahn absolvieren innerhalb von 4 Tagen. Und das ist was Außergewöhnliches. Da geht's los mit 60 Meter, das sind also die klassischen Sprintdisziplinen, 100 Meter, 200 Meter. Dann geht's auf die Mitteldistanzen, 400 Meter, 800 Meter, 1500, bis hin zu 3000, 5000 und 10.000 Meter hier auf der Bahn, also 25 Runden. Also es wird in allen Altersklassen gestartet. Es gibt für die Jugendlichen einen Läufer-Sechskampf, weil die noch nicht alle langen Disziplinen laufen dürfen. Aber die Erwachsenen laufen von der Altersklasse Männer bis zur AK 75 hier. Und wir haben etwa 120

0: und die Ergebnisse aus den 10 Disziplinen fließen in eine Gesamtauswertung ein.
1: Die Teilnehmer kamen aus 10 Ländern, die meisten natürlich aus Deutschland und Europa und sogar aus den USA und Eritrea. An den Wettkämpfen nahmen 39 Frauen und 74 Männer von 63 Vereinen teil. Unter ihnen auch 4 Blankenburger Sportler. Das Regenwetter machte es den Organisatoren und Sportlern nicht leicht. Aber sie alle waren wettkampferprobt. Der neue Vorsitzende vom Sportverein Lok Blankenburg, Dietmar Resch, wollte ebenfalls einige Laufstrecken unter Wettkampfbedingungen testen.
2: Ich bin vor 2,5 Jahren aus Süddeutschland wieder hier in meinen eigentlichen Heimatverein Lok Blankenburg zurückgekommen als aktiver Leichtathlet. Und da der erste Vorsitzende, Sven Ungetüm, nicht mehr weitermachen wollte, er hat es ja auch richtig lange gut gemacht, hat sich das so ergeben, dass ich dann erster Vorsitzender werden wollte, nachdem mir das so unterschwellig untergeschoben wurde. Ich sage es mal ganz dezent, aber ich habe es gerne gemacht. Es ist eine tolle Aufgabe, es ist ein toller Verein mit vielen Abteilungen. Wir wollen uns weiterentwickeln und das machen wir mit dem neuen Vorstand, der vor 4 Wochen dann wieder gewählt worden ist, im richtig guten Geiste.
3: Wie sind Sie selber sportlich unterwegs?
2: Ich bin selber als Leichtathlet unterwegs, noch im Seniorenbereich. Ich werde auch heute und am Samstag selber starten hier, aber nur auf 2 Sprintstrecken und laufe bis zur Meisterschaften alles mit. Aber nicht unbedingt Volksläufe oder Regensteinslauf. Das ist nicht meine Welt.
1: Über 40 ehrenamtliche Helfer hatten die Veranstaltung vorbereitet und waren 4 Tage rund um die Uhr im Einsatz. Ihnen ist es vor allem zu verdanken, dass dieser internationale Läufer-Zehnkampf zu einem Erfolg wurde und die Sportler Blankenburg in guter Erinnerung behalten werden.
4: Forschung und Entwicklung. 100 Jahre grünes Gebäude.
5: Die Hochschule Anhalt feierte das Jubiläum ihres traditionsreichen Standorts mit einer Festwoche und blickt dabei nicht nur zurück, sondern vor allem nach vorn. Denn im grünen Gebäude wird seit einem Jahrhundert geforscht, gelehrt und entwickelt. Heute vor allem an Zukunftstechnologien.
6: Ich freue mich natürlich heute, dass die Hochschule über all diese Jahrzehnte erhalten blieb und sich heute so entwickelt hat, wie sie heute hier steht. Sie strahlt natürlich auch über die Stadtgrenzen hinaus, nicht nur, weil es 3 Standorte sind, sondern einfach, weil hier sehr viel Lehre, sehr viel Innovation und Zukunft gelebt wird. Und die Stadtgesellschaft profitiert einfach auch von der Hochschule, weil hier viele Studierende leben, international. Und das ist eigentlich auch das, was unsere Stadt ausmacht.
5: Gegründet wurde die Einrichtung ursprünglich als städtische Ausbildungsstätte. Heute ist die Hochschule Anhalt international vernetzt. Besonders die enge Zusammenarbeit mit Unternehmen aus der Region prägt den Standort bis heute.
7: Das Gebäude ist ein Anlass, um zu feiern, aber eigentlich auf 100 Jahre chemisch-technologische Entwicklungen, Ausbildung, Forschung hier am Standort in Köthen zurückzuschauen. Und ich glaube, das wurde heute deutlich auch bei den Vorträgen in den unterschiedlichen politischen Systemen. Es gab immer hier eine praxisorientierte Ausbildung und Forschung in sehr enger Zusammenarbeit mit der Industrie in der Region.
5: Und genau dieser Praxisbezug soll weiter ausgebaut werden. Die Hochschule investiert in neue Forschungszentren, unter anderem für nachhaltige Lebensmittelproduktion und Biotechnologie. Insgesamt fließen in den kommenden Jahren rund 80 Millionen Euro in den Standort Köthen.
7: Wir investieren halt weiter auch in die Zukunft hier am Standort und errichten ja gerade 2 neue Gebäude. Das eine ist schon im Bau, das ist ein Forschungsbau für die Entwicklung von nachhaltigen Lebensmittelproduktionstechnologien. Das wird ein Technikum sein mit einem Forschungslabor drumherum, wo wir auch sehr, sehr eng mit der Industrie hier in Sachsen-Anhalt, Ernährungsindustrie ist eine der wichtigsten Industriebranchen im Land Sachsen-Anhalt, zusammenarbeiten werden, wo auch die Firmen neue Prozesse evaluieren können, auch Anlagenhersteller zu uns kommen können und die Anlagen testen können. Also wirklich wieder diesen praxisorientierten Blick in der Ausbildung und in der Forschung. Und im Lauf des Jahres werden wir dann auch noch ein mitteldeutsches Zentrum für Algenbiotechnologie beginnen.
5: Ein Schwerpunkt dabei ist die Algenbiotechnologie.

0: Biotechnologie. Die Forschung aus Köthen genießt inzwischen internationale Aufmerksamkeit. In den Laboren der Hochschule werden Algen aus aller Welt kultiviert und untersucht, etwa auf wertvolle Inhaltsstoffe für Ernährung, Gesundheit oder Energie. Mit modernen Photobioreaktoren produziert die Hochschule bereits eigene Algenbiomasse im Technikumsmaßstab. Viele Algenarten gelten bislang noch als kaum erforscht. Entsprechend groß ist das Potenzial. Mit dem geplanten Mitteldeutschen Algenzentrum soll die Forschung in Köthen deshalb weiter ausgebaut werden.
1: Frau Professor Griel hat früh erkannt, dass das ein Thema für die Welternährung sein kann und dass es wichtig ist, dass an so etwas geforscht wird. Mit langem Atem, auch mit reichlich Geld, auch des Landes, denn das Mitteldeutsche Algenzentrum, das nun hier am Standort auch entstehen soll, es wird ein weiteres Highlight sein und dann in 100 Jahren, ähnlich wie das grüne Gebäude, sichtbares Signal dafür, dass Wissenschaft in Sachsen-Anhalt ein gutes Zuhause hat.
0: 100 Jahre grünes Gebäude. Für die Hochschule Anhalt ist das Jubiläum deshalb nicht nur ein Blick in die Geschichte, sondern vor allem ein Signal für die Zukunft von Forschung und Wissenschaft in Sachsen-Anhalt.

0: Das im Stil der Renaissance erbaute Melanchthonhaus ist ein architektonisches Kleinod und gilt als eines der schönsten Bürgerhäuser der Lutherstadt Wittenberg. Das Wohnhaus wurde 1536 von Kurfürst Johann Friedrich für den Humanisten und Reformator Philipp Melanchthon und seine Familie errichtet. Seit 1996 steht das Melanchthonhaus auf der Liste der UNESCO-Welterbestätten. Auf dem Nachbargrundstück wurde Anfang 2013 nach zweijähriger Bauzeit ein moderner Neubau eröffnet. Auf 600 Quadratmeter Ausstellungsfläche informiert darin eine neue Dauerausstellung unter dem Titel Philipp Melanchthon – Leben, Werk, Wirkung über die Lebensverhältnisse und den Alltag Melanchthons und seiner Familie.
1: Ja, das Melanchthonhaus ist besonders spannend, da es in all den Jahrhunderten sich kaum verändert hat. Also wenn man das Lebensumfeld eines Reformators erleben will, dann muss man in das Melanchthonhaus gehen. Dann dieses Haus war immer Wohnhaus, hat auch sich in seiner Kubatur, in seiner Raumfolge wirklich nicht verändert. Melanchthon kommt ja im Jahr 1518 nach Wittenberg. Er ist der erste Griechischprofessor, ein kleiner Mann, auf den ersten Blick völlig unscheinbar. Er hält seine Antrittsvorlesung, und ganz Wittenberg ist begeistert. Luther sagt, ich lerne jetzt auch wieder Griechisch, und dieser junge Kollege, das ist ja wie ein Wunder, sagt er. Und er entpuppt sich tatsächlich auch als ein wirklich faszinierender Gelehrter. Über 3000 Bücher hat dieser Mann geschrieben. Wir haben noch 10.000 Briefe sind von ihm erhalten. Also wirklich ein Workaholic. Und in diesem Haus hat er gelebt, hier hatte er Familie, hier hat er seine Kinder. Hier haben übrigens auch Studenten gelebt und gearbeitet, denn Melanchthon war der Erste, der eine Hausschule gründete. Denn das war ein großes Problem hier in Wittenberg, die vielen, vielen Studenten. Wittenberg war ja im 16. Jahrhundert die meistbesuchte Universität in Deutschland. Also die vielen Studenten, die hierher kamen, in diese ja doch kleine Stadt, die mussten ja untergebracht werden. Und so hat Melanchthon als erster Professor hier in Wittenberg auch Studenten aufgenommen.
0: Der Ausstellungsteil im Neubau zeigt Handschriften, Drucke, Gemälde und Büsten, die von der Bedeutung Melanchthons für die Reformation und für die Entwicklung des Protestantismus erzählen. Unter den Exponaten befinden sich bisher unveröffentlichte Gehaltsquittungen und Stadtgeschichten sowie ein überlebensgroßes, aufwendig restauriertes Porträt Melanchthons. Herausragende und von ihm verfasste theologische Werke sind die Loci Communis und die Confessio Augustana. Große Verdienste erwarb sich Philipp Melanchthon durch die Neuorganisierung und Gestaltung des Bildungssystems. Unermüdlich war er durch Rat und Tat bei der Einrichtung städtischer Schulen und bei der Neugründung und Reformierung der Universitäten tätig. Die Wittenberger Universität wurde durch ihn zum Vorbild protestantischer Hochschulen. Privat liebte der Hausherr seinen eigenen Garten hinter dem Haus. Dieser gehört heute wieder zum Ausstellungsinhalt.
1: Melanchthon hat tatsächlich gern im Garten gearbeitet. Er hatte Kräuterbeete. Er hat sich viel mit Kräuterpflanzen beschäftigt, auch mit der Kräutermedizin. Er hat mit seinen Studenten sogar botanische Exkursionen gemacht. Ja, und dieser Garten, den gibt es seit einigen Jahren wieder in der alten Struktur und ist ein wirklich lauschiger, aber auch didaktisch eindrucksvoller Ort. Wir haben die Kräuter nach Krankheitsbildern geordnet. Es ging ja im 16. Jahrhundert nicht darum, dass die Pflanzen schön sind, sondern sie waren vor allem nützlich. Ja, und Melanchthon hat sich wirklich intensiv mit der Kräutermedizin beschäftigt. Und von diesem Melanchthon lernt man in unserem Garten.
0: Die Ausstellung beinhaltet Elemente, die speziell für Kinder und Jugendliche entwickelt wurden. So erhalten die Kinder einen gusseisernen Schlüssel, der ihnen Zugang zu Truhen, Schränken und versteckten Spielen gewährt. Melanchthons 10-jährige Tochter Magdalena führt die Kinder visuell und auditiv durch die Reformationsgeschichte und durch den Alltag der Familie Melanchthon.
1: Und da lernt man eben einen Melanchthon kennen, den man in den Büchern nicht sofort kennenlernt. Ja, ein Mann, der mit den Kindern gespielt hat, der mit Kindern Texte gemacht hat. Also man lernt natürlich auch die jungen Bewohner des Hauses. Melanchthon hatte ja 4 Kinder. Also Melanchthons Haus aus einer Kinderperspektive kennenzulernen, das ist die Einladung der Kinderspur.
0: Wer also Wittenberg wegen Luther und der von ihm angeschobenen Reformation besucht, der kommt nicht am Melanchthon-Haus vorbei, ohne sich dieses von innen angesehen zu haben.
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3: 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So, die Jugend, die wissen das gar nicht mehr hier.
7: Oder wo bin ich damals beim blinde Kuhspielen eigentlich hingelaufen?
3: Okay, wo können Sie mich einschleusen? Es muss nach perfektem Touri aussehen. Überraschen Sie mich einfach.
4: Hinterlassen Sie mir doch bitte eine Nachricht oder einen schönen Duft. Herzlich, Ihre Waage.
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0: Der Samstagvormittag wird sonnig und warm mit Temperaturen bis 25 Grad. Am Mittag bleibt es sonnig und gebietsweise wolkig mit einem schwachen Wind aus Süden. Zum Abend ziehen immer mehr Wolken auf und die Temperaturen liegen bei 26 Grad. In der Nacht ist es wolkenfrei und klar. Der Sonntag wird sonnig und warm bei Temperaturen um 25 Grad.
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2: Tennissport mit Tradition und Zukunft. Einweihung des neuen Allwetterplatzes. Bereits vor über 130 Jahren warb das Hotel Heidelberg mit der Möglichkeit, Tennis zu spielen. Die Anlage bestand damals nur aus einem Platz. Der Tennissport und auch die Anlage haben sich in Blankenburg im Laufe der Jahre stark verändert. Zahlreiche Vereins-, Kreis- und Landesmeisterschaften sowie größere Eisenbahnerturniere wurden hier ausgetragen. Später folgten zum Beispiel auch der beliebte Heidelberg Seniorencup, der im vergangenen Jahr bereits seine 20. Auflage feiern konnte. Nur dank der zahlreichen ehrenamtlichen Helfern ist es möglich, den Verein mit seinen rund 550 Mitgliedern so aufzuwerten, dass sie keine Nachwuchsprobleme haben. Unter den 147 aktiven Tennissportlern sind auch 50 Kinder und Jugendliche. Ein langjähriger Trainer ist Peter Kleefeld, der in seiner Altersklasse auch noch selbst Turniere bestreitet.
3: Also beim Tennis bin ich ungefähr 40 Jahre dabei. Ansonsten habe ich 66 Jahre Ehrenamt. Ich war vorher Federballer, heißt jetzt Badmintonspieler, bin dann zum Tennis gewechselt. Und mit 50 wurde ich so richtig gut, wurde mehrfacher Landesmeister und seitdem bin ich voll aktiv. Wir haben in den letzten 30 Jahren 15 Landesmeister bei den Kindern erworben und 15 Landesmeister bei den Erwachsenen. Das sind also sehr gute Ergebnisse und die wollen wir in den nächsten Jahren weiter verteidigen. Neben meinem Training zweimal in der Woche spiele ich AK 65 und AK 70 und ansonsten mache ich Kindertraining. Es gibt doch nichts Besseres, hier draußen in Heidelberg Tennis zu spielen, bei dem schönen Wetter heute, an der frischen Luft. Also so 20 Jahre wollen wir mal versuchen noch und dann geht's anders weiter.
2: Sowohl das Vereinshaus als auch die Spielstätten werden von den Vereinsmitgliedern selbst instand gehalten. Umso größer war ihre Freude, dass der lang gehegte Wunsch, der Ausbau eines Ganzjahresplatzes durch Förder- und Eigenmittel ermöglicht und zum 70. Geburtstag der Abteilung Tennis übergeben wurde.
4: Wir haben im letzten Jahr einen Fördermittelbescheid gekriegt. Mit Unterstützung des Landes und des Landkreises Harz konnten wir hier über 90.000 Euro investieren, um den Ganzjahresplatz zu bauen.
2: Der Umbau des Platzes wurde mit 45.000 Euro vom Land und 31.000 Euro vom Landkreis unterstützt.
5: Ich erinnere mich in den letzten Jahren an gut 16 Maßnahmen von Tennisvereinen und da haben wir als Land immerhin über 1 Million Euro mit dazugegeben. Das zeigt, es wird wirklich auch bei Tennisvereinen ordentlich investiert. Was wir hier in Blankenburg jetzt sehen, ist ein Ganzjahresplatz. Das hat natürlich auch mit dem Harz zu tun, wo der Winter manchmal früher anfängt und auch länger dauert. Das heißt, gerade für Ascheplätze ist es eine schwierige Ausgangsvoraussetzung. Mit einem Ganzjahresplatz kann ich deutlich länger spielen und auch früher wieder anfangen. Und dadurch, dass es mit Flutlichtanlage verbunden ist, kann ich eben wirklich auch in den Herbstmonaten bis tief in die Abendstunden spielen. Ich glaube, das ist für alle Tennisspielerinnen und Tennisspieler ein großer Gewinn.
2: Übrigens, die Allwetterschicht ersetzt den pflegeaufwendigen Ziegelmehlbelag und benötigt keine Bewässerung mehr. Dadurch werden jährlich auch mehrere Kubikmeter Trinkwasser eingespart.
6: Der Landkreis hat die Eigenanteile der Stadt Blankenburg und des Vereins gestärkt, eine Fördermaßnahme des Landes Sachsen-Anhalt. Wir geben insgesamt 500.000 Euro im Jahr aus für Sportstätten im Landkreis, um den Vereinen zu helfen, um auch größere Maßnahmen umsetzen zu können. Eine solche größere Maßnahme ist hier in Blankenburg gestartet. Deswegen mein Glückwunsch dafür.
2: Während der offiziellen Inbetriebnahme konnten nicht nur prominente Gäste begrüßt, sondern auch langjährige Mitglieder ausgezeichnet werden. Ein großes Dankeschön erhielt auch Sven Ungetüm, der sich stark für die Abteilung Tennis einsetzte und nun seinen SV-Lok-Vorsitz nach fast 30 Jahren in jüngere Hände legte. Landtagsabgeordneter Alexander Reuscher dankte vor allem den Machern vor Ort, die dieses neue Projekt eines multifunktionalen Allwetterplatzes auf den Weg gebracht haben. Landrat Thomas Balzerowski wettete wieder einmal gegen den Bürgermeister, wer die meisten Körbe trifft, und gewann knapp. Der Gewinneinsatz erfolgt bei einem Harz-Derby. Heiko Breithaupt muss an der Kasse sitzen und vielleicht werden die Eintrittsgelder dann noch etwas aufgerundet. Trotz dieser Niederlage ließ es sich Heiko Breithaupt aber nicht nehmen, den neuen Platz einmal auszuprobieren und auch ein paar Tennisbälle übers Netz zu spielen.
7: Ja, das ist für den Tennissport in Blankenburg und für uns als Sportstadt eine echte Bereicherung. Das war ja, glaube ich, hier, würde ich sagen, der Platz, der am schlechtesten zurecht war. Und ja, es ist ja nicht nur ein Tennisplatz, es ist eigentlich auch ein Multifunktionsplatz. Also hier stehen ja auch Tore. Das heißt, neben den Tennisspielern können natürlich auch andere Sportarten hier angeboten werden. Und für den Heidelberg, dieses traditionsreiche Areal hier mit über 130 Jahren Geschichte, ist das wirklich ein Meilenstein. Und ich glaube, dass der Tennissport hier wieder beste Voraussetzungen hat, auch weiter zu wachsen. Und dazu lade ich herzlich auch die nächsten Generationen ein.
2: Für alle Gäste, und diese waren zahlreich gekommen, gab es noch einen kleinen Imbiss auf der gemütlichen Terrasse des Vereinshauses.
8: Landrätekonferenz. Forderungen an den Landtag.
9: Im Rahmen seiner 121. Landrätekonferenz am 7. und 8. Mai hat der Landkreistag Sachsen-Anhalt die Erwartungen der 11 Landkreise an den neuen Landtag und die neue Landesregierung nach der Landtagswahl am 6. September 2026 vorgestellt. Unter dem Titel »Erwartungen an den neuen Landtag und die neue Landesregierung« verlangt der Kommunale Spitzenverband eine uneingeschränkte Beachtung der kommunalen Selbstverwaltung und benennt konkrete Reformbedarfe für eine handlungsfähige, bürgernahe und zukunftsfeste Verwaltung in Sachsen-Anhalt.
10: Wer einen handlungsfähigen Staat will, der soll eben auch die kommunale Selbstverwaltung schützen, soll uns Vertrauen entgegenbringen, Gestaltungsspielräume ermöglichen und eben auch eine verlässliche Finanzierung gewährleisten. Das ist für uns ein sehr entscheidender Punkt. In der Regel sind die Landkreise, die Landratsämter, die untere Ebene, die mit dem Bürger in Kontakt tritt und Entscheidungen trifft, die unmittelbar für die Bürger wirken. Und darüber gibt es dann eben Fach- und Rechtsaufsichtsbehörden, die darüber wachen, ob wir die Gesetze richtig anwenden und die Entscheidung richtig treffen. Und wir sind der Meinung, dass nach fast 38 Jahren kommunaler Selbstverwaltung, jedenfalls, dass wir nach so vielen Jahren kommunaler Selbstverwaltung in der Lage sind, die Gesetze anzuwenden und wir in einem so kleinen, so armen Bundesland wie Sachsen-Anhalt eine drei- oder vierstufige Verwaltung nicht mehr brauchen. Wir können sie uns aber auch nicht leisten. Und deshalb schlagen wir ja vor, dass wir zwei Ebenen haben. Eine, die die Entscheidung vor Ort trifft. Eine Ebene, die in der Lage ist, diese auch gegebenenfalls zu kontrollieren. Das würde dann genügen. Und mit dieser Zweistufigkeit würden wir eben als Landkreise mal unabhängig davon, ob uns dann noch weitere Aufgaben zuwachsen, die vielleicht jetzt bei einem Landesverwaltungsamt liegen, würde uns eine große Entlastung zukommen, weil wir in verschiedenen Verfahren, die langatmig sind, dann keine Abstimmungsprozesse mehr zum Beispiel mit dem Landesverwaltungsamt machen müssen.
9: Mit Blick auf den demografischen Wandel fordert der Landkreistag eine aktive Landesstrategie für den ländlichen Raum. Notwendige Angebote der Daseinsvorsorge müssten in erreichbarer Nähe erhalten bleiben. Dazu zählen wohnortnahe Schulen, hausärztliche Versorgung, Pflegeangebote, barrierearmes Wohnen, ein leistungsfähiger ÖPNV und digitale Versorgungsangebote.
10: Ein anderes Thema, was ich noch aufgreife, bevor ich dann an Frau Professor Dr. Berger übergebe, ist das Thema Arbeitsgelegenheiten und generell die Umsetzung der neuen Grundsicherung, die ab 1. Juli in Kraft tritt. Auch hier haben wir Erwartungen an die neue Landesregierung, den neuen Landtag formuliert, dass das Land eben auch Voraussetzungen dafür schafft, dass wir die Grundsicherung und die Möglichkeit von verpflichtenden Arbeitsgelegenheiten im ehemaligen Bürgergeld zügig umsetzen können und dasselbe natürlich auch im Bereich der Asylbewerber und Geduldeten. Auch hier kann und müsste das Land, soll das Land uns unterstützen, insbesondere auch wenn es dann um die finanziellen Fragen geht, was kostet das, wer übernimmt das, also zum Beispiel, wer übernimmt ein Deutschlandticket oder die Fahrtkosten, wenn ein Asylbewerber eine verpflichtende Arbeitsgelegenheit nicht in dem eigenen Ort, in dem er untergebracht ist, sondern im Nachbarort hat. Auch da erwarten wir, dass uns die Landesregierung unterstützt und auch das ist ein Thema und ein Beispiel dafür, dass wir da mit der jetzigen Landesregierung diese Schritte gemeinsam angehen.
11: Thema Finanzen. Sie wissen, dass die kommunale Haushaltssituation überall in dieser Bundesrepublik dramatisch ist. Das wird entsprechend überall auch so formuliert. Das ist in Sachsen-Anhalt nicht anders. Wir haben eine halbe Milliarde Kassenkreditvolumen auf kreislicher Ebene. Da kommen wir von alleine nie wieder weg und die Zinslast steigt. Und wir haben keinerlei freie Spitze, um freiwillige Selbstverwaltung wahrzunehmen. Und das ist aus unserer Sicht ein Kernproblem, auch ein verfassungsrechtliches Problem. Sie wissen, dass wir da auch beim Bundesverfassungsgericht uns entsprechend um Rat bemühen und um Entscheidung bemühen. Wir sind der festen Überzeugung, dass die geschilderte kommunale Selbstverwaltung und die Wirksamkeit vor Ort natürlich immer auch davon abhängt, dass wir die freie Spitze, also die finanziellen Mittel haben, um zu investieren. Es kann nicht sein, dass wir in unseren Landkreisen maximal 3% freiwillige Aufgaben vollbringen und der Rest purer Vollzug ist. Da brauchen wir mehr Geld. Nun wissen wir alle, dass die Decke insgesamt in dieser Republik zu kurz ist, obwohl wir Einnahmen haben wie noch nie. Und Sie wissen auch, dass wir hier in dieser Bundesrepublik beim Bund, in den Ländern und hier auch kommunal darüber streiten, wahrscheinlich noch viel zu wenig darüber streiten, wie wir diese Ausgabenlast reduzieren. Und da ist natürlich in vielfacher Hinsicht, gerade auch im Sozialbereich, nicht zuletzt der Bundesgesetzgeber gefragt. Wir haben eine Vielzahl von Fördertöpfen in diesem Land. Sachsen-Anhalt, wie alle ostdeutschen Bundesländer, haben eine hohe, hohe Abhängigkeit von Förderverfahren, Fördermittelverfahren, Förderverfahren. Das sind europäische Förderverfahren, das sind Bundesförderverfahren, das sind Landesförderverfahren. Dieser Ansatz hat sich in dieser Massivität nicht bewährt. Wir plädieren mit aller Macht dafür, dass ein neuer Landtag alle Mittel im Haushalt, die dazu dienen, egal über welches Förderverfahren, egal über welchen Sondertopf, irgendwie auch Kommunalebene zu finanzieren, dass die sehr viel stärker als bisher gebündelt werden in Budgets, die dann uns zur Verfügung stehen, damit wir auch investieren können in das, was Not tut.
9: Die kommende Wahlperiode muss eine Wahlperiode der kommunalen Verlässlichkeit werden, betont

0: Professor Dr. Ariane Berger, geschäftsführendes Präsidialmitglied des Landkreistages Sachsen-Anhalt. Die Landkreise stehen bereit, Reformen aktiv zu unterstützen und Verantwortung zu übernehmen. Dafür brauchen wir ein partnerschaftliches Miteinander mit Landtag und Landesregierung, auf Augenhöhe, mit klaren Zuständigkeiten und mit finanzieller Ehrlichkeit.
1: Gedenken, 10. Jahrestag der Ermordung von Shanji Li.
2: Im Jahr 2016 ereignete sich ein Mordfall in Dessau, der bis heute starke Spuren hinterlassen hat. Am 11. Mai wurde die chinesische Studentin Zhang Zhili im Johannesviertel vergewaltigt und ermordet. 2 Tage später wurde sie in der Hausmannstraße tot aufgefunden. Dort stehen seitdem weiße Rosen, die im Sommer auch blühen. Am 11. Mai diesen Jahres, dem 10. Todestag Zhang Zhilis, luden Anwohner des Johannesviertels an die Gedenkstelle, um an die ermordete Studentin zu erinnern.
3: Weil man so jemanden wie Zhang Zhili, die voller Träume und Wünsche war, hierher gekommen ist, sich Deutschland anvertraut hat und dann auf so brutale Art und Weise aus ihrem Leben gerissen wurde, die darf man nicht vergessen. Und deshalb erinnern wir uns oft, wir sprechen oft darüber hier im Quartier, aber am 11. Mai sind wir immer hier.
2: Zahlreiche Dessau-Roßlauer kamen zur Gedenkveranstaltung und brachten auch selber weiße Rosen mit, die sie dann an der Gedenkstelle niederlegten. Marianne Rossa weiß, wieso man genau mit dieser Blume an Zhang Zhili erinnert.
3: Wir wollten gerne einen Ort der Erinnerung haben hier im Quartier an Zhang Zhili. Und die Eltern haben nicht zugestimmt, dass eine Gedenktafel angebracht wird. Und sie waren aber einverstanden damit, dass eine lebendige Pflanze an ihre Tochter erinnert. Und da Zhang Zhili, bevor sie nach Deutschland gegangen ist, zu Hause weiße Rosen angepflanzt hat, ist es dann bei uns hier auch eine weiße Rose geworden.
2: Beim öffentlichen Gedenken sprach auch Peter Kuras. Er war vor 10 Jahren Oberbürgermeister Dessau-Roßlaus und weiß noch genau, was damals alles passierte. So sorgte der Mordfall von Zhang Zhili auch für große Aufmerksamkeit, da der Vater des Täters der damalige Leiter des Polizeireviers Dessau-Roßlau war. Seine Mutter war ebenfalls Polizistin, Teil der Ermittlungen im Mordfall und führte Zeugenbefragungen durch. Beide standen im Verdacht, die Ermittlungen behindert zu haben. Die Generalstaatsanwaltschaft Naumburg kam im September 2016 zum Schluss, dass die Eltern keinen Einfluss auf die Ermittlungen genommen hätten. Auch die Vorgehensweise eines Oberstaatsanwalts sorgte damals für viel Kritik, da dieser bei einer Pressekonferenz die Falschdarstellungen des Täters unkritisch wiedergab. Der Mordfall an Zhang Zhili bleibt eines der einschneidendsten Ereignisse in der jüngeren Geschichte des Dessau-Roßlaus. Marianne Rossa wünscht sich für die Zukunft, dass die Gewalt abnimmt.
3: Vor allem die Gewalt gegenüber Frauen. Und das war ja irgendwo doch dieser Hintergrund für diesen entsetzlichen Mord. Und ja, dass solche Sachen nicht mehr passieren. Und wenn man hier ringsrum guckt in der Welt, es ist im Moment nicht friedlich. Und das sollte besser werden.
2: An der Gedenkveranstaltung am 11. Mai nahm ebenfalls die Frauenorganisation SORA Dessau teil, die bereits vorher zu einer Gedenkdemo auf den Seminarplatz einluden. Sie erinnerten an Zhang Zhili und die zahlreichen weiteren Femizide, die es in Deutschland jedes Jahr gibt.
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0: Der Samstagvormittag wird sonnig und warm mit Temperaturen bis 25 Grad. Am Mittag bleibt es sonnig und gebietsweise wolkig mit einem schwachen Wind aus Süden. Zum Abend ziehen immer mehr Wolken auf und die Temperaturen liegen bei 26 Grad. In der Nacht ist es wolkenfrei und klar. Der Sonntag wird sonnig und warm bei Temperaturen um 25 Grad.
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0: Karls Erlebnisdorf zum Probieren. Pop-Up-Festival gibt einen fruchtigen Ausblick. ...2028 soll es soweit sein. Dann soll Karls Erlebnisdorf in Wernigerode eröffnen. Doch wenn man derzeitig nach Wernigerode fährt, befindet sich neben der Ausfahrt der Autobahn bereits ein Erlebnisstandort. Das ist Karls Pop-Up-Festival. Von Mai bis Ende Oktober gibt es hier ein kleines Erlebnisdorf. Mit Attraktionen für die ganze Familie. Wer mag, kann sich mit vielen Köstlichkeiten von Karls verwöhnen lassen. Denn im großen Eingangsbereich gibt es eine umfangreiche Palette mit Produkten aus dem Karls-Sortiment. Dazu gehört unter anderem auch die Marmeladenküche, bei der man live zusehen kann, wie die Erdbeeren im Glas landen.
1: Ja, hallo. Wir sind hier in der Marmeladenküche und hier wird unser leckerer Erdbeertraum gekocht. Und ich glaube, der ist in aller Munde, oder? Habt ihr doch bestimmt schon was von gehört, von unserem Erdbeertraum? Und der wird hier gekocht mit unseren eigenen Erdbeeren, die wir in Rövershagen ernten.
0: 500 Gläser werden hier pro Tag befüllt. Wenn das Team sich hier richtig eingespielt hat, kann diese Zahl sogar noch gesteigert werden. Für die Stadt Wernigerode gibt es hier sogar noch ein ganz besonderes Produkt.
2: Ich habe gestern ein neues Lieblingsprodukt entdeckt, und zwar, das war mir nicht bekannt, dass unser Manufakturenchef Robert Krohn hat für Wernigerode eigens eine Erdbeermarmelade-Edition entwickelt. Und da steht drauf Karls Erdbeertraum Wernigerode mit einem goldenen Etikett. Das fand ich schön.
0: Wer dann nach draußen geht, kann sich mit vielen Attraktionen den Tag versüßen. Ein breites Angebot gibt hier am Tag der Eröffnung bei bestem Wetter einen Grund zum Verweilen und Erleben. Dazu gehören nicht nur die Fahrgeschäfte, sondern auch Essensangebote sowie eine große Rutsche, die man schon aus der Ferne gut sehen kann.
3: Also ich bin begeistert. Ich bin erstmal begeistert über die Bautätigkeit, die hier Karls, also Herr Dahl mit seinem Team an den Tag gelegt hat. Das war schon rekordverdächtig. Die Baustelle an sich, natürlich auch die Erweiterung der Kreuzung hier direkt vor Wernigerode. Ich glaube, eine ganz wichtige Sache, die Verkehrssituation, aber das hat man hier schon ganz gut im Griff. Und wenn man die vielen glücklichen Gesichter der Kinder sieht und der Familien, dann ist man einfach auch nur selber glücklich und man muss sagen, ich glaube, wir haben alles richtig gemacht.
4: Ja, super. Wir haben natürlich tolles Wetter heute zur Eröffnung. Da bin ich glücklich. Und die Erwartungen waren natürlich, dass überhaupt Leute kommen oder kommen überhaupt Wernigeröder. Und ich bin total begeistert, so viele Wernigeröderinnen und Wernigeröder zu sehen. Wir hatten das alle nicht so erwartet, auch Robert Dahl nicht. Und es ist super besucht und für die ersten 2 Stunden so ein toller Ansturm, tolle Atmosphäre, tolles Wetter. Ich bin total begeistert.
2: Mich freut am meisten, dass eben, als ich auf die Uhr geguckt habe, um 13.15 Uhr, nachdem wir um 13 Uhr offiziell eröffnet haben, dass hier schon so viele Menschen waren. Weil ich hatte so gedacht, so Montagnachmittag, naja, wir haben das auch ein bisschen ja beabsichtigt, diesen Tag heute auf heute zu legen, damit wir nicht so ein Verkehrschaos erzeugen oder so. Wir hatten in der Vergangenheit da öfter mal Probleme, wenn wir das am Sonnabend oder so gemacht haben. Und jetzt ist es heute am Montag und so kann sich das so ein paar Tage, glaube ich, ganz gut eingrufen.
0: Gerade die Verkehrssituation scheint hier ein wichtiges Thema zu sein. Das Pop-Up-Festival soll unter anderem dafür als Testlauf dienen. Zum Montagnachmittag, circa um 13 Uhr, ist der Verkehr noch ruhig. Dennoch beschäftigt die Situation die Anwohnenden, wie der Verkehr sich mit einem größeren Erlebnisdorf entwickeln wird. Trotzdem sind die ersten Eindrücke gut und wecken freudige Erwartungen an das fertige Karls Erlebnisdorf.
5: Ja, erstmal informativ. Wir gucken gerade durch und schauen mal, was es so gibt.
6: Ich kenne Karls Erdbeerhof schon von der Ostsee. Ich denke, es ist eine Bereicherung für die Region. Ich freue mich, dass Sie hier sind. Und ich werde das auch oft in Anspruch nehmen hier unten, auch mit meinen Enkelkindern. Wenn ich was Einfaches haben möchte, dann gehe ich in den Supermarkt. Aber wenn ich was Besonderes möchte, gehe ich hierher, dann bezahle ich auch ein bisschen mehr.
5: Gucken, wie das die Stadt so aufnimmt. Ne? Es ist ja jetzt nur ein kleines Pop-up und ja, mal gucken, wie es denn nachher größer wird, wegen dem ganzen Verkehrschaos und alles. Müssen wir erst mal schauen.
7: Ich wohne gegenüber, wir werden sehen, ob es mich stört. Ich bin noch aufs Verkehrskonzept gespannt.
0: Das Pop-Up-Festival bietet also eine gute Möglichkeit, die Besonderheiten des Standorts schon einmal im kleineren Maßstab zu testen. Schließlich soll der Betrieb mit der Stadt Wernigerode gemeinsam und reibungslos verlaufen. Circa 5 Monate wird man mit der kleinen Version des Erlebnisdorfes die Entwicklung beobachten und später auswerten können.
4: Ja, das müssen wir jetzt ja ausprobieren. Deswegen machen wir ja diese Entwicklungsphase, um auch heute ein bisschen zu sehen, wie läuft das mit den Parkplätzen, wie läuft das mit dem Ausfahren und Auffahren. Aber man kann jetzt schon erkennen, dass es eigentlich keine Stausituation gibt. Es läuft noch sehr ruhig ab. Aber wir werden das jeden Tag beobachten und wollen natürlich immer optimieren. Deswegen machen wir das auch.
3: Also ich muss sagen, auch da ist Karls sehr professionell. Man testet den Standort mit seinen Besonderheiten, vielleicht auch seinen Schwierigkeiten. Am grünen Tisch, am Reißbrett kann man vieles bedenken, aber die Praxis ist dann manchmal noch anders. Und insofern ist das hier ein Testlauf, auch für den größeren Park und wie gesagt, sehr professionell, sehr gut gemacht. Wir werden uns dann bei der größeren Planung auf die gemachten Erfahrungen stützen und natürlich das Bauverfahren relativ schnell durchziehen, sodass wir dann hier auch das größere Karls-Erlebnisdorf bekommen.
0: Im nächsten Jahr soll es so richtig losgehen. Im Frühjahr 2028 soll Karls-Erlebnisdorf eröffnen. 200 bis 300 Arbeitskräfte sollen dann für unvergessliche Momente sorgen. Und bis dahin können die Gäste von Wernigerode, zumindest bis Ende Oktober, Karls Pop-Up-Festival besuchen, um sich selbst schon einmal einen kleinen Eindruck zu verschaffen.

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0: Der Samstagvormittag wird sonnig und warm mit Temperaturen bis 25 Grad. Am Mittag bleibt es sonnig und gebietsweise wolkig mit einem schwachen Wind aus Süden. Zum Abend ziehen immer mehr Wolken auf und die Temperaturen liegen bei 26 Grad. In der Nacht ist es wolkenfrei und klar. Der Sonntag wird sonnig und warm bei Temperaturen um 25 Grad.
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2: Eine große Herausforderung. Internationaler Läufer-Zehnkampf im Sportforum. Vom 14. bis 17. Mai machte Blankenburg seinem Namen als Sportstadt wieder alle Ehre. Zum ersten Mal wurde ein internationaler Wettkampf auf der neuen Laufbahn des Blankenburger Sportforums ausgetragen.
3: Blankenburg ist natürlich durch den einzigartigen Standort hier bei uns im Sportforum ausgewählt worden. Wir bieten beste Bedingungen mit der sanierten Bahn und freuen uns natürlich, dass wir so viele Wettkämpferinnen und Wettkämpfer begrüßen können.
2: 2024 ließ die Stadt Blankenburg mithilfe von Fördermitteln die Laufbahn und Nebenanlagen für 2,4 Millionen Euro sanieren. Mit dem neuen Mondo-Belag war die Sportstätte wieder für anspruchsvolle Wettkämpfe geeignet.
4: Blankenburg hat sich schon einige Jahre für die Ausrichtung für diesen Läufer-Zehnkampf beworben. Wir hatten aber noch die Herausforderung, dass wir unsere Bahn sanieren mussten vorher. Das ist Gott sei Dank gelungen und jetzt haben wir beste Voraussetzungen für den Läufer-Zehnkampf. Und den gibt es das zweite Mal in Sachsen-Anhalt hier. Das Besondere daran ist, dass einfach die Athletinnen und Athleten hier 10 Laufdisziplinen alle auf der Bahn absolvieren innerhalb von 4 Tagen. Und das ist was Außergewöhnliches. Da geht's los mit 60 Meter, das sind also die klassischen Sprintdisziplinen, 100 Meter, 200 Meter. Dann geht's auf die Mitteldistanzen, 400 Meter, 800 Meter, 1500, bis hin zu 3000, 5000 und 10.000 Meter hier auf der Bahn, also 25 Runden. Also es wird in allen Altersklassen gestartet. Es gibt für die Jugendlichen einen Läufer-Sechskampf, weil die noch nicht alle langen Disziplinen laufen dürfen. Aber die Erwachsenen laufen von der Altersklasse Männer bis zur AK 75 hier. Und wir haben etwa 120 Anmeldungen für den Wettkampf. Für einen Läufer ist das was Herausforderndes, also sowohl körperlich als auch mental, weil es eben nicht einen klassischen Sprinter geben kann, der die kurzen Distanzen hier super absolviert. Und auch keinen klassischen Langläufer, der wirklich die Langdistanzen prima kann, sondern man braucht hier so einen Universalläufer, der eben auf allen Disziplinen sich wohlfühlt. Und das ist der besondere Kitzel, weil am Ende wird die Wertung zusammengefasst

0: erprobt. Der neue Vorsitzende vom Sportverein Lok Blankenburg, Dietmar Resch, wollte ebenfalls.
1: Ich bin vor 2,5 Jahren aus Süddeutschland wieder hier in meinen eigentlichen Heimatverein Lok Blankenburg zurückgekommen als aktiver Leichtathlet. Und da der erste Vorsitzende, Sven Ungetüm, nicht mehr weitermachen wollte, er hat es ja auch richtig lange gut gemacht, hat sich das so ergeben, dass ich dann erster Vorsitzender werden wollte, nachdem mir das so unterschwellig untergeschoben wurde. Ich sag's mal ganz dezent, aber ich habe es gerne gemacht. Es ist eine tolle Aufgabe, es ist ein toller Verein mit vielen Abteilungen. Wir wollen uns weiterentwickeln und das machen wir mit dem neuen Vorstand, der vor 4 Wochen dann wieder gewählt worden ist, im richtig guten Geiste.
0: Wie sind Sie selber sportlich unterwegs?
1: Ich bin selber als Leichtathlet unterwegs, noch im Seniorenbereich. Ich werde auch heute und am Samstag selber starten hier, aber nur auf 2 Sprintstrecken und laufe bis zur Meisterschaften alles mit. Aber nicht unbedingt Volksläufe oder Regensteinslauf. Das ist nicht meine Welt.
0: Über 40 ehrenamtliche Helfer hatten die Veranstaltung vorbereitet und waren 4 Tage rund um die Uhr im Einsatz. Ihnen ist es vor allem zu verdanken, dass dieser internationale Läufer-Zehnkampf zu einem Erfolg wurde und die Sportler Blankenburg in guter Erinnerung behalten werden.
2: Forschung und Entwicklung. 100 Jahre grünes Gebäude.
3: Die Hochschule Anhalt feierte das Jubiläum ihres traditionsreichen Standorts mit einer Festwoche und blickt dabei nicht nur zurück, sondern vor allem nach vorn. Denn im grünen Gebäude wird seit einem Jahrhundert geforscht, gelehrt und entwickelt. Heute vor allem an Zukunftstechnologien.
4: Ich freue mich natürlich heute, dass die Hochschule über all diese Jahrzehnte erhalten blieb und sich heute so entwickelt hat, wie sie heute hier steht. Sie strahlt natürlich auch über die Stadtgrenzen hinaus, nicht nur, weil es 3 Standorte sind, sondern einfach, weil hier sehr viel Lehre, sehr viel Innovation und Zukunft gelebt wird. Und die Stadtgesellschaft profitiert einfach auch von der Hochschule, weil hier viele Studierende leben, international. Und das ist eigentlich auch das, was unsere Stadt ausmacht.
3: Gegründet wurde die Einrichtung ursprünglich als städtische Ausbildungsstätte. Heute ist die Hochschule Anhalt international vernetzt. Besonders die enge Zusammenarbeit mit Unternehmen aus der Region prägt den Standort bis heute.
5: Das Gebäude ist ein Anlass, um zu feiern, aber eigentlich auf 100 Jahre chemisch-technologische Entwicklungen, Ausbildung, Forschung hier am Standort in Köthen zurückzuschauen. Und ich glaube, das wurde heute deutlich auch bei den Vorträgen in den unterschiedlichen politischen Systemen. Es gab immer hier eine praxisorientierte Ausbildung und Forschung in sehr enger Zusammenarbeit mit der Industrie in der Region.
3: Und genau dieser Praxisbezug soll weiter ausgebaut werden. Die Hochschule investiert in neue Forschungszentren, unter anderem für nachhaltige Lebensmittelproduktion und Biotechnologie. Insgesamt fließen in den kommenden Jahren rund 80 Millionen Euro in den Standort Köthen.
5: Wir investieren halt weiter auch in die Zukunft hier am Standort und errichten ja gerade 2 neue Gebäude. Das eine ist schon im Bau, das ist ein Forschungsbau für die Entwicklung von nachhaltigen Lebensmittelproduktionstechnologien. Das wird ein Technikum sein mit einem Forschungslabor drumherum, wo wir auch sehr, sehr eng mit der Industrie hier in Sachsen-Anhalt, Ernährungsindustrie ist eine der wichtigsten Industriebranchen im Land Sachsen-Anhalt, zusammenarbeiten werden, wo auch die Firmen neue Prozesse evaluieren können, auch Anlagenhersteller zu uns kommen können und die Anlagen testen können. Also wirklich wieder diesen praxisorientierten Blick in der Ausbildung und in der Forschung. Und im Lauf des Jahres werden wir dann auch noch ein mitteldeutsches Zentrum für Algenbiotechnologie beginnen.
3: Ein Schwerpunkt dabei ist die Algenbiotechnologie. Die Forschung aus Köthen genießt inzwischen internationale Aufmerksamkeit. In den Laboren der Hochschule werden Algen aus aller Welt kultiviert und untersucht, etwa auf wertvolle Inhaltsstoffe für Ernährung, Gesundheit oder Energie. Mit modernen Photobioreaktoren produziert die Hochschule bereits eigene Algenbiomasse im Technikumsmaßstab. Viele Algenarten gelten bislang noch als kaum erforscht. Entsprechend groß ist das Potenzial. Mit dem geplanten mitteldeutschen Algenzentrum soll die Forschung in Köthen deshalb weiter ausgebaut werden.

0: werden.
1: Frau Professor Griel hat früh erkannt, dass das ein Thema ist, ein Thema für die Welternährung sein kann und dass es wichtig ist, dass an so etwas geforscht wird. Mit langem Atem, auch mit reichlich Geld, auch des Landes, denn das Mitteldeutsche Algenzentrum, das nun hier am Standort auch entstehen soll, es wird ein weiteres Highlight sein und dann in 100 Jahren, ähnlich wie das grüne Gebäude, sichtbares Signal dafür, dass Wissenschaft in Sachsen-Anhalt ein gutes Zuhause hat.
0: 100 Jahre grünes Gebäude. Für die Hochschule Anhalt ist das Jubiläum deshalb nicht nur ein Blick in die Geschichte, sondern vor allem ein Signal für die Zukunft von Forschung und Wissenschaft in Sachsen-Anhalt.

0: Das im Stil der Renaissance erbaute Melanchthonhaus ist ein architektonisches Kleinod und gilt als eines der schönsten Bürgerhäuser der Lutherstadt Wittenberg. Das Wohnhaus wurde 1536 von Kurfürst Johann Friedrich für den Humanisten und Reformator Philipp Melanchthon und seine Familie errichtet. Seit 1996 steht das Melanchthonhaus auf der Liste der UNESCO-Welterbestätten. Auf dem Nachbargrundstück wurde Anfang 2013 nach zweijähriger Bauzeit ein moderner Neubau eröffnet. Auf 600 Quadratmeter Ausstellungsfläche informiert darin eine neue Dauerausstellung unter dem Titel Philipp Melanchthon – Leben, Werk, Wirkung über die Lebensverhältnisse und den Alltag Melanchthons und seiner Familie.
1: Ja, das Melanchthonhaus ist besonders spannend, da es in all den Jahrhunderten sich kaum verändert hat. Also wenn man das Lebensumfeld eines Reformators erleben will, dann muss man in das Melanchthonhaus gehen. Dann dieses Haus war immer Wohnhaus, hat auch sich in seiner Kubatur, in seiner Raumfolge wirklich nicht verändert. Melanchthon kommt ja im Jahr 1518 nach Wittenberg. Er ist der erste Griechischprofessor, ein kleiner Mann, auf den ersten Blick völlig unscheinbar. Er hält seine Antrittsvorlesung, und ganz Wittenberg ist begeistert. Luther sagt, ich lerne jetzt auch wieder Griechisch, und dieser junge Kollege, das ist ja wie ein Wunder, sagt er. Und er entpuppt sich tatsächlich auch als ein wirklich faszinierender Gelehrter. Über 3000 Bücher hat dieser Mann geschrieben. Wir haben noch 10.000 Briefe sind von ihm erhalten. Also wirklich ein Workaholic. Und in diesem Haus hat er gelebt, hier hatte er Familie, hier hat er seine Kinder. Hier haben übrigens auch Studenten gelebt und gearbeitet, denn Melanchthon war der Erste, der eine Hausschule gründete. Denn das war ein großes Problem hier in Wittenberg, die vielen, vielen Studenten. Wittenberg war ja im 16. Jahrhundert die meistbesuchte Universität in Deutschland. Also die vielen Studenten, die hierher kamen, in diese ja doch kleine Stadt, die mussten ja untergebracht werden. Und so hat Melanchthon als erster Professor hier in Wittenberg auch Studenten aufgenommen.
0: Der Ausstellungsteil im Neubau zeigt Handschriften, Drucke, Gemälde und Büsten, die von der Bedeutung Melanchthons für die Reformation und für die Entwicklung des Protestantismus erzählen. Unter den Exponaten befinden sich bisher unveröffentlichte Gehaltsquittungen und Stadtgeschichten sowie ein überlebensgroßes, aufwendig restauriertes Porträt Melanchthons. Herausragende und von ihm verfasste theologische Werke sind die Loci Communis und die Confessio Augustana. Große Verdienste erwarb sich Philipp Melanchthon durch die Neuorganisierung und Gestaltung des Bildungssystems. Unermüdlich war er durch Rat und Tat bei der Einrichtung städtischer Schulen und bei der Neugründung und Reformierung der Universitäten tätig. Die Wittenberger Universität wurde durch ihn zum Vorbild protestantischer Hochschulen. Privat liebte der Hausherr seinen eigenen Garten hinter dem Haus. Dieser gehört heute wieder zum Ausstellungsinhalt.
1: Melanchthon hat tatsächlich gern im Garten gearbeitet. Er hatte Kräuterbeete. Er hat sich viel mit Kräuterpflanzen beschäftigt, auch mit der Kräutermedizin. Er hat mit seinen Studenten sogar botanische Exkursionen gemacht. Ja, und dieser Garten, den gibt es seit einigen Jahren wieder in der alten Struktur. Und

0: Es ist ein wirklich lauschiger, aber auch didaktisch eindrucksvoller Ort. Wir haben die Kräuter nach Krankheitsbildern geordnet. Es ging ja im 16. Jahrhundert nicht darum, dass die Pflanzen schön sind, sondern sie waren vor allem nützlich. Ja? Und Melanchthon hat sich wirklich intensiv mit der Kräutermedizin beschäftigt. Und, ja, und von diesem Melanchthon lernt man in unserem Garten.
1: Die Ausstellung beinhaltet Elemente, die speziell für Kinder und Jugendliche entwickelt wurden. So erhalten die Kinder einen gusseisernen Schlüssel, der ihnen Zugang zu Truhen, Schränken und versteckten Spielen gewährt. Melanchthons 10-jährige Tochter Magdalena führt die Kinder visuell und auditiv durch die Reformationsgeschichte und durch den Alltag der Familie Melanchthon.
0: Und da lernt man eben einen Melanchthon kennen, den man in den Büchern nicht sofort kennenlernt. Ja, ein Mann, der mit den Kindern gespielt hat, der mit Kindern Texte gemacht hat. Also man lernt natürlich auch die jungen Bewohner des Hauses. Melanchthon hatte ja 4 Kinder. Also Melanchthons Haus aus einer Kinderperspektive kennenzulernen, das ist die Einladung der Kinderspur.
1: Wer also Wittenberg wegen Luther und der von ihm angeschobenen Reformation besucht, der kommt nicht am Melanchthon-Haus vorbei, ohne sich dieses von innen angesehen zu haben.
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0: Der Samstagvormittag wird sonnig und warm mit Temperaturen bis 25 Grad. Am Mittag bleibt es sonnig und gebietsweise wolkig mit einem schwachen Wind aus Süden. Zum Abend ziehen immer mehr Wolken auf und die Temperaturen liegen bei 26 Grad. In der Nacht ist es wolkenfrei und klar. Der Sonntag wird sonnig und warm bei Temperaturen um 25 Grad.
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2: Tennissport mit Tradition und Zukunft. Einweihung des neuen Allwetterplatzes. Bereits vor über 130 Jahren warb das Hotel Heidelberg mit der Möglichkeit, Tennis zu spielen. Die Anlage bestand damals nur aus einem Platz. Der Tennissport und auch die Anlage haben sich in Blankenburg im Laufe der Jahre stark verändert. Zahlreiche Vereins-, Kreis- und Landesmeisterschaften sowie größere Eisenbahnerturniere wurden hier ausgetragen. Später folgten zum Beispiel auch der beliebte Heidelberg Seniorencup, der im vergangenen Jahr bereits seine 20. Auflage feiern konnte. Nur dank der zahlreichen ehrenamtlichen Helfern ist es möglich, den Verein mit seinen rund 550 Mitgliedern so aufzuwerten, dass sie keine Nachwuchsprobleme haben. Unter den 147 aktiven Tennissportlern sind auch 50 Kinder und Jugendliche. Ein langjähriger Trainer ist Peter Kleefeld, der in seiner Altersklasse auch noch selbst Turniere bestreitet.
3: Also beim Tennis bin ich ungefähr 40 Jahre dabei. Ansonsten habe ich 66 Jahre Ehrenamt. Ich war vorher Federballer, heißt jetzt Badmintonspieler, bin dann zum Tennis gewechselt. Und mit 50 wurde ich so richtig gut, wurde mehrfacher Landesmeister. Und seitdem bin ich voll aktiv. Wir haben in den letzten 30 Jahren 15 Landesmeister bei den Kindern erworben und 15 Landesmeister bei den Erwachsenen. Das sind also sehr gute Ergebnisse und die wollen wir in den nächsten Jahren weiter verteidigen. Neben meinem Training zweimal in der Woche spiele ich AK 65 und AK 70 und ansonsten mache ich Kindertraining. Es gibt doch nichts Besseres, hier draußen in Heidelberg Tennis zu spielen, bei dem schönen Wetter heute, an der frischen Luft. Also so 20 Jahre wollen wir mal versuchen noch und dann geht's anders weiter.
2: Sowohl das Vereinshaus als auch die Spielstätten werden von den Vereinsmitgliedern selbst instand gehalten. Umso größer war ihre Freude, dass der lang gehegte Wunsch, der Ausbau eines Ganzjahresplatzes durch Förder- und Eigenmittel ermöglicht und zum 70. Geburtstag der Abteilung Tennis übergeben wurde.
4: Wir haben im letzten Jahr einen Fördermittelbescheid gekriegt. Mit Unterstützung des Landes und des Landkreises Harz konnten wir hier über 90.000 Euro investieren, um den Ganzjahresplatz zu bauen.
2: Der Umbau des Platzes wurde mit 45.000 Euro vom Land und 31.000 Euro vom Landkreis unterstützt.
5: Ich erinnere mich in den letzten Jahren an gut 16 Maßnahmen von Tennisvereinen und da haben wir als Land immerhin über 1 Million Euro mit dazugegeben. Das zeigt, es wird wirklich auch bei Tennisvereinen ordentlich investiert. Was wir hier in Blankenburg jetzt sehen, ist ein Ganzjahresplatz. Das hat natürlich auch mit dem Harz zu tun, wo der Winter manchmal früher anfängt und auch länger dauert. Das heißt, gerade für Ascheplätze ist es eine schwierige Ausgangsvoraussetzung. Mit einem Ganzjahresplatz kann ich deutlich länger spielen und auch früher wieder anfangen. Und dadurch, dass es mit Flutlichtanlage verbunden ist, kann ich eben wirklich auch in den Herbstmonaten bis tief in die Abendstunden spielen. Ich glaube, das ist für alle Tennisspielerinnen und Tennisspieler ein großer Gewinn.
2: Übrigens, die Allwetterschicht ersetzt den pflegeaufwendigen Ziegelmehlbelag und benötigt keine Bewässerung mehr. Dadurch werden jährlich auch mehrere Kubikmeter Trinkwasser eingespart.
6: Der Landkreis hat die Eigenanteile der Stadt Blankenburg und des Vereins gestärkt, eine Fördermaßnahme des Landes Sachsen-Anhalt. Wir geben insgesamt 500.000 Euro im Jahr aus für Sportstätten im Landkreis, um den Vereinen zu helfen, um auch größere Maßnahmen umsetzen zu können. Eine solche größere Maßnahme ist hier in Blankenburg gestartet. Deswegen mein Glückwunsch dafür.
2: Während der offiziellen Inbetriebnahme konnten nicht nur prominente Gäste begrüßt, sondern auch langjährige Mitglieder ausgezeichnet werden. Ein großes Dankeschön erhielt auch Sven Ungetüm, der sich stark für die Abteilung Tennis einsetzte und nun seinen SV-Lok-Vorsitz nach fast 30 Jahren in jüngere Hände legte. Landtagsabgeordneter Alexander Reuscher dankte vor allem den Machern vor Ort, die dieses neue Projekt eines multifunktionalen Allwetterplatzes auf den Weg gebracht haben. Landrat Thomas Balzerowski wettete wieder einmal gegen den Bürgermeister, wer die meisten Körbe trifft, und gewann knapp. Der Gewinneinsatz erfolgt bei einem Harz-Derby. Heiko Breithaupt muss an der Kasse sitzen und vielleicht werden die Eintrittsgelder dann noch etwas aufgerundet. Trotz dieser Niederlage ließ es sich Heiko Breithaupt aber nicht nehmen, den neuen Platz einmal auszuprobieren und auch ein paar Tennisbälle übers Netz zu spielen.
7: Ja, das ist für den Tennissport in Blankenburg und für uns als Sportstadt eine echte Bereicherung. Das war ja, glaube ich, hier, würde ich sagen, der Platz, der am schlechtesten zurecht war. Und ja, es ist ja nicht nur ein Tennisplatz, es ist eigentlich auch ein Multifunktionsplatz. Also hier stehen ja auch Tore. Das heißt, neben den Tennisspielern können natürlich auch andere Sportarten hier angeboten werden. Und für den Heidelberg, dieses traditionsreiche Areal hier mit über 130 Jahren Geschichte, ist das wirklich ein Meilenstein. Und ich glaube, dass der Tennissport hier wieder beste Voraussetzungen hat, auch weiter zu wachsen. Und dazu lade ich herzlich auch die nächsten Generationen ein.
2: Für alle Gäste, und diese waren zahlreich gekommen, gab es noch einen kleinen Imbiss auf der gemütlichen Terrasse des Vereinshauses.
8: Landrätekonferenz. Forderungen an den Landtag.
9: Im Rahmen seiner 121. Landrätekonferenz am 7. und 8. Mai hat der Landkreistag Sachsen-Anhalt die Erwartungen der 11 Landkreise an den neuen Landtag und die neue Landesregierung nach der Landtagswahl am 6. September 2026 vorgestellt. Unter dem Titel »Erwartungen an den neuen Landtag und die neue Landesregierung« verlangt der Kommunale Spitzenverband eine uneingeschränkte Beachtung der kommunalen Selbstverwaltung und benennt konkrete Reformbedarfe für eine handlungsfähige, bürgernahe und zukunftsfeste Verwaltung in Sachsen-Anhalt.
10: Wer einen handlungsfähigen Staat will, der soll eben auch die kommunale Selbstverwaltung schützen, soll uns Vertrauen entgegenbringen, Gestaltungsspielräume ermöglichen und eben auch eine verlässliche Finanzierung gewährleisten. Das ist für uns ein sehr entscheidender Punkt. In der Regel sind die Landkreise, die Landratsämter, die untere Ebene, die mit dem Bürger in Kontakt tritt und Entscheidungen trifft, die unmittelbar für die Bürger wirken. Und darüber gibt es dann eben Fach- und Rechtsaufsichtsbehörden, die darüber wachen, ob wir die Gesetze richtig anwenden und die Entscheidung richtig treffen. Und wir sind der Meinung, dass fast 38 Jahren kommunaler Selbstverwaltung, wir 37 sind es, naja, wie auch immer, jedenfalls, dass wir nach so vielen Jahren kommunaler Selbstverwaltung in der Lage sind, die Gesetze anzuwenden und wir in einem so kleinen, so armen Bundesland wie Sachsen-Anhalt eine drei- oder vierstufige Verwaltung nicht mehr brauchen. Wir können sie uns aber auch nicht leisten. Und deshalb schlagen wir ja vor, dass wir zwei Ebenen haben. Eine, die die Entscheidung vor Ort trifft. Eine Ebene, die in der Lage ist, diese auch gegebenenfalls zu kontrollieren. Das würde dann genügen. Und mit dieser Zweistufigkeit würden wir eben als Landkreise mal unabhängig davon, ob uns dann noch weitere Aufgaben zuwachsen, die vielleicht jetzt bei einem Landesverwaltungsamt liegen, würde uns eine große Entlastung zukommen, weil wir in verschiedenen Verfahren, die langatmig sind, dann keine Abstimmungsprozesse mehr zum Beispiel mit dem Landesverwaltungsamt machen müssen.
9: Mit Blick auf den demografischen Wandel fordert der Landkreistag eine aktive Landesstrategie für den ländlichen Raum. Notwendige Angebote der Daseinsvorsorge müssten in erreichbarer Nähe erhalten bleiben. Dazu zählen wohnortnahe Schulen, hausärztliche Versorgung, Pflegeangebote, barrierearmes Wohnen, ein leistungsfähiger ÖPNV und digitale Versorgungsangebote.
10: Ein anderes Thema, was ich noch aufgreife, bevor ich dann an Frau Professor Dr. Berger übergebe, ist das Thema Arbeitsgelegenheiten und generell die Umsetzung der neuen Grundsicherung, die ab 1. Juli in Kraft tritt. Auch hier haben wir Erwartungen an die neue Landesregierung, den neuen Landtag formuliert, dass das Land eben auch Voraussetzungen dafür schafft, dass wir die Grundsicherung und die Möglichkeit von verpflichtenden Arbeitsgelegenheiten im ehemaligen Bürgergeld zügig umsetzen können und dasselbe natürlich auch im Bereich der Asylbewerber und Geduldeten. Auch hier kann und müsste das Land, soll das Land uns unterstützen, insbesondere auch wenn es dann um die finanziellen Fragen geht, was kostet das, wer übernimmt das, also zum Beispiel, wer übernimmt ein Deutschlandticket oder die Fahrtkosten, wenn ein Asylbewerber eine verpflichtende Arbeitsgelegenheit nicht in dem eigenen Ort, in dem er untergebracht ist, sondern im Nachbarort hat. Auch da erwarten wir, dass uns die Landesregierung unterstützt und auch das ist ein Thema und ein Beispiel dafür, dass wir da mit der jetzigen Landesregierung diese Schritte gemeinsam angehen.
11: Thema Finanzen. Sie wissen, dass die kommunale Haushaltssituation überall in dieser Bundesrepublik dramatisch ist. Das wird entsprechend überall auch so formuliert. Das ist in Sachsen-Anhalt nicht anders. Wir haben eine halbe Milliarde Kassenkreditvolumen auf kreislicher Ebene. Da kommen wir von alleine nie wieder weg und die Zinslast steigt. Und wir haben keinerlei freie Spitze, um freiwillige Selbstverwaltung wahrzunehmen. Und das ist aus unserer Sicht ein Kernproblem, auch ein verfassungsrechtliches Problem. Sie wissen, dass wir da auch beim Bundesverfassungsgericht uns entsprechend um Rat bemühen und um Entscheidung bemühen. Wir sind der festen Überzeugung, dass die geschilderte kommunale Selbstverwaltung und die Wirksamkeit vor Ort natürlich immer auch davon abhängt, dass wir die freie Spitze, also die finanziellen Mittel haben, um zu investieren. Es kann nicht sein, dass wir in unseren Landkreisen maximal 3% freiwillige Aufgaben vollbringen und der Rest purer Vollzug ist. Da brauchen wir mehr Geld. Nun wissen wir alle, dass die Decke insgesamt in dieser Republik zu kurz ist, obwohl wir Einnahmen haben wie noch nie. Und Sie wissen auch, dass wir hier in dieser Bundesrepublik beim Bund, in den Ländern und hier auch kommunal darüber streiten, wahrscheinlich noch viel zu wenig darüber streiten, wie wir diese Ausgabenlast reduzieren. Und da ist natürlich in vielfacher Hinsicht, gerade auch im Sozialbereich, nicht zuletzt der Bundesgesetzgeber gefragt. Wir haben eine Vielzahl von Fördertöpfen in diesem Land. Sachsen-Anhalt, wie alle ostdeutschen Bundesländer, haben eine hohe, hohe Abhängigkeit von Förderverfahren, Fördermittelverfahren, Förderverfahren. Das sind europäische Förderverfahren, das sind Bundesförderverfahren, das sind Landesförderverfahren. Dieser Ansatz hat sich in dieser Massivität nicht bewährt. Wir plädieren mit aller Macht dafür, dass ein neuer Landtag alle Mittel im Haushalt, die dazu dienen, egal über welches Förderverfahren, egal über welchen Sondertopf, irgendwie auch Kommunalebene zu finanzieren, dass die sehr viel stärker als bisher gebündelt werden in Budgets, die dann uns zur Verfügung stehen, damit wir auch investieren können in das, was Not tut.
9: Die kommende Wahlperiode muss eine Wahlperiode der kommunalen Verlässlichkeit werden, betont Professor Dr. Ariane Berger, geschäftsführendes Präsidialmitglied des Landkreistages Sachsen-Anhalt. Die Landkreise stehen bereit, Reformen aktiv zu unterstützen und Verantwortung zu übernehmen. Dafür brauchen wir ein partnerschaftliches Miteinander mit Landtag und Landesregierung, auf Augenhöhe, mit klaren Zuständigkeiten und mit finanzieller Ehrlichkeit.
8: Gedenken, 10. Jahrestag der Ermordung von Zhang Jili.
12: Im Jahr 2016 ereignete sich ein Mordfall in Dessau, der bis heute starke Spuren hinterlassen hat. Am 11. Mai wurde die chinesische Studentin Zhang Jili im Johannesviertel vergewaltigt und ermordet. 2 Tage später wurde sie in der Hausmannstraße tot aufgefunden. Dort stehen seitdem weiße Rosen, die im Sommer auch blühen. Am 11. Mai diesen Jahres, dem 10. Todestag Zhang Zhilis, luden Anwohner des Johannesviertels an die Gedenkstelle, um an die ermordete Studentin zu erinnern.
13: Weil man so jemanden wie Zhang Zhili, die voller Träume und Wünsche war, hierher gekommen ist, sich Deutschland anvertraut hat und dann auf so brutale Art und Weise aus ihrem Leben gerissen wurde, die darf man nicht vergessen. Und deshalb erinnern wir uns oft, wir sprechen oft darüber hier im Quartier, aber am 11. Mai sind wir immer hier.
12: Zahlreiche Dessau-Roßlauer kamen zur Gedenkveranstaltung und brachten auch selber weiße Rosen mit, die sie dann an der Gedenkstelle niederlegten. Marianne Rossa weiß, wieso man genau mit dieser Blume an Zhang Zhili erinnert.
13: Wir wollten gerne einen Ort der Erinnerung haben hier im Quartier an Zhang Zhili. Und die Eltern haben nicht zugestimmt, dass eine Gedenktafel angebracht wird. Und sie waren aber einverstanden damit, dass eine lebendige Pflanze an ihre Tochter erinnert. Und da Zhang Zhili, bevor sie nach Deutschland gegangen ist, zu Hause weiße Rosen angepflanzt hat, ist es dann bei uns hier auch eine weiße Rose geworden.
12: Beim öffentlichen Gedenken sprach auch Peter Kuras. Er war vor 10 Jahren Oberbürgermeister Dessau-Roßlaus und weiß noch genau, was damals alles passierte. So sorgte der Mordfall von Zhang Zhili auch für große Aufmerksamkeit, da der Vater des Täters der damalige Leiter des Polizeireviers Dessau-Roßlau war. Seine Mutter war ebenfalls Polizistin, Teil der Ermittlungen im Mordfall und führte Zeugenbefragungen durch. Beide standen im Verdacht, die Ermittlungen behindert zu haben. Die Generalstaatsanwaltschaft Naumburg kam im September 2016 zum Schluss, dass die Eltern keinen Einfluss auf die Ermittlungen genommen hätten. Auch die Vorgehensweise eines Oberstaatsanwalts sorgte damals für viel Kritik, da dieser bei einer Pressekonferenz die Falschdarstellungen des Täters unkritisch wiedergab. Der Mordfall an Zhang Zhili bleibt eines der einschneidendsten Ereignisse in der jüngeren Geschichte des Dessau-Roßlaus. Marianne Rossa wünscht sich für die Zukunft, dass die Gewalt abnimmt.
13: Vor allem die Gewalt gegenüber Frauen. Und das war ja irgendwo doch dieser Hintergrund für diesen entsetzlichen Mord. Und ja, dass solche Sachen nicht mehr passieren. Und wenn man hier ringsrum guckt in der Welt, es ist im Moment nicht friedlich. Und das sollte besser werden.
12: An der Gedenkveranstaltung am 11. Mai nahm ebenfalls die Frauenorganisation SORA Dessau teil, die bereits vorher zu einer Gedenkdemo auf den Seminarplatz einluden. Sie erinnerten an Zhang Zhili und die zahlreichen weiteren Femizide, die es in Deutschland jedes Jahr gibt.
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0: Der Samstagvormittag wird sonnig und warm mit Temperaturen bis 25 Grad. Am Mittag bleibt es sonnig und gebietsweise wolkig mit einem schwachen Wind aus Süden. Zum Abend ziehen immer mehr Wolken auf und die Temperaturen liegen bei 26 Grad. In der Nacht ist es wolkenfrei und klar. Der Sonntag wird sonnig und warm bei Temperaturen um 25 Grad.
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0: Karls Erlebnisdorf zum Probieren. Pop-Up-Festival gibt einen fruchtigen Ausblick. ...2028 soll es soweit sein. Dann soll Karls Erlebnisdorf in Wernigerode eröffnen. Doch wenn man derzeitig nach Wernigerode fährt, befindet sich neben der Ausfahrt der Autobahn bereits ein Erlebnisstandort. Das ist Karls Pop-Up-Festival. Von Mai bis Ende Oktober gibt es hier ein kleines Erlebnisdorf. Mit Attraktionen für die ganze Familie. Wer mag, kann sich mit vielen Köstlichkeiten von Karls verwöhnen lassen. Denn im großen Eingangsbereich gibt es eine umfangreiche Palette mit Produkten aus dem Karls-Sortiment. Dazu gehört unter anderem auch die Marmeladenküche, bei der man live zusehen kann, wie die Erdbeeren im Glas landen.
1: Ja, hallo. Wir sind hier in der Marmeladenküche und hier wird unser leckerer Erdbeertraum gekocht. Und ich glaube, der ist in aller Munde, oder? Habt ihr doch bestimmt schon was von gehört, von unserem Erdbeertraum? Und der wird hier gekocht mit unseren eigenen Erdbeeren, die wir in Rövershagen ernten.
0: 500 Gläser werden hier pro Tag befüllt. Wenn das Team sich hier richtig eingespielt hat, kann diese Zahl sogar noch gesteigert werden. Für die Stadt Wernigerode gibt es hier sogar noch ein ganz besonderes Produkt.
2: Ich habe gestern ein neues Lieblingsprodukt entdeckt, und zwar, das war mir nicht bekannt, dass unser Manufakturenchef Robert Krohn hat für Wernigerode eigens eine Erdbeermarmelade-Edition entwickelt. Und da steht drauf Karls Erdbeertraum Wernigerode mit einem goldenen Etikett. Das fand ich schön.
0: Wer dann nach draußen geht, kann sich mit vielen Attraktionen den Tag versüßen. Ein breites Angebot gibt hier am Tag der Eröffnung bei bestem Wetter einen Grund zum Verweilen und Erleben. Dazu gehören nicht nur die Fahrgeschäfte, sondern auch Essensangebote sowie eine große Rutsche, die man schon aus der Ferne gut sehen kann.
3: Also ich bin begeistert. Ich bin erstmal begeistert über die Bautätigkeit, die hier Karls, also Herr Dahl mit seinem Team an den Tag gelegt hat. Das war schon rekordverdächtig. Die Baustelle an sich, natürlich auch die Erweiterung der Kreuzung hier direkt vor Wernigerode. Ich glaube, eine ganz wichtige Sache, die Verkehrssituation, aber das hat man hier schon ganz gut im Griff. Und wenn man die vielen glücklichen Gesichter der Kinder sieht und der Familien, dann ist man einfach auch nur selber glücklich und man muss sagen, ich glaube, wir haben alles richtig gemacht.
4: Ja, super. Wir haben natürlich tolles Wetter heute zur Eröffnung. Da bin ich glücklich. Und die Erwartungen waren natürlich, dass überhaupt Leute kommen oder kommen überhaupt Wernigeröder. Und ich bin total begeistert, so viele Wernigeröderinnen und Wernigeröder zu sehen. Wir hatten das alle nicht so erwartet, auch Robert Dahl nicht. Und es ist super besucht und für die ersten 2 Stunden so ein toller Ansturm, tolle Atmosphäre, tolles Wetter. Ich bin total begeistert.
2: Mich freut am meisten, dass eben, als ich auf die Uhr geguckt habe, um 13.15 Uhr, nachdem wir um 13 Uhr offiziell eröffnet haben, dass hier schon so viele Menschen waren. Weil ich hatte so gedacht, so Montagnachmittag, naja, wir haben das auch ein bisschen ja beabsichtigt, diesen Tag heute auf heute zu legen, damit wir nicht so ein Verkehrschaos erzeugen oder so. Wir hatten in der Vergangenheit da öfter mal Probleme, wenn wir das am Sonnabend oder so gemacht haben. Und jetzt ist es heute am Montag und so kann sich das so ein paar Tage, glaube ich, ganz gut eingrufen.
0: Gerade die Verkehrssituation scheint hier ein wichtiges Thema zu sein. Das Pop-Up-Festival soll unter anderem dafür als Testlauf dienen. Zum Montagnachmittag, circa um 13 Uhr, ist der Verkehr noch ruhig. Dennoch beschäftigt die Situation die Anwohnenden, wie der Verkehr sich mit einem größeren Erlebnisdorf entwickeln wird. Trotzdem sind die ersten Eindrücke gut und wecken freudige Erwartungen an das fertige Karls Erlebnisdorf.
5: Ja, erstmal informativ. Wir gucken gerade durch und schauen mal, was es so gibt.
6: Ich kenne Karls Erdbeerhof schon von der Ostsee. Ich denke, es ist eine Bereicherung für die Region. Ich freue mich, dass Sie hier sind. Und ich werde das auch oft in Anspruch nehmen hier unten. Auch mit meinen Enkelkindern. Wenn ich was Einfaches haben möchte, dann gehe ich in den Supermarkt. Aber wenn ich was Besonderes möchte, gehe ich hierher. Dann bezahle ich auch ein bisschen mehr.
5: Gucken, wie das die Stadt so aufnimmt. Ne? Es ist ja jetzt nur ein kleines Pop-up. Und ja, mal gucken, wie es denn nachher größer wird. Wegen dem ganzen Verkehrschaos und alles. Müssen wir erstmal schauen.
7: Ich wohne gegenüber. Wir werden sehen, ob es mich stört. Ich bin noch aufs Verkehrskonzept gespannt.
0: Das Pop-Up-Festival bietet also eine gute Möglichkeit, die Besonderheiten des Standorts schon einmal im kleineren Maßstab zu testen. Schließlich soll der Betrieb mit der Stadt Wernigerode gemeinsam und reibungslos verlaufen. Circa 5 Monate wird man mit der kleinen Version des Erlebnisdorfes die Entwicklung beobachten und später auswerten können.
4: Ja, das müssen wir jetzt ja ausprobieren. Deswegen machen wir ja diese Entwicklungsphase, um auch heute ein bisschen zu sehen, wie läuft das mit den Parkplätzen, wie läuft das mit dem Ausfahren und Auffahren. Aber man kann jetzt schon erkennen, dass es eigentlich keine Stausituation gibt. Es läuft noch sehr ruhig ab. Aber wir werden das jeden Tag beobachten und wollen natürlich immer optimieren. Deswegen machen wir das auch.
3: Also ich muss sagen, auch da ist Karls sehr professionell. Man testet den Standort mit seinen Besonderheiten, vielleicht auch seinen Schwierigkeiten. Am grünen Tisch, am Reißbrett kann man vieles bedenken, aber die Praxis ist dann manchmal noch anders. Und insofern ist das hier ein Testlauf, auch für den größeren Park und wie gesagt, sehr professionell, sehr gut gemacht. Wir werden uns dann bei der größeren Planung auf die gemachten Erfahrungen stützen und natürlich das Bauverfahren relativ schnell durchziehen, sodass wir dann hier auch das größere Karls-Erlebnisdorf bekommen.
0: Im nächsten Jahr soll es so richtig losgehen. Im Frühjahr 2028 soll Karls-Erlebnisdorf eröffnen. 200 bis 300 Arbeitskräfte sollen dann für unvergessliche Momente sorgen. Und bis dahin können die Gäste von Wernigerode, zumindest bis Ende Oktober, Karls Pop-Up-Festival besuchen, um sich selbst schon einmal einen kleinen Eindruck zu verschaffen.

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0: Der Samstagvormittag wird sonnig und warm mit Temperaturen bis 25 Grad. Am Mittag bleibt es sonnig und gebietsweise wolkig mit einem schwachen Wind aus Süden. Zum Abend ziehen immer mehr Wolken auf und die Temperaturen liegen bei 26 Grad. In der Nacht ist es wolkenfrei und klar. Der Sonntag wird sonnig und warm bei Temperaturen um 25 Grad.
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2: Eine große Herausforderung. Internationaler Läufer-Zehnkampf im Sportforum. Vom 14. bis 17. Mai machte Blankenburg seinem Namen als Sportstadt wieder alle Ehre. Zum ersten Mal wurde ein internationaler Wettkampf auf der neuen Laufbahn des Blankenburger Sportforums ausgetragen.
3: Blankenburg ist natürlich durch den einzigartigen Standort hier bei uns im Sportforum ausgewählt worden. Wir bieten beste Bedingungen mit der sanierten Bahn und freuen uns natürlich, dass wir so viele Wettkämpferinnen und Wettkämpfer begrüßen können.
2: 2024 ließ die Stadt Blankenburg mit Hilfe von Fördermitteln die Laufbahn und Nebenanlagen für 2,4 Millionen Euro sanieren. Mit dem neuen Mondo-Belag war die Sportstätte wieder für anspruchsvolle Wettkämpfe geeignet.
4: Blankenburg hat sich schon einige Jahre für die Ausrichtung für diesen Läufer-Zehnkampf beworben. Wir hatten aber noch die Herausforderung, dass wir unsere Bahn sanieren mussten vorher. Das ist Gott sei Dank gelungen und jetzt haben wir beste Voraussetzungen für den Läufer-Zehnkampf. Und den gibt es das zweite Mal in Sachsen-Anhalt hier. Das Besondere daran ist, dass einfach die Athletinnen und Athleten hier 10 Laufdisziplinen alle auf der Bahn absolvieren innerhalb von 4 Tagen. Und das ist was Außergewöhnliches. Da geht's los mit 60 Meter, das sind also die klassischen Sprintdisziplinen, 100 Meter, 200 Meter. Dann geht's auf die Mitteldistanzen, 400 Meter, 800 Meter, 1500, bis hin zu 3000, 5000 und 10.000 Meter hier auf der Bahn, also 25 Runden. Also es wird in allen Altersklassen gestartet. Es gibt für die Jugendlichen einen Läufer-6-Kampf, weil die noch nicht alle langen Disziplinen laufen dürfen. Aber die Erwachsenen laufen von der Altersklasse Männer bis zur AK 75 hier. Und wir haben etwa 120 Anmeldungen für den Wettkampf. Für einen Läufer ist das was Herausforderndes, also sowohl körperlich als auch mental, weil es eben nicht einen klassischen Sprinter geben kann, der die kurzen Distanzen hier super absolviert. Und auch keinen klassischen Langläufer, der wirklich die Langdistanzen prima kann, sondern man braucht hier so einen Universalläufer, der eben auf allen Disziplinen sich wohlfühlt. Und das ist der besondere Kitzel, weil am Ende wird die Wertung zusammengefasst und die Ergebnisse aus den 10 Disziplinen fließen in eine Gesamtauswertung ein.
2: Die Teilnehmer kamen aus 10 Ländern, die meisten natürlich aus Deutschland und Europa und sogar aus den USA und Eritrea. An den Wettkämpfen nahmen 39 Frauen und 74 Männer von 63 Vereinen teil. Unter ihnen auch 4 Blankenburger Sportler. Das Regenwetter machte es den Organisatoren und Sportlern nicht leicht. Aber sie alle waren Wettkampf.

0: mir das so unterschwellig untergeschoben wurde. Ich sage es mal ganz dezent, aber ich habe es gerne gemacht. Es ist eine tolle Aufgabe, es ist ein toller Verein mit vielen Abteilungen. Wir wollen uns weiterentwickeln und das machen wir mit dem neuen Vorstand, der vor 4 Wochen dann wieder gewählt worden ist, im richtig guten Geiste.
1: Wie sind Sie selber sportlich unterwegs?
0: Ich bin selber als Leichtathlet unterwegs, noch im Seniorenbereich. Ich werde auch heute und am Samstag selber starten hier, aber nur auf 2 Sprintstrecken und laufe bis zur Meisterschaften alles mit. Aber nicht unbedingt Volksläufe oder Regensteinslauf. Das ist nicht meine Welt.
1: Über 40 ehrenamtliche Helfer hatten die Veranstaltung vorbereitet und waren 4 Tage rund um die Uhr im Einsatz. Ihnen ist es vor allem zu verdanken, dass dieser internationale Läufer-Zehnkampf zu einem Erfolg wurde und die Sportler Blankenburg in guter Erinnerung behalten werden.
2: Forschung und Entwicklung. 100 Jahre grünes Gebäude.
3: Die Hochschule Anhalt feierte das Jubiläum ihres traditionsreichen Standorts mit einer Festwoche und blickt dabei nicht nur zurück, sondern vor allem nach vorn. Denn im grünen Gebäude wird seit einem Jahrhundert geforscht, gelehrt und entwickelt. Heute vor allem an Zukunftstechnologien.
4: Ich freue mich natürlich heute, dass die Hochschule über all diese Jahrzehnte erhalten blieb und sich heute so entwickelt hat, wie sie heute hier steht. Sie strahlt natürlich auch über die Stadtgrenzen hinaus, nicht nur, weil es 3 Standorte sind, sondern einfach, weil hier sehr viel Lehre, sehr viel Innovation und Zukunft gelebt wird. Und die Stadtgesellschaft profitiert einfach auch von der Hochschule, weil hier viele Studierende leben, international. Und das ist eigentlich auch das, was unsere Stadt ausmacht.
3: Gegründet wurde die Einrichtung ursprünglich als städtische Ausbildungsstätte. Heute ist die Hochschule Anhalt international vernetzt. Besonders die enge Zusammenarbeit mit Unternehmen aus der Region prägt den Standort bis heute.
5: Das Gebäude ist ein Anlass, um zu feiern, aber eigentlich auf 100 Jahre chemisch-technologische Entwicklungen, Ausbildung, Forschung hier am Standort in Köthen zurückzuschauen. Und ich glaube, das wurde heute deutlich auch bei den Vorträgen in den unterschiedlichen politischen Systemen. Es gab immer hier eine praxisorientierte Ausbildung und Forschung in sehr enger Zusammenarbeit mit der Industrie in der Region.
3: Und genau dieser Praxisbezug soll weiter ausgebaut werden. Die Hochschule investiert in neue Forschungszentren, unter anderem für nachhaltige Lebensmittelproduktion und Biotechnologie. Insgesamt fließen in den kommenden Jahren rund 80 Millionen Euro in den Standort Köthen.
5: Wir investieren halt weiter auch in die Zukunft hier am Standort und errichten ja gerade 2 neue Gebäude. Das eine ist schon im Bau, das ist ein Forschungsbau für die Entwicklung von nachhaltigen Lebensmittelproduktionstechnologien. Das wird ein Technikum sein mit einem Forschungslabor drumherum, wo wir auch sehr, sehr eng mit der Industrie hier in Sachsen-Anhalt, Ernährungsindustrie ist eine der wichtigsten Industriebranchen im Land Sachsen-Anhalt, zusammenarbeiten werden, wo auch die Firmen neue Prozesse evaluieren können, auch Anlagenhersteller zu uns kommen können und die Anlagen testen können. Also wirklich wieder diesen praxisorientierten Blick in der Ausbildung und in der Forschung. Und im Lauf des Jahres werden wir dann auch noch ein mitteldeutsches Zentrum für Algenbiotechnologie beginnen.
3: Ein Schwerpunkt dabei ist die Algenbiotechnologie. Die Forschung aus Köthen genießt inzwischen internationale Aufmerksamkeit. In den Laboren der Hochschule werden Algen aus aller Welt kultiviert und untersucht, etwa auf wertvolle Inhaltsstoffe für Ernährung, Gesundheit oder Energie. Mit modernen Photobioreaktoren produziert die Hochschule bereits eigene Algenbiomasse im Technikumsmaßstab. Viele Algenarten gelten bislang noch als kaum erforscht. Entsprechend groß ist das Potenzial. Mit dem geplanten mitteldeutschen Algenzentrum soll die Forschung in Köthen deshalb weiter ausgebaut werden.
6: Frau Professor Griel hat früh erkannt, dass das ein Thema für die Welternährung sein kann und dass es wichtig ist, dass an so etwas geforscht wird. Mit langem Atem, auch mit reichlich Geld, auch des Landes, denn das Mitteldeutsche Algenzentrum, das nun hier am Standort auch entstehen soll, es wird ein weiteres Highlight sein und dann in 100 Jahren, ähnlich wie das grüne Gebäude, sichtbares Signal dafür, dass Wissenschaft in Sachsen-Anhalt ein gutes Zuhause hat.
3: 100 Jahre grünes Gebäude. Für die Hochschule Anhalt ist

0: Das im Stil der Renaissance erbaute Melanchthonhaus ist ein architektonisches Kleinod und gilt als eines der schönsten Bürgerhäuser der Lutherstadt Wittenberg. Das Wohnhaus wurde 1536 von Kurfürst Johann Friedrich für den Humanisten und Reformator Philipp Melanchthon und seine Familie errichtet. Seit 1996 steht das Melanchthonhaus auf der Liste der UNESCO-Welterbestätten. Auf dem Nachbargrundstück wurde Anfang 2013 nach zweijähriger Bauzeit ein moderner Neubau eröffnet. Auf 600 Quadratmeter Ausstellungsfläche informiert darin eine neue Dauerausstellung unter dem Titel Philipp Melanchthon – Leben, Werk, Wirkung über die Lebensverhältnisse und den Alltag Melanchthons und seiner Familie.
1: Ja, das Melanchthonhaus ist besonders spannend, da es in all den Jahrhunderten sich kaum verändert hat. Also wenn man das Lebensumfeld eines Reformators erleben will, dann muss man in das Melanchthonhaus gehen. Dann dieses Haus war immer Wohnhaus, hat auch sich in seiner Kubatur, in seiner Raumfolge wirklich nicht verändert. Melanchthon kommt ja im Jahr 1518 nach Wittenberg. Er ist der erste Griechischprofessor, ein kleiner Mann, auf den ersten Blick völlig unscheinbar. Er hält seine Antrittsvorlesung, und ganz Wittenberg ist begeistert. Luther sagt, ich lerne jetzt auch wieder Griechisch, und dieser junge Kollege, das ist ja wie ein Wunder, sagt er. Und er entpuppt sich tatsächlich auch als ein wirklich faszinierender Gelehrter. Über 3000 Bücher hat dieser Mann geschrieben. Wir haben noch 10.000 Briefe von ihm erhalten. Also wirklich ein Workaholic. Und in diesem Haus hat er gelebt, hier hatte er Familie, hier hat er seine Kinder. Hier haben übrigens auch Studenten gelebt und gearbeitet, denn Melanchthon war der Erste, der eine Hausschule gründete. Denn das war ein großes Problem hier in Wittenberg, die vielen, vielen Studenten. Wittenberg war ja im 16. Jahrhundert die meistbesuchte Universität in Deutschland. Also die vielen Studenten, die hierher kamen, in diese ja doch kleine Stadt, die mussten ja untergebracht werden. Und so hat Melanchthon als erster Professor hier in Wittenberg auch Studenten aufgenommen.
0: Der Ausstellungsteil im Neubau zeigt Handschriften, Drucke, Gemälde und Büsten, die von der Bedeutung Melanchthons für die Reformation und für die Entwicklung des Protestantismus erzählen. Unter den Exponaten befinden sich bisher unveröffentlichte Gehaltsquittungen und Stadtgeschichten sowie ein überlebensgroßes, aufwendig restauriertes Porträt Melanchthons. Herausragende und von ihm verfasste theologische Werke sind die Loci Communis und die Confessio Augustana. Große Verdienste erwarb sich Philipp Melanchthon durch die Neuorganisierung und Gestaltung des Bildungssystems. Unermüdlich war er durch Rat und Tat bei der Einrichtung städtischer Schulen und bei der Neugründung und Reformierung der Universitäten tätig. Die Wittenberger Universität wurde durch ihn zum Vorbild protestantischer Hochschulen. Privat liebte der Hausherr seinen eigenen Garten hinter dem Haus. Dieser gehört heute wieder zum Ausstellungsinhalt.
1: Melanchthon hat tatsächlich gern im Garten gearbeitet. Er hatte Kräuterbeete. Er hat sich viel mit Kräuterpflanzen beschäftigt, auch mit der Kräutermedizin. Er hat mit seinen Studenten sogar botanische Exkursionen gemacht. Ja, und dieser Garten, den gibt es seit einigen Jahren wieder in der alten Struktur und ist ein wirklich lauschiger, aber auch didaktisch eindrucksvoller Ort. Wir haben die Kräuter nach Krankheitsbildern geordnet. Es ging ja im 16. Jahrhundert nicht darum, dass die Pflanzen schön sind, sondern sie waren vor allem nützlich. Ja? Und Melanchthon hat sich wirklich intensiv mit der Kräutermedizin beschäftigt. Und von diesem Melanchthon lernt man in unserem Garten.
0: Die Ausstellung beinhaltet Elemente, die speziell für Kinder und Jugendliche entwickelt wurden. So erhalten die Kinder einen gusseisernen Schlüssel,

0: der ihnen Zugang zu Truhen, Schränken und versteckten Spielen gewährt. Melanchthons 10-jährige Tochter Magdalena führt die Kinder visuell und auditiv durch die Reformationsgeschichte und durch den Alltag der Familie Melanchthon.
1: Und da lernt man eben einen Melanchthon kennen, den man in den Büchern nicht sofort kennenlernt. Ja, ein Mann, der mit den Kindern gespielt hat, der mit Kindern Texte gemacht hat. Also man lernt natürlich auch die jungen Bewohner des Hauses. Melanchthon hatte ja 4 Kinder. Also Melanchthons Haus aus einer Kinderperspektive kennenzulernen, das ist die Einladung der Kinderspur.
0: Wer also Wittenberg wegen Luther und der von ihm angeschobenen Reformation besucht, der kommt nicht am Melanchthon-Haus vorbei, ohne sich dieses von innen angesehen zu haben.
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3: Kriege ich denn den Wassermann, diese freiheitsliebende Blitzpiepe, unter die Haube?
4: Mein Humor ist begrenzt.
3: Das Bild hing schief. Fuschen, haben Sie auch Sprachreisen? Welche Sprache? Oh, das ist eigentlich egal.
5: Halleluja, das wird eine Party hier. Ah, ja.
3: Wie wäre es mit einer Reise?
6: Nous deux ensemble.
3: Hein? Last minute ins All? Ja, fit bin ich. Am liebsten bleibe ich mir daheim.
5: Aber das gibt schon ein Risiko.
3: Unsere Ehe basiert schließlich auf steuerlicher Vergünstigung. Oh, arme Sau.
7: Ich habe ein regelrecht erotisches Verhältnis zu Abtenorden.
3: Guck mal, hier manche, die wissen gar nicht mehr, hier das ist, manche denken, das ist ein Glücksrad heute, ne? So, die Jugend, die wissen das gar nicht mehr hier.
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0: Der Samstagvormittag wird sonnig und warm mit Temperaturen bis 25 Grad. Am Mittag bleibt es sonnig und gebietsweise wolkig mit einem schwachen Wind aus Süden. Zum Abend ziehen immer mehr Wolken auf und die Temperaturen liegen bei 26 Grad. In der Nacht ist es wolkenfrei und klar. Der Sonntag wird sonnig und warm bei Temperaturen um 25 Grad.
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2: Tennissport mit Tradition und Zukunft. Einweihung des neuen Allwetterplatzes. Bereits vor über 130 Jahren warb das Hotel Heidelberg mit der Möglichkeit, Tennis zu spielen. Die Anlage bestand damals nur aus einem Platz. Der Tennissport und auch die Anlage haben sich in Blankenburg im Laufe der Jahre stark verändert. Zahlreiche Vereins-, Kreis- und Landesmeisterschaften sowie größere Eisenbahnerturniere wurden hier ausgetragen. Später folgten zum Beispiel auch der beliebte Heidelberg Seniorencup, der im vergangenen Jahr bereits seine 20. Auflage feiern konnte. Nur dank der zahlreichen ehrenamtlichen Helfern ist es möglich, den Verein mit seinen rund 550 Mitgliedern so aufzuwerten, dass sie keine Nachwuchsprobleme haben. Unter den 147 aktiven Tennissportlern sind auch 50 Kinder und Jugendliche. Ein langjähriger Trainer ist Peter Kleefeld, der in seiner Altersklasse auch noch selbst Turniere bestreitet.
3: Also beim Tennis bin ich ungefähr 40 Jahre dabei. Ansonsten habe ich 66 Jahre Ehrenamt. Ich war vorher Federballer, heißt jetzt Badmintonspieler, bin dann zum Tennis gewechselt. Und mit 50 wurde ich so richtig gut, wurde mehrfacher Landesmeister und seitdem bin ich voll aktiv. Wir haben in den letzten 30 Jahren 15 Landesmeister bei den Kindern erworben und 15 Landesmeister bei den Erwachsenen. Das sind also sehr gute Ergebnisse und die wollen wir in den nächsten Jahren weiter verteidigen. Neben meinem Training zweimal in der Woche spiele ich AK 65 und AK 70 und ansonsten mache ich Kindertraining. Es gibt doch nichts Besseres, hier draußen im Heidelberg Tennis zu spielen, bei dem schönen Wetter heute, an der frischen Luft. Also so 20 Jahre wollen wir mal versuchen noch und dann geht es anders weiter.
2: Sowohl das Vereinshaus als auch die Spielstätten werden von den Vereinsmitgliedern selbst instand gehalten. Umso größer war ihre Freude, dass der lang gehegte Wunsch, der Ausbau eines Ganzjahresplatzes durch Förder- und Eigenmittel ermöglicht und zum 70. Geburtstag der Abteilung Tennis übergeben wurde.
4: Wir haben im letzten Jahr einen Fördermittelbescheid gekriegt. Mit Unterstützung des Landes und des Landkreises Harz konnten wir hier über 90.000 Euro investieren, um den Ganzjahresplatz zu bauen.
2: Der Umbau des Platzes wurde mit 45.000 Euro vom Land und 31.000 Euro vom Landkreis unterstützt.
5: Ich erinnere mich in den letzten Jahren an gut 16 Maßnahmen von Tennisvereinen und da haben wir als Land immerhin über 1 Million Euro mit dazugegeben. Das zeigt, es wird wirklich auch bei Tennisvereinen ordentlich investiert. Was wir hier in Blankenburg jetzt sehen, ist ein Ganzjahresplatz. Das hat natürlich auch mit dem Harz zu tun, wo der Winter manchmal früher anfängt und auch länger dauert. Das heißt, gerade für Ascheplätze ist es eine schwierige Ausgangsvoraussetzung. Mit einem Ganzjahresplatz kann ich deutlich länger spielen und auch früher wieder anfangen. Und dadurch, dass es mit Flutlichtanlage verbunden ist, kann ich eben wirklich auch in den Herbstmonaten bis tief in die Abendstunden spielen. Ich glaube, das ist für alle Tennisspielerinnen und Tennisspieler ein großer Gewinn.
2: Übrigens, die Allwetterschicht ersetzt den pflegeaufwendigen Ziegelmehlbelag und benötigt keine Bewässerung mehr. Dadurch werden jährlich auch mehrere Kubikmeter Trinkwasser eingespart.
6: Der Landkreis hat die Eigenanteile der Stadt Blankenburg und des Vereins gestärkt, eine Fördermaßnahme des Landes Sachsen-Anhalt. Wir geben insgesamt 500.000 Euro im Jahr aus für Sportstätten im Landkreis, um den Vereinen zu helfen, um auch größere Maßnahmen umsetzen zu können. Eine solche größere Maßnahme ist hier in Blankenburg gestartet. Deswegen mein Glückwunsch dafür.

0: Während der offiziellen Inbetriebnahme konnten nicht nur prominente Gäste begrüßt, sondern auch langjährige Mitglieder ausgezeichnet werden. Ein großes Dankeschön erhielt auch Sven Ungetüm, der sich stark für die Abteilung Tennis einsetzte und nun seinen SV-Lok-Vorsitz nach fast 30 Jahren in jüngere Hände legte. Landtagsabgeordneter Alexander Reuscher dankte vor allem den Machern vor Ort, die dieses neue Projekt eines multifunktionalen Allwetterplatzes auf den Weg gebracht haben. Landrat Thomas Balzerowski wettete wieder einmal gegen den Bürgermeister, wer die meisten Körbe trifft, und gewann knapp. Der Gewinneinsatz erfolgt bei einem Harz-Derby. Heiko Breithaupt muss an der Kasse sitzen und vielleicht werden die Eintrittsgelder dann noch etwas aufgerundet. Trotz dieser Niederlage ließ es sich Heiko Breithaupt aber nicht nehmen, den neuen Platz einmal auszuprobieren und auch ein paar Tennisbälle übers Netz zu spielen.
1: Ja, das ist für den Tennissport in Blankenburg und für uns als Sportstadt eine echte Bereicherung. Das war ja, glaube ich, hier, würde ich sagen, der Platz, der am schlechtesten zurecht war. Und ja, es ist ja nicht nur ein Tennisplatz, es ist eigentlich auch ein Multifunktionsplatz. Also hier stehen ja auch Tore. Das heißt, neben den Tennisspielern können natürlich auch andere Sportarten hier angeboten werden. Und für den Heidelberg, dieses traditionsreiche Areal hier mit über 130 Jahren Geschichte, ist das wirklich ein Meilenstein. Und ich glaube, dass der Tennissport hier wieder beste Voraussetzungen hat, auch weiter zu wachsen. Und dazu lade ich herzlich auch die nächsten Generationen ein.
0: Für alle Gäste, und diese waren zahlreich gekommen, gab es noch einen kleinen Imbiss auf der gemütlichen Terrasse des Vereinshauses.
2: Landrätekonferenz. Forderungen an den Landtag.
3: Im Rahmen seiner 121. Landrätekonferenz am 7. und 8. Mai hat der Landkreistag Sachsen-Anhalt die Erwartungen der 11 Landkreise an den neuen Landtag und die neue Landesregierung nach der Landtagswahl am 6. September 2026 vorgestellt. Unter dem Titel »Erwartungen an den neuen Landtag und die neue Landesregierung« verlangt der Kommunale Spitzenverband eine uneingeschränkte Beachtung der kommunalen Selbstverwaltung und benennt konkrete Reformbedarfe für eine handlungsfähige, bürgernahe und zukunftsfeste Verwaltung in Sachsen-Anhalt.
4: Wer einen handlungsfähigen Staat will, der soll eben auch die kommunale Selbstverwaltung schützen, soll uns Vertrauen entgegenbringen, Gestaltungsspielräume ermöglichen und eben auch eine verlässliche Finanzierung gewährleisten. Das ist für uns ein sehr entscheidender Punkt. In der Regel sind die Landkreise, die Landratsämter, die untere Ebene, die mit dem Bürger in Kontakt tritt und Entscheidungen trifft, die unmittelbar für die Bürger wirken. Und darüber gibt es dann eben Fach- und Rechtsaufsichtsbehörden, die darüber wachen, ob wir die Gesetze richtig anwenden und die Entscheidung richtig treffen. Und wir sind der Meinung, dass nach fast 38 Jahren kommunaler Selbstverwaltung, wir 37 sind es, ne? Naja, wie auch immer. Jedenfalls, dass wir nach so vielen Jahren kommunaler Selbstverwaltung in der Lage sind, die Gesetze anzuwenden und wir in einem so kleinen, so armen Bundesland wie Sachsen-Anhalt eine drei- oder vierstufige Verwaltung nicht mehr brauchen. Wir können sie uns aber auch nicht leisten. Und deshalb schlagen wir ja vor, dass wir zwei Ebenen haben. Eine, die die Entscheidung vor Ort trifft. Eine Ebene, die in der Lage ist, diese auch gegebenenfalls zu kontrollieren, das würde dann genügen. Und mit dieser Zweistufigkeit würden wir eben als Landkreise mal unabhängig davon, ob uns dann noch weitere Aufgaben zuwachsen, die vielleicht jetzt bei einem Landesverwaltungsamt liegen, würde uns eine große Entlastung zukommen, weil wir in verschiedenen Verfahren, die langatmig sind, dann keine Abstimmungsprozesse mehr zum Beispiel mit dem Landesverwaltungsamt machen müssen.
3: Mit Blick auf den demografischen Wandel fordert der Landkreistag eine aktive Landesstrategie für den ländlichen Raum. Notwendige Angebote der Daseinsvorsorge müssten in erreichbarer Nähe erhalten bleiben. Dazu zählen wohnortnahe Schulen, hausärztliche Versorgung, Pflegeangebote, barrierearmes Wohnen, ein leistungsfähiger ÖPNV und digitale Versorgungsangebote.
4: Ein anderes Thema, was ich noch aufgreife, bevor ich dann an Frau Professor Dr. Berger übergebe, ist das Thema Arbeitsgelegenheiten und generell die Umsetzung der neuen Grundsicherung, die ab 1. Juli in Kraft tritt. Auch hier haben wir Erwartungen an die neue Landesregierung, den neuen Landtag formuliert, dass das Land eben auch Voraussetzungen dafür schafft, dass wir die Grundsicherung und die Möglichkeit von verpflichtenden Arbeitsgelegenheiten im ehemaligen Bürgergeld zügig umsetzen können und dasselbe natürlich auch im Bereich der Asylbewerber und Geduldeten. Auch hier kann und müsste das Land, soll das Land uns unterstützen, insbesondere auch wenn es dann um die finanziellen Fragen geht, was kostet das, wer übernimmt das, also zum Beispiel, wer übernimmt ein Deutschlandticket oder die Fahrtkosten, wenn ein Asylbewerber eine verpflichtende Arbeitsgelegenheit nicht in dem eigenen Ort, in dem er untergebracht ist, sondern im Nachbarort hat. Auch da erwarten wir, dass uns die Landesregierung unterstützt und auch das ist ein Thema und ein Beispiel dafür, dass wir da mit der jetzigen Landesregierung diese Schritte gemeinsam angehen.
5: Thema Finanzen. Sie wissen, dass die kommunale Haushaltssituation überall in dieser Bundesrepublik dramatisch ist. Das wird entsprechend überall auch so formuliert. Das ist in Sachsen-Anhalt nicht anders. Wir haben eine halbe Milliarde Kassenkreditvolumen auf kreislicher Ebene. Da kommen wir von alleine nie wieder weg und die Zinslast steigt. Und wir haben keinerlei freie Spitze, um freiwillige Selbstverwaltung wahrzunehmen. Und das ist aus unserer Sicht ein Kernproblem, auch ein verfassungsrechtliches Problem. Sie wissen, dass wir da auch beim Bundesverfassungsgericht uns entsprechend um Rat bemühen und um Entscheidung bemühen. Wir sind der festen Überzeugung, dass die geschilderte kommunale Selbstverwaltung und die Wirksamkeit vor Ort natürlich immer auch davon abhängt, dass wir die freie Spitze, also die finanziellen Mittel haben, um zu investieren. Es kann nicht sein, dass wir in unseren Landkreisen maximal 3% freiwillige Aufgaben vollbringen und der Rest purer Vollzug ist. Da brauchen wir mehr Geld. Nun wissen wir alle, dass die Decke insgesamt in dieser Republik zu kurz ist, obwohl wir Einnahmen haben wie noch nie. Und Sie wissen auch, dass wir hier in dieser Bundesrepublik beim Bund, in den Ländern und hier auch kommunal darüber streiten, wahrscheinlich noch viel zu wenig darüber streiten, wie wir diese Ausgabenlast reduzieren. Und da ist natürlich in vielfacher Hinsicht, gerade auch im Sozialbereich, nicht zuletzt der Bundesgesetzgeber gefragt. Wir haben eine Vielzahl von Fördertöpfen in diesem Land. Sachsen-Anhalt, wie alle ostdeutschen Bundesländer, haben eine hohe, hohe Abhängigkeit von Förderverfahren. Das sind europäische Förderverfahren, das sind Bundesförderverfahren, das sind Landesförderverfahren. Dieser Ansatz hat sich in dieser Massivität nicht bewährt. Wir plädieren mit aller Macht dafür, dass ein neuer Landtag alle Mittel im Haushalt, die dazu dienen, egal über welches Förderverfahren, egal über welchen Sondertopf, irgendwie auch Kommunalebene zu finanzieren, dass die sehr viel stärker als bisher gebündelt werden in Budgets, die dann uns zur Verfügung stehen, damit wir auch investieren können in das, was Not tut.
3: Die kommende Wahlperiode muss eine Wahlperiode der kommunalen Verlässlichkeit werden, betont Professor Dr. Ariane Berger, geschäftsführendes Präsidialmitglied des Landkreistages Sachsen-Anhalt. Die Landkreise stehen bereit, Reformen aktiv zu unterstützen und Verantwortung zu übernehmen. Dafür brauchen wir ein partnerschaftliches Miteinander mit Landtag und Landesregierung, auf Augenhöhe, mit klaren Zuständigkeiten und mit finanzieller Ehrlichkeit.
2: Gedenken, 10. Jahrestag der Ermordung von Zhang Jili.
6: Im Jahr 2016 ereignete sich ein Mordfall in Dessau, der bis heute starke Spuren hinterlassen hat. Am 11. Mai wurde die chinesische Studentin Zhang Jili im Johannesviertel vergewaltigt und ermordet. 2 Tage später wurde sie in der Hausmannstraße tot aufgefunden. Dort stehen seitdem weiße Rosen, die im Sommer auch blühen. Am 11. Mai diesen Jahres, dem 10. Todestag Zhang Zhilis, luden Anwohner des Johannesviertels an die Gedenkstelle

0: um an die ermordete Studentin zu erinnern.
1: Weil man so jemanden wie Yang Lili, die voller Träume und voller Träume und Wünsche war, hierher gekommen ist, sich Deutschland anvertraut hat und dann auf so brutale Art und Weise aus ihrem Leben gerissen wurde, die darf man nicht vergessen. Und deshalb erinnern wir uns, oft, wir sprechen oft darüber hier im Quartier. Aber am 11. Mai sind wir immer hier.
0: Zahlreiche Dessau-Roßlauer kamen zur Gedenkveranstaltung und brachten auch selber weiße Rosen mit, die sie dann an der Gedenkstelle niederlegten. Marianne Rossa weiß, wieso man genau mit dieser Blume an Zhang Zhili erinnert.
1: Wir wollten gerne einen Ort der Erinnerung haben hier im Quartier an Yang Lili. Und die Eltern haben nicht zugestimmt, dass eine Gedenktafel angebracht wird. Und sie waren aber einverstanden damit, dass eine lebendige Pflanze an ihre Tochter erinnert. Und da Yang Lili, bevor sie nach Deutschland gegangen ist, zu Hause weiße Rosen angepflanzt hat, ist es dann bei uns hier auch eine weiße Rose geworden.
0: Beim öffentlichen Gedenken sprach auch Peter Kuras. Er war vor 10 Jahren Oberbürgermeister Dessau-Roßlaus und weiß noch genau, was damals alles passierte. So sorgte der Mordfall von Zhang Zhili auch für große Aufmerksamkeit, da der Vater des Täters der damalige Leiter des Polizeireviers Dessau-Roßlau war. Seine Mutter war ebenfalls Polizistin, Teil der Ermittlungen im Mordfall und führte Zeugenbefragungen durch. Beide standen im Verdacht, die Ermittlungen behindert zu haben. Die Generalstaatsanwaltschaft Naumburg kam im September 2016 zum Schluss, dass die Eltern keinen Einfluss auf die Ermittlungen genommen hätten. Auch die Vorgehensweise eines Oberstaatsanwalts sorgte damals für viel Kritik, da dieser bei einer Pressekonferenz die Falschdarstellungen des Täters unkritisch wiedergab. Der Mordfall an Zhang Zhili bleibt eines der einschneidendsten Ereignisse in der jüngeren Geschichte des Dessau-Roßlaus. Marianne Rossa wünscht sich für die Zukunft, dass die Gewalt abnimmt.
1: Vor allem die Gewalt gegenüber Frauen. Und das war ja irgendwo doch dieser Hintergrund für diesen entsetzlichen Mord. Und ja, dass solche Sachen nicht mehr passieren. Und wenn man hier ringsherum guckt in der Welt, es ist im Moment nicht friedlich. Und das sollte besser werden.
0: An der Gedenkveranstaltung am 11. Mai nahm ebenfalls die Frauenorganisation SORA Dessau teil, die bereits vorher zu einer Gedenkdemo auf den Seminarplatz einluden. Sie erinnerten an Zhang Zhili und die zahlreichen weiteren Femizide, die es in Deutschland jedes Jahr gibt.
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0: Der Samstagvormittag wird sonnig und warm mit Temperaturen bis 25 Grad. Am Mittag bleibt es sonnig und gebietsweise wolkig mit einem schwachen Wind aus Süden. Zum Abend ziehen immer mehr Wolken auf und die Temperaturen liegen bei 26 Grad. In der Nacht ist es wolkenfrei und klar. Der Sonntag wird sonnig und warm bei Temperaturen um 25 Grad.
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0: Karls Erlebnisdorf zum Probieren. Pop-Up-Festival gibt einen fruchtigen Ausblick. ...2028 soll das soweit sein. Dann soll Karls Erlebnisdorf in Wernigerode eröffnen. Doch wenn man derzeitig nach Wernigerode fährt, befindet sich neben der Ausfahrt der Autobahn bereits ein Erlebnisstandort. Das ist Karls Pop-Up-Festival. Von Mai bis Ende Oktober gibt es hier ein kleines Erlebnisdorf. Mit Attraktionen für die ganze Familie. Wer mag, kann sich mit vielen Köstlichkeiten von Karls verwöhnen lassen. Denn im großen Eingangsbereich gibt es eine umfangreiche Palette mit Produkten aus dem Karls-Sortiment. Dazu gehört unter anderem auch die Marmeladenküche, bei der man live zusehen kann, wie die Erdbeeren im Glas landen.
1: Ja, hallo. Wir sind hier in der Marmeladenküche und hier wird unser leckerer Erdbeertraum gekocht. Und ich glaube, der ist in aller Munde, oder? Habt ihr doch bestimmt schon was von gehört, von unserem Erdbeertraum? Und der wird hier gekocht mit unseren eigenen Erdbeeren, die wir in Rövershagen ernten.
0: 500 Gläser werden hier pro Tag befüllt. Wenn das Team sich hier richtig eingespielt hat, kann diese Zahl sogar noch gesteigert werden. Für die Stadt Wernigerode gibt es hier sogar noch ein ganz besonderes Produkt.
2: Ich habe gestern ein neues Lieblingsprodukt entdeckt, und zwar, das war mir nicht bekannt, dass unser Manufakturenchef Robert Krohn hat für Wernigerode eigens eine Erdbeermarmelade-Edition entwickelt. Und da steht drauf Karls Erdbeertraum Wernigerode mit einem goldenen Etikett. Das fand ich schön.
0: Wer dann nach draußen geht, kann sich mit vielen Attraktionen den Tag versüßen. Ein breites Angebot gibt hier am Tag der Eröffnung bei bestem Wetter einen Grund zum Verweilen und Erleben. Dazu gehören nicht nur die Fahrgeschäfte, sondern auch Essensangebote sowie eine große Rutsche, die man schon aus der Ferne gut sehen kann.
3: Also ich bin begeistert. Ich bin erstmal begeistert über die Bautätigkeit, die hier Karls, also Herr Dahl mit seinem Team an den Tag gelegt hat. Das war schon rekordverdächtig. Die Baustelle an sich, natürlich auch die Erweiterung der Kreuzung hier direkt vor Wernigerode. Ich glaube, eine ganz wichtige Sache, die Verkehrssituation, aber das hat man hier schon ganz gut im Griff. Und wenn man die vielen glücklichen Gesichter der Kinder sieht und der Familien, dann ist man einfach auch nur selber glücklich und man muss sagen, ich glaube, wir haben alles richtig gemacht.
4: Ja, super. Wir haben natürlich tolles Wetter heute zur Eröffnung. Da bin ich glücklich. Und die Erwartungen waren natürlich, dass überhaupt Leute kommen oder kommen überhaupt Wernigeröder. Und ich bin total begeistert, so viele Wernigeröderinnen und Wernigeröder zu sehen. Wir hatten das alle nicht so erwartet, auch Robert Dahl nicht. Und es ist super besucht und für die ersten zwei Stunden so ein toller Ansturm, tolle Atmosphäre, tolles Wetter. Ich bin total begeistert.
2: Mich freut am meisten, dass eben, als ich auf die Uhr geguckt habe, um 13.15 Uhr, nachdem wir um 13 Uhr offiziell eröffnet haben, dass hier schon so viele Menschen waren. Weil ich hatte so gedacht, so Montag Nachmittag, naja, wir haben das auch ein bisschen ja beabsichtigt, diesen Tag heute auf heute zu legen, damit wir nicht so ein Verkehrschaos erzeugen oder so. Wir hatten in der Vergangenheit da öfter mal Probleme, wenn wir das am Sonnabend oder so gemacht haben. Und jetzt ist es heute am Montag und so kann sich das so ein paar Tage, glaube ich, ganz gut einkaufen.
0: Gerade die Verkehrssituation scheint hier ein wichtiges Thema zu sein. Das Pop-Up-Festival soll unter anderem dafür als Testlauf dienen. Zum Montagnachmittag, ca. um 13 Uhr, ist der Verkehr noch ruhig. Dennoch beschäftigt die Situation die Anwohnenden, wie der Verkehr sich mit einem größeren Erlebnisdorf entwickeln wird. Trotzdem sind die ersten Eindrücke gut und wecken freudige Erwartungen an das fertige Karls Erlebnisdorf.
5: Ja, erstmal informativ. Wir gucken gerade durch und schauen mal, was es so gibt.
6: Ich kenne Karls Erdbeerhof schon von der Ostsee. Ich denke, es ist eine Bereicherung für die Region. Ich freue mich, dass Sie hier sind. Und ich werde das auch oft in Anspruch nehmen hier unten, auch mit meinen Enkelkindern. Wenn ich was Einfaches haben möchte, dann gehe ich in den Supermarkt. Aber wenn ich was Besonderes möchte, gehe ich hierher. Dann bezahle ich auch ein bisschen mehr.
5: Gucken, wie das die Stadt so aufnimmt. Ne? Es ist ja jetzt nur ein kleines Pop-up. Und ja, mal gucken, wie es denn nachher größer wird, wegen dem ganzen Verkehrschaos und alles. Müssen wir erst mal schauen.
7: Ich wohne gegenüber, wir werden sehen, ob es mich stört. Ich bin noch aufs Verkehrskonzept gespannt.
0: Das Pop-Up-Festival bietet also eine gute Möglichkeit, die Besonderheiten des Standorts schon einmal im kleineren Maßstab zu testen. Schließlich soll der Betrieb mit der Stadt Wernigerode gemeinsam und reibungslos verlaufen. Circa 5 Monate wird man mit der kleinen Version des Erlebnisdorfes die Entwicklung beobachten und später auswerten können.
4: Ja, das müssen wir jetzt ja ausprobieren. Deswegen machen wir ja diese Entwicklungsphase, um auch heute ein bisschen zu sehen, wie läuft das mit den Parkplätzen, wie läuft das mit dem Ausfahren und Auffahren. Aber man kann jetzt schon erkennen, dass es eigentlich keine Stausituation gibt. Es läuft noch sehr ruhig ab. Aber wir werden das jeden Tag beobachten und wollen natürlich immer optimieren. Deswegen machen wir das auch.
3: Also ich muss sagen, auch da ist Karls sehr professionell. Man testet den Standort mit seinen Besonderheiten, vielleicht auch seinen Schwierigkeiten. Am grünen Tisch, am Reißbrett kann man vieles bedenken, aber die Praxis ist dann manchmal noch anders. Und insofern ist das hier ein Testlauf, auch für den größeren Park. Und wie gesagt, sehr professionell, sehr gut gemacht. Wir werden uns dann bei der größeren Planung auf die gemachten Erfahrungen stützen und natürlich das Bauverfahren relativ schnell durchziehen, sodass wir dann hier auch das größere Karls-Erlebnisdorf bekommen.
0: Im nächsten Jahr soll es so richtig losgehen. Im Frühjahr 2028 soll Karls-Erlebnisdorf eröffnen. 200 bis 300 Arbeitskräfte sollen dann für unvergessliche Momente sorgen. Und bis dahin können die Gäste von Wernigerode, zumindest bis Ende Oktober, Karls Pop-Up Festival besuchen, um sich selbst schon einmal einen kleinen Eindruck zu verschaffen.

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0: Der Samstagvormittag wird sonnig und warm mit Temperaturen bis 25 Grad. Am Mittag bleibt es sonnig und gebietsweise wolkig mit einem schwachen Wind aus Süden. Zum Abend ziehen immer mehr Wolken auf und die Temperaturen liegen bei 26 Grad. In der Nacht ist es wolkenfrei und klar. Der Sonntag wird sonnig und warm bei Temperaturen um 25 Grad.
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2: Eine große Herausforderung. Internationaler Läufer-Zehnkampf im Sportforum. Vom 14. bis 17. Mai machte Blankenburg seinem Namen als Sportstadt wieder alle Ehre. Zum ersten Mal wurde ein internationaler Wettkampf auf der neuen Laufbahn des Blankenburger Sportforums ausgetragen.
3: Blankenburg ist natürlich durch den einzigartigen Standort hier bei uns im Sportforum ausgewählt worden. Wir bieten beste Bedingungen mit der sanierten Bahn und freuen uns natürlich, dass wir so viele Wettkämpferinnen und Wettkämpfer begrüßen können.
2: 2024 ließ die Stadt Blankenburg mit Hilfe von Fördermitteln die Laufbahn und Nebenanlagen für 2,4 Millionen Euro sanieren. Mit dem neuen Mondo-Belag war die Sportstätte wieder für anspruchsvolle Wettkämpfe geeignet.
4: Blankenburg hat sich schon einige Jahre für die Ausrichtung für diesen Läufer-Zehnkampf beworben. Wir hatten aber noch die Herausforderung, dass wir unsere Bahn sanieren mussten vorher. Das ist Gott sei Dank gelungen und jetzt haben wir beste Voraussetzungen für den Läufer-Zehnkampf. Und den gibt es das zweite Mal in Sachsen-Anhalt hier. Das Besondere daran ist, dass einfach die Athletinnen und Athleten hier 10 Laufdisziplinen alle auf der Bahn absolvieren innerhalb von 4 Tagen. Und das ist was Außergewöhnliches. Da geht's los mit 60 Meter, das sind also die klassischen Sprintdisziplinen, 100 Meter, 200 Meter. Dann geht's auf die Mitteldistanzen, 400 Meter, 800 Meter, 1500, bis hin zu 3000, 5000 und 10.000 Meter hier auf der Bahn, also 25 Runden. Also es wird in allen Altersklassen gestartet. Es gibt für die Jugendlichen einen Läufer-Sechskampf, weil die noch nicht alle langen Disziplinen laufen dürfen. Aber die Erwachsenen laufen von der Altersklasse Männer bis zur AK 75 hier. Und wir haben etwa 120 Anmeldungen für den Wettkampf. Für einen Läufer ist das was Herausforderndes, also sowohl körperlich als auch mental, weil es eben nicht einen klassischen Sprinter geben kann, der die kurzen Distanzen hier super absolviert. Und auch keinen klassischen Langläufer, der wirklich die Langdistanzen prima kann, sondern man braucht hier so einen Universalläufer, der eben auf allen Disziplinen sich wohlfühlt. Und das ist der besondere Kitzel, weil am Ende wird die Wertung zusammengefasst und die Ergebnisse aus den 10 Disziplinen fließen in eine Gesamtauswertung ein.
2: Die Teilnehmer kamen aus 10 Ländern, die meisten natürlich aus Deutschland und Europa und sogar aus den USA und Eritrea. An den Wettkämpfen nahmen 39 Frauen und 74 Männer von 63 Vereinen teil. Unter ihnen auch 4 Blankenburger Sportler. Das Regenwetter machte es den Organisatoren und Sportlern nicht leicht. Aber sie alle waren wettkampferprobt. Der neue Vorsitzende vom Sportverein Lok Blankenburg, Dietmar Resch, wollte ebenfalls einige Laufstrecken unter Wettkampfbedingungen testen.
5: Ich bin vor 2,5 Jahren aus Süddeutschland wieder hier in meinen eigentlichen Heimatverein Lok Blankenburg zurückgekommen als aktiver Leichtathlet. Und da der erste Vorsitzende, Sven Ungetüm, nicht mehr weitermachen wollte, er hat es ja auch richtig lange gut gemacht, hat sich das so ergeben, dass ich dann erster Vorsitzender werden wollte, nachdem

0: Über 40 ehrenamtliche Helfer hatten die Veranstaltung vorbereitet und waren 4 Tage rund um die Uhr im Einsatz. Ihnen ist es vor allem zu verdanken, dass dieser internationale Läufer-Zehnkampf zu einem Erfolg wurde und die Sportler Blankenburg in guter Erinnerung behalten werden.
1: Forschung und Entwicklung. 100 Jahre grünes Gebäude.
2: Die Hochschule Anhalt feierte das Jubiläum ihres traditionsreichen Standorts mit einer Festwoche und blickt dabei nicht nur zurück, sondern vor allem nach vorn. Denn im grünen Gebäude wird seit einem Jahrhundert geforscht, gelehrt und entwickelt. Heute vor allem an Zukunftstechnologien.
3: Ich freue mich natürlich heute, dass die Hochschule über all diese Jahrzehnte erhalten blieb und sich heute so entwickelt hat, wie sie heute hier steht. Sie strahlt natürlich auch über die Stadtgrenzen hinaus, nicht nur, weil es 3 Standorte sind, sondern einfach, weil hier sehr viel Lehre, sehr viel Innovation und Zukunft gelebt wird. Und die Stadtgesellschaft profitiert einfach auch von der Hochschule, weil hier viele Studierende leben, international. Und das ist eigentlich auch das, was unsere Stadt ausmacht.
2: Gegründet wurde die Einrichtung ursprünglich als städtische Ausbildungsstätte. Heute ist die Hochschule Anhalt international vernetzt. Besonders die enge Zusammenarbeit mit Unternehmen aus der Region prägt den Standort bis heute.
4: Das Gebäude ist ein Anlass, um zu feiern, aber eigentlich auf 100 Jahre chemisch-technologische Entwicklungen, Ausbildung, Forschung hier am Standort in Köthen zurückzuschauen. Und ich glaube, das wurde heute deutlich auch bei den Vorträgen in den unterschiedlichen politischen Systemen. Es gab immer hier eine praxisorientierte Ausbildung und Forschung in sehr enger Zusammenarbeit mit der Industrie in der Region.
2: Und genau dieser Praxisbezug soll weiter ausgebaut werden. Die Hochschule investiert in neue Forschungszentren, unter anderem für nachhaltige Lebensmittelproduktion und Biotechnologie. Insgesamt fließen in den kommenden Jahren rund 80 Millionen Euro in den Standort Köthen.
4: Wir investieren halt weiter auch in die Zukunft hier am Standort und errichten ja gerade 2 neue Gebäude. Das eine ist schon im Bau, das ist ein Forschungsbau für die Entwicklung von nachhaltigen Lebensmittelproduktionstechnologien. Das wird ein Technikum sein mit einem Forschungslabor drumherum, wo wir auch sehr, sehr eng mit der Industrie hier in Sachsen-Anhalt, Ernährungsindustrie ist eine der wichtigsten Industriebranchen im Land Sachsen-Anhalt, zusammenarbeiten werden, wo auch die Firmen neue Prozesse evaluieren können, auch Anlagenhersteller zu uns kommen können und die Anlagen testen können. Also wirklich wieder diesen praxisorientierten Blick in der Ausbildung und in der Forschung. Und im Lauf des Jahres werden wir dann auch noch ein mitteldeutsches Zentrum für Algenbiotechnologie beginnen.
2: Ein Schwerpunkt dabei ist die Algenbiotechnologie. Die Forschung aus Köthen genießt inzwischen internationale Aufmerksamkeit. In den Laboren der Hochschule werden Algen aus aller Welt kultiviert und untersucht, etwa auf wertvolle Inhaltsstoffe für Ernährung, Gesundheit oder Energie. Mit modernen Photobioreaktoren produziert die Hochschule bereits eigene Algenbiomasse im Technikumsmaßstab. Viele Algenarten gelten bislang noch als kaum erforscht. Entsprechend groß ist das Potenzial. Mit dem geplanten mitteldeutschen Algenzentrum soll die Forschung in Köthen deshalb weiter ausgebaut werden.
5: Frau Professor Griel hat früh erkannt, dass das ein Thema ist, ein Thema für die Welternährung sein kann und dass es wichtig ist, dass an so etwas geforscht wird. Mit langem Atem, auch mit reichlich Geld, auch des Landes, denn das Mitteldeutsche Algenzentrum, das nun hier am Standort auch entstehen soll, es wird ein weiteres Highlight sein und dann in 100 Jahren, ähnlich wie das grüne Gebäude, sichtbares Signal dafür, dass Wissenschaft in Sachsen-Anhalt ein gutes Zuhause hat.
2: 100 Jahre grünes Gebäude. Für die Hochschule Anhalt ist das Jubiläum deshalb nicht nur ein Blick in die Geschichte, sondern vor allem ein Signal für die Zukunft von Forschung und Wissenschaft in Sachsen-Anhalt.

0: Im Stil der Renaissance erbaute Melanchthon-Haus ist ein architektonisches Kleinod und gilt als eines der schönsten Bürgerhäuser der Lutherstadt Wittenberg. Das Wohnhaus wurde 1536 von Kurfürst Johann Friedrich für den Humanisten und Reformator Philipp Melanchthon und seine Familie errichtet. Seit 1996 steht das Melanchthon-Haus auf der Liste der UNESCO-Welterbestätten. Auf dem Nachbargrundstück wurde Anfang 2013 nach zweijähriger Bauzeit ein moderner Neubau eröffnet. Auf 600 Quadratmeter Ausstellungsfläche informiert darin eine neue Dauerausstellung unter dem Titel Philipp Melanchthon – Leben, Werk, Wirkung über die Lebensverhältnisse und den Alltag Melanchthons und seiner Familie.
1: Ja, das Melanchthonhaus ist besonders spannend, da es in all den Jahrhunderten sich kaum verändert hat. Also wenn man das Lebensumfeld eines Reformators erleben will, dann muss man in das Melanchthonhaus gehen. Dann dieses Haus war immer Wohnhaus, hat auch sich in seiner Kubatur, in seiner Raumfolge wirklich nicht verändert. Melanchthon kommt ja im Jahr 1518 nach Wittenberg. Er ist der erste Griechischprofessor, ein kleiner Mann, auf den ersten Blick völlig unscheinbar. Er hält seine Antrittsvorlesung, und ganz Wittenberg ist begeistert. Luther sagt, ich lerne jetzt auch wieder Griechisch, und dieser junge Kollege, das ist ja wie ein Wunder, sagt er. Und er entpuppt sich tatsächlich auch als ein wirklich faszinierender Gelehrter. Über 3000 Bücher hat dieser Mann geschrieben. Wir haben noch 10.000 Briefe sind von ihm erhalten. Also wirklich ein Workaholic. Und in diesem Haus hat er gelebt, hier hatte er Familie, hier hat er seine Kinder. Hier haben übrigens auch Studenten gelebt und gearbeitet, denn Melanchthon war der Erste, der eine Hausschule gründete. Denn das war ein großes Problem hier in Wittenberg, die vielen, vielen Studenten. Wittenberg war ja im 16. Jahrhundert die meistbesuchte Universität in Deutschland. Also die vielen Studenten, die hierher kamen, in diese ja doch kleine Stadt, die mussten ja untergebracht werden. Und so hat Melanchthon als erster Professor hier in Wittenberg auch Studenten aufgenommen.
0: Der Ausstellungsteil im Neubau zeigt Handschriften, Drucke, Gemälde und Büsten, die von der Bedeutung Melanchthons für die Reformation und für die Entwicklung des Protestantismus erzählen. Unter den Exponaten befinden sich bisher unveröffentlichte Gehaltsquittungen und Stadtgeschichten sowie ein überlebensgroßes, aufwendig restauriertes Porträt Melanchthons. Herausragende und von ihm verfasste theologische Werke sind die Loci Communis und die Confessio Augustana. Große Verdienste erwarb sich Philipp Melanchthon durch die Neuorganisierung und Gestaltung des Bildungssystems. Unermüdlich war er durch Rat und Tat bei der Einrichtung städtischer Schulen und bei der Neugründung und Reformierung der Universitäten tätig. Die Wittenberger Universität wurde durch ihn zum Vorbild protestantischer Hochschulen. Privat liebte der Hausherr seinen eigenen Garten hinter dem Haus. Dieser gehört heute wieder zum Ausstellungsinhalt.
1: Melanchthon hat tatsächlich gern im Garten gearbeitet. Er hatte Kräuterbeete. Er hat sich viel mit Kräuterpflanzen beschäftigt, auch mit der Kräutermedizin. Er hat mit seinen Studenten sogar botanische Exkursionen gemacht. Ja, und dieser Garten, den gibt es seit einigen Jahren wieder in der alten Struktur und ist ein wirklich lauschiger, aber auch didaktisch eindrucksvoller Ort. Wir haben die Kräuter nach Krankheitsbildern geordnet. Es ging ja im 16. Jahrhundert nicht darum, dass die Pflanzen schön sind, sondern sie waren vor allem nützlich. Ja? Und Melanchthon hat sich wirklich intensiv mit der Kräutermedizin beschäftigt. Und von diesem Melanchthon lernt man in unserem Garten.
0: Die Ausstellung beinhaltet Elemente, die speziell für Kinder und Jugendliche entwickelt wurden. So erhalten die Kinder einen gusseisernen Schlüssel, der ihnen Zugang zu Truhen, Schränken und versteckten Spielen gewährt. Melanchthons 10-jährige Tochter Magdalena führt die Kinder visuell und auditiv durch die Reformationsgeschichte und durch den Alltag der Familie Melanchthon.
1: Und da lernt man eben einen Melanchthon kennen, den man in den Büchern nicht sofort kennenlernt. Ja, ein Mann, der mit den Kindern gespielt hat, der mit Kindern Texte gemacht hat. Also man lernt natürlich auch die jungen Bewohner des Hauses. Melanchthon hatte ja 4

0: Kinder. Also Melanchthons Haus aus einer Kinderperspektive kennenzulernen, das ist die Einladung der Kinderspur.
1: Wer also Wittenberg wegen Luther und der von ihm angeschobenen Reformation besucht, der kommt nicht am Melanchthon-Haus vorbei, ohne sich dieses von innen angesehen zu haben.
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0: Der Samstagvormittag wird sonnig und warm mit Temperaturen bis 25 Grad. Am Mittag bleibt es sonnig und gebietsweise wolkig mit einem schwachen Wind aus Süden. Zum Abend ziehen immer mehr Wolken auf und die Temperaturen liegen bei 26 Grad. In der Nacht ist es wolkenfrei und klar. Der Sonntag wird sonnig und warm bei Temperaturen um 25 Grad.
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1: Tennissport mit Tradition und Zukunft. Einweihung des neuen Allwetterplatzes. Bereits vor über 130 Jahren warb das Hotel Heidelberg mit der Möglichkeit, Tennis zu spielen. Die Anlage bestand damals nur aus einem Platz. Der Tennissport und auch die Anlage haben sich in Blankenburg im Laufe der Jahre stark verändert. Zahlreiche Vereins-, Kreis- und Landesmeisterschaften sowie größere Eisenbahnerturniere wurden hier ausgetragen. Später folgten zum Beispiel auch der beliebte Heidelberg Seniorencup, der im vergangenen Jahr bereits seine 20. Auflage feiern konnte. Nur dank der zahlreichen ehrenamtlichen Helfern ist es möglich, den Verein mit seinen rund 550 Mitgliedern so aufzuwerten, dass sie keine Nachwuchsprobleme haben. Unter den 147 aktiven Tennissportlern sind auch 50 Kinder und Jugendliche. Ein langjähriger Trainer ist Peter Kleefeld, der in seiner Altersklasse auch noch selbst Turniere bestreitet.
2: Also beim Tennis bin ich ungefähr 40 Jahre dabei. Ansonsten habe ich 66 Jahre Ehrenamt. Ich war vorher Federballer, heißt jetzt Badmintonspieler, bin dann zum Tennis gewechselt. Und mit 50 wurde ich so richtig gut, wurde mehrfacher Landesmeister. Und seitdem bin ich voll aktiv. Wir haben in den letzten 30 Jahren 15 Landesmeister bei den Kindern erworben und 15 Landesmeister bei den Erwachsenen. Das sind also sehr gute Ergebnisse und die wollen wir in den nächsten Jahren weiter verteidigen. Neben meinem Training zweimal in der Woche spiele ich AK 65 und AK 70 und ansonsten mache ich Kindertraining. Es gibt doch nichts Besseres, hier draußen im Heidelberg Tennis zu spielen, bei dem schönen Wetter heute, an der frischen Luft. Also so 20 Jahre wollen wir mal versuchen noch und dann geht es anders weiter.
1: Sowohl das Vereinshaus als auch die Spielstätten werden von den Vereinsmitgliedern selbst instand gehalten. Umso größer war ihre Freude, dass der lang gehegte Wunsch, der Ausbau eines Ganzjahresplatzes durch Förder- und Eigenmittel ermöglicht und zum 70. Geburtstag der Abteilung Tennis übergeben wurde.
3: Wir haben im letzten Jahr einen Fördermittelbescheid gekriegt. Mit Unterstützung des Landes und des Landkreises Harz konnten wir hier über 90.000 Euro investieren, um den Ganzjahresplatz zu bauen.
1: Der Umbau des Platzes wurde mit 45.000 Euro vom Land und 31.000 Euro vom Landkreis unterstützt.
4: Ich erinnere mich in den letzten Jahren an gut 16 Maßnahmen von Tennisvereinen und da haben wir als Land immerhin über 1 Million Euro mit dazugegeben. Das zeigt, es wird wirklich auch bei Tennisvereinen ordentlich investiert. Was wir hier in Blankenburg jetzt sehen, ist ein Ganzjahresplatz. Das hat natürlich auch mit dem Harz zu tun, wo der Winter manchmal früher anfängt und auch länger dauert. Das heißt, gerade für Ascheplätze ist es eine schwierige Ausgangsvoraussetzung. Mit einem Ganzjahresplatz kann ich deutlich länger spielen und auch früher wieder anfangen. Und dadurch, dass es mit Flutlichtanlage verbunden ist, kann ich eben wirklich auch in den Herbstmonaten bis tief in die Abendstunden spielen. Ich glaube, das ist für alle Tennisspielerinnen und Tennisspieler ein großer Gewinn.
1: Übrigens, die Allwetterschicht ersetzt den pflegeaufwendigen Ziegelmehlbelag und benötigt keine Bewässerung mehr. Dadurch werden jährlich auch mehrere Kubikmeter Trinkwasser eingespart.
5: Der Landkreis hat die Eigenanteile der Stadt Blankenburg und des Vereins gestärkt, eine Fördermaßnahme des Landes Sachsen-Anhalt. Wir geben insgesamt 500.000 Euro im Jahr aus für Sportstätten im Landkreis, um den Vereinen zu helfen, um auch größere Maßnahmen umsetzen zu können. Eine solche größere Maßnahme ist hier in Blankenburg gestartet. Deswegen mein Glückwunsch dafür.
1: Während der offiziellen Inbetriebnahme konnten nicht nur prominente Gäste begrüßt, sondern auch langjährige Mitglieder ausgezeichnet werden. Ein großes Dankeschön erhielt auch Sven Ungetüm, der sich stark für die Abteilung Tennis einsetzte und nun seinen SV-Lok-Vorsitz nach fast 30 Jahren in jüngere Hände legte. Landtagsabgeordneter Alexander Reuscher dankte vor allem den Machern vor Ort, die dieses neue Projekt eines multifunktionalen Allwetterplatzes

0: auf den Weg gebracht haben. Landrat Thomas Balzerowski wettete wieder einmal gegen den Bürgermeister, wer die meisten Körbe trifft, und gewann knapp. Der Gewinneinsatz erfolgt bei einem Harz-Derby. Heiko Breithaupt muss an der Kasse sitzen und vielleicht werden die Eintrittsgelder dann noch etwas aufgerundet. Trotz dieser Niederlage ließ es sich Heiko Breithaupt aber nicht nehmen, den neuen Platz einmal auszuprobieren und auch ein paar Tennisbälle übers Netz zu spielen.
1: Ja, das ist für den Tennissport in Blankenburg und für uns als Sportstadt eine echte Bereicherung. Das war ja, glaube ich, hier, würde ich sagen, der Platz, der am schlechtesten zurecht war. Und ja, es ist ja nicht nur ein Tennisplatz, es ist eigentlich auch ein Multifunktionsplatz. Also hier stehen ja auch Tore. Das heißt, neben den Tennisspielern können natürlich auch andere Sportarten hier angeboten werden. Und für den Heidelberg, dieses traditionsreiche Areal hier mit über 130 Jahren Geschichte, ist das wirklich ein Meilenstein. Und ich glaube, dass der Tennissport hier wieder beste Voraussetzungen hat, auch weiter zu wachsen. Und dazu lade ich herzlich auch die nächsten Generationen ein.
0: Für alle Gäste, und diese waren zahlreich gekommen, gab es noch einen kleinen Imbiss auf der gemütlichen Terrasse des Vereinshauses.
2: Landrätekonferenz. Forderungen an den Landtag.
3: Im Rahmen seiner 121. Landrätekonferenz am 7. und 8. Mai hat der Landkreistag Sachsen-Anhalt die Erwartungen der 11 Landkreise an den neuen Landtag und die neue Landesregierung nach der Landtagswahl am 6. September 2026 vorgestellt. Unter dem Titel »Erwartungen an den neuen Landtag und die neue Landesregierung« verlangt der Kommunale Spitzenverband eine uneingeschränkte Beachtung der kommunalen Selbstverwaltung und benennt konkrete Reformbedarfe für eine handlungsfähige, bürgernahe und zukunftsfeste Verwaltung in Sachsen-Anhalt.
4: Wer einen handlungsfähigen Staat will, der soll eben auch die kommunale Selbstverwaltung schützen, soll uns Vertrauen entgegenbringen, Gestaltungsspielräume ermöglichen und eben auch eine verlässliche Finanzierung gewährleisten. Das ist für uns ein sehr entscheidender Punkt. In der Regel sind die Landkreise, die Landratsämter, die untere Ebene, die mit dem Bürger in Kontakt tritt und Entscheidungen trifft, die unmittelbar für die Bürger wirken. Und darüber gibt es dann eben Fach- und Rechtsaufsichtsbehörden, die darüber wachen, ob wir die Gesetze richtig anwenden und die Entscheidung richtig treffen. Und wir sind der Meinung, dass nach fast 38 Jahren kommunaler Selbstverwaltung, wir 37 sind es, ne? Naja, wie auch immer, jedenfalls, dass wir nach so vielen Jahren kommunaler Selbstverwaltung in der Lage sind, die Gesetze anzuwenden und wir in einem so kleinen, so armen Bundesland wie Sachsen-Anhalt eine drei- oder vierstufige Verwaltung nicht mehr brauchen. Wir können sie uns aber auch nicht leisten. Und deshalb schlagen wir ja vor, dass wir zwei Ebenen haben, eine, die die Entscheidung vor Ort trifft, eine Ebene, die in der Lage ist, diese auch gegebenenfalls zu kontrollieren, das würde dann genügen. Und mit dieser Zweistufigkeit würden wir eben als Landkreise mal unabhängig davon, ob uns dann noch weitere Aufgaben zuwachsen, die vielleicht jetzt bei einem Landesverwaltungsamt liegen, würde uns eine große Entlastung zukommen, weil wir in verschiedenen Verfahren, die langatmig sind, dann keine Abstimmungsprozesse mehr zum Beispiel mit dem Landesverwaltungsamt machen müssen.
3: Mit Blick auf den demografischen Wandel fordert der Landkreistag eine aktive Landesstrategie für den ländlichen Raum. Notwendige Angebote der Daseinsvorsorge müssten in erreichbarer Nähe erhalten bleiben. Dazu zählen wohnortnahe Schulen, hausärztliche Versorgung, Pflegeangebote, barrierearmes Wohnen, ein leistungsfähiger ÖPNV und digitale Versorgungsangebote.
4: Ein anderes Thema, was ich noch aufgreife, bevor ich dann an Frau Professor Dr. Berger übergebe, ist das Thema Arbeitsgelegenheiten und generell die Umsetzung der neuen Grundsicherung, die ab 1. Juli in Kraft tritt. Auch hier haben wir Erwartungen an die neue Landesregierung, den neuen Landtag formuliert, dass das Land eben auch Voraussetzungen dafür schafft, dass wir die Grundsicherung und die Möglichkeit von verpflichtenden Arbeitsgelegenheiten im ehemaligen Bürgergeld zügig umsetzen können. Und dasselbe natürlich auch im Bereich der Asylbewerber und Geduldeten.

0: Auch hier kann und müsste das Land, soll das Land uns unterstützen, insbesondere auch wenn es dann um die finanziellen Fragen geht, was kostet das, wer übernimmt das, also zum Beispiel, wer übernimmt ein Deutschlandticket oder die Fahrtkosten, wenn ein Asylbewerber eine verpflichtende Arbeitsgelegenheit nicht in dem eigenen Ort, in dem er untergebracht ist, sondern im Nachbarort hat. Auch da erwarten wir, dass uns die Landesregierung unterstützt. Und auch das ist ein Thema und ein Beispiel dafür, dass wir da mit der jetzigen Landesregierung diese Schritte gemeinsam angehen.
1: Thema Finanzen. Sie wissen, dass die kommunale Haushaltssituation überall in dieser Bundesrepublik dramatisch ist. Das wird entsprechend überall auch so formuliert. Das ist in Sachsen-Anhalt nicht anders. Wir haben eine halbe Milliarde Kassenkreditvolumen auf kreislicher Ebene. Da kommen wir von alleine nie wieder weg und die Zinslast steigt. Und wir haben keinerlei freie Spitze, um freiwillige Selbstverwaltung wahrzunehmen. Und das ist aus unserer Sicht ein Kernproblem, auch ein verfassungsrechtliches Problem. Sie wissen, dass wir da auch beim Bundesverfassungsgericht uns entsprechend um Rat bemühen und um Entscheidung bemühen. Wir sind der festen Überzeugung, dass die geschilderte kommunale Selbstverwaltung und die Wirksamkeit vor Ort natürlich immer auch davon abhängt, dass wir die freie Spitze, also die finanziellen Mittel haben, um zu investieren. Es kann nicht sein, dass wir in unseren Landkreisen maximal 3% freiwillige Aufgaben vollbringen und der Rest purer Vollzug ist. Da brauchen wir mehr Geld. Nun wissen wir alle, dass die Decke insgesamt in dieser Republik zu kurz ist, obwohl wir Einnahmen haben wie noch nie. Und Sie wissen auch, dass wir hier in dieser Bundesrepublik beim Bund, in den Ländern und hier auch kommunal darüber streiten, wahrscheinlich noch viel zu wenig darüber streiten, wie wir diese Ausgabenlast reduzieren. Und da ist natürlich in vielfacher Hinsicht, gerade auch im Sozialbereich, nicht zuletzt der Bundesgesetzgeber gefragt. Wir haben eine Vielzahl von Fördertöpfen in diesem Land. Sachsen-Anhalt, wie alle ostdeutschen Bundesländer, haben eine hohe, hohe Abhängigkeit von Förderverfahren, Fördermittel. Verfahren, Förderverfahren. Das sind europäische Förderverfahren, das sind Bundesförderverfahren, das sind Landesförderverfahren. Dieser Ansatz hat sich in dieser Massivität nicht bewährt. Wir plädieren mit aller Macht dafür, dass ein neuer Landtag alle Mittel im Haushalt, die dazu dienen, egal über welches Förderverfahren, egal über welchen Sondertopf, irgendwie auch Kommunalebene zu finanzieren, dass die sehr viel stärker als bisher gebündelt werden in Budgets, die dann uns zur Verfügung stehen, damit wir auch investieren können in das, was Not tut.
2: Die kommende Wahlperiode muss eine Wahlperiode der kommunalen Verlässlichkeit werden, betont Professor Dr. Ariane Berger, geschäftsführendes Präsidialmitglied des Landkreistages Sachsen-Anhalt. Die Landkreise stehen bereit, Reformen aktiv zu unterstützen und Verantwortung zu übernehmen. Dafür brauchen wir ein partnerschaftliches Miteinander mit Landtag und Landesregierung, auf Augenhöhe, mit klaren Zuständigkeiten und mit finanzieller Ehrlichkeit.
3: Gedenken, 10. Jahrestag der Ermordung von Zhang Zili.
4: Im Jahr 2016 ereignete sich ein Mordfall in Dessau, der bis heute starke Spuren hinterlassen hat. Am 11. Mai wurde die chinesische Studentin Zhang Zili im Johannesviertel vergewaltigt und ermordet. 2 Tage später wurde sie in der Hausmannstraße tot aufgefunden. Dort stehen seitdem weiße Rosen, die im Sommer auch blühen. Am 11. Mai diesen Jahres, dem 10. Todestag Zhang Zilis, luden Anwohner des Johannesviertels an die Gedenkstelle, um an die ermordete Studentin zu erinnern.
5: Weil man so jemanden wie Zhang Zili, die voller Träume und voller Träume und Wünsche war, hierher gekommen ist, sich Deutschland anvertraut hat und dann auf so brutale Art und Weise aus ihrem Leben gerissen wurde, die darf man nicht vergessen. Und deshalb erinnern wir erinnern uns oft, wir sprechen oft darüber hier im Quartier. Aber am 11. Mai sind wir immer hier.
4: Zahlreiche Dessau-Roßlauer

0: kamen zur Gedenkveranstaltung und brachten auch selber weiße Rosen mit, die sie dann an der Gedenkstelle niederlegten. Marianne Rossa weiß, wieso man genau mit dieser Blume an Zhang Zhili erinnert.
1: Wir wollten gerne einen Ort der Erinnerung haben hier im Quartier an Zhang Zhili. Und die Eltern haben nicht zugestimmt, dass eine Gedenktafel angebracht wird. Und sie waren aber einverstanden damit, dass eine lebendige Pflanze an ihre Tochter erinnert. Und da Zhang Zhili, bevor sie nach Deutschland gegangen ist, zu Hause weiße Rosen angepflanzt hat, ist es dann bei uns hier auch eine weiße Rose geworden.
0: Beim öffentlichen Gedenken sprach auch Peter Kuras. Er war vor 10 Jahren Oberbürgermeister des Roßlaus und weiß noch genau, was damals alles passierte. So sorgte der Mordfall von Zhang Zhili auch für große Aufmerksamkeit, da der Vater des Täters der damalige Leiter des Polizeireviers Dessau-Roßlau war. Seine Mutter war ebenfalls Polizistin, Teil der Ermittlungen im Mordfall und führte Zeugenbefragungen durch. Beide standen im Verdacht, die Ermittlungen behindert zu haben. Die Generalstaatsanwaltschaft Naumburg kam im September 2016 zum Schluss, dass die Eltern keinen Einfluss auf die Ermittlungen genommen hätten. Auch die Vorgehensweise eines Oberstaatsanwalts sorgte damals für viel Kritik, da dieser bei einer Pressekonferenz die Falschdarstellungen des Täters unkritisch wiedergab. Der Mordfall an Zhang Zhili bleibt eines der einschneidendsten Ereignisse in der jüngeren Geschichte des Roßlaus. Marianne Rossa wünscht sich für die Zukunft, dass die Gewalt abnimmt.
1: Vor allem die Gewalt gegenüber Frauen. Und das war ja irgendwo doch dieser Hintergrund für diesen entsetzlichen Mord. Und ja, dass solche Sachen nicht mehr passieren. Und wenn man hier ringsherum guckt in der Welt, es ist im Moment nicht friedlich. Und das sollte besser werden.
0: An der Gedenkveranstaltung am 11. Mai nahm ebenfalls die Frauenorganisation SORA Dessau teil, die bereits vorher zu einer Gedenkdemo auf den Seminarplatz einluden. Sie erinnerten an Zhang Zhili und die zahlreichen weiteren Femizide, die es in Deutschland jedes Jahr gibt.
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0: Der Samstagvormittag wird sonnig und warm mit Temperaturen bis 25 Grad. Am Mittag bleibt es sonnig und gebietsweise wolkig mit einem schwachen Wind aus Süden. Zum Abend ziehen immer mehr Wolken auf und die Temperaturen liegen bei 26 Grad. In der Nacht ist es wolkenfrei und klar. Der Sonntag wird sonnig und warm bei Temperaturen um 25 Grad.
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0: Karls Erlebnisdorf zum Probieren. Pop-Up-Festival gibt einen fruchtigen Ausblick. ...2028 soll es soweit sein. Dann soll Karls Erlebnisdorf in Wernigerode eröffnen. Doch wenn man derzeitig nach Wernigerode fährt, befindet sich neben der Ausfahrt der Autobahn bereits ein Erlebnisstandort. Das ist Karls Pop-Up-Festival. Von Mai bis Ende Oktober gibt es hier ein kleines Erlebnisdorf. Mit Attraktionen für die ganze Familie. Wer mag, kann sich mit vielen Köstlichkeiten von Karls verwöhnen lassen. Denn im großen Eingangsbereich gibt es eine umfangreiche Palette mit Produkten aus dem Karls-Sortiment. Dazu gehört unter anderem auch die Marmeladenküche, bei der man live zusehen kann, wie die Erdbeeren im Glas landen.
1: Ja, hallo. Wir sind hier in der Marmeladenküche und hier wird unser leckerer Erdbeertraum gekocht. Und ich glaube, der ist in aller Munde, oder? Habt ihr doch bestimmt schon was von gehört, von unserem Erdbeertraum? Und der wird hier gekocht mit unseren eigenen Erdbeeren, die wir in Rövershagen ernten.
0: 500 Gläser werden hier pro Tag befüllt. Wenn das Team sich hier richtig eingespielt hat, kann diese Zahl sogar noch gesteigert werden. Für die Stadt Wernigerode gibt es hier sogar noch ein ganz besonderes Produkt.
2: Ich habe gestern ein neues Lieblingsprodukt entdeckt, und zwar, das war mir nicht bekannt, dass unser Manufakturenchef Robert Krohn hat für Wernigerode eigens eine Erdbeermarmelade-Edition entwickelt. Und da steht drauf: Karls Erdbeertraum Wernigerode mit einem goldenen Etikett. Das fand ich schön.
0: Wer dann nach draußen geht, kann sich mit vielen Attraktionen den Tag versüßen. Ein breites Angebot gibt hier am Tag der Eröffnung bei bestem Wetter einen Grund zum Verweilen und Erleben. Dazu gehören nicht nur die Fahrgeschäfte, sondern auch Essensangebote sowie eine große Rutsche, die man schon aus der Ferne gut sehen kann.
3: Also ich bin begeistert. Ich bin erstmal begeistert über die Bautätigkeit, die hier Karls, also Herr Dahl, mit seinem Team an den Tag gelegt hat. Das war schon rekordverdächtig. Die Baustelle an sich, natürlich auch die Erweiterung der Kreuzung hier direkt vor Wernigerode. Ich glaube, eine ganz wichtige Sache, die Verkehrssituation, aber das hat man hier schon ganz gut im Griff. Und wenn man die vielen glücklichen Gesichter der Kinder sieht und der Familien, dann ist man einfach auch nur selber glücklich und man muss sagen, ich glaube, wir haben alles richtig gemacht.
4: Ja, super. Wir haben natürlich tolles Wetter heute zur Eröffnung. Da bin ich glücklich. Und die Erwartungen waren natürlich, dass überhaupt Leute kommen oder kommen überhaupt Wernigeröder. Und ich bin total begeistert, so viele Wernigeröderinnen und Wernigeröder zu sehen. Wir hatten das alle nicht so erwartet, auch Robert Dahl nicht. Und es ist super besucht und für die ersten 2 Stunden so ein toller Ansturm, tolle Atmosphäre, tolles Wetter. Ich bin total begeistert.
2: Mich freut am meisten, dass eben, als ich auf die Uhr geguckt habe, um 13.15 Uhr, nachdem wir um 13 Uhr offiziell eröffnet haben, dass hier schon so viele Menschen waren. Weil ich hatte so gedacht, so Montagnachmittag, naja, wir haben das auch ein bisschen ja beabsichtigt, diesen Tag heute auf heute zu legen, damit wir nicht so ein Verkehrschaos erzeugen oder so. Wir hatten in der Vergangenheit da öfter mal Probleme, wenn wir das am Sonnabend oder so gemacht haben. Und jetzt ist es heute am Montag und so kann sich das so ein paar Tage, glaube ich, ganz gut einrufen.
0: Gerade die Verkehrssituation scheint hier ein wichtiges Thema zu sein. Das Pop-Up-Festival soll unter anderem dafür als Testlauf dienen. Zum Montagnachmittag, circa um 13 Uhr, ist der Verkehr noch ruhig. Dennoch beschäftigt die Situation die Anwohnenden, wie der Verkehr sich mit einem größeren Erlebnisdorf entwickeln wird. Trotzdem sind die ersten Eindrücke gut und wecken freudige Erwartungen an das fertige Karls Erlebnisdorf.
5: Ja, erstmal informativ. Wir gucken gerade durch und schauen mal, was es so gibt.
6: Ich kenne Karls Erdbeerhof schon von der Ostsee. Ich denke, es ist eine Bereicherung für die Region. Ich freue mich, dass Sie hier sind. Und ich werde das auch oft in Anspruch nehmen hier unten, auch mit meinen Enkelkindern. Wenn ich was Einfaches haben möchte, dann gehe ich in den Supermarkt. Aber wenn ich was Besonderes möchte, gehe ich hierher, dann bezahle ich auch ein bisschen mehr.
5: Gucken, wie das die Stadt so aufnimmt. Ne? Es ist ja jetzt nur ein kleines Pop-up und ja, mal gucken, wie es denn nachher größer wird, wegen dem ganzen Verkehrschaos und alles. Müssen wir erstmal schauen.
7: Ohne gegenüber, wir werden sehen, ob es mich stört. Ich bin noch aufs Verkehrskonzept gespannt.
0: Das Pop-Up-Festival bietet also eine gute Möglichkeit, die Besonderheiten des Standorts schon einmal im kleineren Maßstab zu testen. Schließlich soll der Betrieb mit der Stadt Wernigerode gemeinsam und reibungslos verlaufen. Circa 5 Monate wird man mit der kleinen Version des Erlebnisdorfes die Entwicklung beobachten und später auswerten können.
4: Ja, das müssen wir jetzt ja ausprobieren. Deswegen machen wir ja diese Entwicklungsphase, um auch heute ein bisschen zu sehen, wie läuft das mit den Parkplätzen, wie läuft das mit dem Ausfahren und Auffahren. Aber man kann jetzt schon erkennen, dass es eigentlich keine Stausituation gibt. Es läuft noch sehr ruhig ab. Aber wir werden das jeden Tag beobachten und wollen natürlich immer optimieren. Deswegen machen wir das auch.
3: Also ich muss sagen, auch da ist Karls sehr professionell. Man testet den Standort mit seinen Besonderheiten, vielleicht auch seinen Schwierigkeiten. Am grünen Tisch, am Reißbrett kann man vieles bedenken, aber die Praxis ist dann manchmal noch anders. Und insofern ist das hier ein Testlauf, auch für den größeren Park und wie gesagt, sehr professionell, sehr gut gemacht. Wir werden uns dann bei der größeren Planung auf die gemachten Erfahrungen stützen und natürlich das Bauverfahren relativ schnell durchziehen, sodass wir dann hier auch das größere Karls-Erlebnisdorf bekommen.
0: Im nächsten Jahr soll es so richtig losgehen. Im Frühjahr 2028 soll Karls-Erlebnisdorf eröffnen. 200 bis 300 Arbeitskräfte sollen dann für unvergessliche Momente sorgen. Und bis dahin können die Gäste von Wernigerode, zumindest bis Ende Oktober, Karls Pop-Up Festival besuchen, um sich selbst schon einmal einen kleinen Eindruck zu verschaffen.

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0: Grad. Am Mittag bleibt es sonnig und gebietsweise wolkig mit einem schwachen Wind aus Süden. Zum Abend ziehen immer mehr Wolken auf und die Temperaturen liegen bei 26 Grad. In der Nacht ist es wolkenfrei und klar. Der Sonntag wird sonnig und warm bei Temperaturen um 25 Grad.
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2: Eine große Herausforderung. Internationaler Läufer-Zehnkampf im Sportforum. Vom 14. bis 17. Mai machte Blankenburg seinem Namen als Sportstadt wieder alle Ehre. Zum ersten Mal wurde ein internationaler Wettkampf auf der neuen Laufbahn des Blankenburger Sportforums ausgetragen.
3: Blankenburg ist natürlich durch den einzigartigen Standort hier bei uns im Sportforum ausgewählt worden. Wir bieten beste Bedingungen mit der sanierten Bahn und freuen uns natürlich, dass wir so viele Wettkämpferinnen und Wettkämpfer begrüßen können.
2: 2024 ließ die Stadt Blankenburg mit Hilfe von Fördermitteln die Laufbahn und Nebenanlagen für 2,4 Millionen Euro sanieren. Mit dem neuen Mondo-Belag war die Sportstätte wieder für anspruchsvolle Wettkämpfe geeignet.
4: Blankenburg hat sich schon einige Jahre für die Ausrichtung für diesen Läufer-Zehnkampf beworben. Wir hatten aber noch die Herausforderung, dass wir unsere Bahn sanieren mussten vorher. Das ist Gott sei Dank gelungen und jetzt haben wir beste Voraussetzungen für den Läufer-Zehnkampf. Und den gibt es das zweite Mal in Sachsen-Anhalt hier. Das Besondere daran ist, dass einfach die Athletinnen und Athleten hier 10 Laufdisziplinen alle auf der Bahn absolvieren innerhalb von 4 Tagen. Und das ist was Außergewöhnliches. Da geht's los mit 60 Meter, das sind also die klassischen Sprintdisziplinen, 100 Meter, 200 Meter. Dann geht's auf die Mitteldistanzen, 400 Meter, 800 Meter, 1500, bis hin zu 3000, 5000 und 10.000 Meter hier auf der Bahn, also 25 Runden. Also es wird in allen Altersklassen gestartet. Es gibt für die Jugendlichen einen Läufer-6-Kampf, weil die noch nicht alle langen Disziplinen laufen dürfen. Aber die Erwachsenen laufen von der Altersklasse Männer bis zur AK-75 hier. Und wir haben etwa 120 Anmeldungen für den Wettkampf. Für einen Läufer ist das was Herausforderndes, also sowohl körperlich als auch mental, weil es eben nicht einen klassischen Sprinter geben kann, der die kurzen Distanzen hier super absolviert, und auch keinen klassischen Langläufer, der wirklich die Langdistanzen prima kann, sondern man braucht hier so einen Universalläufer, der eben auf allen Disziplinen sich wohlfühlt. Und das ist der besondere Kitzel, weil am Ende wird die Wertung zusammengefasst und die Ergebnisse aus den 10 Disziplinen fließen in eine Gesamtauswertung ein.
2: Die Teilnehmer kamen aus 10 Ländern, die meisten natürlich aus Deutschland und Europa und sogar aus den USA und Eritrea. An den Wettkämpfen nahmen 39 Frauen und 74 Männer von 63 Vereinen teil. Unter ihnen auch 4 Blankenburger Sportler. Das Regenwetter machte es den Organisatoren und Sportlern nicht leicht. Aber sie alle waren wettkampferprobt. Der neue Vorsitzende vom Sportverein Lok Blankenburg, Dietmar Resch, wollte ebenfalls einige Laufstrecken unter Wettkampfbedingungen testen.
5: Ich bin vor 2,5 Jahren aus Süddeutschland wieder hier in meinen eigentlichen Heimatverein Lok Blankenburg zurückgekommen als aktiver Leichtathlet. Und da der erste Vorsitzende, Sven Ungetüm, nicht mehr weitermachen wollte, er hat es ja auch richtig lange gut gemacht, hat sich das so ergeben, dass ich dann erster Vorsitzender werden wollte, nachdem mir das so unterschwellig untergeschoben wurde. Ich sage es mal ganz dezent, aber ich habe es gerne gemacht. Es ist eine tolle Aufgabe, es ist ein toller Verein mit vielen Abteilungen. Wir wollen uns weiterentwickeln und das machen wir mit dem neuen Vorstand, der vor 4 Wochen dann wieder gewählt worden ist, im richtig guten Geiste.
6: Wie sind Sie selber sportlich unterwegs?
5: Ich bin selber als Leichtathlet unterwegs, noch im Seniorenbereich. Ich werde auch heute und am Samstag selber starten hier, aber nur auf 2 Sprintstrecken und laufe bis zur Meisterschaften alles mit. Aber nicht unbedingt Volksläufe oder Regensteinslauf. Das ist nicht meine Welt.

0: Forschung und Entwicklung. 100 Jahre grünes Gebäude.
1: Die Hochschule Anhalt feierte das Jubiläum ihres traditionsreichen Standorts mit einer Festwoche und blickt dabei nicht nur zurück, sondern vor allem nach vorn. Denn im grünen Gebäude wird seit einem Jahrhundert geforscht, gelehrt und entwickelt. Heute vor allem an Zukunftstechnologien.
2: Ich freue mich natürlich heute, dass die Hochschule über all diese Jahrzehnte erhalten blieb und sich heute so entwickelt hat, wie sie heute hier steht. Sie strahlt natürlich auch über die Stadtgrenzen hinaus, nicht nur, weil es drei Standorte sind, sondern einfach, weil hier sehr viel Lehre, sehr viel Innovation und Zukunft gelebt wird. Und die Stadtgesellschaft profitiert einfach auch von der Hochschule, weil hier viele Studierende leben, international. Und das ist eigentlich auch das, was unsere Stadt ausmacht.
1: Gegründet wurde die Einrichtung ursprünglich als städtische Ausbildungsstätte. Heute ist die Hochschule Anhalt international vernetzt. Besonders die enge Zusammenarbeit mit Unternehmen aus der Region prägt den Standort bis heute.
3: Das Gebäude ist ein Anlass, um zu feiern, aber eigentlich auf 100 Jahre chemisch-technologische Entwicklungen, Ausbildung, Forschung hier am Standort in Köthen zurückzuschauen. Und ich glaube, das wurde heute deutlich auch bei den Vorträgen in den unterschiedlichen politischen Systemen. Es gab immer hier eine praxisorientierte Ausbildung und Forschung in sehr enger Zusammenarbeit mit der Industrie in der Region.
1: Und genau dieser Praxisbezug soll weiter ausgebaut werden. Die Hochschule investiert in neue Forschungszentren, unter anderem für nachhaltige Lebensmittelproduktion und Biotechnologie. Insgesamt fließen in den kommenden Jahren rund 80 Millionen Euro in den Standort Köthen.
3: Wir investieren halt weiter auch in die Zukunft hier am Standort und errichten ja gerade zwei neue Gebäude. Das eine ist schon im Bau, das ist ein Forschungsbau für die Entwicklung von nachhaltigen Lebensmittelproduktionstechnologien. Das wird ein Technikum sein mit einem Forschungslabor drumherum, wo wir auch sehr, sehr eng mit der Industrie hier in Sachsen-Anhalt, Ernährungsindustrie ist eine der wichtigsten Industriebranchen im Land Sachsen-Anhalt, zusammenarbeiten werden, wo auch die Firmen neue Prozesse evaluieren können, auch Anlagenhersteller zu uns kommen können und die Anlagen testen können. Also wirklich wieder diesen praxisorientierten Blick in der Ausbildung und in der Forschung. Und im Lauf des Jahres werden wir dann auch noch ein mitteldeutsches Zentrum für Algenbiotechnologie beginnen.
1: Ein Schwerpunkt dabei ist die Algenbiotechnologie. Die Forschung aus Köthen genießt inzwischen internationale Aufmerksamkeit. In den Laboren der Hochschule werden Algen aus aller Welt kultiviert und untersucht, etwa auf wertvolle Inhaltsstoffe für Ernährung, Gesundheit oder Energie. Mit modernen Photobioreaktoren produziert die Hochschule bereits eigene Algenbiomasse im Technikumsmaßstab. Viele Algenarten gelten bislang noch als kaum erforscht. Entsprechend groß ist das Potenzial. Mit dem geplanten mitteldeutschen Algenzentrum soll die Forschung in Köthen deshalb weiter ausgebaut werden.
4: Frau Professor Griel hat früh erkannt, dass das ein Thema ist, ein Thema für die Welternährung sein kann und dass es wichtig ist, dass an so etwas geforscht wird. Mit langem Atem, auch mit reichlich Geld, auch des Landes. Denn das Mitteldeutsche Algenzentrum, das nun hier am Standort auch entstehen soll, es wird ein weiteres Highlight sein und dann in 100 Jahren, ähnlich wie das grüne Gebäude, sichtbares Signal dafür, dass Wissenschaft in Sachsen-Anhalt ein gutes Zuhause hat.
1: 100 Jahre grünes Gebäude. Für die Hochschule Anhalt ist das Jubiläum deshalb nicht nur ein Blick in die Geschichte, sondern vor allem ein Signal für die Zukunft von Forschung und Wissenschaft in Sachsen-Anhalt.

Das im Stil der Renaissance erbaute Melanchthonhaus ist ein architektonisches Kleinod und gilt als eines der schönsten Bürgerhäuser der Lutherstadt Wittenberg. Das Wohnhaus wurde 1536 von Kurfürst Johann Friedrich für den Humanisten und Reformator Philipp Melanchthon und seine Familie errichtet. Seit 1996 steht das Melanchthonhaus auf der Liste der UNESCO-Welterbestätten. Auf dem Nachbargrundstück

0: Stück wurde Anfang 2013 nach zweijähriger Bauzeit ein moderner Neubau eröffnet. Auf 600 Quadratmeter Ausstellungsfläche informiert darin eine neue Dauerausstellung unter dem Titel Philipp Melanchthon – Leben, Werk, Wirkung über die Lebensverhältnisse und den Alltag Melanchthons und seiner Familie.
1: Ja, das Melanchthonhaus ist besonders spannend, da es in all den Jahrhunderten sich kaum verändert hat. Also wenn man das Lebensumfeld eines Reformators erleben will, dann muss man in das Melanchthonhaus gehen. Dann dieses Haus war immer Wohnhaus, hat auch sich in seiner Kubatur, in seiner Raumfolge wirklich nicht verändert. Melanchthon kommt ja im Jahr 1518 nach Wittenberg. Er ist der erste Griechischprofessor, ein kleiner Mann, auf den ersten Blick völlig unscheinbar. Er hält seine Antrittsvorlesung, und ganz Wittenberg ist begeistert. Luther sagt, ich lerne jetzt auch wieder Griechisch, und dieser junge Kollege, das ist ja wie ein Wunder, sagt er. Und er entpuppt sich tatsächlich auch als ein wirklich faszinierender Gelehrter. Über 3000 Bücher hat dieser Mann geschrieben. Wir haben noch 10.000 Briefe sind von ihm erhalten. Also wirklich ein Workaholic. Und in diesem Haus hat er gelebt, hier hatte er Familie, hier hat er seine Kinder. Hier haben übrigens auch Studenten gelebt und gearbeitet, denn Melanchthon war der Erste, der eine Hausschule gründete. Denn das war ein großes Problem hier in Wittenberg, die vielen, vielen Studenten. Wittenberg war ja im 16. Jahrhundert die meistbesuchte Universität in Deutschland. Also die vielen Studenten, die hierher kamen, in diese ja doch kleine Stadt, die mussten ja untergebracht werden. Und so hat Melanchthon als erster Professor hier in Wittenberg auch Studenten aufgenommen.
0: Der Ausstellungsteil im Neubau zeigt Handschriften, Drucke, Gemälde und Büsten, die von der Bedeutung Melanchthons für die Reformation und für die Entwicklung des Protestantismus erzählen. Unter den Exponaten befinden sich bisher unveröffentlichte Gehaltsquittungen und Stadtgeschichten sowie ein überlebensgroßes, aufwendig restauriertes Porträt Melanchthons. Herausragende und von ihm verfasste theologische Werke sind die Loci Communis und die Confessio Augustana. Große Verdienste erwarb sich Philipp Melanchthon durch die Neuorganisierung und Gestaltung des Bildungssystems. Unermüdlich war er durch Rat und Tat bei der Einrichtung städtischer Schulen und bei der Neugründung und Reformierung der Universitäten tätig. Die Wittenberger Universität wurde durch ihn zum Vorbild protestantischer Hochschulen. Privat liebte der Hausherr seinen eigenen Garten hinter dem Haus. Dieser gehört heute wieder zum Ausstellungsinhalt.
1: Melanchthon hat tatsächlich gern im Garten gearbeitet. Er hatte Kräuterbeete. Er hat sich viel mit Kräuterpflanzen beschäftigt, auch mit der Kräutermedizin. Er hat mit seinen Studenten sogar botanische Exkursionen gemacht. Ja, und dieser Garten, den gibt es seit einigen Jahren wieder in der alten Struktur und ist ein wirklich lauschiger, aber auch didaktisch eindrucksvoller Ort. Wir haben die Kräuter nach Krankheitsbildern geordnet. Es ging ja im 16. Jahrhundert nicht darum, dass die Pflanzen schön sind, sondern sie waren vor allem nützlich. Ja, und Melanchthon hat sich wirklich intensiv mit der Kräutermedizin beschäftigt. Und von diesem Melanchthon lernt man in unserem Garten.
0: Die Ausstellung beinhaltet Elemente, die speziell für Kinder und Jugendliche entwickelt wurden. So erhalten die Kinder einen gusseisernen Schlüssel, der ihnen Zugang zu Truhen, Schränken und versteckten Spielen gewährt. Melanchthons 10-jährige Tochter Magdalena führt die Kinder visuell und auditiv durch die Reformationsgeschichte und durch den Alltag der Familie Melanchthon.
1: Und da lernt man eben einen Melanchthon kennen, den man in den Büchern nicht sofort kennenlernt. Ja, ein Mann, der mit den Kindern gespielt hat, der mit Kindern Texte gemacht hat. Also man lernt natürlich auch die jungen Bewohner des Hauses. Melanchthon hatte ja 4 Kinder. Also Melanchthons Haus aus einer Kinderperspektive kennenzulernen, das ist die Einladung der Kinderspur.
0: Wer also Wittenberg wegen Luther und der von ihm angeschobenen Reformation besucht, der kommt nicht am Melanchthonhaus vorbei, ohne sich dieses von innen angesehen zu haben.
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3: Okay, wo können Sie mich einschleusen? 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

0: Der Samstagvormittag wird sonnig und warm mit Temperaturen bis 25 Grad. Am Mittag bleibt es sonnig und gebietsweise wolkig mit einem schwachen Wind aus Süden. Zum Abend ziehen immer mehr Wolken auf und die Temperaturen liegen bei 26 Grad. In der Nacht ist es wolkenfrei und klar. Der Sonntag wird sonnig und warm bei Temperaturen um 25 Grad.
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2: Tennissport mit Tradition und Zukunft. Einweihung des neuen Allwetterplatzes. Bereits vor über 130 Jahren warb das Hotel Heidelberg mit der Möglichkeit, Tennis zu spielen. Die Anlage bestand damals nur aus einem Platz. Der Tennissport und auch die Anlage haben sich in Blankenburg im Laufe der Jahre stark verändert. Zahlreiche Vereins-, Kreis- und Landesmeisterschaften sowie größere Eisenbahnerturniere wurden hier ausgetragen. Später folgten zum Beispiel auch der beliebte Heidelberg Seniorencup, der im vergangenen Jahr bereits seine 20. Auflage feiern konnte. Nur dank der zahlreichen ehrenamtlichen Helfern ist es möglich, den Verein mit seinen rund 550 Mitgliedern so aufzuwerten, dass sie keine Nachwuchsprobleme haben. Unter den 147 aktiven Tennissportlern sind auch 50 Kinder und Jugendliche. Ein langjähriger Trainer ist Peter Kleefeld, der in seiner Altersklasse auch noch selbst Turniere bestreitet.
3: Also beim Tennis bin ich ungefähr 40 Jahre dabei. Ansonsten habe ich 66 Jahre Ehrenamt. Ich war vorher Federballer, heißt jetzt Badmintonspieler, bin dann zum Tennis gewechselt. Und mit 50 wurde ich so richtig gut, wurde mehrfacher Landesmeister. Und seitdem bin ich voll aktiv. Wir haben in den letzten 30 Jahren 15 Landesmeister bei den Kindern erworben und 15 Landesmeister bei den Erwachsenen. Das sind also sehr gute Ergebnisse und die wollen wir in den nächsten Jahren weiter verteidigen. Neben meinem Training zweimal in der Woche spiele ich AK 65 und AK 70 und ansonsten mache ich Kindertraining. Es gibt doch nichts Besseres, hier draußen im Heidelberg Tennis zu spielen, bei dem schönen Wetter heute, an der frischen Luft. Also so 20 Jahre wollen wir mal versuchen noch und dann geht es anders weiter.
2: Sowohl das Vereinshaus als auch die Spielstätten werden von den Vereinsmitgliedern selbst instand gehalten. Umso größer war ihre Freude, dass der lang gehegte Wunsch, der Ausbau eines Ganzjahresplatzes durch Förder- und Eigenmittel ermöglicht und zum 70. Geburtstag der Abteilung Tennis übergeben wurde.
4: Wir haben ja im letzten Jahr einen Fördermittelbescheid gekriegt. Mit Unterstützung des Landes und des Landkreises Harz konnten wir hier über 90.000 Euro investieren, um den Ganzjahresplatz zu bauen.
2: Der Umbau des Platzes wurde mit 45.000 Euro vom Land und 31.000 Euro vom Landkreis unterstützt.
5: Ich erinnere mich in den letzten Jahren an gut 16 Maßnahmen von Tennisvereinen und da haben wir als Land immerhin über 1 Million Euro mit dazugegeben. Das zeigt, es wird wirklich auch bei Tennisvereinen ordentlich investiert. Was wir hier in Blankenburg jetzt sehen, ist ein Ganzjahresplatz. Das hat natürlich auch mit dem Harz zu tun, wo der Winter manchmal früher anfängt und auch länger dauert. Das heißt, gerade für Ascheplätze ist es eine schwierige Ausgangsvoraussetzung. Mit einem Ganzjahresplatz kann ich deutlich länger spielen und auch früher wieder anfangen. Und dadurch, dass es mit Flutlichtanlage verbunden ist, kann ich eben wirklich auch in den Herbstmonaten bis tief in die Abendstunden spielen. Ich glaube, das ist für alle Tennisspielerinnen und Tennisspieler ein großer Gewinn.
2: Übrigens, die Allwetterschicht ersetzt den pflegeaufwendigen Ziegelmehlbelag und benötigt keine Bewässerung mehr. Dadurch werden jährlich auch mehrere Kubikmeter Trinkwasser eingespart.
6: Der Landkreis hat die Eigenanteile der Stadt Blankenburg und des Vereins gestärkt, eine Fördermaßnahme des Landes Sachsen-Anhalt. Wir geben insgesamt 500.000 Euro im Jahr aus für Sportstätten im Landkreis, um den Vereinen zu helfen, um auch größere Maßnahmen umsetzen zu können. Eine solche größere Maßnahme ist hier in Blankenburg gestartet. Deswegen mein Glückwunsch dafür.
2: Während der offiziellen Inbetriebnahme konnten nicht nur prominente Gäste begrüßt, sondern auch langjährige Mitglieder ausgezeichnet werden. Ein großes Dankeschön erhielt auch Sven Ungetüm, der sich stark für die Abteilung Tennis einsetzte und nun seinen SV-Lok-Vorsitz nach fast 30 Jahren in jüngere Hände legte. Landtagsabgeordneter Alexander Reuscher dankte vor allem den Machern vor Ort, die dieses neue Projekt eines multifunktionalen Allwetterplatzes auf den Weg gebracht haben. Landrat Thomas Balzerowski wettete wieder einmal gegen den Bürgermeister, wer die meisten Körbe trifft, und gewann knapp. Der Gewinneinsatz erfolgt bei einem Harz-Derby. Heiko Breithaupt muss an der Kasse sitzen und vielleicht werden die Eintrittsgelder dann noch etwas aufgerundet. Trotz dieser Niederlage

0: Frage ließ es sich Heiko Breithaupt aber nicht nehmen, den neuen Platz einmal auszuprobieren und auch ein paar Tennisbälle übers Netz zu spielen.
1: Ja, das ist für den Tennissport in Blankenburg und für uns als Sportstadt eine echte Bereicherung. Das war ja, glaube ich, hier, würde ich sagen, der Platz, der am schlechtesten zurecht war. Und ja, es ist ja nicht nur ein Tennisplatz, es ist eigentlich auch ein Multifunktionsplatz. Also hier stehen ja auch Tore. Das heißt, neben den Tennisspielern können natürlich auch andere Sportarten hier angeboten werden. Und für den Heidelberg, dieses traditionsreiche Areal hier mit über 130 Jahren Geschichte, ist das wirklich ein Meilenstein. Und ich glaube, dass der Tennissport hier wieder beste Voraussetzungen hat, auch weiter zu wachsen. Und dazu lade ich herzlich auch die nächsten Generationen ein.
0: Für alle Gäste, und diese waren zahlreich gekommen, gab es noch einen kleinen Imbiss auf der gemütlichen Terrasse des Vereinshauses.
2: Landrätekonferenz. Forderungen an den Landtag.
3: Im Rahmen seiner 121. Landrätekonferenz am 7. und 8. Mai hat der Landkreistag Sachsen-Anhalt die Erwartungen der 11 Landkreise an den neuen Landtag und die neue Landesregierung nach der Landtagswahl am 6. September 2026 vorgestellt. Unter dem Titel »Erwartungen an den neuen Landtag und die neue Landesregierung« verlangt der Kommunale Spitzenverband eine uneingeschränkte Beachtung der kommunalen Selbstverwaltung und benennt konkrete Reformbedarfe für eine handlungsfähige, bürgernahe und zukunftsfeste Verwaltung in Sachsen-Anhalt.
4: Wer einen handlungsfähigen Staat will, der soll eben auch die kommunale Selbstverwaltung schützen, soll uns Vertrauen entgegenbringen, Gestaltungsspielräume ermöglichen und eben auch eine verlässliche Finanzierung gewährleisten. Das ist für uns ein sehr entscheidender Punkt. In der Regel sind die Landkreise, die Landratsämter, die untere Ebene, die mit dem Bürger in Kontakt tritt und Entscheidungen trifft, die unmittelbar für die Bürger wirken. Und darüber gibt es dann eben Fach- und Rechtsaufsichtsbehörden, die darüber wachen, ob wir die Gesetze richtig anwenden und die Entscheidungen richtig treffen. Und wir sind der Meinung, dass nach fast 38 Jahren kommunaler Selbstverwaltung, jedenfalls, dass wir nach so vielen Jahren kommunaler Selbstverwaltung in der Lage sind, die Gesetze anzuwenden und wir in einem so kleinen, so armen Bundesland wie Sachsen-Anhalt eine drei- oder vierstufige Verwaltung nicht mehr brauchen. Wir können sie uns aber auch nicht leisten. Und deshalb schlagen wir ja vor, dass wir zwei Ebenen haben. Eine, die die Entscheidung vor Ort trifft. Eine Ebene, die in der Lage ist, diese auch gegebenenfalls zu kontrollieren. Das würde dann genügen. Und mit dieser Zweistufigkeit würden wir eben als Landkreise mal unabhängig davon, ob uns dann noch weitere Aufgaben zuwachsen, die vielleicht jetzt bei einem Landesverwaltungsamt liegen, würde uns eine große Entlastung zukommen, weil wir in verschiedenen Verfahren, die langatmig sind, dann keine Abstimmungsprozesse mehr zum Beispiel mit dem Landesverwaltungsamt machen müssen.
3: Mit Blick auf den demografischen Wandel fordert der Landkreistag eine aktive Landesstrategie für den ländlichen Raum. Notwendige Angebote der Daseinsvorsorge müssten in erreichbarer Nähe erhalten bleiben. Dazu zählen wohnortnahe Schulen, hausärztliche Versorgung, Pflegeangebote, barrierearmes Wohnen, ein leistungsfähiger ÖPNV und digitale Versorgungsangebote.
4: Ein anderes Thema, was ich noch aufgreife, bevor ich dann an Frau Professor Dr. Berger übergebe, ist das Thema Arbeitsgelegenheiten und generell die Umsetzung der neuen Grundsicherung, die ab 1. Juli in Kraft tritt. Auch hier haben wir Erwartungen an die neue Landesregierung, den neuen Landtag formuliert, dass das Land eben auch Voraussetzungen dafür schafft, dass wir die Grundsicherung und die Möglichkeit von verpflichtenden Arbeitsgelegenheiten im ehemaligen Bürgergeld zügig umsetzen können. Und dasselbe natürlich auch im Bereich der Asylbewerber und Geduldeten. Auch hier kann und müsste das Land, soll das Land uns unterstützen, insbesondere auch wenn es dann um die finanziellen Fragen geht, was kostet das, wer übernimmt das, also zum Beispiel, wer übernimmt ein Deutschlandticket oder die Fahrtkosten, wenn ein Asylbewerber eine verpflichtende Arbeitsgelegenheit nicht in dem eigenen Ort, in dem er untergebracht ist, sondern im Nachbarort hat, Auch da erwarten wir, dass uns die Landesregierung unterstützt. Und auch das ist ein Thema und ein Beispiel dafür, dass wir da mit der jetzigen Landesregierung diese Schritte gemeinsam angehen.
5: Thema Finanzen. Sie wissen, dass die kommunale Haushaltssituation überall in dieser Bundesrepublik dramatisch ist. Das wird entsprechend überall auch so formuliert. Das ist in Sachsen-Anhalt nicht anders. Wir haben eine halbe Milliarde Kassenkreditvolumen auf kreislicher Ebene. Da kommen wir von alleine nie wieder weg und die Zinslast steigt. Und wir haben keinerlei freie Spitze, um freiwillige Selbstverwaltung wahrzunehmen. Und das ist aus unserer Sicht ein Kernproblem, auch ein verfassungsrechtliches Problem. Sie wissen, dass wir da auch beim Bundesverfassungsgericht uns entsprechend um Rat bemühen und um Entscheidung bemühen. Wir sind der festen Überzeugung, dass die geschilderte kommunale Selbstverwaltung und die Wirksamkeit vor Ort natürlich immer auch davon abhängt, dass wir die freie Spitze, also die finanziellen Mittel haben, um zu investieren. Es kann nicht sein, dass wir in unseren Landkreisen maximal 3% freiwillige Aufgaben vollbringen und der Rest purer Vollzug ist. Da brauchen wir mehr Geld. Nun wissen wir alle, dass die Decke insgesamt in dieser Republik zu kurz ist, obwohl wir Einnahmen haben wie noch nie. Und Sie wissen auch, dass wir hier in dieser Bundesrepublik beim Bund, in den Ländern und hier auch kommunal darüber streiten, wahrscheinlich noch viel zu wenig darüber streiten, wie wir diese Ausgabenlast reduzieren. Und da ist natürlich in vielfacher Hinsicht, gerade auch im Sozialbereich, nicht zuletzt der Bundesgesetzgeber gefragt. Wir haben eine Vielzahl von Fördertöpfen in diesem Land. Sachsen-Anhalt, wie alle ostdeutschen Bundesländer, haben eine hohe, hohe Abhängigkeit von Förderverfahren, Fördermittelverfahren, Förderverfahren. Das sind europäische Förderverfahren, das sind Bundesförderverfahren, das sind Landesförderverfahren. Dieser Ansatz hat sich in dieser Massivität nicht bewährt. Wir plädieren mit aller Macht dafür, dass ein neuer Landtag alle Mittel im Haushalt, die dazu dienen, egal über welches Förderverfahren, egal über welchen Sondertopf, irgendwie auch Kommunalebene zu finanzieren, dass die sehr viel stärker als bisher gebündelt werden in Budgets, die dann uns zur Verfügung stehen, damit wir auch investieren können in das, was Not tut.
3: Die kommende Wahlperiode muss eine Wahlperiode der kommunalen Verlässlichkeit werden, betont Professor Dr. Ariane Berger, geschäftsführendes Präsidialmitglied des Landkreistages Sachsen-Anhalt. Die Landkreise stehen bereit, Reformen aktiv zu unterstützen und Verantwortung zu übernehmen. Dafür brauchen wir ein partnerschaftliches Miteinander mit Landtag und Landesregierung, auf Augenhöhe, mit klaren Zuständigkeiten und mit finanzieller Ehrlichkeit.
2: Gedenken, 10. Jahrestag der Ermordung von Zhang Jili.
6: Im Jahr 2016 ereignete sich ein Mordfall in Dessau, der bis heute starke Spuren hinterlassen hat. Am 11. Mai wurde die chinesische Studentin Zhang Jili im Johannesviertel vergewaltigt und ermordet. 2 Tage später wurde sie in der Hausmannstraße tot aufgefunden. Dort stehen seitdem weiße Rosen, die im Sommer auch blühen. Am 11. Mai diesen Jahres, dem 10. Todestag Zhang Jilis, luden Anwohner des Johannesviertels an die Gedenkstelle, um an die ermordete Studentin zu erinnern.
7: Weil man so jemanden wie Zhang Jili, die voller Träume und Wünsche war, hierher gekommen ist, sich Deutschland anvertraut hat und dann auf so brutale Art und Weise aus ihrem Leben gerissen wurde, die darf man nicht vergessen. Und deshalb erinnern wir uns oft, wir sprechen oft darüber hier im Quartier. Aber am 11. Mai sind wir immer hier.
6: Zahlreiche Dessau-Roßlauer kamen zur Gedenkveranstaltung und brachten auch selber weiße Rosen mit, die sie dann an der Gedenkstelle niederlegten. Marianne Rossa weiß, wieso man genau mit dieser Blume an Zhang Jili erinnert.
7: Wir wollten gerne einen Ort der Erinnerung haben hier im Quartier an Zhang Jili. Und die Eltern haben nicht zugestimmt, dass eine Gedenktafel angebracht wird. Und sie waren aber einfach

0: verstanden damit, dass eine lebendige Pflanze an ihre Tochter erinnert. Und da Yang Lili, bevor sie nach Deutschland gegangen ist, zu Hause weiße Rosen angepflanzt hat, ist es dann bei uns hier auch eine weiße Rose geworden.
1: Beim öffentlichen Gedenken sprach auch Peter Kuras. Er war vor 10 Jahren Oberbürgermeister Dessau-Roßlaus und weiß noch genau, was damals alles passierte. So sorgte der Mordfall von Zhang Zheli auch für große Aufmerksamkeit, da der Vater des Täters der damalige Leiter des Polizeireviers Dessau-Roßlau war. Seine Mutter war ebenfalls Polizistin, Teil der Ermittlungen im Mordfall und führte Zeugenbefragungen durch. Beide standen im Verdacht, die Ermittlungen behindert zu haben. Die Generalstaatsanwaltschaft Naumburg kam im September 2016 zum Schluss, dass die Eltern keinen Einfluss auf die Ermittlungen genommen hätten. Auch die Vorgehensweise eines Oberstaatsanwalts sorgte damals für viel Kritik, da dieser bei einer Pressekonferenz die Falschdarstellungen des Täters unkritisch wiedergab. Der Mordfall an Zhang Zheli bleibt eines der einschneidendsten Ereignisse in der jüngeren Geschichte des Dessau-Roßlaus. Marianne Rosser wünscht sich für die Zukunft, dass die Gewalt abnimmt.
0: Vor allem die Gewalt gegenüber Frauen. Und das war ja irgendwo doch dieser Hintergrund für diesen entsetzlichen Mord. Und ja, dass solche Sachen nicht mehr passieren. Und wenn man hier ringsrum guckt in der Welt, es ist im Moment nicht friedlich. Und das sollte besser werden.
1: An der Gedenkveranstaltung am 11. Mai nahm ebenfalls die Frauenorganisation SORA Dessau teil, die bereits vorher zu einer Gedenkdemo auf den Seminarplatz einluden. Sie erinnerten an Zhang Zheli und die zahlreichen weiteren Femizide, die es in Deutschland jedes Jahr gibt.
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0: Der Samstagvormittag wird sonnig und warm mit Temperaturen bis 25 Grad. Am Mittag bleibt es sonnig und gebietsweise wolkig mit einem schwachen Wind aus Süden. Zum Abend ziehen immer mehr Wolken auf und die Temperaturen liegen bei 26 Grad. In der Nacht ist es wolkenfrei und klar. Der Sonntag wird sonnig und warm bei Temperaturen um 25 Grad.
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0: Karls Erlebnisdorf zum Probieren. Pop-Up-Festival gibt einen fruchtigen Ausblick. ...2028 soll es soweit sein. Dann soll Karls Erlebnisdorf in Wernigerode eröffnen. Doch wenn man derzeitig nach Wernigerode fährt, befindet sich neben der Ausfahrt der Autobahn bereits ein Erlebnisstandort. Das ist Karls Pop-Up-Festival. Von Mai bis Ende Oktober gibt es hier ein kleines Erlebnisdorf. Mit Attraktionen für die ganze Familie. Der Markt kann sich mit vielen Köstlichkeiten von Karls verwöhnen lassen, denn im großen Eingangsbereich gibt es eine umfangreiche Palette mit Produkten aus dem Karls-Sortiment. Dazu gehört unter anderem auch die Marmeladenküche, bei der man live zusehen kann, wie die Erdbeeren im Glas landen.
1: Ja, hallo. Wir sind hier in der Marmeladenküche und hier wird unser leckerer Erdbeertraum gekocht. Und ich glaube, der ist in aller Munde, oder? Habt ihr doch bestimmt schon was von gehört, von unserem Erdbeertraum? Und der wird hier gekocht mit unseren eigenen Erdbeeren, die wir in Rövershagen ernten.
0: 500 Gläser werden hier pro Tag befüllt. Wenn das Team sich hier richtig eingespielt hat, kann diese Zahl sogar noch gesteigert werden. Für die Stadt Wernigerode gibt es hier sogar noch ein ganz besonderes Produkt.
2: Ich habe gestern ein neues Lieblingsprodukt entdeckt, und zwar, das war mir nicht bekannt, dass unser Manufakturenchef Robert Krohn hat für Wernigerode eigens eine Erdbeermarmelade-Edition entwickelt. Und da steht drauf Karls Erdbeertraum Wernigerode mit einem goldenen Etikett. Das fand ich schön.
0: Wer dann nach draußen geht, kann sich mit vielen Attraktionen den Tag versüßen. Ein breites Angebot gibt hier am Tag der Eröffnung bei bestem Wetter einen Grund zum Verweilen und Erleben. Dazu gehören nicht nur die Fahrgeschäfte, sondern auch Essensangebote sowie eine große Rutsche, die man schon aus der Ferne gut sehen kann.
3: Also ich bin begeistert. Ich bin erstmal begeistert über die Bautätigkeit, die hier Karls, also Herr Dahl mit seinem Team an den Tag gelegt hat. Das war schon rekordverdächtig. Die Baustelle an sich, natürlich auch die Erweiterung der Kreuzung hier direkt vor Wernigerode. Ich glaube, eine ganz wichtige Sache, die Verkehrssituation, aber das hat man hier schon ganz gut im Griff. Wenn man die vielen glücklichen Gesichter der Kinder sieht und der Familien, dann ist man einfach auch nur selber glücklich und man muss sagen, ich glaube, wir haben alles richtig gemacht.
4: Ja, super. Wir haben natürlich tolles Wetter heute zur Eröffnung. Da bin ich glücklich. Und die Erwartungen waren natürlich, dass überhaupt Leute kommen oder kommen überhaupt Wernigeröder. Und ich bin total begeistert, so viele Wernigeröderinnen und Wernigeröder zu sehen. Wir hatten das alle nicht so erwartet, auch Robert Dahl nicht. Und es ist super besucht und für die ersten 2 Stunden so ein toller Ansturm, tolle Atmosphäre, tolles Wetter. Ich bin total begeistert.
2: Mich freut am meisten, dass eben, als ich auf die Uhr geguckt habe, um 13.15 Uhr, nachdem wir um 13 Uhr offiziell eröffnet haben, dass hier schon so viele Menschen waren. Weil ich hatte so gedacht, so Montagnachmittag, naja, wir haben das auch ein bisschen ja beabsichtigt, diesen Tag heute auf heute zu legen, damit wir nicht so ein Verkehrschaos erzeugen oder so. Wir hatten in der Vergangenheit da öfter mal Probleme, wenn wir das am Sonnabend oder so gemacht haben. Und jetzt ist es heute am Montag und so kann sich das so ein paar Tage, glaube ich, ganz gut einrufen.
0: Gerade die Verkehrssituation scheint hier ein wichtiges Thema zu sein. Das Pop-Up-Festival soll unter anderem dafür als Testlauf dienen. Zum Montagnachmittag, circa um 13 Uhr, ist der Verkehr noch ruhig. Dennoch beschäftigt die Situation die Anwohnenden, wie der Verkehr sich mit einem größeren Erlebnisdorf entwickeln wird. Trotzdem sind die ersten Eindrücke gut und wecken freudige Erwartungen an das fertige Karls Erlebnisdorf.
5: Ja, erstmal informativ. Wir gucken gerade durch und schauen mal, was es so gibt.
6: Ich kenne Karls Erdbeerhof schon von der Ostsee. Ich denke, es ist eine Bereicherung für die Region. Ich freue mich, dass Sie hier sind. Und ich werde das auch oft in Anspruch nehmen hier unten, auch mit meinen Enkelkindern. Wenn ich was Einfaches haben möchte, dann gehe ich in den Supermarkt. Aber wenn ich was Besonderes möchte, gehe ich hierher, dann bezahle ich auch ein bisschen mehr.
5: Gucken, wie das die Stadt so aufnimmt. Ne? Es ist ja jetzt nur ein kleines Pop-up und ja, mal gucken, wie es denn nachher größer wird, wegen dem ganzen Verkehrschaos und alles. Müssen wir erstmal schauen.
7: Ich wohne gegenüber, wir werden sehen, ob es mich stört. Ich bin noch aufs Verkehrskonzept gespannt.
0: Das Pop-Up-Festival bietet also eine gute Möglichkeit, die Besonderheiten des Standorts schon einmal im kleineren Maßstab zu testen. Schließlich soll der Betrieb mit der Stadt Wernigerode gemeinsam und reibungslos verlaufen. Circa 5 Monate wird man mit der kleinen Version des Erlebnisdorfes die Entwicklung beobachten und später auswerten können.
4: Ja, das müssen wir jetzt ja ausprobieren. Deswegen machen wir ja diese Entwicklungsphase, um auch heute ein bisschen zu sehen, wie läuft das mit den Parkplätzen, wie läuft das mit dem Ausfahren und Auffahren. Aber man kann jetzt schon erkennen, dass es eigentlich keine Stausituation gibt. Es läuft noch sehr ruhig ab. Aber wir werden das jeden Tag beobachten und wollen natürlich immer optimieren. Deswegen machen wir das auch.
3: Also ich muss sagen, auch da ist Karls sehr professionell. Man testet den Standort mit seinen Besonderheiten, vielleicht auch seinen Schwierigkeiten. Am grünen Tisch, am Reißbrett kann man vieles bedenken, aber die Praxis ist dann manchmal noch anders. Und insofern ist das hier ein Testlauf, auch für den größeren Park und wie gesagt, sehr professionell, sehr gut gemacht. Wir werden uns dann bei der größeren Planung auf die gemachten Erfahrungen stützen und natürlich das Bauverfahren relativ schnell durchziehen, sodass wir dann hier auch das größere Karls-Erlebnisdorf bekommen.
0: Im nächsten Jahr soll es so richtig losgehen. Im Frühjahr 2028 soll Karls-Erlebnisdorf eröffnen. 200 bis 300 Arbeitskräfte sollen dann für unvergessliche Momente sorgen. Und bis dahin können die Gäste von Wernigerode, zumindest bis Ende Oktober, Karls Pop-Up-Festival besuchen, um sich selbst schon einmal einen kleinen Eindruck zu verschaffen.

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0: Der Samstagvormittag wird sonnig und warm mit Temperaturen bis 25 Grad. Am Mittag bleibt es sonnig und gebietsweise wolkig mit einem schwachen Wind aus Süden. Zum Abend ziehen immer mehr Wolken auf und die Temperaturen liegen bei 26 Grad. In der Nacht ist es wolkenfrei und klar. Der Sonntag wird sonnig und warm bei Temperaturen um 25 Grad.
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2: Eine große Herausforderung. Internationaler Läufer-Zehnkampf im Sportforum. Vom 14. bis 17. Mai machte Blankenburg seinem Namen als Sportstadt wieder alle Ehre. Zum ersten Mal wurde ein internationaler Wettkampf auf der neuen Laufbahn des Blankenburger Sportforums ausgetragen.
3: Blankenburg ist natürlich durch den einzigartigen Standort hier bei uns im Sportforum ausgewählt worden. Wir bieten beste Bedingungen mit der sanierten Bahn und freuen uns natürlich, dass wir so viele Wettkämpferinnen und Wettkämpfer begrüßen können.
2: 2024 ließ die Stadt Blankenburg mit Hilfe von Fördermitteln die Laufbahn und Nebenanlagen für 2,4 Millionen Euro sanieren. Mit dem neuen Mondo-Belag war die Sportstätte wieder für anspruchsvolle Wettkämpfe geeignet.
4: Blankenburg hat sich schon einige Jahre für die Ausrichtung für diesen Läufer-Zehnkampf beworben. Wir hatten aber noch die Herausforderung, dass wir unsere Bahn sanieren mussten vorher. Das ist Gott sei Dank gelungen und jetzt haben wir beste Voraussetzungen für den Läufer-Zehnkampf. Und den gibt es das zweite Mal in Sachsen-Anhalt hier. Das Besondere daran ist, dass einfach die Athletinnen und Athleten hier 10 Laufdisziplinen alle auf der Bahn absolvieren innerhalb von 4 Tagen. Und das ist was Außergewöhnliches. Da geht's los mit 60 Meter, das sind also die klassischen Sprintdisziplinen, 100 Meter, 200 Meter. Dann geht's auf die Mitteldistanzen, 400 Meter, 800 Meter, 1500, bis hin zu 3000, 5000 und 10.000 Meter hier auf der Bahn, also 25 Runden. Also es wird in allen Altersklassen gestartet. Es gibt für die Jugendlichen einen Läufer-Sechskampf, weil die noch nicht alle langen Disziplinen laufen dürfen. Aber die Erwachsenen laufen von der Altersklasse Männer bis zur AK 75 hier. Und wir haben etwa 120 Anmeldungen für den Wettkampf. Für einen Läufer ist das was Herausforderndes, also sowohl körperlich als auch mental, weil es eben nicht einen klassischen Sprinter geben kann, der die kurzen Distanzen hier super absolviert. Und auch keinen klassischen Langläufer, der wirklich die Langdistanzen prima kann, sondern man braucht hier so einen Universalläufer, der eben auf allen Disziplinen sich wohlfühlt. Und das ist der besondere Kitzel, weil am Ende wird die Wertung zusammengefasst und die Ergebnisse aus den 10 Disziplinen fließen in eine Gesamtauswertung ein.
2: Die Teilnehmer kamen aus 10 Ländern, die meisten natürlich aus Deutschland und Europa und sogar aus den USA und Eritrea. An den Wettkämpfen nahmen 39 Frauen und 74 Männer von 63 Vereinen teil. Unter ihnen auch 4 Blankenburger Sportler. Das Regenwetter machte es den Organisatoren und Sportlern nicht leicht. Aber sie alle waren wettkampferprobt. Der neue Vorsitzende vom Sportverein Lok Blankenburg, Dietmar Resch, wollte ebenfalls einige Laufstrecken unter Wettkampfbedingungen testen.
5: Ich bin vor 2,5 Jahren aus Süddeutschland wieder hier in meinen eigentlichen Heimatverein Lok Blankenburg zurückgekommen als aktiver Leichtathlet. Und da der erste Vorsitzende, Sven Ungetüm, nicht mehr weitermachen wollte, er hat es ja auch richtig lange gut gemacht, hat sich das so ergeben, dass ich dann erster Vorsitzender werden wollte, nachdem mir das so unterschwellig untergeschoben wurde. Ich sag's mal ganz dezent, aber ich habe es gerne gemacht. Es ist eine tolle Aufgabe, es ist ein toller Verein mit vielen Abteilungen. Wir wollen uns weiterentwickeln und das machen wir mit dem neuen Vorstand, der vor 4 Wochen dann wieder gewählt worden ist, im richtig guten Geiste.
6: Wie sind Sie selber sportlich unterwegs?
5: Ich bin selber als Leichtathlet unterwegs, noch im Seniorenbereich. Ich werde auch heute und am Samstag selber starten hier, aber nur auf 2 Sprintstrecken und laufe bis zur Meisterschaften alles mit, aber nicht unbedingt Volksläufe oder Regensteinslauf. Das ist nicht meine Welt.
2: Über 40 ehrenamtliche Helfer hatten die Veranstaltung vorbereitet und waren 4 Tage rund um die Uhr im Einsatz. Ihnen ist es vor allem zu verdanken, dass dieser internationale Läufer-Zehnkampf zu einem Erfolg wurde und die Sportler Blankenburg in guter Erinnerung behalten werden.

0: sich heute so entwickelt hat, wie sie heute hier steht. Sie strahlt natürlich auch über die Stadtgrenzen hinaus, nicht nur, weil es drei Standorte sind, sondern einfach, weil hier sehr viel Lehre, sehr viel Innovation und Zukunft gelebt wird. Und die Stadtgesellschaft profitiert einfach auch von der Hochschule, weil hier viele Studierende leben, international. Und das ist eigentlich auch das, was es unsere Stadt ausmacht.
1: Gegründet wurde die Einrichtung ursprünglich als städtische Ausbildungsstätte. Heute ist die Hochschule Anhalt international vernetzt. Besonders die enge Zusammenarbeit mit Unternehmen aus der Region prägt den Standort bis heute.
2: Das Gebäude ist ein Anlass, um zu feiern, aber eigentlich auf 100 Jahre chemisch-technologische Entwicklungen, Ausbildung, Forschung hier am Standort in Köthen zurückzuschauen. Und ich glaube, das wurde heute deutlich auch bei den Vorträgen in den unterschiedlichen politischen Systemen. Es gab immer hier eine praxisorientierte Ausbildung und Forschung in sehr enger Zusammenarbeit mit der Industrie in der Region.
1: Und genau dieser Praxisbezug soll weiter ausgebaut werden. Die Hochschule investiert in neue Forschungszentren, unter anderem für nachhaltige Lebensmittelproduktion und Biotechnologie. Insgesamt fließen in den kommenden Jahren rund 80 Millionen Euro in den Standort Köthen.
2: Wir investieren halt weiter auch in die Zukunft hier am Standort und errichten ja gerade zwei neue Gebäude. Das eine ist schon im Bau, das ist ein Forschungsbau für die Entwicklung von nachhaltigen Lebensmittelproduktionstechnologien. Das wird ein Technikum sein mit einem Forschungslabor drumherum, wo wir auch sehr, sehr eng mit der Industrie hier in Sachsen-Anhalt, Ernährungsindustrie ist eine der wichtigsten Industriebranchen im Land Sachsen-Anhalt, zusammenarbeiten werden, wo auch die Firmen neue Prozesse evaluieren können, auch Anlagenhersteller zu uns kommen können und die Anlagen testen können. Also wirklich wieder diesen praxisorientierten Blick in der Ausbildung und in der Forschung. Und im Lauf des Jahres werden wir dann auch noch ein mitteldeutsches Zentrum für Algenbiotechnologie beginnen.
1: Ein Schwerpunkt dabei ist die Algenbiotechnologie. Die Forschung aus Köthen genießt inzwischen internationale Aufmerksamkeit. In den Laboren der Hochschule werden Algen aus aller Welt kultiviert und untersucht, etwa auf wertvolle Inhaltsstoffe für Ernährung, Gesundheit oder Energie. Mit modernen Photobioreaktoren produziert die Hochschule bereits eigene Algenbiomasse im Technikumsmaßstab. Viele Algenarten gelten bislang noch als kaum erforscht. Entsprechend groß ist das Potenzial. Mit dem geplanten mitteldeutschen Algenzentrum soll die Forschung in Köthen deshalb weiter ausgebaut werden.
3: Frau Professor Griel hat früh erkannt, dass das ein Thema ist, ein Thema für die Welternährung sein kann und dass es wichtig ist, dass an so etwas geforscht wird. Mit langem Atem, auch mit reichlich Geld, auch des Landes. Denn das Mitteldeutsche Algenzentrum, das nun hier am Standort auch entstehen soll, es wird ein weiteres Highlight sein und dann in 100 Jahren, ähnlich wie das grüne Gebäude, sichtbares Signal dafür, dass Wissenschaft in Sachsen-Anhalt ein gutes Zuhause hat.
1: 100 Jahre grünes Gebäude. Für die Hochschule Anhalt ist das Jubiläum deshalb nicht nur ein Blick in die Geschichte, sondern vor allem ein Signal für die Zukunft von Forschung und Wissenschaft in Sachsen-Anhalt.

0: Das im Stil der Renaissance erbaute Melanchthonhaus ist ein architektonisches Kleinod und gilt als eines der schönsten Bürgerhäuser der Lutherstadt Wittenberg. Das Wohnhaus wurde 1536 von Kurfürst Johann Friedrich für den Humanisten und Reformator Philipp Melanchthon und seine Familie errichtet. Seit 1996 steht das Melanchthonhaus auf der Liste der UNESCO-Welterbestätten. Auf dem Nachbargrundstück wurde Anfang 2013 nach zweijähriger Bauzeit ein moderner Neubau eröffnet. Auf 600 Quadratmeter Ausstellungsfläche informiert darin eine neue Dauerausstellung unter dem Titel Philipp Melanchthon – Leben, Werk, Wirkung über die Lebensverhältnisse und den Alltag Melanchthons und seiner Familie.
1: Ja, das Melanchthonhaus ist besonders spannend, da es in all den Jahrhunderten sich kaum verändert hat. Also wenn man das Lebensumfeld eines Reformators erleben will, dann

0: muss man in das Melanchthonhaus gehen. Dann dieses Haus war immer Wohnhaus, hat auch sich in seiner Kubatur, in seiner Raumfolge wirklich nicht verändert. Melanchthon kommt ja im Jahr 1518 nach Wittenberg. Er ist der erste Griechischprofessor, ein kleiner Mann, auf den ersten Blick völlig unscheinbar. Er hält seine Antrittsvorlesung, tja, und ganz Wittenberg ist begeistert. Luther sagt, ich lerne jetzt auch wieder Griechisch, und dieser junge Kollege, das ist ja wie ein Wunder, sagt er. Und er entpuppt sich tatsächlich auch als ein wirklich faszinierender Gelehrter. Über 3000 Bücher hat dieser Mann geschrieben. Wir haben noch 10.000 Briefe sind von ihm erhalten. Also wirklich ein Workaholic. Und in diesem Haus hat er gelebt, hier hatte er Familie, hier hat er seine Kinder. Hier haben übrigens auch Studenten gelebt und gearbeitet, denn Melanchthon war der Erste, der eine Hausschule gründete. Denn das war ein großes Problem hier in Wittenberg, die vielen, vielen Studenten. Wittenberg war ja im 16. Jahrhundert die meistbesuchte Universität in Deutschland. Also die vielen Studenten, die hierher kamen, in diese ja doch kleine Stadt, die mussten ja untergebracht werden. Und so hat Melanchthon als erster Professor hier in Wittenberg auch Studenten aufgenommen.
1: Der Ausstellungsteil im Neubau zeigt Handschriften, Drucke, Gemälde und Büsten, die von der Bedeutung Melanchthons für die Reformation und für die Entwicklung des Protestantismus erzählen. Unter den Exponaten befinden sich bisher unveröffentlichte Gehaltsquittungen und Stadtgeschichten sowie ein überlebensgroßes, aufwendig restauriertes Porträt Melanchthons. Herausragende und von ihm verfasste theologische Werke sind die Loci Communis und die Confessio Augustana. Große Verdienste erwarb sich Philipp Melanchthon durch die Neuorganisierung und Gestaltung des Bildungssystems. Unermüdlich war er durch Rat und Tat bei der Einrichtung städtischer Schulen und bei der Neugründung und Reformierung der Universitäten tätig. Die Wittenberger Universität wurde durch ihn zum Vorbild protestantischer Hochschulen. Privat liebte der Hausherr seinen eigenen Garten hinter dem Haus. Dieser gehört heute wieder zum Ausstellungsinhalt.
0: Melanchthon hat tatsächlich gern im Garten gearbeitet. Er hatte Kräuterbeete. Er hat sich viel mit Kräuterpflanzen beschäftigt, auch mit der Kräutermedizin. Er hat mit seinen Studenten sogar botanische Exkursionen gemacht. Ja, und dieser Garten, den gibt es seit einigen Jahren wieder in der alten Struktur und ist ein wirklich lauschiger, aber auch didaktisch eindrucksvoller Ort. Wir haben die Kräuter nach Krankheitsbildern geordnet. Es ging ja im 16. Jahrhundert nicht darum, dass die Pflanzen schön sind, sondern sie waren vor allem nützlich. Ja? Und Melanchthon hat sich wirklich intensiv mit der Kräutermedizin beschäftigt. Und, ja, und von diesem Melanchthon lernt man in unserem Garten.
1: Die Ausstellung beinhaltet Elemente, die speziell für Kinder und Jugendliche entwickelt wurden. So erhalten die Kinder einen gusseisernen Schlüssel, der ihnen Zugang zu Truhen, Schränken und versteckten Spielen gewährt. Melanchthons 10-jährige Tochter Magdalena führt die Kinder visuell und auditiv durch die Reformationsgeschichte und durch den Alltag der Familie Melanchthon.
0: Und da lernt man eben einen Melanchthon kennen, den man in den Büchern nicht sofort kennenlernt. Ja, ein Mann, der mit den Kindern gespielt hat, der mit Kindern Texte gemacht hat. Also man lernt natürlich auch die jungen Bewohner des Hauses. Melanchthon hatte ja 4 Kinder. Also Melanchthons Haus aus einer Kinderperspektive kennenzulernen, das ist die Einladung der Kinderspur.
1: Wer also Wittenberg wegen Luther und der von ihm angeschobenen Reformation besucht, der kommt nicht am Melanchthonhaus vorbei, ohne sich dieses von innen angesehen zu haben.
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0: Der Samstagvormittag wird sonnig und warm mit Temperaturen bis 25 Grad. Am Mittag bleibt es sonnig und gebietsweise wolkig mit einem schwachen Wind aus Süden. Zum Abend ziehen immer mehr Wolken auf und die Temperaturen liegen bei 26 Grad. In der Nacht ist es wolkenfrei und klar. Der Sonntag wird sonnig und warm bei Temperaturen um 25 Grad.
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2: Tennissport mit Tradition und Zukunft. Einweihung des neuen Allwetterplatzes. Bereits vor über 130 Jahren warb das Hotel Heidelberg mit der Möglichkeit, Tennis zu spielen. Die Anlage bestand damals nur aus einem Platz. Der Tennissport und auch die Anlage haben sich in Blankenburg im Laufe der Jahre stark verändert. Zahlreiche Vereins-, Kreis- und Landesmeisterschaften sowie größere Eisenbahnerturniere wurden hier ausgetragen. Später folgten zum Beispiel auch der beliebte Heidelberg Seniorencup, der im vergangenen Jahr bereits seine 20. Auflage feiern konnte. Nur dank der zahlreichen ehrenamtlichen Helfern ist es möglich,

0: möglich, den Verein mit seinen rund 550 Mitgliedern so aufzuwerten, dass sie keine Nachwuchsprobleme haben. Unter den 147 aktiven Tennissportlern sind auch 50 Kinder und Jugendliche. Ein langjähriger Trainer ist Peter Kleefeld, der in seiner Altersklasse auch noch selbst Turniere bestreitet.
1: Also beim Tennis bin ich ungefähr 40 Jahre dabei. Ansonsten habe ich 66 Jahre Ehrenamt. Ich war vorher Federballer, heißt jetzt Badmintonspieler, bin dann zum Tennis gewechselt. Und mit 50 wurde ich so richtig gut, wurde mehrfacher Landesmeister. Und seitdem bin ich voll aktiv. Wir haben in den letzten 30 Jahren 15 Landesmeister bei den Kindern erworben und 15 Landesmeister bei den Erwachsenen. Das sind also sehr gute Ergebnisse und die wollen wir in den nächsten Jahren weiter verteidigen. Neben meinem Training zweimal in der Woche spiele ich AK 65 und AK 70 und ansonsten mache ich Kindertraining. Es gibt doch nichts Besseres, hier draußen im Heidelberg Tennis zu spielen, bei dem schönen Wetter heute, an der frischen Luft. Also so 20 Jahre wollen wir mal versuchen noch und dann geht es anders weiter.
0: Sowohl das Vereinshaus als auch die Spielstätten werden von den Vereinsmitgliedern selbst instand gehalten. Umso größer war ihre Freude, dass der lang gehegte Wunsch, der Ausbau eines Ganzjahresplatzes durch Förder- und Eigenmittel ermöglicht und zum 70. Geburtstag der Abteilung Tennis übergeben wurde.
2: Wir haben im letzten Jahr einen Fördermittelbescheid gekriegt. Mit Unterstützung des Landes und des Landkreises Harz konnten wir hier über 90.000 Euro investieren, um den Ganzjahresplatz zu bauen.
0: Der Umbau des Platzes wurde mit 45.000 Euro vom Land und 31.000 Euro vom Landkreis unterstützt.
3: Ich erinnere mich in den letzten Jahren an gut 16 Maßnahmen von Tennisvereinen und da haben wir als Land immerhin über 1 Million Euro mit dazugegeben. Das zeigt, es wird wirklich auch bei Tennisvereinen ordentlich investiert. Was wir hier in Blankenburg jetzt sehen, ist ein Ganzjahresplatz. Das hat natürlich auch mit dem Harz zu tun, wo der Winter manchmal früher anfängt und auch länger dauert. Das heißt, gerade für Ascheplätze ist es eine schwierige Ausgangsvoraussetzung. Mit einem Ganzjahresplatz kann ich deutlich länger spielen und auch früher wieder anfangen. Und dadurch, dass es mit Flutlichtanlage verbunden ist, kann ich eben wirklich auch in den Herbstmonaten bis tief in die Abendstunden spielen. Ich glaube, das ist für alle Tennisspielerinnen und Tennisspieler ein großer Gewinn.
0: Übrigens, die Allwetterschicht ersetzt den pflegeaufwendigen Ziegelmehlbelag und benötigt keine Bewässerung mehr. Dadurch werden jährlich auch mehrere Kubikmeter Trinkwasser eingespart.
4: Der Landkreis hat die Eigenanteile der Stadt Blankenburg und des Vereins gestärkt, eine Fördermaßnahme des Landes Sachsen-Anhalt. Wir geben insgesamt 500.000 Euro im Jahr aus für Sportstätten im Landkreis, um den Vereinen zu helfen, um auch größere Maßnahmen umsetzen zu können. Eine solche größere Maßnahme ist hier in Blankenburg gestartet. Deswegen mein Glückwunsch dafür.
0: Während der offiziellen Inbetriebnahme konnten nicht nur prominente Gäste begrüßt, sondern auch langjährige Mitglieder ausgezeichnet werden. Ein großes Dankeschön erhielt auch Sven Ungetüm, der sich stark für die Abteilung Tennis einsetzte und nun seinen SV-Lok-Vorsitz nach fast 30 Jahren in jüngere Hände legte. Landtagsabgeordneter Alexander Reuscher dankte vor allem den Machern vor Ort, die dieses neue Projekt eines multifunktionalen Allwetterplatzes auf den Weg gebracht haben. Landrat Thomas Balzerowski wettete wieder einmal gegen den Bürgermeister, wer die meisten Körbe trifft. Und gewann knapp. Der Gewinneinsatz erfolgt bei einem Harz-Derby. Heiko Breithaupt muss an der Kasse sitzen und vielleicht werden die Eintrittsgelder dann noch etwas aufgerundet. Trotz dieser Niederlage ließ es sich Heiko Breithaupt aber nicht nehmen, den neuen Platz einmal auszuprobieren und auch ein paar Tennisbälle übers Netz zu spielen.
5: Ja, das ist für den Tennissport in Blankenburg und für uns als Sportstadt eine echte Bereicherung. Das war ja, glaube ich, hier, würde ich sagen, der Platz, der am schlechtesten zurecht war. Und ja, es ist ja nicht nur ein Tennisplatz, es ist eigentlich auch ein Multifunktionsplatz. Also hier stehen ja auch Tore. Das heißt, neben den Tennisspielern können natürlich auch andere Sportarten hier angeboten werden. Und für den Heidelberg, dieses traditionsreiche Areal hier,

0: mit über 130 Jahren Geschichte ist das wirklich ein Meilenstein. Und ich glaube, dass der Tennissport hier wieder beste Voraussetzungen hat, auch weiter zu wachsen. Und dazu lade ich herzlich auch die nächsten Generationen ein.
1: Für alle Gäste, und diese waren zahlreich gekommen, gab es noch einen kleinen Imbiss auf der gemütlichen Terrasse des Vereinshauses.
2: Landrätekonferenz. Forderungen an den Landtag.
3: Im Rahmen seiner 121. Landrätekonferenz am 7. und 8. Mai hat der Landkreistag Sachsen-Anhalt die Erwartungen der 11 Landkreise an den neuen Landtag und die neue Landesregierung nach der Landtagswahl am 6. September 2026 vorgestellt. Unter dem Titel »Erwartungen an den neuen Landtag und die neue Landesregierung« verlangt der Kommunale Spitzenverband eine uneingeschränkte Beachtung der kommunalen Selbstverwaltung und benennt konkrete Reformbedarfe für eine handlungsfähige, bürgernahe und zukunftsfeste Verwaltung in Sachsen-Anhalt.
4: Wer einen handlungsfähigen Staat will, der soll eben auch die kommunale Selbstverwaltung schützen, soll uns Vertrauen entgegenbringen, Gestaltungsspielräume ermöglichen und eben auch eine verlässliche Finanzierung gewährleisten. Das ist für uns ein sehr entscheidender Punkt. In der Regel sind die Landkreise, die Landratsämter, die untere Ebene, die mit dem Bürger in Kontakt tritt und Entscheidungen trifft, die unmittelbar für die Bürger wirken. Und darüber gibt es dann eben Fach- und Rechtsaufsichtsbehörden, die darüber wachen, ob wir die Gesetze richtig anwenden und die Entscheidung richtig treffen. Und wir sind der Meinung, dass nach fast 38 Jahren kommunaler Selbstverwaltung, wir 37 sind es, ne? Naja, wie auch immer. Jedenfalls, dass wir nach so vielen Jahren kommunaler Selbstverwaltung in der Lage sind, die Gesetze anzuwenden und wir in einem so kleinen, so armen Bundesland wie Sachsen-Anhalt eine drei- oder vierstufige Verwaltung nicht mehr brauchen. Wir können sie uns aber auch nicht leisten. Und deshalb schlagen wir ja vor, dass wir zwei Ebenen haben. Eine, die die Entscheidung vor Ort trifft. Eine Ebene, die in der Lage ist, diese auch gegebenenfalls zu kontrollieren, das würde dann genügen. Und mit dieser Zweistufigkeit würden wir eben als Landkreise mal unabhängig davon, ob uns dann noch weitere Aufgaben zuwachsen, die vielleicht jetzt bei einem Landesverwaltungsamt liegen, würde uns eine große Entlastung zukommen, weil wir in verschiedenen Verfahren, die langatmig sind, dann keine Abstimmungsprozesse mehr zum Beispiel mit dem Landesverwaltungsamt machen müssen.
3: Mit Blick auf den demografischen Wandel fordert der Landkreistag eine aktive Landesstrategie für den ländlichen Raum. Notwendige Angebote der Daseinsvorsorge müssten in erreichbarer Nähe erhalten bleiben. Dazu zählen wohnortnahe Schulen, hausärztliche Versorgung, Pflegeangebote, barrierearmes Wohnen, ein leistungsfähiger ÖPNV und digitale Versorgungsangebote.
4: Ein anderes Thema, was ich noch aufgreife, bevor ich dann an Frau Professor Dr. Berger übergebe, ist das Thema Arbeitsgelegenheiten und generell die Umsetzung der neuen Grundsicherung, die ab 1. Juli in Kraft tritt. Auch hier haben wir Erwartungen an die neue Landesregierung, den neuen Landtag formuliert, dass das Land eben auch Voraussetzungen dafür schafft, dass wir die Grundsicherung und die Möglichkeit von verpflichtenden Arbeitsgelegenheiten im ehemaligen Bürgergeld zügig umsetzen können und dasselbe natürlich auch im Bereich der Asylbewerber und Geduldeten. Auch hier kann und müsste das Land, soll das Land uns unterstützen, insbesondere auch wenn es dann um die finanziellen Fragen geht, was kostet das, wer übernimmt das, also zum Beispiel, wer übernimmt ein Deutschlandticket oder die Fahrtkosten, wenn ein Asylbewerber eine verpflichtende Arbeitsgelegenheit nicht in dem eigenen Ort, in dem er untergebracht ist, sondern im Nachbarort hat. Auch da erwarten wir, dass uns die Landesregierung unterstützt. Und auch das ist ein Thema und ein Beispiel dafür, dass wir da mit der jetzigen Landesregierung diese Schritte gemeinsam angehen.
5: Thema Finanzen. Sie wissen, dass die kommunale Haushaltssituation überall in dieser Bundesrepublik dramatisch ist. Das wird entsprechend überall auch so formuliert. Das ist in Sachsen-Anhalt nicht anders. Wir haben eine halbe Milliarde Kassenkreditvolumen auf kreislicher Ebene. Da kommen wir von alleine nie wieder weg und die Zinslast steigt. Und wir haben keinerlei freie Spitze, um freiwillige Selbstverwaltung wahrzunehmen. Und das ist aus unserer Sicht ein Kernproblem, auch ein verfassungsrechtliches Problem. Sie wissen, dass wir da auch beim Bundesverfassungsgericht uns entsprechend um Rat bemühen und um Entscheidung bemühen. Wir sind der festen Überzeugung, dass die geschilderte kommunale Selbstverwaltung und die Wirksamkeit vor Ort natürlich immer auch davon abhängt, dass wir die freie Spitze, also die finanziellen Mittel haben, um zu investieren. Es kann nicht sein, dass wir in unseren Landkreisen maximal 3% freiwillige Aufgaben vollbringen und der Rest purer Vollzug ist. Da brauchen wir mehr Geld. Nun wissen wir alle, dass die Decke insgesamt in dieser Republik zu kurz ist, obwohl wir Einnahmen haben wie noch nie. Und Sie wissen auch, dass wir hier in dieser Bundesrepublik beim Bund, in den Ländern und hier auch kommunal darüber streiten, wahrscheinlich noch viel zu wenig darüber streiten, wie wir diese Ausgabenlast reduzieren. Und da ist natürlich in vielfacher Hinsicht, gerade auch im Sozialbereich, nicht zuletzt der Bundesgesetzgeber gefragt. Wir haben eine Vielzahl von Fördertöpfen in diesem Land. Sachsen-Anhalt, wie alle ostdeutschen Bundesländer, haben eine hohe, hohe Abhängigkeit von Förderverfahren, Fördermittelverfahren, Förderverfahren. Das sind europäische Förderverfahren, das sind Bundesförderverfahren, das sind Landesförderverfahren. Dieser Ansatz hat sich in dieser Massivität nicht bewährt. Wir plädieren mit aller Macht dafür, dass ein neuer Landtag alle Mittel im Haushalt, die dazu dienen, egal über welches Förderverfahren, egal über welchen Sondertopf, irgendwie auch Kommunalebene zu finanzieren, dass die sehr viel stärker als bisher gebündelt werden in Budgets, die dann uns zur Verfügung stehen, damit wir auch investieren können in das, was Not tut.
3: Die kommende Wahlperiode muss eine Wahlperiode der kommunalen Verlässlichkeit werden, betont Professor Dr. Ariane Berger, geschäftsführendes Präsidialmitglied des Landkreistages Sachsen-Anhalt. Die Landkreise stehen bereit, Reformen aktiv zu unterstützen und Verantwortung zu übernehmen. Dafür brauchen wir ein partnerschaftliches Miteinander mit Landtag und Landesregierung, auf Augenhöhe, mit klaren Zuständigkeiten und mit finanzieller Ehrlichkeit.
2: Gedenken, 10. Jahrestag der Ermordung von Shanji Li.
6: Im Jahr 2016 ereignete sich ein Mordfall in Dessau, der bis heute starke Spuren hinterlassen hat. Am 11. Mai wurde die chinesische Studentin Shanji Li im Johannesviertel vergewaltigt und ermordet. 2 Tage später wurde sie in der Hausmannstraße tot aufgefunden. Dort stehen seitdem weiße Rosen, die im Sommer auch blühen. Am 11. Mai diesen Jahres, dem 10. Todestag Zhang Zhilis, luden Anwohner des Johannesviertels an die Gedenkstelle, um an die ermordete Studentin zu erinnern.
7: Weil man so jemanden wie Zhang Zhilis, die voller Träume und Wünsche war, hierher gekommen ist, sich Deutschland anvertraut hat und dann auf so brutale Art und Weise aus ihrem Leben gerissen wurde, die darf man nicht vergessen. Und deshalb erinnern wir uns oft, wir sprechen oft darüber hier im Quartier, aber am 11. Mai sind wir immer hier.
6: Zahlreiche Dessau-Roßlauer kamen zur Gedenkveranstaltung und brachten auch selber weiße Rosen mit, die sie dann an der Gedenkstelle niederlegten. Marianne Rossa weiß, wieso man genau mit dieser Blume an Zhang Zhili erinnert.
7: Wir wollten gerne einen Ort der Erinnerung haben hier im Quartier an Zhang Zhili. Und die Eltern haben nicht zugestimmt, dass eine Gedenktafel angebracht wird. Und sie waren aber einverstanden damit, dass eine lebendige Pflanze an ihre Tochter erinnert. Und da Zhang Zhili, bevor sie nach Deutschland gegangen ist, zu Hause weiße Rosen angepflanzt hat, ist es dann bei uns hier auch eine weiße Rose geworden.
6: Beim öffentlichen Gedenken sprach auch Peter Kuras. Er war vor 10 Jahren Oberbürgermeister Dessau-Roßlaus und weiß noch genau, was damals alles passierte. So sorgte der Mordfall von Zhang Zhili auch für große Aufmerksamkeit, da der Vater des Täters der damalige Leiter des Polizeireviers Dessau-Roßlau war. Seine Mutter war ebenfalls Polizistin, Teil der Ermittlungen im Mordfall und führte Zeugenbefragungen durch. Beide standen im Verdacht, die Ermittlungen behindert zu haben. Die Generalstaatsanwaltschaft Naumburg kam im September 2016 zum Schluss, dass die Eltern keinen Einfluss auf die Ermittlungen genommen hätten. Auch die Vorgehensweise eines Oberstaatsanwalts sorgte damals für viel Kritik, da dieser bei einer Pressekonferenz die Falschdarstellungen des Täters unkritisch wiedergab. Der Mordfall an Zhang Zhili bleibt eines der einschneidendsten Ereignisse in der jüngeren Geschichte des Dessau-Roßlaus. Marianne Rosser wünscht sich für die Zukunft, dass die Gewalt abnimmt.
7: Vor allem die Gewalt gegenüber Frauen. Und das war ja irgendwo doch dieser Hintergrund für diesen entsetzlichen Mord. Und ja, dass solche Sachen nicht mehr passieren. Und wenn man hier ringsrum guckt in der Welt, es ist im Moment nicht friedlich. Und das sollte besser werden.
6: An der Gedenkveranstaltung am 11. Mai nahm ebenfalls die Frauenorganisation SORA Dessau teil, die bereits vorher zu einer Gedenkdemo auf den Seminarplatz einluden. Sie erinnerten an Zhang Zhili und die zahlreichen weiteren Femizide, die es in Deutschland jedes Jahr gibt.
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0: Der Samstagvormittag wird sonnig und warm mit Temperaturen bis 25 Grad. Am Mittag bleibt es sonnig und gebietsweise wolkig mit einem schwachen Wind aus Süden. Zum Abend ziehen immer mehr Wolken auf und die Temperaturen liegen bei 26 Grad. In der Nacht ist es wolkenfrei und klar. Der Sonntag wird sonnig und warm bei Temperaturen um 25 Grad.
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0: Karls Erlebnisdorf zum Probieren. Pop-Up-Festival gibt einen fruchtigen Ausblick. ...2028 soll es soweit sein. Dann soll Karls Erlebnisdorf in Wernigerode eröffnen. Doch wenn man derzeitig nach Wernigerode fährt, befindet sich neben der Ausfahrt der Autobahn bereits ein Erlebnisstandort. Das ist Karls Pop-Up-Festival. Von Mai bis Ende Oktober gibt es hier ein kleines Erlebnisdorf. Mit Attraktionen für die ganze Familie. Der Markt kann sich mit vielen Köstlichkeiten von Karls verwöhnen lassen, denn im großen Eingangsbereich gibt es eine umfangreiche Palette mit Produkten aus dem Karls-Sortiment. Dazu gehört unter anderem auch die Marmeladenküche, bei der man live zusehen kann, wie die Erdbeeren im Glas landen.
1: Ja, hallo. Wir sind hier in der Marmeladenküche und hier wird unser leckerer Erdbeertraum gekocht. Und ich glaube, der ist in aller Munde, oder? Habt ihr doch bestimmt schon was von gehört, von unserem Erdbeertraum? Und der wird hier gekocht mit unseren eigenen Erdbeeren, die wir in Rövershagen ernten.
0: 500 Gläser werden hier pro Tag befüllt. Wenn das Team sich hier richtig eingespielt hat, kann diese Zahl sogar noch gesteigert werden. Für die Stadt Wernigerode gibt es hier sogar noch ein ganz besonderes Produkt.
2: Ich habe gestern ein neues Lieblingsprodukt entdeckt, und zwar, das war mir nicht bekannt, dass unser Manufakturenchef Robert Krohn hat für Wernigerode eigens eine Erdbeermarmelade-Edition entwickelt. Und da steht drauf Karls Erdbeertraum Wernigerode mit einem goldenen Etikett. Das fand ich schön.
0: Wer dann nach draußen geht, kann sich mit vielen Attraktionen den Tag versüßen. Ein breites Angebot gibt hier am Tag der Eröffnung bei bestem Wetter einen Grund zum Verweilen und Erleben. Dazu gehören nicht nur die Fahrgeschäfte, sondern auch Essensangebote sowie eine große Rutsche, die man schon aus der Ferne gut sehen kann.
3: Also ich bin begeistert. Ich bin erstmal begeistert über die Bautätigkeit, die hier Karls, also Herr Dahl mit seinem Team an den Tag gelegt hat. Das war schon rekordverdächtig. Die Baustelle an sich, natürlich auch die Erweiterung der Kreuzung hier direkt vor Wernigerode. Ich glaube, eine ganz wichtige Sache, die Verkehrssituation, aber das hat man hier schon ganz gut im Griff. Und wenn man die vielen glücklichen Gesichter der Kinder sieht und der Familien, dann ist man einfach auch nur selber glücklich und man muss sagen, ich glaube, wir haben alles richtig gemacht.
4: Ja, super. Wir haben natürlich tolles Wetter heute zur Eröffnung. Da bin ich glücklich. Und die Erwartungen waren natürlich, dass überhaupt Leute kommen oder kommen überhaupt Wernigeröder. Und ich bin total begeistert, so viele Wernigeröderinnen und Wernigeröder zu sehen. Wir hatten das alle nicht so erwartet, auch Robert Dahl nicht. Und es ist super besucht und für die ersten 2 Stunden so ein toller Ansturm, tolle Atmosphäre, tolles Wetter. Ich bin total begeistert.
2: Mich freut am meisten, dass eben, als ich auf die Uhr geguckt habe, um 13.15 Uhr, nachdem wir um 13 Uhr offiziell eröffnet haben, dass hier schon so viele Menschen waren. Weil ich hatte so gedacht, so Montagnachmittag, naja, wir haben das auch ein bisschen ja beabsichtigt, diesen Tag heute auf heute zu legen, damit wir nicht so ein Verkehrschaos erzeugen oder so. Wir hatten in der Vergangenheit da öfter mal Probleme, wenn wir das am Sonnabend oder so gemacht haben. Und jetzt ist es heute am Montag und so kann sich das so ein paar Tage, glaube ich, ganz gut einrufen.
0: Gerade die Verkehrssituation scheint hier ein wichtiges Thema zu sein. Das Pop-Up-Festival soll unter anderem dafür als Testlauf dienen. Zum Montagnachmittag, circa um 13 Uhr, ist der Verkehr noch ruhig. Dennoch beschäftigt die Situation die Anwohnenden, wie der Verkehr sich mit einem größeren Erlebnisdorf entwickeln wird. Trotzdem sind die ersten Eindrücke gut und wecken freudige Erwartungen an das fertige Karls Erlebnisdorf.
5: Ja, erstmal informativ. Wir gucken gerade durch und schauen mal, was es so gibt.
6: Ich kenne Karls Erdbeerhof schon von der Ostsee. Ich denke, es ist eine Bereicherung für die Region. Ich freue mich, dass Sie hier sind. Und ich werde das auch oft in Anspruch nehmen hier unten, auch mit meinen Enkelkindern. Wenn ich was Einfaches haben möchte, dann gehe ich in den Supermarkt. Aber wenn ich was Besonderes möchte, gehe ich hierher, dann bezahle ich auch ein bisschen mehr.
5: Gucken, wie das die Stadt so aufnimmt. Ne? Es ist ja jetzt nur ein kleines Pop-up und ja, mal gucken, wie es denn nachher größer wird, wegen dem ganzen Verkehrschaos und alles. Müssen wir erstmal schauen.
7: Ich wohne gegenüber, wir werden sehen, ob es mich stört. Ich bin noch aufs Verkehrskonzept gespannt.
0: Das Pop-Up-Festival bietet also eine gute Möglichkeit, die Besonderheiten des Standorts schon einmal im kleineren Maßstab zu testen. Schließlich soll der Betrieb mit der Stadt Wernigerode gemeinsam und reibungslos verlaufen. Circa 5 Monate wird man mit der kleinen Version des Erlebnisdorfes die Entwicklung beobachten und später auswerten können.
4: Ja, das müssen wir jetzt ja ausprobieren, deswegen machen wir ja diese Entwicklungsphase, um auch heute ein bisschen zu sehen, wie läuft das mit den Parkplätzen, wie läuft das mit dem Ausfahren und Auffahren. Aber man kann jetzt schon erkennen, dass es eigentlich keine Stausituationen gibt. Es läuft noch sehr ruhig ab. Aber wir werden das jeden Tag beobachten und wollen natürlich immer optimieren. Deswegen machen wir das auch.
3: Also ich muss sagen, auch da ist Karls sehr professionell. Man testet den Standort mit seinen Besonderheiten, vielleicht auch seinen Schwierigkeiten. Am grünen Tisch, am Reißbrett kann man vieles bedenken, aber die Praxis ist dann manchmal noch anders. Und insofern ist das hier ein Testlauf, auch für den größeren Park. Und wie gesagt, sehr professionell, sehr gut gemacht. Wir werden uns dann bei der größeren Planung auf die gemachten Erfahrungen stützen und natürlich das Bauverfahren relativ schnell durchziehen, sodass wir dann hier auch das größere Karls-Erlebnisdorf bekommen.
0: Im nächsten Jahr soll es so richtig losgehen. Im Frühjahr 2028 soll Karls-Erlebnisdorf eröffnen. 200 bis 300 Arbeitskräfte sollen dann für unvergessliche Momente sorgen. Und bis dahin können die Gäste von Wernigerode, zumindest bis Ende Oktober, Karls Pop-Up-Festival besuchen, um sich selbst schon einmal einen kleinen Eindruck zu verschaffen.

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0: Der Samstagvormittag wird sonnig und warm mit Temperaturen bis 25 Grad. Am Mittag bleibt es sonnig und gebietsweise wolkig mit einem schwachen Wind aus Süden. Zum Abend ziehen immer mehr Wolken auf und die Temperaturen liegen bei 26 Grad. In der Nacht ist es wolkenfrei und klar. Der Sonntag wird sonnig und warm bei Temperaturen um 25 Grad.
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2: Eine große Herausforderung. Internationaler Läufer-Zehnkampf im Sportforum. Vom 14. bis 17. Mai machte Blankenburg seinem Namen als Sportstadt wieder alle Ehre. Zum ersten Mal wurde ein internationaler Wettkampf auf der neuen Laufbahn des Blankenburger Sportforums ausgetragen.
3: Blankenburg ist natürlich durch den einzigartigen Standort hier bei uns im Sportforum ausgewählt worden. Wir bieten beste Bedingungen mit der sanierten Bahn und freuen uns natürlich, dass wir so viele Wettkämpferinnen und Wettkämpfer begrüßen können.
2: 2024 ließ die Stadt Blankenburg mithilfe von Fördermitteln die Laufbahn und Nebenanlagen für 2,4 Millionen Euro sanieren. Mit dem neuen Mondo-Belag war die Sportstätte wieder für anspruchsvolle Wettkämpfe geeignet.
4: Blankenburg hat sich schon einige Jahre für die Ausrichtung für diesen Läufer-Zehnkampf beworben. Wir hatten aber noch die Herausforderung, dass wir unsere Bahn sanieren mussten vorher. Das ist Gott sei Dank gelungen und jetzt haben wir beste Voraussetzungen für den Läufer-Zehnkampf. Und den gibt es das zweite Mal in Sachsen-Anhalt hier. Das Besondere daran ist, dass einfach die Athletinnen und Athleten hier 10 Laufdisziplinen alle auf der Bahn absolvieren innerhalb von 4 Tagen. Und das ist was Außergewöhnliches. Da geht's los mit 60 Meter, das sind also die klassischen Sprintdisziplinen, 100 Meter, 200 Meter. Dann geht's auf die Mitteldistanzen, 400 Meter, 800 Meter, 1500, bis hin zu 3000, 5000 und 10.000 Meter hier auf der Bahn, also 25 Runden. Also es wird in allen Altersklassen gestartet. Es gibt für die Jugendlichen einen Läufer-Sechskampf, weil die noch nicht alle langen Disziplinen laufen dürfen. Aber die Erwachsenen laufen von der Altersklasse Männer bis zur AK 75 hier. Und wir haben etwa 120 Anmeldungen für den Wettkampf. Für einen Läufer ist das was Herausforderndes, also sowohl körperlich als auch mental, weil es eben nicht einen klassischen Sprinter geben kann, der die kurzen Distanzen hier super absolviert. Und auch keinen klassischen Langläufer, der wirklich die Langdistanzen prima kann, sondern man braucht hier so einen Universalläufer, der eben auf allen Disziplinen sich wohlfühlt. Und das ist der besondere Kitzel, weil am Ende wird die Wertung zusammengefasst und die Ergebnisse aus den 10 Disziplinen fließen in eine Gesamtauswertung ein.
2: Die Teilnehmer kamen aus 10 Ländern, die meisten natürlich aus Deutschland und Europa und sogar aus den USA und Eritrea. An den Wettkämpfen nahmen 39 Frauen und 74 Männer von 63 Vereinen teil. Unter ihnen auch 4 Blankenburger Sportler. Das Regenwetter machte es den Organisatoren und Sportlern nicht leicht. Aber sie alle waren wettkampferprobt. Der neue Vorsitzende vom Sportverein Lok Blankenburg, Dietmar Resch, wollte ebenfalls einige Laufstrecken unter Wettkampfbedingungen testen.
5: Ich bin vor 2,5 Jahren aus Süddeutschland wieder hier in meinen eigentlichen Heimatverein Lok Blankenburg zurückgekommen als aktiver Leichtathlet. Und da der erste Vorsitzende, Sven Ungetüm, nicht mehr weitermachen wollte, er hat es ja auch richtig lange gut gemacht, hat sich das so ergeben, dass ich dann erster Vorsitzender werden wollte, nachdem mir das so unterschwellig untergeschoben wurde. Ich sag's mal ganz dezent, aber ich habe es gerne gemacht. Es ist eine tolle Aufgabe, es ist ein toller Verein mit vielen Abteilungen. Wir wollen uns weiterentwickeln und das machen wir mit dem neuen Vorstand, der vor 4 Wochen dann wieder gewählt worden ist. im richtig guten Geiste.
2: Wie sind Sie selber sportlich unterwegs?
5: Ich bin selber als Leichtathlet unterwegs, noch im Seniorenbereich. Ich werde auch heute und am Samstag selber starten hier, aber nur auf zwei Sprintstrecken und laufe bis zur Meisterschaften alles mit. Aber nicht unbedingt Volksläufe oder Regensteinslauf. Das ist nicht meine Welt.
2: Über 40 ehrenamtliche Helfer hatten die Veranstaltung vorbereitet und waren 4 Tage rund um die Uhr im Einsatz. Ihnen ist es vor allem zu verdanken, dass dieser internationale Läufer-Zehnkampf zu einem Erfolg wurde und die Sportler Blankenburg in guter Erinnerung behalten werden.
6: Forschung und Entwicklung. 100 Jahre grünes Gebäude.
7: Die Hochschule Anhalt feierte das Jubiläum ihres traditionsreichen Standorts mit einer Festwoche und blickt dabei nicht nur zurück, sondern vor allem nach vorn. Denn im grünen Gebäude wird seit einem Jahrhundert geforscht, gelehrt und entwickelt. Heute vor allem an Zukunftstechnologien.
8: Ich freue mich natürlich heute, dass die Hochschule über all diese Jahrzehnte erhalten blieb und

0: Die enge Zusammenarbeit mit Unternehmen aus der Region prägt den Standort bis heute.
1: Das Gebäude ist ein Anlass, um zu feiern, aber eigentlich auf 100 Jahre chemisch-technologische Entwicklungen, Ausbildung, Forschung hier am Standort in Köthen zurückzuschauen. Und ich glaube, das wurde heute deutlich auch bei den Vorträgen in den unterschiedlichen politischen Systemen. Es gab immer hier eine praxisorientierte Ausbildung und Forschung in sehr enger Zusammenarbeit mit der Industrie in der Region.
0: Und genau dieser Praxisbezug soll weiter ausgebaut werden. Die Hochschule investiert in neue Forschungszentren, unter anderem für nachhaltige Lebensmittelproduktion und Biotechnologie. Insgesamt fließen in den kommenden Jahren rund 80 Millionen Euro in den Standort Köthen.
1: Wir investieren halt weiter auch in die Zukunft hier am Standort und errichten ja gerade zwei neue Gebäude. Das eine ist schon im Bau, das ist ein Forschungsbau für die Entwicklung von nachhaltigen Lebensmittelproduktionstechnologien. Das wird ein Technikum sein mit einem Forschungslabor drumherum, wo wir auch sehr, sehr eng mit der Industrie hier in Sachsen-Anhalt, Ernährungsindustrie ist eine der wichtigsten Industriebranchen im Land Sachsen-Anhalt, zusammenarbeiten werden, wo auch die Firmen neue Prozesse evaluieren können, auch Anlagenhersteller zu uns kommen können und die Anlagen testen können. Also wirklich wieder diesen praxisorientierten Blick in der Ausbildung und in der Forschung. Und im Lauf des Jahres werden wir dann auch noch ein mitteldeutsches Zentrum für Algenbiotechnologie beginnen.
0: Ein Schwerpunkt dabei ist die Algenbiotechnologie. Die Forschung aus Köthen genießt inzwischen internationale Aufmerksamkeit. In den Laboren der Hochschule werden Algen aus aller Welt kultiviert und untersucht, etwa auf wertvolle Inhaltsstoffe für Ernährung, Gesundheit oder Energie. Mit modernen Photobioreaktoren produziert die Hochschule bereits eigene Algenbiomasse im Technikumsmaßstab. Viele Algenarten gelten bislang noch als kaum erforscht. Entsprechend groß ist das Potenzial. Mit dem geplanten mitteldeutschen Algenzentrum soll die Forschung in Köthen deshalb weiter ausgebaut werden.
2: Frau Professor Griel hat früh erkannt, dass das ein Thema für die Welternährung sein kann und dass es wichtig ist, dass an so etwas geforscht wird. Mit langem Atem, auch mit reichlich Geld, auch des Landes, denn das Mitteldeutsche Algenzentrum, das nun hier am Standort auch entstehen soll, es wird ein weiteres Highlight sein und dann in 100 Jahren, ähnlich wie das grüne Gebäude, sichtbares Signal dafür, dass Wissenschaft in Sachsen-Anhalt ein gutes Zuhause hat.
0: 100 Jahre grünes Gebäude. Für die Hochschule Anhalt ist das Jubiläum deshalb nicht nur ein Blick in die Geschichte, sondern vor allem ein Signal für die Zukunft von Forschung und Wissenschaft in Sachsen-Anhalt.

0: Das im Stil der Renaissance erbaute Melanchthonhaus ist ein architektonisches Kleinod und gilt als eines der schönsten Bürgerhäuser der Lutherstadt Wittenberg. Das Wohnhaus wurde 1536 von Kurfürst Johann Friedrich für den Humanisten und Reformator Philipp Melanchthon und seine Familie errichtet. Seit 1996 steht das Melanchthonhaus auf der Liste der UNESCO-Welterbestätten. Auf dem Nachbargrundstück wurde Anfang 2013 nach zweijähriger Bauzeit ein moderner Neubau eröffnet. Auf 600 Quadratmeter Ausstellungsfläche informiert darin eine neue Dauerausstellung unter dem Titel Philipp Melanchthon – Leben, Werk, Wirkung über die Lebensverhältnisse und den Alltag Melanchthons und seiner Familie.
1: Ja, das Melanchthonhaus ist besonders spannend, da es in all den Jahrhunderten sich kaum verändert hat. Also wenn man das Lebensumfeld eines Reformators erleben will, dann muss man in das Melanchthonhaus gehen. Dann dieses Haus war immer Wohnhaus, hat auch sich in seiner Kubatur, in seiner Raumfolge wirklich nicht verändert. Melanchthon kommt ja im Jahr 1518 nach Wittenberg. Er ist der erste Griechischprofessor, ein kleiner Mann, auf den ersten Blick völlig unscheinbar. Er hält seine Antrittsvorlesung, und ganz Wittenberg ist begeistert. Luther sagt, ich lerne jetzt auch wieder Griechisch, und dieser junge Kollege, das ist ja wie ein Wunder, sagt er. Und er

0: Puppt sich tatsächlich auch als ein wirklich faszinierender Gelehrter. Über 3000 Bücher hat dieser Mann geschrieben. Wir haben noch 10.000 Briefe sind von ihm erhalten. Also wirklich ein Workaholic. Und in diesem Haus hat er gelebt, hier hatte er Familie, hier hat er seine Kinder. Hier haben übrigens auch Studenten gelebt und gearbeitet, denn Melanchthon war der Erste, der eine Hausschule gründete. Denn das war ein großes Problem hier in Wittenberg, die vielen, vielen Studenten. Wittenberg war ja im 16. Jahrhundert die meistbesuchte Universität in Deutschland. Also die vielen Studenten, die hierher kamen, in diese ja doch kleine Stadt, die mussten ja untergebracht werden. Und so hat Melanchthon als erster Professor hier in Wittenberg auch Studenten aufgenommen.
1: Der Ausstellungsteil im Neubau zeigt Handschriften, Drucke, Gemälde und Büsten, die von der Bedeutung Melanchthons für die Reformation und für die Entwicklung des Protestantismus erzählen. Unter den Exponaten befinden sich bisher unveröffentlichte Gehaltsquittungen und Stadtgeschichten sowie ein überlebensgroßes, aufwendig restauriertes Porträt Melanchthons. Herausragende und von ihm verfasste theologische Werke sind die Loci Communis und die Confessio Augustana. Große Verdienste erwarb sich Philipp Melanchthon durch die Neuorganisierung und Gestaltung des Bildungssystems. Unermüdlich war er durch Rat und Tat bei der Einrichtung städtischer Schulen und bei der Neugründung und Reformierung der Universitäten tätig. Die Wittenberger Universität wurde durch ihn zum Vorbild protestantischer Hochschulen. Privat liebte der Hausherr seinen eigenen Garten hinter dem Haus. Dieser gehört heute wieder zum Ausstellungsinhalt.
0: Melanchthon hat tatsächlich gern im Garten gearbeitet. Er hatte Kräuterbeete. Er hat sich viel mit Kräuterpflanzen beschäftigt, auch mit der Kräutermedizin. Er hat mit seinen Studenten sogar botanische Exkursionen gemacht. Ja, und dieser Garten, den gibt es seit einigen Jahren wieder in der alten Struktur und ist ein wirklich lauschiger, aber auch didaktisch eindrucksvoller Ort. Wir haben die Kräuter nach Krankheitsbildern geordnet. Es ging ja im 16. Jahrhundert nicht darum, dass die Pflanzen schön sind, sondern sie waren vor allem nützlich. Ja? Und Melanchthon hat sich wirklich intensiv mit der Kräutermedizin beschäftigt. Und, ja, und von diesem Melanchthon lernt man in unserem Garten.
1: Die Ausstellung beinhaltet Elemente, die speziell für Kinder und Jugendliche entwickelt wurden. So erhalten die Kinder einen gusseisernen Schlüssel, der ihnen Zugang zu Truhen, Schränken und versteckten Spielen gewährt. Melanchthons 10-jährige Tochter Magdalena führt die Kinder visuell und auditiv durch die Reformationsgeschichte und durch den Alltag der Familie Melanchthon.
0: Und da lernt man eben einen Melanchthon kennen, den man in den Büchern nicht sofort kennenlernt. Ja, ein Mann, der mit den Kindern gespielt hat, der mit Kindern Texte gemacht hat. Also man lernt natürlich auch die jungen Bewohner des Hauses. Melanchthon hatte ja 4 Kinder. Also Melanchthons Haus aus einer Kinderperspektive kennenzulernen, das ist die Einladung der Kinderspur.
1: Wer also Wittenberg wegen Luther und der von ihm angeschobenen Reformation besucht, der kommt nicht am Melanchthon-Haus vorbei, ohne sich dieses von innen angesehen zu haben.
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0: Der Samstagvormittag wird sonnig und warm mit Temperaturen bis 25 Grad. Am Mittag bleibt es sonnig und gebietsweise wolkig mit einem schwachen Wind aus Süden. Zum Abend ziehen immer mehr Wolken auf und die Temperaturen liegen bei 26 Grad. In der Nacht ist es wolkenfrei und klar. Der Sonntag wird sonnig und warm bei Temperaturen um 25 Grad.
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2: Tennissport mit Tradition und Zukunft. Einweihung des neuen Allwetterplatzes. Bereits vor über 130 Jahren warb das Hotel Heidelberg mit der Möglichkeit, Tennis zu spielen. Die Anlage bestand damals nur aus einem Platz. Der Tennissport und auch die Anlage haben sich in Blankenburg im Laufe der Jahre stark verändert. Zahlreiche Vereins-, Kreis- und Landesmeisterschaften sowie größere Eisenbahnerturniere wurden hier ausgetragen. Später folgten zum Beispiel auch der beliebte Heidelberg Seniorencup, der im vergangenen Jahr bereits seine 20. Auflage feiern konnte. Nur dank der zahlreichen ehrenamtlichen Helfern ist es möglich, den Verein mit seinen rund 550 Mitgliedern so aufzuwerten, dass sie keine Nachwuchsprobleme haben. Unter den 147 aktiven Tennissportlern sind auch 50 Kinder und Jugendliche. Ein langjähriger Trainer ist Peter Kleefeld, der in seiner Altersklasse auch noch selbst Turniere bestreitet.
3: Also beim Tennis bin ich ungefähr 40 Jahre dabei. Ansonsten habe ich 66 Jahre Ehrenamt. Ich war vorher Federballer, heißt jetzt Badminton-Spieler.

0: Spieler, bin dann zum Tennis gewechselt. Und mit 50 war ich erst, wurde ich so richtig gut, wurde mehrfacher Landesmeister. Und seitdem bin ich voll aktiv. Wir haben in den letzten 30 Jahren 15 Landesmeister bei den Kindern erworben und 15 Landesmeister bei den Erwachsenen. Das sind also sehr gute Ergebnisse und die wollen wir in den nächsten Jahren weiter verteidigen. Neben meinem Training zweimal in der Woche spiele ich AK 65 und AK 70 und ansonsten mache ich Kindertraining. Es gibt doch nichts Besseres, hier draußen im Heidelberg Tennis zu spielen, bei dem schönen Wetter heute, an der frischen Luft. Also so 20 Jahre wollen wir mal versuchen noch und dann geht es anders weiter.
1: Sowohl das Vereinshaus als auch die Spielstätten werden von den Vereinsmitgliedern selbst instand gehalten. Umso größer war ihre Freude, dass der lang gehegte Wunsch, der Ausbau eines Ganzjahresplatzes durch Förder- und Eigenmittel ermöglicht und zum 70. Geburtstag der Abteilung Tennis übergeben wurde.
2: Wir haben ja im letzten Jahr einen Fördermittelbescheid gekriegt. Mit Unterstützung des Landes und des Landkreises Harz konnten wir hier über 90.000 Euro investieren, um den Ganzjahresplatz zu bauen.
1: Der Umbau des Platzes wurde mit 45.000 Euro vom Land und 31.000 Euro vom Landkreis unterstützt.
3: Ich erinnere mich in den letzten Jahren an gut 16 Maßnahmen von Tennisvereinen und da haben wir als Land immerhin über 1 Million Euro mit dazugegeben. Das zeigt, es wird wirklich auch bei Tennisvereinen ordentlich investiert. Was wir hier in Blankenburg jetzt sehen, ist ein Ganzjahresplatz. Das hat natürlich auch mit dem Harz zu tun, wo der Winter manchmal früher anfängt und auch länger dauert. Das heißt, gerade für Ascheplätze ist es eine schwierige Ausgangsvoraussetzung. Mit einem Ganzjahresplatz kann ich deutlich länger spielen und auch früher wieder anfangen. Und dadurch, dass es mit Flutlichtanlage verbunden ist, kann ich eben wirklich auch in den Herbstmonaten bis tief in die Abendstunden spielen. Ich glaube, das ist für alle Tennisspielerinnen und Tennisspieler ein großer Gewinn.
1: Übrigens, die Allwetterschicht ersetzt den pflegeaufwendigen Ziegelmehlbelag und benötigt keine Bewässerung mehr. Dadurch werden jährlich auch mehrere Kubikmeter Trinkwasser eingespart.
4: Der Landkreis hat die Eigenanteile der Stadt Blankenburg und des Vereins gestärkt, eine Fördermaßnahme des Landes Sachsen-Anhalt. Wir geben insgesamt 500.000 Euro im Jahr aus für Sportstätten im Landkreis, um den Vereinen zu helfen, um auch größere Maßnahmen umsetzen zu können. Eine solche größere Maßnahme ist hier in Blankenburg gestartet. Deswegen mein Glückwunsch dafür.
1: Während der offiziellen Inbetriebnahme konnten nicht nur prominente Gäste begrüßt, sondern auch langjährige Mitglieder ausgezeichnet werden. Ein großes Dankeschön erhielt auch Sven Ungetüm, der sich stark für die Abteilung Tennis einsetzte und nun seinen SV-Lok-Vorsitz nach fast 30 Jahren in jüngere Hände legte. Landtagsabgeordneter Alexander Reuscher dankte vor allem den Machern vor Ort, die dieses neue Projekt eines multifunktionalen Allwetterplatzes auf den Weg gebracht haben. Landrat Thomas Balzerowski wettete wieder einmal gegen den Bürgermeister, wer die meisten Körbe trifft. Und gewann knapp. Der Gewinneinsatz erfolgt bei einem Harz-Derby. Heiko Breithaupt muss an der Kasse sitzen und vielleicht werden die Eintrittsgelder dann noch etwas aufgerundet. Trotz dieser Niederlage ließ es sich Heiko Breithaupt aber nicht nehmen, den neuen Platz einmal auszuprobieren und auch ein paar Tennisbälle übers Netz zu spielen.
5: Ja, das ist für den Tennissport in Blankenburg und für uns als Sportstadt eine echte Bereicherung. Das war ja, glaube ich, hier, würde ich sagen, der Platz, der am schlechtesten zurecht war. Und ja, es ist ja nicht nur ein Tennisplatz, es ist eigentlich auch ein Multifunktionsplatz. Also hier stehen ja auch Tore, das heißt, neben den Tennisspielern können natürlich auch andere Sportarten hier angeboten werden. Und für den Heidelberg, dieses traditionsreiche Areal hier mit über 130 Jahren Geschichte, ist das wirklich ein Meilenstein. Und ich glaube, dass der Tennissport hier wieder beste Voraussetzungen hat, auch weiter zu wachsen. Und dazu lade ich herzlich auch die nächsten Generationen ein.
1: Für alle Gäste, und diese waren zahlreich gekommen, gab es noch einen kleinen Imbiss auf der gemütlichen Terrasse des Vereinshauses.
6: Landrätekonferenz. Forderungen an den Landtag.
7: Im Rahmen seiner 121. Landrätekonferenz am 7. und 8. Mai

0: hat der Landkreistag Sachsen-Anhalt die Erwartungen der 11 Landkreise an den neuen Landtag und die neue Landesregierung nach der Landtagswahl am 6. September 2026 vorgestellt. Unter dem Titel »Erwartungen an den neuen Landtag und die neue Landesregierung« verlangt der Kommunale Spitzenverband eine uneingeschränkte Beachtung der kommunalen Selbstverwaltung und benennt konkrete Reformbedarfe für eine handlungsfähige, bürgernahe und zukunftsfeste Verwaltung in Sachsen-Anhalt.
1: Wer einen handlungsfähigen Staat will, der soll eben auch die kommunale Selbstverwaltung schützen, soll uns Vertrauen entgegenbringen, Gestaltungsspielräume ermöglichen und eben auch eine verlässliche Finanzierung gewährleisten. Das ist für uns ein sehr entscheidender Punkt. In der Regel sind die Landkreise, die Landratsämter, die untere Ebene, die mit dem Bürger in Kontakt tritt und Entscheidungen trifft, die unmittelbar für die Bürger wirken. Und darüber gibt es dann eben Fach- und Rechtsaufsichtsbehörden, die darüber wachen, ob wir die Gesetze richtig anwenden und die Entscheidung richtig treffen. Und wir sind der Meinung, dass nach fast 38 Jahren kommunaler Selbstverwaltung, jedenfalls, dass wir nach so vielen Jahren kommunaler Selbstverwaltung in der Lage sind, die Gesetze anzuwenden und wir in einem so kleinen, so armen Bundesland wie Sachsen-Anhalt eine drei- oder vierstufige Verwaltung nicht mehr brauchen. Wir können sie uns aber auch nicht leisten. Und deshalb schlagen wir ja vor, dass wir zwei Ebenen haben, eine, die die Entscheidung vor Ort trifft, eine Ebene, die in der Lage ist, diese auch gegebenenfalls zu kontrollieren, das würde dann genügen. Und mit dieser Zweistufigkeit würden wir eben als Landkreise mal unabhängig davon, ob uns dann noch weitere Aufgaben zuwachsen, die vielleicht jetzt bei einem Landesverwaltungsamt liegen, würde uns eine große Entlastung zukommen, weil wir in verschiedenen Verfahren, die langatmig sind, dann keine Abstimmungsprozesse mehr zum Beispiel mit dem Landesverwaltungsamt machen müssen.
0: Mit Blick auf den demografischen Wandel fordert der Landkreistag eine aktive Landesstrategie für den ländlichen Raum. Notwendige Angebote der Daseinsvorsorge müssten in erreichbarer Nähe erhalten bleiben. Dazu zählen wohnortnahe Schulen, hausärztliche Versorgung, Pflegeangebote, barrierearmes Wohnen, ein leistungsfähiger ÖPNV und digitale Versorgungsangebote.
1: Ein anderes Thema, was ich noch aufgreife, bevor ich dann an Frau Professor Dr. Berger übergebe, ist das Thema Arbeitsgelegenheiten und generell die Umsetzung der neuen Grundsicherung, die ab 1. Juli in Kraft tritt. Auch hier haben wir Erwartungen an die neue Landesregierung, den neuen Landtag formuliert, dass das Land eben auch Voraussetzungen dafür schafft, dass wir die Grundsicherung und die Möglichkeit von verpflichtenden Arbeitsgelegenheiten im ehemaligen Bürgergeld zügig umsetzen können und dasselbe natürlich auch im Bereich der Asylbewerber und Geduldeten. Auch hier kann und müsste das Land, soll das Land uns unterstützen, insbesondere auch wenn es dann um die finanziellen Fragen geht, was kostet das, wer übernimmt das, also zum Beispiel, wer übernimmt ein Deutschlandticket oder die Fahrtkosten, wenn ein Asylbewerber eine verpflichtende Arbeitsgelegenheit nicht in dem eigenen Ort, in dem er untergebracht ist, sondern im Nachbarort hat. Auch da erwarten wir, dass uns die Landesregierung unterstützt. Und auch das ist ein Thema und ein Beispiel dafür, dass wir da mit der jetzigen Landesregierung diese Schritte gemeinsam angehen.
2: Thema Finanzen. Sie wissen, dass die kommunale Haushaltssituation überall in dieser Bundesrepublik dramatisch ist. Das wird entsprechend überall auch so formuliert. Das ist in Sachsen-Anhalt nicht anders. Wir haben eine halbe Milliarde Kassenkreditvolumen auf kreislicher Ebene. Da kommen wir von alleine nie wieder weg und die Zinslast steigt. Und wir haben keinerlei freie Spitze, um freiwillige Selbstverwaltung wahrzunehmen. Und das ist aus unserer Sicht ein Kernproblem, auch ein verfassungsrechtliches Problem. Sie wissen, dass wir da auch beim Bundesverfassungsgericht uns entsprechend um Rat bemühen und um Entscheidung bemühen. Wir sind der festen Überzeugung, dass die geschilderte kommunale Selbstverwaltung und die Wirksamkeit vor Ort natürlich immer auch davon abhängt, dass wir die freie Spitze, also die finanziellen Mittel haben, um zu investieren.

0: kann nicht sein, dass wir in unseren Landkreisen maximal 3% freiwillige Aufgaben vollbringen und der Rest purer Vollzug ist. Da brauchen wir mehr Geld. Nun wissen wir alle, dass die Decke insgesamt in dieser Republik zu kurz ist, obwohl wir Einnahmen haben wie noch nie. Und Sie wissen auch, dass wir hier in dieser Bundesrepublik beim Bund, in den Ländern und hier auch kommunal darüber streiten, wahrscheinlich noch viel zu wenig darüber streiten, wie wir diese Ausgabenlast reduzieren. Und da ist natürlich in vielfacher Hinsicht, gerade auch im Sozialbereich, nicht zuletzt der Bundesgesetzgeber gefragt. Wir haben eine Vielzahl von Fördertöpfen in diesem Land. Sachsen-Anhalt, wie alle ostdeutschen Bundesländer, haben eine hohe, hohe Abhängigkeit von Förderverfahren, Fördermittelverfahren, Förderverfahren. Das sind europäische Förderverfahren, das sind Bundesförderverfahren, das sind Landesförderverfahren. Dieser Ansatz hat sich in dieser Massivität nicht bewährt. Wir plädieren mit aller Macht dafür, dass ein neuer Landtag alle Mittel im Haushalt, die dazu dienen, egal über welches Förderverfahren, egal über welchen Sondertopf, irgendwie auch Kommunalebene zu finanzieren, dass die sehr viel stärker als bisher gebündelt werden in Budgets, die dann uns zur Verfügung stehen, damit wir auch investieren können in das, was Not tut.
1: Die kommende Wahlperiode muss eine Wahlperiode der kommunalen Verlässlichkeit werden, betont Professor Dr. Ariane Berger, geschäftsführendes Präsidialmitglied des Landkreistages Sachsen-Anhalt. Die Landkreise stehen bereit, Reformen aktiv zu unterstützen und Verantwortung zu übernehmen. Dafür brauchen wir ein partnerschaftliches Miteinander mit Landtag und Landesregierung, auf Augenhöhe, mit klaren Zuständigkeiten und mit finanzieller Ehrlichkeit.
2: Gedenken, 10. Jahrestag der Ermordung von Shangji Li.
3: Im Jahr 2016 ereignete sich ein Mordfall in Dessau, der bis heute starke Spuren hinterlassen hat. Am 11. Mai wurde die chinesische Studentin Shangji Li im Johannesviertel vergewaltigt und ermordet. 2 Tage später wurde sie in der Hausmannstraße tot aufgefunden. Dort stehen seitdem weiße Rosen, die im Sommer auch blühen. Am 11. Mai diesen Jahres, dem 10. Todestag Shangji Lis, luden Anwohner des Johannesviertels an die Gedenkstelle, um an die ermordete Studentin zu erinnern.
4: Weil man so jemanden wie Shangji Li, die voller Träume und Wünsche war, hierher gekommen ist, sich Deutschland anvertraut hat und dann auf so brutale Art und Weise aus ihrem Leben gerissen wurde, die darf man nicht vergessen. Und deshalb erinnern wir uns oft, wir sprechen oft darüber hier im Quartier. Aber am 11. Mai sind wir immer hier.
3: Zahlreiche Dessau-Roßlauer kamen zur Gedenkveranstaltung und brachten auch selber weiße Rosen mit, die sie dann an der Gedenkstelle niederlegten. Marianne Rossa weiß, wieso man genau mit dieser Blume an Shangji Li erinnert.
4: Wir wollten gerne einen Ort der Erinnerung haben hier im Quartier an Shangji Li. Und die Eltern haben nicht zugestimmt, dass eine Gedenktafel angebracht wird. Und sie waren aber einverstanden damit, dass eine lebendige Pflanze an ihre Tochter erinnert. Und da Shangji Li, bevor sie nach Deutschland gegangen ist, zu Hause weiße Rosen angepflanzt hat, ist es dann bei uns hier auch eine weiße Rose geworden.
3: Beim öffentlichen Gedenken sprach auch Peter Kuras. Er war vor 10 Jahren Oberbürgermeister Dessau-Roßlaus und weiß noch genau, was damals alles passierte. So sorgte der Mordfall von Shangji Li auch für große Aufmerksamkeit, da der Vater des Täters der damalige Leiter des Polizeireviers Dessau-Roßlau war. Seine Mutter war ebenfalls Polizistin, Teil der Ermittlungen im Mordfall und führte Zeugenbefragungen durch. Beide standen im Verdacht, die Ermittlungen behindert zu haben. Die Generalstaatsanwaltschaft Naumburg kam im September 2016 zum Schluss, dass die Eltern keinen Einfluss auf die Ermittlungen genommen hätten. Auch die Vorgehensweise eines Oberstaatsanwalts sorgte damals für viel Kritik, da dieser bei einer Pressekonferenz die Falschdarstellungen des Täters unkritisch wiedergab. Der Mordfall an Shangji Li bleibt eines der einschneidenden

0: bedeutendsten Ereignisse in der jüngeren Geschichte des Oroslaus. Marianne Rosser wünscht sich für die Zukunft, dass die Gewalt abnimmt.
1: Vor allem die Gewalt gegenüber Frauen. Und das war ja irgendwo doch dieser Hintergrund für diesen entsetzlichen Mord. Und ja, dass solche Sachen nicht mehr passieren. Und wenn man hier ringsherum guckt in der Welt, es ist im Moment nicht friedlich. Und das sollte besser werden.
0: An der Gedenkveranstaltung am 11. Mai nahm ebenfalls die Frauenorganisation SORA Dessau teil, die bereits vorher zu einer Gedenkdemo auf den Seminarplatz einluden. Sie erinnerten an Zhang Zhili und die zahlreichen weiteren Femizide, die es in Deutschland jedes Jahr gibt.
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0: Der Samstagvormittag wird sonnig und warm mit Temperaturen bis 25 Grad. Am Mittag bleibt es sonnig und gebietsweise wolkig mit einem schwachen Wind aus Süden. Zum Abend ziehen immer mehr Wolken auf und die Temperaturen liegen bei 26 Grad. In der Nacht ist es wolkenfrei und klar. Der Sonntag wird sonnig und warm bei Temperaturen um 25 Grad.
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0: Karls Erlebnisdorf zum Probieren. Pop-Up-Festival gibt einen fruchtigen Ausblick. ...2028 soll es soweit sein. Dann soll Karls Erlebnisdorf in Wernigerode eröffnen. Doch wenn man derzeitig nach Wernigerode fährt, befindet sich neben der Ausfahrt der Autobahn bereits ein Erlebnisstandort. Das ist Karls Pop-Up-Festival. Von Mai bis Ende Oktober gibt es hier ein kleines Erlebnisdorf. Mit Attraktionen für die ganze Familie. Wer mag, kann sich mit vielen Köstlichkeiten von Karls verwöhnen lassen. Denn im großen Eingangsbereich gibt es eine umfangreiche Palette mit Produkten aus dem Karls-Sortiment. Dazu gehört unter anderem auch die Marmeladenküche, bei der man live zusehen kann, wie die Erdbeeren im Glas landen.
1: Ja, hallo. Wir sind hier in der Marmeladenküche und hier wird unser leckerer Erdbeertraum gekocht. Und ich glaube, der ist in aller Munde, oder? Habt ihr doch bestimmt schon was von gehört, von unserem Erdbeertraum? Und der wird hier gekocht mit unseren eigenen Erdbeeren, die wir in Rövershagen ernten.
0: 500 Gläser werden hier pro Tag befüllt. Wenn das Team sich hier richtig eingespielt hat, kann diese Zahl sogar noch gesteigert werden. Für die Stadt Wernigerode gibt es hier sogar noch ein ganz besonderes Produkt.
2: Ich habe gestern ein neues Lieblingsprodukt entdeckt, und zwar, das war mir nicht bekannt, dass unser Manufakturenchef Robert Krohn hat für Wernigerode eigens eine Erdbeermarmelade-Edition entwickelt. Und da steht drauf, Karls Erdbeertraum Wernigerode mit einem goldenen Etikett. Das fand ich schön.
0: Wer dann nach draußen geht, kann sich mit vielen Attraktionen den Tag versüßen. Ein breites Angebot gibt hier am Tag der Eröffnung bei bestem Wetter einen Grund zum Verweilen und Erleben. Dazu gehören nicht nur die Fahrgeschäfte, sondern auch Essensangebote sowie eine große Rutsche, die man schon aus der Ferne gut sehen kann.
3: Also ich bin begeistert. Ich bin erstmal begeistert über die Bautätigkeit, die hier Karls, also Herr Dahl mit seinem Team an den Tag gelegt hat. Das war schon rekordverdächtig. Die Baustelle an sich, natürlich auch die Erweiterung der Kreuzung hier direkt vor Wernigerode. Ich glaube, eine ganz wichtige Sache, die Verkehrssituation, aber das hat man hier schon ganz gut im Griff. Und wenn man die vielen glücklichen Gesichter der Kinder sieht und der Familien, dann ist man einfach auch nur selber glücklich und man muss sagen, ich glaube, wir haben alles richtig gemacht.
4: Ja, super. Wir haben natürlich tolles Wetter heute zur Eröffnung. Da bin ich glücklich. Und die Erwartungen waren natürlich, dass überhaupt Leute kommen oder kommen überhaupt Wernigeröder. Und ich bin total begeistert, so viele Wernigeröderinnen und Wernigeröder zu sehen. Wir hatten das alle nicht so erwartet, auch Robert Dahl nicht. Und es ist super besucht und für die ersten 2 Stunden so ein toller Ansturm, tolle Atmosphäre, tolles Wetter. Ich bin total begeistert.
2: Mich freut am meisten, dass eben, als ich auf die Uhr geguckt habe, um 13.15 Uhr, nachdem wir um 13 Uhr offiziell eröffnet haben, dass hier schon so viele Menschen waren. Weil ich hatte so gedacht, so Montagnachmittag, naja, wir haben das auch ein bisschen ja beabsichtigt, diesen Tag heute auf heute zu legen, damit wir nicht so ein Verkehrschaos erzeugen oder so. Wir hatten in der Vergangenheit da öfter mal Probleme, wenn wir das am Sonnabend oder so gemacht haben. Und jetzt ist es heute am Montag und so kann sich das so ein paar Tage, glaube ich, ganz gut einrufen.
0: Gerade die Verkehrssituation scheint hier ein wichtiges Thema zu sein. Das Pop-Up-Festival soll unter anderem dafür als Testlauf dienen. Zum Montagnachmittag, circa um 13 Uhr, ist der Verkehr noch ruhig. Dennoch beschäftigt die Situation die Anwohnenden, wie der Verkehr sich mit einem größeren Erlebnisdorf entwickeln wird. Trotzdem sind die ersten Eindrücke gut und wecken freudige Erwartungen an das fertige Karls Erlebnisdorf.
5: Ja, erstmal informativ. Wir gucken gerade durch und schauen mal, was es so gibt.
6: Ich kenne Karls Erdbeerhof schon von der Ostsee. Ich denke, es ist eine Bereicherung für die Region. Ich freue mich, dass Sie hier sind. Und ich werde das auch oft in Anspruch nehmen hier unten, auch mit meinen Enkelkindern. Wenn ich was Einfaches haben möchte, dann gehe ich in den Supermarkt. Aber wenn ich was Besonderes möchte, gehe ich hierher, dann bezahle ich auch ein bisschen mehr.
5: Gucken, wie das die Stadt so aufnimmt. Ne? Es ist ja jetzt nur ein kleines Pop-up und ja, mal gucken, wie es denn nachher größer wird, wegen dem ganzen Verkehrschaos und alles. Müssen wir erstmal schauen.
7: Ich wohne gegenüber, wir werden sehen, ob es mich stört. Ich bin noch aufs Verkehrskonzept gespannt.
0: Das Pop-Up-Festival bietet also eine gute Möglichkeit, die Besonderheiten des Standorts schon einmal im kleineren Maßstab zu testen. Schließlich soll der Betrieb mit der Stadt Wernigerode gemeinsam und reibungslos verlaufen. Circa 5 Monate wird man mit der kleinen Version des Erlebnisdorfes die Entwicklung beobachten und später auswerten können.
4: Ja, das müssen wir jetzt ja ausprobieren. Deswegen machen wir ja diese Entwicklungsphase, um auch heute ein bisschen zu sehen, wie läuft das mit den Parkplätzen, wie läuft das mit dem Ausfahren und Auffahren. Aber man kann jetzt schon erkennen, dass es eigentlich keine Stausituation gibt. Es läuft noch sehr ruhig ab. Aber wir werden das jeden Tag beobachten und wollen natürlich immer optimieren. Deswegen machen wir das auch.
3: Also ich muss sagen, auch da ist Karls sehr professionell. Man testet den Standort mit seinen Besonderheiten, vielleicht auch seinen Schwierigkeiten. Am grünen Tisch, am Reißbrett kann man vieles bedenken, aber die Praxis ist dann manchmal noch anders. Und insofern ist das hier ein Testlauf, auch für den größeren Park und wie gesagt, sehr professionell, sehr gut gemacht. Wir werden uns dann bei der größeren Planung auf die gemachten Erfahrungen stützen und natürlich das Bauverfahren relativ schnell durchziehen, sodass wir dann hier auch das größere Karls-Erlebnisdorf bekommen.
0: Im nächsten Jahr soll es so richtig losgehen. Im Frühjahr 2028 soll Karls-Erlebnisdorf eröffnen. 200 bis 300 Arbeitskräfte sollen dann für unvergessliche Momente sorgen. Und bis dahin können die Gäste von Wernigerode, zumindest bis Ende Oktober, Karls Pop-Up-Festival besuchen, um sich selbst schon einmal einen kleinen Eindruck zu verschaffen.

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0: Der Samstagvormittag wird sonnig und warm mit Temperaturen bis 25 Grad. Am Mittag bleibt es sonnig und gebietsweise wolkig mit einem schwachen Wind aus Süden. Zum Abend ziehen immer mehr Wolken auf und die Temperaturen liegen bei 26 Grad. In der Nacht ist es wolkenfrei und klar. Der Sonntag wird sonnig und warm bei Temperaturen um 25 Grad.
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2: Eine große Herausforderung. Internationaler Läufer-Zehnkampf im Sportforum. Vom 14. bis 17. Mai machte Blankenburg seinem Namen als Sportstadt wieder alle Ehre. Zum ersten Mal wurde ein internationaler Wettkampf auf der neuen Laufbahn des Blankenburger Sportforums ausgetragen.
3: Blankenburg ist natürlich durch den einzigartigen Standort hier bei uns im Sportforum ausgewählt worden. Wir bieten beste Bedingungen mit der sanierten Bahn und freuen uns natürlich, dass wir so viele Wettkämpferinnen und Wettkämpfer begrüßen können.
2: 2024 ließ die Stadt Blankenburg mit Hilfe von Fördermitteln die Laufbahn und Nebenanlagen für 2,4 Millionen Euro sanieren. Mit dem neuen Mondo-Belag war die Sportstätte wieder für anspruchsvolle Wettkämpfe geeignet.
4: Blankenburg hat sich schon einige Jahre für die Ausrichtung für diesen Läufer-Zehnkampf beworben. Wir hatten aber noch die Herausforderung, dass wir unsere Bahn sanieren mussten vorher. Das ist Gott sei Dank gelungen und jetzt haben wir beste Voraussetzungen für den Läufer-Zehnkampf. Und den gibt es das zweite Mal in Sachsen-Anhalt hier. Das Besondere daran ist, dass einfach die Athletinnen und Athleten hier 10 Laufdisziplinen alle auf der Bahn absolvieren innerhalb von 4 Tagen. Und das ist was Außergewöhnliches. Da geht's los mit 60 Meter, das sind also die klassischen Sprintdisziplinen, 100 Meter, 200 Meter. Dann geht's auf die Mitteldistanzen, 400 Meter, 800 Meter, 1500, bis hin zu 3000, 5000 und 10.000 Meter hier auf der Bahn, also 25 Runden. Also es wird in allen Altersklassen gestartet. Es gibt für die Jugendlichen einen Läufer-6-Kampf, weil die noch nicht alle langen Disziplinen laufen dürfen. Aber die Erwachsenen laufen von der Altersklasse Männer bis zur AK 75 hier. Und wir haben etwa 120 Anmeldungen für den Wettkampf. Für einen Läufer ist das was Herausforderndes, also sowohl körperlich als auch mental, weil es eben nicht einen klassischen Sprinter geben kann, der die kurzen Distanzen hier super absolviert. Und auch keinen klassischen Langläufer, der wirklich die Langdistanzen prima kann, sondern man braucht hier so einen Universalläufer, der eben auf allen Disziplinen sich wohlfühlt. Und das ist der besondere Kitzel, weil am Ende wird die Wertung zusammengefasst und die Ergebnisse aus den 10 Disziplinen fließen in eine Gesamtauswertung ein.
2: Die Teilnehmer kamen aus 10 Ländern, die meisten natürlich aus Deutschland und Europa und sogar aus den USA und Eritrea. An den Wettkämpfen nahmen 39 Frauen und 74 Männer von 63 Vereinen teil. Unter ihnen auch 4 Blankenburger Sportler. Das Regenwetter machte es den Organisatoren und Sportlern nicht leicht. Aber sie alle waren wettkampferprobt. Der neue Vorsitzende vom Sportverein Lok Blankenburg, Dietmar Resch, wollte ebenfalls einige Laufstrecken unter Wettkampfbedingungen testen.
5: Ich bin vor 2,5 Jahren aus Süddeutschland wieder hier in meinen eigentlichen Heimatverein Lok Blankenburg zurückgekommen als aktiver Leichtathlet. Und da der erste Vorsitzende, Sven Ungetüm, nicht mehr weitermachen wollte, er hat es ja auch richtig lange gut gemacht, hat sich das so ergeben, dass ich dann erster Vorsitzender werden wollte, nachdem mir das so unterschwellig untergeschoben wurde. Ich sag's mal ganz dezent, aber ich habe es gerne gemacht. Es ist eine tolle Aufgabe, es ist ein toller Verein mit vielen Abteilungen. Wir wollen uns weiterentwickeln und das machen wir mit dem neuen Vorstand, der vor 4 Wochen dann wieder gewählt worden ist, im richtig guten Geiste.
6: Wie sind Sie selber sportlich unterwegs?
5: Ich bin selber als Leichtathlet unterwegs, noch im Seniorenbereich. Ich werde auch heute und am Samstag selber starten hier, aber nur auf 2 Sprintstrecken und laufe bis zur Meisterschaften alles mit, aber nicht unbedingt Volksläufe oder Regensteinslauf. Das ist nicht meine Welt.
2: Über 40 ehrenamtliche Helfer hatten die Veranstaltung vorbereitet und waren 4 Tage rund um die Uhr im Einsatz. Ihnen ist es vor allem zu verdanken, dass dieser internationale Läufer-Zehnkampf zu einem Erfolg wurde und die Sportler Blankenburg in guter Erinnerung behalten werden.
7: Forschung und Entwicklung. 100 Jahre grünes Gebäude.
8: Die Hochschule Anhalt feierte das Jubiläum ihres traditionsreichen Standorts mit einer Festwoche und blickt dabei nicht nur zurück, sondern vor allem nach vorn. Denn im grünen Gebäude wird seit einem Jahrhundert geforscht, gelehrt und entwickelt. Heute vor allem an Zukunftstechnologien.
9: Ich freue mich natürlich heute, dass die Hochschule über all diese Jahrzehnte erhalten blieb und sich heute so entwickelt hat, wie sie heute hier steht. Sie strahlt natürlich auch über die Stadtgrenzen hinaus, nicht nur, weil es 3 Standorte sind, sondern einfach, weil hier sehr viel Lehre, sehr viel Innovation und Zukunft gelebt wird. Und die Stadtgesellschaft profitiert einfach auch von der Hochschule, weil hier viele Studierende leben, international. Und das ist eigentlich auch das, was unsere Stadt ausmacht.
8: Gegründet wurde die Einrichtung ursprünglich als städtische Ausbildungsstätte. Heute ist die Hochschule Anhalt international vernetzt. Besonders

0: soll weiter ausgebaut werden. Die Hochschule investiert in neue Forschungszentren, unter anderem für nachhaltige Lebensmittelproduktion und Biotechnologie. Insgesamt fließen in den kommenden Jahren rund 80 Millionen Euro in den Standort Köthen.
1: Wir investieren halt weiter auch in die Zukunft hier am Standort und errichten ja gerade zwei neue Gebäude. Das eine ist schon im Bau, das ist ein Forschungsbau für die Entwicklung von nachhaltigen Lebensmittelproduktionstechnologien. Das wird ein Technikum sein mit einem Forschungslabor drumherum, wo wir auch sehr, sehr eng mit der Industrie hier in Sachsen-Anhalt, Ernährungsindustrie ist eine der wichtigsten Industriebranchen im Land Sachsen-Anhalt, zusammenarbeiten werden, wo auch die Firmen neue Prozesse evaluieren können, auch Anlagenhersteller zu uns kommen können und die Anlagen testen können. Also wirklich wieder diesen praxisorientierten Blick in der Ausbildung und in der Forschung. Und im Lauf des Jahres werden wir dann auch noch ein mitteldeutsches Zentrum für Algenbiotechnologie beginnen.
0: Ein Schwerpunkt dabei ist die Algenbiotechnologie. Die Forschung aus Köthen genießt inzwischen internationale Aufmerksamkeit. In den Laboren der Hochschule werden Algen aus aller Welt kultiviert und untersucht, etwa auf wertvolle Inhaltsstoffe für Ernährung, Gesundheit oder Energie. Mit modernen Photobioreaktoren produziert die Hochschule bereits eigene Algenbiomasse im Technikumsmaßstab. Viele Algenarten gelten bislang noch als kaum erforscht. Entsprechend groß ist das Potenzial. Mit dem geplanten mitteldeutschen Algenzentrum soll die Forschung in Köthen deshalb weiter ausgebaut werden.
2: Frau Professor Griel hat früh erkannt, dass das ein Thema für die Welternährung sein kann und dass es wichtig ist, dass an so etwas geforscht wird. Mit langem Atem, auch mit reichlich Geld, auch des Landes, denn das mitteldeutsche Algenzentrum, das nun hier am Standort auch entstehen soll, es wird ein weiteres Highlight sein und dann in 100 Jahren, ähnlich wie das grüne Gebäude, sichtbares Signal dafür, dass Wissenschaft in Sachsen-Anhalt ein gutes Zuhause hat.
0: 100 Jahre grünes Gebäude. Für die Hochschule Anhalt ist das Jubiläum deshalb nicht nur ein Blick in die Geschichte, sondern vor allem ein Signal für die Zukunft von Forschung und Wissenschaft in Sachsen-Anhalt.

0: Das im Stil der Renaissance erbaute Melanchthonhaus ist ein architektonisches Kleinod und gilt als eines der schönsten Bürgerhäuser der Lutherstadt Wittenberg. Das Wohnhaus wurde 1536 von Kurfürst Johann Friedrich für den Humanisten und Reformator Philipp Melanchthon und seine Familie errichtet. Seit 1996 steht das Melanchthonhaus auf der Liste der UNESCO-Welterbestätten. Auf dem Nachbargrundstück wurde Anfang 2013 nach zweijähriger Bauzeit ein moderner Neubau eröffnet. Auf 600 Quadratmeter Ausstellungsfläche informiert darin eine neue Dauerausstellung unter dem Titel Philipp Melanchthon – Leben, Werk, Wirkung über die Lebensverhältnisse und den Alltag Melanchthons und seiner Familie.
1: Ja, das Melanchthonhaus ist besonders spannend, da es in all den Jahrhunderten sich kaum verändert hat. Also wenn man das Lebensumfeld eines Reformators erleben will, dann muss man in das Melanchthonhaus gehen. Dann dieses Haus war immer Wohnhaus, hat auch sich in seiner Kubatur, in seiner Raumfolge wirklich nicht verändert. Melanchthon kommt ja im Jahr 1518 nach Wittenberg. Er ist der erste Griechischprofessor, ein kleiner Mann, auf den ersten Blick völlig unscheinbar. Er hält seine Antrittsvorlesung, und ganz Wittenberg ist begeistert. Luther sagt, ich lerne jetzt auch wieder Griechisch, und dieser junge Kollege, das ist ja wie ein Wunder, sagt er. Und er entpuppt sich tatsächlich auch als ein wirklich faszinierender Gelehrter. Über 3000 Bücher hat dieser Mann geschrieben. Wir haben noch 10.000 Briefe sind von ihm erhalten. Also wirklich ein Workaholic. Und in diesem Haus hat er gelebt, hier hatte er Familie, hier hat er seine Kinder. Hier haben übrigens auch Studenten gelebt und gearbeitet, denn Melanchthon war der Erste, der eine Hausschule gründete. Denn das war ein großes Problem hier in Wittenberg, die vielen, vielen Studenten. Wittenberg war ja im 16. Jahrhundert die meistbesuchte Universität.

0: Universität in Deutschland. Also die vielen Studenten, die hierher kamen, in diese ja doch kleine Stadt, die mussten ja untergebracht werden. Und so hat Melanchthon als erster Professor hier in Wittenberg auch Studenten aufgenommen.
1: Der Ausstellungsteil im Neubau zeigt Handschriften, Drucke, Gemälde und Büsten, die von der Bedeutung Melanchthons für die Reformation und für die Entwicklung des Protestantismus erzählen. Unter den Exponaten befinden sich bisher unveröffentlichte Gehaltsquittungen und Stadtgeschichten sowie ein überlebensgroßes, aufwendig restauriertes Porträt Melanchthons. Herausragende und von ihm verfasste theologische Werke sind die Loci Communis und die Confessio Augustana. Große Verdienste erwarb sich Philipp Melanchthon durch die Neuorganisierung und Gestaltung des Bildungssystems. Unermüdlich war er durch Rat und Tat bei der Einrichtung städtischer Schulen und bei der Neugründung und Reformierung der Universitäten tätig. Die Wittenberger Universität wurde durch ihn zum Vorbild protestantischer Hochschulen. Privat liebte der Hausherr seinen eigenen Garten hinter dem Haus. Dieser gehört heute wieder zum Ausstellungsinhalt.
0: Melanchthon hat tatsächlich gern im Garten gearbeitet. Er hatte Kräuterbeete. Er hat sich viel mit Kräuterpflanzen beschäftigt, auch mit der Kräutermedizin. Er hat mit seinen Studenten sogar botanische Exkursionen gemacht. Ja, und dieser Garten, den gibt es seit einigen Jahren wieder in der alten Struktur. Und es ist ein wirklich lauschiger, aber auch didaktisch eindrucksvoller Ort. Wir haben die Kräuter nach Krankheitsbildern geordnet. Es ging ja im 16. Jahrhundert nicht darum, dass die Pflanzen schön sind, sondern sie waren vor allem nützlich. Ja? Und Melanchthon hat sich wirklich intensiv mit der Kräutermedizin beschäftigt. Und, ja, und von diesem Melanchthon lernt man in unserem Garten.
1: Die Ausstellung beinhaltet Elemente, die speziell für Kinder und Jugendliche entwickelt wurden. So erhalten die Kinder einen gusseisernen Schlüssel, der ihnen Zugang zu Truhen, Schränken und versteckten Spielen gewährt. Melanchthons 10-jährige Tochter Magdalena führt die Kinder visuell und auditiv durch die Reformationsgeschichte und durch den Alltag der Familie Melanchthon.
0: Und da lernt man eben einen Melanchthon kennen, den man in den Büchern nicht sofort kennenlernt. Ja, ein Mann, der mit den Kindern gespielt hat, der mit Kindern Texte gemacht hat. Also man lernt natürlich auch die jungen Bewohner des Hauses. Melanchthon hatte ja 4 Kinder. Also Melanchthons Haus aus einer Kinderperspektive kennenzulernen, das ist die Einladung der Kinderspur.
1: Wer also Wittenberg wegen Luther und der von ihm angeschobenen Reformation besucht, der kommt nicht am Melanchthon-Haus vorbei, ohne sich dieses von innen angesehen zu haben.
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0: Der Samstagvormittag wird sonnig und warm mit Temperaturen bis 25 Grad. Am Mittag bleibt es sonnig und gebietsweise wolkig mit einem schwachen Wind aus Süden. Zum Abend ziehen immer mehr Wolken auf und die Temperaturen liegen bei 26 Grad. In der Nacht ist es wolkenfrei und klar. Der Sonntag wird sonnig und warm bei Temperaturen um 25 Grad.
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2: Tennissport mit Tradition und Zukunft. Einweihung des neuen Allwetterplatzes. Bereits vor über 130 Jahren warb das Hotel Heidelberg mit der Möglichkeit, Tennis zu spielen. Die Anlage bestand damals nur aus einem Platz. Der Tennissport und auch die Anlage haben sich in Blankenburg im Laufe der Jahre stark verändert. Zahlreiche Vereins-, Kreis- und Landesmeisterschaften sowie größere Eisenbahnerturniere wurden hier ausgetragen. Später folgten zum Beispiel auch der beliebte Heidelberg Seniorencup, der im vergangenen Jahr bereits seine 20. Auflage feiern konnte. Nur dank der zahlreichen ehrenamtlichen Helfern ist es möglich, den Verein mit seinen rund 550 Mitgliedern so aufzuwerten, dass sie keine Nachwuchsprobleme haben. Unter den 147 aktiven Tennissportlern sind auch 50 Kinder und Jugendliche. Ein langjähriger Trainer ist Peter Kleefeld, der in seiner Altersklasse auch noch selbst Turniere bestreitet.
3: Also beim Tennis bin ich ungefähr 40 Jahre dabei. Ansonsten habe ich 66 Jahre Ehrenamt. Ich war vorher Federballer, heißt jetzt Badmintonspieler, bin dann zum Tennis gewechselt. Und mit 50 wurde ich so richtig gut, wurde mehrfacher Landesmeister und seitdem bin ich voll aktiv. Wir haben in den letzten 30 Jahren 15 Landesmeister bei den Kindern erworben und 15 Landesmeister bei den Erwachsenen. Das sind also sehr gute Ergebnisse und die wollen wir in den nächsten Jahren weiter verteilen. Neben meinem Training zweimal in der Woche spiele ich AK 65 und AK 70 und ansonsten mache ich Kindertraining. Es gibt doch nichts Besseres, hier draußen im Heidelberg Tennis zu spielen, bei dem schönen Wetter heute, an der frischen Luft. Also so 20 Jahre wollen wir mal versuchen noch und dann geht's anders weiter.
2: Sowohl das Vereinshaus als auch die Spielstätten werden von den Vereinsmitgliedern selbst instand gehalten. Umso größer war ihre Freude, dass der lang gehegte Wunsch, der Ausbau eines Ganzjahresplatzes durch Förder- und Eigenmittel ermöglicht und zum 70. Geburtstag der Abteilung Tennis übergeben wurde.
4: Wir haben im letzten Jahr einen Fördermittelbescheid gekriegt. Mit Unterstützung des Landes und des Landkreises Harz konnten wir hier über 90.000 Euro investieren, um den Ganzjahresplatz zu bauen.
2: Der Umbau des Platzes wurde mit 45.000 Euro vom Land und 31.000 Euro vom Landkreis unterstützt.
5: Ich erinnere mich in den letzten Jahren an gut 16 Maßnahmen von Tennisvereinen und da haben wir als Land immerhin über 1 Million Euro mit dazugegeben. Das zeigt, es wird wirklich auch bei Tennisvereinen ordentlich investiert. Was wir hier in Blankenburg jetzt sehen, ist ein Ganzjahresplatz. Das hat natürlich auch mit dem Harz zu tun, wo der Winter manchmal früher anfängt und auch länger dauert. Das heißt, gerade für Ascheplätze ist es eine schwierige Ausgangsvoraussetzung. Mit einem Ganzjahresplatz kann ich deutlich länger spielen und auch früher wieder anfangen. Und dadurch, dass es mit Flutlichtanlage verbunden ist, kann ich eben wirklich auch in den Herbstmonaten bis tief in die Abendstunden spielen. Ich glaube, das ist für alle Tennisspielerinnen und Tennisspieler ein großer Gewinn.
2: Übrigens, die Allwetterschicht ersetzt den pflegeaufwendigen Ziegelmehlbelag und benötigt keine Bewässerung mehr. Dadurch werden jährlich auch mehrere Kubikmeter Trinkwasser eingespart.
6: Der Landkreis hat die Eigenanteile der Stadt Blankenburg und des Vereins gestärkt, eine Fördermaßnahme des Landes Sachsen-Anhalt. Wir geben insgesamt 500.000 Euro im Jahr aus für Sportstätten im Landkreis, um den Vereinen zu helfen, um auch größere Maßnahmen umsetzen zu können. Eine solche größere Maßnahme ist hier in Blankenburg gestartet. Deswegen mein Glückwunsch dafür.
2: Während der offiziellen Inbetriebnahme konnten nicht nur prominente Gäste begrüßt, sondern auch langjährige Mitglieder ausgezeichnet werden. Ein großes Dankeschön erhielt auch Sven Ungetüm, der sich stark für die Abteilung Tennis einsetzte und nun seinen SV-Lok-Vorsitz nach fast 30 Jahren in jüngere Hände legte. Landtagsabgeordneter Alexander Reuscher dankte vor allem den Machern vor Ort, die dieses neue Projekt eines multifunktionalen Allwetterplatzes auf den Weg gebracht haben. Landrat Thomas Balzerowski wettete wieder einmal gegen den Bürgermeister, wer die meisten Körbe trifft, und gewann knapp. Der Gewinneinsatz erfolgt bei einem Harz-Derby. Heiko Breithaupt muss an der Kasse sitzen und vielleicht werden die Eintrittsgelder dann noch etwas aufgerundet. Trotz dieser Niederlage ließ es sich Heiko Breithaupt aber nicht nehmen, den neuen Platz einmal auszuprobieren und auch ein paar Tennisbälle übers Netz zu spielen.
7: Ja, das ist für den Tennissport in Blankenburg und für uns als Sportstadt eine echte Bereicherung. Das war ja, glaube ich, hier, würde ich sagen, der Platz, der am schlechtesten zurecht war. Und ja, es ist ja nicht nur ein Tennisplatz, es ist eigentlich auch ein Multifunktionsplatz. Also hier stehen ja auch Tore. Das heißt, neben den Tennisspielern können natürlich auch andere Sportarten hier angeboten werden. Und für den Heidelberg, dieses traditionsreiche Areal hier mit über 130 Jahren Geschichte, ist das wirklich ein Meilenstein. Und ich glaube, dass der Tennissport hier wieder beste Voraussetzungen hat, auch weiter zu wachsen. Und dazu lade ich herzlich auch die nächsten Generationen ein.
2: Für alle Gäste, und diese waren zahlreich gekommen, gab es noch einen kleinen Imbiss auf der gemütlichen Terrasse des Vereinshauses.
8: Landrätekonferenz. Forderungen an den Landtag.
9: Im Rahmen seiner 121. Landrätekonferenz am 7. und 8. Mai hat der Landkreistag Sachsen-Anhalt die Erwartungen der 11 Landkreise an den neuen Landtag und die neue Landesregierung nach der Landtagswahl am 6. September 2026 vorgestellt. Unter dem Titel »Erwartungen an den neuen Landtag und die neue Landesregierung« verlangt der Kommunale Spitzenverband eine uneingeschränkte Beachtung der kommunalen Selbstverwaltung und benennt konkrete Reformbedarfe für eine handlungsfähige, bürgernahe und zukunftsfeste Verwaltung in Sachsen-Anhalt.
10: Wer einen handlungsfähigen Staat will, der soll eben auch die kommunale Selbstverwaltung schützen, soll uns Vertrauen entgegenbringen, Gestaltungsspielräume ermöglichen und eben auch eine verlässliche Finanzierung gewährleisten. Das ist für uns ein sehr entscheidender Punkt. In der Regel sind die Landkreise, die Landratsämter, die untere Ebene, die mit dem Bürger in Kontakt tritt und Entscheidungen trifft, die unmittelbar für die Bürger wirken. Und darüber gibt es dann eben Fach- und Rechtsaufsichtsbehörden, die darüber wachen, ob wir die Gesetze richtig anwenden und die Entscheidung richtig treffen. Und wir sind der Meinung, dass fast 38 Jahren kommunaler Selbstverwaltung, wir 37 sind es, ne? Naja, wie auch immer, jedenfalls, dass wir nach so vielen Jahren kommunaler Selbstverwaltung in der Lage sind, die Gesetze anzuwenden und wir in einem so kleinen, so armen Bundesland wie Sachsen-Anhalt eine drei- oder vierstufige Verwaltung nicht mehr brauchen. Wir können sie uns aber auch nicht leisten. Und deshalb schlagen wir ja vor, dass wir zwei Ebenen haben, eine, die die Entscheidung vor Ort trifft, eine Ebene, die in der Lage ist, diese auch gegebenenfalls zu kontrollieren, das würde dann genügen. Und mit dieser Zweistufigkeit würden wir eben als Landkreise mal unabhängig davon, ob uns dann noch weitere Aufgaben zuwachsen, die vielleicht jetzt bei einem Landesverwaltungsamt liegen, würde uns eine große Entlastung zukommen, weil wir in verschiedenen Verfahren, die langatmig sind, dann keine Abstimmungsprozesse mehr zum Beispiel mit dem Landesverwaltungsamt machen müssen.
9: Mit Blick auf den demografischen Wandel fordert der Landkreistag eine aktive Landesstrategie für den ländlichen Raum. Notwendige Angebote der Daseinsvorsorge müssten in erreichbarer Nähe erhalten bleiben. Dazu zählen wohnortnahe Schulen, hausärztliche Versorgung, Pflegeangebote, barrierearmes Wohnen, ein leistungsfähiger ÖPNV und digitale Versorgungsangebote.
10: Ein anderes Thema, was ich noch aufgreife, bevor ich dann an Frau Professor Dr. Berger übergebe, ist das Thema Arbeitsgelegenheiten und generell die Umsetzung der neuen Grundsicherung, die ab 1. Juli in Kraft tritt. Auch hier haben wir Erwartungen an die neue Landesregierung, den neuen Landtag formuliert, dass das Land eben auch Voraussetzungen dafür schafft, dass wir die Grundsicherung und die Möglichkeit von verpflichtenden Arbeitsgelegenheiten im ehemaligen Bürgergeld zügig umsetzen können und dasselbe natürlich auch im Bereich der Asylbewerber und Geduldeten. Auch hier kann und müsste das Land, soll das Land uns unterstützen, insbesondere auch wenn es dann um die finanziellen Fragen geht, was kostet das, wer übernimmt das, also zum Beispiel, wer übernimmt ein Deutschlandticket oder die Fahrtkosten, wenn ein Asylbewerber eine verpflichtende Arbeitsgelegenheit nicht in dem eigenen Ort, in dem er untergebracht ist, sondern im Nachbarort hat. Auch da erwarten wir, dass uns die Landesregierung unterstützt und auch das ist ein Thema und ein Beispiel dafür, dass wir da mit der jetzigen Landesregierung diese Schritte gemeinsam angehen.
11: Thema Finanzen. Sie wissen, dass die kommunale Haushaltssituation überall in dieser Bundesrepublik dramatisch ist. Das wird entsprechend überall auch so formuliert. Das ist in Sachsen-Anhalt nicht anders. Wir haben eine halbe Milliarde Kassenkreditvolumen auf kreislicher Ebene. Da kommen wir von alleine nie wieder weg und die Zinslast steigt. Und wir haben keinerlei freie Spitze, um freiwillige Selbstverwaltung wahrzunehmen. Und das ist aus unserer Sicht ein Kernproblem, auch ein verfassungsrechtliches Problem. Sie wissen, dass wir da auch beim Bundesverfassungsgericht uns entsprechend um Rat bemühen und um Entscheidung bemühen. Wir sind der festen Überzeugung, dass die geschilderte kommunale Selbstverwaltung und die Wirksamkeit vor Ort natürlich immer auch davon abhängt, dass wir die freie Spitze, also die finanziellen Mittel haben, um zu investieren. Es kann nicht sein, dass wir in unseren Landkreisen maximal 3% freiwillige Aufgaben vollbringen und der Rest purer Vollzug ist. Da brauchen wir mehr Geld. Nun wissen wir alle, dass die Decke insgesamt in dieser Republik zu kurz ist, obwohl wir Einnahmen haben wie noch nie. Und Sie wissen auch, dass wir hier in dieser Bundesrepublik beim Bund, in den Ländern und hier auch kommunal darüber streiten, wahrscheinlich noch viel zu wenig darüber streiten, wie wir diese Ausgabenlast reduzieren. Und da

0: heißt natürlich in vielfacher Hinsicht, gerade auch im Sozialbereich, nicht zuletzt der Bundesgesetzgeber gefragt. Wir haben eine Vielzahl von Fördertöpfen in diesem Land. Sachsen-Anhalt, wie alle ostdeutschen Bundesländer, haben eine hohe, hohe Abhängigkeit von Förderverfahren, Fördermittelverfahren, Förderverfahren. Das sind europäische Förderverfahren, das sind Bundesförderverfahren, das sind Landesförderverfahren. Dieser Ansatz hat sich in dieser Massivität nicht bewährt. Wir plädieren mit aller Macht dafür, dass ein neuer Landtag alle Mittel im Haushalt, die dazu dienen, egal über welches Förderverfahren, egal über welchen Sondertopf, irgendwie auch Kommunalebene zu finanzieren, dass die sehr viel stärker als bisher gebündelt werden in Budgets, die dann uns zur Verfügung stehen, damit wir auch investieren können in das, was Not tut.
1: Die kommende Wahlperiode muss eine Wahlperiode der kommunalen Verlässlichkeit werden, betont Professor Dr. Ariane Berger, geschäftsführendes Präsidialmitglied des Landkreistages Sachsen-Anhalt. Die Landkreise stehen bereit, Reformen aktiv zu unterstützen und Verantwortung zu übernehmen. Dafür brauchen wir ein partnerschaftliches Miteinander mit Landtag und Landesregierung, auf Augenhöhe, mit klaren Zuständigkeiten und mit finanzieller Ehrlichkeit.
2: Gedenken, 10. Jahrestag der Ermordung von Zhang Zili.
3: Im Jahr 2016 ereignete sich ein Mordfall in Dessau, der bis heute starke Spuren hinterlassen hat. Am 11. Mai wurde die chinesische Studentin Zhang Zili im Johannesviertel vergewaltigt und ermordet. 2 Tage später wurde sie in der Hausmannstraße tot aufgefunden. Dort stehen seitdem weiße Rosen, die im Sommer auch blühen. Am 11. Mai diesen Jahres, dem 10. Todestag Zhang Zilis, luden Anwohner des Johannesviertels an die Gedenkstelle, um an die ermordete Studentin zu erinnern.
4: Weil man so jemanden wie Zhang Zili, die voller Träume und Wünsche war, hierher gekommen ist, sich Deutschland anvertraut hat und dann auf so brutale Art und Weise aus ihrem Leben gerissen wurde, die darf man nicht vergessen. Und deshalb erinnern wir uns oft, wir sprechen oft darüber hier im Quartier. Aber am 11. Mai sind wir immer hier.
3: Zahlreiche Dessau-Roßlauer kamen zur Gedenkveranstaltung und brachten auch selber weiße Rosen mit, die sie dann an der Gedenkstelle niederlegten. Marianne Rossa weiß, wieso man genau mit dieser Blume an Zhang Zili erinnert.
4: Wir wollten gerne einen Ort der Erinnerung haben hier im Quartier an Zhang Zili. Und die Eltern haben nicht zugestimmt, dass eine Gedenktafel angebracht wird. Und sie waren aber einverstanden damit, dass eine lebendige Pflanze an ihre Tochter erinnert. Und da Zhang Zili, bevor sie nach Deutschland gegangen ist, zu Hause weiße Rosen angepflanzt hat, ist es dann bei uns hier auch eine weiße Rose geworden.
3: Beim öffentlichen Gedenken sprach auch Peter Kuras. Er war vor 10 Jahren Oberbürgermeister Dessau-Roßlaus und weiß noch genau, was damals alles passierte. So sorgte der Mordfall von Zhang Zili auch für große Aufmerksamkeit, da der Vater des Täters der damalige Leiter des Polizeireviers Dessau-Roßlau war. Seine Mutter war ebenfalls Polizistin, Teil der Ermittlungen im Mordfall und führte Zeugenbefragungen durch. Beide standen im Verdacht, die Ermittlungen behindert zu haben. Die Generalstaatsanwaltschaft Naumburg kam im September 2016 zum Schluss, dass die Eltern keinen Einfluss auf die Ermittlungen genommen hätten. Auch die Vorgehensweise eines Oberstaatsanwalts sorgte damals für viel Kritik, da dieser bei einer Pressekonferenz die Falschdarstellungen des Täters unkritisch wiedergab. Der Mordfall an Zhang Zili bleibt eines der einschneidendsten Ereignisse in der jüngeren Geschichte des Dessau-Roßlaus. Marianne Rossa wünscht sich für die Zukunft, dass die Gewalt abnimmt.
4: Vor allem die Gewalt gegenüber Frauen. Und das war ja irgendwo doch dieser Hintergrund für diesen entsetzlichen Mord. Und ja, dass solche Sachen nicht mehr passieren. Und wenn man hier ringsrum guckt in der Welt, es ist im Moment nicht friedlich. Und

0: sollte besser werden.
1: An der Gedenkveranstaltung am 11. Mai nahm ebenfalls die Frauenorganisation Sora Dessau teil, die bereits vorher zu einer Gedenkdemo auf den Seminarplatz einluden. Sie erinnerten an Zhang Zhili und die zahlreichen weiteren Femizide, die es in Deutschland jedes Jahr gibt.
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0: Der Samstagvormittag wird sonnig und warm mit Temperaturen bis 25 Grad. Am Mittag bleibt es sonnig und gebietsweise wolkig mit einem schwachen Wind aus Süden. Zum Abend ziehen immer mehr Wolken auf und die Temperaturen liegen bei 26 Grad. In der Nacht ist es wolkenfrei und klar. Der Sonntag wird sonnig und warm bei Temperaturen um 25 Grad.
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0: Karls Erlebnisdorf zum Probieren. Pop-Up-Festival gibt einen fruchtigen Ausblick. ...2028 soll es soweit sein. Dann soll Karls Erlebnisdorf in Wernigerode eröffnen. Doch wenn man derzeitig nach Wernigerode fährt, befindet sich neben der Ausfahrt der Autobahn bereits ein Erlebnisstandort. Das ist Karls Pop-Up-Festival. Von Mai bis Ende Oktober gibt es hier ein kleines Erlebnisdorf. Mit Attraktionen für die ganze Familie. Wer mag, kann sich mit vielen Köstlichkeiten von Karls verwöhnen lassen. Denn im großen Eingangsbereich gibt es eine umfangreiche Palette mit Produkten aus dem Karls-Sortiment. Dazu gehört unter anderem auch die Marmeladenküche, bei der man live zusehen kann, wie die Erdbeeren im Glas landen.
1: Ja, hallo. Wir sind hier in der Marmeladenküche und hier wird unser leckerer Erdbeertraum gekocht. Und ich glaube, der ist in aller Munde, oder? Habt ihr doch bestimmt schon was von gehört, von unserem Erdbeertraum? Und der wird hier gekocht mit unseren eigenen Erdbeeren, die wir in Rövershagen ernten.
0: 500 Gläser werden hier pro Tag befüllt. Wenn das Team sich hier richtig eingespielt hat, kann diese Zahl sogar noch gesteigert werden. Für die Stadt Wernigerode gibt es hier sogar noch ein ganz besonderes Produkt.
2: Ich habe gestern ein neues Lieblingsprodukt entdeckt, und zwar, das war mir nicht bekannt, dass unser Manufakturenchef Robert Krohn hat für Wernigerode eigens eine Erdbeermarmelade-Edition entwickelt. Und da steht drauf Karls Erdbeertraum Wernigerode mit einem goldenen Etikett. Das fand ich schön.
0: Wer dann nach draußen geht, kann sich mit vielen Attraktionen den Tag versüßen. Ein breites Angebot gibt hier am Tag der Eröffnung bei bestem Wetter einen Grund zum Verweilen und Erleben. Dazu gehören nicht nur die Fahrgeschäfte, sondern auch Essensangebote sowie eine große Rutsche, die man schon aus der Ferne gut sehen kann.
3: Also ich bin begeistert. Ich bin erstmal begeistert über die Bautätigkeit, die hier Karls, also Herr Dahl, mit seinem Team an den Tag gelegt hat. Das war schon rekordverdächtig. Die Baustelle an sich, natürlich auch die Erweiterung der Kreuzung hier direkt vor Wernigerode. Ich glaube, eine ganz wichtige Sache, die Verkehrssituation, aber das hat man hier schon ganz gut im Griff. Wenn man die vielen glücklichen Gesichter der Kinder sieht und der Familien, dann ist man einfach auch nur selber glücklich und man muss sagen, ich glaube, wir haben alles richtig gemacht.
4: Ja, super. Wir haben natürlich tolles Wetter heute zur Eröffnung. Da bin ich glücklich. Und die Erwartungen waren natürlich, dass überhaupt Leute kommen oder kommen überhaupt Wernigeröder. Und ich bin total begeistert, so viele Wernigeröderinnen und Wernigeröder zu sehen. Wir hatten das alle nicht so erwartet, auch Robert Dahl nicht. Und es ist super besucht und für die ersten 2 Stunden so ein toller Ansturm, tolle Atmosphäre, tolles Wetter. Ich bin total begeistert.
2: Mich freut am meisten, dass eben, als ich auf die Uhr geguckt habe, um 13.15 Uhr, nachdem wir um 13 Uhr offiziell eröffnet haben, dass hier schon so viele Menschen waren. Weil ich hatte so gedacht, so Montagnachmittag, naja, wir haben das auch ein bisschen ja beabsichtigt, diesen Tag heute auf heute zu legen, damit wir nicht so ein Verkehrschaos erzeugen oder so. Wir hatten in der Vergangenheit da öfter mal Probleme, wenn wir das am Sonnabend oder so gemacht haben. Und jetzt ist es heute am Montag und so kann sich das so ein paar Tage, glaube ich, ganz gut einrufen.
0: Gerade die Verkehrssituation scheint hier ein wichtiges Thema zu sein. Das Pop-Up-Festival soll unter anderem dafür als Testlauf dienen. Zum Montagnachmittag, circa um 13 Uhr, ist der Verkehr noch ruhig. Dennoch beschäftigt die Situation die Anwohnenden, wie der Verkehr sich mit einem größeren Erlebnisdorf entwickeln wird. Trotzdem sind die ersten Eindrücke gut und wecken freudige Erwartungen an das fertige Karls Erlebnisdorf.
5: Ja, erstmal informativ. Wir gucken gerade durch und schauen mal, was es so gibt.
6: Ich kenne Karls Erdbeerhof schon von der Ostsee. Ich denke, es ist eine Bereicherung für die Region. Ich freue mich, dass Sie hier sind. Und ich werde das auch oft in Anspruch nehmen hier unten, auch mit meinen Enkelkindern. Wenn ich was Einfaches haben möchte, dann gehe ich in den Supermarkt. Aber wenn ich was Besonderes möchte, gehe ich hierher, dann bezahle ich auch ein bisschen mehr.
5: Gucken, wie das die Stadt so aufnimmt. Ne? Es ist ja jetzt nur ein kleines Pop-up und ja, mal gucken, wie es denn nachher größer wird, wegen dem ganzen Verkehrschaos und alles. Müssen wir erstmal schauen.
7: Ich wohne gegenüber, wir werden sehen, ob es mich stört. Ich bin noch aufs Verkehrskonzept gespannt.
0: Das Pop-Up-Festival bietet also eine gute Möglichkeit, die Besonderheiten des Standorts schon einmal im kleineren Maßstab zu testen. Schließlich soll der Betrieb mit der Stadt Wernigerode gemeinsam und reibungslos verlaufen. Circa 5 Monate wird man mit der kleinen Version des Erlebnisdorfes die Entwicklung beobachten und später auswerten können.
4: Ja, das müssen wir jetzt ja ausprobieren. Deswegen machen wir ja diese Entwicklungsphase, um auch heute ein bisschen zu sehen, wie läuft das mit den Parkplätzen, wie läuft das mit dem Ausfahren und Auffahren. Aber man kann jetzt schon erkennen, dass es eigentlich keine Stausituation gibt. Es läuft noch sehr ruhig ab. Aber wir werden das jeden Tag beobachten und wollen natürlich immer optimieren. Deswegen machen wir das auch.
3: Also ich muss sagen, auch da ist Karls sehr professionell. Man testet den Standort mit seinen Besonderheiten, vielleicht auch seinen Schwierigkeiten. Am grünen Tisch, am Reißbrett kann man vieles bedenken, aber die Praxis ist dann manchmal noch anders. Und insofern ist das hier ein Testlauf, auch für den größeren Park und wie gesagt, sehr professionell, sehr gut gemacht. Wir werden uns dann bei der größeren Planung auf die gemachten Erfahrungen stützen und natürlich das Bauverfahren relativ schnell durchziehen, sodass wir dann hier auch das größere Karls-Erlebnisdorf bekommen.
0: Im nächsten Jahr soll es so richtig losgehen. Im Frühjahr 2028 soll Karls-Erlebnisdorf eröffnen. 200 bis 300 Arbeitskräfte sollen dann für unvergessliche Momente sorgen. Und bis dahin können die Gäste von Wernigerode, zumindest bis Ende Oktober, Karls Pop-Up-Festival besuchen, um sich selbst schon einmal einen kleinen Eindruck zu verschaffen.

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0: Der Samstagvormittag wird sonnig und warm mit Temperaturen bis 25 Grad. Am Mittag bleibt es sonnig und gebietsweise wolkig mit einem schwachen Wind aus Süden. Zum Abend ziehen immer mehr Wolken auf und die Temperaturen liegen bei 26 Grad. In der Nacht ist es wolkenfrei und klar. Der Sonntag wird sonnig und warm bei Temperaturen um 25 Grad.
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2: Eine große Herausforderung. Internationaler Läufer-Zehnkampf im Sportforum. Vom 14. bis 17. Mai machte Blankenburg seinem Namen als Sportstadt wieder alle Ehre. Zum ersten Mal wurde ein internationaler Wettkampf auf der neuen Laufbahn des Blankenburger Sportforums ausgetragen.
3: Blankenburg ist natürlich durch den einzigartigen Standort hier bei uns im Sportforum ausgewählt worden. Wir bieten beste Bedingungen mit der sanierten Bahn und freuen uns natürlich, dass wir so viele Wettkämpferinnen und Wettkämpfer begrüßen können.
2: 2024 ließ die Stadt Blankenburg mit Hilfe von Fördermitteln die Laufbahn und Nebenanlagen für 2,4 Millionen Euro sanieren. Mit dem neuen Mondo-Belag war die Sportstätte wieder für anspruchsvolle Wettkämpfe geeignet.
4: Blankenburg hat sich schon einige Jahre für die Ausrichtung für diesen Läufer-Zehnkampf beworben. Wir hatten aber noch die Herausforderung, dass wir unsere Bahn sanieren mussten vorher. Das ist Gott sei Dank gelungen und jetzt haben wir beste Voraussetzungen für den Läufer-Zehnkampf. Und den gibt es das zweite Mal in Sachsen-Anhalt hier. Das Besondere daran ist, dass einfach die Athletinnen und Athleten hier 10 Laufdisziplinen alle auf der Bahn absolvieren innerhalb von 4 Tagen. Und das ist was Außergewöhnliches. Da geht's los mit 60 Meter, das sind also die klassischen Sprintdisziplinen, 100 Meter, 200 Meter. Dann geht's auf die Mitteldistanzen, 400 Meter, 800 Meter, 1500, bis hin zu 3000, 5000 und 10.000 Meter hier auf der Bahn, also 25 Runden. Also es wird in allen Altersklassen gestartet. Es gibt für die Jugendlichen einen Läufer-Sechskampf, weil die noch nicht alle langen Disziplinen laufen dürfen. Aber die Erwachsenen laufen von der Altersklasse Männer bis zur AK 75 hier. Und wir haben etwa 120 Anmeldungen für den Wettkampf. Für einen Läufer ist das was Herausforderndes, also sowohl körperlich als auch mental, weil es eben nicht einen klassischen Sprinter geben kann, der die kurzen Distanzen hier super absolviert. Und auch keinen klassischen Langläufer, der wirklich die Langdistanzen prima kann, sondern man braucht hier so einen Universalläufer, der eben auf allen Disziplinen sich wohlfühlt. Und das ist der besondere Kitzel, weil am Ende wird die Wertung zusammengefasst und die Ergebnisse aus den 10 Disziplinen fließen in eine Gesamtauswertung ein.
2: Die Teilnehmer kamen aus 10 Ländern, die meisten natürlich aus Deutschland und Europa und sogar aus den USA und Eritrea. An den Wettkämpfen nahmen 39 Frauen und 74 Männer von 63 Vereinen teil. Unter ihnen auch 4 Blankenburger Sportler. Das Regenwetter machte es den Organisatoren und Sportlern nicht leicht. Aber sie alle waren wettkampferprobt. Der neue Vorsitzende vom Sportverein Lok Blankenburg, Dietmar Resch, wollte ebenfalls einige Laufstrecken unter Wettkampfbedingungen testen.
5: Ich bin vor 2,5 Jahren aus Süddeutschland wieder hier in meinen eigentlichen Heimatverein Lok Blankenburg zurückgekommen als aktiver Leichtathlet. Und da der erste Vorsitzende, Sven Ungetüm, nicht mehr weitermachen wollte, er hat es ja auch richtig lange gut gemacht, hat sich das so ergeben, dass ich dann erster Vorsitzender werden wollte, nachdem mir das so unterschwellig untergeschoben wurde. Ich sage es mal ganz dezent, aber ich habe es gerne gemacht. Es ist eine tolle Aufgabe, es ist ein toller Verein mit vielen Abteilungen. Wir wollen uns weiterentwickeln und das machen wir mit dem neuen Vorstand, der vor 4 Wochen dann wieder gewählt worden ist, im richtig guten Geiste.
2: Wie sind Sie selber sportlich unterwegs?
5: Ich bin selber als Leichtathlet unterwegs, noch im Seniorenbereich. Ich werde auch heute und am Samstag selber starten hier, aber nur auf zwei Sprintstrecken und laufe bis zur Meisterschaften alles mit. Aber nicht unbedingt Volksläufe oder Regensteinslauf. Das ist nicht meine Welt.
2: Über 40 ehrenamtliche Helfer hatten die Veranstaltung vorbereitet und waren 4 Tage rund um die Uhr im Einsatz. Ihnen ist es vor allem zu verdanken, dass dieser internationale Läufer-Zehnkampf zu einem Erfolg wurde und die Sportler Blankenburg in guter Erinnerung behalten werden.
6: Forschung und Entwicklung. 100 Jahre grünes Gebäude.
7: Die Hochschule Anhalt feierte das Jubiläum ihres traditionsreichen Standorts mit einer Festwoche und blickt dabei nicht nur zurück, sondern vor allem nach vorn. Denn im grünen Gebäude wird seit einem Jahrhundert geforscht, gelehrt und entwickelt. Heute vor allem an Zukunftstechnologien.
8: Ich freue mich natürlich heute, dass die Hochschule über all diese Jahrzehnte erhalten blieb und sich heute so entwickelt hat, wie sie heute hier steht. Sie strahlt natürlich auch über die Stadtgrenzen hinaus, nicht nur, weil es 3 Standorte sind, sondern einfach, weil hier sehr viel Lehre, sehr viel Innovation und Zukunft gelebt wird. Und die Stadtgesellschaft profitiert einfach auch von der Hochschule, weil hier viele Studierende leben, international. Und das ist eigentlich auch das, was unsere Stadt ausmacht.
7: Gegründet wurde die Einrichtung ursprünglich als städtische Ausbildungsstätte. Heute ist die Hochschule Anhalt international vernetzt. Besonders die enge Zusammenarbeit mit Unternehmen aus der Region prägt den Standort bis heute.
9: Das Gebäude ist ein Anlass, um zu feiern, aber eigentlich auf 100 Jahre chemisch-technologische Entwicklungen, Ausbildung, Forschung hier am Standort in Köthen zurückzuschauen. Und ich glaube, das wurde heute deutlich auch bei den Vorträgen in den unterschiedlichen politischen Systemen. Es gab immer hier eine praxisorientierte Ausbildung und Forschung in sehr enger Zusammenarbeit mit der Industrie in der Region.
7: Und genau dieser Praxisbezug

0: Klinikum sein mit einem Forschungslabor drumherum, wo wir auch sehr, sehr eng mit der Industrie hier in Sachsen-Anhalt, Ernährungsindustrie ist eine, neue Prozesse evaluieren können, auch Anlagenhersteller zu uns kommen können und die Anlagen testen können. Also wirklich wieder diesen praxisorientierten Blick in der Ausbildung und in der Forschung. Und im Lauf des Jahres werden wir dann auch noch ein mitteldeutsches Zentrum für Algenbiotechnologie beginnen.
1: Ein Schwerpunkt dabei ist die Algenbiotechnologie. Die Forschung aus Köthen genießt inzwischen internationale Aufmerksamkeit. In den Laboren der Hochschule werden Algen aus aller Welt kultiviert und untersucht, etwa auf wertvolle Inhaltsstoffe für Ernährung, Gesundheit oder Energie. Mit modernen Photobioreaktoren produziert die Hochschule bereits eigene Algenbiomasse im Technikumsmaßstab. Viele Algenarten gelten bislang noch als kaum erforscht. Entsprechend groß ist das Potenzial. Mit dem geplanten mitteldeutschen Algenzentrum soll die Forschung in Köthen deshalb weiter ausgebaut werden.
2: Frau Professor Griel hat früh erkannt, dass das ein Thema für die Welternährung sein kann und dass es wichtig ist, dass an so etwas geforscht wird. Mit langem Atem, auch mit reichlich Geld, auch des Landes, denn das Mitteldeutsche Algenzentrum, das nun hier am Standort auch entstehen soll, es wird ein weiteres Highlight sein und dann in 100 Jahren, ähnlich wie das grüne Gebäude, sichtbares Signal dafür, dass Wissenschaft in Sachsen-Anhalt ein gutes Zuhause hat.
1: 100 Jahre grünes Gebäude. Für die Hochschule Anhalt ist das Jubiläum deshalb nicht nur ein Blick in die Geschichte, sondern vor allem ein Signal für die Zukunft von Forschung und Wissenschaft in Sachsen-Anhalt.

0: Das im Stil der Renaissance erbaute Melanchthonhaus ist ein architektonisches Kleinod und gilt als eines der schönsten Bürgerhäuser der Lutherstadt Wittenberg. Das Wohnhaus wurde 1536 von Kurfürst Johann Friedrich für den Humanisten und Reformator Philipp Melanchthon und seine Familie errichtet. Seit 1996 steht das Melanchthonhaus auf der Liste der UNESCO-Welterbestätten. Auf dem Nachbargrundstück wurde Anfang 2013 nach zweijähriger Bauzeit ein moderner Neubau eröffnet. Auf 600 Quadratmeter Ausstellungsfläche informiert darin eine neue Dauerausstellung unter dem Titel Philipp Melanchthon – Leben, Werk, Wirkung über die Lebensverhältnisse und den Alltag Melanchthons und seiner Familie.
1: Ja, das Melanchthonhaus ist besonders spannend, da es in all den Jahrhunderten sich kaum verändert hat. Also wenn man das Lebensumfeld eines Reformators erleben will, dann muss man in das Melanchthonhaus gehen. Dann dieses Haus war immer Wohnhaus, hat auch sich in seiner Kubatur, in seiner Raumfolge wirklich nicht verändert. Melanchthon kommt ja im Jahr 1518 nach Wittenberg. Er ist der erste Griechischprofessor, ein kleiner Mann, auf den ersten Blick völlig unscheinbar. Er hält seine Antrittsvorlesung, und ganz Wittenberg ist begeistert. Luther sagt, ich lerne jetzt auch wieder Griechisch, und dieser junge Kollege, das ist ja wie ein Wunder, sagt er. Und er entpuppt sich tatsächlich auch als ein wirklich faszinierender Gelehrter. Über 3000 Bücher hat dieser Mann geschrieben. Wir haben noch 10.000 Briefe sind von ihm erhalten. Also wirklich ein Workaholic. Und in diesem Haus hat er gelebt, hier hatte er Familie, hier hat er seine Kinder. Hier haben übrigens auch Studenten gelebt und gearbeitet, denn Melanchthon war der Erste, der eine Hausschule gründete. Denn das war ein großes Problem hier in Wittenberg, die vielen, vielen Studenten. Wittenberg war ja im 16. Jahrhundert die meistbesuchte Universität in Deutschland. Also die vielen Studenten, die hierher kamen, in diese ja doch kleine Stadt, die mussten ja untergebracht werden. Und so hat Melanchthon als erster Professor hier in Wittenberg auch Studenten aufgenommen.
0: Der Ausstellungsteil im Neubau zeigt Handschriften, Drucke, Gemälde und Büsten, die von der Bedeutung Melanchthons für die Reformation und für die Entwicklung des Protestantismus erzählen. Unter den Exponaten befinden sich bisher unveröffentlichte Gehaltsquittungen und

0: Stadtgeschichten sowie ein überlebensgroßes, aufwendig restauriertes Porträt Melanchthons. Herausragende und von ihm verfasste theologische Werke sind die Loci Communis und die Confessio Augustana. Große Verdienste erwarb sich Philipp Melanchthon durch die Neuorganisierung und Gestaltung des Bildungssystems. Unermüdlich war er durch Rat und Tat bei der Einrichtung städtischer Schulen und bei der Neugründung und Reformierung der Universitäten tätig. Die Wittenberger Universität wurde durch ihn zum Vorbild protestantischer Hochschulen. Privat liebte der Hausherr seinen eigenen Garten hinter dem Haus. Dieser gehört heute wieder zum Ausstellungsinhalt.
1: Melanchthon hat tatsächlich gern im Garten gearbeitet. Er hatte Kräuterbeete. Er hat sich viel mit Kräuterpflanzen beschäftigt, auch mit der Kräutermedizin. Er hat mit seinen Studenten sogar botanische Exkursionen gemacht. Ja, und dieser Garten, den gibt es seit einigen Jahren wieder in der alten Struktur und ist ein wirklich lauschiger, aber auch didaktisch eindrucksvoller Ort. Wir haben die Kräuter nach Krankheitsbildern geordnet. Es ging ja im 16. Jahrhundert nicht darum, dass die Pflanzen schön sind, sondern sie waren vor allem nützlich. Ja? Und Melanchthon hat sich wirklich intensiv mit der Kräutermedizin beschäftigt. Und, ja, und von diesem Melanchthon lernt man in unserem Garten.
0: Die Ausstellung beinhaltet Elemente, die speziell für Kinder und Jugendliche entwickelt wurden. So erhalten die Kinder einen gusseisernen Schlüssel, der ihnen Zugang zu Truhen, Schränken und versteckten Spielen gewährt. Melanchthons 10-jährige Tochter Magdalena führt die Kinder visuell und auditiv durch die Reformationsgeschichte und durch den Alltag der Familie Melanchthon.
1: Und da lernt man eben einen Melanchthon kennen, den man in den Büchern nicht sofort kennenlernt. Ja, ein Mann, der mit den Kindern gespielt hat, der mit Kindern Texte gemacht hat. Also man lernt natürlich auch die jungen Bewohner des Hauses. Melanchthon hatte ja 4 Kinder. Also Melanchthons Haus aus einer Kinderperspektive kennenzulernen, das ist die Einladung der Kinderspur.
0: Wer also Wittenberg wegen Luther und der von ihm angeschobenen Reformation besucht, der kommt nicht am Melanchthon-Haus vorbei, ohne sich dieses von innen angesehen zu haben.
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0: Der Samstagvormittag wird sonnig und warm mit Temperaturen bis 25 Grad. Am Mittag bleibt es sonnig und gebietsweise wolkig mit einem schwachen Wind aus Süden. Zum Abend ziehen immer mehr Wolken auf und die Temperaturen liegen bei 26 Grad. In der Nacht ist es wolkenfrei und klar. Der Sonntag wird sonnig und warm bei Temperaturen um 25 Grad.
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2: Tennissport mit Tradition und Zukunft. Einweihung des neuen Allwetterplatzes. Bereits vor über 130 Jahren warb das Hotel Heidelberg mit der Möglichkeit, Tennis zu spielen. Die Anlage bestand damals nur aus einem Platz. Der Tennissport und auch die Anlage haben sich in Blankenburg im Laufe der Jahre stark verändert. Zahlreiche Vereins-, Kreis- und Landesmeisterschaften sowie größere Eisenbahnerturniere wurden hier ausgetragen. Später folgten zum Beispiel auch der beliebte Heidelberg Seniorencup, der im vergangenen Jahr bereits seine 20. Auflage feiern konnte. Nur dank der zahlreichen ehrenamtlichen Helfern ist es möglich, den Verein mit seinen rund 550 Mitgliedern so aufzuwerten, dass sie keine Nachwuchsprobleme haben. Unter den 147 aktiven Tennissportlern sind auch 50 Kinder und Jugendliche. Ein langjähriger Trainer ist Peter Kleefeld, der in seiner Altersklasse auch noch selbst Turniere bestreitet.
3: Also beim Tennis bin ich ungefähr 40 Jahre dabei. Ansonsten habe ich 66 Jahre Ehrenamt. Ich war vorher Federballer, heißt jetzt Badmintonspieler, bin dann zum Tennis gewechselt. Und mit 50 wurde ich so richtig gut, wurde mehrfacher Landesmeister. Und seitdem bin ich voll aktiv. Wir haben in den letzten 30 Jahren 15 Landesmeister bei den Kindern erworben und 15 Landesmeister bei den Erwachsenen. Das sind also sehr gute Ergebnisse und die wollen wir in den nächsten Jahren weiter verteilen. Neben meinem Training zweimal in der Woche spiele ich AK 65 und AK 70 und ansonsten mache ich Kindertraining. Es gibt doch nichts Besseres, hier draußen im Heidelberg Tennis zu spielen, bei dem schönen Wetter heute, an der frischen Luft. Also so 20 Jahre wollen wir mal versuchen noch und dann geht es anders weiter.
2: Sowohl das Vereinshaus als auch die Spielstätten werden von den Vereinsmitgliedern selbst instand gehalten. Umso größer war ihre Freude, dass der lang gehegte Wunsch, der Ausbau eines Ganzjahresplatzes durch Förder- und Eigenmittel ermöglicht und zum 70. Geburtstag der Abteilung Tennis übergeben wurde.
4: Wir haben ja im letzten Jahr einen Fördermittelbescheid gekriegt. Mit Unterstützung des Landes und des Landkreises Harz konnten wir hier über 90.000 Euro investieren, um den Ganzjahresplatz zu bauen.
2: Der Umbau des Platzes wurde mit 45.000 Euro vom Land und 31.000 Euro vom Landkreis unterstützt.
5: Ich erinnere mich in den letzten Jahren an gut 16 Maßnahmen von Tennisvereinen und da haben wir als Land immerhin über 1 Million Euro mit dazugegeben. Das zeigt, es wird wirklich auch bei Tennisvereinen ordentlich investiert. Was wir hier in Blankenburg jetzt sehen, ist ein Ganzjahresplatz. Das hat natürlich auch mit dem Harz zu tun, wo der Winter manchmal früher anfängt und auch länger dauert. Das heißt, gerade für Ascheplätze ist es eine schwierige Ausgangsvoraussetzung. Mit einem Ganzjahresplatz kann ich deutlich länger spielen und auch früher wieder anfangen. Und dadurch, dass es mit Flutlichtanlage verbunden ist, kann ich eben wirklich auch in den Herbstmonaten bis tief in die Abendstunden spielen. Ich glaube, das ist für alle Tennisspielerinnen und Tennisspieler ein großer Gewinn.
2: Übrigens, die Allwetterschicht ersetzt den pflegeaufwendigen Ziegelmehlbelag und benötigt keine Bewässerung mehr. Dadurch werden jährlich auch mehrere Kubikmeter Trinkwasser eingespart.
6: Der Landkreis hat die Eigenanteile der Stadt Blankenburg und des Vereins gestärkt, eine Fördermaßnahme des Landes Sachsen-Anhalt. Wir geben insgesamt 500.000 Euro im Jahr aus für Sportstätten im Landkreis, um den Vereinen zu helfen, um auch größere Maßnahmen umsetzen zu können. Eine solche größere Maßnahme ist hier in Blankenburg gestartet. Deswegen mein Glückwunsch dafür.
2: Während der offiziellen Inbetriebnahme konnten nicht nur prominente Gäste begrüßt, sondern auch langjährige Mitglieder ausgezeichnet werden. Ein großes Dankeschön erhielt auch Sven Ungetüm, der sich stark für die Abteilung Tennis einsetzte und nun seinen SV-Lok-Vorsitz nach fast 30 Jahren in jüngere Hände legte. Landtagsabgeordneter Alexander Reuscher dankte vor allem den Machern vor Ort, die dieses neue Projekt eines multifunktionalen Allwetterplatzes auf den Weg gebracht haben. Landrat Thomas Balzerowski wettete wieder einmal gegen den Bürgermeister, wer die meisten Körbe trifft, und gewann knapp. Der Gewinneinsatz erfolgt bei einem Harz-Derby. Heiko Breithaupt muss an der Kasse sitzen und vielleicht werden die Eintrittsgelder dann noch etwas aufgerundet. Trotz dieser Niederlage ließ es sich Heiko Breithaupt aber nicht nehmen, den neuen Platz einmal auszuprobieren und auch ein paar Tennisbälle übers Netz zu spielen.
7: Ja, das ist für den Tennissport in Blankenburg und für uns als Sportstadt eine echte Bereicherung. Das war ja, glaube ich, hier, würde ich sagen, der Platz, der am schlechtesten zurecht war. Und ja, es ist ja nicht nur ein Tennisplatz, es ist eigentlich auch ein Multifunktionsplatz. Also hier stehen ja auch Tore. Das heißt, neben den Tennisspielern können natürlich auch andere Sportarten hier angeboten werden. Und für den Heidelberg, dieses traditionsreiche Areal hier mit über 130 Jahren Geschichte, ist das wirklich ein Meilenstein. Und ich glaube, dass der Tennissport hier wieder beste Voraussetzungen hat, auch weiter zu wachsen. Und dazu lade ich herzlich auch die nächsten Generationen ein.
2: Für alle Gäste, und diese waren zahlreich gekommen, gab es noch einen kleinen Imbiss auf der gemütlichen Terrasse des Vereinshauses.
8: Landrätekonferenz. Forderungen an den Landtag.
9: Im Rahmen seiner 121. Landrätekonferenz am 7. und 8. Mai hat der Landkreistag Sachsen-Anhalt die Erwartungen der 11 Landkreise an den neuen Landtag und die neue Landesregierung nach der Landtagswahl am 6. September 2026 vorgestellt. Unter dem Titel »Erwartungen an den neuen Landtag und die neue Landesregierung« verlangt der Kommunale Spitzenverband eine uneingeschränkte Beachtung der kommunalen Selbstverwaltung und benennt konkrete Reformbedarfe für eine handlungsfähige, bürgernahe und zukunftsfeste Verwaltung in Sachsen-Anhalt.
10: Wer einen handlungsfähigen Staat will, der soll eben auch die kommunale Selbstverwaltung schützen, soll uns Vertrauen entgegenbringen, Gestaltungsspielräume ermöglichen und eben auch eine verlässliche Finanzierung gewährleisten. Das ist für uns ein sehr entscheidender Punkt. In der Regel sind die Landkreise, die Landratsämter, die untere Ebene, die mit dem Bürger in Kontakt tritt und Entscheidungen trifft, die unmittelbar für die Bürger wirken. Und darüber gibt es dann eben Fach- und Rechtsaufsichtsbehörden, die darüber wachen, ob wir die Gesetze richtig anwenden und die Entscheidung richtig treffen. Und wir sind der Meinung, dass nach fast 38 Jahren kommunaler Selbstverwaltung, jedenfalls, dass wir nach so vielen Jahren kommunaler Selbstverwaltung in der Lage sind, die Gesetze anzuwenden und wir in einem so kleinen, so armen Bundesland wie Sachsen-Anhalt eine drei- oder vierstufige Verwaltung nicht mehr brauchen. Wir können sie uns aber auch nicht leisten. Und deshalb schlagen wir ja vor, dass wir zwei Ebenen haben. Eine, die die Entscheidung vor Ort trifft. Eine Ebene, die in der Lage ist, diese auch gegebenenfalls zu kontrollieren. Das würde dann genügen. Und mit dieser Zweistufigkeit würden wir eben als Landkreise mal unabhängig davon, ob uns dann noch weitere Aufgaben zuwachsen, die vielleicht jetzt bei einem Landesverwaltungsamt liegen, würde uns eine große Entlastung zukommen, weil wir in verschiedenen Verfahren, die langatmig sind, dann keine Abstimmungsprozesse mehr zum Beispiel mit dem Landesverwaltungsamt machen müssen.
9: Mit Blick auf den demografischen Wandel fordert der Landkreistag eine aktive Landesstrategie für den ländlichen Raum. Notwendige Angebote der Daseinsvorsorge müssten in erreichbarer Nähe erhalten bleiben. Dazu zählen wohnortnahe Schulen, hausärztliche Versorgung, Pflegeangebote, barrierearmes Wohnen, ein leistungsfähiger ÖPNV und digitale Versorgungsangebote.
10: Ein anderes Thema, was ich noch aufgreife, bevor ich dann an Frau Professor Dr. Berger übergebe, ist das Thema Arbeitsgelegenheiten und generell die Umsetzung der neuen Grundsicherung, die ab 1. Juli in Kraft tritt. Auch hier haben wir Erwartungen an die neue Landesregierung, den neuen Landtag formuliert, dass das Land eben auch Voraussetzungen dafür schafft, dass wir die Grundsicherung und die Möglichkeit von verpflichtenden Arbeitsgelegenheiten im ehemaligen Bürgergeld zügig umsetzen können und dasselbe natürlich auch im Bereich der Asylbewerber und Geduldeten. Auch hier kann und müsste das Land, soll das Land uns unterstützen, insbesondere auch wenn es dann um die finanziellen Fragen geht, was kostet das, wer übernimmt das, also zum Beispiel, wer übernimmt ein Deutschlandticket oder die Fahrtkosten, wenn ein Asylbewerber eine verpflichtende Arbeitsgelegenheit nicht in dem eigenen Ort, in dem er untergebracht ist, sondern im Nachbarort hat. Auch da erwarten wir, dass uns die Landesregierung unterstützt und auch das ist ein Thema und ein Beispiel dafür, dass wir da mit der jetzigen Landesregierung diese Schritte gemeinsam angehen.
11: Thema Finanzen. Sie wissen, dass die kommunale Haushaltssituation überall in dieser Bundesrepublik dramatisch ist. Das wird entsprechend überall auch so formuliert. Das ist in Sachsen-Anhalt nicht anders. Wir haben eine halbe Milliarde Kassenkreditvolumen auf kreislicher Ebene. Da kommen wir von alleine nie wieder weg und die Zinslast steigt. Und wir haben keinerlei freie Spitze, um freiwillige Selbstverwaltung wahrzunehmen. Und das ist aus unserer Sicht ein Kernproblem, auch ein verfassungsrechtliches Problem. Sie wissen, dass wir da auch beim Bundesverfassungsgericht uns entsprechend um Rat bemühen und um Entscheidung bemühen. Wir sind der festen Überzeugung, dass die geschilderte kommunale Selbstverwaltung und die Wirksamkeit vor Ort natürlich immer auch davon abhängt, dass wir die freie Spitze, also die finanziellen Mittel haben, um zu investieren. Es kann nicht sein, dass wir in unseren Landkreisen maximal 3% freiwillige Aufgaben vollbringen und der Rest purer Vollzug ist. Da brauchen wir mehr Geld. Nun wissen wir alle, dass die Decke insgesamt in dieser Republik zu kurz ist, obwohl wir Einnahmen haben wie noch nie. Und Sie wissen auch, dass wir hier in dieser Bundesrepublik beim Bund, in den Ländern und hier auch kommunal darüber streiten, wahrscheinlich noch viel zu wenig darüber streiten, wie wir diese Ausgabenlast reduzieren. Und da ist natürlich in vielfacher Hinsicht, gerade auch im Sozialbereich, nicht zuletzt der Bundesgesetzgeber gefragt. Wir haben eine Vielzahl von Fördertöpfen in diesem Land. Sachsen-Anhalt, wie alle ostdeutschen Bundesländer, haben eine hohe, hohe Abhängigkeit von Förderverfahren, Fördermittelverfahren, Förderverfahren. Das sind europäische Förderverfahren, das sind Bundesförderverfahren, das sind Landesförderverfahren. Dieser Ansatz hat sich in dieser Massivität nicht bewährt. Wir plädieren mit aller Macht dafür, dass ein neuer Landtag alle Mittel im Haushalt, die dazu dienen, egal über welches Förderverfahren, egal über welchen Sondertopf, irgendwie auch Kommunalebene zu finanzieren, dass die sehr viel stärker als bisher gebündelt werden in Budgets, die dann uns zur Verfügung stehen, damit wir auch investieren können in das, was Not tut.
9: Die kommende Wahlperiode muss eine Wahlperiode der kommunalen Verlässlichkeit werden, betont Professor Dr. Ariane Berger, geschäftsführendes Präsidialmitglied des Landkreistages Sachsen-Anhalt. Die Landkreise stehen bereit, Reformen aktiv zu unterstützen und Verantwortung zu übernehmen. Dafür brauchen wir ein partnerschaftliches Miteinander mit Landtag und Landesregierung, auf Augenhöhe, mit klaren Zuständigkeiten und mit finanzieller Ehrlichkeit.
8: Gedenken, 10. Jahrestag der Ermordung von Zhang Jili.
12: Im Jahr 2016 ereignete sich ein Mordfall in Dessau, der bis heute starke Spuren hinterlassen hat. Am 11. Mai wurde die chinesische Studentin Zhang Jili im Johannesviertel vergewaltigt und ermordet. 2 Tage später wurde sie in der Hausmannstraße tot aufgefunden. Dort stehen seitdem weiße Rosen, die im Sommer auch blühen. Am 11. Mai diesen Jahres, dem 10. Todestag Zhang Zhilis, luden Anwohner des Johannesviertels an die Gedenkstelle, um an die ermordete Studentin zu erinnern.
13: Weil man so jemanden wie Zhang Zhili, die voller Träume und Wünsche war, hierher gekommen ist, sich Deutschland anvertraut hat und dann auf so brutale Art und Weise aus ihrem Leben gerissen wurde, die darf man nicht vergessen. Und deshalb erinnern wir uns oft, wir sprechen oft darüber hier im Quartier. Aber am 11. Mai sind wir immer hier.
12: Zahlreiche Dessau-Roßlauer kamen zur Gedenkveranstaltung und brachten auch selber weiße Rosen mit, die sie dann an der Gedenkstelle niederlegten. Marianne Rossa weiß, wieso man genau mit dieser Blume an Zhang Zhili erinnert.
13: Wir wollten gerne einen Ort der Erinnerung haben hier im Quartier an Zhang Zhili. Und die Eltern haben nicht zugestimmt, dass eine Gedenktafel angebracht wird. Und sie waren aber einverstanden damit, dass eine lebendige Pflanze an ihre Tochter erinnert. Und da Zhang Zhili, bevor sie nach Deutschland gegangen ist, zu Hause weiße Rosen angepflanzt hat, ist es dann bei uns hier auch eine weiße Rose geworden.
12: Beim öffentlichen Gedenken sprach auch Peter Kuras. Er war vor 10 Jahren Oberbürgermeister Dessau-Roßlaus und weiß noch genau, was damals alles passierte. So sorgte der Mordfall von Zhang Zhili auch für große Aufmerksamkeit, da der Vater des Täters der damalige Leiter des Polizeireviers Dessau-Roßlau war. Seine Mutter war ebenfalls Polizistin, Teil der Ermittlungen im Mordfall und führte Zeugenbefragungen durch. Beide standen im Verdacht, die Ermittlungen behindert zu haben. Die Generalstaatsanwaltschaft Naumburg kam im September 2016 zum Schluss, dass die Eltern keinen Einfluss auf die Ermittlungen genommen hätten. Auch die Vorgehensweise eines Oberstaatsanwalts sorgte damals für viel Kritik, da dieser bei einer Pressekonferenz die Falschdarstellungen des Täters unkritisch wiedergab. Der Mordfall an Zhang Zhili bleibt eines der einschneidendsten Ereignisse in der jüngeren Geschichte des Dessau-Roßlaus. Marianne Rossa wünscht sich für die Zukunft, dass die Gewalt abnimmt.
13: Vor allem die Gewalt gegenüber Frauen. Und das war ja irgendwo doch dieser Hintergrund für diesen entsetzlichen Mord. Und ja, dass solche Sachen nicht mehr passieren. Und wenn man hier ringsrum guckt in der Welt, es ist im Moment nicht friedlich. Und das sollte besser werden.
12: An der Gedenkveranstaltung am 11. Mai nahm ebenfalls die Frauenorganisation SORA Dessau teil, die bereits vorher zu einer Gedenkdemo auf den Seminarplatz einluden. Sie erinnerten an Zhang Zhili und die zahlreichen weiteren Femizide, die es in Deutschland jedes Jahr gibt.
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0: Der Samstagvormittag wird sonnig und warm mit Temperaturen bis 25 Grad. Am Mittag bleibt es sonnig und gebietsweise wolkig mit einem schwachen Wind aus Süden. Zum Abend ziehen immer mehr Wolken auf und die Temperaturen liegen bei 26 Grad. In der Nacht ist es wolkenfrei und klar. Der Sonntag wird sonnig und warm bei Temperaturen um 25 Grad.
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Karls Erlebnisdorf zum Probieren. Pop-Up-Festival gibt einen fruchtigen Ausblick. ...2028 soll das soweit sein. Dann soll Karls Erlebnisdorf in Wernigerode eröffnen. Doch wenn man derzeitig nach Wernigerode fährt, befindet sich neben der Ausfahrt der Autobahn bereits ein Erlebnisstandort. Das ist Karls Pop-Up-Festival. Von Mai bis Ende Oktober

0: gibt es hier ein kleines Erlebnisdorf mit Attraktionen für die ganze Familie. Wer mag, kann sich mit vielen Köstlichkeiten von Karls verwöhnen lassen, denn im großen Eingangsbereich gibt es eine umfangreiche Palette mit Produkten aus dem Karls-Sortiment. Dazu gehört unter anderem auch die Marmeladenküche, bei der man live zusehen kann, wie die Erdbeeren im Glas landen.
1: Ja, hallo. Wir sind hier in der Marmeladenküche und hier wird unser leckerer Erdbeertraum gekocht. Und ich glaube, der ist in aller Munde, oder? Habt ihr doch bestimmt schon was von gehört, von unserem Erdbeertraum? Und der wird hier gekocht mit unseren eigenen Erdbeeren, die wir in Rövershagen ernten.
0: 500 Gläser werden hier pro Tag befüllt. Wenn das Team sich hier richtig eingespielt hat, kann diese Zahl sogar noch gesteigert werden. Für die Stadt Wernigerode gibt es hier sogar noch ein ganz besonderes Produkt.
2: Ich habe gestern ein neues Lieblingsprodukt entdeckt, und zwar, das war mir nicht bekannt, dass unser Manufakturenchef Robert Krohn hat für Wernigerode eigens eine Erdbeermarmelade-Edition entwickelt. Und da steht drauf Karls Erdbeertraum Wernigerode mit einem goldenen Etikett. Das fand ich schön.
0: Wer dann nach draußen geht, kann sich mit vielen Attraktionen den Tag versüßen. Ein breites Angebot gibt hier am Tag der Eröffnung bei bestem Wetter einen Grund zum Verweilen und Erleben. Dazu gehören nicht nur die Fahrgeschäfte, sondern auch Essensangebote sowie eine große Rutsche, die man schon aus der Ferne gut sehen kann.
3: Also ich bin begeistert. Ich bin erstmal begeistert über die Bautätigkeit, die hier Karls, also Herr Dahl, mit seinem Team an den Tag gelegt hat. Das war schon rekordverdächtig, die Baustelle an sich. Natürlich auch die Erweiterung der Kreuzung hier direkt vor Wernigerode. Ich glaube, eine ganz wichtige Sache, die Verkehrssituation. Aber das hat man hier schon ganz gut im Griff. Wenn man die vielen glücklichen Gesichter der Kinder sieht und der Familien, dann ist man einfach auch nur selber glücklich und man muss sagen, ich glaube, wir haben alles richtig gemacht.
4: Ja, super. Wir haben natürlich tolles Wetter heute zur Eröffnung. Da bin ich glücklich. Und die Erwartungen waren natürlich, dass überhaupt Leute kommen oder kommen überhaupt Wernigeröder. Und ich bin total begeistert, so viele Wernigeröderinnen und Wernigeröder zu sehen. Wir hatten das alle nicht so erwartet, auch Robert Dahl nicht. Und es ist super besucht und für die ersten 2 Stunden so ein toller Ansturm, tolle Atmosphäre, tolles Wetter. Ich bin total begeistert.
2: Mich freut am meisten, dass eben, als ich auf die Uhr geguckt habe, um 13.15 Uhr, nachdem wir um 13 Uhr offiziell eröffnet haben, dass hier schon so viele Menschen waren. Weil ich hatte so gedacht, so Montagnachmittag, naja, wir haben das auch ein bisschen ja beabsichtigt, diesen Tag heute auf heute zu legen, damit wir nicht so ein Verkehrschaos erzeugen oder so. Wir hatten in der Vergangenheit da öfter mal Probleme, wenn wir das am Sonnabend oder so gemacht haben. Und jetzt ist es heute am Montag und so kann sich das so ein paar Tage, glaube ich, ganz gut einrufen.
0: Gerade die Verkehrssituation scheint hier ein wichtiges Thema zu sein. Das Pop-Up-Festival soll unter anderem dafür als Testlauf dienen. Zum Montagnachmittag, ca. um 13 Uhr, ist der Verkehr noch ruhig. Dennoch beschäftigt die Situation die Anwohnenden, wie der Verkehr sich mit einem größeren Erlebnisdorf entwickeln wird. Trotzdem sind die ersten Eindrücke gut und wecken freudige Erwartungen an das fertige Karls Erlebnisdorf.
5: Ja, erstmal informativ. Wir gucken gerade durch und schauen mal, was es so gibt.
6: Ich kenne Karls Erdbeerhof schon von der Ostsee. Ich denke, es ist eine Bereicherung für die Region. Ich freue mich, dass Sie hier sind. Und ich werde das auch oft in Anspruch nehmen hier unten. Auch mit meinen Enkelkindern. Wenn ich was Einfaches haben möchte, dann gehe ich in den Supermarkt. Aber wenn ich was Besonderes möchte, gehe ich hierher. Dann bezahle ich auch ein bisschen mehr.
5: Gucken, wie das die Stadt so aufnimmt. Ne? Es ist ja jetzt nur ein kleines Pop-up. Und ja, mal gucken, wie es denn nachher größer wird. Wegen dem ganzen Verkehrschaos und alles. Müssen wir erstmal schauen.
7: Ich wohne gegenüber, wir werden sehen, ob es mich stört. Ich bin noch aufs Verkehrskonzept gespannt.
0: Das Pop-Up-Festival bietet also eine gute Möglichkeit, die Besonderheiten des Standorts schon einmal im kleineren Maßstab zu testen. Schließlich soll der Betrieb mit der Stadt Wernigerode gemeinsam und reibungslos verlaufen. Circa 5 Monate wird man mit der kleinen Version des Erlebnisdorfes die Entwicklung beobachten und später auswerten können.
4: Ja, das müssen wir jetzt ja ausprobieren. Deswegen machen wir ja diese Entwicklungsphase, um auch heute ein bisschen zu sehen, wie läuft das mit den Parkplätzen, wie läuft das mit dem Ausfahren und Auffahren. Aber man kann jetzt schon erkennen, dass es eigentlich keine Stausituation gibt. Es läuft noch sehr ruhig ab. Aber wir werden das jeden Tag beobachten und wollen natürlich immer optimieren. Deswegen machen wir das auch.
3: Also ich muss sagen, auch da ist Karls sehr professionell. Man testet den Standort mit seinen Besonderheiten, vielleicht auch seinen Schwierigkeiten. Am grünen Tisch, am Reißbrett kann man vieles bedenken, aber die Praxis ist dann manchmal noch anders. Und insofern ist das hier ein Testlauf, auch für den größeren Park und wie gesagt, sehr professionell, sehr gut gemacht. Wir werden uns dann bei der größeren Planung auf die gemachten Erfahrungen stützen und natürlich das Bauverfahren relativ schnell durchziehen, sodass wir dann hier auch das größere Karls-Erlebnisdorf bekommen.
0: Im nächsten Jahr soll es so richtig losgehen.

Frühjahr 2028 soll Karls Erlebnisdorf eröffnen. 200 bis 300 Arbeitskräfte sollen dann für unvergessliche Momente sorgen. Und bis dahin können die Gäste von Wernigerode, zumindest bis Ende Oktober, Karls Pop-Up-Festival besuchen, um sich selbst schon einmal einen kleinen Eindruck zu verschaffen.

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0: Der Samstagvormittag wird sonnig und warm mit Temperaturen bis 25 Grad. Am Mittag bleibt es sonnig und gebietsweise wolkig mit einem schwachen Wind aus Süden. Zum Abend ziehen immer mehr Wolken auf und die Temperaturen liegen bei 26 Grad. In der Nacht ist es wolkenfrei und klar. Der Sonntag wird sonnig und warm bei Temperaturen um 25 Grad.
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2: Eine große Herausforderung. Internationaler Läufer-Zehnkampf im Sportforum. Vom 14. bis 17. Mai machte Blankenburg seinem Namen als Sportstadt wieder alle Ehre. Zum ersten Mal wurde ein internationaler Wettkampf auf der neuen Laufbahn des Blankenburger Sportforums ausgetragen.
3: Blankenburg ist natürlich durch den einzigartigen Standort hier bei uns im Sportforum ausgewählt worden. Wir bieten beste Bedingungen mit der sanierten Bahn und freuen uns natürlich, dass wir so viele Wettkämpferinnen und Wettkämpfer begrüßen können.
2: 2024 ließ die Stadt Blankenburg mithilfe von Fördermitteln die Laufbahn und Nebenanlagen für 2,4 Millionen Euro sanieren. Mit dem neuen Mondo-Belag war die Sportstätte wieder für anspruchsvolle Wettkämpfe geeignet.
4: Blankenburg hat sich schon einige Jahre für die Ausrichtung für diesen Läufer-Zehnkampf beworben. Wir hatten aber noch die Herausforderung, dass wir unsere Bahn sanieren mussten vorher. Das ist Gott sei Dank gelungen und jetzt haben wir beste Voraussetzungen für den Läufer-Zehnkampf. Und den gibt es das zweite Mal in Sachsen-Anhalt hier. Das Besondere daran ist, dass einfach die Athletinnen und Athleten hier 10 Laufdisziplinen alle auf der Bahn absolvieren innerhalb von 4 Tagen. Und das ist was Außergewöhnliches. Da geht's los mit 60 Meter, das sind also die klassischen Sprintdisziplinen, 100 Meter, 200 Meter. Dann geht's auf die Mitteldistanzen, 400 Meter, 800 Meter, 1500, bis hin zu 3000, 5000 und 10.000 Meter hier auf der Bahn, also 25 Runden. Also es wird in allen Altersklassen gestartet. Es gibt für die Jugendlichen einen Läufer-Sechskampf, weil die noch nicht alle langen Disziplinen laufen dürfen. Aber die Erwachsenen laufen von der Altersklasse Männer bis zur AK 75 hier. Und wir haben etwa 120

0: Anmeldungen für den Wettkampf. Für einen Läufer ist das was Herausforderndes, also sowohl körperlich als auch mental, weil es eben nicht einen klassischen Sprinter geben kann, der die kurzen Distanzen hier super absolviert, und auch keinen klassischen Langläufer, der wirklich die Langdistanzen prima kann, sondern man braucht hier so einen Universalläufer, der eben auf allen Disziplinen sich wohlfühlt. Und das ist der besondere Kitzel, weil am Ende wird die Wertung zusammengefasst und die Ergebnisse aus den 10 Disziplinen fließen in eine Gesamtauswertung ein.
1: Die Teilnehmer kamen aus 10 Ländern, die meisten natürlich aus Deutschland und Europa und sogar aus den USA und Eritrea. An den Wettkämpfen nahmen 39 Frauen und 74 Männer von 63 Vereinen teil. Unter ihnen auch 4 Blankenburger Sportler. Das Regenwetter machte es den Organisatoren und Sportlern nicht leicht. Aber sie alle waren wettkampferprobt. Der neue Vorsitzende vom Sportverein Lok Blankenburg, Dietmar Resch, wollte ebenfalls einige Laufstrecken unter Wettkampfbedingungen testen.
2: Ich bin vor 2,5 Jahren aus Süddeutschland wieder hier in meinen eigentlichen Heimatverein Lok Blankenburg zurückgekommen als aktiver Leichtathlet. Und da der erste Vorsitzende, Sven Ungetüm, nicht mehr weitermachen wollte, er hat es ja auch richtig lange gut gemacht, hat sich das so ergeben, dass ich dann erster Vorsitzender werden wollte, nachdem mir das so unterschwellig untergeschoben wurde. Ich sage es mal ganz dezent, aber ich habe es gerne gemacht. Es ist eine tolle Aufgabe, es ist ein toller Verein mit vielen Abteilungen. Wir wollen uns weiterentwickeln und das machen wir mit dem neuen Vorstand, der vor 4 Wochen dann wieder gewählt worden ist, im richtig guten Geiste.
1: Wie sind Sie selber sportlich unterwegs?
2: Ich bin selber als Leichtathlet unterwegs, noch im Seniorenbereich. Ich werde auch heute und am Samstag selber starten hier, aber nur auf 2 Sprintstrecken und laufe bis zur Meisterschaften alles mit. Aber nicht unbedingt Volksläufe oder Regensteinslauf. Das ist nicht meine Welt.
1: Über 40 ehrenamtliche Helfer hatten die Veranstaltung vorbereitet und waren 4 Tage rund um die Uhr im Einsatz. Ihnen ist es vor allem zu verdanken, dass dieser internationale Läufer-Zehnkampf zu einem Erfolg wurde und die Sportler Blankenburg in guter Erinnerung behalten werden.
3: Forschung und Entwicklung. 100 Jahre grünes Gebäude.
4: Die Hochschule Anhalt feierte das Jubiläum ihres traditionsreichen Standorts mit einer Festwoche und blickt dabei nicht nur zurück, sondern vor allem nach vorn. Denn im grünen Gebäude wird seit einem Jahrhundert geforscht, gelehrt und entwickelt. Heute vor allem an Zukunftstechnologien.
5: Ich freue mich natürlich heute, dass die Hochschule über all diese Jahrzehnte erhalten blieb und sich heute so entwickelt hat, wie sie heute hier steht. Sie strahlt natürlich auch über die Stadtgrenzen hinaus, nicht nur, weil es 3 Standorte sind, sondern einfach, weil hier sehr viel Lehre, sehr viel Innovation und Zukunft gelebt wird. Und die Stadtgesellschaft profitiert einfach auch von der Hochschule, weil hier viele Studierende leben, international. Und das ist eigentlich auch das, was unsere Stadt ausmacht.
4: Gegründet wurde die Einrichtung ursprünglich als städtische Ausbildungsstätte. Heute ist die Hochschule Anhalt international vernetzt. Besonders die enge Zusammenarbeit mit Unternehmen aus der Region prägt den Standort bis heute.
6: Das Gebäude ist ein Anlass, um zu feiern, aber eigentlich auf 100 Jahre chemisch-technologische Entwicklungen, Ausbildung, Forschung hier am Standort in Köthen zurückzuschauen. Und ich glaube, das wurde heute deutlich auch bei den Vorträgen in den unterschiedlichen politischen Systemen. Es gab immer hier eine praxisorientierte Ausbildung und Forschung in sehr enger Zusammenarbeit mit der Industrie in der Region.
4: Und genau dieser Praxisbezug soll weiter ausgebaut werden. Die Hochschule investiert in neue Forschungszentren, unter anderem für nachhaltige Lebensmittelproduktion und Biotechnologie. Insgesamt fließen in den kommenden Jahren rund 80 Millionen Euro in den Standort Köthen.
6: Wir investieren halt weiter auch in die Zukunft hier am Standort und errichten ja gerade 2 neue Gebäude. Das eine ist schon im Bau, das ist ein Forschungsbau für die Entwicklung von nachhaltigen Lebensmittelproduktionstechnologien. Das wird ein Technik

0: internationale Aufmerksamkeit. In den Laboren der Hochschule werden Algen aus aller Welt kultiviert und untersucht, etwa auf wertvolle Inhaltsstoffe für Ernährung, Gesundheit oder Energie. Mit modernen Photobioreaktoren produziert die Hochschule bereits eigene Algenbiomasse im Technikumsmaßstab. Viele Algenarten gelten bislang noch als kaum erforscht. Entsprechend groß ist das Potenzial. Mit dem geplanten Mitteldeutschen Algenzentrum soll die Forschung in Köthen deshalb weiter ausgebaut werden.
1: Frau Professor Griel hat früh erkannt, dass das ein Thema ist, ein Thema für die Welternährung sein kann und dass es wichtig ist, dass an so etwas geforscht wird. Mit langem Atem, auch mit reichlich Geld, auch des Landes. Denn das Mitteldeutsche Algenzentrum, das nun hier am Standort auch entstehen soll, es wird ein weiteres Highlight sein und dann in 100 Jahren, ähnlich wie das grüne Gebäude, sichtbares Signal dafür, dass Wissenschaft in Sachsen-Anhalt ein gutes Zuhause hat.
0: 100 Jahre grünes Gebäude. Für die Hochschule Anhalt ist das Jubiläum deshalb nicht nur ein Blick in die Geschichte, sondern vor allem ein Signal für die Zukunft von Forschung und Wissenschaft in Sachsen-Anhalt.

0: Das im Stil der Renaissance erbaute Melanchthonhaus ist ein architektonisches Kleinod und gilt als eines der schönsten Bürgerhäuser der Lutherstadt Wittenberg. Das Wohnhaus wurde 1536 von Kurfürst Johann Friedrich für den Humanisten und Reformator Philipp Melanchthon und seine Familie errichtet. Seit 1996 steht das Melanchthonhaus auf der Liste der UNESCO-Welterbestätten. Auf dem Nachbargrundstück wurde Anfang 2013 nach zweijähriger Bauzeit ein moderner Neubau eröffnet. Auf 600 Quadratmeter Ausstellungsfläche informiert darin eine neue Dauerausstellung unter dem Titel Philipp Melanchthon – Leben, Werk, Wirkung über die Lebensverhältnisse und den Alltag Melanchthons und seiner Familie.
1: Ja, das Melanchthonhaus ist besonders spannend, da es in all den Jahrhunderten sich kaum verändert hat. Also wenn man das Lebensumfeld eines Reformators erleben will, dann muss man in das Melanchthonhaus gehen. Dann dieses Haus war immer Wohnhaus, hat auch sich in seiner Kubatur, in seiner Raumfolge wirklich nicht verändert. Melanchthon kommt ja im Jahr 1518 nach Wittenberg. Er ist der erste Griechischprofessor, ein kleiner Mann, auf den ersten Blick völlig unscheinbar. Er hält seine Antrittsvorlesung, und ganz Wittenberg ist begeistert. Luther sagt, ich lerne jetzt auch wieder Griechisch, und dieser junge Kollege, das ist ja wie ein Wunder, sagt er. Und er entpuppt sich tatsächlich auch als ein wirklich faszinierender Gelehrter. Über 3000 Bücher hat dieser Mann geschrieben. Wir haben noch 10.000 Briefe sind von ihm erhalten. Also wirklich ein Workaholic. Und in diesem Haus hat er gelebt, hier hatte er Familie, hier hat er seine Kinder. Hier haben übrigens auch Studenten gelebt und gearbeitet, denn Melanchthon war der Erste, der eine Hausschule gründete. Denn das war ein großes Problem hier in Wittenberg, die vielen, vielen Studenten. Wittenberg war ja im 16. Jahrhundert die meistbesuchte Universität in Deutschland. Also die vielen Studenten, die hierher kamen, in diese ja doch kleine Stadt, die mussten ja untergebracht werden. Und so hat Melanchthon als erster Professor hier in Wittenberg auch Studenten aufgenommen.
0: Der Ausstellungsteil im Neubau zeigt Handschriften, Drucke, Gemälde und Büsten, die von der Bedeutung Melanchthons für die Reformation und für die Entwicklung des Protestantismus erzählen. Unter den Exponaten befinden sich bisher unveröffentlichte Gehaltsquittungen und Stadtgeschichten sowie ein überlebensgroßes, aufwendig restauriertes Porträt Melanchthons. Herausragende und von ihm verfasste theologische Werke sind die Loci Communis und die Confessio Augustana. Große Verdienste erwarb sich Philipp Melanchthon durch die Neuorganisierung und Gestaltung des Bildungssystems. Unermüdlich war er durch Rat und Tat bei der Einrichtung städtischer Schulen und bei der Neugründung und Reformierung der Universitäten tätig. Die Wittenberger Universität wurde durch ihn zum Vorbild protestantischer

0: Deutscher Hochschulen. Privat liebte der Hausherr seinen eigenen Garten hinter dem Haus. Dieser gehört heute wieder zum Ausstellungsinhalt.
1: Melanchthon hat tatsächlich gern im Garten gearbeitet. Er hatte Kräuterbeete. Er hat sich viel mit Kräuterpflanzen beschäftigt, auch mit der Kräutermedizin. Er hat mit seinen Studenten sogar botanische Exkursionen gemacht. Ja, und dieser Garten, den gibt es seit einigen Jahren wieder in der alten Struktur und ist ein wirklich lauschiger, aber auch didaktisch eindrucksvoller Ort. Wir haben die Kräuter nach Krankheitsbildern geordnet. Es ging ja im 16. Jahrhundert nicht darum, dass die Pflanzen schön sind, sondern sie waren vor allem nützlich. Ja, und Melanchthon hat sich wirklich intensiv mit der Kräutermedizin beschäftigt und, ja, und von diesem Melanchthon lernt man in unserem Garten.
0: Die Ausstellung beinhaltet Elemente, die speziell für Kinder und Jugendliche entwickelt wurden. So erhalten die Kinder einen gusseisernen Schlüssel, der ihnen Zugang zu Truhen, Schränken und versteckten Spielen gewährt. Melanchthons 10-jährige Tochter Magdalena führt die Kinder visuell und auditiv durch die Reformationsgeschichte und durch den Alltag der Familie Melanchthon.
1: Und da lernt man eben einen Melanchthon kennen, den man in den Büchern nicht sofort kennenlernt. Ja, ein Mann, der mit den Kindern gespielt hat, der mit Kindern Texte gemacht hat. Also man lernt natürlich auch die jungen Bewohner des Hauses. Melanchthon hatte ja 4 Kinder. Also Melanchthons Haus aus einer Kinderperspektive kennenzulernen, das ist die Einladung der Kinderspur.
0: Wer also Wittenberg wegen Luther und der von ihm angeschobenen Reformation besucht, der kommt nicht am Melanchthon-Haus vorbei, ohne sich dieses von innen angesehen zu haben.
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0: Der Samstagvormittag wird sonnig und warm mit Temperaturen bis 25 Grad. Am Mittag bleibt es sonnig und gebietsweise wolkig mit einem schwachen Wind aus Süden. Zum Abend ziehen immer mehr Wolken auf und die Temperaturen liegen bei 26 Grad. In der Nacht ist es wolkenfrei und klar. Der Sonntag wird sonnig und warm bei Temperaturen um 25 Grad.
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2: Tennissport mit Tradition und Zukunft. Einweihung des neuen Allwetterplatzes. Bereits vor über 130 Jahren warb das Hotel Heidelberg mit der Möglichkeit, Tennis zu spielen. Die Anlage bestand damals nur aus einem Platz. Der Tennissport und auch die Anlage haben sich in Blankenburg im Laufe der Jahre stark verändert. Zahlreiche Vereins-, Kreis- und Landesmeisterschaften sowie größere Eisenbahnerturniere wurden hier ausgetragen. Später folgten zum Beispiel auch der beliebte Heidelberg Seniorencup, der im vergangenen Jahr bereits seine 20. Auflage feiern konnte. Nur dank der zahlreichen ehrenamtlichen Helfern ist es möglich, den Verein mit seinen rund 550 Mitgliedern so aufzuwerten, dass sie keine Nachwuchsprobleme haben. Unter den 147 aktiven Tennissportlern sind auch 50 Kinder und Jugendliche. Ein langjähriger Trainer ist Peter Kleefeld, der in seiner Altersklasse auch noch selbst Turniere bestreitet.
3: Also beim Tennis bin ich ungefähr 40 Jahre dabei. Ansonsten habe ich 66 Jahre Ehrenamt. Ich war vorher Federballer, heißt jetzt Badmintonspieler, bin dann zum Tennis gewechselt. Und mit 50 wurde ich so richtig gut, wurde mehrfacher Landesmeister. Und seitdem bin ich voll aktiv. Wir haben in den letzten 30 Jahren 15 Landesmeister bei den Kindern erworben und 15 Landesmeister bei den Erwachsenen. Das sind also sehr gute Ergebnisse und die wollen wir in den nächsten Jahren weiter verteidigen. Neben meinem Training zweimal in der Woche spiele ich AK 65 und AK 70 und ansonsten mache ich Kindertraining. Es gibt doch nichts Besseres, hier draußen im Heidelberg Tennis zu spielen, bei dem schönen Wetter heute, an der frischen Luft. Also so 20 Jahre wollen wir mal versuchen noch und dann geht es anders weiter.
2: Sowohl das Vereinshaus als auch die Spielstätten werden von den Vereinsmitgliedern selbst instand gehalten. Umso größer war ihre Freude, dass der lang gehegte Wunsch, der Ausbau eines Ganzjahresplatzes durch Förder- und Eigenmittel ermöglicht und zum 70. Geburtstag der Abteilung Tennis übergeben wurde.
4: Wir haben im letzten Jahr einen Fördermittelbescheid gekriegt. Mit Unterstützung des Landes und des Landkreises Harz konnten wir hier über 90.000 Euro investieren, um den Ganzjahresplatz zu bauen.
2: Der Umbau des Platzes wurde mit 45.000 Euro vom Land und 31.000 Euro vom Landkreis unterstützt.
5: Ich erinnere mich in den letzten Jahren an gut 16 Maßnahmen von Tennisvereinen und da haben wir als Land immerhin über 1 Million Euro mit dazugegeben. Das zeigt, es wird wirklich auch bei Tennisvereinen ordentlich investiert. Was wir hier in Blankenburg jetzt sehen, ist ein Ganzjahresplatz. Das hat natürlich auch mit dem Harz zu tun, wo der Winter manchmal früher anfängt und auch länger dauert. Das heißt, gerade für Ascheplätze ist es eine schwierige Ausgangsvoraussetzung. Mit einem Ganzjahresplatz kann ich deutlich länger spielen und auch früher wieder anfangen. Und dadurch, dass es mit Flutlichtanlage verbunden ist, kann ich eben wirklich auch in den Herbstmonaten bis tief in die Abendstunden spielen. Ich glaube, das ist für alle Tennisspielerinnen und Tennisspieler ein großer Gewinn.
2: Übrigens, die Allwetterschicht ersetzt den pflegeaufwendigen Ziegelmehlbelag und benötigt keine Bewässerung mehr. Dadurch werden jährlich auch mehrere Kubikmeter Trinkwasser eingespart.
6: Der Landkreis hat die Eigenanteile der Stadt Blankenburg und des Vereins gestärkt, eine Fördermaßnahme des Landes Sachsen-Anhalt. Wir geben insgesamt 500.000 Euro im Jahr aus für Sportstätten im Landkreis, um den Vereinen zu helfen, um auch größere Maßnahmen umsetzen zu können. Eine solche größere Maßnahme ist hier in Blankenburg gestartet. Deswegen mein Glückwunsch dafür.
2: Während der offiziellen Inbetriebnahme konnten nicht nur prominente Gäste begrüßt, sondern auch langjährige Mitglieder ausgezeichnet werden. Ein großes Dankeschön erhielt auch Sven Ungetüm, der sich stark für die Abteilung Tennis einsetzte und nun seinen SV-Lok-Vorsitz nach fast 30 Jahren in jüngere Hände legte. Landtagsabgeordneter Alexander Reuscher dankte vor allem den Machern vor Ort, die dieses neue Projekt eines multifunktionalen Allwetterplatzes auf den Weg gebracht haben. Landrat Thomas Balzerowski wettete wieder einmal gegen den Bürgermeister, wer die meisten Körbe trifft, und gewann knapp. Der Gewinneinsatz erfolgt bei einem Harz-Derby. Heiko Breithaupt muss an der Kasse sitzen und vielleicht werden die Eintrittsgelder dann noch etwas aufgerundet. Trotz dieser Niederlage ließ es sich Heiko Breithaupt aber nicht nehmen, den neuen Platz einmal auszuprobieren und auch ein paar Tennisbälle übers Netz zu spielen.
7: Ja, das ist für den Tennissport in Blankenburg und für uns als Sportstadt eine echte Bereicherung. Das war ja, glaube ich, hier, würde ich sagen, der Platz, der am schlechtesten zurecht war. Und ja, es ist ja nicht nur ein Tennisplatz, es ist eigentlich auch ein Multifunktionsplatz. Also hier stehen ja auch Tore. Das heißt, neben den Tennisspielern können natürlich auch andere Sportarten hier angeboten werden. Und für den Heidelberg, dieses traditionsreiche Areal hier mit über 130 Jahren Geschichte, ist das wirklich ein Meilenstein. Und ich glaube, dass der Tennissport hier wieder beste Voraussetzungen hat, auch weiter zu wachsen. Und dazu lade ich herzlich auch die nächsten Generationen ein.
2: Für alle Gäste, und diese waren zahlreich gekommen, gab es noch einen kleinen Imbiss auf der gemütlichen Terrasse des Vereinshauses.
8: Landrätekonferenz. Forderungen an den Landtag.
9: Im Rahmen seiner 121. Landrätekonferenz am 7. und 8. Mai hat der Landkreistag Sachsen-Anhalt die Erwartungen der 11 Landkreise an den neuen Landtag und die neue Landesregierung nach der Landtagswahl am 6. September 2026 vorgestellt. Unter dem Titel »Erwartungen an den neuen Landtag und die neue Landesregierung« verlangt der Kommunale Spitzenverband eine uneingeschränkte Beachtung der kommunalen Selbstverwaltung und benennt konkrete Reformbedarfe für eine handlungsfähige, bürgernahe und zukunftsfeste Verwaltung in Sachsen-Anhalt.
10: Wer einen handlungsfähigen Staat will, der soll eben auch die kommunale Selbstverwaltung schützen, soll uns Vertrauen entgegenbringen, Gestaltungsspielräume ermöglichen und eben auch eine verlässliche Finanzierung gewährleisten. Das ist für uns ein sehr entscheidender Punkt. In der Regel sind die Landkreise, die Landratsämter, die untere Ebene, die mit dem Bürger in Kontakt tritt und Entscheidungen trifft, die unmittelbar für die Bürger wirken. Und darüber gibt es dann eben Fach- und Rechtsaufsichtsbehörden, die darüber wachen, ob wir die Gesetze richtig anwenden und die Entscheidung richtig treffen. Und wir sind der Meinung, dass fast 38 Jahren kommunaler Selbstverwaltung, wir 37 sind es, ne? Naja, wie auch immer. Jedenfalls, dass wir nach so vielen Jahren kommunaler Selbstverwaltung in der Lage sind, die Gesetze anzuwenden und wir in einem so kleinen, so armen Bundesland wie Sachsen-Anhalt eine drei- oder vierstufige Verwaltung nicht mehr brauchen. Wir können sie uns aber auch nicht leisten. Und deshalb schlagen wir ja vor, dass wir zwei Ebenen haben. Eine, die die Entscheidung vor Ort trifft. Eine Ebene, die in der Lage ist, diese auch gegebenenfalls zu kontrollieren, das würde dann genügen. Und mit dieser Zweistufigkeit würden wir eben als Landkreise mal unabhängig davon, ob uns dann noch weitere Aufgaben zuwachsen, die vielleicht jetzt bei einem Landesverwaltungsamt liegen, würde uns eine große Entlastung zukommen, weil wir in verschiedenen Verfahren, die langatmig sind, dann keine Abstimmungsprozesse mehr zum Beispiel mit dem Landesverwaltungsamt machen müssen.
9: Mit Blick auf den demografischen Wandel fordert der Landkreistag eine aktive Landesstrategie für den ländlichen Raum. Notwendige Angebote der Daseinsvorsorge müssten in erreichbarer Nähe erhalten bleiben. Dazu zählen wohnortnahe Schulen, hausärztliche Versorgung, Pflegeangebote, barrierearmes Wohnen, ein leistungsfähiger ÖPNV und digitale Versorgungsangebote.
10: Ein anderes Thema, was ich noch aufgreife, bevor ich dann an Frau Professor Dr. Berger übergebe, ist das Thema Arbeitsgelegenheiten und generell die Umsetzung der neuen Grundsicherung, die ab 1. Juli in Kraft tritt. Auch hier haben wir Erwartungen an die neue Landesregierung, den neuen Landtag formuliert, dass das Land eben auch Voraussetzungen dafür schafft, dass wir die Grundsicherung und die Möglichkeit von verpflichtenden Arbeitsgelegenheiten im ehemaligen Bürgergeld zügig umsetzen können und dasselbe natürlich auch im Bereich der Asylbewerber und Geduldeten. Auch hier kann und müsste das Land, soll das Land uns unterstützen, insbesondere auch wenn es dann um die finanziellen Fragen geht, was kostet das, wer übernimmt das, also zum Beispiel, wer übernimmt ein Deutschlandticket oder die Fahrtkosten, wenn ein Asylbewerber eine verpflichtende Arbeitsgelegenheit nicht in dem eigenen Ort, in dem er untergebracht ist, sondern im Nachbarort hat. Auch da erwarten wir, dass uns die Landesregierung unterstützt und auch das ist ein Thema und ein Beispiel dafür, dass wir da mit der jetzigen Landesregierung diese Schritte gemeinsam angehen.
11: Thema Finanzen. Sie wissen, dass die kommunale Haushaltssituation überall in dieser Bundesrepublik dramatisch ist. Das wird entsprechend überall auch so formuliert. Das ist in Sachsen-Anhalt nicht anders. Wir haben eine halbe Milliarde Kassenkreditvolumen auf kreislicher Ebene. Da kommen wir von alleine nie wieder weg und die Zinslast steigt. Und wir haben keinerlei freie Spitze, um freiwillige Selbstverwaltung wahrzunehmen. Und das ist aus unserer Sicht ein Kernproblem, auch ein verfassungsrechtliches Problem. Sie wissen, dass wir da auch beim Bundesverfassungsgericht uns entsprechend um Rat bemühen und um Entscheidung bemühen. Wir sind der festen Überzeugung, dass die geschilderte kommunale Selbstverwaltung und die Wirksamkeit vor Ort natürlich immer auch davon abhängt, dass wir die freie Spitze, also die finanziellen Mittel haben, um zu investieren. Es kann nicht sein, dass wir in unseren Landkreisen maximal 3% freiwillige Aufgaben vollbringen und der Rest purer Vollzug ist. Da brauchen wir mehr Geld. Nun wissen wir alle, dass die Decke insgesamt in dieser Republik zu kurz ist, obwohl wir Einnahmen haben wie noch nie. Und Sie wissen auch, dass wir hier in dieser Bundesrepublik beim Bund, in den Ländern und hier auch kommunal darüber streiten, wahrscheinlich noch viel zu wenig darüber streiten, wie wir diese Ausgabenlast reduzieren. Und da ist natürlich in vielfacher Hinsicht, gerade auch im Sozialbereich, nicht zuletzt der Bundesgesetzgeber gefragt. Wir haben eine Vielzahl von Fördertöpfen in diesem Land. Sachsen-Anhalt, wie alle ostdeutschen Bundesländer, haben eine hohe, hohe Abhängigkeit von Förderverfahren. Das sind europäische Förderverfahren, das sind Bundesförderverfahren, das sind Landesförderverfahren. Dieser Ansatz hat sich in dieser Massivität nicht bewährt. Wir plädieren mit aller Macht dafür, dass ein neuer Landtag alle Mittel im Haushalt, die dazu dienen, egal über welches Förderverfahren, egal über welchen Sondertopf, irgendwie auch Kommunalebene zu finanzieren, dass die sehr viel stärker als bisher gebündelt werden in Budgets, die dann uns zur Verfügung stehen, damit wir auch investieren können in das, was Not tut.
9: Die kommende Wahlperiode muss eine Wahlperiode der kommunalen Verlässlichkeit werden, betont Professor Dr. Ariane Berger, geschäftsführendes Präsidialmitglied des Landkreistages Sachsen-Anhalt. Die Landkreise stehen bereit, Reformen aktiv zu unterstützen und Verantwortung zu übernehmen. Dafür brauchen wir ein partnerschaftliches Miteinander mit Landtag und Landesregierung, auf Augenhöhe, mit klaren Zuständigkeiten und mit finanzieller Ehrlichkeit.
8: Gedenken, 10. Jahrestag der Ermordung von Zhang Jili.
12: Im Jahr 2016 ereignete sich ein Mordfall in Dessau, der bis heute starke Spuren hinterlassen hat. Am 11. Mai wurde die chinesische Studentin Zhang Jili im Johannesviertel vergewaltigt und ermordet. 2 Tage später wurde sie in der Hausmannstraße tot aufgefunden. Dort stehen seitdem weiße Rosen, die im Sommer auch blühen. Am 11. Mai diesen Jahres, dem 10. Todestag Zhang Zhilis, luden Anwohner des Johannesviertels an die Gedenkstelle, um an die ermordete Studentin zu erinnern.
13: Weil man so jemanden wie Zhang Zhili, die voller Träume und Wünsche war, hierher gekommen ist, sich Deutschland anvertraut hat und dann auf so brutale Art und Weise aus ihrem Leben gerissen wurde, die darf man nicht vergessen. Und deshalb erinnern wir uns oft, wir sprechen oft darüber hier im Quartier, aber am 11. Mai sind wir immer hier.
12: Zahlreiche Dessau-Roßlauer kamen zur Gedenkveranstaltung und brachten auch selber weiße Rosen mit, die sie dann an der Gedenkstelle niederlegten. Marianne Rossa weiß, wieso man genau mit dieser Blume an Zhang Zhili erinnert.
13: Wir wollten gerne einen Ort der Erinnerung haben hier im Quartier an Zhang Zhili. Und die Eltern haben nicht zugestimmt, dass eine Gedenktafel angebracht wird. Und sie waren aber einverstanden damit, dass eine lebendige Pflanze an ihre Tochter erinnert. Und da Zhang Zhili, bevor sie nach Deutschland gegangen ist, zu Hause weiße Rosen angepflanzt hat, ist es dann bei uns hier auch eine weiße Rose geworden.
12: Beim öffentlichen Gedenken sprach auch Peter Kuras. Er war vor 10 Jahren Oberbürgermeister Dessau-Roßlaus und weiß noch genau, was damals alles passierte. So sorgte der Mordfall von Zhang Zhili auch für große Aufmerksamkeit, da der Vater des Täters der damalige Leiter des Polizeireviers Dessau-Roßlau war. Seine Mutter war ebenfalls Polizistin, Teil der Ermittlungen im Mordfall und führte Zeugenbefragungen durch. Beide standen im Verdacht, die Ermittlungen behindert zu haben. Die Generalstaatsanwaltschaft Naumburg kam im September 2016 zum Schluss, dass die Eltern keinen Einfluss auf die Ermittlungen genommen hätten. Auch die Vorgehensweise eines Oberstaatsanwalts sorgte damals für viel Kritik, da dieser bei einer Pressekonferenz die Falschdarstellungen des Täters unkritisch wiedergab. Der Mordfall an Zhang Zhili bleibt eines der einschneidendsten Ereignisse in der jüngeren Geschichte des Dessau-Roßlaus. Marianne Rossa wünscht sich für die Zukunft, dass die Gewalt abnimmt.
13: Vor allem die Gewalt gegenüber Frauen. Und das war ja irgendwo doch dieser Hintergrund für diesen entsetzlichen Mord. Und ja, dass solche Sachen nicht mehr passieren. Und wenn man hier ringsherum guckt in der Welt, es ist im Moment nicht friedlich. Und das sollte besser werden.
12: An der Gedenkveranstaltung am 11. Mai nahm ebenfalls die Frauenorganisation SORA Dessau teil, die bereits vorher zu einer Gedenkdemo auf den Seminarplatz einluden. Sie erinnerten an Zhang Zhili und die zahlreichen weiteren Femizide, die es in Deutschland jedes Jahr gibt.
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0: Der Samstagvormittag wird sonnig und warm mit Temperaturen bis 25 Grad. Am Mittag bleibt es sonnig und gebietsweise wolkig mit einem schwachen Wind aus Süden. Zum Abend ziehen immer mehr Wolken auf und die Temperaturen liegen bei 26 Grad. In der Nacht ist es wolkenfrei und klar. Der Sonntag wird sonnig und warm bei Temperaturen um 25 Grad.
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0: Karls Erlebnisdorf zum Probieren. Pop-Up-Festival gibt einen fruchtigen Ausblick. ...2028 soll es soweit sein. Dann soll Karls Erlebnisdorf in Wernigerode eröffnen. Doch wenn man derzeitig nach Wernigerode fährt, befindet sich neben der Ausfahrt der Autobahn bereits ein Erlebnisstandort. Das ist Karls Pop-Up-Festival. Von Mai bis Ende Oktober gibt es hier ein kleines Erlebnisdorf mit Attraktionen für die ganze Familie. Wer mag, kann sich mit vielen Köstlichkeiten von Karls verwöhnen lassen, denn im großen Eingangsbereich gibt es eine umfangreiche Palette mit Produkten aus dem Karls-Sortiment. Dazu gehört unter anderem auch die Marmeladenküche, bei der man live zusehen kann, wie die Erdbeeren im Glas landen.
1: Ja, hallo. Wir sind hier in der Marmeladenküche und hier wird unser leckerer Erdbeertraum gekocht. Und ich glaube, der ist in aller Munde, oder? Habt ihr doch bestimmt schon was von gehört, von unserem Erdbeertraum. Und der wird hier gekocht mit unseren eigenen Erdbeeren.

0: die wir in Rövershagen ernten.
1: 500 Gläser werden hier pro Tag befüllt. Wenn das Team sich hier richtig eingespielt hat, kann diese Zahl sogar noch gesteigert werden. Für die Stadt Wernigerode gibt es hier sogar noch ein ganz besonderes Produkt.
2: Ich habe gestern ein neues Lieblingsprodukt entdeckt, und zwar, das war mir nicht bekannt, dass unser Manufakturenchef Robert Krohn hat für Wernigerode eigens eine Erdbeermarmelade-Edition entwickelt. Und da steht drauf Karls Erdbeertraum Wernigerode mit einem goldenen Etikett. Das fand ich schön.
1: Wer dann nach draußen geht, kann sich mit vielen Attraktionen den Tag versüßen. Ein breites Angebot gibt hier am Tag der Eröffnung bei bestem Wetter einen Grund zum Verweilen und Erleben. Dazu gehören nicht nur die Fahrgeschäfte, sondern auch Essensangebote sowie eine große Rutsche, die man schon aus der Ferne gut sehen kann.
3: Also ich bin begeistert. Ich bin erstmal begeistert über die Bautätigkeit, die hier Karls, also Herr Dahl, mit seinem Team an den Tag gelegt hat. Das war schon rekordverdächtig. Die Baustelle an sich, natürlich auch die Erweiterung der Kreuzung hier direkt vor Wernigerode. Ich glaube, eine ganz wichtige Sache, die Verkehrssituation, aber das hat man hier schon ganz gut im Griff. Und wenn man die vielen glücklichen Gesichter der Kinder sieht und der Familien, dann ist man einfach auch nur selber glücklich und man muss sagen, ich glaube, wir haben alles richtig gemacht.
4: Ja, super. Wir haben natürlich tolles Wetter heute zur Eröffnung. Da bin ich glücklich. Und die Erwartungen waren natürlich, dass überhaupt Leute kommen oder kommen überhaupt Wernigeröder. Und ich bin total begeistert, so viele Wernigeröderinnen und Wernigeröder zu sehen. Wir hatten das alle nicht so erwartet, auch Robert Dahl nicht. Und es ist super besucht und für die ersten 2 Stunden so ein toller Ansturm, tolle Atmosphäre, tolles Wetter. Ich bin total begeistert.
2: Mich freut am meisten, dass eben, als ich auf die Uhr geguckt habe, um 13.15 Uhr, nachdem wir um 13 Uhr offiziell eröffnet haben, dass hier schon so viele Menschen waren. Weil ich hatte so gedacht, so Montagnachmittag, naja, wir haben das auch ein bisschen ja beabsichtigt, diesen Tag heute auf heute zu legen, damit wir nicht so ein Verkehrschaos erzeugen oder so. Wir hatten in der Vergangenheit da öfter mal Probleme, wenn wir das am Sonnabend oder so gemacht haben. Und jetzt ist es heute am Montag und so kann sich das so ein paar Tage, glaube ich, ganz gut einrufen.
1: Gerade die Verkehrssituation scheint hier ein wichtiges Thema zu sein. Das Pop-Up-Festival soll unter anderem dafür als Testlauf dienen. Zum Montagnachmittag, circa um 13 Uhr, ist der Verkehr noch ruhig. Dennoch beschäftigt die Situation die Anwohnenden, wie der Verkehr sich mit einem größeren Erlebnisdorf entwickeln wird. Trotzdem sind die ersten Eindrücke gut und wecken freudige Erwartungen an das fertige Karls Erlebnisdorf.
0: Ja, erstmal informativ. Wir gucken gerade durch und schauen mal, was es so gibt.
5: Ich kenne Karls Erdbeerhof schon von der Ostsee. Ich denke, es ist eine Bereicherung für die Region. Ich freue mich, dass Sie hier sind. Und ich werde das auch oft in Anspruch nehmen hier unten, auch mit meinen Enkelkindern. Wenn ich was Einfaches haben möchte, dann gehe ich in den Supermarkt. Aber wenn ich was Besonderes möchte, gehe ich hierher, dann bezahle ich auch ein bisschen mehr.
6: Gucken, wie das die Stadt so aufnimmt. Ne? Es ist ja jetzt nur ein kleines Pop-up und ja, mal gucken, wie es denn nachher größer wird, wegen dem ganzen Verkehrschaos und alles. Müssen wir erstmal schauen.
0: Ich wohne gegenüber, wir werden sehen, ob es mich stört. Ich bin noch aufs Verkehrskonzept gespannt.
1: Das Pop-Up-Festival bietet also eine gute Möglichkeit, die Besonderheiten des Standorts schon einmal im kleineren Maßstab zu testen. Schließlich soll der Betrieb mit der Stadt Wernigerode gemeinsam und reibungslos verlaufen. Circa 5 Monate wird man mit der kleinen Version des Erlebnisdorfes die Entwicklung beobachten und später auswerten können.
4: Ja, das müssen wir jetzt ja ausprobieren. Deswegen machen wir ja diese Entwicklungsphase, um auch heute ein bisschen zu sehen, wie läuft das mit den Parkplätzen, wie läuft das mit dem Ausfahren und Auffahren. Aber man kann jetzt schon erkennen, dass es eigentlich keine Stausituation gibt. Es läuft noch sehr ruhig ab. Aber wir werden das jeden Tag beobachten und wollen natürlich immer optimieren. Deswegen machen wir das auch.
3: Also ich muss sagen, auch da ist Karls sehr professionell. Man testet den Standort mit seinen Besonderheiten, vielleicht auch seinen Schwierigkeiten. Am grünen Tisch, am Reißbrett kann man vieles bedenken, aber die Praxis ist dann manchmal noch anders. Und insofern ist das hier ein Testlauf, auch für den größeren Park und wie gesagt, sehr professionell, sehr gut gemacht. Wir werden uns dann bei der größeren Planung auf die gemachten Erfahrungen stützen und natürlich das Bauverfahren relativ schnell durchziehen, sodass wir dann hier auch das größere Karls-Erlebnisdorf bekommen.
1: Im nächsten Jahr soll es so richtig losgehen. Im Frühjahr 2028 soll Karls-Erlebnisdorf eröffnen. 200 bis 300 Arbeitskräfte sollen dann für unvergessliche Momente sorgen. Und bis dahin können die Gäste von Wernigerode, zumindest bis Ende Oktober, Karls Pop-Up-Festival besuchen, um sich selbst schon einmal einen kleinen Eindruck zu verschaffen.

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0: Der Samstagvormittag wird sonnig und warm mit Temperaturen bis 25 Grad. Am Mittag bleibt es sonnig und gebietsweise wolkig mit einem schwachen Wind aus Süden. Zum Abend ziehen immer mehr Wolken auf und die Temperaturen liegen bei 26 Grad. In der Nacht ist es wolkenfrei und klar. Der Sonntag wird sonnig und warm bei Temperaturen um 25 Grad.
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2: Eine große Herausforderung. Internationaler Läufer-Zehnkampf im Sportforum. Vom 14. bis 17. Mai machte Blankenburg seinem Namen als Sportstadt wieder alle Ehre. Zum ersten Mal wurde ein internationaler Wettkampf auf der neuen Laufbahn des Blankenburger Sportforums ausgetragen.
3: Blankenburg ist natürlich durch den einzigartigen Standort hier bei uns im Sportforum ausgewählt worden. Wir bieten beste Bedingungen mit der sanierten Bahn und freuen uns natürlich, dass wir so viele Wettkämpferinnen und Wettkämpfer begrüßen können.
2: 2024 ließ die Stadt Blankenburg mit Hilfe von Fördermitteln die Laufbahn und Nebenanlagen für 2,4 Millionen Euro sanieren. Mit dem neuen Mondo-Belag war die Sportstätte wieder für anspruchsvolle Wettkämpfe geeignet.
4: Blankenburg hat sich schon einige Jahre für die Ausrichtung für diesen Läufer-Zehnkampf beworben. Wir hatten aber noch die Herausforderung, dass wir unsere Bahn sanieren mussten vorher. Das ist Gott sei Dank gelungen und jetzt haben wir beste Voraussetzungen für den Läufer-Zehnkampf. Und den gibt es das zweite Mal in Sachsen-Anhalt hier. Das Besondere daran ist, dass einfach die Athletinnen und Athleten hier 10 Laufdisziplinen alle auf der Bahn absolvieren innerhalb von 4 Tagen. Und das ist was Außergewöhnliches. Da geht's los mit 60 Meter, das sind also die klassischen Sprintdisziplinen, 100 Meter, 200 Meter. Dann geht's auf die Mitteldistanzen, 400 Meter, 800 Meter, 1500, bis hin zu 3000, 5000 und 10.000 Meter hier auf der Bahn, also 25 Runden. Also es wird in allen Altersklassen gestartet. Es gibt für die Jugendlichen einen Läufer-6-Kampf, weil die noch nicht alle langen Disziplinen laufen dürfen. Aber die Erwachsenen laufen von der Altersklasse Männer bis zur AK 75 hier. Und wir haben etwa 120 Anmeldungen für den Wettkampf. Für einen Läufer ist das was Herausforderndes, also sowohl körperlich als auch mental, weil es eben nicht einen klassischen Sprinter geben kann, der die kurzen Distanzen hier super absolviert. Und auch keinen klassischen Langläufer, der wirklich die Langdistanzen prima kann, sondern man braucht hier so einen Universalläufer, der eben auf allen Disziplinen sich wohlfühlt. Und das ist der besondere Kitzel, weil am Ende wird die Wertung zusammengefasst und die Ergebnisse aus den 10 Disziplinen fließen in eine Gesamtauswertung ein.
2: Die Teilnehmer kamen aus 10 Ländern, die meisten natürlich aus Deutschland und Europa und sogar aus den USA und Eritrea. An den Wettkämpfen nahmen 39 Frauen und 74 Männer von 63 Vereinen teil. Unter ihnen auch 4 Blankenburger Sportler. Das Regenwetter machte es den Organisatoren und Sportlern nicht leicht. Aber sie alle waren wettkampferprobt. Der neue Vorsitzende vom Sportverein Lok Blankenburg, Dietmar Resch, wollte ebenfalls einige Laufstrecken unter Wettkampfbedingungen testen.
5: Ich bin vor 2,5 Jahren aus Süddeutschland wieder hier in meinen eigentlichen Heimatverein Lok Blankenburg zurückgekommen als aktiver Leichtathlet. Und da der erste Vorsitzende, Sven Ungetüm, nicht mehr weitermachen wollte, er hat es ja auch richtig lange gut gemacht, hat sich das so ergeben, dass ich dann erster Vorsitzender werden wollte, nachdem mir das so unterschwellig untergeschoben wurde. Ich sag's mal ganz dezent, aber ich habe es gerne gemacht. Es ist eine tolle Aufgabe, es ist ein toller Verein mit vielen Abteilungen. Wir wollen uns weiterentwickeln und das machen wir mit dem neuen Vorstand, der vor 4 Wochen dann wieder gewählt worden ist, im richtig guten Geiste.
2: Wie sind Sie selber sportlich unterwegs?
5: Ich bin selber als Leichtathlet unterwegs, noch im Seniorenbereich. Ich werde auch heute und am Samstag selber starten hier, aber nur auf zwei Sprintstrecken und laufe bis zur Meisterschaft alles mit. Aber nicht unbedingt Volksläufe oder Regensteinslauf. Das ist nicht meine Welt.
2: Über 40 ehrenamtliche Helfer hatten die Veranstaltung vorbereitet und waren 4 Tage rund um die Uhr im Einsatz. Ihnen ist es vor allem zu verdanken, dass dieser internationale Läuferzehnkampf zu einem Erfolg wurde und die Sportler Blankenburg in guter Erinnerung behalten werden.
6: Forschung und Entwicklung. 100 Jahre grünes Gebäude.
7: Die Hochschule Anhalt feierte das Jubiläum ihres traditionsreichen Standorts mit einer Festwoche und blickt dabei nicht nur zurück, sondern vor allem nach vorn. Denn im grünen Gebäude wird seit einem Jahrhundert geforscht, gelehrt und entwickelt. Heute vor allem an Zukunftstechnologien.
8: Ich freue mich natürlich heute, dass die Hochschule über all diese Jahrzehnte erhalten blieb und sich heute so entwickelt hat, wie sie heute hier steht. Sie strahlt natürlich auch über die Stadtgrenzen hinaus, nicht nur, weil es 3 Standorte sind, sondern einfach, weil hier sehr viel Lehre, sehr viel Innovation und Zukunft gelebt wird. Und die Stadtgesellschaft profitiert einfach auch von der Hochschule, weil hier viele Studierende leben, international. Und das ist eigentlich auch das, was unsere Stadt ausmacht.
7: Gegründet wurde die Einrichtung ursprünglich als städtische Ausbildungsstätte. Heute ist die Hochschule Anhalt international vernetzt. Besonders die enge Zusammenarbeit mit Unternehmen aus der Region prägt den Standort bis heute.
9: Das Gebäude ist ein Anlass, um zu feiern, aber eigentlich auf 100 Jahre chemisch-technologische Entwicklungen, Ausbildung, Forschung hier am Standort in Köthen zurückzuschauen. Und ich glaube, das wurde heute deutlich auch bei den Vorträgen in den unterschiedlichen politischen Systemen. Es gab immer hier eine praxisorientierte Ausbildung und Forschung in sehr enger Zusammenarbeit mit der Industrie in der Region.
7: Und genau dieser Praxisbezug soll weiter ausgebaut werden. Die Hochschule investiert in neue Forschungszentren, unter anderem für nachhaltige Lebensmittelproduktion und Biotechnologie. Insgesamt fließen in den kommenden Jahren rund 80 Millionen Euro in den Standort Köthen.
9: Wir investieren halt weiter auch in die Zukunft hier am Standort und errichten ja gerade 2 neue Gebäude. Das eine ist schon im Bau, das ist ein Forschungsbau für die Entwicklung von nachhaltigen Lebensmittelproduktionstechnologien. Das wird ein Technikum sein mit einem Forschungslabor drumherum, wo wir auch sehr, sehr eng mit der Industrie hier in Sachsen-Anhalt, Ernährungsindustrie ist eine der wichtigsten Industriebranchen im Land Sachsen-Anhalt, zusammenarbeiten werden, wo auch die Firmen neue Prozesse evaluieren können, auch Anlagenhersteller zu uns kommen können und die Anlagen testen können. Also wirklich wieder diesen praxisorientierten Blick in der Ausbildung und in der Forschung. Und im Lauf des Jahres werden wir dann auch noch ein mitteldeutsches Zentrum für Algenbiotechnologie beginnen.
7: Ein Schwerpunkt dabei ist die Algenbiotechnologie. Die Forschung aus Köthen genießt inzwischen international.

0: weiter ausgebaut werden.
1: Frau Professor Griel hat früh erkannt, dass das ein Thema ist, ein Thema für die Welternährung sein kann und dass es wichtig ist, dass an so etwas geforscht wird. Mit langem Atem, auch mit reichlich Geld, auch des Landes, denn das Mitteldeutsche Algenzentrum, das nun hier am Standort auch entstehen soll, es wird ein weiteres Highlight sein und dann in 100 Jahren, ähnlich wie das grüne Gebäude, sichtbares Signal dafür, dass Wissenschaft in Sachsen-Anhalt ein gutes Zuhause hat.
0: 100 Jahre grünes Gebäude. Für die Hochschule Anhalt ist das Jubiläum deshalb nicht nur ein Blick in die Geschichte, sondern vor allem ein Signal für die Zukunft von Forschung und Wissenschaft in Sachsen-Anhalt.

0: Das im Stil der Renaissance erbaute Melanchthonhaus ist ein architektonisches Kleinod und gilt als eines der schönsten Bürgerhäuser der Lutherstadt Wittenberg. Das Wohnhaus wurde 1536 von Kurfürst Johann Friedrich für den Humanisten und Reformator Philipp Melanchthon und seine Familie errichtet. Seit 1996 steht das Melanchthonhaus auf der Liste der UNESCO-Welterbestätten. Auf dem Nachbargrundstück wurde Anfang 2013 nach zweijähriger Bauzeit ein moderner Neubau eröffnet. Auf 600 Quadratmeter Ausstellungsfläche informiert darin eine neue Dauerausstellung unter dem Titel Philipp Melanchthon – Leben, Werk, Wirkung über die Lebensverhältnisse und den Alltag Melanchthons und seiner Familie.
1: Ja, das Melanchthonhaus ist besonders spannend, da es in all den Jahrhunderten sich kaum verändert hat. Also wenn man das Lebensumfeld eines Reformators erleben will, dann muss man in das Melanchthonhaus gehen. Dann dieses Haus war immer Wohnhaus, hat auch sich in seiner Kubatur, in seiner Raumfolge wirklich nicht verändert. Melanchthon kommt ja im Jahr 1518 nach Wittenberg. Er ist der erste Griechischprofessor, ein kleiner Mann, auf den ersten Blick völlig unscheinbar. Er hält seine Antrittsvorlesung, und ganz Wittenberg ist begeistert. Luther sagt, ich lerne jetzt auch wieder Griechisch, und dieser junge Kollege, das ist ja wie ein Wunder, sagt er. Und er entpuppt sich tatsächlich auch als ein wirklich faszinierender Gelehrter. Über 3000 Bücher hat dieser Mann geschrieben. Wir haben noch 10.000 Briefe von ihm erhalten. Also wirklich ein Workaholic. Und in diesem Haus hat er gelebt, hier hatte er Familie, hier hat er seine Kinder. Hier haben übrigens auch Studenten gelebt und gearbeitet, denn Melanchthon war der Erste, der eine Hausschule gründete. Denn das war ein großes Problem hier in Wittenberg, die vielen, vielen Studenten. Wittenberg war ja im 16. Jahrhundert die meistbesuchte Universität in Deutschland. Also die vielen Studenten, die hierher kamen, in diese ja doch kleine Stadt, die mussten hier untergebracht werden. Und so hat Melanchthon als erster Professor hier in Wittenberg auch Studenten aufgenommen.
0: Der Ausstellungsteil im Neubau zeigt Handschriften, Drucke, Gemälde und Büsten, die von der Bedeutung Melanchthons für die Reformation und für die Entwicklung des Protestantismus erzählen. Unter den Exponaten befinden sich bisher unveröffentlichte Gehaltsquittungen und Stadtgeschichten sowie ein überlebensgroßes, aufwendig restauriertes Porträt Melanchthons. Herausragende und von ihm verfasste theologische Werke sind die Loci Communis und die Confessio Augustana. Große Verdienste erwarb sich Philipp Melanchthon durch die Neuorganisierung und Gestaltung des Bildungssystems. Unermüdlich war er durch Rat und Tat bei der Einrichtung städtischer Schulen und bei der Neugründung und Reformierung der Universitäten tätig. Die Wittenberger Universität wurde durch ihn zum Vorbild protestantischer Hochschulen. Privat liebte der Hausherr seinen eigenen Garten hinter dem Haus. Dieser gehört heute wieder zum Ausstellungsinhalt.
1: Melanchthon hat tatsächlich gern im Garten gearbeitet. Er hatte Kräuterbeete, er hat sich viel mit Kräuterpflanzen beschäftigt, auch mit der Kräutermedizin. Er hat mit seinen Studenten sogar botanische Exkursionen gemacht. Ja, und dieser Garten, den gibt es seit einigen Jahren wieder in der alten Struktur.

0: Und es ist ein wirklich lauschiger, aber auch didaktisch eindrucksvoller Ort. Wir haben die Kräuter nach Krankheitsbildern geordnet. Es ging ja im 16. Jahrhundert nicht darum, dass die Pflanzen schön sind, sondern sie waren vor allem nützlich. Ja? Und Melanchthon hat sich wirklich intensiv mit der Kräutermedizin beschäftigt. Und, ja, und von diesem Melanchthon lernt man in unserem Garten.
1: Die Ausstellung beinhaltet Elemente, die speziell für Kinder und Jugendliche entwickelt wurden. So erhalten die Kinder einen gusseisernen Schlüssel, der ihnen Zugang zu Truhen, Schränken und versteckten Spielen gewährt. Melanchthons 10-jährige Tochter Magdalena führt die Kinder visuell und auditiv durch die Reformationsgeschichte und durch den Alltag der Familie Melanchthon.
0: Und da lernt man eben einen Melanchthon kennen, den man in den Büchern nicht sofort kennenlernt. Ja, ein Mann, der mit den Kindern gespielt hat, der mit Kindern Texte gemacht hat. Also man lernt natürlich auch die jungen Bewohner des Hauses. Melanchthon hatte ja 4 Kinder. Also Melanchthons Haus aus einer Kinderperspektive kennenzulernen, das ist die Einladung der Kinderspur.
1: Wer also Wittenberg wegen Luther und der von ihm angeschobenen Reformation besucht, der kommt nicht am Melanchthon-Haus vorbei, ohne sich dieses von innen angesehen zu haben.
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5: Halleluja, das wird eine Party hier.
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4: 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Herzlich, Ihre Waage.
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0: Der Samstagvormittag wird sonnig und warm mit Temperaturen bis 25 Grad. Am Mittag bleibt es sonnig und gebietsweise wolkig mit einem schwachen Wind aus Süden. Zum Abend ziehen immer mehr Wolken auf und die Temperaturen liegen bei 26 Grad. In der Nacht ist es wolkenfrei und klar. Der Sonntag wird sonnig und warm bei Temperaturen um 25 Grad.
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2: Tennissport mit Tradition und Zukunft. Einweihung des neuen Allwetterplatzes. Bereits vor über 130 Jahren warb das Hotel Heidelberg mit der Möglichkeit, Tennis zu spielen. Die Anlage bestand damals nur aus einem Platz. Der Tennissport und auch die Anlage haben sich in Blankenburg im Laufe der Jahre stark verändert. Zahlreiche Vereins-, Kreis- und Landesmeisterschaften sowie größere Eisenbahnerturniere wurden hier ausgetragen. Später folgten zum Beispiel auch der beliebte Heidelberg Seniorencup, der im vergangenen Jahr bereits seine 20. Auflage feiern konnte. Nur dank der zahlreichen ehrenamtlichen Helfern ist es möglich, den Verein mit seinen rund 550 Mitgliedern so aufzuwerten, dass sie keine Nachwuchsprobleme haben. Unter den 147 aktiven Tennissportlern sind auch 50 Kinder und Jugendliche. Ein langjähriger Trainer ist Peter Kleefeld, der in seiner Altersklasse auch noch selbst Turniere bestreitet.
3: Also beim Tennis bin ich ungefähr 40 Jahre dabei. Ansonsten habe ich 66 Jahre Ehrenamt. Ich war vorher Federballer, heißt jetzt Badmintonspieler, bin dann zum Tennis gewechselt. Und mit 50 wurde ich so richtig gut, wurde mehrfacher Landesmeister und seitdem bin ich voll aktiv. Wir haben in den letzten 30 Jahren 15 Landesmeister bei den Kindern erworben und 15 Landesmeister bei den Erwachsenen. Das sind also sehr gute Ergebnisse und die wollen wir in den nächsten Jahren weiter verteidigen. Neben meinem Training zweimal in der Woche spiele ich AK 65 und AK 70 und ansonsten mache ich Kindertraining. Es gibt doch nichts Besseres, hier draußen in Heidelberg Tennis zu spielen, bei dem schönen Wetter heute, an der frischen Luft. Also so 20 Jahre wollen wir mal versuchen noch und dann geht es anders weiter.
2: Sowohl das Vereinshaus als auch die Spielstätten werden von den Vereinsmitgliedern selbst instand gehalten. Umso größer war ihre Freude, dass der lang gehegte Wunsch, der Ausbau eines Ganzjahresplatzes durch Förder- und Eigenmittel ermöglicht und zum 70. Geburtstag der Abteilung Tennis übergeben wurde.
4: Wir haben im letzten Jahr einen Fördermittelbescheid gekriegt. Mit Unterstützung des Landes und des Landkreises Harz konnten wir hier über 90.000 Euro investieren, um den Ganzjahresplatz zu bauen.
2: Der Umbau des Platzes wurde mit 45.000 Euro vom Land und 31.000 Euro vom Landkreis unterstützt.
5: Ich erinnere mich in den letzten Jahren an gut 16 Maßnahmen von Tennisvereinen und da haben wir als Land immerhin über 1 Million Euro mit dazugegeben. Das zeigt, es wird wirklich auch bei Tennisvereinen ordentlich investiert. Was wir hier in Blankenburg jetzt sehen, ist ein Ganzjahresplatz. Das hat natürlich auch mit dem Harz zu tun, wo der Winter manchmal früher anfängt und auch länger dauert. Das heißt, gerade für Ascheplätze ist es eine schwierige Ausgangsvoraussetzung. Mit einem Ganzjahresplatz kann ich deutlich länger spielen und auch früher wieder anfangen. Und dadurch, dass es mit Flutlichtanlage verbunden ist, kann ich eben wirklich auch in den Herbstmonaten bis tief in die Abendstunden spielen. Ich glaube, das ist für alle Tennisspielerinnen und Tennisspieler ein großer Gewinn.
2: Übrigens, die Allwetterschicht ersetzt den pflegeaufwendigen Ziegelmehlbelag und benötigt keine Bewässerung mehr. Dadurch werden jährlich auch mehrere Kubikmeter Trinkwasser eingespart.
6: Der Landkreis hat die Eigenanteile der Stadt Blankenburg und des Vereins gestärkt, eine Fördermaßnahme des Landes Sachsen-Anhalt. Wir geben insgesamt 500.000 Euro im Jahr aus für Sportstätten im Landkreis, um den Vereinen zu helfen, um auch größere Maßnahmen umsetzen zu können. Eine solche größere Maßnahme ist hier in Blankenburg gestartet. Deswegen mein Glückwunsch dafür.
2: Während der offiziellen Inbetriebnahme konnten nicht nur prominente Gäste begrüßt, sondern auch langjährige Mitglieder ausgezeichnet werden. Ein großes Dankeschön erhielt auch Sven Ungetüm, der sich stark für die Abteilung Tennis einsetzte und nun seinen SV-Lok-Vorsitz nach fast 30 Jahren in jüngere Hände legte. Landtagsabgeordneter Alexander Reuscher dankte vor allem den Machern vor Ort, die dieses neue Projekt eines multifunktionalen Allwetterplatzes auf den Weg gebracht haben. Landrat Thomas Balzerowski wettete wieder einmal gegen den Bürgermeister, wer die meisten Körbe trifft, und gewann knapp. Der Gewinneinsatz erfolgt bei einem Harz-Derby. Heiko Breithaupt muss an der Kasse sitzen und vielleicht werden die Eintrittsgelder dann noch etwas aufgerundet. Trotz dieser Niederlage ließ es sich Heiko Breithaupt aber nicht nehmen, den neuen Platz einmal auszuprobieren und auch ein paar Tennisbälle übers Netz zu spielen.
7: Ja, das ist für den Tennissport in Blankenburg und für uns als Sportstadt eine echte Bereicherung. Das war ja, glaube ich, hier, würde ich sagen, der Platz, der am schlechtesten zurecht war. Und ja, es ist ja nicht nur ein Tennisplatz, es ist eigentlich auch ein Multifunktionsplatz. Also hier stehen ja auch Tore. Das heißt, neben den Tennisspielern können natürlich auch andere Sportarten hier angeboten werden. Und für den Heidelberg, dieses traditionsreiche Areal hier mit über 130 Jahren Geschichte, ist das wirklich ein Meilenstein. Und ich glaube, dass der Tennissport hier wieder beste Voraussetzungen hat, auch weiter zu wachsen. Und dazu lade ich herzlich auch die nächsten Generationen ein.
2: Für alle Gäste, und diese waren zahlreich gekommen, gab es noch einen kleinen Imbiss auf der gemütlichen Terrasse des Vereinshauses.
8: Landrätekonferenz. Forderungen an den Landtag.
9: Im Rahmen seiner 121. Landrätekonferenz am 7. und 8. Mai hat der Landkreistag Sachsen-Anhalt die Erwartungen der 11 Landkreise an den neuen Landtag und die neue Landesregierung nach der Landtagswahl am 6. September 2026 vorgestellt. Unter dem Titel »Erwartungen an den neuen Landtag und die neue Landesregierung« verlangt der Kommunale Spitzenverband eine uneingeschränkte Beachtung der kommunalen Selbstverwaltung und benennt konkrete Reformbedarfe für eine handlungsfähige, bürgernahe und zukunftsfeste Verwaltung in Sachsen-Anhalt.
10: Wer einen handlungsfähigen Staat will, der soll eben auch die kommunale Selbstverwaltung schützen, soll uns Vertrauen entgegenbringen, Gestaltungsspielräume ermöglichen und eben auch eine verlässliche Finanzierung gewährleisten. Das ist für uns ein sehr entscheidender Punkt. In der Regel sind die Landkreise, die Landratsämter, die untere Ebene, die mit dem Bürger in Kontakt tritt und Entscheidungen trifft, die unmittelbar für die Bürger wirken. Und darüber gibt es dann eben Fach- und Rechtsaufsichtsbehörden, die darüber wachen, ob wir die Gesetze richtig anwenden und die Entscheidung richtig treffen. Und wir sind der Meinung, dass fast 38 Jahren kommunaler Selbstverwaltung, wir 37 sind es, ne? Naja, wie auch immer, jedenfalls, dass wir nach so vielen Jahren kommunaler Selbstverwaltung in der Lage sind, die Gesetze anzuwenden und wir in einem so kleinen, so armen Bundesland wie Sachsen-Anhalt eine drei- oder vierstufige Verwaltung nicht mehr brauchen. Wir können sie uns aber auch nicht leisten. Und deshalb schlagen wir ja vor, dass wir zwei Ebenen haben. Eine, die die Entscheidung vor Ort trifft. Eine Ebene, die in der Lage ist, diese auch gegebenenfalls zu kontrollieren. Das würde dann genügen. Und mit dieser Zweistufigkeit würden wir eben als Landkreise mal unabhängig davon, ob uns dann noch weitere Aufgaben zuwachsen, die vielleicht jetzt bei einem Landesverwaltungsamt liegen, würde uns eine große Entlastung zukommen, weil wir in verschiedenen Verfahren, die langatmig sind, dann keine Abstimmungsprozesse mehr zum Beispiel mit dem Landesverwaltungsamt machen müssen.
9: Mit Blick auf den demografischen Wandel fordert der Landkreistag eine aktive Landesstrategie für den ländlichen Raum. Notwendige Angebote der Daseinsvorsorge müssten in erreichbarer Nähe erhalten bleiben. Dazu zählen wohnortnahe Schulen, hausärztliche Versorgung, Pflegeangebote, barrierearmes Wohnen, ein leistungsfähiger ÖPNV und digitale Versorgungsangebote.
10: Ein anderes Thema, was ich noch aufgreife, bevor ich dann an Frau Professor Dr. Berger übergebe, ist das Thema Arbeitsgelegenheiten und generell die Umsetzung der neuen Grundsicherung, die ab 1. Juli in Kraft tritt. Auch hier haben wir Erwartungen an die neue Landesregierung, den neuen Landtag formuliert, dass das Land eben auch Voraussetzungen dafür schafft, dass wir die Grundsicherung und die Möglichkeit von verpflichtenden Arbeitsgelegenheiten im ehemaligen Bürgergeld zügig umsetzen können und dasselbe natürlich auch im Bereich der Asylbewerber und Geduldeten. Auch hier kann und müsste das Land, soll das Land uns unterstützen, insbesondere auch wenn es dann um die finanziellen Fragen geht, was kostet das, wer übernimmt das, also zum Beispiel, wer übernimmt ein Deutschlandticket oder die Fahrtkosten, wenn ein Asylbewerber eine verpflichtende Arbeitsgelegenheit nicht in dem eigenen Ort, in dem er untergebracht ist, sondern im Nachbarort hat. Auch da erwarten wir, dass uns die Landesregierung unterstützt und auch das ist ein Thema und ein Beispiel dafür, dass wir da mit der jetzigen Landesregierung diese Schritte gemeinsam angehen.
11: Thema Finanzen. Sie wissen, dass die kommunale Haushaltssituation überall in dieser Bundesrepublik dramatisch ist. Das wird entsprechend überall auch so formuliert. Das ist in Sachsen-Anhalt nicht anders. Wir haben eine halbe Milliarde Kassenkreditvolumen auf kreislicher Ebene. Da kommen wir von alleine nie wieder weg und die Zinslast steigt. Und wir haben keinerlei freie Spitze, um freiwillige Selbstverwaltung wahrzunehmen. Und das ist aus unserer Sicht ein Kernproblem, auch ein verfassungsrechtliches Problem. Sie wissen, dass wir da auch beim Bundesverfassungsgericht uns entsprechend um Rat bemühen und um Entscheidung bemühen. Wir sind der festen Überzeugung, dass die geschilderte kommunale Selbstverwaltung und die Wirksamkeit vor Ort natürlich immer auch davon abhängt, dass wir die freie Spitze, also die finanziellen Mittel haben, um zu investieren. Es kann nicht sein, dass wir in unseren Landkreisen maximal 3% freiwillige Aufgaben vollbringen und der Rest purer Vollzug ist. Da brauchen wir mehr Geld. Nun wissen wir alle, dass die Decke insgesamt in dieser Republik zu kurz ist, obwohl wir Einnahmen haben wie noch nie. Und Sie wissen auch, dass wir hier in dieser Bundesrepublik beim Bund, in den Ländern und hier auch kommunal darüber streiten, wahrscheinlich noch viel zu wenig darüber streiten, wie wir diese Ausgabenlast reduzieren. Und da ist natürlich in vielfacher Hinsicht, gerade auch im Sozialbereich, nicht zuletzt der Bundesgesetzgeber gefragt. Wir haben eine Vielzahl von Fördertöpfen in diesem Land. Sachsen-Anhalt, wie alle ostdeutschen Bundesländer, haben eine hohe, hohe Abhängigkeit von Förderverfahren, Fördermittelverfahren, Förderverfahren. Das sind europäische Förderverfahren, das sind Bundesförderverfahren, das sind Landesförderverfahren. Dieser Ansatz hat sich in dieser Massivität nicht bewährt. Wir plädieren mit aller Macht dafür, dass ein neuer Landtag alle Mittel im Haushalt, die dazu dienen, egal über welches Förderverfahren, egal über welchen Sondertopf, irgendwie auch Kommunalebene zu finanzieren, dass die sehr viel stärker als bisher gebündelt werden in Budgets, die dann uns zur Verfügung stehen, damit wir auch investieren können in das, was Not tut.
9: Die kommende Wahlperiode muss eine Wahlperiode der kommunalen Verlässlichkeit werden, betont Professor Dr. Ariane Berger, geschäftsführendes Präsidialmitglied des Landkreistages Sachsen-Anhalt. Die Landkreise stehen bereit, Reformen aktiv zu unterstützen und Verantwortung zu übernehmen. Dafür brauchen wir ein partnerschaftliches Miteinander mit Landtag und Landesregierung, auf Augenhöhe, mit klaren Zuständigkeiten und mit finanzieller Ehrlichkeit.
8: Gedenken, 10. Jahrestag der Ermordung von Shangji Li.
12: Im Jahr 2016

0: 2015 ereignete sich ein Mordfall in Dessau, der bis heute starke Spuren hinterlassen hat. Am 11. Mai wurde die chinesische Studentin Zhang Zhili im Johannesviertel vergewaltigt und ermordet. 2 Tage später wurde sie in der Hausmannstraße tot aufgefunden. Dort stehen seitdem weiße Rosen, die im Sommer auch blühen. Am 11. Mai diesen Jahres, dem 10. Todestag Zhang Zhilis, luden Anwohner des Johannesviertels an die Gedenkstelle, um an die ermordete Studentin zu erinnern.
1: Weil man so jemanden wie Zhang Zhili, die voller Träume und Wünsche war, hierher gekommen ist, sich Deutschland anvertraut hat und dann auf so brutale Art und Weise aus ihrem Leben gerissen wurde, die darf man nicht vergessen. Und deshalb erinnern wir erinnern uns oft, wir sprechen oft darüber hier im Quartier. Aber am 11. Mai sind wir immer hier.
0: Zahlreiche Dessau-Roßlauer kamen zur Gedenkveranstaltung und brachten auch selber weiße Rosen mit, die sie dann an der Gedenkstelle niederlegten. Marianne Rossa weiß, wieso man genau mit dieser Blume an Zhang Zhili erinnert.
1: Wir wollten gerne einen Ort der Erinnerung haben hier im Quartier an Zhang Zhili. Und die Eltern haben nicht zugestimmt, dass eine Gedenktafel angebracht wird. Und sie waren aber einverstanden damit, dass eine lebendige Pflanze an ihre Tochter erinnert. Und da Zhang Zhili, bevor sie nach Deutschland gegangen ist, zu Hause weiße Rosen angepflanzt hat, ist es dann bei uns hier auch eine weiße Rose geworden.
0: Beim öffentlichen Gedenken sprach auch Peter Kuras. Er war vor 10 Jahren Oberbürgermeister Dessau-Roßlaus und weiß noch genau, was damals alles passierte. So sorgte der Mordfall von Zhang Zhili auch für große Aufmerksamkeit, da der Vater des Täters der damalige Leiter des Polizeireviers Dessau-Roßlau war. Seine Mutter war ebenfalls Polizistin, Teil der Ermittlungen im Mordfall und führte Zeugenbefragungen durch. Beide standen im Verdacht, die Ermittlungen behindert zu haben. Die Generalstaatsanwaltschaft Naumburg kam im September 2016 zum Schluss, dass die Eltern keinen Einfluss auf die Ermittlungen genommen hätten. Auch die Vorgehensweise eines Oberstaatsanwalts sorgte damals für viel Kritik, da dieser bei einer Pressekonferenz die Falschdarstellungen des Täters unkritisch wiedergab. Der Mordfall an Zhang Zhili bleibt eines der einschneidendsten Ereignisse in der jüngeren Geschichte Dessau-Roßlaus. Marianne Rossa wünscht sich für die Zukunft, dass die Gewalt abnimmt.
1: Vor allem die Gewalt gegenüber Frauen. Und das war ja irgendwo doch dieser Hintergrund für diesen entsetzlichen Mord. Und ja, dass solche Sachen nicht mehr passieren. Und wenn man hier ringsherum guckt in der Welt, es ist im Moment nicht friedlich. Und das sollte besser werden.
0: An der Gedenkveranstaltung am 11. Mai nahm ebenfalls die Frauenorganisation SORA Dessau teil, die bereits vorher zu einer Gedenkdemo auf den Seminarplatz einluden. Sie erinnerten an Zhang Zhili und die zahlreichen weiteren Femizide, die es in Deutschland jedes Jahr gibt.
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0: Der Samstagvormittag wird sonnig und warm mit Temperaturen bis 25 Grad. Am Mittag bleibt es sonnig und gebietsweise wolkig mit einem schwachen Wind aus Süden. Zum Abend ziehen immer mehr Wolken auf und die Temperaturen liegen bei 26 Grad. In der Nacht ist es wolkenfrei und klar. Der Sonntag wird sonnig und warm bei Temperaturen um 25 Grad.
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0: Karls Erlebnisdorf zum Probieren. Pop-Up-Festival gibt einen fruchtigen Ausblick. ...2028 soll es soweit sein. Dann soll Karls Erlebnisdorf in Wernigerode eröffnen. Doch wenn man derzeitig nach Wernigerode fährt, befindet sich neben der Ausfahrt der Autobahn bereits ein Erlebnisstandort. Das ist Karls Pop-Up-Festival. Von Mai bis Ende Oktober gibt es hier ein kleines Erlebnisdorf mit Attraktionen für die ganze Familie. Wer mag, kann sich mit vielen Köstlichkeiten von Karls verwöhnen lassen, denn im großen Eingangsbereich gibt es eine umfangreiche Palette mit Produkten aus dem Karls-Sortiment. Dazu gehört unter anderem auch die Marmeladenküche, bei der man live zusehen kann, wie die Erdbeeren im Glas landen.
1: Ja, hallo. Wir sind hier in der Marmeladenküche und hier wird unser leckerer Erdbeertraum gekocht. Und ich glaube, der ist in aller Munde, oder? Habt ihr doch bestimmt schon was von gehört, von unserem Erdbeertraum? Und der wird hier gekocht mit unseren eigenen Erdbeeren, die wir in Rövershagen ernten.
0: 500 Gläser werden hier pro Tag befüllt. Wenn das Team sich hier richtig eingespielt hat, kann diese Zahl sogar noch gesteigert werden. Für die Stadt Wernigerode gibt es hier sogar noch ein ganz besonderes Produkt.
2: Ich habe gestern ein neues Lieblingsprodukt entdeckt, und zwar, das war mir nicht bekannt, dass unser Manufakturenchef Robert Krohn hat für Wernigerode eigens eine Erdbeermarmelade-Edition entwickelt. Und da steht drauf: Karls Erdbeertraum Wernigerode mit einem goldenen

0: Parkett. Das fand ich schön.
1: Wer dann nach draußen geht, kann sich mit vielen Attraktionen den Tag versüßen. Ein breites Angebot gibt hier am Tag der Eröffnung bei bestem Wetter einen Grund zum Verweilen und Erleben. Dazu gehören nicht nur die Fahrgeschäfte, sondern auch Essensangebote sowie eine große Rutsche, die man schon aus der Ferne gut sehen kann.
2: Also ich bin begeistert. Ich bin erstmal begeistert über die Bautätigkeit, die hier Karls, also Herr Dahl mit seinem Team an den Tag gelegt hat. Das war schon rekordverdächtig. Die Baustelle an sich, natürlich auch die Erweiterung der Kreuzung hier direkt vor Wernigerode. Ich glaube, eine ganz wichtige Sache, die Verkehrssituation, aber das hat man hier schon ganz gut im Griff. Und wenn man die vielen glücklichen Gesichter der Kinder sieht und der Familien, dann ist man einfach auch nur selber glücklich und man muss sagen, ich glaube, wir haben alles richtig gemacht.
3: Ja, super. Wir haben natürlich tolles Wetter heute zur Eröffnung. Da bin ich glücklich. Und die Erwartungen waren natürlich, dass überhaupt Leute kommen oder kommen überhaupt Wernigeröder. Und ich bin total begeistert, so viele Wernigeröderinnen und Wernigeröder zu sehen. Wir hatten das alle nicht so erwartet, auch Robert Dahl nicht. Und es ist super besucht und für die ersten zwei Stunden so ein toller Ansturm, tolle Atmosphäre, tolles Wetter. Ich bin total begeistert.
0: Mich freut am meisten, dass eben, als ich auf die Uhr geguckt habe, um 13.15 Uhr, nachdem wir um 13 Uhr offiziell eröffnet haben, dass hier schon so viele Menschen waren. Weil ich hatte so gedacht, so Montagnachmittag, naja, wir haben das auch ein bisschen ja beabsichtigt, diesen Tag heute auf heute zu legen, damit wir nicht so ein Verkehrschaos erzeugen oder so. Wir hatten in der Vergangenheit da öfter mal Probleme, wenn wir das am Sonnabend oder so gemacht haben. Und jetzt ist es heute am Montag und so kann sich das so ein paar Tage, glaube ich, ganz gut einrufen.
1: Gerade die Verkehrssituation scheint hier ein wichtiges Thema zu sein. Das Pop-Up-Festival soll unter anderem dafür als Testlauf dienen. Zum Montagnachmittag, circa um 13 Uhr, ist der Verkehr noch ruhig. Dennoch beschäftigt die Situation die Anwohnenden, wie der Verkehr sich mit einem größeren Erlebnisdorf entwickeln wird. Trotzdem sind die ersten Eindrücke gut und wecken freudige Erwartungen an das fertige Karls Erlebnisdorf.
4: Ja, erstmal informativ. Wir gucken gerade durch und schauen mal, was es so gibt.
5: Ich kenne Karls Erdbeerhof schon von der Ostsee. Ich denke, es ist eine Bereicherung für die Region. Ich freue mich, dass Sie hier sind. Und ich werde das auch oft in Anspruch nehmen hier unten, auch mit meinen Enkelkindern. Wenn ich was Einfaches haben möchte, dann gehe ich in den Supermarkt. Aber wenn ich was Besonderes möchte, gehe ich hierher, dann bezahle ich auch ein bisschen mehr.
6: Gucken, wie das die Stadt so aufnimmt. Ne? Es ist ja jetzt nur ein kleines Pop-up und ja, mal gucken, wie es denn nachher größer wird, wegen dem ganzen Verkehrschaos und alles. Müssen wir erstmal schauen.
7: Ohne gegenüber, wir werden sehen, ob es mich stört. Ich bin noch aufs Verkehrskonzept gespannt.
1: Das Pop-Up-Festival bietet also eine gute Möglichkeit, die Besonderheiten des Standorts schon einmal im kleineren Maßstab zu testen. Schließlich soll der Betrieb mit der Stadt Wernigerode gemeinsam und reibungslos verlaufen. Circa 5 Monate wird man mit der kleinen Version des Erlebnisdorfes die Entwicklung beobachten und später auswerten können.
3: Ja, das müssen wir jetzt ja ausprobieren, deswegen machen wir ja diese Entwicklungsphase, um auch heute ein bisschen zu sehen, wie läuft das mit den Parkplätzen, wie läuft das mit dem Ausfahren und Auffahren. Aber man kann jetzt schon erkennen, dass es eigentlich keine Stausituation gibt, es läuft noch sehr ruhig ab, aber wir werden das jeden Tag beobachten und wollen natürlich immer optimieren, deswegen machen wir das auch.
2: Also ich muss sagen, auch da ist Karls sehr professionell, man testet den Standort mit seinen Besonderheiten, vielleicht auch seinen Schwierigkeiten. Am grünen Tisch, am Reißbrett kann man vieles bedenken, aber die Praxis ist dann manchmal noch anders. Und insofern ist das hier ein Testlauf, auch für den größeren Park und wie gesagt, sehr professionell, sehr gut gemacht. Wir werden uns dann bei der größeren Planung auf die gemachten Erfahrungen stützen und natürlich das Bauverfahren relativ schnell durchziehen, sodass wir dann hier auch das größere Karls Erlebnisdorf bekommen.
1: Im nächsten Jahr soll es so richtig losgehen. Im Frühjahr 2028 soll Karls Erlebnisdorf eröffnen. 200 bis 300 Arbeitskräfte sollen dann für unvergessliche Momente sorgen. Und bis dahin können die Gäste von Wernigerode, zumindest bis Ende Oktober, Karls Pop-Up-Festival besuchen, um sich selbst schon einmal einen kleinen Eindruck zu verschaffen.

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0: Der Samstagvormittag wird sonnig und warm mit Temperaturen bis 25 Grad. Am Mittag bleibt es sonnig und gebietsweise wolkig mit einem schwachen Wind aus Süden. Zum Abend ziehen immer mehr Wolken auf und die Temperaturen liegen bei 26 Grad. In der Nacht ist es wolkenfrei und klar. Der Sonntag wird sonnig und warm bei Temperaturen um 25 Grad.
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2: Eine große Herausforderung. Internationaler Läufer-Zehnkampf im Sportforum. Vom 14. bis 17. Mai machte Blankenburg seinem Namen als Sportstadt wieder alle Ehre. Zum ersten Mal wurde ein internationaler Wettkampf auf der neuen Laufbahn des Blankenburger Sportforums ausgetragen.
3: Blankenburg ist natürlich durch den einzigartigen Standort hier bei uns im Sportforum ausgewählt worden. Wir bieten beste Bedingungen mit der sanierten Bahn und freuen uns natürlich, dass wir so viele Wettkämpferinnen und Wettkämpfer begrüßen können.
2: 2024 ließ die Stadt Blankenburg mit Hilfe von Fördermitteln die Laufbahn und Nebenanlagen für 2,4 Millionen Euro sanieren. Mit dem neuen Mondo-Belag war die Sportstätte wieder für anspruchsvolle Wettkämpfe geeignet.
4: Blankenburg hat sich schon einige Jahre für die Ausrichtung für diesen Läufer-Zehnkampf beworben. Wir hatten aber noch die Herausforderung, dass wir unsere Bahn sanieren mussten vorher. Das ist Gott sei Dank gelungen und jetzt haben wir beste Voraussetzungen für den Läufer-Zehnkampf. Und den gibt es das zweite Mal in Sachsen-Anhalt hier. Das Besondere daran ist, dass einfach die Athletinnen und Athleten hier 10 Laufdisziplinen alle auf der Bahn absolvieren innerhalb von 4 Tagen. Und das ist was Außergewöhnliches. Da geht's los mit 60 Meter, das sind also die klassischen Sprintdisziplinen, 100 Meter, 200 Meter. Dann geht's auf die Mitteldistanzen, 400 Meter, 800 Meter, 1500, bis hin zu 3000, 5000 und 10.000 Meter hier auf der Bahn, also 25 Runden. Also es wird in allen Altersklassen gestartet. Es gibt für die Jugendlichen einen Läufer-6-Kampf, weil die noch nicht alle langen Disziplinen laufen dürfen. Aber die Erwachsenen laufen von der Altersklasse Männer bis zur AK 75 hier. Und wir haben etwa 120 Anmeldungen für den Wettkampf. Für einen Läufer ist das was Herausforderndes, also sowohl körperlich als auch mental, weil es eben nicht einen klassischen Sprinter geben kann, der die kurzen Distanzen hier super absolviert. Und auch keinen klassischen Langläufer, der wirklich die Langdistanzen prima kann, sondern man braucht hier so einen Universalläufer, der eben auf allen Disziplinen sich wohlfühlt. Und das ist der besondere Kitzel, weil am Ende wird die Wertung zusammengefasst und die Ergebnisse aus den 10 Disziplinen fließen in eine Gesamtauswertung ein.
2: Die Teilnehmer kamen aus 10 Ländern, die meisten natürlich aus Deutschland und Europa und sogar aus den USA und Eritrea. An den Wettkämpfen nahmen 39 Frauen und 74 Männer von 63 Vereinen teil. Unter ihnen auch 4 Blankenburger Sportler. Das Regenwetter machte es den Organisatoren und Sportlern nicht leicht, aber sie alle waren

0: Jahren Wettkampf erprobt. Der neue Vorsitzende vom Sportverein Lok Blankenburg, Dietmar Resch, wollte ebenfalls einige Laufstrecken unter Wettkampfbedingungen testen.
1: Ich bin vor 2,5 Jahren aus Süddeutschland wieder hier in meinen eigentlichen Heimatverein Lok Blankenburg zurückgekommen als aktiver Leichtathlet. Und da der erste Vorsitzende, Sven Ungetüm, nicht mehr weitermachen wollte, er hat es ja auch richtig lange gut gemacht, hat sich das so ergeben, dass ich dann erster Vorsitzender werden wollte, nachdem mir das so unterschwellig untergeschoben wurde. Ich sage es mal ganz dezent, aber ich habe es gerne gemacht. Es ist eine tolle Aufgabe, es ist ein toller Verein mit vielen Abteilungen. Wir wollen uns weiterentwickeln und das machen wir mit dem neuen Vorstand, der vor 4 Wochen dann wieder gewählt worden ist, im richtig guten Geiste.
0: Wie sind Sie selber sportlich unterwegs?
1: Ich bin selber als Leichtathlet unterwegs, noch im Seniorenbereich. Ich werde auch heute und am Samstag selber starten hier, aber nur auf 2 Sprintstrecken und laufe bis zur Meisterschaften alles mit. Aber nicht unbedingt Volksläufe oder Regensteinslauf. Das ist nicht meine Welt.
0: Über 40 ehrenamtliche Helfer hatten die Veranstaltung vorbereitet und waren 4 Tage rund um die Uhr im Einsatz. Ihnen ist es vor allem zu verdanken, dass dieser internationale Läufer-Zehnkampf zu einem Erfolg wurde und die Sportler Blankenburg in guter Erinnerung behalten werden.
2: Forschung und Entwicklung. 100 Jahre grünes Gebäude.
3: Die Hochschule Anhalt feierte das Jubiläum ihres traditionsreichen Standorts mit einer Festwoche und blickt dabei nicht nur zurück, sondern vor allem nach vorn. Denn im grünen Gebäude wird seit einem Jahrhundert geforscht, gelehrt und entwickelt. Heute vor allem an Zukunftstechnologien.
4: Ich freue mich natürlich heute, dass die Hochschule über all diese Jahrzehnte erhalten blieb und sich heute so entwickelt hat, wie sie heute hier steht. Sie strahlt natürlich auch über die Stadtgrenzen hinaus, nicht nur, weil es 3 Standorte sind, sondern einfach, weil hier sehr viel Lehre, sehr viel Innovation und Zukunft gelebt wird. Und die Stadtgesellschaft profitiert einfach auch von der Hochschule, weil hier viele Studierende leben, international. Und das ist eigentlich auch das, was unsere Stadt ausmacht.
3: Gegründet wurde die Einrichtung ursprünglich als städtische Ausbildungsstätte. Heute ist die Hochschule Anhalt international vernetzt. Besonders die enge Zusammenarbeit mit Unternehmen aus der Region prägt den Standort bis heute.
5: Das Gebäude ist ein Anlass, um zu feiern, aber eigentlich auf 100 Jahre chemisch-technologische Entwicklungen, Ausbildung, Forschung hier am Standort in Köthen zurückzuschauen. Und ich glaube, das wurde heute deutlich auch bei den Vorträgen in den unterschiedlichen politischen Systemen. Es gab immer hier eine praxisorientierte Ausbildung und Forschung in sehr enger Zusammenarbeit mit der Industrie in der Region.
3: Und genau dieser Praxisbezug soll weiter ausgebaut werden. Die Hochschule investiert in neue Forschungszentren, unter anderem für nachhaltige Lebensmittelproduktion und Biotechnologie. Insgesamt fließen in den kommenden Jahren rund 80 Millionen Euro in den Standort Köthen.
5: Wir investieren halt weiter auch in die Zukunft hier am Standort und errichten ja gerade 2 neue Gebäude. Das eine ist schon im Bau, das ist ein Forschungsbau für die Entwicklung von nachhaltigen Lebensmittelproduktionstechnologien. Das wird ein Technikum sein mit einem Forschungslabor drumherum, wo wir auch sehr, sehr eng mit der Industrie hier in Sachsen-Anhalt, Ernährungsindustrie ist eine der wichtigsten Industriebranchen im Land Sachsen-Anhalt, zusammenarbeiten werden, wo auch die Firmen neue Prozesse evaluieren können, auch Anlagenhersteller zu uns kommen können und die Anlagen testen können. Also wirklich wieder diesen praxisorientierten Blick in der Ausbildung und in der Forschung. Und im Lauf des Jahres werden wir dann auch noch ein mitteldeutsches Zentrum für Algenbiotechnologie beginnen.
3: Ein Schwerpunkt dabei ist die Algenbiotechnologie. Die Forschung aus Köthen genießt inzwischen internationale Aufmerksamkeit. In den Laboren der Hochschule werden Algen aus aller Welt kultiviert und untersucht, etwa auf wertvolle Inhaltsstoffe für Ernährung, Gesundheit oder Energie. Mit modernen Photobioreaktoren produziert die Hochschule bereits eigene Algenbiomasse im Technikumsmaßstab. Viele Algenarten gelten bislang noch als kaum erforscht. Entsprechend groß ist das Potenzial. Mit dem geplanten mitteldeutschen Algenzentrum soll die Forschung in Köthen deshalb weiter.

Anhalt ist das Jubiläum deshalb nicht nur ein Blick in die Geschichte, sondern vor allem ein Signal für die Zukunft von Forschung und Wissenschaft in Sachsen-Anhalt.

0: Das im Stil der Renaissance erbaute Melanchthonhaus ist ein architektonisches Kleinod und gilt als eines der schönsten Bürgerhäuser der Lutherstadt Wittenberg. Das Wohnhaus wurde 1536 von Kurfürst Johann Friedrich für den Humanisten und Reformator Philipp Melanchthon und seine Familie errichtet. Seit 1996 steht das Melanchthonhaus auf der Liste der UNESCO-Welterbestätten. Auf dem Nachbargrundstück wurde Anfang 2013 nach zweijähriger Bauzeit ein moderner Neubau eröffnet. Auf 600 Quadratmeter Ausstellungsfläche informiert darin eine neue Dauerausstellung unter dem Titel Philipp Melanchthon – Leben, Werk, Wirkung über die Lebensverhältnisse und den Alltag Melanchthons und seiner Familie.
1: Ja, das Melanchthonhaus ist besonders spannend, da es in all den Jahrhunderten sich kaum verändert hat. Also wenn man das Lebensumfeld eines Reformators erleben will, dann muss man in das Melanchthonhaus gehen. Dann dieses Haus war immer Wohnhaus, hat auch sich in seiner Kubatur, in seiner Raumfolge wirklich nicht verändert. Melanchthon kommt ja im Jahr 1518 nach Wittenberg. Er ist der erste Griechischprofessor, ein kleiner Mann, auf den ersten Blick völlig unscheinbar. Er hält seine Antrittsvorlesung, und ganz Wittenberg ist begeistert. Luther sagt, ich lerne jetzt auch wieder Griechisch, und dieser junge Kollege, das ist ja wie ein Wunder, sagt er. Und er entpuppt sich tatsächlich auch als ein wirklich faszinierender Gelehrter. Über 3000 Bücher hat dieser Mann geschrieben. Wir haben noch 10.000 Briefe sind von ihm erhalten. Also wirklich ein Workaholic. Und in diesem Haus hat er gelebt, hier hatte er Familie, hier hat er seine Kinder. Hier haben übrigens auch Studenten gelebt und gearbeitet, denn Melanchthon war der Erste, der eine Hausschule gründete. Denn das war ein großes Problem hier in Wittenberg, die vielen, vielen Studenten. Wittenberg war ja im 16. Jahrhundert die meistbesuchte Universität in Deutschland. Also die vielen Studenten, die hierher kamen, in diese ja doch kleine Stadt, die mussten ja untergebracht werden. Und so hat Melanchthon als erster Professor hier in Wittenberg auch Studenten aufgenommen.
0: Der Ausstellungsteil im Neubau zeigt Handschriften, Drucke, Gemälde und Büsten, die von der Bedeutung Melanchthons für die Reformation und für die Entwicklung des Protestantismus erzählen. Unter den Exponaten befinden sich bisher unveröffentlichte Gehaltsquittungen und Stadtgeschichten sowie ein überlebensgroßes, aufwendig restauriertes Porträt Melanchthons. Herausragende und von ihm verfasste theologische Werke sind die Loci Communis und die Confessio Augustana. Große Verdienste erwarb sich Philipp Melanchthon durch die Neuorganisierung und Gestaltung des Bildungssystems. Unermüdlich war er durch Rat und Tat bei der Einrichtung städtischer Schulen und bei der Neugründung und Reformierung der Universitäten tätig. Die Wittenberger Universität wurde durch ihn zum Vorbild protestantischer Hochschulen. Privat liebte der Hausherr seinen eigenen Garten hinter dem Haus. Dieser gehört heute wieder zum Ausstellungsinhalt.
1: Melanchthon hat tatsächlich gern im Garten gearbeitet. Er hatte Kräuterbeete. Er hat sich viel mit Kräuterpflanzen beschäftigt, auch mit der Kräutermedizin. Er hat mit seinen Studenten sogar botanische Exkursionen gemacht. Ja, und dieser Garten, den gibt es seit einigen Jahren wieder in der alten Struktur und ist ein wirklich lauschiger, aber auch didaktisch eindrucksvoller Ort. Wir haben die Kräuter nach Krankheitsbildern geordnet. Es ging ja im 16. Jahrhundert nicht darum, dass die Pflanzen schön sind, sondern sie waren vor allem nützlich. Ja? Und Melanchthon hat sich wirklich intensiv mit der Kräutermedizin beschäftigt. Und von diesem Melanchthon lernt man in unserem Garten.
0: Die Ausstellung beinhaltet Elemente, die speziell für Kinder und Jugendliche entwickelt wurden. So erhalten die Kinder einen gusseisernen Schlüssel.

0: Schlüssel, der ihnen Zugang zu Truhen, Schränken und versteckten Spielen gewährt. Melanchthons zehnjährige Tochter Magdalena führt die Kinder visuell und auditiv durch die Reformationsgeschichte und durch den Alltag der Familie Melanchthon.
1: Und da lernt man eben einen Melanchthon kennen, den man in den Büchern nicht sofort kennenlernt. Ja, ein Mann, der mit den Kindern gespielt hat, der mit Kindern Texte gemacht hat. Also man lernt natürlich auch die jungen Bewohner des Hauses. Melanchthon hatte ja 4 Kinder. Also Melanchthons Haus aus einer Kinderperspektive kennenzulernen, das ist die Einladung der Kinderspur.
0: Wer also Wittenberg wegen Luther und der von ihm angeschobenen Reformation besucht, der kommt nicht am Melanchthon-Haus vorbei, ohne sich dieses von innen angesehen zu haben.
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0: Der Samstagvormittag wird sonnig und warm mit Temperaturen bis 25 Grad. Am Mittag bleibt es sonnig und gebietsweise wolkig mit einem schwachen Wind aus Süden. Zum Abend ziehen immer mehr Wolken auf und die Temperaturen liegen bei 26 Grad. In der Nacht ist es wolkenfrei und klar. Der Sonntag wird sonnig und warm bei Temperaturen um 25 Grad.
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2: Tennissport mit Tradition und Zukunft. Einweihung des neuen Allwetterplatzes. Bereits vor über 130 Jahren warb das Hotel Heidelberg mit der Möglichkeit, Tennis zu spielen. Die Anlage bestand damals nur aus einem Platz. Der Tennissport und auch die Anlage haben sich in Blankenburg im Laufe der Jahre stark verändert. Zahlreiche Vereins-, Kreis- und Landesmeisterschaften sowie größere Eisenbahnerturniere wurden hier ausgetragen. Später folgten zum Beispiel auch der beliebte Heidelberg Seniorencup, der im vergangenen Jahr bereits seine 20. Auflage feiern konnte. Nur dank der zahlreichen ehrenamtlichen Helfern ist es möglich, den Verein mit seinen rund 550 Mitgliedern so aufzuwerten, dass sie keine Nachwuchsprobleme haben. Unter den 147 aktiven Tennissportlern sind auch 50 Kinder und Jugendliche. Ein langjähriger Trainer ist Peter Kleefeld, der in seiner Altersklasse auch noch selbst Turniere bestreitet.
3: Also beim Tennis bin ich ungefähr 40 Jahre dabei. Ansonsten habe ich 66 Jahre Ehrenamt. Ich war vorher Federballer, heißt jetzt Badmintonspieler, bin dann zum Tennis gewechselt. Und mit 50 wurde ich so richtig gut, wurde mehrfacher Landesmeister und seitdem bin ich voll aktiv. Wir haben in den letzten 30 Jahren 15 Landesmeister bei den Kindern erworben und 15 Landesmeister bei den Erwachsenen. Das sind also sehr gute Ergebnisse und die wollen wir in den nächsten Jahren weiter verteidigen. Neben meinem Training zweimal in der Woche spiele ich AK 65 und AK 70 und ansonsten mache ich Kindertraining. Es gibt doch nichts Besseres, hier draußen im Heidelberg Tennis zu spielen, bei dem schönen Wetter heute, an der frischen Luft. Also so 20 Jahre wollen wir mal versuchen noch und dann geht's anders weiter.
2: Sowohl das Vereinshaus als auch die Spielstätten werden von den Vereinsmitgliedern selbst instand gehalten. Umso größer war ihre Freude, dass der lang gehegte Wunsch, der Ausbau eines Ganzjahresplatzes durch Förder- und Eigenmittel ermöglicht und zum 70. Geburtstag der Abteilung Tennis übergeben wurde.
4: Wir haben im letzten Jahr einen Fördermittelbescheid gekriegt. Mit Unterstützung des Landes und des Landkreises Harz konnten wir hier über 90.000 Euro investieren, um den Ganzjahresplatz zu bauen.
2: Der Umbau des Platzes wurde mit 45.000 Euro vom Land und 31.000 Euro vom Landkreis unterstützt.
5: Ich erinnere mich in den letzten Jahren an gut 16 Maßnahmen von Tennisvereinen und da haben wir als Land immerhin über 1 Million Euro mit dazugegeben. Das zeigt, es wird wirklich auch bei Tennisvereinen ordentlich investiert. Was wir hier in Blankenburg jetzt sehen, ist ein Ganzjahresplatz. Das hat natürlich auch mit dem Harz zu tun, wo der Winter manchmal früher anfängt und auch länger dauert. Das heißt, gerade für Ascheplätze ist es eine schwierige Ausgangsvoraussetzung. Mit einem Ganzjahresplatz kann ich deutlich länger spielen und auch früher wieder anfangen. Und dadurch, dass es mit Flutlichtanlage verbunden ist, kann ich eben wirklich auch in den Herbstmonaten bis tief in die Abendstunden spielen. Ich glaube, das ist für alle Tennisspielerinnen und Tennisspieler ein großer Gewinn.
2: Übrigens, die Allwetterschicht ersetzt den pflegeaufwendigen Ziegelmehlbelag und benötigt keine Bewässerung mehr. Dadurch werden jährlich auch mehrere Kubikmeter Trinkwasser eingespart.
6: Der Landkreis hat die Eigenanteile der Stadt Blankenburg und des Vereins gestärkt, eine Fördermaßnahme des Landes Sachsen-Anhalt. Wir geben insgesamt 500.000 Euro im Jahr aus für Sportstätten im Landkreis, um den Vereinen zu helfen, um auch größere Maßnahmen umsetzen zu können. Eine solche größere Maßnahme ist hier in Blankenburg gestartet. Deswegen mein Glückwunsch dafür.

0: Während der offiziellen Inbetriebnahme konnten nicht nur prominente Gäste begrüßt, sondern auch langjährige Mitglieder ausgezeichnet werden. Ein großes Dankeschön erhielt auch Sven Ungetüm, der sich stark für die Abteilung Tennis einsetzte und nun seinen SV-Lok-Vorsitz nach fast 30 Jahren in jüngere Hände legte. Landtagsabgeordneter Alexander Reuscher dankte vor allem den Machern vor Ort, die dieses neue Projekt eines multifunktionalen Allwetterplatzes auf den Weg gebracht haben. Landrat Thomas Balzerowski wettete wieder einmal gegen den Bürgermeister, wer die meisten Körbe trifft, und gewann knapp. Der Gewinneinsatz erfolgt bei einem Harz-Derby. Heiko Breithaupt muss an der Kasse sitzen und vielleicht werden die Eintrittsgelder dann noch etwas aufgerundet. Trotz dieser Niederlage ließ es sich Heiko Breithaupt aber nicht nehmen, den neuen Platz einmal auszuprobieren und auch ein paar Tennisbälle übers Netz zu spielen.
1: Ja, das ist für den Tennissport in Blankenburg und für uns als Sportstadt eine echte Bereicherung. Das war ja, glaube ich, hier, würde ich sagen, der Platz, der am schlechtesten zurecht war. Und ja, es ist ja nicht nur ein Tennisplatz, es ist eigentlich auch ein Multifunktionsplatz. Also hier stehen ja auch Tore. Das heißt, neben den Tennisspielern können natürlich auch andere Sportarten hier angeboten werden. Und für den Heidelberg, dieses traditionsreiche Areal hier mit über 130 Jahren Geschichte, ist das wirklich ein Meilenstein. Und ich glaube, dass der Tennissport hier wieder beste Voraussetzungen hat, auch weiter zu wachsen. Und dazu lade ich herzlich auch die nächsten Generationen ein.
0: Für alle Gäste, und diese waren zahlreich gekommen, gab es noch einen kleinen Imbiss auf der gemütlichen Terrasse des Vereinshauses.
2: Landrätekonferenz. Forderungen an den Landtag.
3: Im Rahmen seiner 121. Landrätekonferenz am 7. und 8. Mai hat der Landkreistag Sachsen-Anhalt die Erwartungen der 11 Landkreise an den neuen Landtag und die neue Landesregierung nach der Landtagswahl am 6. September 2026 vorgestellt. Unter dem Titel »Erwartungen an den neuen Landtag und die neue Landesregierung« verlangt der Kommunale Spitzenverband eine uneingeschränkte Beachtung der kommunalen Selbstverwaltung und benennt konkrete Reformbedarfe für eine handlungsfähige, bürgernahe und zukunftsfeste Verwaltung in Sachsen-Anhalt.
4: Wer einen handlungsfähigen Staat will, der soll eben auch die kommunale Selbstverwaltung schützen, soll uns Vertrauen entgegenbringen, Gestaltungsspielräume ermöglichen und eben auch eine verlässliche Finanzierung gewährleisten. Das ist für uns ein sehr entscheidender Punkt. In der Regel sind die Landkreise, die Landratsämter, die untere Ebene, die mit dem Bürger in Kontakt tritt und Entscheidungen trifft, die unmittelbar für die Bürger wirken. Und darüber gibt es dann eben Fach- und Rechtsaufsichtsbehörden, die darüber wachen, ob wir die Gesetze richtig anwenden und die Entscheidung richtig treffen. Und wir sind der Meinung, dass nach fast 38 Jahren kommunaler Selbstverwaltung, dass wir nach so vielen Jahren kommunaler Selbstverwaltung in der Lage sind, die Gesetze anzuwenden und wir in einem so kleinen, so armen Bundesland wie Sachsen-Anhalt eine drei- oder vierstufige Verwaltung nicht mehr brauchen. Wir können sie uns aber auch nicht leisten. Und deshalb schlagen wir ja vor, dass wir zwei Ebenen haben, eine, die die Entscheidung vor Ort trifft, eine Ebene, die in der Lage ist, diese auch gegebenenfalls zu kontrollieren. Das würde dann genügen. Und mit dieser Zweistufigkeit würden wir eben als Landkreise mal unabhängig davon, ob uns dann noch weitere Aufgaben zuwachsen, die vielleicht jetzt bei einem Landesverwaltungsamt liegen, würde uns eine große Entlastung zukommen, weil wir in verschiedenen Verfahren, die langatmig sind, dann keine Abstimmungsprozesse mehr zum Beispiel mit dem Landesverwaltungsamt machen müssen.
3: Mit Blick auf den demografischen Wandel fordert der Landkreistag eine aktive Landesstrategie für den ländlichen Raum. Notwendige Angebote der Daseinsvorsorge müssten in erreichbarer Nähe erhalten bleiben. Dazu zählen wohnortnahe Schulen, hausärztliche Versorgung, Pflegeangebote, barrierearmes Wohnen, ein leistungsfähiger ÖPNV und digitale Versorgungsangebote.
4: Ein anderes Thema, was ich noch aufgreife, bevor ich dann an Frau Professor Dr. Berger übergebe, ist das Thema Arbeitsgelegenheiten und generell die Umsetzung der neuen Grundsicherung, die ab 1. Juli in Kraft tritt. Auch hier haben wir Erwartungen an die neue Landesregierung, den neuen Landtag formuliert, dass das Land eben auch Voraussetzungen dafür schafft, dass wir die Grundsicherung und die Möglichkeit von verpflichtenden Arbeitsgelegenheiten im ehemaligen Bürgergeld zügig umsetzen können und dasselbe natürlich auch im Bereich der Asylbewerber und Geduldeten. Auch hier kann und müsste das Land, soll das Land uns unterstützen, insbesondere auch wenn es dann um die finanziellen Fragen geht, was kostet das, wer übernimmt das, also zum Beispiel, wer übernimmt ein Deutschlandticket oder die Fahrtkosten, wenn ein Asylbewerber eine verpflichtende Arbeitsgelegenheit nicht in dem eigenen Ort, in dem er untergebracht ist, sondern im Nachbarort hat. Auch da erwarten wir, dass uns die Landesregierung unterstützt und auch das ist ein Thema und ein Beispiel dafür, dass wir da mit der jetzigen Landesregierung diese Schritte gemeinsam angehen.
5: Thema Finanzen. Sie wissen, dass die kommunale Haushaltssituation überall in dieser Bundesrepublik dramatisch ist. Das wird entsprechend überall auch so formuliert. Das ist in Sachsen-Anhalt nicht anders. Wir haben eine halbe Milliarde Kassenkreditvolumen auf kreislicher Ebene. Da kommen wir von alleine nie wieder weg und die Zinslast steigt. Und wir haben keinerlei freie Spitze, um freiwillige Selbstverwaltung wahrzunehmen. Und das ist aus unserer Sicht ein Kernproblem, auch ein verfassungsrechtliches Problem. Sie wissen, dass wir da auch beim Bundesverfassungsgericht uns entsprechend um Rat bemühen und um Entscheidung bemühen. Wir sind der festen Überzeugung, dass die geschilderte kommunale Selbstverwaltung und die Wirksamkeit vor Ort natürlich immer auch davon abhängt, dass wir die freie Spitze, also die finanziellen Mittel haben, um zu investieren. Es kann nicht sein, dass wir in unseren Landkreisen maximal 3% freiwillige Aufgaben vollbringen und der Rest purer Vollzug ist. Da brauchen wir mehr Geld. Nun wissen wir alle, dass die Decke insgesamt in dieser Republik zu kurz ist, obwohl wir Einnahmen haben wie noch nie. Und Sie wissen auch, dass wir hier in dieser Bundesrepublik beim Bund, in den Ländern und hier auch kommunal darüber streiten, wahrscheinlich noch viel zu wenig darüber streiten, wie wir diese Ausgabenlast reduzieren. Und da ist natürlich in vielfacher Hinsicht, gerade auch im Sozialbereich, nicht zuletzt der Bundesgesetzgeber gefragt. Wir haben eine Vielzahl von Fördertöpfen in diesem Land. Sachsen-Anhalt, wie alle ostdeutschen Bundesländer, haben eine hohe, hohe Abhängigkeit von Förderverfahren, Fördermittelverfahren, Förderverfahren. Das sind europäische Förderverfahren, das sind Bundesförderverfahren, das sind Landesförderverfahren. Dieser Ansatz hat sich in dieser Massivität nicht bewährt. Wir plädieren mit aller Macht dafür, dass ein neuer Landtag alle Mittel im Haushalt, die dazu dienen, egal über welches Förderverfahren, egal über welchen Sondertopf, irgendwie auch Kommunalebene zu finanzieren, dass die sehr viel stärker als bisher gebündelt werden in Budgets, die dann uns zur Verfügung stehen, damit wir auch investieren können in das, was Not tut.
3: Die kommende Wahlperiode muss eine Wahlperiode der kommunalen Verlässlichkeit werden, betont Professor Dr. Ariane Berger, geschäftsführendes Präsidialmitglied des Landkreistages Sachsen-Anhalt. Die Landkreise stehen bereit, Reformen aktiv zu unterstützen und Verantwortung zu übernehmen. Dafür brauchen wir ein partnerschaftliches Miteinander mit Landtag und Landesregierung, auf Augenhöhe, mit klaren Zuständigkeiten und mit finanzieller Ehrlichkeit.
2: Gedenken, 10. Jahrestag der Ermordung von Shanxi Li.
6: Im Jahr 2016 ereignete sich ein Mordfall in Dessau, der bis heute starke Spuren hinterlassen hat. Am 11. Mai wurde die chinesische Studentin Shanxi Li im Johannesviertel vergewaltigt und ermordet. 2 Tage später wurde sie in der Hausmannstraße tot aufgefunden. Dort stehen seitdem weiße Rosen, die im Sommer auch blühen. Am 11. Mai diesen Jahres, dem 10. Todestag Zhang Zhilis, luden Anwohner des Johannesviertels an die Gedenkstelle, um an die ermordete Studentin zu erinnern.
7: Weil man so jemanden wie Zhang Zhili, die voller Träume und Wünsche war, hierher gekommen ist, sich Deutschland anvertraut hat und dann auf so brutale Art und Weise aus ihrem Leben gerissen wurde, die darf man nicht vergessen. Und deshalb erinnern wir erinnern uns oft, wir sprechen oft darüber hier im Quartier. Aber am 11. Mai sind wir immer hier.
6: Zahlreiche Dessau-Roßlauer kamen zur Gedenkveranstaltung und brachten auch selber weiße Rosen mit, die sie dann an der Gedenkstelle niederlegten. Marianne Rossa weiß, wieso man genau mit dieser Blume an Zhang Zhili erinnert.
7: Wir wollten gerne einen Ort der Erinnerung haben hier im Quartier an Zhang Zhili. Und die Eltern haben nicht zugestimmt, dass eine Gedenktafel angebracht wird. Und sie waren aber einverstanden damit, dass eine lebendige Pflanze an ihre Tochter erinnert. Und da Zhang Zhili, bevor sie nach Deutschland gegangen ist, zu Hause weiße Rosen angepflanzt hat, ist es dann bei uns hier auch eine weiße Rose geworden.
6: Beim öffentlichen Gedenken sprach auch Peter Kuras. Er war vor 10 Jahren Oberbürgermeister Dessau-Roßlaus und weiß noch genau, was damals alles passierte. So sorgte der Mordfall von Zhang Zhili auch für große Aufmerksamkeit, da der Vater des Täters der damalige Leiter des Polizeireviers Dessau-Roßlau war. Seine Mutter war ebenfalls Polizistin, Teil der Ermittlungen im Mordfall und führte Zeugenbefragungen durch. Beide standen im Verdacht, die Ermittlungen behindert zu haben. Die Generalstaatsanwaltschaft Naumburg kam im September 2016 zum Schluss, dass die Eltern keinen Einfluss auf die Ermittlungen genommen hätten. Auch die Vorgehensweise eines Oberstaatsanwalts sorgte damals für viel Kritik, da dieser bei einer Pressekonferenz die Falschdarstellungen des Täters unkritisch wiedergab. Der Mordfall an Zhang Zhili bleibt eines der einschneidendsten Ereignisse in der jüngeren Geschichte des Dessau-Roßlaus. Marianne Rossa wünscht sich für die Zukunft, dass die Gewalt abnimmt.
7: Vor allem die Gewalt gegenüber Frauen. Und das war ja irgendwo doch dieser Hintergrund für diesen entsetzlichen Mord. Und ja, dass solche Sachen nicht mehr passieren. Und wenn man hier ringsherum guckt in der Welt, es ist im Moment nicht friedlich. Und das sollte besser werden.
6: An der Gedenkveranstaltung am 11. Mai nahm ebenfalls die Frauenorganisation SORA Dessau teil, die bereits vorher zu einer Gedenkdemo auf den Seminarplatz einluden. Sie erinnerten an Zhang Zhili und die zahlreichen weiteren Femizide, die es in Deutschland jedes Jahr gibt.
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0: Der Samstagvormittag wird sonnig und warm mit Temperaturen bis 25 Grad. Am Mittag bleibt es sonnig und gebietsweise wolkig mit einem schwachen Wind aus Süden. Zum Abend ziehen immer mehr Wolken auf und die Temperaturen liegen bei 26 Grad. In der Nacht ist es wolkenfrei und klar. Der Sonntag wird sonnig und warm bei Temperaturen um 25 Grad.
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0: Karls Erlebnisdorf zum Probieren. Pop-Up-Festival gibt einen fruchtigen Ausblick. ...2028 soll es soweit sein. Dann soll Karls Erlebnisdorf in Wernigerode eröffnen. Doch wenn man derzeitig nach Wernigerode fährt, befindet sich neben der Ausfahrt der Autobahn bereits ein Erlebnisstandort. Das ist Karls Pop-Up-Festival. Von Mai bis Ende Oktober gibt es hier ein kleines Erlebnisdorf. Mit Attraktionen für die ganze Familie. Wer mag, kann sich mit vielen Köstlichkeiten von Karls verwöhnen lassen. Denn im großen Eingangsbereich gibt es eine umfangreiche Palette mit Produkten aus dem Karls-Sortiment. Dazu gehört unter anderem auch die Marmeladenküche, bei der man live zusehen kann, wie die Erdbeeren im Glas landen.
1: Ja, hallo. Wir sind hier in der Marmeladenküche und hier wird unser leckerer Erdbeertraum gekocht. Und ich glaube, der ist in aller Munde, oder? Habt ihr doch bestimmt schon was von gehört, von unserem Erdbeertraum? Und der wird hier gekocht mit unseren eigenen Erdbeeren, die wir in Rövershagen ernten.
0: 500 Gläser werden hier pro Tag befüllt. Wenn das Team sich hier richtig eingespielt hat, kann diese Zahl sogar noch gesteigert werden. Für die Stadt Wernigerode gibt es hier sogar noch ein ganz besonderes Produkt.
2: Ich habe gestern ein neues Lieblingsprodukt entdeckt, und zwar, das war mir nicht bekannt, dass unser Manufakturenchef Robert Krohn hat für Wernigerode eigens eine Erdbeermarmelade-Edition entwickelt. Und da steht drauf Karls Erdbeertraum Wernigerode mit einem goldenen Etikett. Das fand ich schön.
0: Wer dann nach draußen geht, kann sich mit vielen Attraktionen den Tag versüßen. Ein breites Angebot gibt hier am Tag der Eröffnung bei bestem Wetter einen Grund zum Verweilen und Erleben. Dazu gehören nicht nur die Fahrgeschäfte, sondern auch Essensangebote sowie eine große Rutsche, die man schon aus der Ferne gut sehen kann.
3: Also ich bin begeistert. Ich bin erstmal begeistert über die Bautätigkeit, die hier Karls, also Herr Dahl, mit seinem Team an den Tag gelegt hat. Das war schon rekordverdächtig. Die Baustelle an sich,

0: natürlich auch die Erweiterung der Kreuzung hier direkt vor Wernigerode. Ich glaube, eine ganz wichtige Sache, die Verkehrssituation. Aber das hat man hier schon ganz gut im Griff. Und wenn man die vielen glücklichen Gesichter der Kinder sieht und der Familien, dann ist man einfach auch nur selber glücklich. Und man muss sagen, ich glaube, wir haben alles richtig gemacht.
1: Ja, super. Wir haben natürlich tolles Wetter heute zur Eröffnung. Da bin ich glücklich. Und die Erwartungen waren natürlich, dass überhaupt Leute kommen oder kommen überhaupt Wernigeröder. Und ich bin total begeistert, so viele Wernigeröderinnen und Wernigeröder zu sehen. Wir hatten das alle nicht so erwartet, auch Robert Dahl nicht. Und es ist super besucht. Und für die ersten zwei Stunden so ein toller Ansturm, tolle Atmosphäre, tolles Wetter. Ich bin total begeistert.
2: Mich freut am meisten, dass eben, als ich auf die Uhr geguckt habe, um 13.15 Uhr, nachdem wir um 13 Uhr offiziell eröffnet haben, dass hier schon so viele Menschen waren. Weil ich hatte so gedacht, so Montagnachmittag, naja, wir haben das auch ein bisschen ja beabsichtigt, diesen Tag heute auf heute zu legen, damit wir nicht so ein Verkehrschaos erzeugen oder so. Wir hatten in der Vergangenheit da öfter mal Probleme, wenn wir das am Sonnabend oder so gemacht haben. Und jetzt ist es heute am Montag und so kann sich das so ein paar Tage, glaube ich, ganz gut einrufen.
3: Gerade die Verkehrssituation scheint hier ein wichtiges Thema zu sein. Das Pop-Up-Festival soll unter anderem dafür als Testlauf dienen. Zum Montagnachmittag, circa um 13 Uhr, ist der Verkehr noch ruhig. Dennoch beschäftigt die Situation die Anwohnenden, wie der Verkehr sich mit einem größeren Erlebnisdorf entwickeln wird. Trotzdem sind die ersten Eindrücke gut und wecken freudige Erwartungen an das fertige Karls Erlebnisdorf.
4: Ja, erstmal informativ. Wir gucken gerade durch und schauen mal, was es so gibt.
5: Ich kenne Karls Erdbeerhof schon von der Ostsee. Ich denke, es ist eine Bereicherung für die Region. Ich freue mich, dass Sie hier sind. Und ich werde das auch oft in Anspruch nehmen hier unten, auch mit meinen Enkelkindern. Wenn ich was Einfaches haben möchte, dann gehe ich in den Supermarkt. Aber wenn ich was Besonderes möchte, gehe ich hierher, dann bezahle ich auch ein bisschen mehr.
6: Gucken, wie das die Stadt so aufnimmt. Ne? Es ist ja jetzt nur ein kleines Pop-up und ja, mal gucken, wie es denn nachher größer wird, wegen dem ganzen Verkehrschaos und alles. Müssen wir erstmal schauen.
4: Ich wohne gegenüber, wir werden sehen, ob es mich stört. Ich bin noch aufs Verkehrskonzept gespannt.
3: Das Pop-Up-Festival bietet also eine gute Möglichkeit, die Besonderheiten des Standorts schon einmal im kleineren Maßstab zu testen. Schließlich soll der Betrieb mit der Stadt Wernigerode gemeinsam und reibungslos verlaufen. Circa 5 Monate wird man mit der kleinen Version des Erlebnisdorfes die Entwicklung beobachten und später auswerten können.
1: Ja, das müssen wir jetzt ja ausprobieren. Deswegen machen wir ja diese Entwicklungsphase, um auch heute ein bisschen zu sehen, wie läuft das mit den Parkplätzen, wie läuft das mit dem Ausfahren und Auffahren. Aber man kann jetzt schon erkennen, dass es eigentlich keine Stausituation gibt. Es läuft noch sehr ruhig ab, aber wir werden das jeden Tag beobachten und wollen natürlich immer optimieren. Deswegen machen wir das auch.
0: Also ich muss sagen, auch da ist Karls sehr professionell. Man testet den Standort mit seinen Besonderheiten, vielleicht auch seinen Schwierigkeiten. Am grünen Tisch, am Reißbrett kann man vieles bedenken, aber die Praxis ist dann manchmal noch anders. Und insofern ist das hier ein Testlauf, auch für den größeren Park und wie gesagt, sehr professionell, sehr gut gemacht. Wir werden uns dann bei der größeren Planung auf die gemachten Erfahrungen stützen und natürlich das Bauverfahren relativ schnell durchziehen, sodass wir dann hier auch das größere Karls-Erlebnisdorf bekommen.
3: Im nächsten Jahr soll es so richtig losgehen. Im Frühjahr 2028 soll Karls-Erlebnisdorf eröffnen. 200 bis 300 Arbeitskräfte sollen dann für unvergessliche Momente sorgen. Und bis dahin können die Gäste von Wernigerode, zumindest bis Ende Oktober, Karls Pop-Up-Festival besuchen, um sich selbst schon einmal einen kleinen Eindruck zu verschaffen.

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0: Der Samstagvormittag wird sonnig und warm mit Temperaturen bis 25 Grad. Am Mittag bleibt es sonnig und gebietsweise wolkig mit einem schwachen Wind aus Süden. Zum Abend ziehen immer mehr Wolken auf und die Temperaturen liegen bei 26 Grad. In der Nacht ist es wolkenfrei und klar. Der Sonntag wird sonnig und warm bei Temperaturen um 25 Grad.
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2: Eine große Herausforderung. Internationaler Läufer-Zehnkampf im Sportforum. Vom 14. bis 17. Mai machte Blankenburg seinem Namen als Sportstadt wieder alle Ehre. Zum ersten Mal wurde ein internationaler Wettkampf auf der neuen Laufbahn des Blankenburger Sportforums ausgetragen.
3: Blankenburg ist natürlich durch den einzigartigen Standort hier bei uns im Sportforum ausgewählt worden. Wir bieten beste Bedingungen mit der sanierten Bahn und freuen uns natürlich, dass wir so viele Wettkämpferinnen und Wettkämpfer begrüßen können.
2: 2024 ließ die Stadt Blankenburg mit Hilfe von Fördermitteln die Laufbahn und Nebenanlagen für 2,4 Millionen Euro sanieren. Mit dem neuen Mondo-Belag war die Sportstätte wieder für anspruchsvolle Wettkämpfe geeignet.
4: Blankenburg hat sich schon einige Jahre für die Ausrichtung für diesen Läufer-Zehnkampf beworben. Wir hatten aber noch die Herausforderung, dass wir unsere Bahn sanieren mussten vorher. Das ist Gott sei Dank gelungen und jetzt haben wir beste Voraussetzungen für den Läufer-Zehnkampf. Und den gibt es das zweite Mal in Sachsen-Anhalt hier. Das Besondere daran ist, dass einfach die Athletinnen und Athleten hier 10 Laufdisziplinen alle auf der Bahn absolvieren innerhalb von 4 Tagen. Und das ist was Außergewöhnliches. Da geht's los mit 60 Meter, das sind also die klassischen Sprintdisziplinen, 100 Meter, 200 Meter. Dann geht's auf die Mitteldistanzen, 400 Meter, 800 Meter, 1500, bis hin zu 3000, 5000 und 10.000 Meter hier auf der Bahn, also 25 Runden. Also es wird in allen Altersklassen gestartet. Es gibt für die Jugendlichen einen Läufer-6-Kampf, weil die noch nicht alle langen Disziplinen laufen dürfen. Aber die Erwachsenen laufen von der Altersklasse Männer bis zur AK-75 hier. Und wir haben etwa 120 Anmeldungen für den Wettkampf. Für einen Läufer ist das was Herausforderndes, also sowohl körperlich als auch mental, weil es eben nicht einen klassischen Sprinter geben kann, der die kurzen Distanzen hier super absolviert, und auch keinen klassischen Langläufer, der wirklich die Langdistanzen prima kann, sondern man braucht hier so einen Universalläufer, der eben auf allen Disziplinen sich wohlfühlt. Und das ist der besondere Kitzel, weil am Ende wird die Wertung zusammengefasst und die Ergebnisse aus den 10 Disziplinen fließen in eine Gesamtauswertung ein.
2: Die Teilnehmer kamen aus 10 Ländern, die meisten natürlich aus Deutschland und Europa und sogar aus den USA und Eritrea. An den Wettkämpfen nahmen 39 Frauen und 74 Männer von 63 Vereinen teil. Unter ihnen auch 4 Blankenburger Sportler. Das Regenwetter machte es den Organisatoren und Sportlern nicht leicht. Aber sie alle waren wettkampferprobt. Der neue Vorsitzende vom Sportverein Lok Blankenburg, Dietmar Resch, wollte ebenfalls einige Laufstrecken unter Wettkampfbedingungen testen.
5: Ich bin vor 2,5 Jahren aus Süddeutschland wieder hier in meinen eigentlichen Heimatverein Lok Blankenburg zurückgekommen als aktiver Leichtathlet. Und da der erste Vorsitzende, Sven Ungetüm, nicht mehr weitermachen wollte, er hat es ja auch richtig lange gut gemacht, hat sich das so ergeben, dass ich dann erster Vorsitzender werden wollte, nachdem mir das so unterschwellig untergeschoben wurde. Ich sage es mal ganz dezent, aber ich habe es gerne gemacht. Es ist eine tolle Aufgabe, es ist ein toller Verein mit vielen Abteilungen. Wir wollen uns weiterentwickeln und das machen wir mit dem neuen Vorstand, der vor 4 Wochen dann wieder gewählt worden ist. im richtig guten Geiste.
2: Wie sind Sie selber sportlich unterwegs?
5: Ich bin selber als Leichtathlet unterwegs, noch im Seniorenbereich. Ich werde auch heute und am Samstag selber starten hier, aber nur auf zwei Sprintstrecken und laufe bis zur Meisterschaft alles mit. Aber nicht unbedingt Volksläufe oder Regensteinslauf. Das ist nicht meine Welt.
2: Über 40 ehrenamtliche Helfer hatten die Veranstaltung vorbereitet und waren 4 Tage rund um die Uhr im Einsatz. Ihnen ist es vor allem zu verdanken, dass dieser internationale Läufer-Zehnkampf zu einem Erfolg wurde und die Sportler Blankenburg in guter Erinnerung behalten werden.
6: Forschung und Entwicklung. 100 Jahre grünes Gebäude.
7: Die Hochschule Anhalt feierte das Jubiläum ihres traditionsreichen Standorts mit einer Festwoche und blickt dabei nicht nur zurück, sondern vor allem nach vorn. Denn im grünen Gebäude wird seit einem Jahrhundert geforscht, gelehrt und entwickelt. Heute vor allem an Zukunftstechnologien.
8: Ich freue mich natürlich heute, dass die Hochschule über all diese Jahrzehnte erhalten blieb und sich heute so entwickelt hat, wie sie heute hier steht. Sie strahlt natürlich auch über die Stadtgrenzen hinaus, nicht nur, weil es 3 Standorte sind, sondern einfach, weil hier sehr viel Lehre, sehr viel Innovation und Zukunft gelebt wird. Und die Stadtgesellschaft profitiert einfach auch von der Hochschule, weil hier viele Studierende leben, international. Und das ist eigentlich auch das, was unsere Stadt ausmacht.
7: Gegründet wurde die Einrichtung ursprünglich als städtische Ausbildungsstätte. Heute ist die Hochschule Anhalt international vernetzt. Besonders die enge Zusammenarbeit mit Unternehmen aus der Region prägt den Standort bis heute.
9: Das Gebäude ist ein Anlass, um zu feiern, aber eigentlich auf 100 Jahre chemisch-technologische Entwicklungen, Ausbildung, Forschung hier am Standort in Köthen zurückzuschauen. Und ich glaube, das wurde heute deutlich auch bei den Vorträgen in den unterschiedlichen politischen Systemen. Es gab immer hier eine praxisorientierte Ausbildung und Forschung in sehr enger Zusammenarbeit mit der Industrie in der Region.
7: Und genau dieser Praxisbezug soll weiter ausgebaut werden. Die Hochschule investiert in neue Forschungszentren, unter anderem für nachhaltige Lebensmittelproduktion und Biotechnologie. Insgesamt fließen in den kommenden Jahren rund 80 Millionen Euro in den Standort Köthen.
9: Wir investieren halt weiter auch in die Zukunft hier am Standort und errichten ja gerade 2 neue Gebäude. Das eine ist schon im Bau, das ist ein Forschungsbau für die Entwicklung von nachhaltigen Lebensmittelproduktionstechnologien. Das wird ein Technikum sein mit einem Forschungslabor drumherum, wo wir auch sehr, sehr eng mit der Industrie hier in Sachsen-Anhalt, Ernährungsindustrie ist eine der wichtigsten Industriebranchen im Land Sachsen-Anhalt, zusammenarbeiten werden, wo auch die Firmen neue Prozesse evaluieren können, auch Anlagenhersteller zu uns kommen können und die Anlagen testen können. Also wirklich wieder diesen praxisorientierten Blick in der Ausbildung und in der Forschung. Und im Lauf des Jahres werden wir dann auch noch ein mitteldeutsches Zentrum für Algenbiotechnologie beginnen.
7: Ein Schwerpunkt dabei ist die Algenbiotechnologie. Die Forschung aus Köthen genießt inzwischen internationale Aufmerksamkeit. In den Laboren der Hochschule werden Algen aus aller Welt kultiviert und untersucht, etwa auf wertvolle Inhaltsstoffe für Ernährung, Gesundheit oder Energie. Mit modernen Photobioreaktoren produziert die Hochschule bereits eigene Algenbiomasse im Technikumsmaßstab. Viele Algenarten gelten bislang noch als kaum erforscht. Entsprechend groß ist das Potenzial. Mit dem geplanten mitteldeutschen Algenzentrum soll die Forschung in Köthen deshalb weiter ausgebaut werden.
10: Frau Professor Griel hat früh erkannt, dass das ein Thema ist, ein Thema für die Welternährung sein kann und dass es wichtig ist, dass an so etwas geforscht wird. Mit langem Atem, auch mit reichlich Geld, auch des Landes. Denn das Mitteldeutsche Algenzentrum, das nun hier am Standort auch entstehen soll, es wird ein weiteres Highlight sein und dann in 100 Jahren, ähnlich wie das grüne Gebäude, sichtbares Signal dafür, dass Wissenschaft in Sachsen-Anhalt ein gutes Zuhause hat.
7: 100 Jahre grünes Gebäude. Für die Hochschule Anhalt.

0: Das im Stil der Renaissance erbaute Melanchthonhaus ist ein architektonisches Kleinod und gilt als eines der schönsten Bürgerhäuser der Lutherstadt Wittenberg. Das Wohnhaus wurde 1536 von Kurfürst Johann Friedrich für den Humanisten und Reformator Philipp Melanchthon und seine Familie errichtet. Seit 1996 steht das Melanchthonhaus auf der Liste der UNESCO-Welterbestätten. Auf dem Nachbargrundstück wurde Anfang 2013 nach zweijähriger Bauzeit ein moderner Neubau eröffnet. Auf 600 Quadratmeter Ausstellungsfläche informiert darin eine neue Dauerausstellung unter dem Titel Philipp Melanchthon – Leben, Werk, Wirkung über die Lebensverhältnisse und den Alltag Melanchthons und seiner Familie.
1: Ja, das Melanchthonhaus ist besonders spannend, da es in all den Jahrhunderten sich kaum verändert hat. Also wenn man das Lebensumfeld eines Reformators erleben will, dann muss man in das Melanchthonhaus gehen. Dann dieses Haus war immer Wohnhaus, hat auch sich in seiner Kubatur, in seiner Raumfolge wirklich nicht verändert. Melanchthon kommt ja im Jahr 1518 nach Wittenberg. Er ist der erste Griechischprofessor, ein kleiner Mann, auf den ersten Blick völlig unscheinbar. Er hält seine Antrittsvorlesung, und ganz Wittenberg ist begeistert. Luther sagt, ich lerne jetzt auch wieder Griechisch, und dieser junge Kollege, das ist ja wie ein Wunder, sagt er. Und er entpuppt sich tatsächlich auch als ein wirklich faszinierender Gelehrter. Über 3000 Bücher hat dieser Mann geschrieben. Wir haben noch 10.000 Briefe sind von ihm erhalten. Also wirklich ein Workaholic. Und in diesem Haus hat er gelebt, hier hatte er Familie, hier hat er seine Kinder. Hier haben übrigens auch Studenten gelebt und gearbeitet, denn Melanchthon war der Erste, der eine Hausschule gründete. Denn das war ein großes Problem hier in Wittenberg, die vielen, vielen Studenten. Wittenberg war ja im 16. Jahrhundert die meistbesuchte Universität in Deutschland. Also die vielen Studenten, die hierher kamen, in diese ja doch kleine Stadt, die mussten hier untergebracht werden. Und so hat Melanchthon als erster Professor hier in Wittenberg auch Studenten aufgenommen.
0: Der Ausstellungsteil im Neubau zeigt Handschriften, Drucke, Gemälde und Büsten, die von der Bedeutung Melanchthons für die Reformation und für die Entwicklung des Protestantismus erzählen. Unter den Exponaten befinden sich bisher unveröffentlichte Gehaltsquittungen und Stadtgeschichten sowie ein überlebensgroßes, aufwendig restauriertes Porträt Melanchthons. Herausragende und von ihm verfasste theologische Werke sind die Loci Communis und die Confessio Augustana. Große Verdienste erwarb sich Philipp Melanchthon durch die Neuorganisierung und Gestaltung des Bildungssystems. Unermüdlich war er durch Rat und Tat bei der Einrichtung städtischer Schulen und bei der Neugründung und Reformierung der Universitäten tätig. Die Wittenberger Universität wurde durch ihn zum Vorbild protestantischer Hochschulen. Privat liebte der Hausherr seinen eigenen Garten hinter dem Haus. Dieser gehört heute wieder zum Ausstellungsinhalt.
1: Melanchthon hat tatsächlich gern im Garten gearbeitet. Er hatte Kräuterbeete. Er hat sich viel mit Kräuterpflanzen beschäftigt, auch mit der Kräutermedizin. Er hat mit seinen Studenten sogar botanische Exkursionen gemacht. Ja, und dieser Garten, den gibt es seit einigen Jahren wieder in der alten Struktur und ist ein wirklich lauschiger, aber auch didaktisch eindrucksvoller Ort. Wir haben die Kräuter nach Krankheitsbildern geordnet. Es ging ja im 16. Jahrhundert nicht darum, dass die Pflanzen schön sind, sondern sie waren vor allem nützlich. Ja? Und Melanchthon hat sich wirklich intensiv mit der Kräutermedizin beschäftigt. Und von diesem Melanchthon lernt man in unserem Garten.
0: Die Ausstellung beinhaltet Elemente, die speziell für Kinder und Jugendliche entwickelt wurden. So erhalten die Kinder einen gusseisernen Schlüssel, der ihnen Zugang zu Truhen, Schränken und versteckten Spielen gewährt. Melanchthons 10-jährige Tochter Magdalena führt die Kinder visuell und auditiv durch die Reformationsgeschichte und durch den Alltag der Familie Melanchthon.
1: Und da lernt man eben einen Melanchthon kennen, den man in den Büchern nicht sofort kennenlernt. Ja, ein Mann, der mit den Kindern gespielt hat, der mit Kindern Texte gemacht hat. Also man lernt natürlich auch die jungen Bewohner des Hauses. Melanchthon hatte ja

0: vier Kinder. Also Melanchthons Haus aus einer Kinderperspektive kennenzulernen, das ist die Einladung der Kinderspur.
1: Wer also Wittenberg wegen Luther und der von ihm angeschobenen Reformation besucht, der kommt nicht am Melanchthon-Haus vorbei, ohne sich dieses von innen angesehen zu haben.
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0: Der Samstagvormittag wird sonnig und warm mit Temperaturen bis 25 Grad. Am Mittag bleibt es sonnig und gebietsweise wolkig mit einem schwachen Wind aus Süden. Zum Abend ziehen immer mehr Wolken auf und die Temperaturen liegen bei 26 Grad. In der Nacht ist es wolkenfrei und klar. Der Sonntag wird sonnig und warm bei Temperaturen um 25 Grad.
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1: Tennissport mit Tradition und Zukunft. Einweihung des neuen Allwetterplatzes. Bereits vor über 130 Jahren warb das Hotel Heidelberg mit der Möglichkeit, Tennis zu spielen. Die Anlage bestand damals nur aus einem Platz. Der Tennissport und auch die Anlage haben sich in Blankenburg im Laufe der Jahre stark verändert. Zahlreiche Vereins-, Kreis- und Landesmeisterschaften sowie größere Eisenbahnerturniere wurden hier ausgetragen. Später folgten zum Beispiel auch der beliebte Heidelberg Seniorencup, der im vergangenen Jahr bereits seine 20. Auflage feiern konnte. Nur dank der zahlreichen ehrenamtlichen Helfern ist es möglich, den Verein mit seinen rund 550 Mitgliedern so aufzuwerten, dass sie keine Nachwuchsprobleme haben. Unter den 147 aktiven Tennissportlern sind auch 50 Kinder und Jugendliche. Ein langjähriger Trainer ist Peter Kleefeld, der in seiner Altersklasse auch noch selbst Turniere bestreitet.
2: Also beim Tennis bin ich ungefähr 40 Jahre dabei. Ansonsten habe ich 66 Jahre Ehrenamt. Ich war vorher Federballer, heißt jetzt Badmintonspieler, bin dann zum Tennis gewechselt. Und mit 50 wurde ich so richtig gut, wurde mehrfacher Landesmeister und seitdem bin ich voll aktiv. Wir haben in den letzten 30 Jahren 15 Landesmeister bei den Kindern erworben und 15 Landesmeister bei den Erwachsenen. Das sind also sehr gute Ergebnisse und die wollen wir in den nächsten Jahren weiter verteilen. Neben meinem Training zweimal in der Woche spiele ich AK 65 und AK 70 und ansonsten mache ich Kindertraining. Es gibt doch nichts Besseres, hier draußen in Heidelberg Tennis zu spielen, bei dem schönen Wetter heute, an der frischen Luft. Also so 20 Jahre wollen wir mal versuchen noch und dann geht's anders weiter.
1: Sowohl das Vereinshaus als auch die Spielstätten werden von den Vereinsmitgliedern selbst instand gehalten. Umso größer war ihre Freude, dass der lang gehegte Wunsch, der Ausbau eines Ganzjahresplatzes durch Förder- und Eigenmittel ermöglicht und zum 70. Geburtstag der Abteilung Tennis übergeben wurde.
3: Wir haben im letzten Jahr einen Fördermittelbescheid gekriegt. Mit Unterstützung des Landes und des Landkreises Harz konnten wir hier über 90.000 Euro investieren, um den Ganzjahresplatz zu bauen.
1: Der Umbau des Platzes wurde mit 45.000 Euro vom Land und 31.000 Euro vom Landkreis unterstützt.
4: Ich erinnere mich in den letzten Jahren an gut 16 Maßnahmen von Tennisvereinen und da haben wir als Land immerhin über 1 Million Euro mit dazugegeben. Das zeigt, es wird wirklich auch bei Tennisvereinen ordentlich investiert. Was wir hier in Blankenburg jetzt sehen, ist ein Ganzjahresplatz. Das hat natürlich auch mit dem Harz zu tun, wo der Winter manchmal früher anfängt und auch länger dauert. Das heißt, gerade für Ascheplätze ist es eine schwierige Ausgangsvoraussetzung. Mit einem Ganzjahresplatz kann ich deutlich länger spielen und auch früher wieder anfangen. Und dadurch, dass es mit Flutlichtanlage verbunden ist, kann ich eben wirklich auch in den Herbstmonaten bis tief in die Abendstunden spielen. Ich glaube, das ist für alle Tennisspielerinnen und Tennisspieler ein großer Gewinn.
1: Übrigens, die Allwetterschicht ersetzt den pflegeaufwendigen Ziegelmehlbelag und benötigt keine Bewässerung mehr. Dadurch werden jährlich auch mehrere Kubikmeter Trinkwasser eingespart.
5: Der Landkreis hat die Eigenanteile der Stadt Blankenburg und des Vereins gestärkt, eine Fördermaßnahme des Landes Sachsen-Anhalt. Wir geben insgesamt 500.000 Euro im Jahr aus für Sportstätten im Landkreis, um den Vereinen zu helfen, um auch größere Maßnahmen umsetzen zu können. Eine solche größere Maßnahme ist hier in Blankenburg gestartet. Deswegen mein Glückwunsch dafür.
1: Während der offiziellen Inbetriebnahme konnten nicht nur prominente Gäste begrüßt, sondern auch langjährige Mitglieder ausgezeichnet werden. Ein großes Dankeschön erhielt auch Sven Ungetüm, der sich stark für die Abteilung Tennis einsetzte und nun seinen SV-Lok-Vorsitz nach fast 30 Jahren in jüngere Hände legte. Landtagsabgeordneter Alexander Reuscher dankte vor allem den Machern vor Ort, die dieses neue Projekt eines multifunktionalen Allwetterplatzes auf den Weg gebracht haben. Landrat Thomas Balzerowski wettete wieder einmal gegen den Bürgermeister, wer die meisten Körbe trifft, und gewann knapp. Der Gewinneinsatz erfolgt bei einem Harz-Derby. Heiko Breithaupt muss an der Kasse sitzen und vielleicht werden die Eintrittsgelder dann noch etwas aufgerundet. Trotz dieser Niederlage ließ es sich Heiko Breithaupt aber nicht nehmen, den neuen Platz einmal auszuprobieren und auch ein paar Tennisbälle übers Netz zu spielen.
6: Ja, das ist für den Tennissport in Blankenburg und für uns als Sportstadt eine echte Bereicherung. Das war ja, glaube ich, hier, würde ich sagen, der Platz, der am schlechtesten zurecht war. Und ja, es ist ja nicht nur ein Tennisplatz, es ist eigentlich auch ein Multifunktionsplatz. Also hier stehen ja auch Tore. Das heißt, neben den Tennisspielern können natürlich auch andere Sportarten hier angeboten werden. Und für den Heidelberg, dieses traditionsreiche Areal hier mit über 130 Jahren Geschichte, ist das wirklich ein Meilenstein. Und ich glaube, dass der Tennissport hier wieder beste Voraussetzungen hat, auch weiter zu wachsen. Und dazu lade ich herzlich auch die nächsten Generationen ein.
1: Für alle Gäste, und diese waren zahlreich gekommen, gab es noch einen kleinen Imbiss auf der gemütlichen Terrasse des Vereinshauses.
7: Landrätekonferenz. Forderungen an den Landtag.
8: Im Rahmen seiner 121. Landrätekonferenz am 7. und 8. Mai hat der Landkreistag Sachsen-Anhalt die Erwartungen der 11 Landkreise an den neuen Landtag und die neue Landesregierung nach der Landtagswahl am 6. September 2026 vorgestellt. Unter dem Titel »Erwartungen an den neuen Landtag und die neue Landesregierung« verlangt der Kommunale Spitzenverband eine uneingeschränkte Beachtung der kommunalen Selbstverwaltung und benennt konkrete Reformbedarfe für eine handlungsfähige, bürgernahe und zukunftsfeste Verwaltung in Sachsen-Anhalt.
9: Wer einen handlungsfähigen Staat will, der soll eben auch die kommunale Selbstverwaltung schützen, soll uns Vertrauen entgegenbringen, Gestaltungsspielräume ermöglichen und eben auch eine verlässliche Finanzierung gewährleisten. Das ist für uns ein sehr entscheidender Punkt. In der Regel sind die Landkreise, die Landratsämter, die untere Ebene, die mit dem Bürger in Kontakt tritt und Entscheidungen trifft, die unmittelbar für die Bürger wirken. Und darüber gibt es dann eben Fach- und Rechtsaufsichtsbehörden, die darüber wachen, ob wir die Gesetze richtig anwenden und die Entscheidung richtig treffen. Und wir sind der Meinung, dass fast 38 Jahren kommunaler Selbstverwaltung, dass wir nach so vielen Jahren kommunaler Selbstverwaltung in der Lage sind, die Gesetze anzuwenden und wir in einem so kleinen, so armen Bundesland wie Sachsen-Anhalt eine drei- oder vierstufige Verwaltung nicht mehr brauchen. Wir können sie uns aber auch nicht leisten. Und deshalb schlagen wir ja vor, dass wir zwei Ebenen haben, eine, die die Entscheidung vor Ort trifft, eine Ebene, die in der Lage ist, diese auch gegebenenfalls zu kontrollieren. Das würde dann genügen. Und mit dieser Zweistufigkeit würden wir eben als Landkreise mal unabhängig davon, ob uns dann noch weitere Aufgaben zuwachsen, die vielleicht jetzt bei einem Landesverwaltungsamt liegen, würde uns eine große Entlastung zukommen, weil wir in verschiedenen Verfahren, die langatmig sind, dann keine Abstimmungsprozesse mehr zum Beispiel mit dem Landesverwaltungsamt machen müssen.
8: Mit Blick auf den demografischen Wandel fordert der Landkreistag eine aktive Landesstrategie für den ländlichen Raum. Notwendige Angebote der Daseinsvorsorge müssten in erreichbarer Nähe erhalten bleiben. Dazu zählen wohnortnahe Schulen, hausärztliche Versorgung, Pflegeangebote, barrierearmes Wohnen, ein leistungsfähiger ÖPNV und digitale Versorgungsangebote.
9: Ein anderes Thema, was ich noch aufgreife, bevor ich dann an Frau Professor Dr. Berger übergebe, ist das Thema Arbeitsgelegenheiten und generell die Umsetzung der neuen Grundsicherung, die ab 1. Juli in Kraft tritt. Auch hier haben wir Erwartungen an die neue Landesregierung, den neuen Landtag formuliert, dass das Land eben auch Voraussetzungen dafür schafft, dass wir die Grundsicherung und die Möglichkeit von verpflichtenden Arbeitsgelegenheiten im ehemaligen Bürgergeld zügig umsetzen können und dasselbe natürlich auch im Bereich der Asylbewerber und Geduldeten. Auch hier kann und müsste das Land, soll das Land uns unterstützen, insbesondere auch wenn es dann um die finanziellen Fragen geht, was kostet das, wer übernimmt das, also zum Beispiel, wer übernimmt ein Deutschlandticket oder die Fahrtkosten, wenn ein Asylbewerber eine verpflichtende Arbeitsgelegenheit nicht in dem eigenen Ort, in dem er untergebracht ist, sondern im Nachbarort hat. Auch da erwarten wir, dass uns die Landesregierung unterstützt und auch das ist ein Thema und ein Beispiel dafür, dass wir da mit der jetzigen Landesregierung diese Schritte gemeinsam angehen.
10: Thema Finanzen. Sie wissen, dass die kommunale Haushaltssituation überall in dieser Bundesrepublik dramatisch ist. Das wird entsprechend überall auch so formuliert. Das ist in Sachsen-Anhalt nicht anders. Wir haben eine halbe Milliarde Kassenkreditvolumen auf kreislicher Ebene. Da kommen wir von alleine nie wieder weg und die Zinslast steigt. Und wir haben keinerlei freie Spitze, um freiwillige Selbstverwaltung wahrzunehmen. Und das ist aus unserer Sicht ein Kernproblem, auch ein verfassungsrechtliches Problem. Sie wissen, dass wir da auch beim Bundesverfassungsgericht uns entsprechend um Rat bemühen und um Entscheidung bemühen. Wir sind der festen Überzeugung, dass die geschilderte kommunale Selbstverwaltung und die Wirksamkeit vor Ort natürlich immer auch davon abhängt, dass wir die freie Spitze, also die finanziellen Mittel haben, um zu investieren. Es kann nicht sein, dass wir in unseren Landkreisen maximal 3% freiwillige Aufgaben vollbringen und der Rest purer Vollzug ist. Da brauchen wir mehr Geld. Nun wissen wir alle, dass die Decke insgesamt in dieser Republik zu kurz ist, obwohl wir Einnahmen haben wie noch nie. Und Sie wissen auch, dass wir hier in dieser Bundesrepublik beim Bund, in den Ländern und hier auch kommunal darüber streiten, wahrscheinlich noch viel zu wenig darüber streiten, wie wir diese Ausgabenlast reduzieren. Und da ist natürlich in vielfacher Hinsicht, gerade auch im Sozialbereich, nicht zuletzt der Bundesgesetzgeber gefragt. Wir haben eine Vielzahl von Fördertöpfen in diesem Land. Sachsen-Anhalt, wie alle ostdeutschen Bundesländer, haben eine hohe, hohe Abhängigkeit von Förderverfahren, Fördermittelverfahren, Förderverfahren. Das sind europäische Förderverfahren, das sind Bundesförderverfahren, das sind Landesförderverfahren. Dieser Ansatz hat sich in dieser Massivität nicht bewährt. Wir plädieren mit aller Macht dafür, dass ein neuer Landtag alle Mittel im Haushalt, die dazu dienen, egal über welches Förderverfahren, egal über welchen Sondertopf, irgendwie auch Kommunalebene zu finanzieren, dass die sehr viel stärker als bisher gebündelt werden in Budgets, die dann uns zur Verfügung stehen, damit wir auch investieren können in das, was Not tut.
8: Die kommende Wahlperiode muss eine Wahlperiode der kommunalen Verlässlichkeit werden, betont Professor Dr. Ariane Berger, geschäftsführendes Präsidialmitglied des Landkreistages Sachsen-Anhalt. Die Landkreise stehen bereit, Reformen aktiv zu unterstützen und Verantwortung zu übernehmen. Dafür brauchen wir ein partnerschaftliches Miteinander mit Landtag und Landesregierung, auf Augenhöhe, mit klaren Zuständigkeiten und mit finanzieller Ehrlichkeit.
7: Gedenken, 10. Jahrestag der Ermordung von Shangji Li.
11: Im Jahr 2016 ereignete sich ein Mordfall in Dessau, der bis heute starke Spuren hinterlassen hat. Am 11. Mai wurde die chinesische Studentin Shangji Li im Johannesviertel vergewaltigt und ermordet. 2 Tage später wurde sie in der Hausmannstraße tot aufgefunden. Dort stehen seitdem weiße Rosen, die im Sommer auch blühen. Am 11. Mai diesen Jahres, dem 10. Todestag Shangji Lis, luden Anwohner des Johannesviertels an die Gedenkstelle, um an die ermordete Studentin zu erinnern.
12: Weil man so jemanden wie Shangji Li, die voller Träume und Wünsche war, hierher gekommen ist, sich Deutschland anvertraut hat und dann auf so brutale Art und Weise aus ihrem Leben gerissen wurde, die darf man nicht vergessen. Und deshalb erinnern wir uns, oft, wir sprechen oft darüber hier im Quartier. Aber am 11. Mai sind wir immer hier.
11: Zahlreiche Dessau-Roßlauer kamen zur Gedenkveranstaltung und brachten auch selber weiße Rosen mit, die sie dann an der Gedenkstelle niederlegten. Marianne Rossa weiß, wieso man genau mit dieser Blume an Zhang Zhili erinnert.
12: Wir wollten gerne einen Ort der Erinnerung haben hier im Quartier an Zhang Zhili. Und die Eltern haben nicht zugestimmt, dass eine Gedenktafel angebracht wird. Und sie waren aber einverstanden damit, dass eine lebendige Pflanze an ihre Tochter erinnert. Und da Zhang Zhili, bevor sie nach Deutschland gegangen ist, zu Hause weiße Rosen angepflanzt hat, ist es dann bei uns hier auch eine weiße Rose geworden.
11: Beim öffentlichen Gedenken sprach auch Peter Kuras. Er war vor 10 Jahren Oberbürgermeister Dessau-Roßlaus und weiß noch genau, was damals alles passierte. So sorgte der Mordfall von Zhang Zhili auch für große Aufmerksamkeit, da der Vater des Täters der damalige Leiter des Polizeireviers Dessau-Roßlau war. Seine Mutter war ebenfalls Polizistin, Teil der Ermittlungen im Mordfall und führte Zeugenbefragungen durch. Beide standen im Verdacht, die Ermittlungen behindert zu haben. Die Generalstaatsanwaltschaft Naumburg kam im September 2016 zum Schluss, dass die Eltern keinen Einfluss auf die Ermittlungen genommen hätten. Auch die Vorgehensweise eines Oberstaatsanwalts sorgte damals für viel Kritik, da dieser bei einer Pressekonferenz die Falschdarstellungen des Täters unkritisch wiedergab. Der Mordfall an Zhang Zhili bleibt eines der einschneidendsten Ereignisse in der jüngeren Geschichte des Dessau-Roßlaus. Marianne Rossa wünscht sich für die Zukunft, dass die Gewalt abnimmt.
12: Vor allem die Gewalt gegenüber Frauen. Und das war ja irgendwo doch dieser Hintergrund für diesen entsetzlichen Mord. Und ja, dass solche Sachen nicht mehr passieren. Und wenn man hier ringsrum guckt in der Welt, es ist im Moment nicht friedlich. Und das sollte besser werden.
11: An der Gedenkveranstaltung am 11. Mai nahm ebenfalls die Frauenorganisation SORA Dessau teil, die bereits vorher zu einer Gedenkdemo auf den Seminarplatz einluden. Sie erinnerten an Zhang Zhili und die zahlreichen weiteren Femizide, die es in Deutschland jedes Jahr gibt.
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0: Der Samstagvormittag wird sonnig und warm mit Temperaturen bis 25 Grad. Am Mittag bleibt es sonnig und gebietsweise wolkig mit einem schwachen Wind aus Süden. Zum Abend ziehen immer mehr Wolken auf und die Temperaturen liegen bei 26 Grad. In der Nacht ist es wolkenfrei und klar. Der Sonntag wird sonnig und warm bei Temperaturen um 25 Grad.
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0: Karls Erlebnisdorf zum Probieren. Pop-Up-Festival gibt einen fruchtigen Ausblick. ...2028 soll es soweit sein. Dann soll Karls Erlebnisdorf in Wernigerode eröffnen. Doch wenn man derzeitig nach Wernigerode fährt, befindet sich neben der Ausfahrt der Autobahn bereits ein Erlebnisstandort. Das ist Karls Pop-Up-Festival. Von Mai bis Ende Oktober gibt es hier ein kleines Erlebnisdorf. Mit Attraktionen für die ganze Familie. Der Markt kann sich mit vielen Köstlichkeiten von Karls verwöhnen lassen, denn im großen Eingangsbereich gibt es eine umfangreiche Palette mit Produkten aus dem Karls-Sortiment. Dazu gehört unter anderem auch die Marmeladenküche, bei der man live zusehen kann, wie die Erdbeeren im Glas landen.
1: Ja, hallo. Wir sind hier in der Marmeladenküche und hier wird unser leckerer Erdbeertraum gekocht. Und ich glaube, der ist in aller Munde, oder? Habt ihr doch bestimmt schon was von gehört, von unserem Erdbeertraum? Und der wird hier gekocht mit unseren eigenen Erdbeeren, die wir in Rövershagen ernten.
0: 500 Gläser werden hier pro Tag befüllt. Wenn das Team sich hier richtig eingespielt hat, kann diese Zahl sogar noch gesteigert werden. Für die Stadt Wernigerode gibt es hier sogar noch ein ganz besonderes Produkt.
2: Ich habe gestern ein neues Lieblingsprodukt entdeckt, und zwar, das war mir nicht bekannt, dass unser Manufakturenchef Robert Krohn hat für Wernigerode eigens eine Erdbeermarmelade-Edition entwickelt. Und da steht drauf Karls Erdbeertraum Wernigerode mit einem goldenen Etikett. Das fand ich schön.
0: Wer dann nach draußen geht, kann sich mit vielen Attraktionen den Tag versüßen. Ein breites Angebot gibt hier am Tag der Eröffnung bei bestem Wetter einen Grund zum Verweilen und Erleben. Dazu gehören nicht nur die Fahrgeschäfte, sondern auch Essensangebote sowie eine große Rutsche, die man schon aus der Ferne gut sehen kann.
3: Also ich bin begeistert. Ich bin erstmal begeistert über die Bautätigkeit, die hier Karls, also Herr Dahl mit seinem Team an den Tag gelegt hat. Das war schon rekordverdächtig. Die Baustelle an sich, natürlich auch die Erweiterung der Kreuzung hier direkt vor Wernigerode. Ich glaube, eine ganz wichtige Sache, die Verkehrssituation, aber das hat man hier schon ganz gut im Griff. Und wenn man die vielen glücklichen Gesichter der Kinder sieht und der Familien, dann ist man einfach auch nur selber glücklich und man muss sagen, ich glaube, wir haben alles richtig gemacht.
4: Ja, super. Wir haben natürlich tolles Wetter heute zur Eröffnung. Da bin ich glücklich. Und die Erwartungen waren natürlich, dass überhaupt Leute kommen oder kommen überhaupt Wernigeröder. Und ich bin total begeistert, so viele Wernigeröderinnen und Wernigeröder zu sehen. Wir hatten das alle nicht so erwartet, auch Robert Dahl nicht. Und es ist super besucht und für die ersten 2 Stunden so ein toller Ansturm, tolle Atmosphäre, tolles Wetter. Ich bin total begeistert.
2: Mich freut am meisten, dass eben, als ich auf die Uhr geguckt habe, um 13.15 Uhr, nachdem wir um 13 Uhr offiziell eröffnet haben, dass hier schon so viele Menschen waren. Weil ich hatte so gedacht, so Montagnachmittag, naja, wir haben das auch ein bisschen ja beabsichtigt, diesen Tag heute auf heute zu legen, damit wir nicht so ein Verkehrschaos erzeugen oder so. Wir hatten in der Vergangenheit da öfter mal Probleme, wenn wir das am Sonnabend oder so gemacht haben. Und jetzt ist es heute am Montag und so kann sich das so ein paar Tage, glaube ich, ganz gut einbauen.
0: Gerade die Verkehrssituation scheint hier ein wichtiges Thema zu sein. Das Pop-Up-Festival soll unter anderem dafür als Testlauf dienen. Zum Montagnachmittag, circa um 13 Uhr, ist der Verkehr noch ruhig. Dennoch beschäftigt die Situation die Anwohnenden, wie der Verkehr sich mit einem größeren Erlebnisdorf entwickeln wird. Trotzdem sind die ersten Eindrücke gut und wecken freudige Erwartungen an das fertige Karls Erlebnisdorf.
5: Ja, erstmal informativ. Wir gucken gerade durch und schauen mal, was es so gibt.
6: Ich kenne Karls Erdbeerhof schon von der Ostsee. Ich denke, es ist eine Bereicherung für die Region. Ich freue mich, dass Sie hier sind. Und ich werde das auch oft in Anspruch nehmen hier unten, auch mit meinen Enkelkindern. Wenn ich was Einfaches haben möchte, dann gehe ich in den Supermarkt. Aber wenn ich was Besonderes möchte, gehe ich hierher, dann bezahle ich auch ein bisschen mehr.
7: Gucken, wie das die Stadt so aufnimmt. Ne? Es ist ja jetzt nur ein kleines Pop-up und ja, mal gucken, wie es denn nachher größer wird, wegen dem ganzen Verkehrschaos und alles. Müssen wir erstmal schauen.
8: Ich wohne gegenüber, wir werden sehen, ob es mich stört. Ich bin noch aufs Verkehrskonzept gespannt.
0: Das Pop-Up-Festival bietet also eine gute Möglichkeit, die Besonderheiten des Standorts schon einmal im kleineren Maßstab zu testen. Schließlich soll der Betrieb mit der Stadt Wernigerode gemeinsam und reibungslos verlaufen. Circa 5 Monate wird man mit der kleinen Version des Erlebnisdorfes die Entwicklung beobachten und später auswerten können.
4: Ja, das müssen wir jetzt ja ausprobieren. Deswegen machen wir ja diese Entwicklungsphase, um auch heute ein bisschen zu sehen, wie läuft das mit den Parkplätzen, wie läuft das mit dem Ausfahren und Auffahren. Aber man kann jetzt schon erkennen, dass es eigentlich keine Stausituationen gibt. Es läuft noch sehr ruhig ab. Aber wir werden das jeden Tag beobachten und wollen natürlich immer optimieren. Deswegen machen wir das auch.
3: Also ich muss sagen, auch da ist Karls sehr professionell. Man testet den Standort mit seinen Besonderheiten, vielleicht auch seinen Schwierigkeiten. Am grünen Tisch, am Reißbrett kann man vieles bedenken, aber die Praxis ist dann manchmal noch anders. Und insofern ist das hier ein Testlauf, auch für den größeren Park. Und wie gesagt, sehr professionell, sehr gut gemacht. Wir werden uns dann bei der größeren Planung auf die gemachten Erfahrungen stützen und natürlich das Bauverfahren relativ schnell durchziehen, sodass wir dann hier auch das größere Karls-Erlebnisdorf bekommen.
0: Im nächsten Jahr soll es so richtig losgehen. Im Frühjahr 2028 soll Karls-Erlebnisdorf eröffnen. 200 bis 300 Arbeitskräfte sollen dann für unvergessliche Momente sorgen. Und bis dahin können die Gäste von Wernigerode, zumindest bis Ende Oktober, Karls Pop-Up-Festival besuchen, um sich selbst schon einmal einen kleinen Eindruck zu verschaffen.

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0: 20 Grad. Am Mittag bleibt es sonnig und gebietsweise wolkig mit einem schwachen Wind aus Süden. Zum Abend ziehen immer mehr Wolken auf und die Temperaturen liegen bei 26 Grad. In der Nacht ist es wolkenfrei und klar. Der Sonntag wird sonnig und warm bei Temperaturen um 25 Grad.
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2: Eine große Herausforderung. Internationaler Läufer-Zehnkampf im Sportforum. Vom 14. bis 17. Mai machte Blankenburg seinem Namen als Sportstadt wieder alle Ehre. Zum ersten Mal wurde ein internationaler Wettkampf auf der neuen Laufbahn des Blankenburger Sportforums ausgetragen.
3: Blankenburg ist natürlich durch den einzigartigen Standort hier bei uns im Sportforum ausgewählt worden. Wir bieten beste Bedingungen mit der sanierten Bahn und freuen uns natürlich, dass wir so viele Wettkämpferinnen und Wettkämpfer begrüßen können.
2: 2024 ließ die Stadt Blankenburg mit Hilfe von Fördermitteln die Laufbahn und Nebenanlagen für 2,4 Millionen Euro sanieren. Mit dem neuen Mondo-Belag war die Sportstätte wieder für anspruchsvolle Wettkämpfe geeignet.
4: Blankenburg hat sich schon einige Jahre für die Ausrichtung für diesen Läufer-Zehnkampf beworben. Wir hatten aber noch die Herausforderung, dass wir unsere Bahn sanieren mussten vorher. Das ist Gott sei Dank gelungen und jetzt haben wir beste Voraussetzungen für den Läufer-Zehnkampf. Und den gibt es das zweite Mal in Sachsen-Anhalt hier. Das Besondere daran ist, dass einfach die Athletinnen und Athleten hier 10 Laufdisziplinen alle auf der Bahn absolvieren innerhalb von 4 Tagen. Und das ist was Außergewöhnliches. Da geht's los mit 60 Meter, das sind also die klassischen Sprintdisziplinen, 100 Meter, 200 Meter. Dann geht's auf die Mitteldistanzen, 400 Meter, 800 Meter, 1500, bis hin zu 3000, 5000 und 10.000 Meter hier auf der Bahn, also 25 Runden. Also es wird in allen Altersklassen gestartet. Es gibt für die Jugendlichen einen Läufer-Sechskampf, weil die noch nicht alle langen Disziplinen laufen dürfen. Aber die Erwachsenen laufen von der Altersklasse Männer bis zur AK 75 hier. Und wir haben etwa 120 Anmeldungen für den Wettkampf. Für einen Läufer ist das was Herausforderndes, also sowohl körperlich als auch mental, weil es eben nicht einen klassischen Sprinter geben kann, der die kurzen Distanzen hier super absolviert. Und auch keinen klassischen Langläufer, der wirklich die Langdistanzen prima kann, sondern man braucht hier so einen Universalläufer, der eben auf allen Disziplinen sich wohlfühlt. Und das ist der besondere Kitzel, weil am Ende wird die Wertung zusammengefasst und die Ergebnisse aus den 10 Disziplinen fließen in eine Gesamtauswertung ein.
2: Die Teilnehmer kamen aus 10 Ländern, die meisten natürlich aus Deutschland und Europa und sogar aus den USA und Eritrea. An den Wettkämpfen nahmen 39 Frauen und 74 Männer von 63 Vereinen teil. Unter ihnen auch 4 Blankenburger Sportler. Das Regenwetter machte es den Organisatoren und Sportlern nicht leicht. Aber sie alle waren wettkampferprobt. Der neue Vorsitzende vom Sportverein Lok Blankenburg, Dietmar Resch, wollte ebenfalls einige Laufstrecken unter Wettkampfbedingungen testen.
5: Ich bin vor 2,5 Jahren aus Süddeutschland wieder hier in meinen eigentlichen Heimatverein Lok Blankenburg zurückgekommen als aktiver Leichtathlet. Und da der erste Vorsitzende, Sven Ungetüm, nicht mehr weitermachen wollte, er hat es ja auch richtig lange gut gemacht, hat sich das so ergeben, dass ich dann erster Vorsitzender werden wollte, nachdem mir das so unterschwellig untergeschoben wurde. Ich sage es mal ganz dezent, aber ich habe es gerne gemacht. Es ist eine tolle Aufgabe, es ist ein toller Verein mit vielen Abteilungen. Wir wollen uns weiterentwickeln und das machen wir mit dem neuen Vorstand, der vor 4 Wochen dann wieder gewählt worden ist, im richtig guten Geiste.
2: Wie sind Sie selber sportlich unterwegs?
5: Ich bin selber als Leichtathlet unterwegs, noch im Seniorenbereich. Ich werde auch heute und am Samstag selber starten hier, aber nur auf zwei Sprintstrecken und laufe bis zur Meisterschaften alles mit. Aber nicht unbedingt Volksläufe oder Regensteinslauf. Das ist nicht meine Welt.

0: Über 40 ehrenamtliche Helfer hatten die Veranstaltung vorbereitet und waren 4 Tage rund um die Uhr im Einsatz. Ihnen ist es vor allem zu verdanken, dass dieser internationale Läufer-Zehnkampf zu einem Erfolg wurde und die Sportler Blankenburg in guter Erinnerung behalten werden.
1: Forschung und Entwicklung. 100 Jahre grünes Gebäude.
2: Die Hochschule Anhalt feierte das Jubiläum ihres traditionsreichen Standorts mit einer Festwoche und blickt dabei nicht nur zurück, sondern vor allem nach vorn. Denn im grünen Gebäude wird seit einem Jahrhundert geforscht, gelehrt und entwickelt. Heute vor allem an Zukunftstechnologien.
3: Ich freue mich natürlich heute, dass die Hochschule über all diese Jahrzehnte erhalten blieb und sich heute so entwickelt hat, wie sie heute hier steht. Sie strahlt natürlich auch über die Stadtgrenzen hinaus, nicht nur, weil es 3 Standorte sind, sondern einfach, weil hier sehr viel Lehre, sehr viel Innovation und Zukunft gelebt wird. Und die Stadtgesellschaft profitiert einfach auch von der Hochschule, weil hier viele Studierende leben, international. Und das ist eigentlich auch das, was unsere Stadt ausmacht.
2: Gegründet wurde die Einrichtung ursprünglich als städtische Ausbildungsstätte. Heute ist die Hochschule Anhalt international vernetzt. Besonders die enge Zusammenarbeit mit Unternehmen aus der Region prägt den Standort bis heute.
4: Das Gebäude ist ein Anlass, um zu feiern, aber eigentlich auf 100 Jahre chemisch-technologische Entwicklungen, Ausbildung, Forschung hier am Standort in Köthen zurückzuschauen. Und ich glaube, das wurde heute deutlich auch bei den Vorträgen in den unterschiedlichen politischen Systemen. Es gab immer hier eine praxisorientierte Ausbildung und Forschung in sehr enger Zusammenarbeit mit der Industrie in der Region.
2: Und genau dieser Praxisbezug soll weiter ausgebaut werden. Die Hochschule investiert in neue Forschungszentren, unter anderem für nachhaltige Lebensmittelproduktion und Biotechnologie. Insgesamt fließen in den kommenden Jahren rund 80 Millionen Euro in den Standort Köthen.
4: Wir investieren halt weiter auch in die Zukunft hier am Standort und errichten ja gerade 2 neue Gebäude. Das eine ist schon im Bau, das ist ein Forschungsbau für die Entwicklung von nachhaltigen Lebensmittelproduktionstechnologien. Das wird ein Technikum sein mit einem Forschungslabor drumherum, wo wir auch sehr, sehr eng mit der Industrie hier in Sachsen-Anhalt, Ernährungsindustrie ist eine der wichtigsten Industriebranchen im Land Sachsen-Anhalt, zusammenarbeiten werden, wo auch die Firmen neue Prozesse evaluieren können, auch Anlagenhersteller zu uns kommen können und die Anlagen testen können. Also wirklich wieder diesen praxisorientierten Blick in der Ausbildung und in der Forschung. Und im Lauf des Jahres werden wir dann auch noch ein mitteldeutsches Zentrum für Algenbiotechnologie beginnen.
2: Ein Schwerpunkt dabei ist die Algenbiotechnologie. Die Forschung aus Köthen genießt inzwischen internationale Aufmerksamkeit. In den Laboren der Hochschule werden Algen aus aller Welt kultiviert und untersucht, etwa auf wertvolle Inhaltsstoffe für Ernährung, Gesundheit oder Energie. Mit modernen Photobioreaktoren produziert die Hochschule bereits eigene Algenbiomasse im Technikumsmaßstab. Viele Algenarten gelten bislang noch als kaum erforscht. Entsprechend groß ist das Potenzial. Mit dem geplanten mitteldeutschen Algenzentrum soll die Forschung in Köthen deshalb weiter ausgebaut werden.
5: Frau Professor Griel hat früh erkannt, dass das ein Thema für die Welternährung sein kann und dass es wichtig ist, dass an so etwas geforscht wird. Mit langem Atem, auch mit reichlich Geld, auch des Landes. Denn das Mitteldeutsche Algenzentrum, das nun hier am Standort auch entstehen soll, es wird ein weiteres Highlight sein und dann in 100 Jahren, ähnlich wie das grüne Gebäude, sichtbares Signal dafür, dass Wissenschaft in Sachsen-Anhalt ein gutes Zuhause hat.
2: 100 Jahre grünes Gebäude. Für die Hochschule Anhalt ist das Jubiläum deshalb nicht nur ein Blick in die Geschichte, sondern vor allem ein Signal für die Zukunft von Forschung und Wissenschaft in Sachsen-Anhalt.

0: 600 Quadratmeter Ausstellungsfläche informiert darin eine neue Dauerausstellung unter dem Titel Philipp Melanchthon – Leben, Werk, Wirkung über die Lebensverhältnisse und den Alltag Melanchthons und seiner Familie.
1: Ja, das Melanchthonhaus ist besonders spannend, da es in all den Jahrhunderten sich kaum verändert hat. Also wenn man das Lebensumfeld eines Reformators erleben will, dann muss man in das Melanchthonhaus gehen. Dann dieses Haus war immer Wohnhaus, hat auch sich in seiner Kubatur, in seiner Raumfolge wirklich nicht verändert. Melanchthon kommt ja im Jahr 1518 nach Wittenberg. Er ist der erste Griechischprofessor, ein kleiner Mann, auf den ersten Blick völlig unscheinbar. Er hält seine Antrittsvorlesung, und ganz Wittenberg ist begeistert. Luther sagt, ich lerne jetzt auch wieder Griechisch, und dieser junge Kollege, das ist ja wie ein Wunder, sagt er. Und er entpuppt sich tatsächlich auch als ein wirklich faszinierender Gelehrter. Über 3000 Bücher hat dieser Mann geschrieben. Wir haben noch 10.000 Briefe sind von ihm erhalten. Also wirklich ein Workaholic. Und in diesem Haus hat er gelebt, hier hatte er Familie, hier hat er seine Kinder. Hier haben übrigens auch Studenten gelebt und gearbeitet, denn Melanchthon war der Erste, der eine Hausschule gründete. Denn das war ein großes Problem hier in Wittenberg, die vielen, vielen Studenten. Wittenberg war ja im 16. Jahrhundert die meistbesuchte Universität in Deutschland. Also die vielen Studenten, die hierher kamen, in diese ja doch kleine Stadt, die mussten ja untergebracht werden. Und so hat Melanchthon als erster Professor hier in Wittenberg auch Studenten aufgenommen.
0: Der Ausstellungsteil im Neubau zeigt Handschriften, Drucke, Gemälde und Büsten, die von der Bedeutung Melanchthons für die Reformation und für die Entwicklung des Protestantismus erzählen. Unter den Exponaten befinden sich bisher unveröffentlichte Gehaltsquittungen und Stadtgeschichten sowie ein überlebensgroßes, aufwendig restauriertes Porträt Melanchthons. Herausragende und von ihm verfasste theologische Werke sind die Loci Communis und die Confessio Augustana. Große Verdienste erwarb sich Philipp Melanchthon durch die Neuorganisierung und Gestaltung des Bildungssystems. Unermüdlich war er durch Rat und Tat bei der Einrichtung städtischer Schulen und bei der Neugründung und Reformierung der Universitäten tätig. Die Wittenberger Universität wurde durch ihn zum Vorbild protestantischer Hochschulen. Privat liebte der Hausherr seinen eigenen Garten hinter dem Haus. Dieser gehört heute wieder zum Ausstellungsinhalt.
1: Melanchthon hat tatsächlich gern im Garten gearbeitet. Er hatte Kräuterbeete. Er hat sich viel mit Kräuterpflanzen beschäftigt, auch mit der Kräutermedizin. Er hat mit seinen Studenten sogar botanische Exkursionen gemacht. Ja, und dieser Garten, den gibt es seit einigen Jahren wieder in der alten Struktur und ist ein wirklich lauschiger, aber auch didaktisch eindrucksvoller Ort. Wir haben die Kräuter nach Krankheitsbildern geordnet. Es ging ja im 16. Jahrhundert nicht darum, dass die Pflanzen schön sind, sondern sie waren vor allem nützlich. Ja? Und Melanchthon hat sich wirklich intensiv mit der Kräutermedizin beschäftigt. Und von diesem Melanchthon lernt man in unserem Garten.
0: Die Ausstellung beinhaltet Elemente, die speziell für Kinder und Jugendliche entwickelt wurden. So erhalten die Kinder einen gusseisernen Schlüssel, der ihnen Zugang zu Truhen, Schränken und versteckten Spielen gewährt. Melanchthons 10-jährige Tochter Magdalena führt die Kinder visuell und auditiv durch die Reformationsgeschichte und durch den Alltag der Familie Melanchthon.
1: Und da lernt man eben einen Melanchthon kennen, den man in den Büchern nicht sofort kennenlernt. Ja, ein Mann, der mit den Kindern gespielt hat, der mit Kindern Texte gemacht hat. Also man lernt natürlich auch die jungen Bewohner des Hauses. Melanchthon hatte ja 4 Kinder. Also Melanchthons Haus aus einer Kinderperspektive kennenzulernen, das ist die Einladung der Kinderspur.
0: Wer also Wittenberg wegen Luther und der von ihm angeschobenen Reformation besucht, der kommt nicht am Melanchthonhaus vorbei, ohne sich dieses von innen angesehen zu haben.
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1: 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Ja, fit bin ich.
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4: Aber das gibt schon ein Risiko.
3: Unsere Ehe basiert schließlich auf steuerlicher Vergünstigung. Oh, arme Sau.
1: Ich habe ein regelrecht erotisches Verhältnis zu Aktenordner.
3: Guck mal, hier manche, die wissen gar nicht mehr, hier, das ist, manche denken, das ist ein Glücksrad heute. Ne? So, die Jugend, die wissen das gar nicht mehr hier.
4: Oder wo bin ich damals beim blinde Kuhspielen eigentlich gegengelaufen?
1: Okay, wo können Sie mich einschleusen? Das muss nach perfektem Touri aussehen. Überraschen Sie mich einfach.
2: Hinterlassen Sie mir doch bitte eine Nachricht oder einen schönen Duft. Herzlich, Ihre Waage.
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0: Der Samstagvormittag wird sonnig und warm mit Temperaturen bis 25 Grad. Am Mittag bleibt es sonnig und gebietsweise wolkig mit einem schwachen Wind aus Süden. Zum Abend ziehen immer mehr Wolken auf und die Temperaturen liegen bei 26 Grad. In der Nacht ist es wolkenfrei und klar. Der Sonntag wird sonnig und warm bei Temperaturen um 25 Grad.
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2: Tennissport mit Tradition und Zukunft. Einweihung des neuen Allwetterplatzes. Bereits vor über 130 Jahren warb das Hotel Heidelberg mit der Möglichkeit, Tennis zu spielen. Die Anlage bestand damals nur aus einem Platz. Der Tennissport und auch die Anlage haben sich in Blankenburg im

0: im Laufe der Jahre stark verändert. Zahlreiche Vereins-, Kreis- und Landesmeisterschaften sowie größere Eisenbahnerturniere wurden hier ausgetragen. Später folgten zum Beispiel auch der beliebte Heidelberg-Senioren-Cup, der im vergangenen Jahr bereits seine 20. Auflage feiern konnte. Nur dank der zahlreichen ehrenamtlichen Helfern ist es möglich, den Verein mit seinen rund 550 Mitgliedern so aufzuwerten, dass sie keine Nachwuchsprobleme haben. Unter den 147 aktiven Tennissportlern sind auch 50 Kinder und Jugendliche. Ein langjähriger Trainer ist Peter Kleefeld, der in seiner Altersklasse auch noch selbst Turniere bestreitet.
1: Also beim Tennis bin ich ungefähr 40 Jahre dabei. Ansonsten habe ich 66 Jahre Ehrenamt. Ich war vorher Federballer, heißt jetzt Badmintonspieler, bin dann zum Tennis gewechselt. Und mit 50 wurde ich so richtig gut, wurde mehrfacher Landesmeister. Und seitdem bin ich voll aktiv. Wir haben in den letzten 30 Jahren 15 Landesmeister bei den Kindern erworben und 15 Landesmeister bei den Erwachsenen. Das sind also sehr gute Ergebnisse und die wollen wir in den nächsten Jahren weiter verteilen. Neben meinem Training zweimal in der Woche spiele ich AK 65 und AK 70 und ansonsten mache ich Kindertraining. Es gibt doch nichts Besseres, hier draußen im Heidelberg Tennis zu spielen, bei dem schönen Wetter heute an der frischen Luft. Also so 20 Jahre wollen wir mal versuchen noch und dann geht es anders weiter.
0: Sowohl das Vereinshaus als auch die Spielstätten werden von den Vereinsmitgliedern selbst instand gehalten. Umso größer war ihre Freude, dass der lang gehegte Wunsch, der Ausbau eines Ganzjahresplatzes durch Förder- und Eigenmittel ermöglicht und zum 70. Geburtstag der Abteilung Tennis übergeben wurde.
2: Wir haben ja im letzten Jahr einen Fördermittelbescheid gekriegt. Mit Unterstützung des Landes und des Landkreises Harz konnte man hier über 90.000 Euro investieren, um den Ganzjahresplatz zu bauen.
0: Der Umbau des Platzes wurde mit 45.000 Euro vom Land und 31.000 Euro vom Landkreis unterstützt.
3: Ich erinnere mich in den letzten Jahren an gut 16 Maßnahmen von Tennisvereinen und da haben wir als Land immerhin über 1 Million Euro mit dazugegeben. Das zeigt, es wird wirklich auch bei Tennisvereinen ordentlich investiert. Was wir hier in Blankenburg jetzt sehen, ist ein Ganzjahresplatz. Das hat natürlich auch mit dem Harz zu tun, wo der Winter manchmal früher anfängt und auch länger dauert. Das heißt, gerade für Ascheplätze ist es eine schwierige Ausgangsvoraussetzung. Mit einem Ganzjahresplatz kann ich deutlich länger spielen und auch früher wieder anfangen. Und dadurch, dass es mit Flutlichtanlage verbunden ist, kann ich eben wirklich auch in den Herbstmonaten bis tief in die Abendstunden spielen. Ich glaube, das ist für alle Tennisspielerinnen und Tennisspieler ein großer Gewinn.
0: Übrigens, die Allwetterschicht ersetzt den pflegeaufwendigen Ziegelmehlbelag und benötigt keine Bewässerung mehr. Dadurch werden jährlich auch mehrere Kubikmeter Trinkwasser eingespart.
4: Der Landkreis hat die Eigenanteile der Stadt Blankenburg und des Vereins gestärkt, eine Fördermaßnahme des Landes Sachsen-Anhalt. Wir geben insgesamt 500.000 Euro im Jahr aus für Sportstätten im Landkreis, um den Vereinen zu helfen, um auch größere Maßnahmen umsetzen zu können. Eine solche größere Maßnahme ist hier in Blankenburg gestartet. Deswegen mein Glückwunsch dafür.
0: Während der offiziellen Inbetriebnahme konnten nicht nur prominente Gäste begrüßt, sondern auch langjährige Mitglieder ausgezeichnet werden. Ein großes Dankeschön erhielt auch Sven Ungetüm, der sich stark für die Abteilung Tennis einsetzte und nun seinen SV-Lok-Vorsitz nach fast 30 Jahren in jüngere Hände legte. Landtagsabgeordneter Alexander Reuscher dankte vor allem den Machern vor Ort, die dieses neue Projekt eines multifunktionalen Allwetterplatzes auf den Weg gebracht haben. Landrat Thomas Balzerowski wettete wieder einmal gegen den Bürgermeister, wer die meisten Körbe trifft. Und gewann knapp. Der Gewinneinsatz erfolgt bei einem Harz-Derby. Heiko Breithaupt muss an der Kasse sitzen und vielleicht werden die Eintrittsgelder dann noch etwas aufgerundet. Trotz dieser Niederlage ließ es sich Heiko Breithaupt aber nicht nehmen, den neuen Platz einmal auszuprobieren und auch

0: Im Jahr 2016 ereignete sich ein Mordfall in Dessau, der bis heute starke Spuren hinterlassen hat. Am 11. Mai wurde die chinesische Studentin Zhang Zhili im Johannesviertel vergewaltigt und ermordet. Zwei Tage später wurde sie in der Hausmannstraße tot aufgefunden. Dort stehen seitdem weiße Rosen, die im Sommer auch blühen. Am 11. Mai diesen Jahres, dem 10. Todestag Zhang Zhilis, luden Anwohner des Johannesviertels an die Gedenkstelle, um an die ermordete Studentin zu erinnern.
1: Weil man so jemanden wie Zhang Zhili, die voller Träume und Wünsche war, hierher gekommen ist, sich Deutschland anvertraut hat und dann auf so brutale Art und Weise aus ihrem Leben gerissen wurde, die darf man nicht vergessen. Und deshalb erinnern wir erinnern uns oft, wir sprechen oft darüber hier im Quartier. Aber am 11. Mai sind wir immer hier.
0: Zahlreiche Dessau-Roßlauer kamen zur Gedenkveranstaltung und brachten auch selber weiße Rosen mit, die sie dann an der Gedenkstelle niederlegten. Marianne Rossa weiß, wieso man genau mit dieser Blume an Zhang Zhili erinnert.
1: Wir wollten gerne einen Ort der Erinnerung haben hier im Quartier an Zhang Zhili. Und die Eltern haben nicht zugestimmt, dass eine Gedenktafel angebracht wird. Und sie waren aber einverstanden damit, dass eine lebendige Pflanze an ihre Tochter erinnert. Und da Zhang Zhili, bevor sie nach Deutschland gegangen ist, zu Hause weiße Rosen angepflanzt hat, ist es dann bei uns hier auch eine weiße Rose geworden.
0: Beim öffentlichen Gedenken sprach auch Peter Kuras. Er war vor 10 Jahren Oberbürgermeister Dessau-Roßlaus und weiß noch genau, was damals alles passierte. So sorgte der Mordfall von Zhang Zhili auch für große Aufmerksamkeit, da der Vater des Täters der damalige Leiter des Polizeireviers Dessau-Roßlau war. Seine Mutter war ebenfalls Polizistin, Teil der Ermittlungen im Mordfall und führte Zeugenbefragungen durch. Beide standen im Verdacht, die Ermittlungen behindert zu haben. Die Generalstaatsanwaltschaft Naumburg kam im September 2016 zum Schluss, dass die Eltern keinen Einfluss auf die Ermittlungen genommen hätten. Auch die Vorgehensweise eines Oberstaatsanwalts sorgte damals für viel Kritik, da dieser bei einer Pressekonferenz die Falschdarstellungen des Täters unkritisch wiedergab. Der Mordfall an Zhang Zhili bleibt eines der einschneidendsten Ereignisse in der jüngeren Geschichte des Dessau-Roßlaus. Marianne Rossa wünscht sich für die Zukunft, dass die Gewalt abnimmt.
1: Vor allem die Gewalt gegenüber Frauen. Und das war ja irgendwo doch dieser Hintergrund für diesen entsetzlichen Mord. Und ja, dass solche Sachen nicht mehr passieren. Und wenn man hier ringsrum guckt in der Welt, es ist im Moment nicht friedlich. Und das sollte besser werden.
0: An der Gedenkveranstaltung am 11. Mai nahm ebenfalls die Frauenorganisation SORA Dessau teil, die bereits vorher zu einer Gedenkdemo auf den Seminarplatz einluden. Sie erinnerten an Zhang Zhili und die zahlreichen weiteren Femizide, die es in Deutschland jedes Jahr gibt.
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0: Der Samstagvormittag wird sonnig und warm mit Temperaturen bis 25 Grad. Am Mittag bleibt es sonnig und gebietsweise wolkig mit einem schwachen Wind aus Süden. Zum Abend ziehen immer mehr Wolken auf und die Temperaturen liegen bei 26 Grad. In der Nacht ist es wolkenfrei und klar. Der Sonntag wird sonnig und warm bei Temperaturen um 25 Grad.
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0: Karls Erlebnisdorf zum Probieren. Pop-Up-Festival gibt einen fruchtigen Ausblick. ...2028 soll es soweit sein. Dann soll Karls Erlebnisdorf in Wernigerode eröffnen. Doch wenn man derzeitig nach Wernigerode fährt, befindet sich neben der Ausfahrt der Autobahn bereits ein Erlebnisstandort. Das ist Karls Pop-Up-Festival. Von Mai bis Ende Oktober gibt es hier ein kleines Erlebnisdorf. Mit Attraktionen für die ganze Familie. Wer mag, kann sich mit vielen Köstlichkeiten von Karls verwöhnen lassen. Denn im großen Eingangsbereich gibt es eine umfangreiche Palette mit Produkten aus dem Karls-Sortiment. Dazu gehört unter anderem auch die Marmeladenküche, bei der man live zusehen kann, wie die Erdbeeren im Glas landen.
1: Ja, hallo. Wir sind hier in der Marmeladenküche und hier wird unser leckerer Erdbeertraum gekocht. Und ich glaube, der ist in aller Munde, oder? Habt ihr doch bestimmt schon was von gehört, von unserem Erdbeertraum? Und der wird hier gekocht mit unseren eigenen Erdbeeren, die wir in Rövershagen ernten.
0: 500 Gläser werden hier pro Tag befüllt. Wenn das Team sich hier richtig eingespielt hat, kann diese Zahl sogar noch gesteigert werden. Für die Stadt Wernigerode gibt es hier sogar noch ein ganz besonderes Produkt.
2: Ich habe gestern ein neues Lieblingsprodukt entdeckt, und zwar, das war mir nicht bekannt, dass unser Manufakturenchef Robert Krohn hat für Wernigerode

0: eine Erdbeermarmelade-Edition entwickelt. Und da steht drauf Karls Erdbeertraum Wernigerode mit einem goldenen Etikett. Das fand ich schön.
1: Wer dann nach draußen geht, kann sich mit vielen Attraktionen den Tag versüßen. Ein breites Angebot gibt hier am Tag der Eröffnung bei bestem Wetter einen Grund zum Verweilen und Erleben. Dazu gehören nicht nur die Fahrgeschäfte, sondern auch Essensangebote sowie eine große Rutsche, die man schon aus der Ferne gut sehen kann.
2: Also ich bin begeistert. Ich bin erstmal begeistert über die Bautätigkeit, die hier Karls, also Herr Dahl mit seinem Team an den Tag gelegt hat. Das war schon rekordverdächtig. Die Baustelle an sich, natürlich auch die Erweiterung der Kreuzung hier direkt vor Wernigerode. Ich glaube, eine ganz wichtige Sache, die Verkehrssituation, aber das hat man hier schon ganz gut im Griff. Wenn man die vielen glücklichen Gesichter der Kinder sieht und der Familien, dann ist man einfach auch nur selber glücklich und man muss sagen, ich glaube, wir haben alles richtig gemacht.
3: Ja, super. Wir haben natürlich tolles Wetter heute zur Eröffnung. Da bin ich glücklich. Und die Erwartungen waren natürlich, dass überhaupt Leute kommen oder kommen überhaupt Wernigeröder. Und ich bin total begeistert, so viele Wernigeröderinnen und Wernigeröder zu sehen. Wir hatten das alle nicht so erwartet, auch Robert Dahl nicht. Und es ist super besucht und für die ersten 2 Stunden so ein toller Ansturm, tolle Atmosphäre, tolles Wetter. Ich bin total begeistert.
0: Mich freut am meisten, dass eben, als ich auf die Uhr geguckt habe, um 13.15 Uhr, nachdem wir um 13 Uhr offiziell eröffnet haben, dass hier schon so viele Menschen waren. Weil ich hatte so gedacht, so Montagnachmittag, naja, wir haben das auch ein bisschen ja beabsichtigt, diesen Tag heute auf heute zu legen, damit wir nicht so ein Verkehrschaos erzeugen oder so. Wir hatten in der Vergangenheit da öfter mal Probleme, wenn wir das am Sonnabend oder so gemacht haben. Und jetzt ist es heute am Montag und so kann sich das so ein paar Tage, glaube ich, ganz gut eingrufen.
1: Gerade die Verkehrssituation scheint hier ein wichtiges Thema zu sein. Das Pop-Up-Festival soll unter anderem dafür als Testlauf dienen. Zum Montagnachmittag, circa um 13 Uhr, ist der Verkehr noch ruhig. Dennoch beschäftigt die Situation die Anwohnenden, wie der Verkehr sich mit einem größeren Erlebnisdorf entwickeln wird. Trotzdem sind die ersten Eindrücke gut und wecken freudige Erwartungen an das fertige Karls Erlebnisdorf.
4: Ja, erstmal informativ. Wir gucken gerade durch und schauen mal, was es so gibt.
5: Ich kenne Karls Erdbeerhof schon von der Ostsee. Ich denke, es ist eine Bereicherung für die Region. Ich freue mich, dass Sie hier sind. Und ich werde das auch oft in Anspruch nehmen hier unten, auch mit meinen Enkelkindern. Wenn ich was Einfaches haben möchte, dann gehe ich in den Supermarkt. Aber wenn ich was Besonderes möchte, gehe ich hierher, dann bezahle ich auch ein bisschen mehr.
4: Gucken, wie das die Stadt so aufnimmt. Ne? Es ist ja jetzt nur ein kleines Pop-up und ja, mal gucken, wie es denn nachher größer wird, wegen dem ganzen Verkehrschaos und alles. Müssen wir erst mal schauen.
6: Ich wohne gegenüber, wir werden sehen, ob es mich stört. Ich bin noch aufs Verkehrskonzept gespannt.
1: Das Pop-Up-Festival bietet also eine gute Möglichkeit, die Besonderheiten des Standorts schon einmal im kleineren Maßstab zu testen. Schließlich soll der Betrieb mit der Stadt Wernigerode gemeinsam und reibungslos verlaufen. Circa 5 Monate wird man mit der kleinen Version des Erlebnisdorfes die Entwicklung beobachten und später auswerten können.
3: Ja, das müssen wir jetzt ja ausprobieren, deswegen machen wir ja diese Entwicklungsphase, um auch heute ein bisschen zu sehen, wie läuft das mit den Parkplätzen, wie läuft das mit dem Ausfahren und Auffahren. Aber man kann jetzt schon erkennen, dass es eigentlich keine Stausituation gibt, es läuft noch sehr ruhig ab, aber wir werden das jeden Tag beobachten und wollen natürlich immer optimieren, deswegen machen wir das auch.
2: Also ich muss sagen, auch da ist Karls sehr professionell, man testet den Standort mit seinen Besonderheiten, vielleicht auch seinen Schwierigkeiten. Am grünen Tisch, am Reißbrett kann man vieles bedenken, aber die Praxis ist dann manchmal noch anders. Und insofern ist das hier ein Testlauf, auch für den größeren Park und wie gesagt, sehr professionell, sehr gut gemacht. Wir werden uns dann bei der größeren Planung auf die gemachten Erfahrungen stützen und natürlich das Bauverfahren relativ schnell durchziehen, sodass wir dann hier auch das größere Karls Erlebnisdorf bekommen.
1: Im nächsten Jahr soll es so richtig losgehen. Im Frühjahr 2028 soll Karls Erlebnisdorf eröffnen. 200 bis 300 Arbeitskräfte sollen dann für unvergessliche Momente sorgen. Und bis dahin können die Gäste von Wernigerode, zumindest bis Ende Oktober, Karls Pop-Up-Festival besuchen, um sich selbst schon einmal einen kleinen Eindruck zu verschaffen.

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0: Der Samstagvormittag wird sonnig und warm mit Temperaturen bis 25 Grad. Am Mittag bleibt es sonnig und gebietsweise wolkig mit einem schwachen Wind aus Süden. Zum Abend ziehen immer mehr Wolken auf und die Temperaturen liegen bei 26 Grad. In der Nacht ist es wolkenfrei und klar. Der Sonntag wird sonnig und warm bei Temperaturen um 25 Grad.
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2: Eine große Herausforderung. Internationaler Läufer-Zehnkampf im Sportforum. Vom 14. bis 17. Mai machte Blankenburg seinem Namen als Sportstadt wieder alle Ehre. Zum ersten Mal wurde ein internationaler Wettkampf auf der neuen Laufbahn des Blankenburger Sportforums ausgetragen.
3: Blankenburg ist natürlich durch den einzigartigen Standort hier bei uns im Sportforum ausgewählt worden. Wir bieten beste Bedingungen mit der sanierten Bahn und freuen uns natürlich, dass wir so viele Wettkämpferinnen und Wettkämpfer begrüßen können.
2: 2024 ließ die Stadt Blankenburg mit Hilfe von Fördermitteln die Laufbahn und Nebenanlagen für 2,4 Millionen Euro sanieren. Mit dem neuen Mondo-Belag war die Sportstätte wieder für anspruchsvolle Wettkämpfe geeignet.
4: Blankenburg hat sich schon einige Jahre für die Ausrichtung für diesen Läufer-Zehnkampf beworben. Wir hatten aber noch die Herausforderung, dass wir unsere Bahn sanieren mussten vorher. Das ist Gott sei Dank gelungen und jetzt haben wir beste Voraussetzungen für den Läufer-Zehnkampf. Und den gibt es das zweite Mal in Sachsen-Anhalt hier. Das Besondere daran ist, dass einfach die Athletinnen und Athleten hier 10 Laufdisziplinen alle auf der Bahn absolvieren innerhalb von 4 Tagen. Und das ist was Außergewöhnliches. Da geht's los mit 60 Meter, das sind also die klassischen Sprintdisziplinen, 100 Meter, 200 Meter. Dann geht's auf die Mitteldistanzen, 400 Meter, 800 Meter, 1500, bis hin zu 3000, 5000 und 10.000 Meter hier auf der Bahn, also 25 Runden. Also es wird in allen Altersklassen gestartet. Es gibt für die Jugendlichen einen Läufer-6-Kampf, weil die noch nicht alle langen Disziplinen laufen dürfen. Aber die Erwachsenen laufen von der Altersklasse Männer bis zur AK 75 hier. Und wir haben etwa 120 Anmeldungen für den Wettkampf. Für einen Läufer ist das was Herausforderndes, also sowohl körperlich als auch mental, weil es eben nicht einen klassischen Sprinter geben kann, der die kurzen Distanzen hier super absolviert. Und auch keinen klassischen Langläufer, der wirklich die Langdistanzen prima kann, sondern man braucht hier so einen Universalläufer, der eben auf allen Disziplinen sich wohlfühlt. Und das ist der besondere Kitzel, weil am Ende wird die Wertung zusammengefasst und die Ergebnisse aus den 10 Disziplinen fließen in eine Gesamtauswertung ein.
2: Die Teilnehmer kamen aus 10 Ländern, die meisten natürlich aus Deutschland und Europa und sogar aus den USA und Eritrea. An den Wettkämpfen nahmen 39 Frauen und 74 Männer von 63 Vereinen teil. Unter ihnen auch 4 Blankenburger Sportler. Das Regenwetter machte es den Organisatoren und Sportlern nicht leicht. Aber sie alle waren wettkampferprobt. Der neue Vorsitzende vom Sportverein Lok Blankenburg, Dietmar Resch, wollte ebenfalls einige Laufstrecken unter Wettkampfbedingungen testen.
5: Ich bin vor 2,5 Jahren aus Süddeutschland wieder hier in meinen eigentlichen Heimatverein Lok Blankenburg zurückgekommen als aktiver Leichtathlet. Und da der erste Vorsitzende, Sven Ungetüm, nicht mehr weitermachen wollte, er hat es ja auch richtig lange gut gemacht, hat sich das so ergeben, dass ich dann erster Vorsitzender werden wollte, nachdem mir das so unterschwellig untergeschoben wurde. Ich sag's mal ganz dezent, aber ich habe es gerne gemacht. Es ist eine tolle Aufgabe, es ist ein toller Verein mit vielen Abteilungen. Wir wollen uns weiterentwickeln und das machen wir mit dem neuen Vorstand, der vor 4 Wochen dann wieder gewählt worden ist, im richtig guten Geiste.
2: Wie sind Sie selber sportlich unterwegs?
5: Ich bin selber als Leichtathlet unterwegs, noch im Seniorenbereich. Ich werde auch heute und am Samstag selber starten hier, aber nur auf 2 Sprintstrecken und laufe bis zur Meisterschaften alles mit, aber nicht unbedingt Volksläufe oder Regensteinslauf. Das ist nicht meine Welt.
2: Über 40 ehrenamtliche Helfer hatten die Veranstaltung vorbereitet und waren 4 Tage rund um die Uhr im Einsatz. Ihnen ist es vor allem zu verdanken, dass dieser internationale Läufer-Zehnkampf zu einem Erfolg wurde und die Sportler Blankenburg in guter Erinnerung behalten werden.
6: Forschung und Entwicklung. 100 Jahre grünes Gebäude.
7: Die Hochschule Anhalt feierte das Jubiläum ihres traditionsreichen Standorts mit einer Festwoche und blickt dabei nicht nur zurück, sondern vor allem nach vorn. Denn im grünen Gebäude wird seit einem Jahrhundert geforscht, gelehrt und entwickelt. Heute vor allem an Zukunftstechnologien.
8: Ich freue mich natürlich heute, dass die Hochschule über all diese Jahrzehnte erhalten blieb und sich heute so entwickelt hat, wie sie heute hier steht. Sie strahlt natürlich auch über die Stadtgrenzen hinaus, nicht nur, weil es 3 Standorte sind, sondern einfach, weil hier sehr viel Lehre, sehr viel Innovation und Zukunft gelebt wird. Und die Stadtgesellschaft profitiert einfach auch von der Hochschule, weil hier viele Studierende leben, international. Und das ist eigentlich auch das, was unsere Stadt ausmacht.
7: Gegründet wurde die Einrichtung ursprünglich als städtische Ausbildungsstätte. Heute ist die Hochschule Anhalt international vernetzt. Besonders die enge Zusammenarbeit mit Unternehmen aus der Region prägt den Standort bis heute.
9: Das Gebäude ist ein Anlass, um zu feiern, aber eigentlich auf 100 Jahre chemisch-technologische Entwicklungen, Ausbildung, Forschung hier am Standort in Köthen zurückzuschauen. Und ich glaube, das wurde heute deutlich auch bei den Vorträgen in den unterschiedlichen politischen Systemen. Es gab immer hier eine praxisorientierte Ausbildung und Forschung in sehr enger Zusammenarbeit mit der Industrie in der Region.
7: Und genau dieser Praxisbezug soll weiter ausgebaut werden. Die Hochschule investiert in neue Forschungszentren, unter anderem für nachhaltige Lebensmittelproduktion und Biotechnologie. Insgesamt fließen in den kommenden Jahren rund 80 Millionen Euro in den Standort Köthen.
9: Wir investieren halt weiter auch in die Zukunft hier am Standort und errichten ja gerade 2 neue Gebäude. Das eine ist schon im Bau, das ist ein Forschungsbau für die Entwicklung von nachhaltigen Lebensmittelproduktionstechnologien. Das wird ein Technikum sein mit einem Forschungslabor drumherum, wo wir auch sehr, sehr eng mit der Industrie hier in Sachsen-Anhalt, Ernährungsindustrie ist eine der wichtigsten Industriebranchen im Land Sachsen-Anhalt, zusammenarbeiten werden, wo auch die Firmen neue Prozesse evaluieren können, auch Anlagenhersteller zu uns kommen können und die Anlagen testen können. Also wirklich wieder diesen praxisorientierten Blick in der Ausbildung und in der Forschung. Und im Lauf des Jahres werden wir dann auch noch ein mitteldeutsches Zentrum für Algenbiotechnologie beginnen.
7: Ein Schwerpunkt dabei ist die Algenbiotechnologie. Die Forschung aus Köthen genießt inzwischen internationale Aufmerksamkeit. In den Laboren der Hochschule werden Algen aus aller Welt kultiviert und untersucht, etwa auf wertvolle Inhaltsstoffe für Ernährung, Gesundheit oder Energie. Mit modernen Photobioreaktoren produziert die Hochschule bereits eigene Algenbiomasse im Technikumsmaßstab. Viele Algenarten gelten bislang noch als kaum erforscht. Entsprechend groß ist das Potenzial. Mit dem geplanten mitteldeutschen Algenzentrum soll die Forschung in Köthen deshalb weiter ausgebaut werden.
10: Frau Professor Griel hat früh erkannt, dass das ein Thema ist, ein Thema für die Welternährung sein kann und dass es wichtig ist, dass an so etwas geforscht wird. Mit langem Atem, auch mit reichlich Geld, auch des Landes. Denn das Mitteldeutsche Algenzentrum, das nun hier am Standort auch entstehen soll, es wird ein weiteres Highlight sein und dann in 100 Jahren, ähnlich wie das grüne Gebäude, sichtbares Signal dafür, dass Wissenschaft in Sachsen-Anhalt ein gutes Zuhause hat.
7: 100 Jahre grünes Gebäude. Für die Hochschule Anhalt ist das Jubiläum deshalb nicht nur ein Blick in die Geschichte, sondern vor allem ein Signal für die Zukunft von Forschung und Wissenschaft in Sachsen-Anhalt.

0: Das im Stil der Renaissance erbaute Melanchthonhaus ist ein architektonisches Kleinod und gilt als eines der schönsten Bürgerhäuser der Lutherstadt Wittenberg. Das Wohnhaus wurde 1536 von Kurfürst Johann Friedrich für den Humanisten und Reformator Philipp Melanchthon und seine Familie errichtet. Seit 1996 steht das Melanchthonhaus auf der Liste der UNESCO-Welterbestätten. Auf dem Nachbargrundstück wurde Anfang 2013 nach zweijähriger Bauzeit ein moderner Neubau eröffnet. Auf 600 Quadratmeter Ausstellungsfläche informiert darin eine neue Dauerausstellung unter dem Titel Philipp Melanchthon – Leben, Werk, Wirkung über die Lebensverhältnisse und den Alltag Melanchthons und seiner Familie.
1: Ja, das Melanchthonhaus ist besonders spannend, da es in all den Jahrhunderten sich kaum verändert hat. Also wenn man das Lebensumfeld eines Reformators erleben will, dann muss man in das Melanchthonhaus gehen. Dann dieses Haus war immer Wohnhaus, hat auch sich in seiner Kubatur, in seiner Raumfolge wirklich nicht verändert. Melanchthon kommt ja im Jahr 1518 nach Wittenberg. Er ist der erste Griechischprofessor, ein kleiner Mann, auf den ersten Blick völlig unscheinbar. Er hält seine Antrittsvorlesung, und ganz Wittenberg ist begeistert. Luther sagt, ich lerne jetzt auch wieder Griechisch, und dieser junge Kollege, das ist ja wie ein Wunder, sagt er. Und er entpuppt sich tatsächlich auch als ein wirklich faszinierender Gelehrter. Über 3000 Bücher hat dieser Mann geschrieben. Wir haben noch 10.000 Briefe sind von ihm erhalten. Also wirklich ein Workaholic. Und in diesem Haus hat er gelebt, hier hatte er Familie, hier hat er seine Kinder. Hier haben übrigens auch Studenten gelebt und gearbeitet, denn Melanchthon war der Erste, der eine Hausschule gründete. Denn das war ein großes Problem hier in Wittenberg, die vielen, vielen Studenten. Wittenberg war ja im 16. Jahrhundert die meistbesuchte Universität in Deutschland. Also die vielen Studenten, die hierher kamen, in diese ja doch kleine Stadt, die mussten ja untergebracht werden. Und so hat Melanchthon als erster Professor hier in Wittenberg auch Studenten aufgenommen.
0: Der Ausstellungsteil im Neubau zeigt Handschriften, Drucke, Gemälde und Büsten, die von der Bedeutung Melanchthons für die Reformation und für die Entwicklung des Protestantismus erzählen. Unter den Exponaten befinden sich bisher unveröffentlichte Gehaltsquittungen und Stadtgeschichten sowie ein überlebensgroßes, aufwendig restauriertes Porträt Melanchthons. Herausragende und von ihm verfasste theologische Werke sind die Loci Communis und die Confessio Augustana. Große Verdienste erwarb sich Philipp Melanchthon durch die Neuorganisierung und Gestaltung des Bildungssystems. Unermüdlich war er durch Rat und Tat bei der Einrichtung städtischer Schulen und bei der Neugründung und Reformierung der Universitäten tätig. Die Wittenberger Universität wurde durch ihn zum Vorbild protestantischer Hochschulen. Privat liebte der Hausherr seinen eigenen Garten hinter dem Haus. Dieser gehört heute wieder zum Ausstellungsinhalt.
1: Melanchthon hat tatsächlich gern im Garten gearbeitet. Er hatte Kräuterbeete. Er hat sich viel mit Kräuterpflanzen beschäftigt, auch mit der Kräutermedizin. Er hat mit seinen Studenten sogar botanische Exkursionen gemacht. Ja, und dieser Garten, den gibt es seit einigen Jahren wieder in der alten Struktur und ist ein wirklich lauschiger, aber auch didaktisch eindrucksvoller Ort. Wir haben die Kräuter nach Krankheitsbildern geordnet. Es ging ja im 16. Jahrhundert nicht darum, dass die Pflanzen schön sind, sondern sie waren vor allem nützlich. Ja? Und Melanchthon hat sich wirklich intensiv mit der Kräutermedizin beschäftigt. Und von diesem Melanchthon lernt man in unserem Garten.
0: Die Ausstellung beinhaltet Elemente, die speziell für Kinder und Jugendliche entwickelt wurden. So erhalten die Kinder einen gusseisernen Schlüssel, der ihnen Zugang zu Truhen, Schränken und versteckten Spielen gewährt. Melanchthons 10-jährige Tochter Magdalena führt die Kinder visuell und auditiv durch die Reformationsgeschichte und durch den Alltag der Familie Melanchthon.
1: Und da lernt man eben einen Melanchthon kennen, den man in den Büchern nicht sofort kennenlernt. Ja, ein Mann, der mit den Kindern gespielt hat, der mit Kindern Texte gemacht hat. Also man lernt natürlich auch die jungen Bewohner des Hauses. Melanchthon hatte ja 4 Kinder. Also Melanchthons Haus aus einer Kinderperspektive kennenzulernen, das ist die Einladung der Kinderspur.
0: Wer also Wittenberg wegen Luther und der von ihm angeschobenen Reformation besucht, der kommt nicht am Melanchthon-Haus vorbei, ohne sich dieses von innen angesehen zu haben.
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0: Der Samstagvormittag wird sonnig und warm mit Temperaturen bis 25 Grad. Am Mittag bleibt es sonnig und gebietsweise wolkig mit einem schwachen Wind aus Süden. Zum Abend ziehen immer mehr Wolken auf und die Temperaturen liegen bei 26 Grad. In der Nacht ist es wolkenfrei und klar. Der Sonntag wird sonnig und warm bei Temperaturen um 25 Grad.
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2: Tennissport mit Tradition und Zukunft. Einweihung des neuen Allwetterplatzes. Bereits vor über 130 Jahren warb das Hotel Heidelberg mit der Möglichkeit, Tennis zu spielen. Die Anlage bestand damals nur aus einem Platz. Der Tennissport und auch die Anlage haben sich in Blankenburg im Laufe der Jahre stark verändert. Zahlreiche Vereins-, Kreis- und Landesmeisterschaften sowie größere Eisenbahnerturniere wurden hier ausgetragen. Später folgten zum Beispiel auch der beliebte Heidelberg Seniorencup, der im vergangenen Jahr bereits seine 20. Auflage feiern konnte. Nur dank der zahlreichen ehrenamtlichen Helfern ist es möglich, den Verein mit seinen rund 550 Mitgliedern so aufzuwerten, dass sie keine Nachwuchsprobleme haben. Unter den 147 aktiven Tennissportlern sind auch 50 Kinder und Jugendliche. Ein langjähriger Trainer ist Peter Kleefeld, der in seiner Altersklasse auch noch selbst Turniere bestreitet.
3: Also beim Tennis bin ich ungefähr 40 Jahre dabei. Ansonsten habe ich 66 Jahre Ehrenamt. Ich war vorher Federballer, heißt jetzt Badmintonspieler, bin dann zum Tennis gewechselt. Und mit 50 wurde ich so richtig gut, wurde mehrfacher Landesmeister. Und seitdem bin ich voll aktiv. Wir haben in den letzten 30 Jahren 15 Landesmeister bei den Kindern erworben und 15 Landesmeister bei den Erwachsenen. Das sind also sehr gute Ergebnisse und die wollen wir in den nächsten Jahren weiter verteidigen. Neben meinem Training zweimal in der Woche spiele ich AK 65 und AK 70 und ansonsten mache ich Kindertraining. Es gibt doch nichts Besseres, hier draußen im Heidelberg Tennis zu spielen, bei dem schönen Wetter heute, an der frischen Luft. Also so 20 Jahre wollen wir mal versuchen noch und dann geht's anders weiter.
2: Sowohl das Vereinshaus als auch die Spielstätten werden von den Vereinsmitgliedern selbst instand gehalten. Umso größer war ihre Freude, dass der lang gehegte Wunsch, der Ausbau eines Ganzjahresplatzes durch Förder- und Eigenmittel ermöglicht und zum 70. Geburtstag der Abteilung Tennis übergeben wurde.
4: Wir haben ja im letzten Jahr einen Fördermittelbescheid gekriegt. Mit Unterstützung des Landes und des Landkreises Harz konnten wir hier über 90.000 Euro investieren, um den Ganzjahresplatz zu bauen.
2: Der Umbau des Platzes wurde mit 45.000 Euro vom Land und 31.000 Euro vom Landkreis unterstützt.
5: Ich erinnere mich in den letzten Jahren an gut 16 Maßnahmen von Tennisvereinen und da haben wir als Land immerhin über 1 Million Euro mit dazugegeben. Das zeigt, es wird wirklich auch bei Tennisvereinen ordentlich investiert. Was wir hier in Blankenburg jetzt sehen, ist ein Ganzjahresplatz. Das hat natürlich auch mit dem Harz zu tun, wo der Winter manchmal früher anfängt und auch länger dauert. Das heißt, gerade für Ascheplätze ist es eine schwierige Ausgangsvoraussetzung. Mit einem Ganzjahresplatz kann ich deutlich länger spielen und auch früher wieder anfangen. Und dadurch, dass es mit Flutlichtanlage verbunden ist, kann ich eben wirklich auch in den Herbstmonaten bis tief in die Abendstunden spielen. Ich glaube, das ist für alle Tennisspielerinnen und Tennisspieler ein großer Gewinn.
2: Übrigens, die Allwetterschicht ersetzt den pflegeaufwendigen Ziegelmehlbelag und benötigt keine Bewässerung mehr. Dadurch werden jährlich auch mehrere Kubikmeter Trinkwasser eingespart.
6: Der Landkreis hat die Eigenanteile der Stadt Blankenburg und des Vereins gestärkt, eine Fördermaßnahme des Landes Sachsen-Anhalt. Wir geben insgesamt 500.000 Euro im Jahr aus für Sportstätten im Landkreis, um den Vereinen zu helfen, um auch größere Maßnahmen umsetzen zu können. Eine solche größere Maßnahme ist hier in Blankenburg gestartet. Deswegen mein Glückwunsch dafür.
2: Während der offiziellen Inbetriebnahme konnten nicht nur prominente Gäste begrüßt, sondern auch langjährige Mitglieder ausgezeichnet werden. Ein großes Dankeschön erhielt auch Sven Ungetüm, der sich stark für die Abteilung Tennis einsetzte und nun seinen SV-Lok-Vorsitz nach fast 30 Jahren in jüngere Hände legte. Landtagsabgeordneter Alexander Reuscher dankte vor allem den Machern vor Ort, die dieses neue Projekt eines multifunktionalen Allwetterplatzes auf den Weg gebracht haben. Landrat Thomas Balzerowski wettete wieder einmal gegen den Bürgermeister, wer die meisten Körbe trifft. Und gewann knapp. Der Gewinneinsatz erfolgt bei einem Harz-Derby. Heiko Breithaupt muss an der Kasse sitzen und vielleicht werden die Eintrittsgelder dann noch etwas aufgerundet. Trotz dieser Niederlage ließ es sich Heiko Breithaupt aber nicht nehmen, den neuen Platz einmal auszuprobieren und auch ein paar Tennisbälle übers Netz zu spielen.
7: Ja, das ist für den Tennissport in Blankenburg und für uns als Sportstadt eine echte Bereicherung. Das war ja, glaube ich, hier, würde ich sagen, der Platz, der am schlechtesten zurecht war. Und ja, es ist ja nicht nur ein Tennisplatz, es ist eigentlich auch ein Multifunktionsplatz. Also hier stehen ja auch Tore. Das heißt, neben den Tennisspielern können natürlich auch andere Sportarten hier angeboten werden. Und für den Heidelberg, dieses traditionsreiche Areal hier mit über 130 Jahren Geschichte, ist das wirklich ein Meilenstein. Und ich glaube, dass der Tennissport hier wieder beste Voraussetzungen hat, auch weiter zu wachsen. Und dazu lade ich herzlich auch die nächsten Generationen ein.
2: Für alle Gäste, und diese waren zahlreich gekommen, gab es noch einen kleinen Imbiss auf der gemütlichen Terrasse des Vereinshauses.
8: Landrätekonferenz. Forderungen an den Landtag.
9: Im Rahmen seiner 121. Landrätekonferenz am 7. und 8. Mai hat der Landkreistag Sachsen-Anhalt die Erwartungen der 11 Landkreise an den neuen Landtag und die neue Landesregierung nach der Landtagswahl am 6. September 2026 vorgestellt. Unter dem Titel »Erwartungen an den neuen Landtag und die neue Landesregierung« verlangt der Kommunale Spitzenverband eine uneingeschränkte Beachtung der kommunalen Selbstverwaltung und benennt konkrete Reformbedarfe für eine handlungsfähige, bürgernahe und zukunftsfeste Verwaltung in Sachsen-Anhalt.
10: Wer einen handlungsfähigen Staat will, der soll eben auch die kommunale Selbstverwaltung schützen, soll uns Vertrauen entgegenbringen, Gestaltungsspielräume ermöglichen und eben auch eine verlässliche Finanzierung gewährleisten. Das ist für uns ein sehr entscheidender Punkt. In der Regel sind die Landkreise, die Landratsämter, die untere Ebene, die mit dem Bürger in Kontakt tritt und Entscheidungen trifft, die unmittelbar für die Bürger wirken. Und darüber gibt es dann eben Fach- und Rechtsaufsichtsbehörden, die darüber wachen, ob wir die Gesetze richtig anwenden und die Entscheidung richtig treffen. Und wir sind der Meinung, dass nach fast 38 Jahren kommunaler Selbstverwaltung, jedenfalls, dass wir nach so vielen Jahren kommunaler Selbstverwaltung in der Lage sind, die Gesetze anzuwenden und wir in einem so kleinen, so armen Bundesland wie Sachsen-Anhalt eine drei- oder vierstufige Verwaltung nicht mehr brauchen. Wir können sie uns aber auch nicht leisten. Und deshalb schlagen wir ja vor, dass wir zwei Ebenen haben, eine, die die Entscheidung vor Ort trifft, eine Ebene, die in der Lage ist, diese auch gegebenenfalls zu kontrollieren, das würde dann genügen. Und mit dieser Zweistufigkeit würden wir eben als Landkreise mal unabhängig davon, ob uns dann noch weitere Aufgaben zuwachsen, die vielleicht jetzt bei einem Landesverwaltungsverfahren

0: Ordnungsamt liegen, würde uns eine große Entlastung zukommen, weil wir in verschiedenen Verfahren, die langatmig sind, dann keine Abstimmungsprozesse mehr, zum Beispiel mit dem Landesverwaltungsamt machen müssen.
1: Mit Blick auf den demografischen Wandel fordert der Landkreistag eine aktive Landesstrategie für den ländlichen Raum. Notwendige Angebote der Daseinsvorsorge müssten in erreichbarer Nähe erhalten bleiben. Dazu zählen wohnortnahe Schulen, hausärztliche Versorgung, Pflegeangebote, barrierearmes Wohnen, ein leistungsfähiger ÖPNV und digitale Versorgungsangebote.
0: Ein anderes Thema, was ich noch aufgreife, bevor ich dann an Frau Professor Dr. Berger übergebe, ist das Thema Arbeitsgelegenheiten und generell die Umsetzung der neuen Grundsicherung, die ab 1. Juli in Kraft tritt. Auch hier haben wir Erwartungen an die neue Landesregierung, den neuen Landtag formuliert, dass das Land eben auch Voraussetzungen dafür schafft, dass wir die Grundsicherung und die Möglichkeit von verpflichtenden Arbeitsgelegenheiten im ehemaligen Bürgergeld zügig umsetzen können und dasselbe natürlich auch im Bereich der Asylbewerber und Geduldeten. Auch hier kann und müsste das Land, soll das Land uns unterstützen, insbesondere auch wenn es dann um die finanziellen Fragen geht, was kostet das, wer übernimmt das, also zum Beispiel, wer übernimmt ein Deutschlandticket oder die Fahrtkosten, wenn ein Asylbewerber eine verpflichtende Arbeitsgelegenheit nicht in dem eigenen Ort, in dem er untergebracht ist, sondern im Nachbarort hat. Auch da erwarten wir, dass uns die Landesregierung unterstützt. Und auch das ist ein Thema und ein Beispiel dafür, dass wir da mit der jetzigen Landesregierung diese Schritte gemeinsam angehen.
2: Thema Finanzen. Sie wissen, dass die kommunale Haushaltssituation überall in dieser Bundesrepublik dramatisch ist. Das wird entsprechend überall auch so formuliert. Das ist in Sachsen-Anhalt nicht anders. Wir haben eine halbe Milliarde Kassenkreditvolumen auf kreislicher Ebene. Da kommen wir von alleine nie wieder weg und die Zinslast steigt. Und wir haben keinerlei freie Spitze, um freiwillige Selbstverwaltung wahrzunehmen. Und das ist aus unserer Sicht ein Kernproblem, auch ein verfassungsrechtliches Problem. Sie wissen, dass wir da auch beim Bundesverfassungsgericht uns entsprechend um Rat bemühen und um Entscheidung bemühen. Wir sind der festen Überzeugung, dass die geschilderte kommunale Selbstverwaltung und die Wirksamkeit vor Ort natürlich immer auch davon abhängt, dass wir die freie Spitze, also die finanziellen Mittel haben, um zu investieren. Es kann nicht sein, dass wir in unseren Landkreisen maximal 3% freiwillige Aufgaben vollbringen und der Rest purer Vollzug ist. Da brauchen wir mehr Geld. Nun wissen wir alle, dass die Decke insgesamt in dieser Republik zu kurz ist, obwohl wir Einnahmen haben wie noch nie. Und Sie wissen auch, dass wir hier in dieser Bundesrepublik beim Bund, in den Ländern und hier auch kommunal darüber streiten, wahrscheinlich noch viel zu wenig darüber streiten, wie wir diese Ausgabenlast reduzieren. Und da ist natürlich in vielfacher Hinsicht, gerade auch im Sozialbereich, nicht zuletzt der Bundesgesetzgeber gefragt. Wir haben eine Vielzahl von Fördertöpfen in diesem Land. Sachsen-Anhalt, wie alle ostdeutschen Bundesländer, haben eine hohe, hohe Abhängigkeit von Förderverfahren, Fördermittelverfahren, Förderverfahren. Das sind europäische Förderverfahren, das sind Bundesförderverfahren, das sind Landesförderverfahren. Dieser Ansatz hat sich in dieser Massivität nicht bewährt. Wir plädieren mit aller Macht dafür, dass ein neuer Landtag alle Mittel im Haushalt, die dazu dienen, egal über welches Förderverfahren, egal über welchen Sondertopf, irgendwie auch Kommunalebene zu finanzieren, dass die sehr viel stärker als bisher gebündelt werden in Budgets, die dann uns zur Verfügung stehen, damit wir auch investieren können in das, was Not tut.
1: Die kommende Wahlperiode muss eine Wahlperiode der kommunalen Verlässlichkeit werden, betont Professor Dr. Ariane Berger, geschäftsführendes Präsidialmitglied des Landkreistages Sachsen-Anhalt. Die Landkreise stehen bereit, Reformen aktiv zu unterstützen und Verantwortung zu übernehmen. Dafür brauchen wir ein partnerschaftliches Miteinander mit Landtag und Landesregierung, auf Augenhöhe, mit klaren Zuständigkeiten und mit finanzieller Ehrlichkeit.
3: Gedenken, 10. Jahrestag der Ermordung von Zhang Jili.

0: Am 11. Mai diesen Jahres, dem 10. Todestag Zhang Zhilis, luden Anwohner des Johannesviertels an die Gedenkstelle, um an die ermordete Studentin zu erinnern.
1: Weil man so jemanden wie Zhang Zhili, die voller Träume und voller Träume und Wünsche war, hierher gekommen ist, sich Deutschland anvertraut hat und dann auf so brutale Art und Weise aus ihrem Leben gerissen wurde, die darf man nicht vergessen. Und deshalb erinnern wir uns, oft, wir sprechen oft darüber hier im Quartier, aber am 11. Mai sind wir immer hier.
0: Zahlreiche Dessau-Roßlauer kamen zur Gedenkveranstaltung und brachten auch selber weiße Rosen mit, die sie dann an der Gedenkstelle niederlegten. Marianne Rossa weiß, wieso man genau mit dieser Blume an Zhang Zhili erinnert.
1: Wir wollten gerne einen Ort der Erinnerung haben hier im Quartier an Zhang Zhili. Und die Eltern haben nicht zugestimmt, dass eine Gedenktafel angebracht wird. Und sie waren aber einverstanden damit, dass eine lebendige Pflanze an ihre Tochter erinnert. Und da Zhang Zhili, bevor sie nach Deutschland gegangen ist, zu Hause weiße Rosen angepflanzt hat, ist es dann bei uns hier auch eine weiße Rose geworden.
0: Beim öffentlichen Gedenken sprach auch Peter Kuras. Er war vor 10 Jahren Oberbürgermeister Dessau-Roßlaus und weiß noch genau, was damals alles passierte. So sorgte der Mordfall von Zhang Zhili auch für große Aufmerksamkeit, da der Vater des Täters der damalige Leiter des Polizeireviers Dessau-Roßlau war. Seine Mutter war ebenfalls Polizistin, Teil der Ermittlungen im Mordfall und führte Zeugenbefragungen durch. Beide standen im Verdacht, die Ermittlungen behindert zu haben. Die Generalstaatsanwaltschaft Naumburg kam im September 2016 zum Schluss, dass die Eltern keinen Einfluss auf die Ermittlungen genommen hätten. Auch die Vorgehensweise eines Oberstaatsanwalts sorgte damals für viel Kritik, da dieser bei einer Pressekonferenz die Falschdarstellungen des Täters unkritisch wiedergab. Der Mordfall an Zhang Zhili bleibt eines der einschneidendsten Ereignisse in der jüngeren Geschichte des Dessau-Roßlaus. Marianne Rossa wünscht sich für die Zukunft, dass die Gewalt abnimmt.
1: Vor allem die Gewalt gegenüber Frauen. Und das war ja irgendwo doch dieser Hintergrund für diesen entsetzlichen Mord. Und ja, dass solche Sachen nicht mehr passieren. Und wenn man hier ringsrum guckt in der Welt, es ist im Moment nicht friedlich. Und das sollte besser werden.
0: An der Gedenkveranstaltung am 11. Mai nahm ebenfalls die Frauenorganisation SORA Dessau teil, die bereits vorher zu einer Gedenkdemo auf den Seminarplatz einluden. Sie erinnerten an Zhang Zhili und die zahlreichen weiteren Femizide, die es in Deutschland jedes Jahr gibt.
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0: Der Samstagvormittag wird sonnig und warm mit Temperaturen bis 25 Grad. Am Mittag bleibt es sonnig und gebietsweise wolkig mit einem schwachen Wind aus Süden. Zum Abend ziehen immer mehr Wolken auf und die Temperaturen liegen bei 26 Grad. In der Nacht ist es wolkenfrei und klar. Der Sonntag wird sonnig und warm bei Temperaturen um 25 Grad.
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0: Karls Erlebnisdorf zum Probieren. Pop-Up-Festival gibt einen fruchtigen Ausblick. ...2028 soll das soweit sein. Dann soll Karls Erlebnisdorf in Wernigerode eröffnen. Doch wenn man derzeitig nach Wernigerode fährt, befindet sich neben der Ausfahrt der Autobahn bereits ein Erlebnisstandort. Das ist Karls Pop-Up-Festival. Von Mai bis Ende Oktober gibt es hier ein kleines Erlebnisdorf. Mit Attraktionen für die ganze Familie. Wer mag, kann sich mit vielen Köstlichkeiten von Karls verwöhnen lassen. Denn im großen Eingangsbereich gibt es eine umfangreiche Palette mit Produkten aus dem Karls-Sortiment. Dazu gehört unter anderem auch die Marmeladenküche, bei der man live zusehen kann, wie die Erdbeeren im Glas landen.
1: Ja, hallo. Wir sind hier in der Marmeladenküche und hier wird unser leckerer Erdbeertraum gekocht. Und ich glaube, der ist in aller Munde, oder? Habt ihr doch bestimmt schon was von gehört, von unserem Erdbeertraum? Und der wird hier gekocht mit unseren eigenen Erdbeeren, die wir in Rövershagen ernten.
0: 500 Gläser werden hier pro Tag befüllt. Wenn das Team sich hier richtig eingespielt hat, kann diese Zahl sogar noch gesteigert werden. Für die Stadt Wernigerode gibt es hier sogar noch ein ganz besonderes Produkt.
2: Ich habe gestern ein neues Lieblingsprodukt entdeckt, und zwar, das war mir nicht bekannt, dass unser Manufakturenchef Robert Krohn hat für Wernigerode eigens eine Erdbeermarmelade-Edition entwickelt. Und da steht drauf Karls Erdbeertraum Wernigerode mit einem goldenen Etikett. Das fand ich schön.
0: Wer dann nach draußen geht, kann sich mit vielen Attraktionen den Tag versüßen. Ein breites Angebot gibt hier am Tag der Eröffnung bei bestem Wetter einen Grund zum Verweilen und Erleben. Dazu gehören nicht nur die Fahrgeschäfte, sondern auch Essensangebote sowie eine große Rutsche, die man schon aus der Ferne gut sehen kann.
3: Also ich bin begeistert. Ich bin erstmal begeistert über die Bautätigkeit, die hier Karls, also Herr Dahl mit seinem Team an den Tag gelegt hat. Das war schon rekordverdächtig. Die Baustelle an sich, natürlich auch die Erweiterung der Kreuzung hier direkt vor Wernigerode. Ich glaube, eine ganz wichtige Sache, die Verkehrssituation, aber das hat man hier schon ganz gut im Griff. Und wenn man die vielen glücklichen Gesichter der Kinder sieht und der Familien, dann ist man einfach auch nur selber glücklich und man muss sagen, ich glaube, wir haben alles richtig gemacht.
4: Ja, super. Wir haben natürlich tolles Wetter heute zur Eröffnung. Da bin ich glücklich. Und die Erwartungen waren natürlich, dass überhaupt Leute kommen oder kommen überhaupt Wernigeröder. Und ich bin total begeistert, so viele Wernigeröderinnen und Wernigeröder zu sehen. Wir hatten das alle nicht so erwartet, auch Robert Dahl nicht. Und es ist super besucht und für die ersten zwei Stunden so ein toller Ansturm, tolle Atmosphäre, tolles Wetter. Ich bin total begeistert.
2: Mich freut am meisten, dass eben, als ich auf die Uhr geguckt habe, um 13.15 Uhr, nachdem wir um 13 Uhr offiziell eröffnet haben, dass hier schon so viele Menschen waren. Weil ich hatte so gedacht, so Montag, Nachmittag, naja, wir haben das auch ein bisschen ja beabsichtigt, diesen Tag heute auf heute zu legen, damit wir nicht so ein Verkehrschaos erzeugen oder so. Wir hatten in der Vergangenheit da öfter mal Probleme, wenn wir das am Sonnabend oder so gemacht haben. Und jetzt ist es heute am Montag und so kann sich das so ein paar Tage, glaube ich, ganz gut einkaufen.
0: Gerade die Verkehrssituation scheint hier ein wichtiges Thema zu sein. Das Pop-Up-Festival soll unter anderem dafür als Testlauf dienen. Zum Montagnachmittag, ca. um 13 Uhr, ist der Verkehr noch ruhig. Dennoch beschäftigt die Situation die Anwohnenden, wie der Verkehr sich mit einem größeren Erlebnisdorf entwickeln wird. Trotzdem sind die ersten Eindrücke gut und wecken freudige Erwartungen an das fertige Karls Erlebnisdorf.
5: Ja, erstmal informativ. Wir gucken gerade durch und schauen mal, was es so gibt.
6: Ich kenne Karls Erdbeerhof schon von der Ostsee. Ich denke, es ist eine Bereicherung für die Region. Ich freue mich, dass Sie hier sind. Und ich werde das auch oft in Anspruch nehmen hier unten, auch mit meinen Enkelkindern. Wenn ich was Einfaches haben möchte, dann gehe ich in den Supermarkt. Aber wenn ich was Besonderes möchte, gehe ich hierher. Dann bezahle ich auch ein bisschen mehr.
5: Gucken, wie das die Stadt so aufnimmt. Ne? Es ist ja jetzt nur ein kleines Pop-up. Und ja, mal gucken, wie es denn nachher größer wird, wegen dem ganzen Verkehrschaos und alles. Müssen wir erstmal schauen.
7: Ich wohne gegenüber, wir werden sehen, ob es mich stört. Ich bin noch aufs Verkehrskonzept gespannt.
0: Das Pop-Up-Festival bietet also eine gute Möglichkeit, die Besonderheiten des Standorts schon einmal im kleineren Maßstab zu testen. Schließlich soll der Betrieb mit der Stadt Wernigerode gemeinsam und reibungslos verlaufen. Circa 5 Monate wird man mit der kleinen Version des Erlebnisdorfes die Entwicklung beobachten und später auswerten können.
4: Ja, das müssen wir jetzt ja ausprobieren, deswegen machen wir ja diese Entwicklungsphase, um auch heute ein bisschen zu sehen, wie läuft das mit den Parkplätzen, wie läuft das mit dem Ausfahren und Auffahren. Aber man kann jetzt schon erkennen, dass es eigentlich keine Stausituation gibt, es läuft noch sehr ruhig ab. Aber wir werden das jeden Tag beobachten und wollen natürlich immer optimieren. Deswegen machen wir das auch.
3: Also ich muss sagen, auch da ist Karls sehr professionell. Man testet den Standort mit seinen Besonderheiten, vielleicht auch seinen Schwierigkeiten. Am grünen Tisch, am Reißbrett kann man vieles bedenken, aber die Praxis ist dann manchmal noch anders. Und insofern ist das hier ein Testlauf, auch für den größeren Park. Und wie gesagt, sehr professionell, sehr gut gemacht. Wir werden uns dann bei der größeren Planung auf die gemachten Erfahrungen stützen und natürlich das Bauverfahren relativ schnell durchziehen, sodass wir dann hier auch das größere Karls-Erlebnisdorf bekommen.
0: Im nächsten Jahr soll es so richtig losgehen. Im Frühjahr 2028 soll Karls-Erlebnisdorf eröffnen. 200 bis 300 Arbeitskräfte sollen dann für unvergessliche Momente sorgen. Und bis dahin können die Gäste von Wernigerode, zumindest bis Ende Oktober, Karls Pop-Up Festival besuchen, um sich selbst schon einmal einen kleinen Eindruck zu verschaffen.

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0: Der Samstagvormittag wird sonnig und warm mit Temperaturen bis 25 Grad. Am Mittag bleibt es sonnig und gebietsweise wolkig mit einem schwachen Wind aus Süden. Zum Abend ziehen immer mehr Wolken auf und die Temperaturen liegen bei 26 Grad. In der Nacht ist es wolkenfrei und klar. Der Sonntag wird sonnig und warm bei Temperaturen um 25 Grad.
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2: Eine große Herausforderung. Internationaler Läufer-Zehnkampf im Sportforum. Vom 14. bis 17. Mai machte Blankenburg seinem Namen als Sportstadt wieder alle Ehre. Zum ersten Mal wurde ein internationaler Wettkampf auf der neuen Laufbahn des Blankenburger Sportforums ausgetragen.
3: Blankenburg ist natürlich durch den einzigartigen Standort hier bei uns im Sportforum ausgewählt worden. Wir bieten beste Bedingungen mit der sanierten Bahn und freuen uns natürlich, dass wir so viele Wettkämpferinnen und Wettkämpfer begrüßen können.
2: 2024 ließ die Stadt Blankenburg mithilfe von Fördermitteln die Laufbahn und Nebenanlagen für 2,4 Millionen Euro sanieren. Mit dem neuen Mondo-Belag war die Sportstätte wieder für anspruchsvolle Wettkämpfe geeignet.
4: Blankenburg hat sich schon einige Jahre für die Ausrichtung für diesen Läufer-Zehnkampf beworben. Wir hatten aber noch die Herausforderung, dass wir unsere Bahn sanieren mussten vorher. Das ist Gott sei Dank gelungen und jetzt haben wir beste Voraussetzungen für den Läufer-Zehnkampf. Und den gibt es das zweite Mal in Sachsen-Anhalt hier. Das Besondere daran ist, dass einfach die Athletinnen und Athleten hier 10 Laufdisziplinen alle auf der Bahn absolvieren innerhalb von 4 Tagen. Und das ist was Außergewöhnliches. Da geht's los mit 60 Meter, das sind also die klassischen Sprintdisziplinen, 100 Meter, 200 Meter. Dann geht's auf die Mitteldistanzen, 400 Meter, 800 Meter, 1500, bis hin zu 3000, 5000 und 10.000 Meter hier auf der Bahn, also 25 Runden. Also es wird in allen Altersklassen gestartet. Es gibt für die Jugendlichen einen Läufer-Sechskampf, weil die noch nicht alle langen Disziplinen laufen dürfen. Aber die Erwachsenen laufen von der Altersklasse Männer bis zur AK 75 hier. Und wir haben etwa 120 Anmeldungen für den Wettkampf. Für einen Läufer ist das was Herausforderndes, also sowohl körperlich als auch mental, weil es eben nicht einen klassischen Sprinter geben kann, der die kurzen Distanzen hier super absolviert. Und auch keinen klassischen Langläufer, der wirklich die Langdistanzen prima kann, sondern man braucht hier so einen Universalläufer, der eben auf allen Disziplinen sich wohlfühlt. Und das ist der besondere Kitzel, weil am Ende wird die Wertung zusammengefasst und die Ergebnisse aus den 10 Disziplinen fließen in eine Gesamtauswertung ein.
2: Die Teilnehmer kamen aus 10 Ländern, die meisten natürlich aus Deutschland und Europa und sogar aus den USA und Eritrea. An den Wettkämpfen nahmen 39 Frauen und 74 Männer von 63 Vereinen teil. Unter ihnen auch 4 Blankenburger Sportler. Das Regenwetter machte es den Organisatoren und Sportlern nicht leicht. Aber sie alle waren wettkampferprobt. Der neue Vorsitzende vom Sportverein Lok Blankenburg, Dietmar Resch, wollte ebenfalls einige Laufstrecken unter Wettkampfbedingungen testen.
5: Ich bin vor 2,5 Jahren aus Süddeutschland wieder hier in meinen eigentlichen Heimatverein Lok Blankenburg zurückgekommen als aktiver Leichtathlet. Und da der erste Vorsitzende, Sven Ungetüm, nicht mehr weitermachen

0: wollte. Er hat es ja auch richtig lange gut gemacht. Hat sich das so ergeben, dass ich dann erster Vorsitzender werden wollte, nachdem mir das so unterschwellig untergeschoben wurde. Ich sage es mal ganz dezent, aber ich habe es gerne gemacht. Es ist eine tolle Aufgabe, es ist ein toller Verein mit vielen Abteilungen. Wir wollen uns weiterentwickeln und das machen wir mit dem neuen Vorstand, der vor 4 Wochen dann wieder gewählt worden ist, im richtig guten Geiste.
1: Wie sind Sie selber sportlich unterwegs?
0: Ich bin selber als Leichtathlet unterwegs, noch im Seniorenbereich. Ich werde auch heute und am Samstag selber starten hier, aber nur auf 2 Sprintstrecken und laufe bis zur Meisterschaften alles mit. Aber nicht unbedingt Volksläufe oder Regensteinslauf. Das ist nicht meine Welt.
1: Über 40 ehrenamtliche Helfer hatten die Veranstaltung vorbereitet und waren 4 Tage rund um die Uhr im Einsatz. Ihnen ist es vor allem zu verdanken, dass dieser internationale Läufer-Zehnkampf zu einem Erfolg wurde und die Sportler Blankenburg in guter Erinnerung behalten werden.
2: Forschung und Entwicklung. 100 Jahre grünes Gebäude.
3: Die Hochschule Anhalt feierte das Jubiläum ihres traditionsreichen Standorts mit einer Festwoche und blickt dabei nicht nur zurück, sondern vor allem nach vorn. Denn im grünen Gebäude wird seit einem Jahrhundert geforscht, gelehrt und entwickelt. Heute vor allem an Zukunftstechnologien.
4: Ich freue mich natürlich heute, dass die Hochschule über all diese Jahrzehnte erhalten blieb und sich heute so entwickelt hat, wie sie heute hier steht. Sie strahlt natürlich auch über die Stadtgrenzen hinaus, nicht nur, weil es 3 Standorte sind, sondern einfach, weil hier sehr viel Lehre, sehr viel Innovation und Zukunft gelebt wird. Und die Stadtgesellschaft profitiert einfach auch von der Hochschule, weil hier viele Studierende leben, international. Und das ist eigentlich auch das, was es unsere Stadt ausmacht.
3: Gegründet wurde die Einrichtung ursprünglich als städtische Ausbildungsstätte. Heute ist die Hochschule Anhalt international vernetzt. Besonders die enge Zusammenarbeit mit Unternehmen aus der Region prägt den Standort bis heute.
5: Das Gebäude ist ein Anlass, um zu feiern, aber eigentlich auf 100 Jahre chemisch-technologische Entwicklungen, Ausbildung, Forschung hier am Standort in Köthen zurückzuschauen. Und ich glaube, das wurde heute deutlich auch bei den Vorträgen in den unterschiedlichen politischen Systemen. Es gab immer hier eine praxisorientierte Ausbildung und Forschung in sehr enger Zusammenarbeit mit der Industrie in der Region.
3: Und genau dieser Praxisbezug soll weiter ausgebaut werden. Die Hochschule investiert in neue Forschungszentren, unter anderem für nachhaltige Lebensmittelproduktion und Biotechnologie. Insgesamt fließen in den kommenden Jahren rund 80 Millionen Euro in den Standort Köthen.
5: Wir investieren halt weiter auch in die Zukunft hier am Standort und errichten ja gerade 2 neue Gebäude. Das eine ist schon im Bau, das ist ein Forschungsbau für die Entwicklung von nachhaltigen Lebensmittelproduktionstechnologien. Das wird ein Technikum sein mit einem Forschungslabor drumherum, wo wir auch sehr, sehr eng mit der Industrie hier in Sachsen-Anhalt, Ernährungsindustrie ist eine der wichtigsten Industriebranchen im Land Sachsen-Anhalt, zusammenarbeiten werden, wo auch die Firmen neue Prozesse evaluieren können, auch Anlagenhersteller zu uns kommen können und die Anlagen testen können. Also wirklich wieder diesen praxisorientierten Blick in der Ausbildung und in der Forschung. Und im Lauf des Jahres werden wir dann auch noch ein mitteldeutsches Zentrum für Algenbiotechnologie beginnen.
3: Ein Schwerpunkt dabei ist die Algenbiotechnologie. Die Forschung aus Köthen genießt inzwischen internationale Aufmerksamkeit. In den Laboren der Hochschule werden Algen aus aller Welt kultiviert und untersucht, etwa auf wertvolle Inhaltsstoffe für Ernährung, Gesundheit oder Energie. Mit modernen Photobioreaktoren produziert die Hochschule bereits eigene Algenbiomasse im Technikumsmaßstab. Viele Algenarten gelten bislang noch als kaum erforscht. Entsprechend groß ist das Potenzial. Mit dem geplanten mitteldeutschen Algenzentrum soll die Forschung in Köthen deshalb weiter ausgebaut werden.
6: Frau Professor Griel hat früh erkannt, dass das ein Thema für die Welternährung sein kann und dass es wichtig ist, dass an so etwas geforscht wird. Mit langem Atem, auch mit reichlich Geld, auch des Landes. Denn das Mitteldeutsche Algenzentrum, das nun hier am Standort auch entstehen soll, es wird ein weiteres Highlight sein und dann in 100 Jahren, ähnlich wie das grüne Gebäude, sichtbare

0: Das Signal dafür, dass Wissenschaft in Sachsen-Anhalt ein gutes Zuhause hat.
1: 100 Jahre grünes Gebäude. Für die Hochschule Anhalt ist das Jubiläum deshalb nicht nur ein Blick in die Geschichte, sondern vor allem ein Signal für die Zukunft von Forschung und Wissenschaft in Sachsen-Anhalt.

0: Das im Stil der Renaissance erbaute Melanchthonhaus ist ein architektonisches Kleinod und gilt als eines der schönsten Bürgerhäuser der Lutherstadt Wittenberg. Das Wohnhaus wurde 1536 von Kurfürst Johann Friedrich für den Humanisten und Reformator Philipp Melanchthon und seine Familie errichtet. Seit 1996 steht das Melanchthonhaus auf der Liste der UNESCO-Welterbestätten. Auf dem Nachbargrundstück wurde Anfang 2013 nach zweijähriger Bauzeit ein moderner Neubau eröffnet. Auf 600 Quadratmeter Ausstellungsfläche informiert darin eine neue Dauerausstellung unter dem Titel Philipp Melanchthon – Leben, Werk, Wirkung über die Lebensverhältnisse und den Alltag Melanchthons und seiner Familie.
1: Ja, das Melanchthonhaus ist besonders spannend, da es in all den Jahrhunderten sich kaum verändert hat. Also wenn man das Lebensumfeld eines Reformators erleben will, dann muss man in das Melanchthonhaus gehen. Dann dieses Haus war immer Wohnhaus, hat auch sich in seiner Kubatur, in seiner Raumfolge wirklich nicht verändert. Melanchthon kommt ja im Jahr 1518 nach Wittenberg. Er ist der erste Griechischprofessor, ein kleiner Mann, auf den ersten Blick völlig unscheinbar. Er hält seine Antrittsvorlesung, und ganz Wittenberg ist begeistert. Luther sagt, ich lerne jetzt auch wieder Griechisch, und dieser junge Kollege, das ist ja wie ein Wunder, sagt er. Und er entpuppt sich tatsächlich auch als ein wirklich faszinierender Gelehrter. Über 3000 Bücher hat dieser Mann geschrieben. Wir haben noch 10.000 Briefe sind von ihm erhalten. Also wirklich ein Workaholic. Und in diesem Haus hat er gelebt, hier hatte er Familie, hier hat er seine Kinder. Hier haben übrigens auch Studenten gelebt und gearbeitet, denn Melanchthon war der Erste, der eine Hausschule gründete. Denn das war ein großes Problem hier in Wittenberg, die vielen, vielen Studenten. Wittenberg war ja im 16. Jahrhundert die meistbesuchte Universität in Deutschland. Also die vielen Studenten, die hierher kamen, in diese ja doch kleine Stadt, die mussten ja untergebracht werden. Und so hat Melanchthon als erster Professor hier in Wittenberg auch Studenten aufgenommen.
0: Der Ausstellungsteil im Neubau zeigt Handschriften, Drucke, Gemälde und Büsten, die von der Bedeutung Melanchthons für die Reformation und für die Entwicklung des Protestantismus erzählen. Unter den Exponaten befinden sich bisher unveröffentlichte Gehaltsquittungen und Stadtgeschichten sowie ein überlebensgroßes, aufwendig restauriertes Porträt Melanchthons. Herausragende und von ihm verfasste theologische Werke sind die Loci Communis und die Confessio Augustana. Große Verdienste erwarb sich Philipp Melanchthon durch die Neuorganisierung und Gestaltung des Bildungssystems. Unermüdlich war er durch Rat und Tat bei der Einrichtung städtischer Schulen und bei der Neugründung und Reformierung der Universitäten tätig. Die Wittenberger Universität wurde durch ihn zum Vorbild protestantischer Hochschulen. Privat liebte der Hausherr seinen eigenen Garten hinter dem Haus. Dieser gehört heute wieder zum Ausstellungsinhalt.
1: Melanchthon hat tatsächlich gern im Garten gearbeitet. Er hatte Kräuterbeete. Er hat sich viel mit Kräuterpflanzen beschäftigt, auch mit der Kräutermedizin. Er hat mit seinen Studenten sogar botanische Exkursionen gemacht. Ja, und dieser Garten, den gibt es seit einigen Jahren wieder in der alten Struktur und ist ein wirklich lauschiger, aber auch didaktisch eindrucksvoller Ort. Wir haben die Kräuter nach Krankheitsbildern geordnet. Es ging ja im 16. Jahrhundert nicht darum, dass die Pflanzen schön sind, sondern sie waren vor allem nützlich. Ja, und Melanchthon hat sich wirklich intensiv mit der Kräutermedizin beschäftigt. Und von diesem Melanchthon lernt man in unserem Garten.
0: Die Ausstellung beinhaltet Elemente, die speziell für Kinder und Jugendliche entwickelt wurden. So erhalten die Kinder einen gusseisernen Schlüssel, der ihnen Zugang zu Truhen, Schränken und versteckten Spielen gewährt. Melanchthons 10-jährige Tochter Magdalena führt die Kinder visuell und auditiv durch die Reformationsgeschichte und durch den Alltag der Familie Melanchthon.
1: Und da lernt man eben einen Melanchthon kennen, den man in den Büchern nicht sofort kennenlernt. Ja, ein Mann, der mit den Kindern gespielt hat, der mit Kindern Texte gemacht hat. Also man lernt natürlich auch die jungen Bewohner des Hauses. Melanchthon hatte ja 4 Kinder. Also Melanchthons Haus aus einer Kinderperspektive kennenzulernen, das ist die Einladung der Kinderspur.
0: Wer also Wittenberg wegen Luther und der von ihm angeschobenen Reformation besucht, der kommt nicht am Melanchthonhaus vorbei, ohne sich dieses von innen angesehen zu haben.
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0: Der Samstagvormittag wird sonnig und warm mit Temperaturen bis 25 Grad. Am Mittag bleibt es sonnig und gebietsweise wolkig mit einem schwachen Wind aus Süden. Zum Abend ziehen immer mehr Wolken auf und die Temperaturen liegen bei 26 Grad. In der Nacht ist es wolkenfrei und klar. Der Sonntag wird sonnig und warm bei Temperaturen um 25 Grad.
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2: Tennissport mit Tradition und Zukunft. Einweihung des neuen Allwetterplatzes. Bereits vor über 130 Jahren warb das Hotel Heidelberg mit der Möglichkeit, Tennis zu spielen. Die Anlage bestand damals nur aus einem Platz. Der Tennissport und auch die Anlage haben sich in Blankenburg im Laufe der Jahre stark verändert. Zahlreiche Vereins-, Kreis- und Landesmeisterschaften sowie größere Eisenbahnerturniere wurden hier ausgetragen. Später folgten zum Beispiel auch der beliebte Heidelberg Seniorencup, der im vergangenen Jahr bereits seine 20. Auflage feiern konnte. Nur dank der zahlreichen ehrenamtlichen Helfern ist es möglich, den Verein mit seinen rund 550 Mitgliedern so aufzuwerten, dass sie keine Nachwuchsprobleme haben. Unter den 147 aktiven Tennissportlern sind auch 50 Kinder und Jugendliche. Ein langjähriger Trainer ist Peter Kleefeld, der in seiner Altersklasse auch noch selbst Turniere bestreitet.
3: Also beim Tennis bin ich ungefähr 40 Jahre dabei. Ansonsten habe ich 66 Jahre Ehrenamt. Ich war vorher Federballer, heißt jetzt Badmintonspieler, bin dann zum Tennis gewechselt. Und mit 50 wurde ich so richtig gut, wurde mehrfacher Landesmeister. Und seitdem bin ich voll aktiv. Wir haben in den letzten 30 Jahren 15 Landesmeister bei den Kindern erworben und 15 Landesmeister bei den Erwachsenen. Das sind also sehr gute Ergebnisse und die wollen wir in den nächsten Jahren weiter verteidigen. Neben meinem Training zweimal in der Woche spiele ich AK 65 und AK 70 und ansonsten mache ich Kindertraining. Es gibt doch nichts Besseres, hier draußen in Heidelberg Tennis zu spielen, bei dem schönen Wetter heute, an der frischen Luft. Also so 20 Jahre werden wir mal versuchen noch und dann geht's anders weiter.
2: Sowohl das Vereinshaus als auch die Spielstätten werden von den Vereinsmitgliedern selbst instand gehalten. Umso größer war ihre Freude, dass der lang gehegte Wunsch, der Ausbau eines Ganzjahresplatzes durch Förder- und Eigenmittel ermöglicht und zum 70. Geburtstag der Abteilung Tennis übergeben wurde.
4: Wir haben im letzten Jahr einen Fördermittelbescheid gekriegt. Mit Unterstützung des Landes und des Landkreises Harz konnten wir hier über 90.000 Euro investieren, um den Ganzjahresplatz zu bauen.
2: Der Umbau des Platzes wurde mit 45.000 Euro vom Land und 31.000 Euro vom Landkreis unterstützt.
5: Ich erinnere mich in den letzten Jahren an gut 16 Maßnahmen von Tennisvereinen und da haben wir als Land immerhin über 1 Million Euro mit dazugegeben. Das zeigt, es wird wirklich auch bei Tennisvereinen ordentlich investiert. Was wir hier in Blankenburg jetzt sehen, ist ein Ganzjahresplatz. Das hat natürlich auch mit dem Harz zu tun, wo der Winter manchmal früher anfängt und auch länger dauert. Das heißt, gerade für Ascheplätze ist es eine schwierige Ausgangsvoraussetzung. Mit einem Ganzjahresplatz kann ich deutlich länger spielen und auch früher wieder anfangen. Und dadurch, dass es mit Flutlichtanlage verbunden ist, kann ich eben wirklich auch in den Herbstmonaten bis tief in die Abendstunden spielen. Ich glaube, das ist für alle Tennisspielerinnen und Tennisspieler ein großer Gewinn.
2: Übrigens, die Allwetterschicht ersetzt den pflegeaufwendigen Ziegelmehlbelag und benötigt keine Bewässerung mehr. Dadurch werden jährlich auch mehrere Kubikmeter Trinkwasser eingespart.
6: Der Landkreis hat die Eigenanteile der Stadt Blankenburg und des Vereins gestärkt, eine Fördermaßnahme des Landes Sachsen-Anhalt. Wir geben insgesamt 500.000 Euro im Jahr aus für Sportstätten im Landkreis.

0: Kreis, um den Vereinen zu helfen, um auch größere Maßnahmen umsetzen zu können. Eine solche größere Maßnahme ist hier in Blankenburg gestartet. Deswegen mein Glückwunsch dafür.
1: Während der offiziellen Inbetriebnahme konnten nicht nur prominente Gäste begrüßt, sondern auch langjährige Mitglieder ausgezeichnet werden. Ein großes Dankeschön erhielt auch Sven Ungetüm, der sich stark für die Abteilung Tennis einsetzte und nun seinen SV-Lok-Vorsitz nach fast 30 Jahren in jüngere Hände legte. Landtagsabgeordneter Alexander Reuscher dankte vor allem den Machern vor Ort, die dieses neue Projekt eines multifunktionalen Allwetterplatzes auf den Weg gebracht haben. Landrat Thomas Balzerowski wettete wieder einmal gegen den Bürgermeister, wer die meisten Körbe trifft, und gewann knapp. Der Gewinneinsatz erfolgt bei einem Harz-Derby. Heiko Breithaupt muss an der Kasse sitzen und vielleicht werden die Eintrittsgelder dann noch etwas aufgerundet. Trotz dieser Niederlage ließ es sich Heiko Breithaupt aber nicht nehmen, den neuen Platz einmal auszuprobieren und auch ein paar Tennisbälle übers Netz zu spielen.
2: Ja, das ist für den Tennissport in Blankenburg und für uns als Sportstadt eine echte Bereicherung. Das war ja, glaube ich, hier, würde ich sagen, der Platz, der am schlechtesten zurecht war. Und ja, es ist ja nicht nur ein Tennisplatz, es ist eigentlich auch ein Multifunktionsplatz. Also hier stehen ja auch Tore. Das heißt, neben den Tennisspielern können natürlich auch andere Sportarten hier angeboten werden. Und für den Heidelberg, dieses traditionsreiche Areal hier mit über 130 Jahren Geschichte, ist das wirklich ein Meilenstein. Und ich glaube, dass der Tennissport hier wieder beste Voraussetzungen hat, auch weiter zu wachsen. Und dazu lade ich herzlich auch die nächsten Generationen ein.
1: Für alle Gäste, und diese waren zahlreich gekommen, gab es noch einen kleinen Imbiss auf der gemütlichen Terrasse des Vereinshauses.
3: Landrätekonferenz. Forderungen an den Landtag.
4: Im Rahmen seiner 121. Landrätekonferenz am 7. und 8. Mai hat der Landkreistag Sachsen-Anhalt die Erwartungen der 11 Landkreise an den neuen Landtag und die neue Landesregierung nach der Landtagswahl am 6. September 2026 vorgestellt. Unter dem Titel »Erwartungen an den neuen Landtag und die neue Landesregierung« verlangt der Kommunale Spitzenverband eine uneingeschränkte Beachtung der kommunalen Selbstverwaltung und benennt konkrete Reformbedarfe für eine handlungsfähige, bürgernahe und zukunftsfeste Verwaltung in Sachsen-Anhalt.
5: Wer einen handlungsfähigen Staat will, der soll eben auch die kommunale Selbstverwaltung schützen, soll uns Vertrauen entgegenbringen, Gestaltungsspielräume ermöglichen und eben auch eine verlässliche Finanzierung gewährleisten. Das ist für uns ein sehr entscheidender Punkt. In der Regel sind die Landkreise, die Landratsämter, die untere Ebene, die mit dem Bürger in Kontakt tritt und Entscheidungen trifft, die unmittelbar für die Bürger wirken. Und darüber gibt es dann eben Fach- und Rechtsaufsichtsbehörden, die darüber wachen, ob wir die Gesetze richtig anwenden und die Entscheidung richtig treffen. Und wir sind der Meinung, dass nach fast 38 Jahren kommunaler Selbstverwaltung, jedenfalls, dass wir nach so vielen Jahren kommunaler Selbstverwaltung in der Lage sind, die Gesetze anzuwenden und wir in einem so kleinen, so armen Bundesland wie Sachsen-Anhalt eine drei- oder vierstufige Verwaltung nicht mehr brauchen. Wir können sie uns aber auch nicht leisten. Und deshalb schlagen wir ja vor, dass wir zwei Ebenen haben, eine, die die Entscheidung vor Ort trifft, eine Ebene, die in der Lage ist, diese auch gegebenenfalls zu kontrollieren, das würde dann genügen. Und mit dieser Zweistufigkeit würden wir eben als Landkreise mal unabhängig davon, ob uns dann noch weitere Aufgaben zuwachsen, die vielleicht jetzt bei einem Landesverwaltungsamt liegen, würde uns eine große Entlastung zukommen, weil wir in verschiedenen Verfahren, die langatmig sind, dann keine Abstimmungsprozesse mehr zum Beispiel mit dem Landesverwaltungsamt machen müssen.
4: Mit Blick auf den demografischen Wandel fordert der Landkreistag eine aktive Landesstrategie für den ländlichen Raum. Notwendige Angebote der Daseinsvorsorge müssten in erreichbarer Nähe erhalten bleiben. Dazu zählen wohnortnahe Schulen, hausärztliche Versorgung, Pflegeangebote. Barriere

0: autonomes Wohnen, ein leistungsfähiger ÖPNV und digitale Versorgungsangebote.
1: Ein anderes Thema, was ich noch aufgreife, bevor ich dann an Frau Professor Dr. Berger übergebe, ist das Thema Arbeitsgelegenheiten und generell die Umsetzung der neuen Grundsicherung, die ab 1. Juli in Kraft tritt. Auch hier haben wir Erwartungen an die neue Landesregierung, den neuen Landtag formuliert, dass das Land eben auch Voraussetzungen dafür schafft, dass wir die Grundsicherung und die Möglichkeit von verpflichtenden Arbeitsgelegenheiten im ehemaligen Bürgergeld zügig umsetzen können und dasselbe natürlich auch im Bereich der Asylbewerber und Geduldeten. Auch hier kann und müsste das Land, soll das Land uns unterstützen, insbesondere auch wenn es dann um die finanziellen Fragen geht, was kostet das, wer übernimmt das, also zum Beispiel, wer übernimmt ein Deutschlandticket oder die Fahrtkosten, wenn ein Asylbewerber eine verpflichtende Arbeitsgelegenheit nicht in dem eigenen Ort, in dem er untergebracht ist, sondern im Nachbarort hat. Auch da erwarten wir, dass uns die Landesregierung unterstützt. Und auch das ist ein Thema und ein Beispiel dafür, dass wir da mit der jetzigen Landesregierung diese Schritte gemeinsam angehen.
2: Thema Finanzen. Sie wissen, dass die kommunale Haushaltssituation überall in dieser Bundesrepublik dramatisch ist. Das wird entsprechend überall auch so formuliert. Das ist in Sachsen-Anhalt nicht anders. Wir haben eine halbe Milliarde Kassenkreditvolumen auf kreislicher Ebene. Da kommen wir von alleine nie wieder weg und die Zinslast steigt. Und wir haben keinerlei freie Spitze, um freiwillige Selbstverwaltung wahrzunehmen. Und das ist aus unserer Sicht ein Kernproblem, auch ein verfassungsrechtliches Problem. Sie wissen, dass wir da auch beim Bundesverfassungsgericht uns entsprechend um Rat bemühen und um Entscheidung bemühen. Wir sind der festen Überzeugung, dass die geschilderte kommunale Selbstverwaltung und die Wirksamkeit vor Ort natürlich immer auch davon abhängt, dass wir die freie Spitze, also die finanziellen Mittel haben, um zu investieren. Es kann nicht sein, dass wir in unseren Landkreisen maximal 3% freiwillige Aufgaben vollbringen und der Rest purer Vollzug ist. Da brauchen wir mehr Geld. Nun wissen wir alle, dass die Decke insgesamt in dieser Republik zu kurz ist, obwohl wir Einnahmen haben wie noch nie. Und Sie wissen auch, dass wir hier in dieser Bundesrepublik beim Bund, in den Ländern und hier auch kommunal darüber streiten, wahrscheinlich noch viel zu wenig darüber streiten, wie wir diese Ausgabenlast reduzieren. Und da ist natürlich in vielfacher Hinsicht, gerade auch im Sozialbereich, nicht zuletzt der Bundesgesetzgeber gefragt. Wir haben eine Vielzahl von Fördertöpfen in diesem Land. Sachsen-Anhalt, wie alle ostdeutschen Bundesländer, haben eine hohe, hohe Abhängigkeit von Förderverfahren, Fördermittelverfahren, Förderverfahren. Das sind europäische Förderverfahren, das sind Bundesförderverfahren, das sind Landesförderverfahren. Dieser Ansatz hat sich in dieser Massivität nicht bewährt. Wir plädieren mit aller Macht dafür, dass ein neuer Landtag alle Mittel im Haushalt, die dazu dienen, egal über welches Förderverfahren, egal über welchen Sondertopf, irgendwie auch Kommunalebene zu finanzieren, dass die sehr viel stärker als bisher gebündelt werden in Budgets, die dann uns zur Verfügung stehen, damit wir auch investieren können in das, was Not tut.
0: Die kommende Wahlperiode muss eine Wahlperiode der kommunalen Verlässlichkeit werden, betont Professor Dr. Ariane Berger, geschäftsführendes Präsidialmitglied des Landkreistages Sachsen-Anhalt. Die Landkreise stehen bereit, Reformen aktiv zu unterstützen und Verantwortung zu übernehmen. Dafür brauchen wir ein partnerschaftliches Miteinander mit Landtag und Landesregierung, auf Augenhöhe, mit klaren Zuständigkeiten und mit finanzieller Ehrlichkeit.
3: Gedenken, 10. Jahrestag der Ermordung von Zhang Zili.
4: Im Jahr 2016 ereignete sich ein Mordfall in Dessau, der bis heute starke Spuren hinterlassen hat. Am 11. Mai wurde die chinesische Studentin Zhang Zili im Johannesviertel vergewaltigt und ermordet. 2 Tage später wurde sie in der Hausmannstraße tot aufgefunden. Dort stehen seitdem weiße Rosen, die im Sommer auch blühen.

0: Wir sprechen oft darüber hier im Quartier, aber am 11. Mai sind wir immer hier.
1: Zahlreiche Dessau-Roßlauer kamen zur Gedenkveranstaltung und brachten auch selber weiße Rosen mit, die sie dann an der Gedenkstelle niederlegten. Marianne Rossa weiß, wieso man genau mit dieser Blume an Zhang Zhili erinnert.
0: Wir wollten gerne einen Ort der Erinnerung haben hier im Quartier an Zhang Zhili. Und die Eltern haben nicht zugestimmt, dass eine Gedenktafel angebracht wird. Und sie waren aber einverstanden damit, dass eine lebendige Pflanze an ihre Tochter erinnert. Und da Zhang Zhili, bevor sie nach Deutschland gegangen ist, zu Hause weiße Rosen angepflanzt hat, ist es dann bei uns hier auch eine weiße Rose geworden.
1: Beim öffentlichen Gedenken sprach auch Peter Kuras. Er war vor 10 Jahren Oberbürgermeister Dessau-Roßlaus und weiß noch genau, was damals alles passierte. So sorgte der Mordfall von Zhang Zhili auch für große Aufmerksamkeit, da der Vater des Täters der damalige Leiter des Polizeireviers Dessau-Roßlau war. Seine Mutter war ebenfalls Polizistin, Teil der Ermittlungen im Mordfall und führte Zeugenbefragungen durch. Beide standen im Verdacht, die Ermittlungen behindert zu haben. Die Generalstaatsanwaltschaft Naumburg kam im September 2016 zum Schluss, dass die Eltern keinen Einfluss auf die Ermittlungen genommen hätten. Auch die Vorgehensweise eines Oberstaatsanwalts sorgte damals für viel Kritik, da dieser bei einer Pressekonferenz die Falschdarstellungen des Täters unkritisch wiedergab. Der Mordfall an Zhang Zhili bleibt eines der einschneidendsten Ereignisse in der jüngeren Geschichte des Dessau-Roßlaus. Marianne Rossa wünscht sich für die Zukunft, dass die Gewalt abnimmt.
0: Vor allem die Gewalt gegenüber Frauen. Und das war ja irgendwo doch dieser Hintergrund für diesen entsetzlichen Mord. Und ja, dass solche Sachen nicht mehr passieren. Und wenn man hier ringsrum guckt in der Welt, es ist im Moment nicht friedlich. Und das sollte besser werden.
1: An der Gedenkveranstaltung am 11. Mai nahm ebenfalls die Frauenorganisation SORA Dessau teil, die bereits vorher zu einer Gedenkdemo auf den Seminarplatz einluden. Sie erinnerten an Zhang Zhili und die zahlreichen weiteren Femizide, die es in Deutschland jedes Jahr gibt.
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0: Der Samstagvormittag wird sonnig und warm mit Temperaturen bis 25 Grad. Am Mittag bleibt es sonnig und gebietsweise wolkig mit einem schwachen Wind aus Süden. Zum Abend ziehen immer mehr Wolken auf und die Temperaturen liegen bei 26 Grad. In der Nacht ist es wolkenfrei und klar. Der Sonntag wird sonnig und warm bei Temperaturen um 25 Grad.
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0: Karls Erlebnisdorf zum Probieren. Pop-Up-Festival gibt einen fruchtigen Ausblick. ...2028 soll es soweit sein. Dann soll Karls Erlebnisdorf in Wernigerode eröffnen. Doch wenn man derzeitig nach Wernigerode fährt, befindet sich neben der Ausfahrt der Autobahn bereits ein Erlebnisstandort. Das ist Karls Pop-Up-Festival. Von Mai bis Ende Oktober gibt es hier ein kleines Erlebnisdorf. Mit Attraktionen für die ganze Familie. Wer mag, kann sich mit vielen Köstlichkeiten von Karls verwöhnen lassen. Denn im großen Eingangsbereich gibt es eine umfangreiche Palette mit Produkten aus dem Karls-Sortiment. Dazu gehört unter anderem auch die Marmeladenküche, bei der man live zusehen kann, wie die Erdbeeren im Glas landen.
1: Ja, hallo. Wir sind hier in der Marmeladenküche und hier wird unser leckerer Erdbeertraum gekocht. Und ich glaube, der ist in aller Munde, oder? Habt ihr doch bestimmt schon was von gehört, von unserem Erdbeertraum? Und der wird hier gekocht mit unseren eigenen Erdbeeren, die wir in Rövershagen ernten.
0: 500 Gläser werden hier pro Tag befüllt. Wenn das Team sich hier richtig eingespielt hat, kann diese Zahl sogar noch gesteigert werden. Für die Stadt Wernigerode gibt es hier sogar noch ein ganz besonderes Produkt.
2: Ich habe gestern ein neues Lieblingsprodukt entdeckt, und zwar, das war mir nicht bekannt, dass unser Manufakturenchef Robert Krohn hat für Wernigerode eigens eine Erdbeermarmelade-Edition entwickelt. Und da steht drauf Karls Erdbeertraum Wernigerode mit einem goldenen Etikett. Das fand ich schön.
0: Wer dann nach draußen geht, kann sich mit vielen Attraktionen den Tag versüßen. Ein breites Angebot gibt hier am Tag der Eröffnung bei bestem Wetter einen Grund zum Verweilen und Erleben. Dazu gehören nicht nur die Fahrgeschäfte, sondern auch Essensangebote sowie eine große Rutsche, die man schon aus der Ferne gut sehen kann.
3: Also ich bin begeistert. Ich bin erstmal begeistert über die Bautätigkeit, die hier Karls, also Herr Dahl mit seinem Team an den Tag gelegt hat. Das war schon rekordverdächtig. Die Baustelle an sich, natürlich auch die Erweiterung der Kreuzung hier direkt vor Wernigerode. Ich glaube, eine ganz wichtige Sache, die Verkehrssituation, aber das hat man hier schon ganz gut im Griff. Und wenn man die vielen glücklichen Gesichter der Kinder sieht und der Familien, dann ist man einfach auch nur selber glücklich und man muss sagen, ich glaube, wir haben alles richtig gemacht.
4: Ja, super. Wir haben natürlich tolles Wetter heute zur Eröffnung. Da bin ich glücklich. Und die Erwartungen waren natürlich, dass überhaupt Leute kommen oder kommen überhaupt Wernigeröder. Und ich bin total begeistert, so viele Wernigeröderinnen und Wernigeröder zu sehen. Wir hatten das alle nicht.